0: Das würde Struktur und Ordnung schaffen. Und die Bundesländer können natürlich bei der Abwehr der Drohnen auch unterstützen. Aber dieses Kompetenzwirrwarr, diese vielen Flickenteppiche, die machen unser Land nicht sicherer.
1: Dass es dazu kommt, ist aber eher unwahrscheinlich. Denn sowohl Vertreter der Koalition als auch der Bundesländer reagieren ablehnend.
2: Zu meinen, das würde in irgendeiner Weise besser, wenn der Bund die gesamte Zuständigkeit für alles, was mit Drohnen zu tun hat, bekäme, dann müsste der Bund ja praktisch auch dann irgendwann quasi in jedem Dorf in Deutschland mit Bundespolizeikräften präsent sein. Wer sich das zu Ende denkt, sieht doch schon, dass das völlig unrealistisch ist.
3: Das ist im Föderalismus überhaupt nichts Besonderes. Die Polizei ist das gewohnt, miteinander zu arbeiten, trotz unterschiedlicher Zuständigkeiten. Und ich will das noch mehr auf den Punkt bringen. Mir ist doch lieber, es sind im Zweifel zwei zuständig und zwei schießen auf so eine Drohne, als dass eben gar keiner zuständig ist.
1: Und so scheinen heute weder die Polizei noch die Politik viel weitergekommen zu sein.
4: Was bei uns in Deutschland der Versandhändler Amazon ist, ist in Russland der Online-Händler Wildberries. Die Ukraine greift nun seit 3 Wochen gezielt diesen Konzern an.
5: Sein Umsatz ist um die Hälfte gesunken. Alex Svetchkin verkauft seit 17 Jahren Artikel, die sich rund um Yoga drehen. Auch über Wildberries. Waren im Wert von mehr als 50.000 Euro habe er durch die Angriffe verloren. Die bisher gezahlte Entschädigung sei ein Witz. Entschädigung. Für die erste? Da haben wir umgerechnet knapp 20 Euro erhalten. Ich meine, nun, das reicht gerade für ein Mittagessen. Seit mehr als 3 Wochen greift die Ukraine gezielt Lagerhäuser von Wildberries an, über das ganze Land verteilt. Die Menschen in Russland teilen die Videos in sozialen Netzwerken, obwohl das oft sogar strafbar ist. In den staatlichen TV-Sendern werden die Bilder meist nicht gezeigt und trotzdem reden die Menschen im ganzen Land über diese Angriffe. Im Internet habe ich davon gehört. Und ich gehe natürlich wie hier zu den Abholstellen und natürlich wird dort überall darüber gesprochen. Das ist leider eine bekannte Tatsache. Es ist wirklich traurig, dass all das passiert. Das macht einem schon Angst, denn man kann sagen, dass es nicht weit von uns entfernt ist. Deshalb ist es natürlich beängstigend. Die Angriffe begründet die Ukraine damit, dass Wildberries militärisch relevante Güter wie Drohnenteile handeln soll. Und Kiew will die russische Wirtschaft schädigen. Vor allem kleine und mittlere Unternehmen seien betroffen, sagen Experten. Wenn der Staat oder staatliche Banken gemeinsam mit Wildberries keine Programme zur Entschädigung der Verkäufer entwickeln, könnten wir infolge der Zahlungsunfähigkeit zahlreicher Marktteilnehmer eine Welle von Insolvenzen erleben. Werbung von Wildberries fast auf jeder Straße in Moskau. Es ist der größte Online-Händler in Russland. Und ganz aktuell, die Unternehmer der Plattform bitten darum, sie gerade jetzt zu unterstützen. Bei Wildberries gehen täglich rund 20 Millionen Bestellungen ein. Nahezu jeden in Russland betreffen also die Angriffe. Alex Svetchkin hofft auf bessere Zeiten, auch wenn er das Wort Krieg natürlich nicht in den Mund nimmt. Es kann nicht alles ewig andauern. Diese Situation ist jetzt beispielsweise schon im 5. Jahr. Das ist sehr lang. 4 Jahre. Alle sind inzwischen müde. Sowohl in Russland als auch anderswo, in anderen Ländern. Der Kreml bezeichnet die Angriffe als Terror gegen zivile Objekte. Ob er die russischen Unternehmer mit staatlichen Entschädigungen unterstützen wird, ist bislang noch offen.
4: Inwieweit diese Angriffe das Leben der Menschen in Russland beeinträchtigen, hat vorhin unsere Moskau-Korrespondentin Silke Dietrich in den Tagesthemen eingeordnet.
6: Also mittlerweile merken die Russinnen und Russen das natürlich durchaus, auch wenn sie nicht immer unbedingt die Bilder hier im Fernsehen sehen. Das ist manchmal schon sehr verwunderlich, wenn ich westliche Medien gucke, dann sehe ich dann diese Rauchwolken, das sehen die Menschen hier oft nicht. Aber sie merken es natürlich, zum Beispiel als die Ölproduktion angegriffen wurde, da hat es ja Tage, wochenlang kein Benzin gegeben oder eben nur rationiert, die Schlangen waren ewig lang. Dann gibt es Drohnenangriffe zum Beispiel an der Schwarzmeerküste, da machen die Leute normalerweise gerade Urlaub, gerade Russinnen und Russen. Und da, ja, als die Drohne eingeschlagen ist, eine, da sind auch mehrere Menschen dann umgekommen. Da gibt es jeden Tag zum Beispiel Flugalarm. Aber wenn ich jetzt hier in Moskau zum Beispiel bin, ein ganz gewöhnlicher Tag, da tanzen auch die Menschen immer noch am Fluss der Moskwa zum Beispiel. Also es ist sowohl als auch. Die Menschen merken das immer mehr, aber es betrifft sie noch nicht so sehr, dass der Alltag jetzt komplett anders wäre.
4: Die Sommerferien sind ab Montag in einigen Bundesländern vorbei und ab dann haben Eltern einen Rechtsanspruch auf Ganztagsbetreuung. Das gilt zunächst für Erstklässler und einige Schulen müssen dafür nun umbauen, wie dieses Beispiel aus Rheinland-Pfalz zeigt.
7: In der Grundschule Wittelsbach in Pirmasens kommen derzeit ständig neue Möbel an.
8: Servierwagen. Servierwagen,
9: na dann hast du was zusammenzubauen.
7: Servierwagen für die Küche oder Tische und Stühle für den neuen Speisesaal. Die Schule wurde in den Ferien umgebaut, damit die Kinder hier ab dem neuen Schuljahr auch am Nachmittag betreut werden können. Gar nicht so einfach.
10: An so einer Grundschule wie jetzt hier zum Beispiel in der Wittelsbach-Grundschule müssen dann plötzlich 150, 200 Kinder Mittag essen. Und das hat dann enorme Herausforderungen. Das ist ja ein altes Gebäude, Baujahr 1908. Und dann bauen im Bestand ist immer sehr herausfordernd.
7: Überraschungen bei der Statik. 20 verschiedene Gewerke, die ausgeschrieben werden mussten. Da wurde nicht alles rechtzeitig fertig. 4 Schulen hat die Stadt Pirmasens umgebaut. 2,75 Millionen Euro kostet das. 70% davon übernimmt der Bund. Für eine chronisch klamme Kommune wie Pirmasens trotzdem ein Problem.
11: Das ist ein typisches Beispiel dafür. Natürlich freuen wir uns, dass wir Bundesmittel bekommen, aber die reichen halt nicht, weil wir bleiben am Ende auf Kosten sitzen, sowohl bei den Investitionen, aber auch bei den laufenden Kosten in erheblichem Maß.
7: Die Kommunen als Träger der Schulen sind also in der Pflicht. Vom Land kommt nur das Geld für das pädagogische Personal für den Nachmittag. Zumindest da, wo die Nachmittagsbetreuung in der Schule geleistet wird. Das ist nicht immer der Fall. Sie wird auch in Horten angeboten. In Pirmasens setzt die Schulleiterin große Hoffnung in die Möglichkeiten, die die Ganztagsschule für die Kinder im Viertel bringt.
12: Wir haben ganz viele Kinder aus bildungsfernen Schichten. Wir haben Kinder aus Elternhäusern, wo beide berufstätig sind. Die Kinder brauchen einen geregelten Tagesablauf, die brauchen eine warme Mahlzeit und sie sollen ein geregeltes Freizeitverhalten sich aneignen können.
7: Und auch einfach mal spielen dürfen. Das Konzept kommt an. Von den 255 Kindern an der Grundschule wurden schon 150 für die Ganztagsschule angemeldet.
4: In Kolumbien hat der neue Präsident de la Estrella sein Amt angetreten. Er will das Militär ausbauen, bewaffnete Banden bekämpfen und gegen den Coca-Anbau vorgehen. Kritiker befürchten eine neue Militarisierung und Repression.
13: Unterwegs mit Bauer Martin im Putumayo, Kolumbiens Süden. Er will mir seine Coca-Felder zeigen. Die Pflanze, aus der Kokain gemacht wird. Martin betont, er sei auf den Anbau zum Überleben angewiesen. Doch was, wenn Kolumbiens neuer Präsident Coca-Felder tatsächlich mit Gift besprühen lässt? Das könnte zu einer Wirtschaftskrise führen. Viele hier sind vom Coca abhängig. Dann fangen Diebstähle an und Gewalt. Martin und seine Frau haben Angst vor Abelardo de la Estrella, dem Anwalt-Millionär-Rechtsaußenpräsidenten, der sich nicht in der Hauptstadt Bogotá, sondern in Cali, einer Konfliktregion, vereidigen lässt. Das hat Symbolkraft, denn de la Estrella will hart gegen bewaffnete Gruppen hier vorgehen und Guerillas bombardieren. Wer sich nicht ergibt, wird von den Waffen des Staates niedergestreckt. Bauer Martin fürchtet jetzt um sein Leben. Er sagt, er würde ja lieber nur Kakao anpflanzen. Doch bis der Erträge bringt, dauert es Jahre. Davon könne er nicht überleben. Also hängt er im Teufelskreis des Coca-Anbaus fest. Und nicht zum ersten Mal würde Martin Gewalt erleben. Jahrzehnte kämpfte die FARC-Guerilla im Putumayo gegen den Staat. Erst wegen ungleicher Landverteilung, bald ging es um Drogengeschäfte. Rechte Regierungen antworteten mit Bomben, besonders gefürchtet Álvaro Uribe Anfang der 2000er. Damals tötete das Militär tausende Bauern und gab sie als Kämpfer aus, um Statistiken zu erfüllen. Auch Paramilitärs verübten viele Massaker. Es gab Gewalt gegen Frauen. Ich habe Angst, dass sich das wiederholt. Der scheidende linke Präsident Petro bemühte sich um Friedensverhandlungen ohne Durchbruch. Jetzt geht es zurück zur harten Hand. Und auch gesellschaftlich steht eine Kehrtwende bevor. In einer Klausurtagung zeigt sich das Kabinett betend. Der Präsident verteilt Bibeln. Bei Kritikerinnen wächst die Sorge um Frauenrechte und die queere Gemeinschaft. Es fängt mit einem öffentlichen Diskurs an und kann sich in reale Diskriminierung und Gewalt gegen diese Gruppen verwandeln. Kolumbien ist nun nach Argentinien, Chile, Peru in der Region ein weiteres Land mit rechter Regierung. Ganz im Sinne von US-Präsident Trump, der Einfluss und Kontrolle hier ausbauen will. Das Ergebnis ist zwar vorteilhaft für die Ideologie von Donald Trump, aber schadet teils den betroffenen Ländern. Es fördert neue Konflikte, neue Gewaltsituationen. Coca-Bauer Martin hofft noch, dass die Geschichte sich nicht wiederholt, dass er nicht zwischen die Fronten gerät und dass der neue Präsident ihm hilft, Coca durch Kakao zu ersetzen.
4: Bei der Tour de France der Frauen endete die 7. Etappe auf dem Gipfel des Mont Ventoux. Der gilt im Radsport als Berg des Schreckens.
14: Es war ein Radsportspektakel sondergleichen mit dem Finale auf dem Berggiganten der Provence. Knapp 10 Kilometer vor dem Ziel attackierte die spätere Siegerin ihre schärfsten Konkurrentinnen und keine konnte dem etwas entgegensetzen. Kasia Nevjarová-Fenné ab hier in Solofahrt. Interessanterweise hat die Polin zwar schon die Gesamtwertung der Tour de France Femme gewonnen, aber noch nie eine Etappe. 4 Kilometer vor dem Ziel die Verfolgerinnen bereits 1 Minute 20 zurück. Stark auch die deutsche Antonia Niedermayer, die heute Tagessechste wurde. Im Ziel nach fast 16 Kilometern bergauf am Stück gab es für Kasia Nevjarová-Fenné nicht nur den Etappenerfolg zu bejubeln, sondern auch die Übernahme des gelben Trikots. Gemeinsam feierte sie mit Teamkollegin Niedermayer, die ihr weißes Nachwuchstrikot verteidigen konnte. Zu Ende ist die Tour de France der Frauen allerdings erst am Sonntag in Nizza.
15: Hoher Luftdruck und heiße Luft aus Süden lassen die Temperatur wieder steigen und die Trockenheit setzt sich fort. Zu Beginn der Nacht sind an den Alpen noch einzelne Schauer oder Gewitter möglich, sonst ist es überwiegend klar und am Tag gibt's fast überall strahlenden Sonnenschein. Ab Mittag können dann vor allem über den Bergen und im Norden und Nordosten ein paar Quellwolken auftauchen. Heute Nacht 16 bis 10 Grad, in einigen Tal- und Muldenlagen nur einstellige Werte. An der Ostsee morgen um 20, südlich des Main oft etwas über 30 Grad. Sonntag überwiegend sonnig und noch heißer. Später gibt's von Südwesten stellenweise Schauer und Gewitter. Auch die neue Woche beginnt mit viel Sonnenschein Richtung Norden mit mehr Wolken und stellenweise nass. Einzelne Gewitter gibt's nur im äußersten Süden.
4: Das war's von uns für den Moment. Wir melden uns zurück mit der Tagesschau um 3 Uhr.

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1: Herzlich willkommen zum Thüringen-Journal. Abschlagsfreie Frührente, ja oder nein? In Weimar hatten die Thüringer dazu ganz unterschiedliche Meinungen und Argumente beim Bürgerdialog mit dem Ministerpräsidenten. Damit beginnen wir gleich. Diese Themen haben wir auch. Klassisch gepaukt, wie gut oder schlecht das erste Jahr mit Lehrer-Seiteneinsteigern so gelaufen ist. Klassisch durchs Fenster, Serieneinbrecher vor Gericht und wie sie sich am besten davor schützen. Und klassisch verzaubert, was der MDR Musiksommer in diesem Jahr zu bieten hat. Werden wir nach 45 Beitragsjahren auch künftig abschlagsfrei in Rente gehen können? Wenn es nach den aktuellen Plänen der Bundesregierung geht, vermutlich nicht. Damit allerdings wollen sich ausgerechnet einige CDU-Ministerpräsidenten nicht zufrieden geben. Unter anderem Thüringens Landeschef Mario Vogt hat die Bundesregierung aufgefordert, die Rentenpläne zu überarbeiten. Wie das ankommt bei den Menschen, das hat er gestern Abend bei einem Bürgerdialog in Weimar gehört.
2: Sie kommen mit ganz unterschiedlichen Erwartungen, die rund 100 Gäste, die der Einladung zum Bürgerdialog gefolgt sind. CDU-Parteimitglieder, aber auch Parteilose.
3: Ich erwarte heute eher die lokalen Themen. Wir sind ja auch zum Bürgerdialog in Weimar eingeladen. Natürlich schwingt das immer mit, da auch die Bundespolitik nicht ganz abzuschütteln ist. Aber ich würde mir eher den Austausch zu den Themen wünschen, die wir hier vor Ort auch beeinflussen können.
4: Für mich ist die Bundespolitik sehr wichtig. Und ich erwarte von der Bundesregierung, dass sie ganz straight ihre Vorhaben umsetzt. Und da auch eine gewisse Härte mit zeigt, damit unser Land endlich mal wieder vorankommt.
2: Und damit ist der Ton für eines der Top-Themen gesetzt, die geplante Rentenreform. Dass es so kommen wird, ahnt natürlich auch Mario Vogt, der zuletzt für Unruhe in den eigenen Reihen gesorgt hatte. Während die CDU-Bundesspitze jede Diskussion über das Rentenpaket ablehnt, will es der CDU-Ministerpräsident noch mal aufschnüren. Sein offener Brief dazu, verfasst mit den mitteldeutschen Amtskollegen, verlangt eine Diskussion über mögliche Kompromisse.
5: 33 Vorschläge einer Rentenkommission. Jetzt ist die Bundesarbeitsministerin beauftragt, daraus einen Gesetzentwurf zu machen. Und dann muss es beschlossen werden gemeinsam. Aber wissen Sie, was ich immer schräg finde, wenn Leute am Schluss einer Debatte kommen und sagen, ich sehe das eigentlich anders. Wir haben es so gemacht, dass wir gesagt haben, am Anfang der Diskussion, wir sagen mal, wo die Säge klemmt aus unserer Sicht.
2: Vogts zentraler Punkt, die Möglichkeit zur abschlagsfreien Rente nach 45 Berufsjahren müsse bleiben. Doch das sehen beim Bürgerdialog nicht alle so.
6: Es ist auch was, was uns wehtut, im Unternehmen die Fachkräfte zu früh zu verlieren, die große Erfahrung haben. Also ich sehe das durchaus kritisch, Ihre Initiative, aber vor allem dahingehend, dass ich Angst habe, dass dieser eigentlich gefundene Kompromiss an vielen Stellen aufgetrödelt werden soll.
7: Natürlich kann nicht jeder Beschäftigte, gerade in körperlich anstrengenden Berufen, bis zur Regelaltersgrenze arbeiten, das ist keine Frage. Aber im Reformpaket gibt es ja eine Härtefallregelung, dass nämlich genau diese Menschen dann doch eher in Rente gehen können. Und deswegen verstehe ich nicht ganz, warum Sie das nicht in dieser Form annehmen wollen.
2: Vogt erklärt, ihm gehe es um die Anerkennung von Lebensleistung. Wer früh ins Berufsleben starte, zum Beispiel nach einer Ausbildung, dürfe nicht bis ins gleiche Alter arbeiten müssen wie Akademiker. Aus den Wortmeldungen in Weimar verspricht der Ministerpräsident mitzunehmen.
5: Dass ich sehr genau hingucken werde, wie die Auswirkungen sind. Also das auch, gerade hat ja ein Dachdeckermeister auch gesprochen, oder es haben mehrere zum Thema Aktivrente gesprochen, dass das gut miteinander verzahnt ist. Das ist, glaube ich, ein wichtiger Hinweis heute Abend gewesen.
2: Der nach knapp 2 Stunden zu Ende geht. In gemütlicher Atmosphäre, trotz offener Fragen, in hitzigen Zeiten.
1: Wenn am Montag in einer Woche die Schule wieder beginnt, dann werden noch immer knapp 470 Lehrerinnen und Lehrer fehlen. Dafür kommt, wer ab dann wieder vor der Klasse steht, immer öfter aus einem ganz anderen Beruf als Seiteneinsteiger. Das aber auch nicht von 0 auf 100. In einem extra Vorkurs drücken sie vorher selbst nochmal die Schulbank. Eingeführt wurde der vor einem Jahr. Zeit für eine erste Zwischenbilanz.
8: Sie kommen vom Bau, aus den Medien, von der Universität oder waren bis vor kurzem Projektmanager. Jetzt haben sie ein gemeinsames Ziel: Lehrer werden. Und das ohne Lehramtsstudium. Für 63 Seiteneinsteiger hat in dieser Woche am Schulamt Westthüringen in Gotha der neue Alltag begonnen.
9: Ja, auf jeden Fall bin ich aufgeregt, was da auf einen zukommt für Herausforderungen. Aber ja, es ist nicht das erste Mal, dass ich vor einer Gruppe stehe und spreche oder unterrichte in dem Sinne. Also ich habe schon Deutsch als Fremdsprache unterrichtet und an der Uni erst dies unterrichtet. Also ein bisschen Erfahrung bringt man mit und der Rest, denke ich, kommt mit der Zeit.
8: Der Pflichtkurs wurde vor einem Jahr eingeführt, um Seiteneinsteiger besser auf den Alltag in der Schule vorzubereiten. Binnen 3 Monaten lernen sie, wie man Unterricht plant und Konflikte mit Schülern löst. Denn vor einer Klasse mit Kindern und Jugendlichen standen bisher die wenigsten.
10: Naja, ganz so schlimm ist es ja nicht. Also hoffe ich jedenfalls. Ich bin ja selber Vater von 3 Kindern. Alle so in diesem pubertären Alter, ja, von der 10. bis zur 1. Klasse alles dabei. Also ich kenne es aus eigener Erfahrung, wie es sein kann. Es kann super schön sein, das kann auch die Hölle auf Erden sein.
8: Vor 9 Jahren waren es noch 28 Seiteneinsteiger. Seit Jahren werden es an Thüringer Schulen immer mehr. Im letzten Schuljahr waren es 293 Quereinsteiger, so viel wie noch nie. Seiteneinsteiger werden vor allem an Regel- und Berufsschulen und in mathematischen und naturwissenschaftlichen Fächern gebraucht.
11: Wir sehen natürlich ganz viele begeisterte Menschen, die mit viel Elan und Enthusiasmus in die Thüringer Schullandschaft hinein wollen. Und sie saugen im Prinzip alle Informationen, die wir ihnen so geben, förmlich wie ein Schwamm auf. Und das ist natürlich schön zu sehen und sind, weil sie auch wissen, dass es ein herausforderndes Tätigkeitsfeld ist, über alles, was sie so mitbringen, sehr, sehr dankbar.
8: 346 Seiteneinsteiger haben bisher an dem Vorkurs teilgenommen. Nur 18 haben währenddessen wieder aufgehört. Der Rest unterrichtet anschließend an Thüringer Schulen, muss sich aber bis zu 2 Jahre noch weiter qualifizieren. Erst dann sind sie ausgebildete Lehrer. Und davon gibt es vor dem Start des neuen Schuljahres in Thüringen immer noch zu wenig. 466 Stellen sind unbesetzt.
1: Nach den beunruhigenden Nachrichten aus Leipzig kommt diese Meldung der Bundespolizei. Der Flughafen Erfurt-Weimar gehört zu den 13 deutschen Verkehrsflughäfen, die mit Drohnenabwehrtechnik ausgestattet werden. Mehr hat Paul-Andreas Freier.
12: Der Drohnenfund am Flughafen Leipzig-Halle hat derzeit keine Auswirkungen auf den Betrieb am Flughafen Erfurt-Weimar. Nach Informationen von MDR Thüringen sind die Sicherheitsmaßnahmen aber nachgeschärft worden. Verantwortlich dafür sei die Flugsicherung und die Bundespolizei. Zusätzliche Sicherheitsvorkehrungen seien nicht notwendig. Weder seien Flugzeuge umgeleitet worden, noch habe es eine Sperrung des Luftraums über Erfurt-Weimar gegeben. Auch für Passagiere und Besucher gäbe es aktuell keine Einschränkungen, so der Flughafen. Dorfgemeinschaftshaus in Kaiseroda übergeben. Es soll Platz bieten für Vereine, Ausstellungen, Kinoabende und private Feiern. Für den Bau mussten die Reste eines ehemaligen Gutshofs weichen. Das Dorfgemeinschaftshaus hat 1 Million Euro gekostet, mehr als die Hälfte kam vom Land. Die Einweihungsfeier auf der künftigen Festwiese findet übermorgen statt. Das Verwaltungsgericht Weimar hat eine Klage der Landesregierung gegen die AfD abgewiesen. Die AfD-Fraktionszeitung hatte geschrieben, die Landesregierung habe zentrale Vorhaben ihres 100-Tage-Programms nicht umgesetzt. Mit der Klage wollte die Landesregierung die AfD auffordern, diese Aussage nicht mehr weiter zu verbreiten und richtigzustellen. Dieser Zensurversuch sei gescheitert, hieß es von der AfD. Die Mitarbeiter von N3 in Arnstadt haben das 2000. Flugzeugtriebwerk überholt. Das Unternehmen spricht auf seiner Internetseite von einem Meilenstein. Die Zahl stehe für fast 2 Jahrzehnte kontinuierliches Wachstum, technische Spitzenleistung und enge Zusammenarbeit mit den Gesellschaftern Rolls-Royce und Lufthansa Technik. Aktuell arbeiten mehr als 1300 Menschen am Standort Arnstadt. Ziel sei es, künftig mehr als 270 Triebwerke pro Jahr zu warten. Tour der Natur fordert bundesweite Verkehrswende. Dazu sind rund 120 Menschen mit dem Rad von Frankfurt am Main über Marburg und Eisenach nach Erfurt gefahren. Sie fordern von Bund und Ländern den Stopp des weiteren Ausbaus von Straßen und Autobahnen. Und außerdem eine Stärkung von Bus-, Bahn- und Radverkehr. Die Bewegung war ursprünglich aus Protesten gegen den Bau der Autobahnen 73 und 71 hervorgegangen.
1: 40,4 Grad, so viel waren es am 27. Juni in Atern. Neuer Hitzerekord für Thüringen und unvorstellbar, dass das jetzt immer normaler werden könnte, oder? Aber heißt das, dass alle den Klimawandel jetzt ernst nehmen? Und wie kommuniziert man ihn und seine Gefahren am besten? Junge Forscher von der Uni Jena, nein, Erfurt, wollen das herausfinden. Ab heute im Hitze-Zukunftslabor auf dem Petersberg.
13: Sonne, die erbarmungslos auf Städte und Menschen herabbrennt, die Welt in eine Gluthölle mit kochenden Straßen verwandelt. Diese künstlich erzeugten Bilder sind an vielen Sommertagen längst Realität. Hier im Hitze-Zukunftslabor sollen sie den Besuchern Denkanstöße geben, sie dazu bringen, ihr eigenes Verhalten bei Hitze zu überdenken.
14: Gerade hat das RKI die neuen Zahlen veröffentlicht von der heißen Juniwoche, die wir gerade alle erlebt haben, die uns sicher auch noch allen in Erinnerung ist, mit rund 6.900 Hitzetoten. Und das ist doch schon eine starke und beeindruckende Zahl, würde ich sagen. Also da sehen wir schon, dass das Thema auf jeden Fall eine sehr hohe gesellschaftliche Relevanz auch mit sich bringt.
13: Vom richtigen Trinkverhalten bis hin zur Kühlung von Städten und Wohngebäuden. Viele Tipps und Ideen werden hier präsentiert. Die Forscher wollen herausfinden, wie man Menschen zu gesundheitsförderndem Verhalten bei Hitze bewegen kann. Dazu gehört auch das Wissen über die Orte, an denen sie sich mit Vorliebe abkühlen.
15: Vermutlich gibt es viele Orte, die wir gar nicht auf dem Schirm haben und wo wir gar nicht wissen, die Leute frequentieren, die aber wichtig sind für die Kommunalpolitik und die Landespolitik, wenn es darum geht, Klimaanpassungsmaßnahmen in Zukunft für Hitze zu gestalten.
13: Die Gesundheitsverhaltensforschung verknüpft mit dem Klimawandel ist ein noch sehr junges Forschungsfeld. Wer sich informieren und selbst etwas dazu beitragen will, das Labor auf dem Erfurter Petersberg hat an diesem und den nächsten beiden Wochenenden geöffnet.
1: Während in diesen heißen Tagen gerade viele verreist sind, haben in Weimar Unbekannte vergangene Nacht versucht, das zu nutzen und in ein Mehrfamilienhaus einzubrechen. Hat nicht geklappt. Andere Hausbewohner haben weniger Glück, wie heute ein Prozess vor dem Erfurter Landgericht zeigt. Dort wurde eine ganze Einbruchserie verhandelt. Oft schliefen da die Bewohner oder saßen beim Frühstück, während der Angeklagte sie beklaute.
16: Er habe schon ein paar Probleme, sagt der Angeklagte. Er sei drogensüchtig, spielsüchtig und deshalb immer knapp bei Kasse. Dazu kommt jetzt noch dieses Strafverfahren, in dem es unter anderem um schweren räuberischen Diebstahl geht.
17: Er soll im Jahr 2023 mit einem Messer, nachdem er eine Geldbörse weggenommen hat, den Ladeninhaber in einem Fahrradgeschäft bedroht haben. Und darüber hinaus soll er auch im Jahr 2023 in insgesamt 13 Fällen zum Teil versucht haben, in Privatwohnungen und in ein anderes Gebäude einzubrechen, um dort stehlenswertes Gut zu entwenden.
16: Meistens stieg er über gekippte Fenster oder angelehnte Terrassentüren ein. In einem Mehrfamilienhaus steckte der Schlüssel an einer Wohnungstür. Oft waren die Mieter zu Hause. Wurde er erwischt, floh er meistens ohne Beute. In anderen Fällen stahl er laut Anklage Geldbörsen mit Karten und auch mal eine Orchidee. Die meisten Taten räumte er ein.
17: Im Falle einer Verurteilung muss der Angeklagte mit einer Freiheitsstrafe bis zu 15 Jahren rechnen. Denn schwerer räuberischer Diebstahl wird mit Freiheitsstrafe nicht unter 5 Jahren, das heißt mit Freiheitsstrafe zwischen 5 Jahren und 15 Jahren bestraft. Wohnungseinbruchsdiebstahl hingegen wird mit Freiheitsstrafe bis zu 10 Jahren bestraft.
16: Eine stationäre Drogentherapie sei ihm zu anstrengend, so der Angeklagte zum Gericht. Zu viele Regeln, zu viele Medikamente. Lieber würde er nach der Haft draußen eine machen. Ein Urteil könnte im September ergehen.
1: Wenn es um Einbrüche geht, sind das ja gerade wieder recht gefährliche Tage. Vieles im Urlaub oder im Freibad, sind auch weniger Nachbarn da, die noch was mitbekommen könnten. Da haben Einbrecher natürlich ein leichteres Spiel. Aber was kann man da machen? Das frage ich jetzt Bernd Hartung, der bei der Landespolizeidirektion für Prävention zuständig ist. Guten Abend, Herr Hartung.
18: Schönen guten Abend.
1: Herr Hartung, die Frage gebe ich gleich weiter. Was kann man da machen, damit Einbrecher gar nicht erst reinkommen ins Haus?
18: Also auf alle Fälle ist es wichtig, dass man zum Beispiel solche Tatgelegenheit wie gekippte Fenster oder den versteckten Schlüssel draußen im Garten gar nicht erst macht. Das heißt, also solche Tatgelegenheiten nützen Täter sehr viel. Wichtig wäre aber auch ein mechanischer Schutz. Das heißt, einbruchshemmende Fenster und Türen wären das Ideale. Wenn die nicht da sind, kann man das auch nachrüsten lassen. Also man muss nicht unbedingt gleich neue Fenster und Türen kaufen.
1: Welche sind denn da gerade so beliebte Maschen beim Einbrechen?
18: Also im Regelfall ist das Aufhebeln die Nummer eins. Also über 60% der Täter öffnen an der, oder hebeln an der Öffnungsseite. Und das ist bisher schon seit Jahren die Masche Nummer eins.
1: Wie kann ich das denn verhindern? Durch Abschließen einfach?
18: Also bei Türen ja, auf alle Fälle durch das Abschließen, weil da kommt die Sperre richtig zum Greifen. Bei Fenstern ist es so, der abschließbare Fenstergriff hilft nur dann, wenn ich ein Widerstandsfenster habe, also mit einer geprüften Widerstandsklasse. Weil da habe ich die Pilzkopfzapfen, die Rollenzapfen halten das nicht aus.
1: Neben dem Aufhebeln und den Fenstern fällt dir noch was ein?
18: Ja, also ich sag mal, es gibt noch verschiedene Methoden. Das Glasstechen, wo der Täter mit einem Schraubenzieher versucht, an den Fenstergriff von innen zu kommen, innen reinzukommen und den dann versucht aufzuhebeln, weil er dann im Prinzip die gesamte Mechanik aufhebelt, so wie sie das Fenster im Prinzip aufmachen.
1: Wenn ich da jetzt solche Spuren sehe, so am Fenster oder vielleicht auch an der Tür, so ein Hebelversuch, soll ich das denn eigentlich melden oder winkt ja, da bei Ihnen jemand ab?
18: Auf jeden Fall, weil ich sag mal, auch ein Einbruchsversuch ist für uns wichtig, weil genau das ist, dass wir unterscheiden bei den Einbrüchen, also auch bei den Versuchen und gucken dann, woran hat es dann gelegen. Also hat der Nachbar gestört, hat der Hund gebellt oder war es wirklich ein sicheres Fenster oder eine sichere Tür, wo der Täter gemerkt hat, es geht zu schwer und geht dann einfach wirklich beim Nachbarn weitermachen.
1: Wenn es denn doch passiert, wie kann ich mich denn dann wieder sicher fühlen?
18: Also grundsätzlich ist es so, als allererstes immer zuerst die Polizei rufen. Nichts verändern in der Wohnung, nicht versuchen aufzuräumen, weil es dann im Regelfall ja auch chaotisch in der Wohnung aussieht, weil das sind alles Spuren, die uns eventuell auch helfen, den Täter zu bekommen. Und dann natürlich, wenn die Anzeige gemacht worden ist, dann auch der Versicherung melden. Weil das ist wichtig, dass man dann eventuell den Schaden ersetzt kriegt.
1: Vielen Dank, Bernd Hartung von der Landespolizeidirektion Thüringen. Dankeschön. Ja. Ein anderes Sommerferienthema. In Artern haben Kinder und Jugendliche im Freibad immer zwischen 1,50 Euro und

0: Doch das befürchtete Chaos bleibt aus, erklärt der Bürgermeister.
1: Sicherheitsprobleme gibt es nicht, das kann ich sagen.
0: Zu viele Jugendliche aus anderen Orten könnten zum Planschen und Baden nach Artern kommen. Dieses Argument war ein Grund, warum der Stadtrat im August 2024 gegen den freien Eintritt gestimmt hatte. Daraufhin haben Bürger 576 Unterschriften für ein Bürgerbegehren gesammelt. Im nächsten Schritt hätte es einen Bürgerentscheid geben können oder der Stadtrat stimmt doch zu. Laut Bürgermeister wäre ein Bürgerentscheid nämlich aufwendig und teuer.
1: Das heißt, Menschen gehen tatsächlich an Wahlurnen für den kostenfreien Eintritt für Kinder und Jugendliche. In der Abwägung des Ganzen hat der Stadtrat gesagt, okay, dann probieren wir es mit dem freien Eintritt für Kinder und Jugendliche.
0: Unklar ist nämlich auch, wie teuer es für Artern wird. Die Stadt hat das Freibad bisher mit etwa 180.000 Euro bezuschusst. Nur 6.500 Euro mehr würde es in diesem Jahr kosten, sagen die Befürworter. Aber kommen jetzt auch mehr zahlende Erwachsene? Wie viel höher sind nun die Materialkosten? Der Bürgermeister will den Herbst abwarten.
1: Da eine genaue Auswertung zu treffen, das würde ich dem Stadtrat auch nicht vorwegnehmen. Da setzen wir uns in Ruhe nach der gesamten Schwimmbadsaison zusammen und werten das vernünftig aus. Da jetzt vorschnell einen Schuss zu treffen, tut, glaube ich, der gesamten Sache nicht gut.
0: Der Stadtrat wird also noch einmal darüber abstimmen. Dann sollen auch die Finanzen eine Rolle spielen.
2: Ja, und hier hat Paul Andreas noch mal Nachrichten.
3: Bahnpendler zwischen Erfurt und Weimar können aufatmen. Seit einer Stunde fahren auf der meistgenutzten Nahverkehrsstrecke im Freistaat wieder mehr Züge. Das zweite Gleis wurde wieder freigegeben. Wie die Deutsche Bahn mitteilte, war es seit Sonntag gesperrt, weil eine Weiche getauscht werden musste. Statt fünf waren deshalb nur zwei Züge je Stunde und Richtung unterwegs. Proben für den Jedermann auf dem Marktplatz in Weimar. Das Stück von Hugo von Hoffmannsthal startet am kommenden Mittwoch als Sommer-Open-Air. Die Regie führt Nikolai Tegeler. Die Titelrolle spielt Julian Weigand, bekannt aus der ARD-Serie In aller Freundschaft. In weiteren Rollen sind unter anderem Björn Ole Blunk und Alexandra Kamp zu sehen. Bei Fußballspielen mit erhöhtem Sicherheitsrisiko sind im vergangenen Jahr rund 2.400 Polizisten im Einsatz gewesen. Laut Landespolizei hat das Personal- und Sachkosten in Höhe von 1,3 Millionen Euro verursacht. Insgesamt wurden 7 Hochrisikospiele in Erfurt und Jena ausgetragen. Die Landesregierung plane derzeit nicht, die Vereine an den Kosten für die Polizeieinsätze zu beteiligen, hieß es. Online-Betrüger haben eine Frau in Apolda um 185.000 Euro gebracht. Laut Polizei war die 70-Jährige auf eine angebliche Geldanlage im Internet hereingefallen. Die Rentnerin nahm Kontakt auf und wurde per Telefon und WhatsApp instruiert, Geld auf verschiedene Konten zu überweisen. Von Mitte April bis Anfang August kam sie den Aufforderungen nach. Dann waren Geld und Kontakt weg. 28. Sonne-Mond-Sterne-Festival in Saalburg-Ebersdorf gestartet. Das ausverkaufte Techno Open Air ist eines der größten Festivals für elektronische Tanzmusik in Europa. Bis Sonntag treten am Ufer des Bleiloch-Stausees rund 140 Künstler auf. Zu den bekanntesten gehören Scooter und Ikimel. Mehr als 30.000 Besucher werden erwartet. Morgen sendet das MDR Thüringen-Journal live vom SMS.
2: Und jetzt spielt die Musik erstmal in Ilmenau, wo in wenigen Minuten der MDR Musiksommer eröffnet wird. Für 4,5 Wochen ungewöhnliche Konzerte an ganz verschiedenen Orten Mitteldeutschlands, in Thüringen zum Beispiel auf dem Baumkronenpfad im Hainich oder auf der Wartburg. Für das Auftaktkonzert hat das MDR Sinfonieorchester heute Nachmittag noch geprobt. Und man hört es schon ein bisschen. Das Motto ist diesmal Natur trifft Musik und in der geht es oft in den Wald. Schon heute Abend, wenn Chefdirigent Dennis Russell Davis das Festival mit dem MDR Sinfonieorchester in Ilmenau eröffnet mit einem naturverbundenen Programm. Beethovens 6. Sinfonie, Pastorale und Wagners Waldweben werden gespielt. Aber auch Antonín Dvořák interpretiert vom MDR Sinfonieorchester und dem jungen Cellisten Carlo Lay. In wenigen Minuten geht es also richtig los mit dem 35. MDR Musiksommer. In der Festhalle Ilmenau steht jetzt Steffi Behnke für uns. Steffi, was passiert jetzt gerade?

0: Ja, es ist sozusagen die Ruhe vor dem ersten Ton hier in Ilmenau. Der Festsaal hinter mir, der füllt sich schon zu langsam und alle sind voller Vorfreude auf den MDR Musiksommer, der seit anderthalb Jahren vorbereitet wird. Künstler mussten organisiert werden, die Orte natürlich auch. Und die Birgit Glasow, die ist dafür verantwortlich gewesen. Frau Glasow, Musik, Natur. Was erwartet die Besucher in den kommenden 4,5 Wochen, vor allem hier in Thüringen?
1: Es sind ganz hervorragende Programme, die wir mit unseren Ensembles gerade hier in Thüringen machen können, quasi an der Pforte zum Thüringer Wald in Jena und in Meiningen mit unseren beiden Chören, einmal mit dem MDR Kinderchor in Meiningen, einem fantastischen Werk, was wir da mit englischen Volksliedern präsentieren werden, und in Jena die Walpurgisnacht von Robert Schumann.
0: Warum gerade das Thema Wald, Natur in Verbindung mit Musik?
1: Ich habe es gerade schon gesagt, hier in Mitteldeutschland und gerade auch hier in Thüringen mit dem Thüringer Wald, da liegt es nahe, einfach mal die Verbindung aufzuzeigen, wie viele Komponisten dazu was inspiriert und dafür komponiert haben. Und das ist die große Freude, das jetzt hier programmieren zu können.
0: Apropos Freude, worauf freuen Sie sich denn so am meisten? Welches Konzert würden Sie jetzt unseren Zuschauern hier ans Herz legen?
1: Ich würde die Zuschauer herzlich einladen, auf die Wartburg zu kommen. Quasi mit Blick über den Thüringer Wald werden wir zwei Konzerte dort veranstalten. Einmal mit Tamara Stefanovic, einer fantastischen Pianistin, und einen Liederabend. Und das wird, glaube ich, ein ganz besonderes Highlight.
0: Da wünsche ich jetzt schon mal viel Spaß und vor allem jetzt gleich viel Spaß beim Eröffnungskonzert. Vielen Dank. Ja, und beim Konzert dann natürlich mittendrin statt nur dabei ist David. David, Sie spielen am Kontrabass hier im MDR-Sinfonieorchester. Erzählen Sie uns kurz, wie verbindet man Wald, Natur mit Musik?
2: Da haben die Komponisten ganz verschiedene Möglichkeiten genutzt. Also es ist natürlich im Wald, was denkt man, es leben Tiere im Wald. Im Orchester, in der Musik verwirklicht wurde das zum Beispiel durch die Flöten, die durch ihre hohen Frequenzen so ein bisschen Zogelgezwitscher imitieren. Oder die Klarinette, die im letzten Satz von dem Beethoven den Kuckucksruf nachmacht. Also ganz offensichtliche Sachen. Sonst auch zum Beispiel in der Beethoven-Sinfonie, der zweite Satz nennt sich direkt auch der Titel schon Szene am Bach. Und man hat durchgehend durch den ganzen Satz durchgehende Achtelketten in den tiefen Streichern, in den Celli, in den Bratschen, wo man richtig spüren kann, wie gleichmäßig der Bach durch den Wald fließt.
0: Wir wünschen schon mal ganz viel Spaß, wie der Bach dann sozusagen durch den Wald fließt. Vielen lieben Dank, viel Fachwissen. Ja, und ich starte jetzt sozusagen ins Wochenende ganz klassisch hier mit der Musik des MDR-Sinfonieorchesters. Und damit geben wir schon mal zurück nach Erfurt.
3: Ja, vielen Dank, Steffi. Sie brauchen vielleicht dann noch ein paar Tickets. 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Jetzt zu den Dauercampern am schönen See in der Rhön, wo auch MDR-Reporter Adi Rückewoldt jetzt eine Woche lang gelebt und erfahren hat, warum das enge Miteinander klare Regeln braucht und kleine Aufreger manchmal sogar beruhigen.
4: Ist das eigentlich anders als mit Nachbarn zu Hause?
5: Ja, natürlich. Ganz anders.
4: Warum?
5: Weil es enger ist.
6: Dauercamperin Ines fährt jede Woche von Frankfurt an den Schönsee. Hier genießt sie einen Alltag mit ganz eigenen Regeln.
5: Regeln gibt es selbstverständlich. Also es gibt die Regel, dass wir hier Mittagspause haben, also Mittagsruhe von 13 bis 15 Uhr. Da darf kein Rasen gemäht werden, da darf kein Staub gesaugt werden, da darf man nicht mit dem Auto rein und rausfahren. Das ist ganz wichtig, da halten sich viele Urlauber nicht dran.
6: 3:05 surren die ersten Rasentrimmer, denn Ordnung muss sein. Um die 50 Dauercamper haben am Schönsee ihren festen Platz, einige sogar das ganze Jahr.
4: Ich habe mit einer Dauercamperin, die ist gleich hier gegenüber, Rentnerin, gesprochen. Gestern hat sie mich eingeladen auf ein Schlückchen und sagte mir, das Schönste hier am Schönsee, und das gilt wahrscheinlich für jeden Campingplatz, ist die Ruhe im Winter, wenn keiner da ist. Nur du, der Wald, der See. Herrlich, kann ich mir vorstellen.
6: Der Reiz liegt vielleicht auch darin, dass die Welt auf dem Campingplatz ein wenig kleiner wird.
4: Wenn die Weltpolitik draußen verrückt spielt, interessiert hier die Leute, dass zum Beispiel vorgestern Mittagspause, einer fährt mit dem Auto, darf er nicht, und hupt auch noch. Da hättest du hier sehen sollen, wie alle von ihren Campingstühlen aufgestanden sind und darüber diskutiert wurde. Das sind die Themen hier. Und weißt du was? Das beruhigt.
6: Vielleicht wird der Wohnwagen genau deshalb für viele zum zweiten Zuhause.
3: Und das Wetter haben wir natürlich auch noch. Da wird es nach der kleinen Mini-Pause gerade gleich wieder richtig heiß. Mit den Aussichten meldet sich Claudia Haubold aus Wangenheim im Landkreis Gotha. Und wir vom Thüringen-Journal senden morgen, wie schon gehört, mit Lars Sänger live aus Saalburg vom Sonne-Mond-Sterne-Festival. Schauen Sie unbedingt rein. Jetzt aber erstmal einen entspannten Abend. Tschüss.
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In Sichtweite eines heute noch tätigen Vulkans, inmitten eines nächtlich verschlossenen Parks, in Erwartung der Sonne, die über den Bergrücken steigen wird, im ersten Licht des beginnenden Tages liegt voller Geheimnis und voller Geschichten Borobudur, Heiligtum, Denkmal, Ziel mancher Wege und Weg zu dem Ziel.

Über den Nebel erhoben, der rund um das Tal mit seinem Schleier bedeckt, dass nur noch die Spitzen der Palmen hervorschauen, erwartet Borobudur den Ansturm der Pilger und der Touristen.

Alles ist hier äußerlich. Nichts ist verborgen, nichts versteckt. Nichts ist geheim, für Uneingeweihte verschlossen, außer vielleicht die Erleuchtung, von der dieser Ort kündet und die er ermöglichen will. Denn hinter den Steinen und unter den Steinen ist nichts, nichts als ein Hügel. Vor 1200 Jahren begannen Anhänger eines anderen, älteren Glaubens, diesen Hügel zu überbauen. Warum sie ihr Vorhaben aufgaben, warum sie den Ort verließen, weiß keiner genau. Auf die Fundamente des aufgegebenen Baus setzten die Anhänger Buddhas den Berg der 1000 Skulpturen, Borobudur.

Wozu dieses Heiligtum diente, darüber streiten sich heute die Gelehrten. Für die Pilger, die im Morgengrauen sich aufmachen, ist der Tempel das Ziel ihrer Wallfahrt. Sie werden ihn dreimal umkreisen und Stufe um Stufe nach oben sich beten. In der Erwartung, der Hoffnung, der Sehnsucht, erlöst zu werden aus dem ewigen Kreislauf des Lebens, dem Rad der Wiedergeburten, Erlösung zu finden vom Leiden, einzugehen ins Nirvana, wie vor ihnen Buddha.

wie Buddha Buddha wurde, wie man Erleuchtung und Erlösung findet, zeigen auf den 4 Etagen, die die Pilger auf ihrem Weg nach oben zu durchwandeln haben, unzählige Reliefs. Erzählung und Lehre sind sie zugleich. Unterhaltung und Unterweisung in einem.

Wie Buddha Buddha wurde, unzählige Geschichten künden dies. Eine Geschichte von Buddha. Ein junger Prinz, sein Name war Siddhartha, lebte abgeschirmt von aller Welt, lebte im Luxus, lebte seinen Begierden, lebte der Lust. Er kannte nichts anderes. Als er nun eines Tages aus dem Schloss seines Vaters mit der Kutsche hinausfuhr, kam er an einen Platz, da stand ein Greis, gebückt und gebrechlich. Auf seine Frage, was das sei, gab man zur Antwort, dies ist ein Greis, der ist alt und gebrechlich, und nahe ist sein Tod. Da fragte Siddhartha, der Junge, der Starke, der Schöne, werde auch ich einst ein Greis sein, gebückt und gebrechlich und nahe dem Tod? Ein andermal fuhr er hinaus und sah einen Kranken. Dieser, erhielt er zur Antwort, ist krank, ist ein Kranker, ist schwach, kann sich selber nicht helfen. Da fragte Siddhartha, der Junge, der Schöne, Gesunde, ob denn auch er anfällig sei für die Krankheit. Und wieder fuhr er hinaus und sah einen Toten. Muss auch ich sterben? Fragte Siddhartha. Geburt führt zu nichts als zum Alter, zur Krankheit, zum Tod, führt zum Leiden. Dieses erkennend beklagte Siddhartha, geboren zu sein.

Bei Nacht und Nebel, wie ein Dieb, schlich sich Siddhartha fort, stieg auf sein Pferd, ließ Weib und Kind zurück, ließ Vater und Mutter zurück und entsagte der Welt. In der Askese suchte er Erleuchtung. Er fastete. Sein Körper galt ihm nichts. Den Tod nahm er in Kauf. Besorgte und Verführer kamen da zu ihm und selbst die Götter baten ihn, von seiner Selbstkasteiung abzulassen. Allein er ließ nicht davon ab. So sehr er aber fastete, Erleuchtung stellte sich nicht ein. Sein Fasten, sah er, war das Hindernis, sein kraftlos abgezehrter Körper. Da gab er Fasten und Askese, gab seine Selbstkasteiung auf. Zwar fielen seine Jünger von ihm ab, er aber, sitzend unterm Bodhi-Baum, erlangte meditierend Buddhaschaft.

Jahrhundertelang lag Borobudur in einem Dornröschenschlaf. Das um 830 fertiggestellte Heiligtum wurde Anfang des 19. Jahrhunderts wiederentdeckt. Was da von ihm noch übrig war, was nicht von Schatzräubern geplündert und zerstört, was nicht entwendet worden war, lag unter Schlamm und Erde tief begraben, vom Urwald überwachsen, von Bäumen überwuchert. So wie Borobudur sich heute dem Besucher zeigt, mag es vor 1000 Jahren ausgesehen haben. Von den Stupas auf den oberen Terrassen aber, den 72 steinernen Glocken, die einst 72 lebensgroße Buddhas überwölbten, sind die meisten heute leer.

Der der Welt entsagte, sieht, schaut er auf Weg und Ziel und Grund. Erleuchtung tut sich dem nur kund, dem es gelingt, sich abzuscheiden. Denn Freude ist Anfang der Leiden und Liebe ist Quelle von Leiden und Wohlsein ist Ursprung von Leiden. Die Lust ist die Mutter der Leiden. Kann einer sich davon nicht scheiden, wird er Nirvana nie erreichen.

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Willkommen, ich begrüße Sie zur Tagesschau. Diskussion über Aufhebung des Sonntagsfahrverbots für Lkw. Wegen des Niedrigwassers im Rhein lockern das Saarland, Rheinland-Pfalz, Nordrhein-Westfalen und Niedersachsen vorübergehend das Verbot für bestimmte Lkw-Transporte. Die Gewerkschaft Verdi kritisierte, das Vorhaben gehe zu Lasten der Beschäftigten im Transport- und Logistikgewerbe. Wirtschaftsweiser Werding für Abschaffung der Witwenrente. Sie sei nicht mehr zeitgemäß, sagte Werding der Rheinischen Post. Aus seiner Sicht sollte es stattdessen einen Rentensplitting geben. Danach teilten sich die Partner alle in der Ehe erworbenen Rentenpunkte auf. Werding war Teil der Rentenkommission, die kürzlich Vorschläge für eine Reform vorgelegt hatte. Spanien führt Grenzkontrollen für Italien ein. Sie gelten für Flüge und Schiffe, weil beide Länder keine direkten Grenzen haben. Die Kontrollen sollten um Mitternacht in Kraft treten. Nach der Migrationskrise in der spanischen Exklave Ceuta hatte Italien zuerst Grenzkontrollen eingeführt. Daraus entstanden diplomatische Spannungen zwischen Madrid und Rom. US-Senat stimmt für verschärfte Sanktionen gegen Russland. Sie richten sich gegen Staatschef Putin, eine Reihe Oligarchen und Banken sowie gegen die sogenannte Schattenflotte, mit der Russland bestehende Sanktionen umgeht. Über das Gesetz muss noch das Repräsentantenhaus abstimmen. Wegen der Sommerpause wird das voraussichtlich nicht vor September geschehen. Ebola breitet sich weiter in der Demokratischen Republik Kongo aus. Mittlerweile gibt es mehr als 4.000 bestätigte Fälle, unter ihnen mehr als 1.850 Todesopfer. Das sagte ein Sprecher der Vereinten Nationen. Es handelt sich laut den UN um die sich am schnellsten ausbreitende Ebola-Epidemie, die jemals verzeichnet wurde. Das Wetter, ruhiges und trockenes Hochdruckwetter auf blauer Himmel. Ein paar Wolken gibt es vor allem über den Bergen und im Norden und Nordosten. 20 bis 34 Grad.

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1: Keine Sommerpause. Die Politik geht weiter notgedrungen. Nach der Sprengstoffdrohne von Leipzig ruft der Kanzler heute den Nationalen Sicherheitsrat zusammen.
2: Und die Bedrohung geht auch weiter. Drohnen attackieren ein deutsches Frachtschiff im Schwarzen Meer.
1: Es sollen russische Drohnen gewesen sein. Die Besatzung bleibt unverletzt. Die Drohnenabwehr in Deutschland soll jetzt möglicherweise beim Bund zentralisiert werden.
2: Außerdem bei uns heute: Diese Dürre ist brandgefährlich. Kleinere Festivals im Westen verbieten Feuer oder sagen gleich ganz ab. Auf der Kranger Kirmes wird das Feuerwerk heute trotzdem gezündet.
1: Das Niedrigwasser im Rhein ist alarmierend. Der nordrhein-westfälische Verkehrsminister will das Sonntagsfahrverbot für Lkw kippen. Aber allein für eine Schiffsladung braucht es 100 Laster.
2: US-Präsident Trump stoppt einen Deal mit RWE. Der Essener Konzern sollte vor der US-Küste riesige Windräder bauen und bekommt jetzt eine Milliardenentschädigung.
1: Am Wochenende wird's wieder heiß. Nichts geht ohne Trinkflaschen. 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
1: Einen schönen guten Abend zusammen. Wenn diejenigen, die die Sprengstoffdrohne von Leipzig präpariert haben, wenn die Absicht hatten, politische Unruhe zu stiften, dann muss man heute leider sagen, Ziel erreicht.
2: Ja, die Diskussion über die politischen Folgen dieses beinahe Anschlags ist in vollem Gange. Der Kanzler hat heute den Nationalen Sicherheitsrat zusammengerufen und es gibt reihenweise Forderungen nach politischen Konsequenzen.
1: Drohnenabwehr beim Bund zentralisieren, das ist eine davon. Sogar die NATO deswegen anzurufen, eine andere. Allerdings, wir wissen immer noch nicht sicher, wer hinter der Sache steckt. Die Ermittlungen gehen mit Hochdruck weiter.
3: Der Großeinsatz am Flughafen Leipzig ergeht auch heute weiter. Unzählige Polizisten suchen nach Spuren nach einer zweiten Drohne und anderen Hinweisen, um zu klären, wer hinter dem versuchten Sprengstoffanschlag steckt. Und auch im politischen Berlin läuft eine Suche nach Antworten. Warum brauchte Deutschland so viel Glück, so viel Zufall, um die Attacke zu verhindern? Für die Fraktionsvorsitzende der Grünen, Dröge, braucht es eine Bündelung der Kompetenzen zur Drohnenabwehr bei der Bundespolizei.
4: Das würde Struktur und Ordnung schaffen. Und die Bundesländer können natürlich bei der Abwehr der Drohnen auch unterstützen. Aber dieses Kompetenzwirrwarr, diese vielen Flickenteppiche, die machen unser Land nicht sicherer. Und deswegen wäre es jetzt die Aufgabe von Alexander Dobrindt, dort Klarheit herzustellen.
3: Doch nicht nur die Kompetenzen sind unklar, auch die Technik zur Drohnenabwehr ist längst noch nicht an allen großen deutschen Flughäfen vorhanden. Noch schlechter steht es um andere kritische Infrastruktur, Kraftwerke, Raffinerien, viele hunderte Orte, die wohl nicht alle von staatlichen Akteuren geschützt werden können.
5: In der Tat ist es so, dass zum Beispiel Chemieparks natürlich nicht mit Streifenwagen durchfahren werden, um da möglichst schnell Drohnen abzuwehren. Die benötigen in der Tat die Kompetenz, um sowohl Drohnen zu detektieren, aber insbesondere auch vom Himmel zu holen.
3: Doch auch das noch ein ungelöstes Problem. Für den CDU-Verteidigungspolitiker Roderich Kiesewetter steht heute jedoch etwas anderes im Vordergrund. Der Anschlagsversuch von Leipzig stehe in einer langen Reihe mutmaßlich russischer Angriffe. Die gelte es klar zu benennen und auch die NATO zu konsultieren.
6: Es ist eine hybride Bedrohung, das heißt Sabotageakte, Spionageakte, Zerstörung ziviler Infrastruktur, die eingeplant war. Und der NATO-Generalsekretär, die NATO, hat vor einigen Jahren auch hybride Gefahren und hybride Bedrohungen als Beratungsakt so festgestellt. Also es wäre etwas Sinnvolles und Normales.
3: Denn Russland agiert immer aggressiver, greift heute mit Drohnen einen deutschen Tanker im Schwarzen Meer an. Hier Bilder eines russischen Telegram-Kanals. Kein Besatzungsmitglied soll verletzt worden sein. Vor diesem Hintergrund verhalte sich die Bundesregierung nach Leipzig zu zaghaft, findet Kiesewetter.
6: Wir müssten dann konkrete Maßnahmen liefern. Und das hat sich die Bundesregierung nicht getraut. Man versucht weiterhin, an einem fiktiven Verhandlungstisch mit Russland zu sitzen, statt sich für den Sieg der Ukraine einzusetzen. Und das heißt, wir signalisieren Russland, wir bleiben weit hinter unseren Möglichkeiten.
3: Wie umgehen mit einer hybriden Bedrohung mutmaßlich aus Russland? Die hitzige Diskussion zeigt, wie viel Unklarheit herrscht.
2: Und die Drohnenbedrohung geht offenbar weiter. Nach Informationen von WDR, NDR und Süddeutscher Zeitung soll es in der vergangenen Nacht 2 Drohnenüberflüge über dem NRW-Militärstandort Mechernich gegeben haben.
1: Das ist ziemlich bedeutsam, denn das ist einer der wichtigsten Bundeswehrstandorte des Landes, an dem unter anderem das Flugabwehrsystem Patriot gewartet wird. Die Polizei ermittelt da jetzt.
2: So, und jetzt High Noon an der Tankstelle. Immer 12 Uhr mittags und zwar nur dann dürfen die Mineralölkonzerne die Preise anheben. Und das tun sie ja auch ordentlich. Aber offenbar reicht das vielen noch nicht.
1: Ja, Kollegen vom Südwestrundfunk haben herausgefunden, immer wieder wird gegen diese 12-Uhr-Regel verstoßen und der Sprit einfach mal zwischendurch zusätzlich verteuert.
2: Strafen für die Täter meist Fehlanzeige. Die Landesregierung NRW fühlt sich nicht zuständig für Wild West an der Tanke.
7: Es ist kurz vor 12 am Mittag an dieser Tankstelle in Meerbusch. Viel los, die Zeit sitzt den meisten Autofahrern im Nacken. Schließlich werden die Preise gleich nach oben schnellen. Seit April gilt, Preise rauf nur einmal am Tag um Punkt 12. Eine einfache Regel, die aber offenbar auch einfach gebrochen wird.
8: Im Grunde genommen, das ist eine Verarscherei, das weiß ja jeder.
9: Ich finde, das ist freie Marktwirtschaft. Angebot und Nachfrage bestimmen den Preis. Und eigentlich sollte sich der Staat da nicht einmischen.
10: Das Bundeskartellamt müsste wesentlich mehr, sag ich mal, darauf achten.
11: Das sollte wirklich scharf kontrolliert werden, damit man sich auf diese Modelle einstellen kann, dass man sich da auch drauf verlassen kann. Ne?
7: Im Juli hat der Südwestrundfunk die täglichen Preisveränderungen aller rund 15.000 Tankstellen in Deutschland unter die Lupe genommen. Rund 1.100 Tankstellen haben über 5.000 Mal zu anderen Zeiten die Preise erhöht als erlaubt, auch in NRW. Die Landesregierung hat das bisher nicht geahndet, das Wirtschaftsministerium verweist auf den Bund, das sei effektiver. Untätigkeit lautet der Vorwurf aus der Opposition.
12: Da fordern wir die Landesregierung auf, dass hier auch Landeskartellbehörden genau hinschauen und dass auch das Land den Bund dabei unterstützt, hier dafür zu sorgen, dass dann auch Bußgeldverfahren eingeleitet werden. Weil letztendlich leiden Pendlerinnen und Pendler darunter, Familien, die zur Arbeit kommen müssen und Handwerkerinnen und Handwerker, die auf das Auto angewiesen sind.
7: Niedersachsen ist bereits tätig geworden. Ganze 55 Euro kostet ein Verstoß den Tankstellenbetreiber. Dabei wäre mehr möglich. Bis zu 100.000 Euro Bußgeld können verhängt werden. Eigentlich läuft es so. Das Bundeskartellamt sammelt Verstöße und meldet sie an die Behörden der Länder. NRW hat aber keine Behörde genannt, die sich kümmern würde. Verstöße können also nicht übermittelt werden. Verfehlt die 12-Uhr-Regel die Wirkung?
13: Die 12-Uhr-Regelung hat unterm Strich die Preisanstiege nicht verhindert. Das haben mehrere Institute auch erforscht. Momentan ist die Regel eben so konstruiert, dass der einzige Vorteil, den sie hat, nämlich dass man genau weiß, wann ist es am teuersten, wann ist es am günstigsten, dass dieser Vorteil nur von wenigen Menschen genutzt werden kann, weil eben viele Menschen natürlich vormittags arbeiten und gar keine Zeit haben zum Tanken.
7: Immerhin, Langzeitbeobachtungen der Spritpreisregel haben ergeben, dass die Verstöße der Tankstellenkonzerne bei der Einführung im Frühjahr noch höher waren als zuletzt im Juli.
2: Also teure Zeiten an der Tankstelle und trockene auf dem Wasser, wo eigentlich Millionen Tonnen von Gütern zu den Industriebetrieben gefahren werden. Eigentlich.
1: Tja, eigentlich, weil der Rheinpegel ja historisch niedrig ist. Da will jetzt Nordrhein-Westfalens Verkehrsminister Oliver Krischer das Sonntagsfahrverbot für die Lkw aufheben. Frachtschiffe können ja gerade deutlich weniger laden als sonst. Und das macht die Transporte übers Wasser teuer und setzt auch die betroffenen Wirtschaftsbetriebe unter Druck.
2: Was das im Alltag genau bedeutet, das schauen wir uns jetzt an. Am Beispiel einer Transportgenossenschaft in Duisburg.
14: Telefonate, Absprachen, neue Fahrpläne. Für Roberto Spranzi und sein Team ist aus der täglichen Transportplanung längst Krisenmanagement geworden. In der Duisburger Zentrale der Deutschen Transportgenossenschaft laufen die Fäden zusammen. Auf den Bildschirmen reiht sich Schiff an Schiff, wie an einer Perlenschnur. Denn weil der Rhein so wenig Wasser führt, können die meisten Frachter nur noch einen Bruchteil ihrer üblichen Ladung transportieren. Um trotzdem die gleiche Menge an Rohstoffen zu den Kunden zu bringen, müssen deutlich mehr Schiffe unterwegs sein.
15: Wir sind total ausgebucht durch den Umstand, dass wir aktuell ungefähr 4 bis 5 Mal so viele Schiffe brauchen wie in normalen Zeiten, um den Kunden sicher zu versorgen. deswegen ist die Arbeit eigentlich auch 4 bis 5 Mal so intensiv, weil alles fahrklein und sehr genau abgestimmt werden muss.
14: Statt bis zu 4.000 Tonnen passen derzeit teilweise nur noch 1.000 auf ein Schiff. Für dieselbe Gütermenge braucht es momentan also 4-mal so viele Schiffe. Jede Menge zusätzliche Planung und ja, auch zusätzliche Kosten.
15: Der Transportpreis steigt immens. Für den, jetzt nicht für den Endverbraucher noch nicht erkennbar, aber für unsere direkten Kunden. Das heißt für die Stahlwerke, für die Chemie, für die Kraftwerke, die momentan die Güter per Binnenschiff bekommen, muss man mit erheblichen Aufschlägen von 50, 60, 70% Minimum kalkulieren.
14: Wann wir Verbraucher das spüren, sei eine Frage der Zeit. Damit die Waren aber künftig überhaupt ankommen, will der NRW-Verkehrsminister die fehlenden Schiffskapazitäten kurzfristig auf die Straße verlagern und das Lkw-Fahrverbot sonntags lockern. Das könnte noch vollere Straßen im Baustellenland NRW bedeuten. Und auch die Schiene sei derzeit keine wirklich gute Alternative, hören wir im Duisburger Hafen.
16: Bahnseitig muss man sagen, Abstimmung Binnenschiff-Bahn funktioniert leider überhaupt noch nicht. Unser Hauptproblem gerade ist die Bauarbeiten an der Mittelrheinschiene zwischen Troisdorf-Wiesbaden, weshalb die Züge, die eigentlich laufen müssten, gar nicht durchkommen aktuell.
14: Es wird eng auf dem Rhein. Noch läuft der Güterverkehr hier einigermaßen. Doch jeder weitere Zentimeter Niedrigwasser macht die Versorgung der Industrie aufwendiger und teurer.
1: Bilder, wie wir sie nie zuvor gesehen haben, über die Folgen dieses Niedrigwassers, wollen wir jetzt auch live sprechen mit Alexander Klein.
2: Alex, du stehst gerade an einem Hafenbecken in Duisburg. Noch ist das für Schiffe erreichbar. Wir sehen auch von hier jetzt erstmal kein Niedrigwasser. Aber wie kritisch ist die Wasserlage da mittlerweile?
17: Schon ziemlich monatlich. Es sind nicht nur Bilder, wie wir sie noch nie vorher gesehen haben, sondern es sind auch Zahlen, wie wir sie noch nie vorher gelesen haben. Der Rheinpegel hier in Duisburg liegt im Augenblick bei 1,44 Meter, 144 Zentimeter. Und wir können es vielleicht an dem Brückenpfeiler erahnen, der war auch schon mal höher. Gestern zum Beispiel lag er bei 1,55. Und das bedeutet nach Adam Riese 11 Zentimeter über Nacht innerhalb von einem Tag weniger. Das stellt die Menschen hier, vor allem natürlich im Hafen, wie sie arbeiten, vor große, große Probleme. Haben wir eben im Beitrag gesehen, es muss wahnsinnig viel geplant und umstrukturiert werden, weil natürlich die Schiffe, die wir hier heute im Laufe des Tages haben vorbeifahren sehen, lange nicht mehr den Tiefgang erreichen können. Also lange nicht mehr so voll beladen können wie zur normalen Zeit. Man muss also unheimlich kreativ werden und eben auf andere Wege ausweichen. Und da stellt sich hier vor sehr große Probleme. Sie müssen flexibel sein, um das zu beweisen. Das gilt es eben. Hier haben Sie nicht Angst, dass das möglicherweise noch weiter runtergeht und noch tiefer wird. Hier haben Sie eher Angst davor, dass dieser Zustand noch länger anhält, dass sich das über viele Wochen hinzieht. Denn dann wird es auf Dauer teuer und dann wird das auch an uns Verbrauchern aller Voraussicht nach nicht spurlos vorbeigehen. Das ist das, was wir heute immer wieder hören.
1: Das ist ja auch alles andere als ein lokales Problem. Der Duisburger Hafen ist einer der größten Binnenhäfen der Welt. Wie wichtig ist dieser Standort in der jetzigen Lage für ganz Nordrhein-Westfalen?
17: Enorm wichtig, Martin. Der Duisburger Hafen ist einer der größten Binnenumschlagplätze in Europa. Und wir sehen das hier auch hinter uns. Wir sehen immer wieder Schiffe fahren, die Richtung Koblenz, Richtung Köln, Richtung Neuss in erster Instanz dann fahren, also rein aufwärts. Und hier in diesem Hafenbecken können wir vielleicht auch erahnen und schon mal sehen, was das bedeutet. Wir haben gerade im Beitrag gelernt, dass die ganzen Frachten, die hier letztendlich normalerweise fahren würden, spätestens hier, also an diesem wichtigen Punkt Duisburger Hafen, aufgesplittet werden müssen von einem auf dann eben mehrere Schiffe. Und so kommt es eben, dass hinter uns in diesem Hafenbecken schon jetzt mehrere Schiffe liegen, alle noch unbeladen, in den kommenden Stunden oder Tagen dann eben beladen werden und mit deutlich weniger Ladung als sonst, aber besser als gar nicht, dann auf die Reise geschickt werden. Das ist momentan einer der größten Hebel, derer sie sich hier bedienen, um überhaupt die Kunden oder eben auch die Produzenten überall in Deutschland, aber auch eben an weiteren Standorten in Europa, Frankreich, Straßburg zum Beispiel, ganz wichtig auch zu erreichen. All das passiert eben gesteuert, Stand jetzt von Duisburg, und deswegen sind die Menschen auch so am Limit, so am Anschlag, um das zu organisieren. Da ist es auch völlig egal, ob wir über die Schiffe reden, über die Binnenschiffer oder die Umschlagplätze oder ob wir über die Schienen reden oder eben auch auf der Straße. All das muss hier letztendlich aufgeteilt werden. Das haben wir heute gespürt, dass das ein unheimlich spannender, aber im Augenblick nicht stressfreier Job ist.
2: Also absolut heikle Situation auch in Duisburg. Danke, Alex Klein, für die Eindrücke.
1: Und im Prinzip bleiben wir beim Oberthema Klimakrise. Auf der ganzen Welt nehmen Staaten und Investoren viel Geld in die Hand, um Strom klimaneutral aus Sonne und Wind zu erzeugen. Vor allem China baut die Erneuerbaren gerade in einem nie gekannten Tempo aus.
2: Aber die fossilfixierte Trump-Regierung in den USA, die schwimmt gegen den Strom. Trump zahlt sogar riesige Geldsummen, damit Windparks nicht gebaut werden. Zum Beispiel an den deutschen Energiekonzern RWE.
1: Dessen US-Tochter kassiert von der US-Regierung mehr als $1 Milliarde, damit sie große Windparkprojekte begraben.
18: So hätten sie wohl irgendwann ausgesehen. Offshore-Windparks vor der Küste der USA, made by RWE aus Essen. Mehr als $1 Milliarde hat eine US-Tochter von RWE für die Pacht mehrerer Gebiete sowie für die Projektentwicklung ausgegeben, nach eigenen Angaben. Gestern heißt es nun schriftlich: Nach sorgfältiger Abwägung wurde festgestellt, dass für diese Projekte in den USA auf absehbare Zeit keine Genehmigungsfähigkeit gegeben ist. Im April erst hatte die US-Regierung zwei weitere Unternehmen davon abgebracht, Windparks vor der Küste der USA zu installieren, offenbar auf direkten Wunsch von US-Präsident Donald Trump.
19: Er hat das ja immer gesagt, dass er die Windkraft für Quatsch hält und dass er die gar nicht haben will. Und das ist jetzt letztlich eine Reaktion darauf. RWE hatte sich da Gebiete gesichert schon vor Jahren unter der Biden-Regierung. Jetzt haben sie festgestellt, dass sie wahrscheinlich gar keine Genehmigung davor bekommen. Und das ist dann die logische Konsequenz, dass ein Unternehmen, das wirtschaftlich arbeiten muss, irgendwann sagt, wir ziehen die Reißleine, das bringt so nichts.
18: Der US-Präsident gilt als erklärter Gegner von erneuerbaren Energien, setzt stattdessen auf fossile Brennstoffe wie Öl, Gas und Kohle. Wir starten gerade ein Kohlekraftwerk in Maryland und ich werde zwei brandneue Kohlekraftwerke in Alaska und West Virginia bauen, mit neuer Technologie, sehr sauber. RWE äußert sich heute nicht vor Kamera, erklärt aber in einer Stellungnahme, rund $1,2 Milliarden von der US-Regierung zu bekommen, dafür, dass sie ihre Windparkpläne auf Eis legen. Die Ausgleichszahlung ist wichtig, sagt WDR-Wirtschaftsjournalist Frank Wörner, denn das Energieunternehmen ist bereits in Vorleistung gegangen.
19: Man muss sich erst die Flächen sichern, das ist das Erste, damit man überhaupt mit der Planung richtig beginnen kann als Unternehmen. Danach müssen Zuleitungen gebaut werden. Das ist ja ein Problem, was wir ja auch kennen, was wir in Deutschland und auch hier in Nordrhein-Westfalen ja erleben, dass die Leitungen irgendwo, dass der Strom irgendwo hinkommen muss über die Leitungen. Und das hat alles einfach sehr viel Vorlauf und da gehen schon einige Jahre ins Land und dadurch sind für RWE auch so hohe Kosten angefallen, die eben jetzt durch diese Milliardenzahlung kompensiert werden sollen.
18: RWE will die Ausgleichszahlung nun unter anderem nutzen, um in den USA in Flüssiggasprojekte zu investieren. Damit ist der weltweite Boom der erneuerbaren Energien aber nicht am Ende, sagt Energieökonom Andreas Löschel.
20: Ja, wir sehen global, dass ein Großteil der Investitionen in die Erneuerbaren geht. Das wird auch weiter so stattfinden. Die Kosten sind entsprechend stark gefallen. Und es gibt viele Investitionsprojekte global, die attraktiv sind. Also wir werden weiter solche Investitionen sehen.
18: Aber dort, wo staatliche Player nicht mitziehen, werden sich Energieunternehmen ab jetzt wohl zurückhalten. Denn um so einen Windpark zu bauen, braucht es Planungssicherheit.
2: Eine Straßenbahn prallt ungebremst auf eine stehende Bahn der Fahrschule. Mehr als 40 Menschen werden dabei verletzt, 3 von ihnen sogar lebensgefährlich.
1: Gestern Mittag passiert dieser schwere Unfall in Gelsenkirchen. Durch die vielen Verletzten war die Lage vor Ort erstmal ziemlich unübersichtlich. Die Straße musste weiträumig gesperrt werden. Krankenwagen, Rettungskräfte haben Menschen in die umliegenden Krankenhäuser gefahren.
2: Heute, am Tag danach, ist dann aber doch Zeit für die Frage, wie konnte so ein Unglück passieren?
21: Dass hier alle Fahrgäste lebend herausgekommen sind, grenzt an ein Wunder. Zitat eines Feuerwehrmannes, der gestern an der Rettung beteiligt war. Denn wie heftig der Aufprall gewesen sein muss, machen auch am Tag danach die Bilder einer der Bahnen deutlich. Durch die Wucht wurden 3 der Passagiere lebensgefährlich verletzt. Doch hier gibt es jetzt vorsichtige Entwarnung.
22: Die Personen, die gestern noch in Lebensgefahr geschwebt haben, sind heute auf einem stabilen medizinischen Status und wir können zum aktuellen Zeitpunkt Lebensgefahr ausschließen.
21: Über 40 Verletzte beim Zusammenprall zweier Straßenbahnen. Man habe die Meldung erst für ein Übungsszenario gehalten, erzählen uns Feuerwehrleute. Doch am Einsatzort wird dann allen klar, wie ernst die Lage ist. Auch für erfahrene Retter kein einfacher Einsatz.
23: Das sind Bilder, die man nicht regelmäßig sieht. Und aus diesem Grunde haben wir im Nachgang dazu Programme, um auch den Kolleginnen und Kollegen, die diese Bilder gesehen haben, zu helfen.
21: Bleibt die Frage, wie es passieren kann, dass eine Straßenbahn eine stehende Bahn auf freier Strecke rammen kann. Die Kurt-Schumacher Straße ist in dem Bereich nahezu gerade die Sicht ideal. Für solche Situationen entwickelt die Industrie Assistenzsysteme, die im Notfall automatisch abbremsen. Düsseldorf und Köln beispielsweise testen solche Systeme. Die Gelsenkirchener Bahnen haben solche Hilfen nicht. Die Auswertung der Fahrtenschreiber soll der Polizei jetzt Hinweise auf die Unfallursache geben.
22: Das sind aber auch die ganzen Zeugenvernehmungen und die objektiven Spuren vor Ort. Die werden jetzt alle im Ermittlungsverfahren zusammengefasst. Und anhand dieser Informationen erhoffen wir als Polizei auch Hinweise darauf, was vor Ort passiert ist.
21: Da viele der Zeugen aber noch verletzt im Krankenhaus liegen und teilweise nicht vernehmungsfähig sind, rechnet die Polizei nicht mit schnellen Ermittlungsergebnissen.
1: Ermittelt wird auch in Köln. Nach der Schießerei in Köln am Montag kommen immer neue brisante Details ans Licht. Mittlerweile ist klar, da haben Angehörige zweier Großfamilien im Streit aufeinander geschossen und mit Messern eingestochen. Es gab 4 Verletzte.
2: Der mutmaßliche Kopf der Angreiferfamilie ist nach WDR-Informationen aus Ermittlerkreisen ein einschlägig vorbestrafter bosnischer Staatsangehöriger.
1: Außerdem sollen einige Angehörige der beteiligten Familien auf Abschiebelisten der zuständigen Behörde in Coesfeld stehen. Die Stadt Köln soll sich aber bisher nicht um Abschiebungen bemüht haben.
2: Im betroffenen Stadtteil in Köln, in Mülheim, sind viele Anwohner mit der Stadt unzufrieden.
0: Tag 4 nach den Schüssen. Die Ermittlungen laufen noch. Brisant dabei, Angehörige der Großfamilie, die geschossen haben soll, könnten auf einer Liste Ausreisepflichtiger stehen. In Köln-Mülheim diskutieren jetzt viele, warum die Stadt Straftäter nicht des Landes verweist.
4: Wer ausreisepflichtig ist und wer sich hier strafbar gemacht hat und hier gar nicht sein darf, der sollte entsprechend dann auch wieder ausgewiesen werden, weil man sieht ja, zu was es dann vielleicht auch führt.
5: Ich finde es einfach ein absolutes Unding, sobald tatsächlich Immigranten, wenn sie halt auch gerade illegal hier sind oder tatsächlich dann noch nicht eingebürgert sind, sobald sie halt Straftaten begehen, dass sie halt dann nicht ausgewiesen werden.
6: Ich verstehe es nicht. Es sind so viele auf der Liste und so viele bekannte Gefährder oder wie die heißen, was auch immer. Und warum kommen die nicht weg?
0: Viel Frust angesichts der Gewalt, die Köln-Mülheim erleben musste. Das Oberhaupt der Großfamilie soll Polizei bekannt sein. Und die Frage steht im Raum, hätten einige der Verdächtigen nicht längst außer Landes sein müssen?
24: Es bestehen weiterhin Vermutungen, dass mindestens 2 der Tatverdächtigen auch auf dieser Liste stehen, auf der sogenannten Coesfelder Liste, die jetzt überall für Schlagzeilen sorgt. 100%ig bestätigt ist das aber nicht.
0: Der Kreis Coesfeld unterstützt im Auftrag des Landes Kommunen bei der Ausweisung Ausreisepflichtiger. Auch der Stadt Köln bot man Hilfe an. Es ging um 500 Personen vom Balkan. Das Kölner Ausländeramt aber nahm diese Hilfe nicht an. Die Behörde sah in fast allen 500 Fällen eine Möglichkeit, doch noch eine Bleibeperspektive zu schaffen. Und das sei auch richtig so, sagt Birgit Naujoks vom Flüchtlingsrat NRW.
25: Es ist ein gesetzlicher Auftrag der Ausländerbehörden, beide Seiten in den Blick zu nehmen. Zum einen eine Abschiebung zu betreiben, zum anderen aber auch vorher Bleiberechtsoptionen in den Blick zu nehmen.
0: Der Kölner Stadtrat hat schon vor Jahren eine Bleiberechtsinitiative gestartet. Abschiebungen sind so gut wie gar nicht mehr vorgesehen. Auch einen entsprechenden Landeserlass gibt es.
24: Das war damals eine Initiative von den Grünen und der CDU, zu sagen, dass die Kölner Ausländerbehörde auch eine Willkommensbehörde sein soll, sich auf dem Weg dorthin bewegen soll.
0: Der Sozialarbeiter und Sprecher des Arche-Netzwerks Wolfgang Büscher aber warnt, wenn nicht einmal Straftaten Konsequenzen fürs Bleiberecht haben, steige die Politikverdrossenheit.
26: Ich habe viele Jugendliche auch in den Archen getroffen. Die haben 30, 40 Straftaten begangen und sind noch nicht ein einziges Mal vor Gericht gestanden. Da kann irgendetwas nicht funktionieren. Wenn ich dann mit Eltern spreche, wir haben ja Archen verteilt über ganz Deutschland, dann sagen solche Eltern, wir sind unzufrieden mit der Politik.
0: Waren die mutmaßlichen Täter ausreisepflichtig? Noch gibt es dazu keinen Datenabgleich der Behörden, aber eine aufgeheizte Debatte.
2: Sommerzeit ist Festivalzeit. Das konnte man lange einfach so stehen lassen. Da wurde Open Air gefeiert an jeder Ecke. Aber je extremer das Wetter wird, desto schwieriger wird es auch für Festivals und ihre Betreiber.
1: Naja, in diesem Sommer war es erst die irre Hitze, die einigen Veranstaltern zu schaffen gemacht hat. Jetzt ist es die Trockenheit, die Brandgefahr, die dann für viele zu einem echten Problem wird.
2: Auf der Kranger Kirmes in Herne will man trotzdem am Feuerwerk heute zur Eröffnung festhalten. Anderen ist das zu unsicher.
3: Die Feuerlöscher wird das Team der Landjugend in Sonsbeck am Niederrhein hoffentlich nicht brauchen. Auch wenn ihr Fest Berg in Flammen heißt, soll hier nichts anbrennen. Ihr traditionelles Feuerwerk haben sie wegen der extremen Trockenheit abgesagt und alles an den Start gebracht, um die Brandgefahr zu minimieren.
8: Hier wird morgen nochmal mit Strahlrohren kräftig gewässert. Und im Hintergrund werden mehrere große Fässer, Tankauflieger mit Löschwasser zurückgehalten.
3: Das Festgelände ist umgeben von staubtrockenen Feldern und Wäldern. Das hier wird der Parkplatz. Das trockene Gras muss weg, damit heiße Fahrzeugkatalysatoren kein Feuer entfachen. Und auf dem Festgelände hängt Johanna überall Warnschilder auf. Ganz verboten ist Rauchen hier aber erstaunlicherweise nicht.
9: Dass auf jeden Fall darauf geachtet werden soll, dass die Aschenbecher benutzt werden und halt, dass auf dem Boden am besten keine Schimmel liegen. Ja, und dass halt jeder so ein bisschen guckt. Und wenn mal eine Schimmel oder ein Zigarettenschimmel runterfällt, dass dann halt ausgetreten wird oder mein Gott, dann soll da wieder drauf gekippt werden, aber dass hier nichts anfängt zu brennen.
3: Die Brandgefahr steigt laut sogenanntem Grasland-Feuerindex zum Wochenende weiter an. Auch die Feuerwehr hält ein Feuerwerk morgen für viel zu riskant, deshalb die Absage.
10: Ja, die Entscheidung findet man natürlich schon nicht leichtfertig, weil man ja auch der Landjugend hier ihr Fest ermöglichen möchte. Die Entscheidung trifft letztendlich das Ordnungsamt, ob es genehmigt wird oder nicht. Aber im Endeffekt waren sich Ordnungsamt, die Feuerwehr in beratender Funktion und auch die Landjugend als Veranstalter einig, dass es im Moment einfach zu gefährlich ist.
3: Auch auf der Kranger Kirmes haben die Verantwortlichen lange überlegt, ob das traditionelle Eröffnungsfeuerwerk heute Abend überhaupt stattfinden kann. Heute Mittag dann die Entscheidung. Es kann.
11: Dadurch, dass die Feuerwehr halt gerade gesagt hat, dass, wenn was passieren sollte, sie in der Lage sind, ein mögliches Feuer zu löschen, stehe ich jetzt hier beruhigt tatsächlich und freue mich, dass das Feuerwerk stattfindet.
3: Auf dem Festival Zugvögel in Hellenthal dürfen die Besucher zumindest heute noch feiern und tanzen. Am Wochenende darf es wegen der steigenden Brandgefahr in der Natur drumherum nicht weitergehen. Die Besucher nehmen das gelassen.
12: Es ist na klar traurig, aber wenn das so die Wetterbedingungen sind, muss man sich, glaube ich, dem einfach mittlerweile anpassen.
13: Wir nehmen, wie es kommt und wir haben gestern schon die Nacht gut genossen und freuen uns heute auf den Tag und auf die heutige Nacht.
3: Und auch in Sonsbeck lassen sich Georg und sein Team die Stimmung nicht verderben. Sie haben Verständnis für die Entscheidung. Schließlich sind viele von ihnen auch bei der Freiwilligen Feuerwehr.
2: Und auch in Haldern am Niederrhein ist gerade Festivalstimmung angesagt. Zum 43. Mal schon verwandelt sich der Ort in diesen Tagen ins Haldern-Pop. Das ist eher ein kleineres Festival auch, bei dem aber schon einige richtige Popgrößen entdeckt wurden.
1: Ja, dieses Jahr sind unter anderem die Sportfreunde Stiller da und unser Kollege Tim Köksalan auch. Tim, Sportfreund, wie sorglos wird denn in Haldern da gefeiert auf diesen trockenen Wiesen?
27: Also man ist hier grundsätzlich schon immer sehr umsichtig gewesen, was das ganze Umfeld, was die Natur, was den Umgang mit diesem Festivalgelände angeht. Also wenn man sich zum Beispiel das Campinggelände im Nachgang nochmal angeguckt hat, dann hat man meistens eine ziemlich glatte, saubere Fläche vorgefunden. Und genauso sind die Leute hier drauf. Die nehmen sich teilweise auch kleine Aschenbecher mit. Aber wenn wir mal hier auf den Boden gucken, das ist schon wirklich staubtrocken. Dementsprechend staubt es auch ab und an mal, wenn sich die Massen hier dann zwischen den Bühnen in Bewegung setzen. Aber die Leute haben hier wettertechnisch schon ganz anderes mit. Gemacht. Also in den vergangenen Jahren hatten wir zum Beispiel manchmal auch wirklich komplett vermatschtes Gelände. Also man ist hier einiges gewohnt und man ist eigentlich auch auf alles vorbereitet. Hier ist gerade richtig schöne abendliche Atmosphäre. Soul-Musik von Nectar Wood aus Großbritannien. Sicherlich eine, die nicht jeder kennt. Man kann eben hier halt auch viele neue Acts entdecken. Aber es gibt eben auch die Bekannten, du hast es gesagt, die Sportfreunde Stiller, morgen Abend. Für die ist es ein kleines Comeback, die waren nämlich 1999 schon mal hier. Und heute Abend ist Asaf Avidan auf der Bühne. Also schrille Töne, Experimentelles, aber eben auch die Dinge, die man kennt. Und natürlich sehr, sehr familiär das Ganze. Also wenn wir uns mal umgucken, viele Leute auch mit Kindern hier, die sind dann gut ausgerüstet mit den Ohrstöpseln. Und da wird quasi die nächste Generation Haldern-Pop schon mal vorbereitet, kann man so sagen.
2: Wie schön. Also wir halten fest, bodentrocken, alles andere überhaupt nicht. Tim Köxalan vom Haldern-Pop-Festival am Niederrhein. Dankeschön.
1: Ich weiß nicht, ob man da so Trinkflaschen mitnehmen darf. Ist schon ein bisschen her, dass ich auf so Festivals gegangen bin. Nee. Ansonsten ist das ein unverzichtbares Accessoire in diesem Hitzesommer. Wasser rein, austrinken, nachfüllen. Aber was ist eigentlich mit Reinigen? Da, klar, ist in der Regel nur Wasser drin, aber wir trinken ja auch normalerweise.

0: Da kommt auch zu 99% Wasser, ne? Kommt da rein? Für die Schule, für die Kita?
1: Ich habe tatsächlich eine Flasche immer am Bett stehen und ich wasche die jeden Abend einmal aus, bevor ich die dann wieder neu befülle.
2: Getränke, auch Wasser, sollte man nicht über Nacht stehen lassen und am nächsten Tag wieder trinken. Experten warnen, die Hygiene von Trinkflaschen sei nicht zu unterschätzen.
3: Wir würden schon sagen, dass man die Wasserflasche auch regelmäßig sauber machen sollte. Also auch wenn im normalen Leitungswasser jetzt nicht irgendwelche Nährstoffe sind, dass Bakterien sich da groß vermehren können, wie zum Beispiel bei Fruchtsaft, das wäre nochmal was anderes. Es ist aber ja trotzdem so, dass ich alleine durch das Trinken auch immer wieder Speichel in die Flasche reinbringe, dass es irgendwo kleine Verschmutzungen gibt. Und das reicht schon, dass sich da Bakterien halten oder auch vermehren können.
2: Das hat auch ein Forschungsexperiment an der Hochschule Rhein-Waal ergeben. Begleitet wurde das vom WDR-Wissenschaftsmagazin Quarks. Professor Dirk Bockmühl ist Mikrobiologe und Hygieneexperte. Zusammen mit seinen Studentinnen hat er 50 Trinkflaschen untersucht. Sie wurden mit keimfreiem Wasser befüllt und 3 Stunden lang auf einen Schüttler gestellt.
4: Die Ergebnisse waren unfassbar schrecklich.
5: Also als ich das gesehen habe, dachte ich, daraus habe ich noch getrunken am Morgen.
6: Wir haben teilweise wirklich sehr hohe Keimzahlen gefunden. Das hat natürlich sehr stark geschwankt. Das heißt, es waren Flaschen dabei, die sehr gering kontaminiert waren. Aber es waren auch Flaschen dabei, die sehr hoch kontaminiert waren.
2: Nach 3 Tagen waren die Wasserproben aus den untersuchten Flaschen voll mit Mikroorganismen, die krank machen können. Vor allem für Menschen mit Immunerkrankungen nicht ungefährlich. Wenn die Trinkflaschen nicht gründlich gereinigt waren, wurden bis zu 10-mal mehr Keime gemessen, als im Leitungswasser gesetzlich erlaubt ist. Was sagen Benutzer dazu?
1: Ich habe es befürchtet tatsächlich, aber das ist doch manchmal die Faulheit, die übersiegt. Dann macht man es schnell einmal mit Wasser durchspülen.
4: Also wenn die Spülmaschine gerade läuft, dann tun wir sie in die Spülmaschine.
7: Ehrlich gesagt mit Gebissreiniger.
8: Fließend Wasser, Spülmittel und eine Flaschenbürste.
2: Damit sich die Keime nicht so schnell vermehren, müssen die Flaschen täglich und gründlich gereinigt werden. Dafür sind keine chemischen Spezialreinigungsmittel notwendig. Experten empfehlen die Spülmaschine und eine Flaschenbürste mit festen Borsten, keinen Reinigungsschwamm.
6: Das heißt, wenn ich so eine Bürste benutze, was eine gute Idee ist, anschließend einfach mit in der Spülmaschine sauber machen.
2: Bei den beliebten Trinkflaschen mit Strohhalmen sollte man auch die Strohhalme mit einer kleinen Bürste gründlich reinigen. Viel trinken ist wichtig, aber die Hygiene der Trinkflaschen genauso.
9: Wieder was gelernt. Also damit tun wir was für uns, für die eigene Gesundheit. Sich darum zu kümmern, ist gut, mindestens genauso schön. Es ist aber natürlich auch, wenn man seine Energie dafür nutzt, anderen zu helfen.
10: Seit Russland im Februar 2022 die Ukraine angegriffen hat, gab es viele, viele Spenden und Hilfsaktionen für die Menschen, die unter diesem Krieg leiden. Zum Beispiel organisiert vom Blau-Gelben Kreuz in Köln.
9: Der ukrainische Verein zählt zu den wichtigsten privaten Hilfsorganisationen für die Ukraine in Deutschland. Und jetzt hat dieser Verein seinen 1000. Hilfskonvoi gestartet.
11: Die Helfer haben alle Hände voll zu tun. Auch im 4. Kriegsjahr ist die Halle voll mit Spenden. Dieses Mal gehen vor allem Schulsachen in die Ukraine. Denn dort fehlt es an grundlegender Ausstattung, wie Möbeln, aber auch Ranzen.
12: Das für unsere erste Klässlerin, welche so fangen die Schuljahre. Das ist auch extrem wichtig, weil die Kinder eine Hoffnung und einen schönen süßen Farben so und schönen süßen Schulranzen bekommen.
11: Die Schulranzen werden in der West- und Ostukraine verteilt. Seit Beginn des russischen Angriffskrieges organisiert der ukrainische Verein mit mehr als 100 ehrenamtlichen Hilfslieferungen in das Land. Roman Ganowski koordiniert seit 4 Jahren die Beladung. Neben Schulmaterialien liefert der Verein auch zahlreiche Stromgeneratoren.
12: Letzter Winter war sehr schwierig, sehr dunkel und sehr kalt. Deswegen lieber vorher vorbereiten, damit die Leute mehr Sicherheit, mehr Licht und mehr Wärme haben.
11: Der 42-Jährige wurde in der Westukraine geboren und kam vor 9 Jahren nach Deutschland. Ein Teil seiner Familie lebt weiterhin dort.
12: Sie haben keine Kindheit. Und alle Leute immer wohnen im Stress, weil sie wissen nicht, wann kommen die Raketen oder die Drohnen und so weiter. Sie haben keine normale Leben.
11: Die Angriffe auf Kiew und andere Orte wie Sumy nehmen weiter zu. Die Vorsitzende des Vereins, Linda May, fährt deshalb jetzt selbst ein Rettungsfahrzeug.

0: Fahrzeug dorthin. Dabei handelt es sich um das tausendste überführte Fahrzeug des Vereins.
1: Dieses Auto für mich eine ganz besondere Bedeutung. Die fahre ich und ich bin sehr glücklich, dass wir die Möglichkeit haben, so viele Fahrzeuge, so viele Rettungsfahrzeuge, so viele Hilfe zu schicken, dass die Menschen da widerstehen können, dass einfach überleben können.
0: Roman Ganovci und die anderen Helfer machen unermüdlich weiter. Stück für Stück, Lieferung für Lieferung. Damit zumindest die Schulkinder in der Ukraine ein Stück Normalität zurückerlangen.
2: Und Russland ist auch im Fokus. Aufgrund des aktuellen Drohnenanschlags oder dem versuchten Anschlag in Leipzig. Da gibt es jetzt ganz aktuell eine Reaktion der russischen Botschaft in Berlin. Die weisen die russische Verantwortung für diesen Drohnenvorfall, wie es heißt, auf das Schärfste zurück.
3: So, noch eine Meldung erreicht uns gerade. Es gibt ein großes Polizeiaufgebot und Riesenaufregung in einem kleinen Stadtteil von Reda-Wiedenbrück im Kreis Gütersloh. Die Polizei sagt, bitte bleiben Sie in Ihren Häusern. Wir suchen einen möglicherweise bewaffneten Täter.
2: Ja, die Rede ist da von einem 17-Jährigen, der gleich mehrere Tankstellen überfallen haben soll. Der Jugendliche konnte zunächst flüchten, aber dann wurde es richtig hektisch.
4: So, jetzt. Plötzlich geht alles ganz schnell. Der Gesuchte wurde gesichtet in einem Garten, gleich hinter seiner eigenen Wohnung. Schnell ist Verstärkung vor Ort. Der Jugendliche, links im Bild im roten Shirt, kann nicht mehr weg. Er wird festgenommen und ins Einsatzfahrzeug gebracht. Stundenlang hatten SEK-Kräfte, unterstützt von einer schwer bewaffneten Hundertschaft, sämtliche Gärten, Schuppen und Garagen in der Siedlung durchsucht. Ohne Erfolg. Gegen 13 Uhr entdeckte Nachbar Oliver Scholle den Gesuchten eher zufällig.
5: Nachdem den ganzen Morgen hier eine Suchaktion war, habe ich eben heute Mittag auf der Bank gesessen und habe dann gegenüber bei meinem Nachbarn im Garten jemanden mit einem roten Shirt gesehen, der sich dann umgedreht ist und weggelaufen ist. Und uns wurde gesagt, wir sollen dann die 110 anrufen. Das habe ich gemacht. Und dann waren die Kollegen auch schnell hier und haben den Flüchtigen gefasst.
4: Der Jugendliche soll 6 Tankstellen und ein Wettbüro überfallen haben. Er war immer bewaffnet und bedrohte die Kassierer, bevor er mit Geld verschwand. Bei seiner Festnahme hatte er die Pistole heute nicht dabei. Er wird noch am Abend in U-Haft gehen und im Ortsteil St. Veit atmen die Menschen jetzt auf.
3: So, und jetzt Thema Fußball. Da haben wir ja 2 Möglichkeiten. Entweder wir ärgern uns noch ein bisschen über den vergeigten deutschen WM-Auftritt und den geldgierigen Infantino, oder?
2: Ach nee, wir freuen uns lieber auf Fußball ohne Shishi, ohne Trinkpausen und dafür mit reichlich NRW. Die dritte Liga geht los. Der Westen ist da gleich 8-mal dabei. Meppen, MSV Duisburg, Fortuna Düsseldorf, was für Namen? Fortuna Köln, Preußen Münster, Viktoria Köln, Alemannia Aachen und natürlich unvergessen Rot-Weiß Essen.
3: Haben wir sie alle. 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
2: Los geht das Ganze übrigens heute Abend im Audiostream mit Waldhof Mannheim, auch ein Traditionsverein, gegen Fortuna Düsseldorf und dem VfL Bochum gegen Hertha BSC.
3: Aber jetzt erstmal unsere Kurznachrichten.
6: In Bonn bleibt unklar, ab wann die Straßenbahnen wieder fahren können, die wegen Sicherheitsmängeln aus dem Verkehr gezogen wurden. Heute gab es eine Sondersitzung der Aufsichtsräte. Einzelheiten wurden nicht mitgeteilt. Die 60 Stadtbahnen im Depot haben offenbar größere Mängel als bisher bekannt. Es wird mit Hochdruck gearbeitet, um die Bahnen in der Werkstatt wieder instand zu setzen. Für 6 Freiwillige ist heute ein 100 Tage langes Experiment der Weltraumforschung zu Ende gegangen. Abgeschottet von der Außenwelt. Unter beengten Verhältnissen haben sie getestet, wie es sich auf einem langen Weltraumflug anfühlt. Die 6 arbeiteten, forschten, trainierten und organisierten ihren Alltag wie Astronauten. Was sie erlebt haben, wertet das Deutsche Zentrum für Luft- und Raumfahrt in Köln aus.
2: Und wieder droht wegen eines Öltankers eine Umweltkatastrophe. Vor der Küste des Oman ist die 270 Meter lange Caroline Belzenghi auseinandergebrochen. Da laufen riesige Mengen Öl aus. Der Ölteppich bedeckt mittlerweile eine Fläche von 600 Quadratkilometern. Das ist doppelt so groß wie die gesamte Fläche von München. Dieses Öl gefährdet eine ökologisch besonders sensible Region. Nach Angaben von Greenpeace gibt es da Korallenriffe. Es leben Meeresschildkröten, Zugvögel und der seltene eine arabische Buckelwal. Dieser Tanker gehört übrigens offenbar zur sogenannten russischen Schattenflotte, mit der Russland Rohstoffe illegal exportiert. Mehr Nachrichten.
6: In Bonn geht es mit der wichtigen Nordbrücke in die nächste Runde. Ab heute Abend wird das erste Stück abgerissen. Bis Montag wird dafür rund um die Uhr gearbeitet. Die Nordbrücke ist seit 2 Monaten gesperrt wegen gravierender Schäden. Zehntausende müssen jeden Tag Umwege fahren. Die neue Brücke soll in knapp 2,5 Jahren stehen. Nach dem schweren Unfall mit einem Traktor in der Nähe von Bünde im Kreis Herford ist in der Nacht ein 12-jähriger Junge an seinen Verletzungen gestorben. Seine 42 Jahre alte Mutter liegt weiterhin im Krankenhaus. Beide waren gestern Nachmittag in diesem Waldstück unterwegs. Aus noch ungeklärten Gründen soll ihre Zugmaschine einen Abhang hinuntergefahren und dabei umgekippt sein. In Warendorf beginnt am Abend die 54. Mongolfjarde. Die ersten Teams haben am Mittag damit begonnen, ihre Heißluftballone zu füllen. Diese werden am späten Abend aufsteigen. Die ersten in der Luft sind heute die Gasballons. Morgen gibt es ein großes Familienprogramm rund ums Ballonfahren mit dem sogenannten Ballonglühen. Es ist das erste Mal, dass der Freiballonsportverein Münster und Münsterland seine Mongolfjarde in Warendorf stattfinden lässt.
3: So, heute war Luft holen angesagt und morgen ist das Motto, glaube ich, eher wieder schwitzen, oder Sven?
7: Ja, also in dir, Mona, steckt tatsächlich eine Meteorologin. Ich sehe das, ich spüre das und Martin sieht es auch gerade. Deswegen guckt er so. Aber es ist vollkommen richtig, um da noch mal einen Haken hinter zu machen. Die kühle Luft ist kurz da gewesen und jetzt kommt schon wieder wärmere Luft. Wir gucken uns das kurz auf dem Satellitenfilm an. Da sieht man nämlich schön, wie hier die vielen dicken Wolken über der Nordhälfte Deutschlands bis zu uns nach Nordrhein-Westfalen eingetaucht sind. Weiter im Süden waren es dann eher Schleierwolken. Schauer und Gewitter haben sich in den Alpenraum zurückgezogen. Keine Wolken über Frankreich. Und da liegt das Hoch, was dann wieder in unsere Richtung kommt. Durchatmen war angesagt und wir haben uns das mal angeguckt für Duisburg, 23 Grad. Und viele werden gesagt haben, Mensch, endlich mal so ein richtig angenehmer Tag nach der großen Hitze zuletzt. Und dieses große Hitze zuletzt will ich hier noch mal kurz durchdeklinieren. Zu Beginn der Woche am Montag 36 Grad in Duisburg, Dienstag 33, Mittwoch 31. Jetzt kann man sagen, das ist eine konsequente Abkühlung, aber das war an allen Tagen sehr heiß. Am Donnerstag 27, heute 23. Und jetzt haben wir über Südfrankreich in Nîmes schon wieder 39 Grad. Und das ist die Luftmasse, die jetzt wieder angepackt wird und dann zu uns kommt. Nicht gleich mit 39 Grad, aber wenn wir bei Duisburg mal bleiben, dann sieht man morgen schon wieder Temperaturen. Morgen ist Samstag um die 28, Sonntag knapp über 30 Grad. Dann gibt es noch mal einen kurzen Rückgang, aber auch nur auf 26 Grad. Gut, klar, ist Sommer. Und dann nehmen wir noch mal Anlauf hier wieder auf die ganz großen Höhen, 34 und 36 Grad. Und das gibt natürlich tatsächlich unangenehmes Geschwitze und alle Begleiterscheinungen, die wir in diesem Jahr schon vielfach haben erleben müssen. Das ist die kommende Nacht. In der Nordhälfte mal so ein paar hochnebelartige Wolken, die reinziehen. Ansonsten ist es klar, Schrägstrich reinziehen. Sie waren ja oft schon da. Kriegen ein paar Lücken. Temperaturen morgen früh eher auf der frischen Seite. Siegerland, Wittgensteiner Land bis 7 Grad. Auch sonst einige Regionen einstellig, die meisten 10 bis 13 Grad. Und dann ist die Frankreichluft da. Morgen Sonnenschein am Vormittag. Wenige Wolken ganz im Norden ziehen sich zurück. Nachmittags sind sie kaum noch da. Und die Temperaturen klettern dann eifrig. Allerdings noch nicht auf übermäßige Hitze. 27 bis 30 Grad. 22 auf den höchsten Erhebungen. Also rauf ins Sauerland und die frischere Luft genießen. Südost bis Ostwind. Kurzer Blick auf den Sonntag, wieder ganz heiß. 31 bis 33. Und auf den Montag ebenfalls Temperaturen oft über 30 Grad.
3: Vielen Dank an meinen ganz direkten Kollegen Sven Plöger. Morgenwechsel. Du hier, ich da.
7: Wir tauschen mal. Ja, lustige Idee. Also.
3: Vielen Dank.
2: Von mir nur noch der Hinweis, WDR aktuell 21.45 Uhr mit Sven Lorik dürfen Sie nicht verpassen. Da geht es um Erwachsene, die nur mit Schnuller einschlafen.
3: Schönen Abend.
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11: Die Blumen sind als erstes dran. Raimu Suominen beginnt seine Tour durch den Garten. Jeden Morgen steht der Finne zwischen 5 und 6 Uhr auf und dann geht es raus vor die Tür. Denn hier gibt es immer etwas zu tun. In seinem kleinen Gartenhaus warten schon die nächsten Pflanzen auf ihn.
12: Die Tomaten und Gurken hier zum Beispiel. Ich muss sie pflücken oder ihre Triebe und Blätter abschneiden. Gießen, düngen. Es gibt ständig etwas.
11: Der 88-Jährige will so viel es geht allein machen, selbstständig bleiben. Diese Freiheit sei ihm wichtig, erzählt der Finne. Ein gewöhnliches Altersheim kam für Raimo deshalb nicht in Frage. Wenn ich die Geschichten aus den großen Pflegeheimen lese, da geht es doch oft hektisch zu. Es gibt wenig Personal. Hier dagegen gibt es immer persönliche Hilfe und alles funktioniert. Statt in ein Altersheim ist Raimo vor ein paar Jahren in eine private Senioren-WG gezogen. Hier lebt er auch mit Anni Fellin zusammen. Auch sie ist 88 Jahre alt.
13: Ich finde es hier sehr angenehm. Ich kann den Menschen vertrauen.
11: Für beide war ihr Angebot das Richtige. Die ausgebildete Pflegerin Mervi Laurila hat ihre eigenen 4 Wände in eine Art privates Heim umgebaut. 4 Bewohner leben bei ihr rund um die Uhr. Jeder hat sein eigenes Zimmer. Küche, Wohnzimmer und Garten teilen sich alle.
13: Ich wohne mit ihnen, jeden Tag, das ganze Jahr über. Ich helfe ihnen beim Aufstehen, beim Anziehen, beim Waschen und mache das Frühstück. Nach dem Abendessen helfe ich ihnen auch beim Zubettgehen.
11: Pro Bewohner gibt es eine Pflegepauschale von umgerechnet mindestens rund 1.000 Euro. Hinzu kommen Aufwandsentschädigungen für Essen, Wasser und Strom. Die Kosten für die Bewohner gehen wie bei allen Pflegeeinrichtungen von ihren Renten ab. Dafür muss ihre Pflegerin fast immer da sein. Pro Monat hat sie nur 3 Tage frei.
13: Der größte Vorteil dieses Modells ist, dass ich Zeit habe, sie gut zu betreuen. Ich habe zuvor 4 Jahre in einem Altersheim gearbeitet. Hier bin ich fast rund um die Uhr bei ihnen. Ich lerne sie viel besser kennen, ihre Krankheiten und ihre Persönlichkeit.
11: Die Auflagen für die Betreuung in den eigenen 4 Wänden, die Räume müssen geeignet sein. Außerdem müssen sich die Pfleger für die neue Aufgabe schulen lassen. In solchen Kursen gibt die Kommune das nötige Wissen weiter. Sie alle hier spielen mit dem Gedanken, einmal ältere Menschen bei sich zu Hause aufzunehmen. Die bisherigen Erfahrungen mit der Betreuung in Familienheimen sei gut, so Kursleiterin Minna Valtonen.
13: Die Gesellschaft wird immer älter. Wir brauchen also verschiedene Alternativen für die Betreuung. Die Pflegefamilie ist eine Pflegeform unter anderem. Sie ist eine für die Betroffenen besonders menschliche Form, mit viel Lebensqualität. Außerdem ist diese Pflegeform kostengünstig.
11: Am Ende der Ausbildung prüft der Wohlfahrtsverband, ob die Freiwilligen auch für die Aufgabe geeignet sind. Sollten diese Kursteilnehmer tatsächlich einmal Familienheime eröffnen, wird es später Stichproben durch die Kommune geben.
13: In einem Pflegefamilienheim müssen die Menschen in der Lage sein, ihr eigenes Zuhause mit anderen zu teilen. Die Senioren sind dann gleichberechtigt in der neuen Familie. Das muss die ganze Familie akzeptieren, wenn eine zu pflegende Person ins Haus kommt.
11: Im Haus von Pflegerin Mervi wird mittlerweile das Mittagessen vorbereitet. Und alle machen mit. Während die einen die Kartoffeln vorbereiten, macht sich Raimo schon an den Salat. Woanders zu leben kann sich der Finne nicht mehr vorstellen. Weil das hier ein sehr persönlicher Ort der Pflege ist. Hier kümmert man sich um jeden. Niemand wird zurückgelassen. Rund 300 dieser privaten Pflege-WGs gibt es in Finnland schon. Wenn es nach ihnen geht, dürften es bald noch mehr sein.
14: Roma Termini, der größte Bahnhof Italiens und ein Symbol für den italienischen Bahnboom. Denn Pendler, Geschäftsreisende, aber auch immer mehr Touristen sind auf der Schiene unterwegs.
15: Der Zugverkehr war ziemlich gut, kaum Verspätungen. Es hat eigentlich alles super geklappt. Also ich bin sehr, sehr positiv überrascht.
16: Die Züge sind erstklassig, wenn man einmal drin ist. Nur am Bahnhof ist es ein bisschen zu heiß. Man kann kaum atmen. Ansonsten kann ich es empfehlen.
14: Wer mit dem Schnellzug reisen will, hat die Wahl. Trenitalia von der staatlichen Eisenbahngesellschaft oder doch lieber Italo, den privaten Konkurrenten. 2012 ist der Konzern im italienischen Hochgeschwindigkeitsverkehr eingestiegen. Seitdem hat sich dort einiges geändert. Was genau wollen wir uns hier anschauen, im Italo-Zug von Rom nach Mailand. Mit uns im Zug Vincenzo Gioia. Er ist bereits in Neapel zugestiegen. Der 51-Jährige ist häufig auf dieser Strecke unterwegs.
17: Ich arbeite in der Logistik und wir haben Niederlassungen in Rom, Florenz, Bologna und Mailand. Ich bin also viel unterwegs.
14: Warum fahren Sie nicht mit dem Auto?
17: Nein, um Himmels Willen, ich ziehe den Zug vor. Abgesehen davon, dass es entspannter ist, kann ich hier auch arbeiten. Und es ist bequem, schön kühl mit Klimaanlage. Außerdem sind die Fahrzeiten mittlerweile sehr kurz, sodass man schnell am Ziel ist.
14: Der Boom der Schnellzüge beginnt bereits 2008. Italien investiert massiv in den Ausbau des Hochgeschwindigkeitsnetzes, Grundvoraussetzung für den Wettbewerb im Fernverkehr. 4 Jahre später steigt Italo ein. Zunächst nur auf einer Strecke, auf Italiens wichtigster Nord-Süd-Achse, Mailand-Rom-Neapel, auf der auch wir unterwegs sind.
17: In den ersten Jahren war es hart. Wir mussten uns den nötigen Platz auf den Gleisen erkämpfen, damit die Züge fahren konnten, aber auch in den Bahnhöfen. Es war also eine sehr langwierige Herausforderung.
14: Heute bieten Italo und Trenitalia allein zwischen Rom und Mailand täglich mehr als 90 Verbindungen an. Italo hat dem ehemaligen Monopolisten Trenitalia aber keine Fahrgäste weggenommen. Stattdessen ist der gesamte Markt gewachsen. Studien sprechen sogar von einer Win-Win-Situation für die Unternehmen und die Reisenden.
17: In Italien war der Angebotszuwachs enorm. Im Jahr 2012 hat sich das Angebot fast verdoppelt. Und das kann auf den Wettbewerb zurückgeführt werden. Die Qualität lässt sich zwar schwerer messen, doch auch in diesem Fall ist es ziemlich offensichtlich, dass es einen qualitativen Vorteil mit sich bringt, wenn zwei Anbieter auf ähnlichen Märkten tätig sind. Und wir haben auch einen Preisrückgang zwischen 15% und 25% nachweisen können.
14: Mehr Zugverbindungen. Besserer Service und günstigere Preise. Ist der Bahnverkehr in Italien also ein Erfolgsmodell? Nicht überall. Zum Beispiel hier in Campo di Carne, etwa 50 Kilometer südlich von Rom. Denn abseits der Magistralen zwischen Mailand, Rom und Neapel prägen Regionalzüge auf eingleisigen Strecken das Bild. Und je weiter man in den Süden kommt, desto schlechter die Infrastruktur. Viele Regionen in Süditalien sind noch überhaupt nicht mit dem Schnellzug erreichbar. Und auch bei den Ost-West-Verbindungen gibt es Probleme. Das soll sich ändern, sagt Italo-Chef La Rocca.
17: Der Erfolg der Hochgeschwindigkeitsstrecken hat dazu geführt, dass weiterhin investiert wird und Projekte fertiggestellt werden. Die Strecke Mailand-Genua wird gerade fertiggestellt, ebenso wie die Strecke Rom-Bari. Auch das ist eine Folge davon und es braucht Zeit. Im Eisenbahnwesen dauert alles Jahre. Der Bau der Infrastruktur dauert mehrere Jahre. Es ist also eine Frage der Zeit.
13: Zurück in unserem Zug nach Mailand. In wenigen Minuten sind wir da. Etwa 600 Kilometer in weniger als 3 Stunden. Geschäftsmann Vincenzo wird es pünktlich zu seinen Terminen schaffen, auch wenn der Zug ein wenig Verspätung hat.
17: 8 Minuten, aber es waren 15, erinnerst du dich? Er hat 7 Minuten aufgeholt und er kann noch 2 Minuten wieder reinholen.
13: Am Ende erreicht unser Zug Mailand mit 6 Minuten Verspätung. Ob Pendler, Geschäftsleute oder Touristen, für viele Menschen in Italien ist der Zug längst eine verlässliche Alternative zu Auto und Flugzeug geworden.
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21: Willkommen, ich begrüße Sie zur Tagesschau. Diskussion über Aufhebung des Sonntagsfahrverbots für Lkw. Wegen des Niedrigwassers im Rhein lockern das Saarland, Rheinland-Pfalz, Nordrhein-Westfalen und Niedersachsen vorübergehend das Verbot für bestimmte Lkw-Transporte. Die Gewerkschaft Verdi kritisierte, das Vorhaben gehe zu Lasten der Beschäftigten im Transport- und Logistikgewerbe. Wirtschaftsweiser Werding für Abschaffung der Witwenrente. Sie sei nicht mehr zeitgemäß, sagte Werding der Rheinischen Post. Aus seiner Sicht sollte es stattdessen einen Rentensplitting geben. Danach teilten sich die Partner alle in der Ehe erworbenen Rentenpunkte auf. Werding war Teil der Rentenkommission, die kürzlich Vorschläge für eine Reform vorgelegt hatte. Spanien führt Grenzkontrollen für Italien ein. Sie gelten für Flüge und Schiffe, weil beide Länder keine direkten Grenzen haben. Die Kontrollen sollten um Mitternacht in Kraft treten. Nach der Migrationskrise in der spanischen Exklave Ceuta hatte Italien zuerst Grenzkontrollen eingeführt. Daraus entstanden diplomatische Spannungen zwischen Madrid und Rom. US-Senat stimmt für verschärfte Sanktionen gegen Russland. Sie richten sich gegen Staatschef Putin, eine Reihe Oligarchen und Banken sowie gegen die sogenannte Schattenflotte, mit der Russland bestehende Sanktionen umgeht. Über das Gesetz muss noch das Repräsentantenhaus abstimmen. Wegen der Sommerpause wird das voraussichtlich nicht vor September geschehen. Ebola breitet sich weiter in der Demokratischen Republik Kongo aus. Mittlerweile gibt es mehr als 4.000 bestätigte Fälle, unter ihnen mehr als 1.850 Todesopfer. Das sagte ein Sprecher der Vereinten Nationen. Es handelt sich laut den UN um die sich am schnellsten ausbreitende Ebola-Epidemie, die jemals verzeichnet wurde. Das Wetter, ruhiges und trockenes Hochdruckwetter auf blauer Himmel. Ein paar Wolken gibt es vor allem über den Bergen und im Norden und Nordosten. 20 bis 34 Grad.

0: Guten Abend, hier ist die Abendschau. Schön, dass Sie mit an Bord sind. Berlin hat ein neues Freibad. Oder was ist das eigentlich? Ein Freilufttheater? Ein politisches Statement? Geht die Kultur damit baden? Oder ist das ein genialer Sprung ins kalte Wasser vom neuen Intendanten der Volksbühne? Als Überbrückung bis zur kommenden Spielsaison hat sich Matthias Lilienthal das hier einfallen lassen. Ein Pop-up-Schwimmbecken direkt vor dem Theater mit einer 25-Meter-Bahn. Kostenlos für alle, aber natürlich nicht für die Berliner Volksbühne. 300.000 Euro kostet das sogenannte Volksbad. Heute eröffnet es. Und dienstags bis sonntags können Sie ab jetzt ins kühle Nass springen bis Oktober. Und egal, wie man zu dem riesigen Planschbecken so steht, es sorgt schon jetzt für Diskussionen. Denn mit dem Geld fürs Becken hätte natürlich auch die ein oder andere echte Theaterproduktion bezahlt werden können. Uri Zahavi, der ist bei der Premiere dabei. Uri, wie kommt denn das Volksbad beim Volke an?
1: Ja, Leo, also was ich mit Sicherheit sagen kann, ist, dass das Volk sich den Badespaß durch die kühlen Temperaturen nicht vermiesen lässt. Wir können ja mal einen Blick werfen, durchaus was los. Die Tickets, die man ja online kostenlos hier reservieren konnte für diesen Eröffnungstag, die waren innerhalb von wenigen Minuten weg. Und es gibt auch keine Tickets für die kommenden Tage mehr. Und um mal ganz kurz das Interesse nochmal zu zeigen, also auch hier vorne auf der Wiese vor der Volksbühne sind ganz viele Schaulustige und gucken sich das an. Also ist, würde ich sagen, durchaus ein Stadtereignis. Und ich habe mich bei den Menschen hier rundherum und natürlich auch im Bad mal umgehört, wie sie denn dieses Pop-up-Schwimmbecken finden.
2: Ich finde es fantastisch und ich bin schon eine Weile hier. Und es waren Gäste aus aller Welt da, die das verschicken. Es geht rund um den Globus, das gefällt mir.
3: Und vielleicht ist es am ersten Tag am interessantesten, die Schauspielerinnen und Schauspieler zu sehen. Da wird gleich nochmal eine andere Bühne geschaffen sozusagen.
4: Ich bin immer Fan davon, wenn man das Theater nach draußen holt, um noch andere Leute anzusprechen und vielleicht damit auch andere Menschen wieder zu begeistern, auch reinzugehen.
1: Ja, die Begeisterung bei den Menschen hier ist also groß. Jetzt ist Matthias Lilienthal, der Intendant der Volksbühne, bei mir. Wunderschönen guten Abend.
5: Guten Abend.
1: Es gab aber im Vorfeld nicht nur Begeisterung, gab auch ein bisschen Kritik. 300.000 hat das hier gekostet.
5: Ich habe nicht gemerkt, dass irgendjemand da Kritik dran hatte.
1: Das glaube ich Ihnen nicht ganz. Warum haben Sie statt das Geld beispielsweise in Theaterproduktionen zu stecken, sich für dieses Pop-up-Schwimmbecken entschieden?
5: Weil wir ein Zeichen setzen wollten, dass wir hier neu anfangen, weil wir den besten Club der Stadt installieren wollten und weil das eine Liebeserklärung an die Berliner ist. Und wenn die Stadt 720 Millionen hat, um irgendwelche Autobahnbrücken bei der A100 zu bauen, kann ich auch 300.000 für einen Swimmingpool ausgeben.
1: Man hört auch tatsächlich, das ist so eine kleine Mischung aus Schwimmbecken und irgendwie Club, Festival. Eine kurze Frage bitte noch mit der Bitte um die kurze Antwort. Wann ist es denn ein Erfolg?
5: Wenn die Menschen, die hier zu Gast sind, sich wohlfühlen. Und ein Zuschauer heute kam an und sagte, er war noch nie in der Volksbühne, aber jetzt kommt er immer.
1: Herr Lilienthal, ich danke Ihnen sehr. Viel Erfolg für dieses Projekt. Also, liebe Zuschauerinnen und Zuschauer, kommen Sie vorbei und gucken Sie einfach selbst, ob es Ihnen gefällt oder nicht. Aber bei den Tickets, da müssen Sie schnell sein.
0: Danke, Uri. Und gerade schon angesprochen, von einem Freizeitvergnügen zum nächsten, der Clubkultur. Prägt die Berliner Nächte, zieht Touris aus der ganzen Welt an und gehört einfach zu unserer Stadt. Nur den Clubs, denen geht's nicht gut. Heute wurde eine neue Studie vorgestellt. Und offenbar liegt das auch daran, dass junge Menschen weniger Alkohol trinken.
6: Berlins Clubkultur ist einmalig, auch international. Die Tanzflächen der Stadt sind voll, Menschen feiern immer noch. Nur eben anders als noch vor ein paar Jahren. Sie bleiben nicht mehr so lange im Club und trinken weniger, auch weniger Alkohol. Der Eintritt ist mittlerweile die Haupteinnahmequelle. Das geht aus der Studie Clubkultur Berlin 2026 hervor.
7: Einerseits natürlich ein Wandel des Konsumverhaltens, den beobachten wir schon. Also dass Leute intentionaler, mit mehr Absicht quasi ausgehen, nur dann für einen bestimmten Act auch ausgehen wollen. Diese Leichtigkeit ist verloren gegangen, aber auch einfach gesamtwirtschaftliche Entwicklungen. Die Inflation, dass Menschen nicht mehr so viel Geld in der Tasche haben und auch andere Sachen teuer geworden sind, dann überlegt man sich natürlich zweimal, wie viel Geld will man noch an der Bar lassen.
6: Auf die finanzielle Situation der Clubs wirkt sich das so aus. 2017 haben fast 50% der Clubs einen Gewinn erzielt, 21% haben Verluste gemacht. 2025 haben noch 30% einen Gewinn gemacht, 39% haben Verluste eingefahren und konnten ihre Kosten so nicht mehr decken. Für diese Entwicklung gibt es weitere Gründe, unter anderem hohe Mieten, steigende Personalkosten und unsichere Standorte. Die Berliner Clubszene stirbt nicht, sie steht unter dem Druck des Wandels.
7: Es verlagert sich so ein bisschen, wovor wir eine Sorge haben, ist, dass es nicht mehr so sehr im Innenstadtbereich stattfinden kann, dass es sich dann vielleicht auch nach außen verlagert. Und ich glaube, Berlin, die Clubkultur in Berlin und die Clubs in Berlin, das ist schon der Herzschlag der Stadt und der muss auch im Zentrum der Stadt stattfinden. Und deswegen wünschen wir uns da eben mehr Unterstützung und Stärkung und Schutz.
6: Wie diese Unterstützung aussehen kann, sagt Michael Biel vom Wirtschaftssenat, der die Studie in Auftrag gegeben hat.
8: Berlin kann auch einen Beitrag leisten und tut es ja auch schon. Das Schallschutzprogramm, was wir in der Wirtschaftsverwaltung haben, funktioniert sehr gut. Es wird jedes Jahr abgerufen. 1 Million Euro jedes Jahr sorgt dafür, dass Clubs in Wohngebieten bleiben können, weil sie sich baulich da umrüsten dürfen. Was wir in Zukunft angehen müssen, ist eine echte Spielstättenförderung, also eine finanzielle Förderung, die den Kostendruck bei den Unternehmen, bei den Clubs sozusagen reduziert.
6: Schließlich gehören Clubs zur Identität der Stadt und sollen es auch bleiben.
0: Ein paar Nächte im Hotel auf Kosten des Landes Berlin. Klingt erstmal gut. Für viele Berliner war das Anfang des Jahres aber alles andere als eine entspannte Zeit. Grund dafür war nämlich der Stromausfall in Steglitz-Zehlendorf. Viele Wohnungen in der Zeit kalt und dunkel. Berlin hat damals gesagt, sie übernehmen die Kosten für die Hotelnächte. Und jetzt steht fest, wie hoch die sind, nämlich 900.000 Euro. Eine entsprechende Bilanz liegt jetzt der Deutschen Presseagentur vor. Im Durchschnitt kostete die Nacht im Hotel 52 bis 55 Euro pro Person und Nacht. So, und jetzt gibt's weitere Nachrichten aus unserer Stadt.
9: Der Standort des Automobilentwicklers IAV in Charlottenburg ist vorerst gerettet. Wie die IG Metall mitteilte, ist mit der Geschäftsleitung ein Zukunftstarifvertrag vereinbart worden. Bis Ende 2028 soll es keine betriebsbedingten Kündigungen geben. Aber die Zahl der Beschäftigten an den deutschen Standorten soll auf knapp 3000 sinken. Wie viele davon in Berlin betroffen sind, ist unklar. Anfang Mai hatte IAV noch angekündigt, den Stammsitz in Charlottenburg ganz zu schließen. Mit einem Trauergang haben MECFS-Erkrankte und Angehörige in Mitte protestiert. Vor dem Bettenhaus der Charité legten sich knapp 50 demonstrativ auf den Boden. MECFS-Erkrankte sind chronisch erschöpft und viele bettlägerig. Sie können meist selbst nicht demonstrieren. Die Krankheit werde oft falsch diagnostiziert und behandelt, kritisiert die Initiative Liegend-Demo. Schätzungen gehen deutschlandweit von über 600.000 Patienten aus. Darunter sind viele, die nach einer Corona-Infektion unter Long-Covid leiden.
10: An diesem Wochenende müssen sich Autofahrer auf zahlreiche Staus rund um Berlin einstellen. Laut ADAC-Stauprognose kann es vor allem auf dem Berliner Ring sowie auf der A11, A12 und A13 in Richtung Polen und Dresden zu langen Verzögerungen kommen. Denn während die Sommerferien in einigen Bundesländern enden, dauern sie andernorts noch an. Dadurch überlagern sich Hin- und Rückreiseverkehr. Besonders voll dürfte es laut ADAC am Sonntagnachmittag werden.
11: Jugendsenatorin Katharina Günther-Wünsch hat in Wedding das deutsch-türkische Theater 28 besucht, im Rahmen ihrer Sommertour. Hier im Ballhaus Prinzenallee finden aktuell Ferienworkshops statt. Das Theater versteht sich als pädagogisches Bildungsprojekt und wird vom Senat gefördert. Ein Angebot für Kinder, vor allem aus dem Soldina-Kiez, die sich hier kreativ ausdrücken können. Sie werden dabei von den Theatermachern unterstützt.
0: Wir schauen uns in dieser Woche Themen an, die viele Berlinerinnen und Berliner bewegen. Heute geht es um Obdachlosigkeit, die an vielen Orten in unserer Stadt sichtbar ist. Auch weil die Hilfsangebote für Betroffene zunehmend an ihre Grenzen stoßen. Im Schöneberger Kiez, rund um eine Wohnungslosen-Tagesstätte, berichten Anwohner von wachsenden Belastungen, während die Einrichtung selbst vor Überlastung und möglichen Kürzungen warnt. Wie kann Menschen auf der Straße geholfen werden, ohne die Sorgen der Nachbarschaft auszublenden?
12: Dass Obdachlosigkeit Kieze belasten kann, finden auch sozial eingestellte Anwohner.
13: Wir sitzen hier, wir sind die Leidtragenden, okay? Und wir wollen konkrete Antworten haben.
12: Die Wohnungslosentagesstätte ist überlastet und ab 17 Uhr ist zu. Wo sollen Obdachlose wie Sascha dann hin?
14: Im Winter ist es manchmal sehr schwer, auch einen Platz überhaupt in diesen Notunterkünften zu kriegen.
12: Obdachlosenhilfe stärken wollen diese Politikerinnen beide. Aber wie?
15: Wo fängt man an? Man fängt erstmal bei den Berlinern an.
16: Ich unterscheide nicht zwischen verschiedenen obdachlosen Arten. Das sind alles Menschen.
12: Obdachlosigkeit zeigt sich an sehr vielen Orten in Berlin. Wir sind in der Nähe vom S-Bahnhof Schöneberg. Eigentlich ein beschaulicher Kiez. Alteingesessene, junge Familien, alle kommen hier zusammen. Und seit gut 15 Jahren gibt es die Wohnungslosentagesstätte in der Gustav-Freitag-Straße. Hier kann man essen, duschen und Wäsche waschen. Karl-Heinz Alexander Vukedi, den hier alle Alex nennen, wohnt seit 20 Jahren im Kiez und kennt die Tagesstätte von Beginn an.
17: Es war nie großartig ein Problem, aber seit 6 Monaten bis 1 Jahr merkt man halt, dass mehr und mehr Leute kommen, die nie hierher gekommen sind. Und die stehen dann immer draußen und es wird immer voller und voller.
12: Er berichtet von zunehmender Verwahrlosung, einem verlassenen Auto, in dem Menschen schlafen, und von Drogen und Alkohol in den Straßen.
17: Vor ca. 6 bis 8 Monaten bin ich aus dem Haus rausgekommen um 14 Uhr und habe jemanden spritzen sehen. An der Haustür. Irgendwann mal gerät das komplett aus dem Ruder. Und dann wird das eine riesige Belastung oder eine viel größere Belastung für den Kiez und für Berlin selber.
12: Nadine Simon-Wrobel leitet die Wohnungslosentagesstätte. Aktuell kommen um die 50 Menschen pro Tag her und es werden mehr. Dafür hat sie nicht genug Platz und Personal. Sie sorgt sich um Kürzungen im Sozialbereich.
18: Wenn es diese Angebote nicht geben würde, würden die Menschen verwahrlosen, noch mehr. Ja. Sie würden nichts zu essen haben, sie würden keine neue Kleidung bekommen, keine frische, sie könnten ihre Kleidung nicht waschen, sie können nicht duschen gehen.
12: Sascha Salzmann kommt jeden Tag. Vor 2 Jahren bekam er die Eigenbedarfskündigung, landete auf der Straße. Auch er spürt, dass es manchen Anwohnern zu viel wird.
19: Das sind meistens so eher mehr so abwertende Blicke, die man bekommt. So, schon wieder so ein Penner hier oder so.
12: Über Kürzungen bei sozialen Einrichtungen und was das mit Betroffenen macht, sprechen Sie jetzt mit Martina Zanderade von den Grünen und Diana Kraft von der AfD. Beide Direktkandidatinnen für ihren Wahlkreis in Schöneberg.
13: Es ist halt ein Problem, wenn solche Gaststätten gekürzt werden, die werden geschlossen und dann haben die wiederum eine riesige Überlastung. Okay? Und das beeinflusst über einen Zeitraum auch unser Kiez.
16: Die Lösung sieht aus, so Gaststätten wie diese hin weiterhin voll durchzufinanzieren und sie auch auszubauen und möglicherweise auch in der Stadt mehr solche Standorte zu schaffen.
15: Was für uns wichtig ist, ist auf jeden Fall die Prävention. Also damit es gar nicht erst dazu kommt, dass Menschen hier teilweise sehr lange in Schlangen stehen müssen und das Gefühl haben zu betteln. In erster Linie sind aber diese Tagesstätten als Anlaufstellen sinnvoll, relevant und natürlich auch zu erhalten.
18: Wir wünschen uns schon eine ausreichende und eine zukunftssichere Finanzierung für solche Angebote.
16: Solche Einrichtungen müssen auskömmlich ausgestattet sein. Damit haben sie mit uns einen verlässlichen Partner und dafür werden wir auch kämpfen.
15: Wir haben die Möglichkeit, Gelder zu finden. An anderen Stellen sind Kürzungen notwendig. Und wir haben ja auch als Partei, als AfD Berlin, gerade das Programm zu sagen, dass wir Berlin stark machen und dass wir Wohnungen in erster Linie für Einheimische wollen. Und auch Obdachlose gehören da ganz klar mit dazu.
18: Damit haben Sie, also für mich, eine Gruppe ausgegrenzt.
15: Wir grenzen die Leute nicht aus. Aber wir sagen ganz klar, irgendwo muss man anfangen, diese Probleme zu lösen, diese Probleme zu klären. Und wo fängt man an? Man fängt erstmal bei den Berlinern an.
16: Also wichtig ist erstmal nicht zu polarisieren, weil zu polarisieren schafft keine einzige Wohnung, schafft keine einzigen Euro und schafft auch nicht, die Menschen zusammenzuführen. Ich unterscheide nicht zwischen verschiedenen obdachlosen Arten. Das sind alles Menschen und alle Menschen brauchen eine würdevolle Umgebung, brauchen ein Dach über den Kopf und brauchen die Beratung und die Hilfe, die ihnen zusteht.
14: Im Winter ist es manchmal sehr schwer, auch einen Platz überhaupt in diesen Notunterkünften zu kriegen. Ist da irgendwas auch geplant? So?
16: Wir brauchen mehr Betten, aber nicht nur im Winter. Also ich stehe auch dahinter, dass wir natürlich auch Unterkünfte brauchen im Sommer.
13: Ich höre von Ihrer Seite aus, dass Sie Berliner unterstützen wollen. Okay? Okay. Ich höre von Ihrer Seite, ist mir egal, Hauptsache es funktioniert und die Leute sind unterstützt. Ja? Egal, ob sie von woher kommen oder was weiß ich. Gleichzeitig sehe ich überall die Kosten hochgehen und es wird immer mehr gekürzt. Wir sitzen hier, wir sind die Leidtragenden. Okay? Und wir wollen konkrete Antworten haben.
20: Aber hat dir die Diskussion gerade irgendwie weitergeholfen? Hat dir das irgendwelche, dieses Hoffnung gegeben?
18: Ich bin grundsätzlich optimistisch. Sonst wäre ich, glaube ich, nicht in dem Beruf.
14: Ich bin genauso schlau wie vorher, kann ich sagen.
0: Und hier im Studio ist jetzt Sabine Müller aus unserer Landespolitik-Redaktion. Guten Abend, Sabine.
2: Hallo.
0: Sabine, wir haben gerade im Beitrag die Kontroverse gesehen. Und gegenüber der AfD gab es den Vorwurf, dass sie mit ihren Ideen nicht Berliner ausschließe. Was hältst du von diesem Vorwurf? Ist der gerechtfertigt?
2: Na, die AfD unterscheidet schon sehr genau, wen sie unterstützen will und wen nicht. Wir haben es bei der Kandidatin im Beitrag gehört, Wohnungen hauptsächlich für Einheimische. Die AfD denkt da an ein Punktesystem, um Wohnungen bei den landeseigenen Wohnungsbaugesellschaften zu vergeben. Wer lange in Berlin lebt, das soll 50% ausmachen, wie lange man hier schon ist. Viele Punkte wird es auch geben für jemanden, der einen Job zum Beispiel bei der Feuerwehr hat, in so Schlüsseljobs. Und wen die AfD nicht mehr in diesen Wohnungen sehen will, das wird in einem Video der Fraktion sehr deutlich. Da sieht man dunkelhäutige Asylbewerber, man sieht auch Obdachlose und man sieht Bürgergeldempfänger, die lange arabische Gewänder tragen, Shisha rauchen. All das sorgt für viel Kritik. Es gibt auch Kritik an anderen Punkten im Wahlprogramm. Die AfD fordert zum Beispiel, wer eine schwere Straftat begeht, zwei Staatsangehörigkeiten hat, soll die Deutsche dann abgeben. Da sagen Juristen, das ist verfassungswidrig.
0: Danke, Sabine, an dieser Stelle erstmal für deine Einschätzung. Wir sprechen gleich weiter, wollen aber erstmal noch mal schauen, welche Ideen und Vorstellungen die Parteien im Bereich Wirtschaft, Arbeit und Soziales haben. Und wir schauen da auf die 5 Parteien, die nach unseren jüngsten repräsentativen Umfragen sicher davon ausgehen können, ins Abgeordnetenhaus einzuziehen. Das sind CDU, SPD, Grüne, Linke und AfD. Und dann nehmen wir aber noch die FDP und das BSW mit auf, weil der Spielraum, den es bei solchen Umfragen immer gibt, bedeutet, dass die beiden sich noch Hoffnung machen können, ins Parlament einzuziehen.
21: Alle Parteien haben Vorschläge, um das Arbeiten und Wirtschaften in Berlin einfacher zu machen. Auch soziale Probleme wie Armut und Obdachlosigkeit wollen sie angehen und Familien stärken.
22: Unser Ziel lautet Unternehmensgründungen innerhalb von 24 Stunden.
21: Die CDU will die Anmeldung von Gewerbe vollständig digitalisieren. Die noch in der aktuellen Koalition beschlossene Ausbildungsplatzumlage will die Partei überprüfen und womöglich wieder abschaffen. Ein neues Programm soll Praktika von Studierenden in Start-ups mit 500 Euro im Monat fördern. Und im sozialen Bereich will die CDU ein neues Haus der Hilfe einrichten, als zentrale Anlaufstelle für Obdachlose.
22: Um die öffentlich geförderte Beschäftigung zu stärken, wollen wir jährlich 500 neue Arbeitsplätze im Förderprogramm Soziale Betriebe schaffen.
21: Damit will die SPD Langzeitarbeitslosen den Weg zurück in den Arbeitsmarkt ebnen. Für Auszubildende will die Partei ein Azubi-Werk gründen. Das soll bezahlbaren Wohnraum schaffen. Für den Kampf gegen Armut plant die SPD eine zentrale Koordinierungsstelle, die Ressourcen der Verwaltung bündelt. Obdachlosen soll ein neues Sozialwohnwerk helfen, das leerstehende Büros zu Wohnungen umbaut.
22: Um den Fachkräftemangel bekämpfen zu können, werden wir eine Fachkräftestrategie für Berlin entwickeln.
21: Damit wollen die Grünen vor allem Frauen und Menschen mit Migrations- und Fluchtgeschichte ansprechen. Um Erfindungen zu fördern, plant die Partei ein Innovationsfreiheitsgesetz, das Reallabore ermöglicht. Auch die Gründung einer landeseigenen Innovationsagentur wollen die Grünen prüfen und einen Start-up-Beauftragten einsetzen. Für Menschen mit Geringeinkommen soll der frühere Berlin-Pass wieder eingeführt werden und vergünstigten Zugang zu Kulturangeboten geben.
22: Überall dort, wo das Land Berlin die Arbeitsbedingungen direkt oder indirekt beeinflussen kann, werden wir gute Arbeit Realität werden lassen.
21: Dazu zählt für die Linke, die Tochterunternehmen von Charité und Vivantes zurück in die Mutterunternehmen zu integrieren. Außerdem sollen freie soziale Träger Geld für alle Tarifsteigerungen und die Auszahlung der Hauptstadtzulage erhalten. Die Förderung von Unternehmen will die Partei stärker an Bedingungen knüpfen, darunter Tariftreue und die Sicherung von Arbeitsplätzen. Und die Linke will einen weiteren gesetzlichen Feiertag in Berlin einführen.
22: Der Berliner Sonderweg eines eigenen Vergabegesetzes ist aufzugeben.
21: Aus Sicht der AfD verzerrt der Landesmindestlohn den Wettbewerb. Die Partei will ihn abschaffen, genauso wie die Übernachtungssteuer für Touristen. Außerdem will die AfD die Gewerbesteuer senken und die CO2-Bepreisung für Gewerbeimmobilien abschaffen. Im sozialen Bereich sollen Familien, die Kleinkinder zu Hause betreuen, Geld bekommen. Wenn Eltern Kinder unter 3 nicht in die Kita schicken, will die AfD ein Landeserziehungsgeld in Höhe der Kosten für den Kita-Platz auszahlen.
22: Wir schaffen unter dem Namen Freikiez eine wissenschaftlich begleitete Sonderwirtschaftszone auf bisher unbebauter Fläche wie einem Teil des Tempelhofer Felds.
21: Dort will die FDP Unternehmen erlauben, mit möglichst wenigen Vorschriften zu experimentieren und von bestehenden Regeln zu Arbeitszeiten und Ladenschluss abzuweichen. Das soll Innovationen ermöglichen, nach dem Vorbild eines ähnlichen Projekts in London.
22: Wir setzen uns für die Einführung einer unabhängigen Monitoring- und Kontrollstelle für die Jugendämter ein.
21: Fordert das BSW. Ziel soll sein, Rechtsverletzungen in den Jugendämtern und falsch zugewiesene Ressourcen frühzeitig zu erkennen. Die unabhängige Kontrollstelle würde aus Sicht der Partei das Vertrauen von Familien und Fachkräften in die Jugendämter stärken.
0: Und Sabine Müller ist noch bei mir hier im Studio. Sabine, wir haben ja in dieser Woche auf ganz verschiedene Themen geschaut, also Bildung, Soziales, Sicherheit, Mieten, Wohnen. Was würdest du sagen, welches Thema bewegt die Berlinerinnen und Berliner am meisten, was könnte wahlentscheidend sein?
2: Also das haben wir in unserer Berlin-Trend-Umfrage Anfang Juli die Leute gefragt, die haben ganz klar gesagt, Spitzenreiter Wohnen, Mieten deutlich vor Themen wie Verkehr, Einwanderung, Bildung, innere Sicherheit. Natürlich ist sowas nicht in Stein gemeißelt, das kann sich ändern. Wir reden seit dem Anschlag auf den Christopher Street Day vor 2 Wochen viel über das Thema Sicherheit. 2023 bei der Wahl war das Thema Sicherheit nach den Silvesterkrawallen mit Wahl entscheidend. Aber ich sehe im Moment noch nicht, dass sich das wieder so in den Vordergrund drängt und das Top-Thema Wohnmieten verdrängt.
0: Jetzt gibt es ja oft die Kritik, viele Parteien seien gar nicht unterscheidbar mit ihren Themen, mit ihren Punkten. Stimmt das?
2: Ich sehe das ehrlich gesagt nicht so. Und zwar nicht nur, wenn wir jetzt, weiß ich nicht, die AfD haben und die Linkspartei, die wir vergleichen, sondern auch, was die anderen Parteien angeht. Wenn wir auf das Thema innere Sicherheit schauen. CDU und auch SPD wollen viel, viel härter vorgehen als Grüne und Linke. Wenn wir uns auf das Thema Vergesellschaftung schauen. BSW will das genau wie die Linke, FDP will das nicht. Also natürlich gibt es Unterschiede, aber es gibt auch viele Übereinstimmungen. Und das ist auch normal.
0: Also wir merken hier ganz deutliche Unterschiede. Am Ende werden sich aber die Parteien ja oder einige Parteien zusammenraufen müssen. Es wird ja auf eine Koalitionsregierung hinauslaufen. Wie sind denn diese unterschiedlichen Themen dann am Ende vereinbar? Wird das möglich sein?
2: Ich glaube, das wird super schwierig, gerade wenn es auf eine Dreierkoalition rausläuft. Weil das zeigen die Umfragen ja gerade. Also vermutlich Linke mit SPD und Grünen oder CDU mit Grünen und SPD. Und das wird einfach schwierig. Und also auch wenn das linke Lager Rot-Grün-Rot sicherlich mehr inhaltliche Übereinstimmung hat. Auch da werden gerade rote Linien eingezogen, das merken wir. Die Linken-Chefin auf Bundesebene sagt, also Vergesellschaftungen sind nicht verhandelbar. Hier der SPD-Spitzenkandidat sagt, also ich gehe nicht in eine Koalition, wo das Voraussetzung ist. Also das werden hammerharte Koalitionsverhandlungen, gerade wenn es um so Markenkerne der Parteien geht.
0: Also nicht nur ein spannender Wahlkampf, sondern dann auch eine spannende Koalitionsbildung.
2: Oh ja. Oh ja.
0: Vielen Dank, Sabine, für deinen Besuch.
2: Danke.
0: Und das Gespräch haben wir kurz vor der Sendung aufgezeichnet. Gründe für einen Urlaub fallen einem ja schnell ein. Es gibt aber auch Gründe, nicht in den Urlaub zu fahren. Zu teuer, schlecht für die Umwelt und wir wohnen doch in Berlin. Denn das ist ja das Schöne bei uns, Fuß rein ins Restaurant um die Ecke und gefühlt sind wir dann ganz woanders. Zum Beispiel in Asien. Dahin geht's heute in unserer Wochenserie. Hier bereisen wir gleich 3 Länder des Kontinents, ohne dass sie dafür ins Flugzeug steigen müssen.
3: Wie kann man andere Kulturen gut kennenlernen? Na klar, übers Essen. Und deswegen beginnt unser Ausflug nach Asien heute kulinarisch mit einem Blick in den Kochtopf.
4: Im koreanischen Kulturzentrum in Mitte wird heute der Sommer eingeläutet. Der Koch ist dafür extra aus Paris angereist. Im Gepäck kalte Hühnersuppe und Buchweizenpfannkuchen. Und eine Zutat, ohne die in Korea gar nichts geht. Kimchi darf auf keinen Fall fehlen. Es ist die Hauptbeilage, die zu allen Essen serviert wird. Viele kennen das rote, scharfe Kimchi mit Chili-Pulver. Dabei gibt es auch weißes Kimchi oder Wasser-Kimchi. Es gibt 1000 Varianten und jede Familie hat einen eigenen Kühlschrank nur für Kimchi. Heute wandert das Kimchi direkt in die Pfanne. Das Kulturzentrum hat für jedes Interesse das passende Event. Übrigens kostenfrei. Manche buchen gleich alle.
5: Also ich bin hier öfters. Ich hatte schon einen Tanzkurs hier. Es ging 1 Monat. Dann hatte ich auch Korean Skincare einen Kurs. Der ging 3 Monate. Und ja, war alles super interessant. Und jetzt der Kochkurs.
4: Und das Ergebnis kann sich sehen lassen.
23: Es klebt ein bisschen in der Pfanne, aber es geht schon. Aber auch Unfälle schmecken gut, finde ich. Es muss ja nicht immer perfekt aussehen. Lecker.
4: Der nächste Kochkurs ist am 18. August und noch sind Plätze frei.
24: Ich bin raus ins Grüne gefahren, ins Tegeler Vlies, auf der Suche nach Tieren, die eigentlich in Asien, vor allen Dingen in China, heimisch sind. Und bei uns helfen sie als Landschaftspfleger auf 4 Beinen. Mal gucken, ob wir sie finden. Selbst ohne die tierische Zugabe wäre ein Ausflug ins Vlies bei Hermsdorf einen Ausflug wert. Aber lange muss ich gar nicht schlendern. Auf gleich zwei Flächen Wasserbüffel. In vielen Regionen Asiens ziehen diese Tiere seit Jahrtausenden den Pflug durch überflutete Reisfelder. Dort, wo Traktoren absaufen. Bei uns sorgen sie dafür, dass die Feuchtwiesen am Tegeler Vlies nicht zuwachsen. Landschaftspflege im Akkord, ohne Motor, ohne Termine. Zurück in die Stadt Tempelhofer Feld. Hier trainiert einer von Dutzenden Cricket-Clubs in Berlin, die Nepali Rhinos. Cricket ist in Nepal Volkssport Nummer 1. So richtig erschließen sich mir die Regeln nicht, aber der Kapitän kann sie bestimmt schnell erklären.
1: Cricket is something similar to baseball. You hit the ball.
24: Cricket ist so ähnlich wie Baseball. Du schlägst den Ball, dann musst du rennen. Am Ende dauert die Antwort länger als 2 Minuten. Ich bin ausgestiegen und probiere es lieber selbst. Cricket ist für die Männer mehr als nur Sport, sondern bedeutet vor allem Zusammenhalt und Heimat. Es geht darum, eine Gemeinschaft zu bauen. Wenn jemand neu aus Nepal nach Berlin kommt, gerade als Student, ist er erstmal verloren. Neue Welt, neues Land. Bei uns soll sich niemand allein fühlen.
6: Und wenn wir halt zusammen hier alles zusammentreffen, dann fühlt man wie bei zu Hause in Nepal. Also.
24: Jeden Samstagvormittag trainieren die Nepali Rhinos hier und freuen sich über jeden neuen Fan.
0: Und was Sie sonst noch am Wochenende in Berlin erleben können, jetzt in unseren Veranstaltungstipps. Kostenlose Live-Musik unter freiem Himmel gibt's am Sonntag in Spandau. Auf der Freilichtbühne an der Zitadelle spielt die Big Band Black Bottom. Zu hören gibt es Swing, Big Band Jazz und auch bekannte Film- und Musical-Melodien. Das Konzert beginnt am Sonntag um 11 Uhr. Der Eintritt ist frei. Spenden für die Musikerinnen und Musiker sind aber natürlich willkommen. Ein bisschen märchenhaft wird es am Samstag im Britzer Garten. Bei der Gartennacht verwandeln Licht, Installationen, Musik und Artistik den Park in eine große Fantasiewelt. Auf dem Weg durch den Garten begegnen Besucherinnen und Besucher verschiedene Fabelwesen und sie können an allen Ecken Lichtspektakel bewundern. Los geht's am Samstag um 16 Uhr. Der Eintritt für ein reguläres Ticket kostet 38,50 Euro. Einfach mal nichts tun und sich dabei runterkühlen, mitten in Berlin. Das geht im Kraftwerk in Mitte. Beim Quiet Space wird die riesige ehemalige Industriehalle zu einem Ort der Ruhe. Reden, telefonieren und essen sind natürlich tabu. Ansonsten gibt es keine Regeln. Man kann die besondere Architektur auf sich wirken lassen und für einen Moment dem Trubel der Stadt entkommen. Freitag bis Sonntag, jeweils von 15 bis 20 Uhr, der Eintritt ist frei. Ja, und abkühlen ist vor allem am Sonntag eine gute Idee. Wir schauen jetzt noch mal aufs Wetter. In der Nacht zum Sonnabend, da gehen die Temperaturen auf 14 bis 10 Grad zurück. Morgen viel Sonne. Am Mittag und Nachmittag können sich vorübergehend ein paar Wolken am Himmel zeigen, mit maximal 25 bis 26 Grad, sommerlich warm. Am Sonntag wird es nach sonnigem Beginn etwas wolkiger, aber es bleibt freundlich und trocken. Montag dann ein Mix aus Sonne und Wolken, überwiegend trocken. Und Dienstag geht es freundlicher und dann auch nicht mehr so heiß weiter. So, um 21.45 Uhr, da gibt es noch mal Aktuelles von unseren Kollegen von rb24 Berlin. Schalten Sie ein. Ansonsten schönen Abend noch und wir sehen uns morgen wieder. Tschüss.
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Einen schönen guten Abend und herzlich willkommen zum aktuellen Bericht am Freitag. Vor einem sonnigen und heißen Wochenende haben wir folgende Themen für Sie ausgesucht. Wieder Ärger mit der Müllabfuhr. Warum die Tonnen in einigen Gemeinden derzeit nicht abgeholt werden. Peter Harz wird 85, wie der Vordenker heute die Themen Automobil- und Stahlindustrie sieht. Und vor dem Saisonstart. Der FCS spielt am Sonntag zum Auftakt gegen Rot-Weiß Essen. Heute ist offiziell der letzte Tag der Sommerferien, also nochmal eine gute Möglichkeit, ein bisschen Urlaubsstimmung zu tanken. Wir schalten ja in dieser Woche täglich zu einem anderen Ort und heute sind wir am Boostalsee. Und dort ist unser Reporter Nicolas Stauder. Nicolas,

0: Eltern da und die haben wir vorhin mal gefragt, ob sie sich denn schon auf den ersten Schultag wieder freuen.
1: Ja, Schule fängt wieder an, 10. Klasse. Wird lustig hoffentlich. Und mal sehen.
2: Ich finde es cool, dass die Schule wieder losgeht, weil ich in eine neue Schule komme. Und da alles neu ist und ich da richtig viele neue Freunde finden kann.
3: Auf meine Freunde ja, aber ich habe die Schule nicht so.
4: Ich bin traurig, dass die Ferien vorbei sind.
0: Na ja, gut, es ist ja, dass wir noch 2 Ferientage haben. Dementsprechend ist es ja kein Problem. Jetzt kann man das Wochenende noch mal nutzen, um dann doch noch mal ein bisschen Ferienstimmung zu haben. Diese Saison war wirklich gut am Bostalsee. Über 60.000 Menschen waren hier. Der hat der Kreis uns mitgeteilt. Letztes Jahr waren es 16.000 weniger. Also dementsprechend war viel los. Und es kann natürlich immer mal wieder was passieren. Aber die DLRG und die Rettungsschwimmer sind hier gut aufgestellt. Die haben zum Beispiel auch so ein Stand-Up-Paddle-Brett, das sie immer wieder benutzen. Uwe Balzer, Sie sind hier der Chef der Rettungswache. Für was nutzen Sie denn dieses Brett oder wie oft kommt das denn zum Einsatz?
5: Dieses Brett, was Sie hier sehen, das kommt öfters zum Einsatz. Das ist ein ganz wichtiges Hilfsmittel als Rettungsmittel. Und zwar, wenn die Person weiter draußen, wir haben hier Strecken von 100 Meter, die zu überwinden sind als Rettungsschwimmer. Und dieses Brett dient dazu, schnellstmöglich an den Verunfallten ranzukommen, ihn zu bergen und in dem Moment auch weitere Einsatzkräfte unterstützen das dann mit Motorbooten und so weiter.
0: Noch eine Frage mit der Bitte um eine kurze Antwort. Wie war es denn dieses Jahr? Haben Sie denn viele Leute retten müssen?
5: Wir hatten weitaus mehr Einsätze. Ich sage einfach schönes Wetter, mehrere Besucher, mehrere Einsätze.
0: Ja, vielen Dank Ihnen. Ja, und die Saison geht hier noch bis Oktober. Wir bleiben auch noch ein bisschen da, gehen später noch aufs Wasser und sehen uns dann auch bei einer Weltumsegelung wieder.
6: Da sind wir mit Sicherheit drauf gespannt. Vielen Dank, Nicolas. Bis gleich. Wenn Mülltonnen, meine Damen und Herren, nicht geleert werden, dann ist das besonders im Sommer alles andere als angenehm. Im Nordsaarland kommt es aber seit Ende Juli zu Problemen bei der Leerung. Betroffen ist dort die Biotonne, teils auch der Restmüll. Der Entsorgungsverband Saar EVS sagt, nicht zum ersten Mal gäbe es Probleme mit dem zuständigen Unternehmen. Man erwäge drastische Konsequenzen. Nicola Egger hat sich die Situation vor Ort angeschaut.
7: Strahlender Sonnenschein, warme Temperaturen. Für viele kann die Biotonne durch diese Kombination wohl gar nicht oft genug geleert werden. Auf solche Leerungen warten die Nordsaarländer seit vergangener Woche teils länger als geplant. Betroffen sind laut Entsorgungsverband Saar unter anderem die Gemeinden Freisen, Illingen und Obertal. Für die Abholung in dem Gebiet ist das Unternehmen PreZero verantwortlich.
8: Man muss jetzt sagen, bei den Temperaturen ist es nicht schön, wenn die Bioabfalltonne oder die Restmülltonne dort steht, weil dann halt ja auch Gerüche entstehen. Aber ich sage jetzt mal so, es wird uns nicht umbringen. Wir werden gucken, dass es dann halt gelöst wird und dass jeder wieder zufrieden dann halt seinen Müll entsorgen kann.
7: PreZero begründet die Probleme durch personelle Engpässe und einer zusätzlichen Belastung der Teams durch die Hitze. Außerdem gäbe es eine neue Abladestelle für Biomüll, die zu längeren Anfahrtswegen führe. Man habe bereits Leiharbeitskräfte sowie zusätzliche Schichten eingesetzt. Außerdem hätten Mitarbeiter ihren Urlaub freiwillig verschoben oder seien vorzeitig zurückgekehrt. Zum Wochenstart wolle man den Rückstand aufgeholt haben. Deutlich drastischer bewertet man die Situation beim Entsorgungsverband. Man denke über eine Kündigung des Vertrages nach. Seit Mitte 2023 erbringe PreZero nicht die geforderte Leistung. In dem aktuellen Fall würden planmäßige Leerungen nicht durchgeführt. Auch angekündigte Nachleerungen fielen teilweise aus.
9: Wir haben dieses Problem ja phasenweise jetzt seit 3 Jahren immer wieder dann eskalierend. Ich glaube ganz offen nicht mehr daran, dass PreZero in der Lage ist, das wirklich nachhaltig zu lösen, die Leistung so zu erbringen, wie wir sie einfordern. Und entsprechend werden wir das jetzt weiter eskalieren, bis hin eben zum Ultima Ratio Vertragsbeendigungsthema.
7: Zu dieser Haltung des EVS gab es bis zu Beginn dieser Sendung keine Reaktion seitens PreZero.
6: Peter Harz war über 3 Jahrzehnte Personalchef in der Stahlindustrie und bei VW. Dort hat er viele neue Instrumente entwickelt, um in Krisenzeiten Jobs zu erhalten und wirtschaftliche Umbrüche abzufedern. Jeder Arbeitsplatz hat ein Gesicht. Das war und ist einer seiner Leitsätze. Bundeskanzler Schröder berief Harz 2002 zum Vorsitzenden einer Kommission, die die gesamte Arbeitsmarktpolitik umkrempeln und modernisieren sollte. In einer Spesenaffäre im VW-Konzern übernahm Harz 2005 die Gesamtverantwortung und trat als Arbeitsdirektor zurück. Auch danach blieb er aktiv, unter anderem mit dem Netzwerk SHS, Saarländer helfen Saarländern. Am Sonntag wird er 85. Wolfgang Wirtz-Nentwich hat ihn getroffen.
10: Das Auf und Ab der Saarländer.

0: niederländischen Industriegeschichte direkt im Blick. Symbolhafter könnte das Büro von Peter Hartz gar nicht liegen, indem er weiter regelmäßig seinen Projekten nachgeht. Die aktuelle Lage der Autoindustrie treibt ihn natürlich um. Dass er sich als Ehemaliger nicht in Details einmischt, ist Ehrensache. Aber dass China zum Autoexporteur aufsteigt, das war schon in den 90er Jahren strategisch geplant, sagt er uns im Interview.
1: Bei unseren chinesischen Partnern haben sie mir immer gesagt, bei den Verbrennern, Motoren, da können wir nicht mithalten, holen wir euch auch nicht mehr ein. Aber bei der Elektromobilität, da werden wir mitspielen.
0: Sein Rat, klare Regeln und Schutzzölle, wo es keinen fairen Wettbewerb gibt. Aber ansonsten Zusammenarbeit, auch mal andersrum als bisher.
1: Wir hatten ja Joint Ventures in China und mit einer Mehrheit von den Chinesen. Und wenn man dieses Modell zum Beispiel in Europa auch praktiziert, dass die Europäer die Mehrheit haben, und dann kann man freie Kapazitäten kann man da durchaus auch sinnvoll nutzen.
0: Beim grünen Stahl sieht Peter Hartz das Saarland auf dem richtigen Weg. Zur umweltfreundlichen Erzeugung gäbe es keine Alternative.
1: Absolut, das ist das einzige Richtige, weil man muss ja sehen, wo in Zukunft der Stahl seine Existenzberechtigung hat bei diesen ganzen Klimaveränderungen.
0: Sollten Berlin und Brüssel bei der CO2-Reduzierung bremsen, dann dürften sie die Umweltpioniere nicht im Regen stehen lassen.
1: Das Unternehmen hat sich ja darauf verlassen, dass von der Bundesregierung und von Brüssel Zusagen gemacht wurden. Und diese Zusagen müssen jetzt eingehalten werden.
0: Dass der 2002 von seiner Kommission vorgeschlagene Fördersatz von 511 Euro für Arbeitslose am Ende drastisch gekürzt wurde, war nicht seine Schuld. Aber gerade jetzt könnte man durchaus noch mal in die alten Unterlagen reinschauen, findet Peter Hartz.
1: Wir haben ja vorgesehen, dass alle Arbeitslosen innerhalb von 14 Tagen, das könnte man heute auch mit den Migranten machen, einen Job bekommen. Man könnte immer noch mit unserem Konzept die Langzeitarbeitslosigkeit lösen.
0: Sein Herzensprojekt zusammen mit Sohn Michael ist weiter das Netzwerk der Saarlandbotschafter. So kennt man fast weltweit jemanden, der jemanden kennt. Und was würde er jungen Menschen raten, die erst heute gerade ihre Karriere starten wollen?
1: Disziplin und Ehrgeiz. Und wenn sie in einer großen Managerfunktion sind, dass sie abends immer juristisch überprüfen lassen, was sie tagsüber mit dem Bauch entschieden haben.
0: Als nächstes will das Hartz-Team ein Konzept für ein europäisches Energiezentrum Saar vorlegen. Entstanden ist es aus dem Kreis der Saarlandbotschafter.
2: Tja, alles Gute, Peter Hartz. Die Obsternten in diesem Jahr sind nach der Hitze und Trockenheit ein Thema für sich. Gartenbesitzer wissen, wovon ich rede. In Lothringen hat die Mirabellenernte begonnen und diesmal gibt es wesentlich weniger Früchte als im letzten Jahr. Da bogen sich die Bäume sogar unter der Last. Außerdem hat die immense Trockenheit den Früchten zugesetzt. Deshalb sind sie dieses Jahr auch erst später reif. Bettina Rau.
3: Die Mirabellen sind gerade reif genug, um geerntet zu werden. Auf der Plantage von Hervé Hubertin in Saint-Jure bei Metz rechnen sie diesmal mit einer geringen Ernte von 15 Tonnen. Im Jahr zuvor waren es noch 50.
4: Die Ernte ist weniger reichlich als im Jahr zuvor, aber es ist bessere Qualität. Die Mirabellen sind etwas größer als im Jahr zuvor.
3: Das Gros der Mirabellen hat dieses Jahr die geforderte Normgröße von 22 mm und kann deshalb unter dem Label Mirabelle von Lothringen verkauft werden. In puncto Größe ist die Ernte diesmal besser als im vergangenen Jahr. Da waren viele Mirabellen zu klein. Diesen Sommer haben Hitze und Trockenheit den Bäumen zugesetzt. Die Früchte wurden nur langsam und auch später reif.
4: Das Problem ist, dass sich die Farbe nicht gut entwickeln konnte. Die Früchte wurden schwerer rot und gelb. Das dauerte viel länger. Glücklicherweise haben wir kalte Nächte, wie heute zum Beispiel. Da werden die Früchte rot und erhalten Farbe. Die Süße ist aber sehr gut, seit einer Woche schon. Nur die Farbe entwickelt sich zögerlich.
3: Auf der 7 Hektar großen Plantage sind ein Dutzend Erntehelfer im Einsatz, darunter Schülerinnen und Rentner. Sie erhalten den Mindestlohn von 12,50 Euro die Stunde. Das Kilo Mirabellen kostet dieses Jahr 4 Euro im Direktverkauf der Plantage.
4: Die jetzigen Mirabellen sind mehr fürs Einkochen. Sie platzen in den Gläsern nicht. Oder man kann mit ihnen eine Tarte machen. In der nächsten Woche kann man damit Konfitüre machen. Und danach kommen sie dann in die Destillerie für den Schnaps. Voilà.
3: Dass die Ernte geringer ausfällt, sei normal, so der Mirabellenbauer. Nach einem sehr starken Jahr müssten sich die Bäume nun etwas erholen. Die Ernte in Lothringen wird noch die nächsten Wochen andauern. In Saint-Jure warten sie jetzt darauf, dass die Mirabellen noch weiter reifen und auch etwas süßer werden.
2: Also der Optimismus bleibt bei unseren Nachbarn. Das Wetter spielt auch gleich wieder eine Rolle, meine Damen und Herren. Reporterkollege Marco vom Jugendradio Das Ding wollte Inselurlaub machen. Und die Hörer durften darüber abstimmen, wo diese Insel liegt. Heraus kam eine Verkehrsinsel in St. Ingbert. 57,9% hatten entschieden und gleich werden sie erleben, wie dieser Inselurlaub ausgesehen hat. Vorher allerdings die Nachrichten im aktuellen Bericht. Im Studio ist heute wieder Eva Miewes.
5: Guten Abend. Der 10. Warnstreik der Saarbahn-Lokführer, der heute Morgen begonnen hat, endet um 20 Uhr. Das hat die Gewerkschaft der Lokomotivführer GDL dem SR mitgeteilt. Der Tarifkonflikt sei allerdings noch nicht vorbei. Es werde laut GDL sicher einen weiteren Streik geben. Wann das der Fall sein wird, sei noch offen. Die Saarbahn will den Schienenersatzverkehr aufrechterhalten. Sollte es am Montag zum Schulstart zu neuen Streiks kommen, will die Saarbahn auch mehrere Züge fahren lassen. Vor allem morgens und nachmittags zu den Stoßzeiten.
6: Der Stahlverband Saar begrüßt die Ergebnisse der Niedrigwasserkonferenz des Bundesverkehrsministeriums. Unter anderem soll das Sonn- und Feiertagsfahrverbot für Lkw für betroffene Güter aufgehoben werden. Im Saarland und in Rheinland-Pfalz gilt diese Sonderregel schon ab diesem Wochenende. Außerdem sollen Baustellen so koordiniert werden, dass der Ausweichverkehr jederzeit möglich bleibe. Weitere Entlastung soll die Schiene bringen. Die DB Cargo will hier zusätzliche Kapazitäten organisieren. Zusammen könnte das laut Stahlverband helfen, Auswirkungen auf Lieferketten und Produktion abzufedern.
5: Die Malteser und die Johanniter Unfallhilfe arbeiten beim Hausnotruf künftig enger zusammen. Die Hilfsorganisationen teilten mit, dass sie gegenseitig den Bereitschaftsdienst übernehmen. Meist betätigten die Betroffenen den Hausnotruf, weil sie nach einem Sturz oder einer Notsituation eine Aufstehhilfe benötigten. Dadurch würden die Rettungsdienste entlastet. Im Saarland ist die Zahl der Menschen, die BAföG beziehen, in den letzten beiden Jahren gesunken. Das hat das Statistische Bundesamt mitgeteilt. Demnach haben vergangenes Jahr rund 5.200 Menschen BAföG bezogen. 2023 waren es rund 5.500. Insbesondere Schülerinnen und Schüler werden weniger gefördert. Derzeit sind 80% der Bezuschussten Studierende. Insgesamt wurden über 26 Millionen Euro investiert. In Saarbrücken ist gestern Abend ein 62-jähriger Autofahrer bei einem Zusammenstoß mit einem Radfahrer schwer verletzt worden. Wie die Polizei mitteilte, ereignete sich der Unfall im Bereich der Autobahnauffahrt Bismarckbrücke. Der 55-jährige Radfahrer wurde dabei leicht verletzt.
4: Vor dem Schulstart am Montag mit rund 9.200 Erstklässlern mahnt der ADAC Verkehrsteilnehmer zur Vorsicht. Autofahrer müssten darauf gefasst sein, dass Kinder zwischen parkenden Autos hervorspringen oder unachtsam die Straße kreuzen. Kinder unterschätzen häufig Gefahren. Der ADAC rät Eltern, Kinder nur in Ausnahmefällen mit dem Auto zur Schule zu bringen.
7: Elterntaxis sind schon ein großes Problem. Ne? Die Schulen sollten im Vorfeld der Schule zumindest mal Hol- und Bringzonen einrichten. Das heißt, die letzten 300-400 Meter zur Schule sollten nach Möglichkeit zu Fuß bewältigt werden. Halt. Hintergrund ist der, es kommt dann vor den Schulen selber zu viel Verkehr, zu Wendemanövern, zu Überholmanövern, zu Ausweichmanövern. Und das birgt natürlich unheimliche Gefahren für die Schulkinder.
4: Laut ADAC sollten Eltern mit ihren Kindern den Schulweg zuvor einüben. Eine reflektierende Kleidung trage zur Sichtbarkeit und einem zusätzlichen Schutz auf dem Schulweg bei.
5: Das saarländische Umweltministerium warnt vor der Einschleppung der afrikanischen Schweinepest. Reisende sollten Fleisch- und Wurstwaren aus dem Ausland nur in verschließbaren Behältern, über den Restmüll und niemals in der Natur entsorgen. Wildtiere sollten zudem nicht gefüttert und Wanderwege, Picknick- und Rastplätze sauber hinterlassen werden. Auch Landwirte und Jäger werden zu besonderer Vorsicht aufgerufen. In Neunkirchen sind am Morgen bei einem Wohnungsbrand eine Mutter und ihr Kind verletzt worden. Wie die Freiwillige Feuerwehr mitteilte, mussten beide mit einer Drehleiter aus ihrer bereits verrauchten Wohnung in der Grabenstraße gerettet werden. Beide wurden in ein Krankenhaus gebracht. Die Brandwohnung ist vorerst nicht bewohnbar. Soweit die Nachrichten. Um 9:45 bringen wir Sie bei SR Info noch mal auf den neuesten Stand. Und hier macht Roman weiter.
2: Vielen Dank, Eva. Es sind oft die kleinen Gegenstände, die persönliche Geschichten erzählen können. So auch die Uhren und der Schmuck, die jetzt bei der internationalen Wanderausstellung Stolen Memory der Arolsen Archives im Saarland erstmals gezeigt werden. Im Mittelpunkt sind die persönlichen Erinnerungsstücke von Menschen, die ins Konzentrationslager verschleppt wurden. Heute soll die Ausstellung helfen, dass weitere Erinnerungsstücke an die Familien der Opfer zurückgegeben werden. Mehr von Herbert Mangold.
6: Die Ausstellung Stolen Memory zeigt persönliche Gegenstände, die die Nationalsozialisten in Konzentrationslagern den Menschen abgenommen hatten. Über QR-Codes erzählen Angehörige, was es für sie bedeutet, Jahrzehnte später noch Erinnerungsstücke ihrer Familien zurückzuerhalten. Im begehbaren Museumscontainer auf dem Saarbrücker Schlossplatz geht es oft um die kleinen Dinge. Sie können teilweise Antworten auf Fragen geben, die seit Jahrzehnten unbeantwortet blieben, so auch beim Niederländer Joop Will.
8: Das ist der Brief von meinem Vater, den wir 70 Jahre nach seinem Tod bekommen hatten. Jetzt wissen wir, dass er Abschied von uns genommen hat.
9: Was wir vom Pater Engelmar aus seiner KZ-Zeit bekommen haben, ist seine persönliche Uhr, die er selber getragen hat und die auch für uns jetzt als Gemeinschaft wieder eine Verbindung mit ihm herstellen. Ziemlich am Ende in einem seiner letzten Briefe hat er dann das wohl bekannteste uns gegebene Zitat geschrieben: Liebe verdoppelt die Kräfte.
6: Mehr als 1000 Familien konnten inzwischen ausfindig gemacht werden. Für viele ist die Rückgabe der persönlichen Gegenstände der erste konkrete Hinweis auf das Schicksal eines Angehörigen. Erzählungen und Informationen, die Spuren hinterlassen.
10: Ich finde, es ist ein Thema, was sehr schwer ist, was ich in dosierten Mengen immer mal an mich heranlasse.
11: Die Geschichten von den Einzelpersonen irgendwie geben noch mal sehr viel Rückschluss und es gibt eine sehr gute emotionale Connection zu den Leuten.
12: Dass man immer noch sieht, dass Schicksale noch nicht geklärt sind und es immer noch Dinge gibt, die bis in die heutige Zeit reinreichen, die mit dieser Zeit zu tun haben, die ja eben nicht geklärt sind.
6: Und deshalb geht die Suche nach Angehörigen weiter.
13: Da sind ja Menschen aus dem Leben gerissen worden, aus der Familie herausgerissen worden. Und den Familien ist ja mitunter gar nicht bewusst, was eigentlich mit den Familienangehörigen passiert ist. Und damit ist natürlich Stolen Memories auch ein wunderbares Beispiel und eine wunderbare Methode, auch um diesen Menschen ein Stück weit auch ihre Würde zurückzugeben, indem man diese Objekte wieder zurückgibt.
6: Das Historische Museum Saar ist Gastgeber der Ausstellung. Begleitende Workshops zeigen, wie das Nazi-Terrorregime auch das Saarland prägte und welche Schicksale sich hinter den persönlichen Gegenständen verbergen.
2: Sicherlich eine sehr wichtige Ausstellung. Urlaub einmal anders, könnte man unseren nächsten Beitrag überschreiben. Die meisten nehmen sich Urlaub, um mal eine Pause von der Arbeit zu bekommen. Unser junger Reporterkollege Marco ist von seinem Arbeitgeber Das Ding, unserem Jugendradio, in den Inselurlaub geschickt worden. Hörer aus dem ganzen Sendegebiet durften abstimmen, wo genau Marcos Inselurlaub denn hingehen sollte. Mehr als die Hälfte war sich einig, der perfekte Ort dafür ist St. Ingbert. Juliana Philippi hat ihn einen Tag lang begleitet.
5: Das Ding-Reporter Marco im entspannten Sommerurlaub. Ob es tatsächlich so entspannt ist, eher fraglich. Denn seinen Inselurlaub verbringt er auf einer, naja, nicht ganz, eher bei einer Verkehrsinsel in St. Ingbert.
14: Die Stadt hatte Sicherheitsbedenken, deshalb steht Markus Kemp jetzt eben neben dem sogenannten Gourmetkreisel auf einer ebenfalls recht idyllischen Grüninsel. Auch für Animation und Verpflegung ist bestens gesorgt.
15: Ja, ist total witzig. Zwei Straßen weiter wohnt Matze, der bringt mir jetzt jeden Morgen einen Kaffee vorbei. Richtig cool. Jetzt war auch sein Nachbar heute Morgen noch da, Domi, der hat ein Croissant vorbeigebracht. Und am Dienstag haben wir mit einer Gruppe Jugendlichen hier noch abends gechillt.
14: An jedem Urlaubstag Pflicht. Ein kurzes Insel-Update für die Hörer. Dann wartet das Vergnügen. Marco hat Lust auf Wellness und eine geniale Idee.
15: Könnte ich in Ihrem Auto einen kleinen Saunagang einlegen?
16: Wenn Sie möchten, bitteschön.
14: Und er kommt direkt auf seine Kosten.
15: Schweiß ist schon da.
14: Oh. Aber lange hält Marco es nicht aus. Bei um die 30 Grad muss Abkühlung her. Eine kurze Trinkpause im Zelt. Danach geht's direkt weiter mit Fitness.
12: Mit der nächsten Einatmung gehst du.
14: Yoga-Lehrerin Lara besucht Marco auf seiner Insel. Entspannung pur, wenn man Hitze und Verkehr ausblendet.
17: Total spannend. Also man kann sich auf jeden Fall gut in die Inselatmosphäre hier reinversetzen. Man kann sich gut in das Rauschen des Meeres reinversetzen, das man hier um sich herum hat.
14: Das sollte nicht schwerfallen, denn Hintergrundgeräusche gibt es genug. Einige der Autofahrer halten sogar an seinem Feriendomizil an und besuchen Marco. Viele sind von seiner Aktion begeistert.
18: Ich bin ein bisschen neidisch, ich hätte auch gerne Inselurlaub. Und ich unterstütze das, indem wir demnächst vorbeikommen und ihm was Gesundes zum Essen bringen. Gell, Kinder?
19: Und wie findest du es, dass der Marco hier seinen Urlaub macht?
20: Naja, etwas laut.
21: Finde ich ganz interessant, dass hier St. Ingbert ausgewählt wurde, dass wir im Saal sowas mal haben.
22: In Ingbert, das ist schön halt.
14: Und so sehr es Marco in seinem Urlaub auch gefallen hat, nach einer Woche freut er sich auf sein eigenes Bett. Und auch darauf, endlich Schlaf nachzuholen.
2: Was man gut verstehen kann. Wenn plötzlich Dinge verschwinden und an anderen Stellen wieder auftauchen, wenn jemand ihre Gedanken lesen kann, wenn merkwürdige Figuren in geheimnisvollen Kostümen auftauchen und das an fast jeder Ecke der Stadt, dann ist wieder Zeit für das Zauberfestival in St. Wendel. Das ganze Wochenende können Sie sich die Magier und Gaukler anschauen. Felix Alsfasser war zum Auftakt am Nachmittag dabei.
23: 16 Uhr, Startschuss für das Zauberfestival Zauberhaftes St. Wendel mit der traditionellen Parade durch die Altstadt. Sie führt an allen Schauplätzen vorbei und erfüllt direkt zwei Aufgaben. Die Zauberer wissen, wo genau sie am Wochenende auftreten, und das Publikum kriegt einen kleinen Vorgeschmack.
24: Ich komme jetzt schon einige Jahre hierher und es fasziniert mich jedes Jahr aufs Neue.
25: Weil es einfach top ist. Es ist wunderbar, es kostet nichts, es ist immer schön hier. Ne?
26: Die ganze Atmosphäre, die ganze Stadt ist voll Menschen, voll Zauberer, voll Künstler. Einfach toll.
15: Auf was freut ihr euch am meisten?
27: Auf die Zauberei.
23: Das Festival findet zum 24. Mal statt, in diesem Jahr mit über 50 Shows. Nach eigenen Angaben ist es das größte Zauberstraßenfestival in Europa. So haben es auch Zauberer aus der ganzen Welt nach St. Wendel geschafft. Aus Kuba, aus Südkorea oder, wie Jack Weiss mit seinem Schwert, aus Dublin.
15: Tada! Dieses Festival hat in Zauberkreisen einen Namen. Also es ist für mich auch schön, wenn ich irgendwo im Ausland unterwegs bin und sage bei Zauberkünstlerinnen und Künstlern, ich komme aus St. Wendel, dann kommt immer, das Straßenzauberfestival. Also es ist einfach weltweit bekannt und eine Adresse für Straßenzauberkunst.
23: Mit dabei ist auch Mattia Bidolli aus Italien. Er ist schon vor ein paar Jahren in St. Wendel aufgetreten. Dort haben ihn auch andere Zauberer inspiriert, weltweit auf Tour zu gehen. Und das auch an ungewöhnlichen Orten, in Kriegsgebieten wie der Ukraine. Sprachbarrieren gibt es aber nicht. Wenn die Leute nicht verstehen, was ich sage, verstehen sie doch, was ich tue. Die Zauberei hat diese ganz besondere, starke Kraft, mit Menschen zu kommunizieren. Ich habe denselben Zaubertrick vor einem Kind ohne Schuhe vorgeführt, das noch nie zuvor einen Europäer gesehen hatte. Und ich habe denselben Zaubertrick vor Leuten in St. Wendel vorgeführt und sie haben genauso gelacht. Neben einem Publikumspreis werden die Zauberer auch von 4 Juroren bewertet und können einen Preis gewinnen. Eine Frage, die viele quält. Wie funktioniert die Zauberei? Ist es Magie oder sind es Tricks? Die Antwort ist simpel. Wenn deine Nonna in Italien kocht, fügt sie die geheime Zutat hinzu, Liebe. Und das ist das Geheimnis der Magie. Es hat viel mit Liebe zu tun. Das Festival geht noch bis Sonntagabend und ist kostenlos.
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27: Guten Morgen, willkommen zur Tagesschau. Diskussion über Aufhebung des Sonntagsfahrverbots für Lkw. Wegen des Niedrigwassers im Rhein lockern das Saarland, Rheinland-Pfalz, Nordrhein-Westfalen und Niedersachsen vorübergehend das Verbot. Die Umweltorganisation BUND kritisierte die von Bundesverkehrsminister Bilger angeregte Maßnahmen. Die Regierung habe nicht verstanden, dass niedrige Flusspegel ein Symptom der Klimakrise seien, sagte der BUND-Vorsitzende Band der Rheinischen Post. Wirtschaftsweiser Werding für Abschaffung der Witwenrente. Sie sei nicht mehr zeitgemäß, sagte Werding der Rheinischen Post. Aus seiner Sicht sollte es stattdessen ein Rentensplitting geben. Danach teilten sich die Partner alle in der Ehe erworbenen Rentenpunkte auf. Werding war Teil der Rentenkommission, die kürzlich Vorschläge für eine Reform vorgelegt hatte. Spanien führt Grenzkontrollen für Italien ein. Sie gelten für Flüge und Schiffe, weil beide Länder keine direkten Grenzen haben. Die Kontrollen sollten um Mitternacht in Kraft treten. Nach der Migrationskrise in der spanischen Exklave Ceuta hatte Italien zuerst Grenzkontrollen eingeführt. Daraus entstanden diplomatische Spannungen zwischen Madrid und Rom. US-Senat stimmt für verschärfte Sanktionen gegen Russland. Sie richten sich gegen Staatschef Putin, eine Reihe Oligarchen und Banken sowie gegen die sogenannte Schattenflotte, mit der Russland bestehende Sanktionen umgeht. Über das Gesetz muss noch das Repräsentantenhaus abstimmen. Wegen der Sommerpause wird das voraussichtlich nicht vor September geschehen. Mehr als 4.000 bestätigte Ebola-Fälle in der Demokratischen Republik Kongo. Unter ihnen sind 1.850 Todesopfer. Laut den Vereinten Nationen habe sich zudem einigerorts die Müttersterblichkeit fast verdoppelt, weil Frauen aus Angst vor einer Infektion nicht zum Arzt gingen. 6 Mütter würden wöchentlich an Komplikationen bei der Geburt sterben, sagte ein UN-Sprecher. Das Wetter, ruhiges und trockenes Hochdruckwetter, oft blauer Himmel, ein paar Wolken gibt es vor allem über den Bergen und im Norden und Nordosten. 20 bis 34 Grad.

0: Hallo, guten Abend. Willkommen zur Hessenschau. Wassersparen, das war früher kaum nötig. Deutschland galt noch vor der Jahrtausendwende als besonders wasserreiches Land. Das ändert sich gerade. Die Probleme werden immer größer. Der Klimawandel zeigt tatsächlich Wirkung. Das Wasser fehlt seit Wochen von oben. Es regnet einfach zu wenig. Und auch von unten sprudelt es in vielen Teilen Hessens weniger üppig. Da ist zu wenig Grundwasser. Und wenn ich Ihnen jetzt noch sage, dass nicht mal alle Erdleitungen dicht sind, ja, dann fragen Sie sich wahrscheinlich, wie managen die Kommunen das alles? Genau das haben wir uns angeschaut.
1: Seit April hat es nicht mehr genug geregnet. Quellen versiegen langsam, Flüsse verschlammen. Auch ihr geht's nicht gut. Die Wetter in Rockenberg führt viel zu wenig Wasser. Sogar alter Müll kommt jetzt zum Vorschein.
2: Normalerweise steht die Wetter schon etwas höher und ist etwas bewegter. Es ist ein ganz anderes Bild.
1: Auch die Wasserversorgung der Gemeinde in der Wetterau leidet sehr unter der Hitze. Die Bürgermeisterin nimmt die Aufforderung des regionalen Wasserversorgers OFAG ernst, mit Sparmaßnahmen zu beginnen. Rockenberg hat an die Bürger appelliert, Wasser zu sparen. Noch keine Verbote, aber Empfehlungen.
2: Das Auto soll am besten nicht gewaschen werden, wenn es möglich ist. Und die Bewässerung der Pflanzen möglichst in den Morgen- und Abendstunden zu tätigen und aber auch das Regenwasser dafür zu nutzen.
1: Für die Neubausiedlung im Ortsteil Oppershofen gilt seit Jahren die Vorgabe, über Zisternen auch Brauchwasser zu nutzen. So reduzieren sie hier den Trinkwasserverbrauch aktiv. Doch in der Siedlung gibt es auch Pools. Die sollen jetzt nicht mehr befüllt werden. Rockenberg hat weder eigene Brunnen noch Wasserreservoirs, sogenannte Hochbehälter. Man brauche neue Strategien für die heißen Tage.
2: Auch die Überlegung eines Hochbehälters, diesen zu bauen, ist selbstverständlich da und dem werden wir auch nachgehen, um einfach die Spitzen, die dann notwendig sein sollten, abzufangen.
1: Hochbehälter als Reserve wie dieser in Oberursel fehlen einigen Kommunen in Hessen. Die meisten Orte beziehen ihr Wasser direkt von den Versorgern aus dem regionalen Grundwasser. Doch der Grundwasserspiegel sinkt fast überall. Von den 131 offiziellen Messstellen melden schon die Hälfte zu niedrige Pegelstände, hier in Rot. Der Grund?
3: Da jetzt das zurückliegende hydrologische Winterhalbjahr, was von November bis April dauert, auch unterdurchschnittlich war vom Niederschlag her und dann auch von der Grundwasserneubildung, wirkt sich das auch bis jetzt in den Sommer aus.
1: Und nicht nur das. Probleme gibt es wegen der an vielen Orten veralteten Infrastruktur mit alten Rohren. Nicht jeder Tropfen kommt in den Haushalten an. Auf dem Weg dorthin geht viel Wasser verloren. Um der Hitze zu trotzen, hat die OFAG jetzt verstärkt defekte Leitungen reparieren lassen, so ihr Vorstand.
4: Wir haben zum Beispiel auch dafür gesorgt, dass unsere Fernwasserleitungen nur noch 1,7% Wasserverluste haben. In Städten und Gemeinden in der Regel, wenn sie sehr gut sind, sie bei 4,5. Es gibt noch Städte und Gemeinden, die haben noch 10% Wasserverluste. Da haben wir dran gearbeitet.
1: 35 Millionen Kubikmeter Wasser im Jahr liefert die OFAG an Kommunen im Vogelsberg oder in der Wetterau. Wasserlieferungen seien im Moment herausfordernd, sagen alle Versorgungsunternehmen. Im Taunus ist man schon am Limit, steht die Wasserampel auf Rot. Hier müssen sie ein Drittel ihres Wassers von anderen zukaufen. Noch geht es, aber hier sei irgendwann Schluss.
5: Die Quellen, die wir heute haben, versiegen sukzessive. Und als Wasserbeschaffungsverband stellen wir uns insofern darauf ein, als dass wir investieren. Wir investieren in Anlagen, wir investieren in Leitungsnetze. Und all das müssen wir tun, um entsprechend die Infrastruktur resilient zu halten, dass wir auch künftig Wasser zur Verfügung haben.
1: Große Hitze, lange kein Regen, ausgetrocknete Felder. Der Klimawandel ist sichtbar. Das Drama der Wasserversorgung spielt sich mittlerweile auch unter der Erde ab.
0: Eklige, todbringende Gammelwürste bei Wilke im Kreis Waldeck-Frankenberg. 11 Todesfälle. Und die Politik hat versprochen damals, die Lebensmittelkontrollen sollen schlagfertiger werden. 7 Jahre ist das jetzt her und eine aktuelle Anfrage der FDP an die Landesregierung ergab, es schwankt sehr bei der Schlagkräftigkeit. Jede dritte Kontrolle in Hessen ist vergangenes Jahr ausgefallen.
6: Infrarotthermometer, Taschenlampe, Kühlbox. Die drei wichtigsten Utensilien für Yvonne Karl-Ort bei Lebensmittelkontrollen. Die Veterinärin im Vogelsbergkreis hat schon viel Erfahrung.
7: Also ich sag mal, in den meisten Fällen sind es schon Routineaufgaben, die wir da erfüllen. Und es ist wirklich selten, dass wir irgendwo hinkommen und denken, oh Gott, was ist jetzt hier los?
6: Der Vogelsbergkreis ist bei Lebensmittelkontrollen aber auch vorbildlich, liegt unter den Top 4. Die gesetzlich vorgegebene Quote wurde hier zu 93% erfüllt, auch wegen des guten Personalschlüssels.
7: Wir haben 4 Lebensmittelkontrolleure mittlerweile und wir haben von diesen 4 sogar 2 auch in den letzten 6 Jahren selbst ausgebildet. Dann haben wir zusätzlich zur Entlastung der Lebensmittelkontrolleure einen Probennehmer, den wir auch selbst ausgebildet haben. Und ich übernehme die Kontrolle der zugelassenen Betriebe.
6: In den meisten anderen Teilen Hessens sieht es jedoch nicht so gut aus. Laut Landesregierung erfüllten nur die wenigsten Landkreise und kreisfreien Städte die Vorgaben. Rund jede dritte Kontrolle in Hessen fiel demnach aus. Die Quote in der Stadt Offenbach, einem der Schlusslichter, lag bei nur 25%.
8: Zur Verfügung stehen 4 Mitarbeiter, 4 Lebensmittelkontrolleure, wobei sich 2 davon noch in Ausbildung befinden, die also auch noch nicht voll einsatzfähig sind. Wir haben im Moment tatsächlich nicht die Kapazitäten, das in der Weise durchzuführen, wie es eigentlich geschehen soll.
6: Die Kontrolldichte in Hessen, aus Sicht der FDP ein Armutszeugnis, an dem auch die Landesregierung schuld sei.
9: Wir haben einen Landkreis, der ist auf 18% gesunken. Wir sehen einige Landkreise, wo es kontinuierlich runtergeht. Das kann der Landesregierung ja nicht gleichgültig sein. Sie muss da drauf schauen. Und wenn sie Mängel sieht, da hätte sie reingehen müssen und sie hätte uns erklären müssen, was ist passiert, was hat sie da unternommen. Aber das finden wir nicht in der großen Anfrage.
6: Doch das Verbraucherschutzministerium winkt ab. Die Zahl der Lebensmittelkontrolleure sei seit dem Wilke-Skandal um 15% gestiegen. Und
10: weniger als 1% der im Labor untersuchten Proben, die von den Lebensmittelkontrolleuren vor Ort risikoorientiert genommen werden, erweisen sich als gesundheitsschädlich. Dieser niedrige Wert von unter 1% ist bereits seit Jahren stabil.
6: Diese Aussage deckt sich auch mit den Erfahrungen der Kontrolleure, zumindest im Vogelsbergkreis.
0: Es ist eine wirklich miese Masche, mit der Schockanrufer versuchen, ihren Opfern Geld aus der Tasche zu ziehen, meist mit erfundenen Verkehrsunfällen. 2 solcher mutmaßlicher Schockanrufer wurden jetzt festgenommen. Die Nachrichten mit Claudia.
11: In Rumänien wurden sie festgenommen und nach Deutschland gebracht. Dabei handelt es sich um einen 39 Jahre alten Mann und eine gleichaltrige Frau aus Offenbach. Die beiden sollen Teil einer international agierenden Gruppe sein, die sich auf sogenannte Schockanrufe spezialisiert hat. Ab kommender Woche hat jeder Erstklässler in Hessen einen Anspruch auf einen Ganztagsbetreuungsplatz. Nach den Sommerferien geht's los mit der Grundschule und das wird nicht nur für die Kleine etwas Neues sein. Es hat einen langen Vorlauf gegeben, das umzusetzen.
6: 5 Jahre hatten Land, Kommunen und Schulträger Zeit, sich auf den Ganztagsanspruch vorzubereiten. Eine Mammutaufgabe. Aufenthalts- und Essensräume wurden gebaut, Gelder umgeschichtet und Erzieher und Sozialpädagogen eingestellt. Heute versichert der Bildungsminister:
12: Wir wissen, dass 97% der Grundschulen jetzt schon ein Ganztagsangebot haben. Und wir sind zutiefst davon überzeugt, dass es gelingt, im Austausch auch mit den Schulen und den staatlichen Schulämtern bekomme ich nur positive Rückmeldungen, sodass das überall dann auch gelingen kann.
6: Die Grünen sind da skeptischer. Sie befürchten, dass viele Kinder in Hessen keinen Betreuungsplatz finden werden, weil Personal fehle und das Land den Kommunen zu wenig Geld gebe.
11: Autofahrer auf der A45 müssen sich an diesem Wochenende auf Einschränkungen einstellen. Zwischen Haiger-Burbach und Dillenburg wird die Autobahn in Fahrtrichtung Dortmund komplett gesperrt. Ab heute Abend 21 Uhr bis Montagmorgen 5.30 Uhr. Gründe für die Vollsperrung sind eine Brückenprüfung und Sanierungsarbeiten. Ja, gemeinsam Fahrrad fahren, Hessen neu erleben und am Abend damit Musik zusammen feiern. Das sind wunderbare Aussichten für die HR-Radtour. Bis zum Sonntag wird geradelt von Bad Wildung entlang der Eder und der Fulda bis nach Baunatal und dann weiter durch den Habichtswald zum Bergpark. Wilhelmshöhe und zurück. 160 Kilometer an 3 Tagen. Heute ist die Radtour bei besten Wetterbedingungen gestartet an der Wandelhalle in Bad Wildungen. 900 Teilnehmer sind aus Start. Die meisten von Ihnen sind mit dem E-Bike unterwegs. Das war's von Nachrichten, Daniel.
0: Danke, Claudia. Es gibt in Hessen lukrative Jobs, funktionierende Geschäftsmodelle und es gibt Tierheime. Wer ein Tierheim führt, der will nicht reich werden, der will helfen und bringt dabei eine riesige Portion Tierliebe mit. Genau wie die beiden Frauen, die wir jetzt treffen. Sie haben ihre Jobs hingeschmissen, um das Tierheim in Lampertheim zu übernehmen. Ihr Alltag besteht aus Baustelle, großen Hunden und auch großen Hürden.
10: Kim Neudecker und Lisa Daut sind auf den Hund gekommen, wortwörtlich. Eigentlich kommen sie aus der Pflege.
13: Wenn man Feierabend hatte, hat man Feierabend gehabt. Und hier ist es halt nicht so. Wenn da mal Notfall ist, muss man halt trotzdem hierher. Ja. Man hat halt so gesehen kein Wochenende, aber es ist auf jeden Fall allemal wert.
10: Die Quereinsteigerinnen übernehmen Anfang des Jahres das Tierheim in Lampertheim. Bedeutet für die zwei Mitte 20-Jährigen neben kaum Freizeit auch Gehaltseinbuße rund 300 Euro weniger im Monat. Und viel Verantwortung.
13: Es läuft, holprig, aber es läuft, ja. Wir fühlen uns wohl und wir geben echt unser Bestes, dass es alles so wird, wie wir es uns vorstellen für die Tiere. Ja, aber es sind halt schon ein paar Herausforderungen dabei.
10: Zum Beispiel lernen, mit den Hunden umzugehen, die teilweise traumatisiert sind. Die Freundinnen machen dafür eine dreiwöchige Tierschutzschulung. Sie sind aber mit Tieren aufgewachsen und bringen schon Erfahrung mit. Das gegenseitige Kennenlernen ist trotzdem wichtig.
13: Als allererstes haben wir den Hunden sehr viel Liebe geschenkt. Und nach einer Zeit weißt du auch, wie die Hunde sind. Die haben ja alle wundervolle Charaktere. Und dann weißt du auch, wer was haben möchte und wer nicht.
10: Für Hund Odin und seine derzeit 8 Artgenossen wollen die jungen Frauen die Einrichtung tiergerechter und moderner machen. Die Sanierungsarbeiten kosten rund 60.000 Euro. Ehrenamtliche wie Kevin übernehmen die Planung und Teile des Umbaus, damit es nicht noch teurer wird.
14: Also die sind auch total verrostet. Das bedeutet natürlich auch, dass das eine Gefahr für die Hunde darstellt.
13: Aber am allerwichtigsten ist es jetzt auf jeden Fall prinzipiell, dass die Fußbodenheizung reinkommt, dass unsere Hunde nicht frieren im Winter. Das ist uns ganz wichtig. Es soll Sichtkontakt geben zu den anderen Hunden. Also dass nicht jeder in seinem eigenen Zwinger ist und nichts sieht von der Außenwelt. Das ist ganz wichtig.
10: Lisas Mutter übernimmt im vergangenen Jahr den Vorsitz des Vereins, weil die ehemalige Leitung verstirbt, und holt Lisa und ihre Freundin mit ins Boot. Während die zwei für die Tiere verantwortlich sind, hat Claudia Daut die Finanzen im Blick.
15: Im Moment haben wir noch Rücklagen, die alt waren, die da sind. Und die können wir jetzt erstmal verbrauchen. Die Rücklagen sind so entstanden, durch das halt jahrelang nichts gemacht wurde. Und jetzt benötigen wir das Geld aber ganz dringend, um die Auflage überhaupt vom Veterinäramt erfüllen zu können.
10: Trotzdem, das Tierheim braucht weitere Einnahmequellen, die Stadt, aber auch Spenden und neue Mitglieder. Die jungen Frauen wollen das durch mehr Sichtbarkeit erreichen, auch in den sozialen Medien. Genau so gewinnen sie Gassigängerin Doris Frank für sich und Hund Rocky.
15: Der Rocky, der ist mir sehr ans Herz gewachsen. Also ich bin schon öfters mit ihm gelaufen. Also ich finde es auch toll, wie die junge Frau das machen da im Tierheim in Lampertheim. Und ja, und es ist einfach vom Herz her ein Herzensprojekt.
10: Zeit, die ausgesetzten Katzenbabys zu füttern. Für die 26-Jährige zählen genau diese Momente im Tierheimalltag.
16: Da weiß man ja, für was man es macht. Wenn man sich dann zum Beispiel wie jetzt ein paar Minuten dazusetzt, und dann kann man auch mal abschalten.
10: Ein Jobwechsel aus Tierliebe. Trotz aller Hürden eine Entscheidung, die Lisa und Kim noch keine Sekunde bereut haben.
0: Ja, und ganz ähnlich ist das bei Louis Corrigan und seiner Partnerin Paula Reiche. Auch sie gehen einen sehr besonderen beruflichen Weg. Sie haben gerade ihre eigene Elfenbeinwerkstatt aufgemacht. Da, wo solches Handwerk wirklich Tradition hat, nämlich in Erbach im Odenwald. Mammutart nennen sie ihr Unternehmen. Denn es wird ja nicht mehr mit Elefantenelfenbein geschnitzt, sondern eben mit Mammut oder auch mit Rinderknochen. Der 5. Teil unserer Serie über Traditionsbetriebe.
17: Gerade bei den Elfenbeinschnitzern, weil das so ein seltenes Gewerk ist, weil es das nur noch hier gibt und hier auch traditionell verankert ist, ist das ein großes Anliegen für mich, dass wir das weiterführen. Man unterschätzt das im Vorhinein, wie viel Auslastung das eigentlich ist.
18: Man muss natürlich dran glauben, was man hier tut. Wir wollen den Leuten eben das Handwerk noch mal zeigen, das alte Handwerk.
17: Man weiß nie so richtig, habe ich morgen jetzt einen Job oder bleibt eine Monat Flaute. Zum Glück sind wir zu zweit, sonst wäre das eigentlich auch nicht wirklich stemmbar für uns jetzt in dem Sinne.

0: Mein Name ist Louis Corrigan und heute sind wir hier im Odenwald in Erbach in unserer Firma. Mammut Art heißt die. Und ja, die haben Paula und ich jetzt vor kurzem gegründet. Nach dem Abi war ich erstmal in der Ausbildung zum Rettungssanitäter und bin dann nach einer Europareise in ein Pädagogikstudium gegangen. Dann war es irgendwann so, dass meine Mutter vom Weihnachtsmarkt zurückkam und meinte, boah, da ist was, das musst du dir unbedingt angucken. Hat sie mich mit hingeschleppt und da war dann der Stand vom Bernhard Röck, ein Elfenbeinschnitzerstand. Und so hat der Weg dann begonnen quasi für mich hier auch in Michelstadt. Das ist der einzige Ort, wo man heute noch Elfenbeinschnitzer lernen kann. In einem vollschulischen System sind die beruflichen Schulen Odenwaldkreis. Deswegen hat das natürlich eine ganz große Präsenz hier und einen großen Nennwert.
1: Du orientierst dich erst vorne, dann hast du hier die Falten.
0: Und konnte da jetzt jungen Menschen das nochmal nahebringen. Wie kann man schnitzen? Was hat das für Hintergründe? Und eben auch effektiv Techniken beibringen. Ich weiß nicht, wie viele Leute genau sich damit aktiv noch auseinandersetzen. Ich würde schätzen, hier in Deutschland sind das vielleicht 10, 20 Stück. Natürlich auch wegen dem Faktor Elfenbein, dass Leute da natürlich irgendwie ein bisschen kritisch erstmal sind. Aber da wir mit dem Mammut-Elfenbein umgehen in der Moderne, ist das halt eben auch ja, alles legal und eigentlich ein ganz toller Beruf, der auch weiter unterstützt werden muss. Ne? Irgendwann habe ich einen Anruf bekommen von der Marina Stuckert, heißt sie. Und die meinte, hier Louis, es gibt einen Raum, ein Atelier von jemandem, wo wir viel gemacht haben. Hast du nicht Lust, vielleicht willst du das übernehmen? Dann habe ich das mit Paula abgesprochen. Die hat gesagt, ruf sofort an. Ruf jetzt sofort an, wir holen das Ding. Morgen soll das unser sein quasi. Und ja, so haben wir diese Räumlichkeiten dann auch bekommen. Das ist natürlich irgendwo anstrengend, aber ich weiß, dass ich das für mich selbst mache. Und ich finde das auch sinnvoll, meine Zeit für mich, für uns zu investieren. Und ja, wie gesagt, habe meine Leidenschaft eigentlich gefunden im Schnitzen.
2: Es ist wichtig, dass wir die Figuren gut ablichten und auch, dass die Kameraqualität sehr gut ist, da wir eben die Figuren und eben auch den Schmuck online verkaufen wollen. Und die Leute sollen ja auch sehen, wie das Produkt aussieht. Also ich bin ja noch 4 Tage die Woche arbeiten in der Zahntechnik in einem Labor und bin dann quasi freitags und samstags hier und eben teilweise auch sonntags. Also ich habe schon gemerkt, es ist schon sehr anstrengend. Aber wie gesagt, es ist ja auch schön, was wir hier machen.

Wir haben schon grundsätzlich ganz gute Verkäufe gehabt, sonst hätte ich mich jetzt auch nicht in die Selbstständigkeit gestürzt. Aber der Rucksack ist groß und er ist gefüllt mit Sorgen. Und natürlich, wir haben immer wieder Bedenken, wie geht das weiter, klappt das, kriegen wir oft genug auch die Situation gehabt, kriegen wir die Miete zusammen oder man muss dann aus dem Privatkonto nochmal ein bisschen was draufziehen.

0: Ja, wir haben ja beide normale Jobs. Und dann bist du vielleicht am Wochenende unterwegs nochmal auf dem Markt. Und dann bist du 2 Wochen dran am Stück. Ohne 3 Tage frei dazwischen. Wir haben auch schon 3 Wochen durchgearbeitet im Prinzip, ne? Und dann ist man, also ich bin ständig müde und ich, wie gesagt, muss mich dann zwingen, auch mal einen Tag nichts zu machen. Und eigentlich bräuchte ich 3 Monate frei, glaube ich, gefühlt. Wir machen das zusammen, wir haben ein gemeinsames Projekt und vielleicht scheitern wir auch zusammen. Aber das ist auch okay. Ja, also man macht was. Ich bin froh, dass wir irgendwas zu tun haben sowieso und dass das vielleicht auch nicht der Standardverlauf ist. Da habe ich eh keinen Bock drauf. Ja. Oder?
1: Ja, auf jeden Fall.
2: Zauberstab statt Smartphone, Quidditch statt Fußball. Wer die Harry Potter Romane wirklich liebt, der tauscht gerne sein echtes Leben gegen die Fantasiewelt. Ein Verein aus dem südhessischen Großzimmern macht es tatsächlich möglich im bayerischen Spessart. Das ist eine Freizeit wie ein Harry Potter Kinofilm. Raus aus der Muggelwelt, rein in die magische Welt von Hogwarts.
3: 1,5 Wochen abtauchen in das Land der Hexerei und Zauberei.
4: Es muss nicht schmecken, es muss wirken.
5: Wir stellen uns vor, dass die Kälte...
3: Die Hogwarts-Außenstelle Burg Rotenfels im bayerischen Spessart hat wieder eingeladen zur jährlichen Harry-Potter-Ferienfreizeit für junge Magier.
6: Hier gibt's Hausaufgaben und dafür bekommen wir dann Hauspunkte. Wie man hinten in der großen Halle sehen kann, gibt es hier Gläser, wo die Hauspunkte drin gesammelt werden. Und jedes Haus kämpft jedes Jahr um den Hauspokal.
3: Beim Pflichtfach Zaubertränke zum Beispiel geht es um Kreativität und den behutsamen Umgang mit richtigen Zutaten.
7: Wir bereiten einen Zaubertrank zu mit der Intention der Kreativität, weil ich mich meines Nachsitzens entziehen möchte, da ich heute Nacht etwas nicht ganz so Tolles gemacht habe, weil ich ein bisschen in der verbotenen Abteilung rumschnüffeln wollte. Also schreien wir in den Trank rein, damit die Kreativität da reinkommt.
3: Und auch bei der Verteidigung gegen die dunklen Künste werden die Schüler gefordert. Für den Ernstfall, einem Angriff dunkler Magier, muss geübt werden.
8: Und dann auf die Person. Also so. Ja? Rinna, warte.
9: Der Zauberstab muss auf die Person gerichtet sein. Das bedeutet, wenn da drüben jetzt zum Beispiel mein Gegner steht, muss ich den Gegner anvisieren. Und er muss die ganze Zeit gerade sein.
3: Fernab von der Welt der Nichtzauberer, der sogenannten Muggel, soll die Burg Rotenfels ein Ort der freien Entfaltung für die Teenager werden. Die Hogwarts-Außenstelle wurde von der jungen Hexe Ilaria aus dem südhessischen Großzimmern ins Leben gerufen.
10: Wir wollen, dass die Kids einfach so sein können, wie sie sind, dass sie akzeptiert werden, dass sie eine Gemeinschaft finden, dass sie zusammen kreativ sein können, Spaß haben können, dass aber auch, wenn man mal Probleme hat, jemanden findet, mit dem man reden kann, dass man einfach abschalten kann von dem Alltagsstress, von der Muggelwelt und ja, man selbst sein kann.
3: Über 1,5 Wochen leben die Teenager in den Gemeinschaftsräumen der Burg.
11: Ich finde es so, dass ich ein bisschen so auch so meinen Alltagsstress halt hier einfach so vergesse. So, ich habe ein paar so Verpflichtungen von mir oder so Sachen einfach, die ich so sonst machen muss und das vergesse ich halt hier low-key so. Und auch ich bin halt irgendwie so fast gar nicht am Handy. Also ich antworte meinen Eltern so einmal am Tag höchstens. Ich schreibe immer so, und wie war es gestern und vorgestern, weil ich da irgendwie gar nicht mit denen geschrieben habe, ja.
3: Zum Leben in Hogwarts gehört natürlich auch Quidditch. Die Sportart mit den fliegenden Besen wird außerhalb der Bestsellerbücher und Filme natürlich zu Fuß gespielt. Wenn sich die Tore der Burg Rotenfels wieder schließen, verschwinden Zauberstäbe und Umhänger aber zurück in den Koffern. Zumindest bis zur neuen Ferienfreizeit nächstes Jahr.
2: Wir sind hier im Studio alle sehr baff. Eine mega Freizeit. Vor einem Monat haben die USA stolz ihr 250. Jubiläum gefeiert, worüber wir in Hessen eigentlich nur schmunzeln können, also über dieses jugendliche Alter des Staates. Denn eine ganz normale Stadt in Hessen ist locker dreimal so alt wie Schwalmstadt-Traisa. Dort feiern sie heute an einem Wochenende von heute ab den 777. Stadtgeburtstag. Es soll eine Zeitreise werden und Kara Dölemann ist live mittendrin. Fühlst du dich tatsächlich so ein bisschen, wie man sich das Leben im Mittelalter vorstellt?
12: Ja, tatsächlich hat man hier ein bisschen mittelalterliches Gefühl. Seit 14 Uhr hat der historische Markt hier heute geöffnet und da sind ganz viele mittelalterliche Stände. Es ist mittelalterliche Musik, man sieht ganz viele verkleidete Personen und unter anderem ist hier auch ganz viel Handwerk. Also hier sind Handwerker, die ihr historisches Handwerk vorstellen und einer davon ist Martin. Hallo Martin.
13: Ja, hallo.
12: Ja, du bist Steinmetz. Erklär mal, was kann man denn jetzt hier bei deinem Stand machen?
13: Hier können sich Kinder ausprobieren, zum Beispiel einen schweren Stein anheben, Steine zusammenbauen und hier können sich auch selbst verwirklichen.
12: Und warum findest du das denn jetzt so wichtig, dass man hier die Handwerkskunst gezeigt bekommt?
13: Ja, sie sollen sich hier halt ausprobieren und hier kann man halt viel sehen und erleben und sie können sich, wie gesagt, ja probieren.
12: Ja, danke schön. Dann ganz viel Spaß noch. Und ja, Anlass ist ja 777 Jahre Stadtrecht in Treysar. Und was das bedeutet, darüber kann uns der Bürgermeister Tobias Kräuter mehr verraten. Hallo, Herr Kräuter.
14: Hallo, schönen guten Abend.
12: Ja, was bedeutet denn dieses Jubiläum jetzt für Treysar?
14: Ja, 1249 ist Treysar gegründet worden. Seitdem eine Geschichte mit vielen Höhen, aber auch einigen Tiefen. Heute stehen wir nach 777 Jahren hier einen Meilenstein und Sie sehen, die ganze Stadt feiert mit.
12: Und Sie haben gesagt, Sie erwarten bis zu 10.000 Besucherinnen und Besucher hier an dem Wochenende. Was für eine Botschaft wollen Sie denen mitgeben?
14: Ja, vor anderthalb Jahren sind 12 Menschen zu mir gekommen, haben gesagt, 777 Jahre, da wollen wir gemeinsam was Großes machen. Und jetzt anderthalb Jahre später mit viel ehrenamtlichem Engagement, Herzblut, haben wir hier gemeinsam was zustande bekommen. Und das sage ich, und dafür hat es sich wirklich gelohnt.
12: Vielen, vielen Dank. Dann ein ganz schönes Wochenende. Und ja, neben diesem historischen Markt kann man auch heute und morgen Abend die Schlemmerei erleben. Ein mittelalterliches Festmahl. Und ja, das ist in der Stadtkirche hier in Treysar. Zudem wird es dann am Wochenende ein Abschiedskonzert geben, ein mittelalterliches Abschiedskonzert, wo sich auch die Besucherinnen und Besucher drauf freuen können.
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21: Guten und Binnen.
3: Moin und willkommen. Wie gut sind wir gegen Drohnenangriffe geschützt? Eine Debatte um unsere Sicherheit zieht durch das ganze Land. In Bremen geht es um Flughäfen und Seehäfen. Eines unserer Themen heute. Drohnenabwehr. Bremen will Schutz für Häfen. Zoo am Meer, der neue Direktor und seine Pläne. Und Seebühne Clusot an der Weser. Wie akut ist die Bedrohung in Deutschland durch Drohnen und was kann und muss zur Abwehr getan werden? Darüber hat sich heute Morgen der Nationale Sicherheitsrat unter Führung von Bundeskanzler Friedrich Merz ausgetauscht. Eine Reaktion auf den mutmaßlichen Drohnenangriff Mitte der Woche am Flughafen Leipzig-Halle. Drohnenabwehr bezieht sich bislang auf Flughäfen. Das sei zu kurz gedacht, kritisiert der Zentralverband der deutschen Seehafenbetriebe und fordert, auch Seehäfen müssten in die Verteidigungsplanung einbezogen werden. Bremen hat beides, Seehäfen und Airport. Wie blickt man hier auf die Situation? Jona Papendorf.
22: Der Flughafen Leipzig-Halle vor zwei Tagen.
0: In unmittelbarer Nähe dieser ukrainischen Transportflugzeuge entdeckt ein Flughafenmitarbeiter eine Drohne, ausgerüstet mit Sprengstoff. Ein Anschlagsversuch auf einen Munitionstransport, nur mit Glück vereitelt. Bundesinnenminister Alexander Dobrindt spricht von einer neuen Bedrohungslage.
1: Es ist überhaupt nicht auszuschließen, dass es auch zukünftig ähnliche Versuche auch von hybriden Aktionen, von hybriden Anschlägen geben kann.
0: Gerade Bremen dürfte künftig besonders gefährdet für solche Anschläge sein. Der Marinehafen in Bremerhaven ist einer der wichtigsten Umschlagsplätze der NATO. Dazu kommen zahlreiche Rüstungsunternehmen. Die Bremer Innensenatorin sieht für die Absicherung gegen Drohnen Handlungsbedarf.
22: Wir bereiten uns natürlich schon länger vor, weil wir ja zahlreiche Drohnenüberflüge auch hatten. Und der Anschlag in Leipzig ist für uns natürlich auch eine Gelegenheit, noch mal zu schauen, ob wir noch mehr tun müssen. Wir müssen investieren in Technologie, um Drohnen besser zu identifizieren. Und wir müssen vor allen Dingen auch investieren in Technologie, um Drohnen abzuwehren.
0: Der Vorfall in Leipzig hat eine bundesweite Debatte losgetreten. Erst im vergangenen Jahr wurde ein gemeinsames Drohnenabwehrzentrum für die Zusammenarbeit von Bund und Ländern gegründet. Doch eine einheitliche Drohnenabwehr gibt es an den deutschen Flughäfen bisher nicht. Der Bremer Bundestagsabgeordnete Thomas Röwekamp fordert: Drohnen kennen keine Länder.

0: gezeigt, sie wird dringend benötigt.
1: Ferienzeit ist Sanierungszeit. Klar, wenn kein Unterricht ist und die Klassenräume und Schulhöfe leer, dann haben die Handwerker freie Bahn. Satte 23 Sanierungsmaßnahmen hat die Schulbehörde insgesamt in Auftrag gegeben. Kosten insgesamt fast 9 Millionen Euro. Die Hälfte der Arbeiten haben in den Ferien begonnen. Und laut Immobilien Bremen wird sowohl der Kostenrahmen als auch der Zeitplan bisher eingehalten. Tja, gibt also nichts zu meckern, aber zum Gucken. Peter Gallasch hat sich die Arbeiten an zwei Schulen angeschaut.
2: Für eine Außenfahrstuhlfahrt aufs Schuldach ihres Gymnasiums würden manche Schüler vielleicht sogar ihre Sommerferien unterbrechen. Für Jürgen Fickner war das Fahrstuhlfahren Teil der Sommerferien. Der Architekt betreut für Immobilien Bremen ein paar der 23 Schulsanierungen. Beim Hermann-Böse-Gymnasium war das Dach bearbeitungsbedürftig. Diese Seitenfalzklammern spielten dabei eine wesentliche Rolle.
3: Hier beim Hermann-Böse-Gymnasium haben wir vor Jahren festgestellt, dass die Klammerung nicht ausreichend war, weil viele unsere Dachdecker die Rahmenverträge hatten. Die mussten immer nachgehen, teilweise die Dachpfannen nachsetzen, befestigen.
2: Damit sie nicht etwa bei Sturm herunterfallen, vor allem nicht während der Schulzeit. Seit den Osterferien sind darum hier die Dachdecker im Einsatz und klammern die Pfannen.
4: Da gehe ich einfach von oben rein, setze die hier hinter die Latte, zieh die einmal nach oben fest und die wird dann hier drüber gesetzt und dann rutscht sie hier rein. Die hält dann die Pfanne runter, drückt gleichzeitig die noch ein Teil mit runter, die da drunter auch noch ein bisschen. Und das habe ich über die gesamte Dachfläche gemacht, bei jeder dritten Pfanne.
2: Mit Blick auf das Fernziel Klimaneutralität bekam das Dach außer zigtausend Klammern noch eine Photovoltaikanlage. Das Ganze dezent farblich abgestimmt wegen Denkmalschutz.
3: Es sind natürlich auch viele Sachen, die aufgefallen sind hier, so wie die Verkleidung, der nachträgliche Verkleidung der Traufen in Kupfer, weil die sind nur in Holz ausgeführt worden und natürlich in der Zeit über ist das marode gewesen, das Material. Und deswegen haben wir gesagt, um da nicht noch wieder in zwei Jahren wieder nachzuschreien, haben wir das gleiche in Kupfer in Abstimmung mit der Denkmalpflege gemacht.
2: 2 Kilometer entfernt war bei der Schule am Weidendamm Abstimmung mit der Schulleitung gefragt. Denn die Sanierung der Fassaden soll zwar in den Ferien fertig werden, läuft aber schon etwas länger.
3: Die Schulleitung hat und die ganze Schule hat super mitgearbeitet, hat uns arbeiten lassen, wir haben uns abgestimmt. Ne? Hinzu kam, weil hier unter den Gebäuden auch noch ein Kriechkeller besteht, haben wir den von unten auch noch gedämmt.
2: Von außen verkleidet mit Bambus ist die Fassade im Innenhof. Der benutzte Naturstoff ist gleichzeitig Versuchsfläche.
3: Als beispielhaft, weil das ein nachhaltiges Produkt ist. Und wenn man es nicht ausprobiert, kann man nicht darüber sprechen, wie gut es ist.
2: So sah die Fassade vorher aus. Auf den ersten Blick fällt zwar nichts Marodes auf, aber das täuscht.
3: Die Fenster, die waren durchgefault.
2: Und die Dämmung des 60er-Jahre-Gebäudes hatte Lücken. Jetzt sind die Fassaden lückenlos neu und sie sind sogar spechtgesichert.
3: Im Bereich der sichtbaren Giebel haben wir einen isolierten Stein eingesetzt, sodass dort auch keine Vögel, Spechte immer die Löcher reinhacken.
2: Denn damit hat die Schule am Weidendamm schon sanierungsbedürftige Erfahrungen gesammelt.
1: Hinweis für alle, die mit der Bahn reisen wollen. Es kommt zu Zugausfällen zwischen Bremen und Hamburg. Grund ist ein defektes Stellwerk bei Ottersberg. Einige Züge werden über Pferden umgeleitet. Die meisten fallen aber voraussichtlich bis Samstagmittag aus. Der Zoo am Meer in Bremerhaven hat einen Neuzugang. Kein Pinguin, Eisbär oder Faultier. Nein, es ist ein Homo sapiens, genauer ein neuer Zoodirektor. Diese Woche hatte er seinen Dienst begonnen. Wir lernen ihn gleich kennen nach Butenobin-Kompakt.
5: Im Jugendtheater haben sich heute die Bremerhavener Lehrerinnen und Lehrer zum Schulstart getroffen. Nicht einmal 10 neue Lehrkräfte sind dabei. Insgesamt sind im kommenden Schuljahr 111 Lehrerstellen nicht besetzt. Das musste Schulstadtrat Hauke Hilz heute bekannt geben.
6: Wir hatten im vorigen Jahr noch 137 unbesetzte Lehrkräftestellen. Jetzt haben wir 111. Also es ist uns gelungen, einige neue Lehrkräfte in die Stadt zu bekommen, mehr Personal an Schule zu bekommen. Aber die Herausforderungen bleiben groß.
5: Die Unterrichtsversorgung liegt damit gerade mal bei 90%. Jeder Erstklässler bekommt in der Grundschule eine Ganztagsbetreuung garantiert, sagt die Schulamtsleiterin.
7: Wir sind eigentlich frohen Mutes bei der hohen Anmeldequote von 68% jetzt im ersten Jahrgang, dass es bitte so weitergehen kann. Denn wir sind der festen Überzeugung, dass es aus der schulischen Hand heraus organisiert das Beste tatsächlich ist für Bremerhaven, für unsere Kids.

0: und für die Eltern.
1: Die Schulbetreuung soll täglich bis 16 Uhr garantiert sein. Die deutsche Nord- und Ostseeküste wird immer sauberer und das seit 40 Jahren, so ein Sprecher des Havariekommandos in Cuxhaven. Das beobachten die sogenannten Öljäger aus Nordholz. Im vergangenen Jahr waren es 130 Verschmutzungen in Nord- und Ostsee. Das sind ungefähr ein Drittel weniger als noch zu Beginn der Überwachungsflüge. Bei den Verschmutzungen handelt es sich meist um Öle und unbekannte Substanzen. Die Öljäger vermuten, dass die Kontrollflüge auch eine abschreckende Wirkung haben.
2: Der Zoo am Meer gehört zu den touristischen Highlights im Bremerhaven und ist auch eines der ältesten. Seit mehr als 110 Jahren gibt es dort Tiere zu bestaunen. In der ganzen Zeit gab es bisher nur 7 Personen, die als Zoodirektor oder Direktorin die Verantwortung hatten. Zuletzt Heike Köck, die ist nach 25 Jahren in den Ruhestand gegangen. Ihr Nachfolger und damit Zoodirektor Nummer 8 ist Jörg Beckmann. Dies war seine erste Arbeitswoche. Bevor ich mit ihm über seine Pläne spreche, zeigt Nils Braunöhler, wie die Staffelübergabe mit der Vorgängerin war.
3: An der Seite seiner Vorgängerin verschafft sich Jörg Beckmann einen Überblick. Die Gänge sind kürzer als im Nürnberger Tiergarten. Daran wird sich der neue Direktor noch gewöhnen müssen. Und an die neuen Tiere.
4: Also es ist wahrscheinlich schwer, 2 Zoos zu finden, die unterschiedlicher sind als Nürnberg und Bremerhaven. Natürlich hatten wir auch Delfine, wir hatten auch kalifornische Seelöwen. Das heißt, ein paar Tiere sind mir vertraut, andere natürlich nicht. Aber das macht ja auch den Reiz aus.
3: Die Bastölpel liegen dem gebürtigen Niedersachsen besonders am Herzen. Es sind streitlustige Vögel, die gerne an felsigen Küsten leben.
4: Ich mag die einfach, ne? Wenn man sich die Augen anschaut, das Gefieder. Tolle Streitkultur, die sie an den Tag legen. Also die haben irgendwie was, ne? Wenn die streiten, kann man sich darüber eigentlich nur amüsieren.
3: Mit dem Ruhestand seiner Vorgängerin Heike Kück endet eine Ära. Sie hat den Zoo mehr als 2 Jahrzehnte lang geprägt.
5: Ja, 25 Jahre ist natürlich eine lange Zeit und viel, viel Herzblut hängt natürlich an dem Zoo, an meinem Zoo. Aber ich habe bei Herrn Beckmann ein sehr gutes Gefühl, dass der Zoo in gute Hände kommt. Natürlich wird einiges anders gemacht werden, aber das ist auch natürlich richtig und gut so.
4: Wir müssen es natürlich permanent auch weiterentwickeln. Das ist, glaube ich, die Herausforderung. Wir müssen mit der Zeit gehen, aktuelle Ergebnisse aus der Forschung einfließen lassen in die Tierhaltung. Gucken, wo wir beim Artenschutz und im Naturschutz unseren Beitrag leisten können und in der Forschung. Und das alles zusammenkriegen und in die Zukunft führen. Das ist, glaube ich, die größte Herausforderung.
3: Hinzu kommen sinkende Besucherzahlen. Waren es 2023 noch rund 327.000 Besucher, hat der Zoo im vergangenen Jahr nur noch 267.000 gezählt. Die Akzeptanz von Zoos hat sich gesellschaftlich verändert. Tierschutzorganisationen kritisieren Haltungsformen und Zuchtprogramme und stellen regelmäßig Strafanzeigen. Im Zoo am Meer hat jüngstens ein blutiger Streit der Pinguine für Aufsehen gesorgt. Besucher waren alarmiert von der Brutalität der Tiere. Die Natur sei ebenso, sagt der neue Direktor Jörg Beckmann. Der 44-Jährige lässt sich von den aktuellen Entwicklungen nicht einschüchtern und freut sich auf seine neue Tätigkeit, gerade im Hinblick auf die hiesige Forschung.
4: Bremerhaven gefällt mir super gut. Die Kombination mit dem Alfred-Wegener-Institut, Thünen-Institut, der Hochschule hier, das heißt, wir sind ein Forschungsstandort, da können wir im Zoo natürlich super anknüpfen. Und wie gesagt, das Paket passt einfach für mich.
3: Auch wenn die Übergabe des Zoos in herausfordernden Zeiten erfolgt.
2: Ja, und aus dem Studio Bremerhaven ist der neue Zoodirektor jetzt live zugeschaltet. Moin, Herr Beckmann.
6: Moin, Herr Kersti.
2: Erste Arbeitswoche liegt hinter Ihnen. Was nehmen Sie denn schon aus diesen ersten Tagen mit? Was war so der prägnanteste Eindruck?
6: Gut, ich glaube, das Wichtigste, dass ich ein super Team habe, super motiviert, bin sehr herzlich aufgenommen worden und das macht richtig Spaß, dort zu arbeiten.
2: Das ist gut, denn Nils Braunöhler hat es im Beitrag angesprochen. Das sind jetzt herausfordernde Zeiten. Wie blicken Sie denn da drauf? Was wird denn die größte Herausforderung aus Ihrer Sicht?
6: Gut, da gibt es verschiedene Herausforderungen. Zum einen Finanzierung ist immer ein Thema und auch ja, grundsätzliche Probleme, die wir auch in der Gesellschaft sehen, dass Meinungen mehr zählen als Fakten und Expertise keine Rolle spielen. Das sehen wir an ganz vielen Stellen.
2: Die Besucherzahlen haben wir gehört, die sind zurückgegangen. Wie lässt sich denn Beliebtheit steigern oder sichern in diesen Zeiten für einen Zoo?
6: Letztendlich ist ein Zoo nie fertig. Also das heißt, wenn man das letzte alte Gehege neu gemacht hat, fängt man wieder von vorne an. Und so ein Zoo muss sich auch ständig weiterentwickeln. Und das steht jetzt auch in den nächsten Jahren für uns an.
2: Was ist denn Ihr Bild von einem modernen Zoo? Das ist vielleicht ein weiter Weg, aber wie stellen Sie sich denn das vor, was ein Zoo leisten muss heute?
6: Letztendlich gibt es diese sogenannten 4 Säulen der Tiergärtnerei. Das ist einmal die Erholung. Wir sind dann eine Freizeiteinrichtung, ganz klar. die Bildung, Forschung und Artenschutz. Und gerade diese letzten drei Aspekte, dass man die zusammenkriegt, dass wir uns ständig weiterentwickeln, aktuelle Ergebnisse einfließen lassen, das kommunizieren und darstellen, das ist, glaube ich, das, was einen modernen Zoo ausmacht heutzutage.
2: Das klingt jetzt auch ein bisschen abstrakt. Was heißt das denn für Besucherinnen und Besucher? Also was muss ein Zoo für die auch bieten oder was für ein Erlebnis, damit ein Zoo für die attraktiv ist aus Ihrer Sicht?
6: Also ganz klar geht man in Zoo, wenn man Tiere sehen will. Das ist natürlich das Alleinstellungsmerkmal von Zoos. Da möchte man gerne was lernen. Das sind spannende Themen, die müssen wir vermitteln. Das ist eine Herausforderung. Also wie bringen wir die ganzen Informationen, das ganze Wissen, was wir über die Tiere haben, was ständig wächst, auch über Wissenschaft und Forschung, auch aus der Natur, wie bringen wir das oder wie bekommen wir das vermittelt?
2: Dass es also auch ein Wissensort ist. Es klang ja auch an, dass Sie ganz begeistert davon sind, dass es so viele Forschungseinrichtungen gibt. Sie können sich da auch gut vorstellen, dass der Zoo eng zusammenarbeitet. Haben Sie schon eine Idee, wie diese Zusammenarbeit aussehen soll?
6: Ja, solche Kooperationen gibt es schon sehr, sehr viele. Das ist sehr, sehr fruchtbar. Gibt es hier schon mit dem Alfred-Wegener-Institut bei Nagelrochen. Sehr viele Zoos arbeiten mit externen Institutionen zusammen, weil wir einfach den Tierbestand haben. Das heißt, man kann bei uns Tiere beobachten über moderne Technik, über Nachtsichttechnik, Wärmebild, 24 Stunden 7. Wir können Gewebeproben von Tieren zur Verfügung stellen, wenn Tiere sterben. Dann können sie noch einen Beitrag leisten. Wir können Tupferproben nehmen, wir können Blutproben nehmen, wenn die Tiere trainiert sind. Da gibt es ganz viele Möglichkeiten, wie wir wirklich aktiven Beitrag zur Wissenschaft und Forschung und damit dann auch zum Artenschutz leisten können.
2: Und ist es etwas, was vielleicht Geld abwirft oder Informationen, die dann wieder in den Zoo zurückfließen? Können Sie noch sagen, wie der Zoo davon konkret profitiert?
6: Also zum einen ist natürlich Artenschutz und Forschung eine unserer Aufgaben. Das heißt, wir müssen unsere Aufgaben erfüllen. Und zum anderen sehe ich dort eine Riesenchance, dass wir ein sehr attraktiver Standort werden für Besuchende, weil man bei uns dann viel lernen kann, weil wir über Forschungsstationen, Entdeckerstationen, wo Kinder auch interaktiv mitarbeiten können, über die Zoopädagogik, dieses Wissen vermitteln können. Das heißt, man kommt zu uns, verbringt eine schöne Zeit, kann die Tiere beobachten und nimmt im Idealfall noch sehr viel neues Wissen mit.
2: Dann sind wir sehr gespannt, wie sich der Zoo am Meer unter Ihnen als neuem Direktor entwickelt und wünschen Ihnen viel Erfolg für diese Aufgabe. Danke für Ihre Zeit.
6: Vielen Dank.
2: Ja, und also Tiere sind so ziemlich das Einzige, was unsere Hauskümmerer nicht auf der Aufgabenliste haben. In unserer Wochenserie nehmen uns drei Hausmeister mit durch ihren Arbeitsalltag im Dom, dem Leibniz-Institut und der Böttcherstraße. Und ihre Aufgaben sind sehr vielfältig und unterschiedlich. Was sie gemein haben, sind Kreativität und Handlungsschnelligkeit, auch in Bereichen, die man in ihrem Job vielleicht nicht vermuten würde. Katja Runge und Henning van Lill.
0: Hausmeister wie Detlef Weselau im BIPS an der Uni sind allzeit bereit.
7: Oh, da ist ein Fehler. Den müssen wir erstmal nachverfolgen, den Fehler. In der Lüftungsanlage, im Erdgeschoss. Ja, dann gehen wir da mal und gucken mal an. Es ist immer eine Herausforderung. So, und das sehe ich immer erst, wenn dieses Teil im Endeffekt, wenn ich da rangehe und sage, oh, und man eben dafür eine Lösung haben muss. So, und das finde ich gut.
0: Das Schrittekonto wird aufgefüllt. Eile ist geboten. Detlef Weselau ist verantwortlich.
8: Denkst du jetzt schon drüber nach, was es sein könnte? Oder?
7: Ja, das wird eine Störung von der Zentraleinheit sein, von der Lüftungsanlage, dass der Stellmotor im Endeffekt eine Störung produziert hat.
0: Zentraleinheit, das klingt wichtig. Die Fehlerquelle ist schnell ausgemacht. Da, wo es blinkt.
8: Aber so enge Räume, kannst du das?
7: Ja, natürlich. Ist doch nicht schlimm. Ob groß, ob klein, das passt alles irgendwie. Ne? Außer man wird ein bisschen alt und nicht mehr ganz so flexibel wie ein Gummiband oder sowas. Ne?
8: Dann zeig mal.
0: Mit den Jahren hat er seine eigene Technik für den Einstieg gefunden. Und auf Knopfdruck dann?
7: Problem schon behoben. Fehler weg.
8: Du hast einen Job.
7: Einfach, schnell, effektiv. Das ist schon auf der Kanal.
0: Nächste Herausforderung, der Ausstieg.
8: Wie viele Menschenleben hat dieser Knopfdruck denn gerettet?
7: Ich sag mal, keins.
0: Kein Leben gerettet, schlechte Luft verhindert, Lüftung läuft. Erkenntnis, ohne Kümmerer läuft's nicht. So auch im Bibelgarten des Bremer Doms mit Hausmeister Horst Gründanger.
9: Wir haben dieses Jahr Probleme mit verstärktem Algenwachstum. Und die Algen setzen sich dann darauf, verstopfen den Ablauf. Dann komme ich.
0: Und dann kommt dazu eine Kollegin, auch Hausmeisterin, ohne die nichts läuft. Nebenan im Konzerthaus der Glocke. Anderes Gebäude, andere Herausforderungen.
10: Ja, also wir richten die Bühne ein, ne, für den großen und den kleinen Saal, machen Umbauten für die Produktion, für die Orchester. Ich komme aus dem Holzbereich und kümmere mich, ne, wenn außerhalb, also im Nichtpublikumsbereich, Sachen kaputt gehen, da kümmere ich mich drum.
0: Stefan Melzer sorgt in der Böttcherstraße dafür, dass alles läuft. Nicht nur das Licht, sondern auch die exakte Klimatisierung der Ausstellungsräume. Schließlich hängen hier internationale Schätze.
11: Das ist ein Luftbefeuchter. Wir haben halt speziell auf der Leihgaben die Vorgabe, dass wir hier eine Luftfeuchtigkeit zwischen 55 und 62% haben. Ich überwache das und wenn was nachzustellen ist, mache ich das, dass die Geräte funktionieren, dass die sauber desinfiziert sind, dass die Werte grundsätzlich eingehalten werden. Das heißt, das Einstellen der Geräte nicht bei mir. Ja.
0: So schützt er das Einmalige. Wenn das alles läuft, läuft er auch gerne noch mal rum. Die Liebe zur Kunst hat sich während seines Jobs als Hausmeister neu entwickelt.
11: Es war sehr spannend, diese Welt zu entdecken, weil es tatsächlich was völlig anderes ist, wenn man nicht aus dem Bereich kommt. Ist schon spannend.
0: Drei, die ihre Gebäude immer wieder ablaufen und sie am Laufen halten. Und ohne sie läuft eben nichts.
2: Morgen zum Abschluss der Wochenserie haben wir einen Hausmeister eingeladen, der seit 15 Jahren in dem Beruf ist. Mit ihm sprechen wir darüber, wie sich der Job gewandelt hat und warum ihm die Bezeichnung Hausmeister nicht gefällt. Für die Basketballprofis sind die Sommerferien vorbei. Die Baskets Oldenburg bereiten sich auf die neue Saison vor. Rein vom Etat her gehört Oldenburg bisher zu den Top-Teams. Aber sportlich ist nicht viel zusammengelaufen. Dreimal in Folge haben die Baskets die Playoffs verpasst. Dazu wechselten reihenweise Spieler und Trainer, während die Baskets früher durch Kontinuität aufgefallen sind. Nun soll es Milenko Bogicevic mit einem rund erneuerten Kader versuchen. Fini Anton.
12: Neuanfang mit diesem neuen Gesicht. Milenko Bogicevic, der dritte Trainer im dritten Sommer. Der Serbe soll die Baskets zurück in die Erfolgsspur bringen.
13: Als ich das Angebot bekommen habe, wusste ich schon, wie groß der Verein ist, wusste um seine Geschichte. Und ich hatte keinen Zweifel, dass das die richtige Entscheidung für mich ist. Ich war aufgeregt und habe mich innerhalb von 10 Sekunden entschieden.
12: Bogicevic bringt 3 Jahrzehnte Coach-Erfahrung mit. Der 49-Jährige trainierte schon Clubs in Polen, der Ukraine, Frankreich und Russland. 4 Jahre lang war er Co-Trainer von Alba Berlin, gewann dort 3-mal den Pokal. Dieses Frühjahr übernimmt er mitten in der Saison Erstliga Underdog Weißenfels und sichert dort den Klassenerhalt. Sein Stil beschreibt er selbst als hart, ehrlich und direkt.
13: Ich bin der Trainer, der für Teambasketball steht. Jedes Spiel sollen verschiedene Spieler entscheiden. Ich will mich nicht auf Einzelne verlassen müssen. Jeder soll die Chance bekommen, zu performen.
12: Und genau da hat es in der letzten Saison unter Vorgänger Lazar Spasic gehakt. Topscorer Chris Clemens glänzte individuell. Als Team konnten sie sich nicht beweisen. Zum 3. Mal in Folge verpassten die Baskets die Playoffs, landeten nur auf Platz 11. Viel zu schlecht für die Oldenburger Ansprüche.
13: Natürlich erwartet jeder von uns, dass wir in die Playoffs kommen. Das ist unser Ziel und wir haben keine Angst davor. Wir werden mit unserer ganzen Kraft dafür kämpfen.
12: Gestern Trainingsauftakt. Die erste Ansage vom neuen Trainer an seinen neuen Kader. Auch hier ein großer Umbruch. 10 Spieler sind gegangen, 8 Spieler sind neu bei den Baskets.
13: Ich denke, wir haben ein Team mit Charakter aufgebaut. Alle haben eine gute Arbeitseinstellung. Gestern habe ich gesehen, dass auch alle in einer sehr guten körperlichen Verfassung sind. Wir hatten im Sommer ein paar individuelle Gespräche und alle respektieren unsere Forderungen. Das ist ein gutes Zeichen.
12: Noch 5 Wochen hat Milenko Bogicevic Zeit bis zum Saisonstart, dem nächsten Neustart der Baskets.
2: Ohne Zweifel, die Seebühne in Gröpeling hat sich bei Musikerinnen und Musikern einen Namen gemacht. Dieses Jahr treten zum Beispiel Roxette, Alpha Will oder Nena hier auf. Gestern gehörte die Bühne Clüso, einer der erfolgreichsten deutschen Musiker der vergangenen 20 Jahre. Der Andrang war groß, das haben wir Ihnen gestern noch gezeigt. Die Fans stürmten zur Bühne. Burcu Arslan über einen intensiven Konzertabend an der Weser.

0: Das Gefühl von Chicago bringt er nach Bremen. Clouseau begeistert seine Fans gleich zu Beginn mit dem erfolgreichen Song aus 2006. Und dieser ist für ihn ganz besonders.
1: Das wissen die wenigsten. Bei dem Song Chicago in der Mitte gibt es einen Part, wo ich nicht singe und nur die Band spielt. Und ich habe ja so ein In-Ear, also zwei Knöpfe im Ohr. Und ich drehe dann den Sound runter und habe halt keinen Sound kurz. Und finde es geil, wenn dann alle wabern, alle mitfiebern und ich mir das angucken kann.
0: Stichwort mitfiebern. Rund 4000 Fans warten vor der ausverkauften Seebühne in Bremen.
2: Ich finde einfach deine Musik gut. Ich glaube, das habe ich von Mama geerbt.
3: Warten seit 15 Uhr. Warum? Weil Clouseau-Konzert ist mein, was haben wir gerade gesagt? 48. Clouseau-Konzert, genau.
4: Ultra-Fan also.
3: Ultra-Fan, genau.
5: Der ist super entspannt. Er ist ein toller Künstler und hat einfach so eine mega gute Ausstrahlung und ist einfach so bei sich. So nicht, dass man denkt, so, okay, er ist jetzt überhyped.
0: Die Stimmung ausgelassen, die Atmosphäre familiär. Die Bremer Seebühne, umringt von der Weser und über den Zuschauern die Möwen. Perfekte Kulisse für das Sommerkonzert, der Déjà-vu-Tour. Sommer für den 46-Jährigen immer besonders. Einer ist aber unvergesslich.
1: Mit 15, 16, so das erste Festival besucht. Ich glaube, das war das Highfield. Und dann war ich da auch leicht angedrungen mit 16, 17 und habe auf die Bühne gezeigt und gesagt, da spiele ich mal irgendwann, was dann auch wirklich später passiert ist. Und da erinnere ich mich gern zurück, weil das ein guter Moment war. Ich glaube, die Fantas haben gespielt und da kannte ich die noch nicht persönlich, die Fantastischen Vier. Und später, wie gesagt, haben sie mich unter Vertrag genommen.
0: Rund 2 Stunden ist der gebürtige Erfurter auf der Bühne und gibt alles.
6: Herzlich willkommen!
1: Direkt vor dem Konzert sind alle aufgeregt und das steckt auch an. Das ist die ganze Band, alle sind nochmal so, da oben kann alles passieren und es ist auch schon alles passiert. Insofern rauszugehen, so zu tun, als würde man das mal eben so wegrocken, das ist Quatsch, weil immer irgendwas passiert. Es gibt immer besondere Momente, es gibt auch mal Ausfälle.
0: Heute ist nochmal alles gut gegangen. Und wie war's denn?
2: Das ist auch mein erstes Konzert. Ich fand das auch cool, wie er gesungen hat und so die ganze Zeit die Lichter und... Mein Lieblingssong war da auch Déjà-vu.
7: Super, absolut klasse.
8: Das ist nur ein Déjà-vu in den Gefühlen.
0: Na, vielleicht sind sie ja irgendwann mal die Vorband bei Clouseau.
9: Ja, das Talent ist da. Falls Ihnen heute was Ärgerliches passiert ist, Sie sind nicht alleine. Auch für einen Werder-Profi ist heute... Das ist richtig blöd gelaufen. Dieses Foto hat Karim Coulibaly heute in den sozialen Medien geteilt. Sein Auto aufgebockt, die Räder geklaut. Zum Training hat er es doch noch geschafft. Ein Mitspieler hat ihn mitgenommen. Kann man auch positiv sehen. Besser für die Umwelt, wenn 2 in einem Auto sitzen. Und fördert vielleicht noch den Teamgeist. Soweit für heute von mir. Im Anschluss hat jetzt Anastasia Hill die Wetteraussichten. Ich sage tschüss und wünsche Ihnen noch einen schönen Abend.

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6: Guten Morgen, willkommen zur Tagesschau. Diskussion über Aufhebung des Sonntagsfahrverbots für Lkw. Wegen des Niedrigwassers im Rhein lockern das Saarland, Rheinland-Pfalz, Nordrhein-Westfalen und Niedersachsen vorübergehend das Verbot. Die Umweltorganisation BUND kritisierte die von Bundesverkehrsminister Bilger angeregte Maßnahmen. Die Regierung habe nicht verstanden, dass niedrige Flusspegel ein Symptom der Klimakrise seien, sagte der BUND-Vorsitzende Band der Rheinischen Post. Wirtschaftsweiser Werding für Abschaffung der Witwenrente. Sie sei nicht mehr zeitgemäß, sagte Werding der Rheinischen Post. Aus seiner Sicht sollte es stattdessen ein Rentensplitting geben. Danach teilten sich die Partner alle in der Ehe erworbenen Rentenpunkte auf. Werding war Teil der Rentenkommission, die kürzlich Vorschläge für eine Reform vorgelegt hatte. Spanien führt Grenzkontrollen für Italien ein. Sie gelten für Flüge und Schiffe, weil beide Länder keine direkten Grenzen haben. Die Kontrollen sollten um Mitternacht in Kraft treten. Nach der Migrationskrise in der spanischen Exklave Ceuta hatte Italien zuerst Grenzkontrollen eingeführt. Daraus entstanden diplomatische Spannungen zwischen Madrid und Rom. US-Senat stimmt für verschärfte Sanktionen gegen Russland. Sie richten sich gegen Staatschef Putin, eine Reihe Oligarchen und Banken sowie gegen die sogenannte Schattenflotte, mit der Russland bestehende Sanktionen umgeht. Über das Gesetz muss noch das Repräsentantenhaus abstimmen. Wegen der Sommerpause wird das voraussichtlich nicht vor September geschehen. Mehr als 4.000 bestätigte Ebola-Fälle in der Demokratischen Republik Kongo. Unter ihnen sind 1.850 Todesopfer. Laut den Vereinten Nationen habe sich zudem einigerorts die Müttersterblichkeit fast verdoppelt, weil Frauen aus Angst vor einer Infektion nicht zum Arzt gingen. 6 Mütter würden wöchentlich an Komplikationen bei der Geburt sterben, sagte ein UN-Sprecher. Das Wetter, ruhiges und trockenes Hochdruckwetter, oft blauer Himmel, ein paar Wolken gibt es vor allem über den Bergen und im Norden und Nordosten. 20 bis 34 Grad.

0: Endspurt ins Wochenende. Schön, dass Sie dabei sind zu Schleswig-Holstein, 18 Uhr. Moin! Zum Ende der Woche findet jetzt ein Fall traurige Klarheit. Das tote Mädchen, das gestern in Preetz gefunden wurde, ist die vermisste Bella S. Sie ist gestern im Pool des Elternhauses ertrunken. Und genau das lässt aktuell viele hellhörig werden. Wie kann es sein, dass die Dreijährige so lange nicht gefunden wurde, obwohl der Pool während der Suchaktion doch eigentlich überprüft wurde?
1: Gefunden wurde sie im Pool auf dem Grundstück ihrer Eltern. Die 3 Jahre alte Bella aus Preetz galt seit Mittwoch als vermisst. Eine groß angelegte Suchaktion blieb zunächst erfolglos. Am Donnerstagmorgen fanden Einsatzkräfte ein lebloses Kleinkind.
2: Nach den Untersuchungen ist auch sicher davon auszugehen, dass es einem Ertrinkungstod zum Opfer gefallen ist und darin gestorben ist. Wir haben ferner, und auch das ist für die rechtliche Würdigung natürlich von erheblichem Interesse, keinerlei Anwirkung für eine Gewalteinwirkung feststellen können.
1: Gleichzeitig werfen die neuen Erkenntnisse Fragen zu den Suchmaßnahmen auf. Nach Angaben der Polizei wurde der Pool auf dem elterlichen Grundstück am Mittwochnachmittag bei der ersten Durchsuchung nicht abgesucht, sondern nur oberflächlich in Augenschein genommen. Gegen Mitternacht suchten Einsatzkräfte dann auch im Pool, aber auch da ohne Ergebnis. Gefunden wurde das Kind dann erst am nächsten Morgen.
3: Wir werden natürlich intern nachbereiten, warum wir sie möglicherweise nicht schon bei der ersten Durchsuchung des Pools aufgefunden haben und warum der Pool nicht bereits bei trüber Sicht direkt um 14 Uhr durchsucht wurde, auch richtig durchsucht wurde. Man muss da allerdings dazu sagen, die Kolleginnen und Kollegen und alle suchenden Kräfte sind zu diesem Zeitpunkt davon ausgegangen, dass sie ein lebendes Kind suchen.
1: Wann Bella genau starb, ist weiterhin unklar. Nach Angaben der Staatsanwaltschaft steht bislang nur fest, dass das Mädchen bereits mehrere Stunden tot war, bevor es am Donnerstagmorgen gefunden wurde. Die Ermittlungen laufen. Ein Anfangsverdacht wegen der Vernachlässigung der Sorgfaltspflicht wird geprüft.
0: Gut 30.000 Kinder starten dieses Jahr bei uns in Schleswig-Holstein in die erste Klasse. Von den Eltern gibt es dafür einen Schulranzen und natürlich die obligatorische Schultüte. Und vom Land den Anspruch auf Ganztagsbetreuung. Aber nur weil das auf dem Papier so ist, heißt das ja noch nicht, dass das auch reibungslos klappt. Für den einzelnen Schulen bedeutet das erstmal viel Arbeit.
4: Der Umbau der Schulen ist teuer. Zusätzliche Räume oder Mensen müssen teils gebaut werden. Insgesamt wollen die Kommunen etwa 883 Millionen Euro vom Land. Doch ein Großteil der Anträge ist noch nicht bewilligt. Da fordert die Opposition jetzt Tempo.
5: Keiner von uns will, dass der Ganztag am Nachmittag genau in denselben Räumen vor sich geht wie vormittags die Schule. Weil das darf nicht so sein, dass Kinder das Gefühl haben, jetzt muss ich 8 oder 9 Stunden in die Schule gehen, gehe gerade in die erste Klasse. Sondern es muss wirklich ein Break sein. Es müssen andere Räumlichkeiten sein, die auch den Kindern angepasst sind.
4: Die Bildungsministerin sieht sich im Zeitplan. Die Schulen seien auf den Rechtsanspruch für Ganztagsbetreuung gut vorbereitet.
6: Wir haben mit der Förderbank, die das ja in unserem Auftrag bearbeitet, vereinbart, dass bis Ende des Jahres alle Anträge beschieden sind. Und dann gehen wir auch davon aus, dass die entsprechenden Bauvorhaben oder die anderen Vorhaben, die damit verbunden sind, entsprechend umgesetzt werden.
4: Von den Kommunen heißt es, den Rechtsanspruch werde man erfüllen können. Für die gewünschte Qualität brauche es aber schnelle Förderbescheide.
0: Und wie schnell das in der Praxis geht, das gucken wir uns jetzt mal am Beispiel Lübeck an. Mir zugeschaltet ist jetzt Jan Lindenau, der Bürgermeister der Hansestadt. Moin.
7: Moin, moin. Schönen guten Abend.
0: Wie viele andere Kommunen auch, wartet auch die Hansestadt Lübeck noch auf bewilligte Fördermittel vom Land. Von 49 Anträgen wurden bisher 3 bewilligt. Welche Sorgen bereitet Ihnen das als Bürgermeister?
7: Das macht uns schon erhebliche Sorgen, denn die finanziellen Mittel werden gebraucht, damit wir zügig ausbauen können. Das geht allein bei uns um 33,7 Millionen Euro und bewilligt sind bis jetzt 5,6 Millionen Euro. Und die Sommerferien gehen zu Ende und wir wollen natürlich qualitativ gute Betreuung sicherstellen und ohne Geld ist das nicht möglich.
0: Wie ist denn so der aktuelle Stand kurz vor Ferienende? Stehen ausreichend Ganztagsplätze für Erstklässler zur Verfügung?
7: Ja, wir haben eine Betreuungsquote sicherstellen können von rund 80%. Das ist schon ein hoher Wert in Schleswig-Holstein. Und wir können auch die Angebote sicherstellen. Aber die Qualität wird natürlich leiden. Die Kinder werden in einzelnen Räumen weiterhin, in denen sie vormittags unterrichtet worden sind, auch mittags essen müssen. Das ist keine gute Infrastruktur. Aber die Betreuungssituation ist da, die Fachkräfte sind da. Aber wie gesagt, das Umfeld konnte nicht hergerichtet werden aufgrund der mangelnden finanziellen Möglichkeiten.
0: Und wie geht es dann für die fehlenden 20% weiter, die keinen Platz haben?
7: Naja, wir haben durchaus ja auch die Situation, dass nicht alle Kinder betreut werden möchten im Nachmittagsprogramm. Das ist nach den Stadtteilen in Lübeck sehr unterschiedlich. Wir haben teilweise eine Nachfrage von um die 70%, aber auch Stadtteile mit kurz über 90%. Und im Mittel sind wir der Auffassung, kommen wir damit im Moment gut hin. Aber das wird natürlich auch jährlich nach dem Bedarf angepasst werden müssen, sodass wir hier auch für die Zukunft gewappnet sein müssen. Und das ist natürlich schon schwierig, wenn wir jetzt schon zu Beginn eigentlich hinterherlaufen mit dem Ausbau.
0: Ein bisschen eilig haben wir es auch deswegen, weil das Schuljahr bald beginnt. Was erwarten Sie denn jetzt von der Landesregierung oder was fordern Sie?
7: Na, es muss bei der Antragstellung zügiger gehen. Wir brauchen klare Zusagen, damit wir auch entsprechend Ausstattungsgegenstände bestellen können, damit wir die Baumaßnahmen auch im Zeitplan umsetzen können. Das heißt, eigentlich brauchen wir Bürokratieabbau, schnellere Antragsverfahren, was wir dort an seitenweisen Papier ausfüllen müssen und digital an Excel-Tabellen einreichen müssen. Das klingt schon beinahe nach einem Milliardenprojekt. Das ist es. Natürlich ist es viel Geld, aber unterm Strich, es geht hier um Baumaßnahmen, die die Kommunen können. Schulausbau, Ganztagsausbau, Raumausbau ist für uns ein Selbstgänger. Wir können das und dann braucht es nicht noch mehr Bürokratie und Antragsverfahren, die dann im Prüfungsverfahren fast länger dauern als die eigentliche Bauzeit.
0: Vielen Dank, Jan Lindenau. Danke. Als Mutter könnte einem ja 8 Arme wachsen und man hätte trotzdem immer noch 2 zu wenig. Es gibt immer was zu tun und nie war dabei der vermeintliche Anspruch so hoch, alles perfekt zu machen wie jetzt. Kinder, Haushalt, Karriere, Partnerschaft, das ist alles ganz schön viel für die Substanz. Vor allem, wenn kein Ende in Sicht ist. Zum Beispiel für die, die auch noch langfristig Angehörige pflegen. Wenn gar nichts mehr geht, finden Frauen Hilfe in Travemünde. In einer der ersten reinen Mütterkliniken und der ersten hier bei uns im Land.
8: Kommen Sie wesentlich weiter? Durchatmen an der Steilküste.
9: Okay, wir kommen jetzt mal in die Laufbewegung. Wir haben ja hier Sandboden, also gerne die Pads einmal abmachen.
8: Diese Frauen machen eine Kur in der Mütterklinik Travemünde. Anders als zu Hause geht es hier 3 Wochen lang nur um sie. Sie alle sind Mütter und überlastet durch Job, Kinderbetreuung oder die Pflege Angehöriger.
10: Ich bin Angelika.
11: Ich pflege meinen Vater, der 89 ist. Wir wohnen in einem Haushalt und bin halt auch immer da und immer parat und immer Ansprechpartner. Das ist natürlich manchmal auch sehr anstrengend und ja, und jetzt hier diese Auszeit, dass man wieder alles für sich machen kann und nichts, das tut halt sehr, sehr gut.
8: Die Mütterklinik Travemünde ist eine von 6 reinen Mütterkliniken in Deutschland. In Schleswig-Holstein ist es die einzige. Im April hat die Klinik neu aufgemacht. Der Andrang ist laut Klinikleitung groß. 50 Frauen können pro Kur betreut werden.
12: Zu uns kommen Frauen aus dem gesamten Bundesgebiet, aus allen Lebenssituationen, die Frauen betreffen. Einige sind alleinerziehend, andere pflegen Angehörige oder Kinder bis zu dem 18. Lebensjahr. Andere sind berufstätig, haben Verlusterfahrungen, sind gerade in der Trennungssituation, sind gesundheitlich angeschlagen, haben Erschöpfungszustände, Depressionen, Burnout.
9: Okay, jede für sich im eigenen Tempo.
8: Viele Mütter seien überlastet. Kochen, putzen, sich um die Kinder kümmern, all das bleibt oft noch immer an ihnen hängen. Anspruch auf eine Kur haben Frauen, die durch die Überlastung krank geworden sind.
13: Also die Gehmeditation ist ein Angebot, das sich ganz bewusst oder bestimmt an Frauen richtet, die im Alltag häufig erschöpft sind, häufig sehr viel Stress erleben und kann sozusagen dabei helfen, mal den Fokus von außen wieder nach innen zu richten.
14: Die größte Erfahrung ist festzustellen, dass nicht alles zusammenbricht, wenn ich mal nicht zu Hause bin. Ich bin Jennifer, ich habe 3 Kinder, die sind 30, 18 und 16 Jahre alt. Ich bin berufstätig, arbeite in der Kita. Habe also da auch schon ganz viel Trubel um mich rum. Ja, Teenager-Pubertät, die endet auch nicht mit 18 direkt. Da ist es schon manchmal ganz schwierig, mit Geschwisterrivalität meine Position zu finden. Den Alltag zu strukturieren.
8: Ärztinnen, Psychologen oder Ernährungsberater helfen den Frauen, Stress zu verringern und gesund zu bleiben. Zum Beispiel durch kurze Sporteinheiten, gesunde Ernährung und vor allem Grenzen setzen.
12: Die Frau fühlt sich oft einfach noch sehr alleine oder dafür verantwortlich. Und das ist halt unsere Aufgabe und auch ein Anliegen von uns, mit ihr darüber ins Gespräch zu kommen. Was kannst du gegebenenfalls abgeben? Wo kann man einfach auch loslassen?
8: Mit Nachsorgeangeboten versucht die Klinik, die Frauen auch nach der Kur zu unterstützen. Wirklich umsetzen müssen sie das Gelernte aber alleine. Schaffen sie es, kann die Kur ein Neuanfang sein für sie und ihre Familie.
0: Viele Bad Segeberger kennen den Namen Otto Flath vermutlich. Der Bildhauer und Maler hatte dort ein eigenes Atelier und fertigte unter anderem mehr als 3000 Skulpturen an. Viele davon aus Holz. Das ist schon eine Weile her. Sein ehemaliges Wohnhaus ist mittlerweile die nach ihm benannte Kunsthalle. Und dort sind jetzt Skulpturen eingezogen, die so ganz anders sind als die von Flath selbst.
10: Es ist fast ein Sakrileg. Sie haben einzelne Skulpturen Otto Flaths aus der großen Halle rausgeräumt, um Platz zu machen für moderne Kunst.
15: Der Reiz liegt im Dialog. Und dem Otto Flath, die Werke von Otto Flath, was entgegenzusetzen.
10: Flath arbeitete immer aus einem Stück Holz. Seine Skulpturen stehen für die Einheit des Menschen, für Harmonie und Hoffnung.
16: Heute sind diese Themen möglicherweise nicht mehr so aktuell. Deshalb muss man natürlich als Kunsthalle oder Kulturforum Flath, wie wir uns hier nennen, neue Wege gehen, um auch in gewisser Weise Aufmerksamkeit zu erregen, aber gleichzeitig auch Diskussionen anzustoßen.
10: Klaus Effern steht dem Menschen skeptischer gegenüber als Flath. Seine Werke heißen Verspottung, Geringste oder Übermenschen. Sie zeigen Zerrissenheit.
15: Auf den ersten Blick wirken die monströs und gewalttätig, aber wenn man die länger auf sich wirken lässt, dann sieht man auch, dass sie leiden und dass sie bemitleidenswert sind und empfindlich sind. So widersprüchlich das sich eigentlich anhört.
10: Übermensch, zu sehen in der Kunsthalle Otto Flath in Bad Segeberg bis Ende Oktober.
0: So, und täglich grüßen die Nachrichten über die Missunde 3. Falls Sie den Namen der ewig kaputten Schleifähre nicht mehr hören können, dann können Sie sich bald womöglich den Namen eines neuen Schiffes merken. Seit Ende Juli ist sie mal wieder außer Betrieb, aber es tut sich etwas hinter den Kulissen. Weiter wie bisher mit der Missunde 3 sei keine Option, hatte der Wirtschaftsminister gesagt. Eine endgültige Lösung müsse her und wie die aussieht, Missunde 2, Missunde 3 oder vielleicht sogar Missunde 4. Mehr dazu nachher im Schleswig-Holstein-Magazin. Und wer später nochmal mit den Hunden raus muss, dem wünsche ich sehr, dass es mindestens so romantisch wird wie bei Nicole Geig am Hohwachter Strand. Vielen Dank fürs Zuschicken und Ihnen wünsche ich jetzt ein schönes Wochenende. Wir gucken nochmal gemeinsam aufs Wetter mit Sebastian Wache und dann sehen wir uns hier Montag wieder. Bis dahin.

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3: Hallo, Frau Sammer.
4: Hallo.
3: Geht es Ihnen gut geschlafen?
4: Naja, ich bin ein bisschen müde. Ich konnte nicht schlafen heute Nacht.
3: Es war so heiß.
4: Bin dauernd gewandert.
3: Ja. Ah ja, das ist jetzt Juli.
4: Die Temperaturen waren auch schon mal anders, gell?
3: 29 Grad.
5: Und es ist erst kurz nach 10. Ein neuer heißer Sommertag im Mannheimer Avendiheim.
4: Kreislauf schwindelig, ich muss immer vorsichtig sein, wenn ich aufstehe.
3: Ah ja, keine Kraft.
4: Ja, nee, und dann auch, es dreht sich alles.
5: Pflegerin Jasmina Wantoch von Rekowski muss improvisieren. Temperaturcheck. Rollos runter. Was kann man sonst noch tun? Besprechung mit der Zuständigen für Hitze im Heim.
6: Draußen die Sprinkleranlage spätestens heute Nachmittag anmachen, wenn es an die über 30 Grad, weil morgen geht's noch, ja.
5: Seit der letzten Hitzewelle dokumentieren Sie die Temperatur in jedem Zimmer.
6: Zimmer 119 ist das Zimmer hier. Es wird um 12 Uhr zum Teil 30 Grad hier. Dann haben wir hier nachmittags auch 30 Grad, abends 30 Grad. In dieser heißen Zeit hatten wir auch den Notarzt da, sind auch 3 Bewohner ins Krankenhaus gekommen.
7: Und würden Sie sagen, das ist eine Folge der Hitze gewesen?
6: Ja, auf jeden Fall. Definitiv.
5: Auch bundesweit sorgt die extreme Hitze für Schlagzeilen.
8: So wie hier in Wolfenbüttel, wo die Feuerwehr gleich zweimal zu Pflegeheimen ausrücken musste. Die Zimmer waren völlig überhitzt.
9: Für die rund 40 Bewohner wird das Heim zur Hitzefalle. Bei einigen Senioren kommt es zu Kreislaufzusammenbrüchen. Die Feuerwehr holt viele Ältere aus den überhitzten Räumen und kühlt das Heim mit Schläuchen.
5: Nach Schätzung des Robert-Koch-Instituts gibt es dieses Jahr bisher 9.800 Hitzetote. Die meisten sind über 75. Glasfassaden, versiegelte Plätze, schattenlose Zentren. Das heizt die Städte zusätzlich auf. Für Report München haben BR-Datenjournalisten Hitzedaten von 3 Städten für uns ausgewertet. Mannheim, Berlin und Bad Tölz.
10: Das sieht man auf diesen Karten hier gut, weil eben betonierte Flächen, Gestein, die Hitze eben auch einfach gut speichert und das dann eben auch in der Nacht hier einfach nicht loslässt.
11: Können wir davon ausgehen, dass es in letzter Zeit mehr solche Hitzetage gab, werden die Hitzewellen länger?
10: Was wir bei allen 3 Städten sehen, ist, dass es immer heißer wird oder dass es mehr wirklich heiße Tage gibt.
5: Gemessen werden die Oberflächentemperaturen am Tag. Das Avendiheim liegt in der Nähe eines Industriegebiets. Maximaltemperatur 50,5 Grad. Mannheim gilt als eine der heißesten Städte in Deutschland. Im Pflegeheim wird es immer heißer. 12.42 Uhr. Die Pflegerinnen helfen, so gut es geht.
3: Die Waschlappe brauchen wir, es ist jetzt im Zimmer zu heiß. Wir haben gemessen, so, es ist 33 Grad. Hallo, Herr Hohenstein.
12: Hallo.
3: Wie geht es Ihnen?
12: Mir geht es gut, danke.
3: Ich habe gedacht, weil die Hitze ist und warm so ist, ich wollte die Waschlappe geben, dass wir nass machen.
12: Ja, nein, ich habe mir das als Gerät.
3: Können Sie mir erklären? Ich kenne nicht die Gerät.
12: Ventilator. Guck mal so um den Hals.
3: Oh,
12: ja.
3: Wirklich gut. Das ist so. Sie haben bessere Lösung als ich. Wunderbar.
5: Eine Notlösung. Heimleiter Ralf Riegler trifft sich mit einem Klimaanlagenexperten. Geplant wird eine Kälteinsel im Heim. 11.03 Uhr. 28 Grad. Der Ventilator reicht auch hier nicht mehr aus.
13: 200 Quadratmeter haben wir hier.
14: Wenn Sie wollen, rechne ich sofort. Wir brauchen schon 20, 21 kW. Ne?
13: Mhm, okay.
14: Mindestens, dass wir ja 22 bis 24 Grad haben.
13: Was meinen Sie, Herr Oral, wo wir preislich dann ungefähr am Ende rauskommen, so eine Hausnummer?
14: Ja, müssen wir rechnen. Bis 7.000 Euro inklusive Montage und so weiter.
5: Der Preis für eine eher einfache Lösung und nur für einen Gemeinschaftsraum. Klimaanlagen müssen sich die Bewohner selbst kaufen. Das kostet viel Geld.
15: Das Geld ist gut angelegt.
7: Was hat sie gekostet?
15: 4.600 Euro. Klimaanlage ist das Beste.
7: Fänden Sie es gut, wenn das Standard wäre in Altenheimen?
15: Ja, unbedingt. Krankenhäuser und Pflegeheime, unbedingt.
5: Insgesamt 138 Bewohner leben hier. Eine Umrüstung für alle würde Hunderttausende Euro kosten.
13: Im Endeffekt würde natürlich der Träger das dann aber über die Investitionskosten bei den Bewohnern wieder einholen. Das heißt, ein Pflegeplatz würde dementsprechend umgesetzt auf die Laufzeit noch mal um einiges teurer.
7: Um wie viel?
13: Ich schätze mal, das wären pro Monat sicherlich 500 Euro.
5: Eine weitere Hitzewelle im Voralpenland. Früher wäre das unvorstellbar gewesen. Auch Bad Tölz stöhnt unter der Extremhitze. Ein besonderer Hotspot, die Fußgängerzone, mit Oberflächentemperaturen von bis zu 41,3 Grad. Das Josefi-Stift liegt in der Nähe. Ein Haus aus den 60er Jahren mit neuen Fenstern.
16: Hallo Fritz, grüß dich. Fritz, ich mache jetzt mal die Jalousie runter. Heute soll es 38 Grad warm werden, ne? Okay?
5: Klimatisierung. Beim Bau bisher kein Thema. Jetzt wird auch hier improvisiert.
16: So, jetzt darfst du da her sitzen. So, Fritz, jetzt machen wir da mal Wasser rein, gell? Geht ja nur um die Kühlung. Ist angenehm, oder?
17: Ja.
16: Schon, ne? Ja. Jetzt nehmen wir mal den Waschlappen und den da noch ein bisschen. So, prima, schau.
5: Heimleiterin Bettina Emrich, unterwegs mit zwei Hitzeexperten.
18: Das letzte Stück, das wir ergattert haben,
5: für Kühlung sorgt dieses preisgünstige Provisorium.
19: Wie kann man mit Grün arbeiten? Oder auch die Scheiben noch weiter schützen, UV-Schutzfolien beispielsweise.
5: Erste Maßnahmen. Aber Schwerstpflegebedürftige brauchen mehr.
19: Eine technische Klimatisierung wäre möglich, die müsste nachgerüstet werden. Die ist natürlich sehr kostenintensiv.
18: Wir haben viele schwerstpflegebedürftige Menschen. Das heißt, da würden sehr hohe Kosten auf uns zukommen. Wie werden wir da unterstützt? Was haben wir für Möglichkeiten? Was macht die Politik?
5: Das zuständige Bundesumweltministerium meint, es gäbe ein Programm zur Klimaanpassung in sozialen Einrichtungen für, Zitat, innovative Modellvorhaben, Größenordnung 40 Millionen Euro im Jahr. Viel zu wenig, meint der Paritätische Wohlfahrtsverband, ein Dachverband gemeinnütziger sozialer Organisationen.
7: Sind Sie damit zufrieden?
20: Nein, wir sind damit nicht zufrieden. Wir reden über ein sehr kleines Förderprogramm.
5: Laut einer aktuellen Umfrage des Verbandes wünschen sich über 86% der Einrichtungen eine bessere Klimatechnik.
20: Wir reden von allein 120.000 Einrichtungen, also Gebäuden im Bereich der freien Wohlfahrtspflege, die betroffen sind. Das heißt, die Investitionsbedarfe summieren sich auf einen zweistelligen Milliardenbetrag.
5: Währenddessen rollt die nächste Hitzewelle. Und die Heime? Sie müssen weiter improvisieren.

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6: Die halten sich natürlich nicht an die Geschwindigkeit, die vorgegeben ist.
7: Das ist eine Urinflasche, die wir dann wegschmeißen müssen. Das ist total eklig.
8: Das ist scheiße. Ja, später machen.
7: Das ist halt eben auch irgendwo Sachbeschädigung. Das gehört halt denen nicht.
9: Nervt mich sehr, weil sehr viel Zeit dabei flöten geht. Es wäre schön, wenn das ein bisschen weniger werden würde.
10: Die Rastplätze sehen aber wieder furchtbar aus.
7: Jetzt sind wir fest.
11: Schleswig-Holstein hat zwischen Nord- und Ostsee rund 550 Autobahnkilometer. 8 Autobahnmeistereien halten die Rastplätze sauber, Straßen in Stand und den Verkehr sicher. Auf dem Betriebshof Scharbeutz an der A1 startet das Team in den Tag. Der Winter hat den Straßen zugesetzt und der Sommer steht vor der Tür. Für Reparaturen der Fahrbahnen und Rastplätze läuft der Countdown. Ab jetzt. Denn bis zum Beginn der Ferien sind es nur noch wenige Wochen.
7: Ich hatte jetzt ja letzte Woche meine Abschlussprüfung, die ist ganz gut gelaufen. Das ist ja dann doch mal so ein Lebensabschnitt, den man fertig hat, wenn die Ausbildung abgeschlossen ist.
11: Straßenwärterin Emily Janicki weiß, Fehler können tödlich sein.
7: Angst habe ich nicht, aber Respekt habe ich, das auf jeden Fall, weil man ist ja tatsächlich schon auf der Autobahn. Hier fährt Schwerlastverkehr, LKWs, Autofahrer fahren hier und vielleicht auch manche gar nicht mehr so vorsichtig tatsächlich. Und dann bist du auch schon manchmal so, wow, was macht jetzt zum Beispiel der Autofahrer oder der LKW? Heute machen wir Fahrbahnschäden Richtung Heiligenhafen. Die Flickstellen sind ungefähr Heiligenhafen Mitte. Und wir treffen uns jetzt erstmal Remersdorf. Und dann fahre ich mit dem LKW auch hinterher. Wir stellen uns jetzt gleich einmal hinter dem Mannschaftswagen hin. Und in der Zeit stellen sich 2 Vorwarner auf. Das sind die klappbaren Tafeln, wo dann die Pfeile, sag ich jetzt mal, rübergehen. Und ich bin der Hauptwarner, wo dann halt eben die Baustelle dann richtig beginnt. Wenn jetzt jemand ein Auto rauffährt, ist es besser auf einen LKW, weil der mehr Gewicht hat, anstatt auf einen PKW, der dann doch wieder mehr rutscht. Ich werde jetzt ein bisschen langsamer, mache Rundumleuchten an und klapp auf. Jo, der steht und jetzt mache ich Pfeil nach links, damit die Autofahrer auch wissen, dass sie bei mir links vorbei müssen. Ich habe aufgeklappt und fahre langsam weiter.
12: Jo, das ist verstanden. Die Fahrer ziehen wir langsam hinterher. Von hier sieht alles gut aus. Du sitzt links, perfekt.
11: Alle Sicherheitsmaßnahmen sind bis ins letzte Detail ausgeklügelt.
7: LKW sicher abstellen. Jetzt sind die Reifen eingeschlagen. Das heißt, wenn jetzt ein Auto fahren würde gegen uns, dann wird es nicht darauf geleitet, sondern darunter. Ja.
11: Rechts die Abbiegespur, links die Fahrbahn. Nur der Fahrstreifen in der Mitte ist gesperrt. Jetzt wird die Baustelle noch über eine lange Strecke mit sogenannten Lübecker Hütchen abgesichert.
13: Wir hüten das jetzt noch weiter aus, unsere Baustelle. Du machst dann rechts in der Beschleunigungsspur und du links zum fließenden Verkehr. Timmy, fahr ein bisschen langsamer bitte. Die halten sich natürlich nicht an die Geschwindigkeit, die vorgegeben ist. Damit haben wir uns schon abgefunden, deswegen müssen wir immer 120% Sicherheit garantieren, sage ich mal. Ist ja nicht deren Leben, leider.
11: Die Meistereien fahren ihre Strecken regelmäßig ab, um Risse frühzeitig zu erkennen. Besonders nach Wetterlagen mit extremer Hitze.
7: Eigentlich braucht man tatsächlich trockene Fläche. Also eigentlich soll es trocken sein, aber wenn es gemacht werden muss, muss es gemacht werden.
14: Und zur Not muss man das halt, wenn das trocken ist, dass man dann noch mal guckt, ob das jetzt wirklich alles gut ist. Zur Not muss man halt noch mal nachbessern.
11: Mit dabei ist heute Kollegin Sophie Ehlers. Auch sie hat, genauso wie Emily, gerade erst ihre Prüfung zur Straßenwärterin bestanden. Fahrbahnreparaturen sind immer Teamarbeit.
7: Jetzt einmal fest.

Autobahnmeisterei Grande an der A24 zwischen Hamburg und Berlin. 25 Mitarbeiter sind hier beschäftigt. Hier kommt Katrin Redhead.

0: Seit 4 Jahren arbeitet die Quereinsteigerin schon auf dem Betriebshof. Sie ist unter anderem für die Müllentsorgung auf Rastplätzen verantwortlich. Die leuchtende Schutzkleidung ist Pflicht, um immer gut gesehen zu werden. Alle müssen sich ranhalten, um die Autobahn vor den Sommerferien fit zu machen. Dabei war es der Winter, der Katrin für diesen Job begeistert hat.
1: Wie ich zur Autobahnmeisterei gekommen bin, das war ganz lustig, weil ich ja vorher was ganz anderes gelernt hatte. Also ich war vorher Friseurmeisterin und in einem Angestelltenverhältnis. Und dann hatte ich aber schon immer großes Interesse am Schneepflugfahren und fand das immer sehr beeindruckend. Gerade so im Winter auf der Autobahn, wenn die einem entgegenkam. Und das habe ich meinem Mann erzählt, als wir essen waren. Und am selben Abend haben wir dann noch meine Bewerbung gemeinsam fertig geschrieben. Und dann bin ich damit in die Meisterei spaziert und habe meine Bewerbung abgegeben. Und dann nahm das alles seinen Lauf.
0: Besonders wichtig für alle Autofahrer sind die Rastplätze. Deshalb checkt das Team regelmäßig Grünflächen, Toiletten und Mülleimer. Früher hat eine Fremdfirma den Müll entsorgt, das war aber zu unflexibel. Daher übernimmt dies nun die Autobahnmeisterei selbst.
1: Die Rastplätze sehen aber wieder furchtbar aus, ne?
2: Ja.
1: Der normale Wahnsinn. Dann gehe ich schon mal die nächste machen. Wir sammeln heute jetzt die ganzen Mülltonnen mit unserem Müllwagen ab und gehen dann noch mal einmal per Fuß alles ab und sammeln das, was alles daneben liegt, was in den Wiesen verteilt ist, und sammeln das auch noch mal ein. Ich nutze jetzt einmal unseren Geigerzähler. Bevor wir die Tonnen in unser Müllauto kippen, schauen wir immer einmal, ob da irgendwelche Dinge drin sind, die da nicht reingehören.
0: Die Prüfung auf Radioaktivität ist eine Vorgabe der Müllverbrennungsanlage.
1: Geht zwar alles gut.
0: Zurück bei Emily und Sophie in Scharbeutz auf der A1. Schlaglöcher entstehen durch eine Kombination aus Wasser, Temperaturwechsel und Belastung. Sie sind gefährlich, weil sie Reifenschäden verursachen oder Kiesel in die Scheiben schleudern.
3: Das ist kalt, Asphaltmischgut. Wenn wir es jetzt, ins Loch reingemacht haben, wird das einmal festgerüttelt. Und dadurch bleibt das haften. Wenn wir jetzt nur jetzt als Loch haben, hat er keine richtige Stabilität. Das heißt, es wird wieder rausfallen und dürfen in einer Woche wieder hierher fahren. Möchtest du rütteln?
1: Ja,

0: können.
1: Bei jedem Einsatz wird auch der Müll am Fahrbahnrand mit eingesammelt. Da ist alles dabei.
0: Das ist eine Urinflasche von den Auto, aber eher gesagt von den Lkw-Fahrern, die sie hier einfach entsorgen, die wir dann wegschmeißen müssen. Kotbeutel, Flaschen, alles ist da. Das ist total eklig. Und das haben wir hier sehr, sehr viel.
1: Zurück an der A24 bei Katrin.
2: Ich mache das für den Schutz und für das Wohlfühlen der Autofahrer machen wir das ja, ne? Gerade für die Trucker ist das ja quasi denen ihr Wochenenddomizil. Und dafür schauen wir natürlich immer, dass sie das so gemütlich haben, wie es geht. Aber wenn dann jeder mitmachen würde, dann wäre das natürlich auch für alle irgendwie ansprechender, als dann sowas vorzufinden. Wir werden teilweise beleidigt, wenn wir hier im Weg stehen, wenn wir die Mülltonnen kippen, dass sie uns das vor der Nase wieder hinschmeißen, den Müll, oder hinterm Rücken. Das erlebt man dann, dass da kein Respekt ist vor unserer Arbeit.
1: Es werden hier sogar noch viel größere Dinge entsorgt, und zwar illegal.
2: Hier ist eine Aufforderung von der Polizei schon vorhanden, dass das Auto abzuholen ist und zu entfernen. Aber wie man sieht, passiert da leider dann auch nichts. Jetzt müssen wir natürlich gucken, dass da keine Schadstoffe auslaufen am Fahrzeug, kein Öl, keine Betriebsstoffe, weil wir dann natürlich auch noch mal spezielle Reinigungsfirmen dazu beauftragen müssen. Und dann wird die Entsorgung halt auch immer teurer für uns. Also man kann davon ausgehen, dass das Auto heute bei uns hier entsorgt wurde. Frechheit. Ja. Und kein Einzelfall leider.
1: Die andere große Herausforderung ist die Sauberkeit der Toiletten. Das erledigt eine Fremdfirma. Zweimal täglich putzt das Team die WCs. Einmal im Monat gibt es eine Grundreinigung.
3: Das ist scheiße. Ja, später machen.
1: Auch Reisende ärgern sich über die unhygienischen Zustände.
4: Es ist oft so, dass sie sehr, sehr dreckig sind, da bin ich ganz ehrlich. Die Leute hinterlassen ja wirklich da ihren Müll, sei es draußen auf den Toiletten, es riecht doll nach Urin. Und mit der Ferienzeit ist es ja auch, dann kommen ja noch mehr Leute mit den Enkeln unterwegs sind, Oma, Opa. Da wird es dann noch schlimmer werden, denke ich mal. Schweine, kann man ja sagen, stellenweise.

0: Rund eine halbe Stunde brauchen sie für die Reinigung der Anlage. Auch auf diesem Rastplatz an der A1 wird geputzt. Bänke, Tische und Schilder sind oft besonders verdreckt. Ein Fall für den Wasch-Unimog. Er hat alles dabei. Seinen blauen, flexiblen Wascharm vorne für die großen Schilder. Emily und Sophie nehmen sich aber erstmal die kleineren Schilder vor.
1: Mit dem Hochdruckreiniger. Ich darf jetzt zum Beispiel so nah, darf ich jetzt nicht am Schild gehen. Ich muss schon ein bisschen weiter weg, weil da schon ein gewisser Druck hinter ist und ich da durch die Reflexion und die Folie auf jeden Fall beschädigen werde, wenn ich zu nah dran bin.
2: Die Schilder machen wir zweimal im Jahr sauber, damit sie noch gut reflektieren. Wenn der Schmutz drauf ist, dann sieht man das halt nicht mehr so gut. Und damit man das halt auch von weiter weg sieht und vor allem in der Dunkelheit, sollte man die halt sehen.
1: Wir machen die Bänke sauber für den Tourismus, besonders in den Ferien, weil hier viel Anlaufzeit ist, damit die auch bequem und ordentlich hier sitzen können. Die hartnäckigen Verschmutzungen sind tatsächlich der Grünspan mit und halt eben auch die Vogelkacke, sag ich jetzt mal. Aber sonst geht das eigentlich relativ gut weg.
0: Eine Sache bekommen sie allerdings kaum in den Griff.
1: Die ganzen Aufkleber, die man hier auch vorhin auf den Schildern gesehen hat, das sind meistens die Fußballfans, meistens nach dem Spiel oder vor dem Spiel tatsächlich, die dann ja, aus Langeweile die Schilder einfach

0: deswegen mit den ganzen Aufklebern. Das ist halt eben auch irgendwo Sachbeschädigung. Das gehört ja denen nicht, wo die draufkleben.
1: Jährlich entsteht durch Aufkleber ein großer Sachschaden. Die Kosten trägt der Steuerzahler.

0: Katrin ist mit ihrem Kollegen bei einem Ortstermin. Auch der Verkehrslärm steigt während der Urlaubszeit. Die Schutzwände müssen in Ordnung sein, um Lärm abzufangen. Doch die werden immer wieder zweckentfremdet.
1: Der Plan ist jetzt zu gucken, ob der Grundstücksbesitzer von da hinten sein Trampolin zurückgebaut hat. Der nutzt aktuell um die 75 Quadratmeter Fläche von uns mit. Und das gucken wir uns jetzt an und hoffen, dass alles zurückgebaut ist, was da mal stand.
0: Sie brauchen immer freien Zugang zu dem 5 Meter breiten Grünstreifen, um Fundament und Wand jederzeit prüfen zu können.
1: Grüner Fall ist auch so was Typisches, was hier immer alles abgelagert wird. Das ist so auch nicht gewollt. Hier haben wir jetzt das Trampolin. Das stand eine ganze Zeit lang hier hinten an unserer Lärmschutzwand. Und das wurde zum Glück schon zurückgebaut jetzt. Und jetzt schauen wir uns den Rest noch mal an. Der Zaun gehört hier auch nicht hin. Der müsste jetzt auch noch mal einmal zurückgebaut werden. Wir werden jetzt den Eigentümer probieren, erst mal zu erreichen. Ob der das von selbst wegräumt und im schlimmsten Fall zur Anzeige bringt. Und dann hoffen, dass das schnellstmöglich beseitigt wird. Oh, hier haben wir auch Bäume hingepflanzt. Die sollen hier eigentlich auch nicht stehen. Das sieht jetzt aus, als wäre das von dem Eigentümer jetzt hierher gepflanzt. Da hinten sehe ich auch irgendwas Gepflanztes mit Blumen. Das soll so alles nicht sein. Damit wir halt eben prüfen können, ob alles in Stand ist, ob Reparaturarbeiten anfällig werden. Und die Bäume, je nachdem, was das ist und wie groß sie werden, können die natürlich auch im schlimmsten Fall gegen die Wand dann drücken, ne? Und die kaputt machen.
2: Der Eigentümer, der weiß ganz genau, wo seine Grenze ist. Der hat ja sein Grundstück genau danach bebaut. Warum er trotzdem hier das nutzt, das weiß nur er. Wir hatten schon öfters mit dem guten Herrn zu tun. Der ist ein bisschen schwierig. Also man kommuniziert mit ihm und dann kriegt er doch mal eine Aufforderung, macht wieder irgendwas zurückbauen. Aber ja, immer wieder kommt er hierher und baut was Neues hin oder stellt was hin.
0: Katrin hat jetzt Feierabend. Emily und Sophie sind bei ihrer nächsten Station angekommen, den Straßenablaufschächten. Nur noch wenige Wochen bis zum Beginn der Ferien. Verstopfen die Siebe, wird's gefährlich.
3: Wir machen jetzt die Schächte sauber, indem wir jetzt die Schächte einmal ziehen, also einmal raufmachen und dann halt drumherum alles sauber machen, dass es in die Eimer kommt. Und dann werden die Eimer hochgehoben und dann werden die ausgeleert. Wir machen das jetzt, damit die Entwässerung läuft und hier nicht irgendwie sich Wasser bildet und dann Aquaplaning entstehen kann.
4: Er ist unterschiedlich tatsächlich, aber ja, ungefähr die Meter, es gibt mal 50, es gibt aber mal Abstand mal von 20 Metern oder auch mal jeweils 5 Metern. Kommt immer darauf an, wo man ist.
0: Nachdem der Kehrwagen die Haufen aufgesammelt hat, wird die Fahrbahn umgehend wieder für den Verkehr freigegeben. Der Einsatz für die gerade ausgebildeten Straßenwärterinnen ist für heute zu Ende.
3: Unser Tag war gut, es hat alles gut geklappt. Und ja, man hat halt gemerkt, dass man halt mehr auf sich selber gestellt war. Sie haben kurz erklärt, was sie zu tun haben, aber sie haben nicht gezeigt, wie man das zu machen hat, sondern weil sie davon ausgehen, dass man weiß, was man zu tun hat.
4: Und auch selber in die Baustelle reinfahren mit den jeweiligen Fahrzeugen.
3: Und das haben wir vorher nie gemacht, dass wir selber da reinfahren durften. Also da saß meistens jemand neben und hat uns das nochmal erklärt. Und jetzt gehen sie davon aus, dass wir es wissen. Und dann wurde uns das halt einfach gegeben, dass wir das machen können. Aber es hat Spaß gemacht, auf jeden Fall.

0: Ferienstart in Niedersachsen und Bremen. Auf diesem Rastplatz gibt es ein einzigartiges Testkonzept mit Hundeklo, Fitnesspark und Spielplatz. Straßenwärter Nils Kafka ist der Technikprofi.
1: Kontrollieren wir einmal den Zaun, ob der soweit heil ist. Hier schließt er nicht mehr richtig, das könnte beim Wind aufwehen. So dass wir die vielleicht gleich nochmal nachstellen können. Hier kontrollieren wir wieder einmal den Fallschutz, die Matten, ob hier Splitter, Glasscherben oder sonstiges rumliegen. Ja, Eltern, Mütter und Kinder, gerade die Mütter für ihre Kinder, die sind sehr, sehr empfindlich. Falls da mal was passiert, hat man, denke ich mal, ein sicheres Gefühl, wenn man hier weich fällt und das auch sieht, dass das weich ist. Dann kontrollieren wir hier nochmal die Spielgeräte wieder, ob das alles, das sieht gut aus. Verschraubungen sind fest, Metallplatten, hier steht nichts, scharfkantiges hoch. Auch, genau. Hier haben wir nochmal so ein Netz, wo es hier mal sein kann, dass hier mal so Kunststoff-Ecken rausschauen könnten durch nutzungsbedingten Verschleiß, was hier aber Gott sei Dank nicht der Fall ist. Die Tür können wir einmal einstellen, damit die nicht wieder aufweht, dass die Mütter ihre Kinder hier entspannt spielen lassen können und nicht Angst haben müssen, dass sie weglaufen. Jetzt gucken wir mal, wie weit wir den einstellen müssen. Jetzt haben wir hier einen knappen Zentimeter Luft, das heißt, wir können den mal einen Zentimeter weiter rüberstellen.

0: sehr gutes Augenmaß, muss ich sagen. Jetzt prüfen wir nochmal. Hält von alleine zu und lässt sich öffnen. Ziel erreicht.
1: Letzte Arbeiten an den Rastplätzen für die beiden Neustraßenwärterinnen. Die A1 bei Scharbeitz. Hier müssen sie noch die Grünflächen mähen.
2: Also wir sind ja jetzt beide ausgelernt und sind jetzt heute das erste Mal komplett alleine unterwegs und sind auf uns selber gestellt. Und ja, und heute mähen wir halt die paar Plätze. Es ist jetzt ein komisches Gefühl, aber es ist schon schön zu wissen, dass man jetzt auch alleine los darf und dass die Leute einem das auch zutrauen, dass man hier jetzt alleine mäht und alles alleine machen darf.
1: Als erstes muss die Mähraupe vom Hänger.
3: Nein, soll die automatisch runtergehen. Ach nö, genau wenn ich hier bin.
1: Das erste Mal alleine und schon klappt die Klappe nicht. Nach dem Spielplatz kümmert sich Techniker Nils um den Hundeauslaufplatz.
0: Bei vielen Familien gehört der Hund ja mittlerweile mit zur Familie, der dann auch gerne mit in Urlaub genommen wird. Und damit auch der sich ein bisschen auspowern kann bei langen Fahrten, gibt es hier so einen kleinen Hundeauslauf. Des Weiteren haben wir hier einen Kotsammelbehälter, dass im Idealfall jeder sein Mist entsorgt und für den nächsten Besucher das Ganze sauber hinterlässt. Da haben wir hier, und zwar in diesem tollen Beutel, mit einem Hundekotbeutelspender. Da kontrollieren wir einmal, ob da noch genug drin ist. Das sieht gut aus, ist noch was vorrätig. Also wir gucken noch einmal rundherum, dass hier keine großen Löcher im Zaun sind, wo der Hund entwischen könnte. Hier haben wir leider so ein Negativbeispiel, wo jemand seine Hinterlassenschaft nicht mitgenommen hat. Wenn das jeder so machen würde, würde das hier natürlich ruckzuck sehr unangenehm aussehen, riechen. Das mache ich jetzt, bevor da jemand anders reintritt. Das sind so ein bisschen die unangenehmen Sachen, die aber auch dazugehören, damit es anderen Leuten hier besser geht beim Aufenthalt.
1: Die zusätzlichen Serviceangebote für Kinder, Hunde und ihre Herrchen werden gut angenommen.
4: Das ist immer die erste Station, die wir hier anfahren, wegen dem Hund. Und hier kann man wunderbar Pause machen, das Auto laden und dann die letzten 16 Kilometer weiter.
5: Und vor allen Dingen hier ist es so schön sauber und ruhig.
4: Sauber.
5: Das ist es. Also hier ist es wirklich tipptopp. Auch die Toiletten, die sind ganz toll.
1: Dieser Rastplatz der Zukunft mit WLAN und E-Ladestation hat sich inzwischen unter Insidern zu einem echten Geheimtipp entwickelt. Aber auch hier wieder reichlich Sticker.
0: Das ist leider wirklich ein Riesenthema, da das Ganze auch Dynamik aufnimmt, wenn mal jemand, ein Fußballfan von Verein XY, Aufkleber klebt und der nächste Kandidat von der Gegenmannschaft kommt, findet er es immer nicht so schön, sodass der Aufkleber von einem Verein immer gern übergeklebt wird vom nächsten Verein. Und dann hat man hier ruckzuck 20, 30 Aufkleber. Nervt mich sehr, weil sehr viel Zeit dabei flöten geht. Und es wäre schön, wenn das ein bisschen weniger werden würde. Und gerade auf den Verkehrszeichen ist das natürlich auch negativ für die Reflexion, die Sichtbarkeit des Verkehrszeichens, sodass wir das natürlich auch immer schnellstmöglich entfernen. Das Problem hätten wir erstmal gelöst. Wahrscheinlich bis morgen, bis der nächste Aufkleber klebt.
1: Mehr als 3,5 Millionen Touristen urlauben jeden Sommer in Schleswig-Holstein. Die Belastung auf den Autobahnen verdoppelt sich dann. Emily und Sophie müssen jetzt die großen Flächen mit einer ferngesteuerten Raupe mähen. Eine echte Erleichterung.
3: Guck mal mit runter da.
2: eigentlich auch nicht richtig. Ne?
3: Nee, eigentlich nicht.
1: Die Mähraupe schafft mehr und alles deutlich schneller als in Handarbeit.
3: Ich starte jetzt gerade die Mähraupe. Hier sieht man ganz gut, es hat jetzt noch 92-91%. Das heißt, es ist noch gut vollgetankt. Das heißt, ich hätte auf der Meisterei nicht tanken müssen. Müsste für den Tag reichen. 0, 0, 0. 0. Gut.
1: €100.000 kostet die Raupe und wiegt rund 2 Tonnen. Die Fernsteuerung erleichtert vor allem das Arbeiten in unwegsamem Gelände.
3: Die größte Herausforderung ist, wenn man halt eben auf Steigung fährt oder so, dass sie halt eben wirklich nicht umkippt. Ne? Wenn die umkippt, hat man halt eben wieder Schaden und alles drum und dran, dass man das ein bisschen spekuliert und steuern kann.
2: Das hier ist jetzt der letzte Feinschliff mit dem Freischneidereimer hier. Die Sitzfläche sauber machen und ordentlich, dass die Urlauber sich hier hinsetzen können.

0: Gleich ist das Mähen geschafft und der Rastplatz bereit. Premiere für Emily und Sophie. Das erste Mal haben sie einen Einsatz komplett alleine gestemmt.
1: Ich habe meine Ausbildung erfolgreich zur Straßenretterin beendet. Das ist auf jeden Fall ein neuer Lebensabschnitt, der für mich beginnt und auch was Neues. Und ich habe was Festes in der Hand und ich darf hier auch viel mehr machen, was mir auch viel mehr Spaß macht. Ja, und heute haben wir den Parkplatz fertig gekriegt für die neuen Besucher, die heute kommen, für die Ferien.

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3: Zwei Brüder bauen aus einem alten Möbelhaus.
4: Hier, guck, kannst du eine Küche kaufen.
3: Eine der modernsten Eisfabriken Deutschlands.
5: Ist auf jeden Fall ein Mammutprojekt. Wenn es nicht klappt, dann geht's richtig schief.
3: Bekommt Hessen seine neue Eisfabrik oder verlieren Jakob und Elia alles? In diesem Lost Place wagen zwei Gründer den Neuanfang. Und ein ganzer Ort fiebert mit.
6: A. Leerstand beendet. B. Sichere Zukunft. C. Es entstehen Arbeitsplätze.
3: 18 Jahre stand das Möbelhaus in Herborn-Uckersdorf meist leer.
4: Der geht noch an.
7: Nein.
4: Das ist das SAP von vor 30 Jahren. Hier liegen ja noch ganz viele Schlüssel. Das ist ja krass.
3: Alles ist so, wie es einst verlassen wurde.
4: Ich weiß jetzt auch nicht, wie sicher das noch ist. Das sind diese Möbelwagen. Hallo, hallo.
3: Ab Ende der 60er brummte das Geschäft über 4 Jahrzehnte. Dann war Schluss. Heute kauft man auch Möbel online. Zurückblieben 4000 Quadratmeter Leerstand.
5: Im ersten Moment wirkt es natürlich jetzt sehr groß, was wir hier haben. Ist es auch. Also es ist von Anfang auch definitiv zu groß. Aber es ist ja jetzt in dem Fall auch Eigentum. Und da ist es wichtig, dass es halt zukunftssicher ist, dass wir einfach Platz für die Zukunft haben.
3: Aus dem Nichts schufen Jakob und Elia Rauber bereits ein Eisunternehmen mit 120 Mitarbeitern. Mit dem neuen Werk wollen sie nicht nur wachsen, sondern auch die Region stärken. In Uckersdorf gibt es kaum noch Industrie und daher für die rund 1000 Einwohner im Ort zu wenig Jobs. Das wollen die Brüder ändern.
4: Dahinter kommt die Produktion, hinter die Scheibe übrigens.
3: Es ist September 25. Statt Möbeln soll es bald massenhaft Eis geben. Ein Millionenprojekt unter Zeitdruck.
4: Also knapp 100 Tage noch. Ein bisschen weniger. Und ja, zwischen den Jahren umziehen, jetzt ist es Ende September.
3: Auf was sie noch warten, ist die Auszahlung der Kredite. 900.000 Euro für den Kauf des Möbelhauses von der Hausbank und 1,3 Millionen Euro Fördergelder für dessen Umbau. Gesamtkosten über 2 Millionen Euro.
4: Ja, das wird doch die ein oder andere schlaflose Nacht mit sich bringen.
3: Denn die Handwerker arbeiten bereits und wollen bald eine Anzahlung.
4: Ob man jetzt wegen 50.000 Euro pleite geht oder wegen 5 Millionen, ist am Ende in der Konsequenz eigentlich egal, wenn man sich zurückzahlen kann.
3: Noch produzieren sie 30 Kilometer entfernt in ihrer Heimatstadt Lanau. Elia macht das Eis, Jakob verkauft es. Kunden sind Supermärkte und die Gastronomie. Mit ihrer Idee Eis aus natürlichen und regionalen Zutaten mischen sie den Markt in den Corona-Jahren auf und wachsen seitdem.
4: Selbst wenn das mit dem Eis nicht funktioniert hätte, oder in Zukunft nicht funktionieren würde, dann würde ich trotzdem wieder selbstständig werden.
3: Damit Ihre Firma Eiszeit nicht bald Geschichte ist, brauchen Sie dringend die neue Fabrik. Denn hier in Lanau läuft der Mietvertrag aus. Ohne Umzug, kein Eis, keine Umsätze, bedeutet investieren in der Wirtschaftskrise. Für mehr Planungssicherheit wollen Sie Gewerbeflächen kaufen statt mieten. Gerade aber sind Kredite schwer zu kriegen. Unterwegs zur Baustelle. Der Umzugsdruck könnte für Uckersdorf zum wirtschaftlichen Befreiungsschlag werden. Start-up-Gründer Jakob Rauber will hier größter Arbeitgeber werden.
8: Wir haben dann mit den Hallen die größte Fläche und auch die meisten Mitarbeiter. Dann gibt es in dem Ort gibt's noch einen Edeka. Das war's an größeren Arbeitgebern.
3: Was Jakob noch nicht weiß, um seine Eisfabrik werden die Menschen in Uckersdorf bald kämpfen.
9: Arbeitsplätze am Ort zu bekommen, ist einfach eine schöne Sache.
3: Denn auch in Mittelhessen ist der schwächelnde Arbeitsmarkt ein Problem. In allen Branchen brechen Jobs weg.
6: Wir haben die Firma Continental in Wetzlar, die geschlossen hat. Wir haben Buderus. Hier sind einige tausend Arbeitsplätze abgebaut worden. Und hier haben wir endlich mal eine Maßnahme, wo Arbeitsplätze geschaffen werden.
8: Ja, wenn man die Zeitung aufschlägt, liest man da 10.000 Stellen weg, da 10.000 Stellen weg. So viele können wir jetzt natürlich nicht schaffen, aber wir haben jedes Jahr mehrere Vollzeitarbeitsplätze geschaffen. Wir haben das auch weiterhin vor. Das hier für so einen kleinen Ort, glaube ich, schon ein guter Schritt nach vorne.
3: Für die Umsetzung hofft der 30-Jährige dabei eben auch auf Fördermittel. Hessen unterstützt Gründer wie ihn mit Zuschüssen, etwa dem Start-up-Stipendium bis 40.000 Euro oder dem Hessen-Fonds mit Darlehen bis 300.000 Euro und Investitionskrediten sogar bis 10 Millionen Euro. Auf Letzteres hofft Jakob. In 3 Monaten soll's hier Eis geben. 10.000 Becher täglich, nur machbar, wenn die Kredite kommen und die Handwerker vorerst ohne Geld weiterarbeiten.
7: War der Deal, okay, ihr könnt ganz früh anfangen. Wenn ihr nichts zu tun habt, nehmt ihr es als Lückenfüller, könnt ihr alles machen. Und im Umkehrschluss können wir halt dann erst zahlen, wenn das Geld da ist.
3: Die Bank stellte längst einen Kredit in Aussicht.
4: Der Verkäufer von der Halle ist auch entspannt. Der Kaufpreis ist ja längst fällig. Aber ich kann da nichts tun. Also ich muss warten, bis der Kredit soweit ist.
3: Um Baukosten zu sparen, packt die ganze Familie mit an.
10: Genau. Erst einmal streichen und dann.
5: Das wollten wir ein bisschen Farbe an die Wand kriegen.
3: Überzeugungsarbeit war anfangs allerdings schon nötig.
11: Der erste Gedanke war tatsächlich, es ist viel zu groß und was wollt ihr mit einem alten Möbelhaus? Aber als ich es dann gesehen habe, war es tatsächlich so, ja, das könnte gut passen.
12: Als ich das erste Mal das Gebäude hier gesehen habe, habe ich gesagt, uiuiuiui.
4: Haben wir immer noch mal gesagt, die hat es nicht mehr alle. Das war vor einem Jahr.
12: Ja, ich hoffe auch nicht, dass es schief geht. Also von daher, es ist eine Anstrengung, das ist gar keine Frage für alle Beteiligten.
3: Schon als Kinder machten die Brüder Eis, die Eltern bestärken sie bis heute.
4: Dass man wiedergespiegelt bekommt, wir glauben daran, ihr kriegt das auch hin und wir unterstützen euch auch, wo das geht, das ist noch wichtiger, also die emotionale Unterstützung. Es wäre, glaube ich, wesentlich schwieriger, wenn man ein paar sagen würden, ah, lass das sein, das wird nichts, das klappt eh nicht.
3: Noch ahnen sie nicht, dass ohne Familie hier bald gar nichts mehr laufen wird und das ganze Projekt auf der Kippe steht. Dabei wünschen sich viele für diesen Ort einen Neustart. 2008 machte das Möbelhaus nach 41 Jahren dicht. Dass hier wieder Leben einzieht und es bald neue Jobs geben soll, hat sich längst rumgesprochen.
4: Uns ist jetzt eine Mitarbeiterliste zugegangen von ehemaligen Boderos-Mitarbeitern. Das sind jetzt alleine 400 Leute, die in Wetzlar entlassen wurden.
3: Mit 30 neuen Stellen planen sie. Ihr Startup soll auch im Krisenjahr expandieren.
5: Auf der einen Seite freut man sich natürlich drauf, dass man dann eben diesen vielen Platz hat. Und auf der anderen Seite muss man natürlich auch schauen, dass man dann auch genug Arbeit hat, um das Ganze hier dann auch zu füllen.
3: Nur mit maximaler Auslastung rechnet sich die Fabrik. 9 von 10 Startups scheitern. Jakob Rauber lernte im Studium, wie man Firmen gründet und managt. Er weiß, die Idee, ein Möbelhaus zur Eisfabrik umzubauen, ist riskant.
4: Wollt ihr nicht erstmal die Heizung anschließen?
3: Vieles ist veraltet, der Sanierungsstau unübersehbar und die Zeit knapp.
4: Aber jetzt die Heizung ist ja so wichtig, dass die jetzt angeht, damit wir keinen Wasserschaden kriegen.
3: Mittlerweile ist es Oktober. In 2 Monaten soll Deutschlands drittgrößte mittelständische Eisfabrik öffnen. Noch arbeiten die Handwerker ohne Bezahlung, aber nicht mehr lange. Seit Wochen wartet Jakob auf die Kredite.
4: Aber heute Morgen kam die Genehmigung von der Bank.
3: 900.000 Euro, klar ist aber auch.
4: Wir haften privat für den Kredit, das darf man nicht vergessen. Das bedeutet, wenn die Firma den Kredit nicht zurückbezahlen kann, müssten wir den privat zurückzahlen, was wir auch nicht können. Das bedeutet dann Privatinsolvenz anmelden in letzter Konsequenz.
3: Was noch fehlt, ist die Zusage eines Förderkredits. 2 Wochen später, zurück im Möbelhaus, aber noch immer kein Geld auf dem Konto.
4: Also ist noch gar kein Geld da.
13: Oh.
4: Ja.
3: Eigentlich wollten sie die Baufirmen längst anzahlen. Unangenehm. Jakob muss sich erklären.
7: Kann sein, ich kann das morgen anzahlen oder heute. Es kann auch sein, in einer Woche. Ich weiß es nicht.
3: Das Problem, die Hausbank zahlt erst, wenn auch der Förderkredit bewilligt ist. Und noch gibt es dafür kein grünes Licht.
7: Deswegen stockt jetzt alles seit 2 Wochen. Wenn es nicht kommt, dann müssen wir sehen.
3: Kann er einen weiteren Aufschub durchsetzen?
7: Dann kann es nicht mehr dauern, aber.
13: Ja, nee, warten wir ab.
7: Das wird nicht besser, wenn ich mir da jetzt irgendwie Stress mache. Das bringt gar nichts. Also von daher.
3: Trotz schwächelnder Wirtschaft und Arbeitsplatzsterben entscheiden die Brüder genau jetzt zu expandieren.
5: Man weiß, okay, ich mache jetzt meine Arbeit nicht für jemand anderen, sondern ich mache das wirklich für mich und ich mache das, wo ich Lust zu habe. Und man sieht eben auch, was daraus wird.
3: Vor 8 Jahren hatten sie erfolgreich ein Start-up gegründet, das überlebt hat. Im vergangenen Jahr sind so viele neue Firmen gegründet worden wie noch nie. Mehr als 3.500 bundesweit. In Hessen waren es knapp 250. Reich wurde Jakob trotz Millionenumsätzen übrigens bisher nicht. Er zahlt sich 3.000 Euro Gehalt im Monat. Der Rest fließt zurück in die Firma. Für mehr Profit muss Eiszeit weiter wachsen. Dafür will er auch die aktuelle Krise nutzen.
14: Sind den ganzen Tag Termine, ja.
3: Gerade läuft alles gleichzeitig. Neben der Fabrik planen sie die Eröffnung von gleich 3 neuen Eisdielen.
15: Hallo, Krebs.
16: Grüß Sie.
3: Die Kette soll von 5 auf 8 Läden wachsen. Besichtigung in Hünstetten bei Itstein.
15: Ja. Ach so, wie der geschnitten ist. Hier vorne, das ist halt großer Gastraum. Da hinten das kleine Lager, das ist wirklich ideal.
3: 80.000 Euro will Jakob ins neue Café stecken. Die Lage im Rheingau-Taunus-Kreis überzeugt.
15: Dann ist hier ein Supermarkt. Da ist eine, da hinten ist eine Drogerie, da ist eine Volksbank, eine Sparkasse, ein Optiker, Fitnessstudio, Apotheke und Bäcker.
3: Während Deutschland gerade eine Rekordpleitewelle erlebt, hat Jakob keine Angst zu scheitern. Tatsächlich sollen in Krisenzeiten gegründete Firmen sogar nachhaltig erfolgreicher sein. Dazu zählen laut Studie etwa Apple und Microsoft, entstanden in der Ölkrise, oder Zalando und Uber, gegründet in der Finanzkrise. Für Jakob bringt die aktuelle Flaute schon jetzt Vorteile. Er konnte einen Mietrabatt aushandeln.
15: Unsere Erfahrung ist, dass die Vermieter da auch echt mit sich reden lassen aktuell, weil es einfach schwierig ist, Gewerbeeinheiten zu vermieten aktuell. Das merken wir.
3: 30% weniger Miete zahlt er dank schwächelnder Wirtschaft. Trotzdem muss sich jeder Standort rechnen. Sie brauchen Erfolg, auch in Herborn. Doch hier läuft gerade nichts mehr, kein Kredit, daher Baustopp.
15: Jetzt haben wir leider seit knapp 6 Wochen Stillstand.
3: Die Handwerker haben hingeschmissen. Ohne eine Anzahlung wollen sie nicht weiter arbeiten.
15: Es geht um 60.000, 70.000 Euro, die ich jetzt nicht bezahlen kann. Jetzt muss ich dann da mit dem sprechen.
3: Ohne Arbeiter keine Eisfabrik.
17: Eli und ich schaffen das niemals alleine, selbst wenn Eltern noch mithelfen.
12: Hast du inzwischen schon mal was gehört, jetzt nochmal von der Bank?
17: Gestern nur, dass es jetzt in Bearbeitung ist und dass es, also in der finalen Bearbeitung ist wahrscheinlich.
3: Über 2 Millionen Euro fehlen ihnen noch, bevor es losgehen kann. Das Hin und Her bereitet der Mutter, einer Lehrerin, Sorgen.
12: So diese Restungewissheit, klappt es jetzt oder klappt es nicht? Also da ist aber auch der Jakob, das wird wahrscheinlich klappen, der so ist der Jakob dann.
3: Jakob sagt, ohne mutige Gründer entstehen keine Jobs. Fast 2 Jahrzehnte wollte sich hier kein Betrieb dauerhaft ansiedeln. Zu abgelegen, nicht schick genug. Die Idee aber, dem Gewerbepark neues Leben einzuhauchen, kommt so gut an, dass immer mehr Uckersdorfer ehrenamtlich mit anpacken.
18: Freiwilliger Bürger.
19: Bringt für uns alle was? Was fürs Dorf?
20: Es wird eine Eisfabrik.
3: Jedes Wochenende treffen sie sich. Elia und sein Vater verteilen am Morgen die Aufgaben.
5: Einmal komplett die Tapeten ab. Die Wände raus, die noch an Holzwänden drin sind.
3: Bislang war der Vater wichtigste Stütze.
5: Man hat auch einfach viel Erfahrung dann noch. Also mein Vater hat schon viel renoviert.
3: Jetzt aber erhält die Familie zusätzliche Hilfe.
19: Ist nur was anderes als Büroarbeit?
3: Ortsvorsteher Frank Devoretzky organisierte die Nachbarschaftshilfe im Möbelhaus.
19: Also wenn ich es richtig verstanden habe, ist der Plan heute, alles was hier ist, rauszuräumen.
3: Noch stehen überall Möbel, die beim Räumungsverkauf 2008 niemand haben wollte. Seitdem ist kaum was passiert und deshalb gibt's so viel zu tun. Böden, Decken, Wände wollen sie mangels Geld in Eigenleistung in Schuss bringen.
21: Es freut mich, dass hier in Uckersdorf in der Industriestraße wieder mein Leben einkehrt. Und dann hilft man halt noch.
22: Einfach mal ein bisschen unterstützen, so gut man kann, um hier einen gut möglichen Start zu bekommen.
23: Wir haben als kleinen Ort einen Lebensmittelmarkt, eine Bäckerei, eine Pizzeria. Und jetzt kriegen wir noch, was uns gefehlt hat, noch weitere Arbeitsplätze, in dem Fall Industriearbeitsplätze. Das ist einfach toll für so einen Ort.
3: Die Erwartungen sind hoch. Zuletzt sollte in dem 60er-Jahre-Bau ein Flüchtlingsheim entstehen.
23: Zwischen 200 und 400 Asylanten sollten hier rein. Und einem Ort mit 1050 Einwohnern wäre das, sag ich mal, politisch nicht einfach zu vertreten gewesen.
3: Der Plan wurde fallen gelassen. Jetzt hofft die Gemeinde auf Jobs und Gewerbesteuereinnahmen. Zuletzt machte die Firma mit Eisbechern für Handel und Gastronomie einen Jahresumsatz von 4,5 Millionen Euro. Weil es im Möbelhaus nicht schnell genug vorangeht, ballt sich alles. Nicht nur die Fabrik, auch die neuen Eisdielen müssen fertig werden, wie hier in Hünstetten. Immerhin, dafür steht die Finanzierung.
1: Küche ist bestellt, kommt dann. Sobald die angekommen ist, Aufbau.
2: Meiner Meinung nach war hier das Wichtigste, dass wir die Fenster jetzt beklebt kriegen. So einen schönen Erdbeerbecher auf die Tür vielleicht.
3: 1000 Euro Umsatz muss die Eisdiele täglich erwirtschaften. Ein bis zwei neue Cafés macht Jakob jedes Jahr auf. Sein Erfolgsrezept: in dörflichen Regionen gründen, ohne Konkurrenz, dafür aber mit viel Potenzial.
2: Der Gedanke war halt, die Leute, die hier so wohnen, müssen, glaube ich, am Eis nicht sparen.
3: Hessen landet bei Firmengründungen im Bundesvergleich auf Platz 4. Jakob fordert weniger Bürokratie und Beschleunigung. Nicht nur die 6-monatige Bearbeitungszeit des Förderkredits bremste den Bau in Uckersdorf aus.
16: Dann überhaupt, dass hier Eis gemacht werden darf, muss der Bebauungsplan geändert werden. Alleine das hat ein halbes Jahr gedauert, war x Stunden Arbeit und hat 4000 Euro Gebühren gekostet.
3: Geld, das jetzt fehlt. Am Abend zurück auf der Großbaustelle. Die Helfer waren fleißig, die Hallen lichten sich.
19: Ich denke mal, mit dem Tageswerk kann man zufrieden sein.
1: Sieht gut aus. Das sind jetzt hier die letzten Kartons, die wir noch haben.
3: Jeder Freiwilligendienst endet mit einem kleinen Grillfest. Nur Elia ist an diesem Abend bedrückt. Er hätte gerne mehr erreicht.
5: Das ging ja gut, nur beim Streichen dachte ich eigentlich, dass wir ein bisschen weiterkommen. Aber
11: ihr habt jetzt nur die Tapete abmachen können, oder?
5: Ja, noch nicht überall. Ja.
3: Damit sie im Möbelhaus bald Eis abfüllen können, braucht es neben Helfern vor allem endlich auch die Kredite.
2: Wenn es jetzt noch 3 Wochen dauert, dann haben wir echt ein Problem.
3: Denn die Eissaison steht vor der Tür. Jetzt zählt jeder Tag.
2: Wie viele Tage braucht ihr denn noch für die Frischwassergeschichten?
3: Trotz aller Bemühungen aber, Jakob und Elia müssen akzeptieren, der Zeitplan ist nicht mehr zu halten. Und einen Plan B gibt es nicht.
2: Also wir müssen ja umziehen. Ich habe so oder so keine Wahl als umzuziehen.
3: Und endlich sind auch die Kredite da. Mit einem Vierteljahr Verspätung beginnt der Umzug.
1: Höher, Eli, höher, höher.
3: Heute geht's in die entscheidende Phase.
5: Ja, passt auch nur gerade so von der Länge.
3: Ihre Eisfabrik zieht um, von Lanau nach Herborn, an nur einem Wochenende.
2: Das war hektisch, also.
5: Zu viel Tonnen, zu wenige Tage.
3: Eismaschinen, Tanks, Gefrierschränke, eine ganze Fabrik muss mit.
5: Bestimmt 4-5 Tonnen. Plus den ganzen Kleinkram, der noch da ist.
3: Und beim Umzug hilft nur der Papa.
5: Es darf halt nicht zu lange dauern. Also wir sind natürlich mitten in der Saison.
3: Bedeutet, ihre Kunden brauchen eigentlich jetzt Eis. Da ist Stillstand gerade gar nicht gut. Geplant war der Umzug daher auch im Winter. Aber erst da ging der Umbau in der neuen Fabrik so richtig los, weil sie länger als erhofft auf einen Förderkredit warten.
2: Fast ein halbes Jahr hat das gedauert, diesen Antrag zu prüfen. War frustrierend für uns, das hatten wir auch so noch nicht.
3: Und sorgt jetzt im Frühjahr für Druck. Denn der Mietvertrag hier in Lanau läuft aus, während die neue Fabrik noch nicht startklar ist.
1: Das Kritische war, dass der Boden fertig wird. Und die machen heute die letzten Arbeiten im Boden.
3: Der Vater, ein Berufsschullehrer, ist zuversichtlich. Auch ihm ist das Projekt seiner Söhne mittlerweile ans Herz gewachsen.
1: Seit August eigentlich durchgängig jede freie Minute hier reingesteckt.
17: Das ist anstrengend, ja. Die letzten Wochen und jetzt auch die nächsten werden auch nochmal anstrengend.
3: Und der Abschied in Lanau fällt Jakob nach 5 Jahren nicht leicht. Dabei ist dieser Standort fürs wachsende Start-up längst zu klein.
17: Ja. Das sind gemischte Gefühle.
3: Denn ohne Risiko ist der Umzug nicht. Um die neue und 8-mal größere Eisfabrik zu halten, brauchen sie eine konstant gute Auftragslage. Allein 10.000 Euro im Monat fallen fürs Abstottern der Kredite an.
2: Haben wir einen Müllsäcke da hinten noch? Ich werde den schon mal wegtun.
3: Und auch in Hünstetten läuft der Countdown. Gleich eröffnet Jakob eine neue Eisdiele. Parallel zum Umzug. Mehr Stress geht kaum.
2: Neben ist noch die Kaffeemaschine kaputt gegangen. Das ist ein bisschen blöd.
3: Bei jeder Neueröffnung ist Jakob dabei.
2: Ein bisschen Aufregung schon, als ich hergefahren bin. Ein bisschen nervös. Muss man dann schon, aber das gehört auch dazu.
3: Freizeit hat Jakob kaum. Direkt nach dem BWL-Studium vor 8 Jahren öffnet er die erste Eisdiele. Seitdem werden es immer mehr. Entscheidend aber ist, dass die Menschen seine Läden auch annehmen. 1,90 Euro kostet die große Kugel handgemachtes Eis. Aber Eis geht immer, trotz Inflation, glaubt Jakob. Damit seinen 8 Eisdielen aber weder Erdbeer- noch Vanillekugeln ausgehen, muss die Produktion in Uckersdorf endlich anlaufen.
1: Höher, höher! Los, gut!
3: Immerhin, am Abend beginnt der Einzug. Das Ausladen der Maschinen, Schwerstarbeit.
1: Tonne Gewicht.
3: Und 8 weitere schwere Anlagen warten noch.
1: Wir hängen jetzt alles rein, was wir können. Es muss reichen.
3: Erreicht hat Familie Rauber in 10 Monaten wirklich viel. Das alte Möbelhaus kaum wiederzuerkennen. Statt Gerümpel und Verfall jetzt helle und moderne Hallen. Der Aufschwung ist damit für viele im Ort schon lange spürbar.
0: Solange es Eis gibt, gibt es auch Genuss und es wird sich eins nach dem anderen ansiedeln.
6: Also hier war halt nichts los, ne? Und jetzt kommt hier was Neues hin, das ist total schön.
3: 5 Wochen später, der große Moment ist da. Endlich Produktionsstart und im Bauch jede Menge Erleichterung.
15: Das hat jetzt alles gepasst. Wir haben jetzt ein paar Sonderschichten eingelegt, dann funktioniert es irgendwie. Und ein Team, das wirklich gut mitzieht, jeder Tag, der es nicht läuft, der geht richtig ins Geld. Und das kann man auch nur begrenzt lang machen.
3: Das erste Mal muss sich die neue Technik bewähren. Tagesziel 13.000 Becher Haselnusseis. Bedeutet alle 2 Sekunden abfüllen, verschweißen und noch verpacken.
15: Na gut.
3: Fast 1 Jahr schufteten sie und es hat funktioniert. Früher ein Lost Place, heute flächenmäßig Deutschlands drittgrößte mittelständische Eisfabrik.
15: Die Freude darüber und sagen wir mal so auch die gefühlte Erkenntnis, dass es jetzt hier wirklich losgeht, das stellt sich jetzt erst ein.
3: Ab jetzt wird produziert und Geld verdient.
15: Ja, das war schon eine gute Idee.
3: Ausruhen aber ist nicht. Das Werk braucht dauerhaft Auslastung.
9: Wir hatten schon so viele Situationen, die schwierig waren. Da kriegen wir das jetzt auch hin.
3: Ob das Eis-Startup die Region langfristig stärkt, wird sich erst zeigen. Klar ist aber schon jetzt, ohne den Mut und die Ausdauer von Jakob und Elia Rauber hätte Herr von Uckersdorf diese neue wirtschaftliche Perspektive wohl kaum so schnell erhalten. Jetzt zählt, was sie daraus machen.
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26: Mehrmals die Woche geht Rebecca Asif nach Feierabend zum Thai-Boxen. Hier kriegt sie den Kopf frei, kennt keine Selbstzweifel. Anders als in ihrem Beruf muss sie sich beim Sport nicht anpassen.
27: Ich habe mich mein ganzes Leben lang durchgekämpft, durchgeboxt. Das aber unfreiwillig. Hier mache ich das freiwillig.
26: Wo Rebecca herkommt, wie sie aufgewachsen ist, das hat sie geprägt. Die 34-Jährige ist Pastorin. Sie leitet seit knapp 1,5 Jahren die Reiherstieg-Gemeinde in Wilhelmsburg, einem eher kirchenfernen Stadtteil Hamburgs.

0: Ihr Beruf weckt unterschiedlichste Erwartungen. Oft erlebt sie, dass sie nicht dem Bild entspricht, das viele Menschen mit einer Pastorin verbinden.
1: So im Berufsalltag erfahre ich das total oft. Diese Skepsis, also du bist Pastorin. Natürlich kann man alles immer auch positiv sehen, aber wenn du das jeden Tag mindestens dreimal hörst, irgendwann denkst du dir auch, ja okay, also wie oft jetzt noch? Nervt dann auch ein bisschen, ehrlicherweise.
0: Als Pastorin will Rebecca neue Wege gehen und Kirche zu einem einladenden Ort für alle machen. Einmal im Jahr macht sie deshalb beim sogenannten Goldmoment mit. Einem Event in der Hamburger Hauptkirche St. Jakobi, bei dem Menschen sich oder ihre Kinder spontan und ohne Voranmeldung taufen lassen können. Bei Aktionen wie dieser ist die junge Pastorin in ihrem Element.
2: Ich schätze, ihr habt schon viel durchlebt, aber Gott segne euch noch mit ganz viel bunter Lebensfreude und Energie.
3: Vielen Dank.
2: Ah, hier ist noch ein bisschen. Jetzt könnt ihr noch mal rein.
1: Ich lasse mich sehr, sehr ungern in irgendwas pressen und ich habe sehr ungerne irgendwelche Vorgaben oder so. Und das gibt es hier fast gar nicht. Ich bin hier völlig frei.
2: Guck mal, da ist noch eine Stufe. Guck mal, da links. Soll ich auch mitkommen?
4: Ja.
2: Okay, danke.
0: Auch die Eltern der kleinen Livia wollten für ihre Tochter eine unkomplizierte Taufe, ohne große Vorbereitung. Rebecca hat sie gerade erst kennengelernt, aber schafft sofort eine Nähe.
2: Ein bisschen kalt.
0: Dass sie mal Pastorin werden würde, hätte sie sich früher nicht vorstellen können. Der Weg zu ihrem Beruf war alles andere als vorgezeichnet.
2: Und jetzt darfst du noch mal richtig klatschen. Hast du super gemacht.
0: Schon früh in ihrer Ausbildung merkt sie, dass viele in der Kirche aus ganz anderen Lebenswelten kommen als sie.
1: Ja, es gab mal so als Beispiel, ich wurde dann von einer Kollegin gefragt, wie es sich anfühlt für mich unter all diesen gutbürgerlichen Kommilitoninnen sozusagen. Und diese Frage war, glaube ich, überhaupt nicht böse gemeint, aber es hat mich schon ein bisschen getroffen, weil ich mir dachte, okay, was bin ich denn jetzt für dich? Also es suggeriert ja sofort ein Anderssein und auch ein Unwohlsein so.
0: Hier beginnt ihre Geschichte. Rebecca wächst im Süden Hamburgs auf, lebt mit ihrer Mutter, ihrem kleinen Bruder, ihren Groß- und Urgroßeltern in diesem Haus. Ihr Vater verschwindet früh aus ihrem Leben, doch ihre Kindheit ist zunächst behütet, bis plötzlich alles anders wird.
1: Ich habe es sehr schön und gemütlich in Erinnerung und ich weiß noch, dass ich damals meine Sachen und mein ganzes Spielzeug, vor allem mein Puppenhaus, ich durfte nichts mitnehmen und ich war damals sehr traurig. Ich denke irgendwie an so ein ganz kleines Mädchen, was sich sehr wohl gefühlt hat, aber irgendwie so ein kleines Mädchen, was ich jetzt beschützen wollen würde.
0: Der unbeschwerte Teil ihrer Kindheit endet kurz nach Rebeccas 6. Geburtstag. Geblieben sind ihr nur eine Handvoll Fotos.
1: Das ist ein Foto von mir in meinem Taufkleid, wo meine Mutter mich mit dem Arm hält, nach meiner Taufe vermute ich mal oder davor. Ich finde es auch irgendwie witzig, dass ich genau von dem Tag noch relativ viele Fotos habe. Also mir bedeutet das natürlich sehr viel, getauft zu sein. Und ich bin meiner Mutter dankbar, dass sie es damals gemacht hat.
0: Ihre Mutter Bettina erkrankt schwer.
1: Ich habe nicht so viele Erinnerungen an meine Mutter, aber dass sie immer sehr freundlich war, viel gelacht hat. Und sehr schön war, und das habe ich irgendwie in Erinnerung. Damals wusste ich nicht mal, was Krebs war. Ich dachte, meine Mutter hat Krebse in der Brust, weil ich nur dieses Wort Krebs immer gehört habe. Und als Kind kannte ich halt Krebse, aber die Krankheit nicht. Ich habe natürlich gesehen, dass meiner Mutter die Haare ausfallen. Ich war als Kind nicht blöd. Und ich habe gesehen, wie sie auf allen Vieren die Treppen hochgekrabbelt ist, weil sie nicht mehr gehen konnte. Aber mit mir hat man damals nicht gesprochen. Ich glaube, es lag auch an der Zeit, dass man den Kindern das nicht zumuten wollte. Deswegen habe ich viel, also eigentlich täglich, Gott darum gebeten, dass er sie gesund macht und auch ein bisschen am Leben erhält. Ja. Hat jetzt nicht so viel gebracht. Ich erinnere mich noch an den Moment, wo meine Oma mir sagte, dass meine Mutter gestorben ist und nicht zurückkommt. Aber ich hatte halt noch meine Großeltern. Es ist nicht mir alles unter dem Boden weggerissen. So.
0: Rebecca und ihr Bruder bleiben zunächst in ihrem gewohnten Umfeld, doch erleben in den folgenden Jahren einen Verlust nach dem anderen. Erst stirbt die Uroma, dann auch die Oma. Am Ende bleibt den Kindern nur der Opa. Rebecca kämpft mit Gebeten gegen die Hilflosigkeit an.
1: Ich weiß nicht mal, wo ich diese komische Vorstellung her hatte. Ich habe das, glaube ich, irgendwo im Fernsehen gesehen oder so. Ich weiß nur, dass ich mich immer hingekniet habe. Ich glaube, irgendeine Kinderserie war das auch, so ein Waisenkind, das hat immer so vor seinem Bett gebetet. Das habe ich aber nachgemacht. Ich muss fast darüber lachen, weil es ja schon ein bisschen absurd ist, weil einfach alle gestorben sind. Und ich habe aber, ja, irgendwie, ich habe nie aufgehört, daran zu glauben. Es ist irgendwie so eine unsterbliche Hoffnung, ja.
0: Keines ihrer Gebete wird erhört. Doch statt sich irgendwann vom Glauben abzuwenden, führt ihr Weg auf die Kanzel.
3: Gott ist da, wo Menschen Würde brauchen und sie viel zu selten bekommen. Und wir als Kirche, wir sind nicht dafür da, alle Probleme zu lösen. Wir sind dafür da, Menschen Raum zu geben.
1: Er hat sie gefragt. Erstmal versuche ich, diese Erfahrung umzuwandeln in Geschichten, die anschlussfähig sind für Leute, die das hören. Und ich gebe immer ein bisschen von mir preis. Das ist zum Beispiel auch etwas, was an mir kritisiert wird, zum Beispiel. Dass ich ja relativ viel auch über mich persönlich spreche, das gefällt halt nicht jedem. Aber ich denke mal, ja gut, es schafft halt eine Form von Nähe und auch von, es senkt eine Hemmschwelle, einfach auf mich zuzukommen.
0: Als dann auch ihr Opa stirbt, muss sie ihr Zuhause verlassen und kommt zusammen mit ihrem Bruder in eine Pflegefamilie. Damals ist sie 12. Die Hoffnung, in ein liebevolles Umfeld zu kommen, zerschlägt sich schnell.
1: Also am Anfang war es ganz normal. Man kennt als Kind ja auch nicht so unterschiedliche Familien. Ich dachte, vielleicht ist es normal, dass Pflegeeltern nicht so nett zu einem sind. Aber ja, irgendwann war es halt nicht mehr normal. Wir durften nicht einfach sprechen, ohne dass wir gefragt wurden. Zugang zu Essen war rar oder nicht da. Wir kannten nicht Zugang zu allen Räumen, also wie Küche. Das war alles verschlossen und alle hatten Schlüssel außer wir. Mein Bruder konnte sein Zimmer nicht verlassen, weil es keine Türklinken gab. Und das Fenster war zugenagelt. Also ich glaube, sowas kann man nicht verarbeiten. Das kann man im Maße vielleicht verarbeiten. Man kann lernen, damit zu leben. Das habe ich getan.
0: Auch in dieser schweren Zeit betet Rebecca weiter. Sie lässt sich konfirmieren, findet Trost im Glauben, statt mit Gott zu hadern.
1: Das ist irgendwie so was Unergründliches. Also ich könnte da selber nicht mal eine Antwort drauf finden. Also die Form von Glauben, die ich habe, das ist so eine Art, so ein bisschen so ein Trotz gegen auch das Schlimme, was mir widerfahren ist. Und es sind ja auch schöne Dinge in meinem Leben passiert.
0: An ihrer alten Schule trifft Rebecca heute zwei Menschen, denen sie viel zu verdanken hat. Ihren ehemaligen Klassenlehrer Matthias Teves und Schulsozialarbeiterin Iris Sokolowski.
4: Hi, na?
0: Sie bekommen damals mit, dass bei Rebecca etwas nicht stimmt und schauen nicht einfach weg.
5: Aufgefallen ist mir dieses eigentlich so dieses sehr, sehr ängstliche. Erwachsenen gegenüber sehr misstrauisch, meiner Meinung nach. Und habe so gemerkt, das dauert, dass du dich traust, mit mir ins Gespräch zu kommen. Ne? So, das war sehr, sehr schwer.
6: Ich habe das relativ spät mitbekommen, also wo das dann wirklich schon so in, wirklich so, ja, wo man schon wusste, da muss jetzt gehandelt werden. Und wir haben aber sowieso die ganze Zeit immer unheimlich viel miteinander geredet. Insofern war ich da irgendwie so im Bild, dass da dann auch immer mehr so, ja, Handlungsbedarf entstanden ist.
0: Sozialarbeiterin Iris Sokolowski organisiert im Hintergrund einen Ausweg für die inzwischen 16-jährige Rebecca.
1: Ich erinnere mich noch daran, dass ihr beiden mich zu einem Gespräch gebeten habt. Und da weiß ich noch, habt ihr mich erstmal was gefragt, so wie geht's dir? Und ich meinte dann gut und wollte auch irgendwie nicht so wirklich darüber sprechen. Und dann, ich glaube, du hast das dann gesagt, ja, wenn du jetzt sagst, wie es dir wirklich geht und was da los ist, dann musst du auch nicht mehr zurück. Und dann kannst du heute Nachmittag woanders wohnen. Das war wirklich.
0: Und die selber Lehrerin. Rebeccas kleiner Bruder ist schon längst in einer anderen Einrichtung. Das macht ihr die Entscheidung zur Flucht leichter. Noch am selben Tag bringt Iris Sokolowski sie im Kinder- und Jugendnotdienst unter.
5: Am liebsten hätte ich sie lieber mit zu mir nach Hause genommen. Das ist tatsächlich so. Wir saßen in der Bahn und fuhren dahin. Und Rebecca saß nur so da, zitternd, Und ich habe dich immer beruhigt, Rebecca, das wird gut, wir schaffen das. Und das war wirklich heftig für dich und für mich ehrlich gesagt auch, weil es war wirklich Menschen, wirklich heftig, was da rauskam.
4: An dem Tag, wo Iris mich dahin gebracht hat, bin ich dann in die Mädchengruppe gekommen. Und ich weiß noch, dass ich hatte ein eigenes Zimmer und ich durfte einfach in die Küche und was essen. Und ich habe an dem Abend ein ganzes Toast gegessen, ja. Also ich finde schon, also im Nachhinein, das hört sich jetzt so ein bisschen pathetisch an, wenn ich das sage, aber habt ihr ja schon ein bisschen mein Leben gerettet, so. Und das meine ich auch so, weil das war mit Abstand die schlimmste Zeit in meinem Leben.
0: Knapp 20 Jahre später zeigt Rebecca den beiden den Ort, an dem sie heute arbeitet und Verantwortung trägt. Ihre Kirche, nicht weit von ihrer alten Schule entfernt. Für alle ein besonderer Moment.
7: Wenn hier nicht so viele 20, 30 Leute sitzen, dann reicht das schon aus.
6: Kannst du sagen, ja, bin ich stolz. Also kann ich schon sagen, es ist selten. Das machen ganz wenige. Ja.
0: Zurück im Kampfsportstudio. Rebecca trainiert heute mit Daniel, einem Freund aus Schulzeiten. Bis heute gibt es ihr Sicherheit, sich mit Menschen zu umgeben, denen sie nichts erklären muss, so wie Daniel. Auch er bekommt damals mit, wie sehr sie kämpft. Und auch er versucht ihr zu helfen, schenkt ihr Geld auf einer Klassenreise.
8: Ich war gewohnt, gar nichts zu haben, also wirklich 0 Euro. Und du weißt, du kannst gerade mal mit auf Klassenreise, weil dein Lehrer das für dich bezahlt hat. Und dann muss auch noch dein Freund sozusagen dir sein Geld geben. Also er muss ja nicht, aber er hat es gemacht.
9: Aber daran merkst du mal, wie beschissen diese Jugend gewesen sein muss, dass die sich erinnert, dass ich der mal irgendwann 20 Euro gegeben habe.
8: Also das war nicht rund, aber das war schon heftig.
9: Nein, das war
8: du
9: 20,
8: hast dir mein Taschengeld gegeben. Das war dein Geld.
9: Bruder, das waren 20 Euro.
8: Ja, damals, wir hatten nichts. Du hast dir trotzdem alles gegeben.
0: Wie Rebecca trotz aller Widrigkeiten ihren Weg gemacht hat, beeindruckt Daniel.
9: So, ich will dir nicht so viel Props geben eigentlich, aber ich muss sagen, Rebecca ist krasse Pastorin. Also die war ja auch meine Pastorin auf meiner Hochzeit. Und auch wenn ich sie im Gottesdienst erlebe, bin ich immer wieder positiv überrascht. Weil ich sehe sie immer noch als die 17-jährige Rebecca, aber da steht dann halt eine sehr, sehr professionelle und sehr engagierte und sehr spannende Pastorin.
0: Kirche als Wirkungsort. Dieser Gedanke war Rebecca selbst lange fremd. Die Kirche war für sie einfach nur ein Ort, der ihr offen stand, als vieles andere fehlte.
4: Ich fand es einfach nur cool, dass ich wusste, um 10 Uhr kann ich da sonntags hin. Ich glaube, ich habe das damals auch gemacht, um mich von anderen abzuheben und auch irgendwas Besonderes zu haben. Also es hört sich jetzt so blöd an, irgendwie, wenn ich das selber höre, aber wenn man schon irgendwie keine Familie hat oder denen sagen die, ja, wir waren da im Urlaub, ich sage halt, ja, ich war im Gottesdienst. Der Inhalt hat mich gar nicht interessiert, also mich hat auch nicht interessiert, was sie da reden. Ich mochte immer die Musik und ich mochte die Atmosphäre und ich mochte auch, für mich war das so was Ehrwürdiges, also die Pastorinnen, die ich da gesehen habe, es waren eigentlich nur Männer, die ich gesehen habe. Ich fand es so beeindruckend. Und ich dachte damals, es ist auch ein bisschen peinlich, aber ich dachte immer, man wird halt Pastor, wenn der Vater oder so auch Pastor ist. Man erbt das irgendwie, ein komischer Gedanke, aber ich kannte jetzt auch dieses Konstrukt Studium nicht so richtig. Ich hätte niemals überhaupt nur gedacht, dass ich sowas mal machen dürfte.
0: Nach dem Abitur landet sie eher zufällig im Theologiestudium.
4: Und ich weiß noch, man musste entweder aussuchen, Diplom oder Pfarramt. Und dann erst, als ich schon da war, im Kontakt mit den anderen, das ist eigentlich der Weg, um dann Pastorin oder Pastor zu werden. Und ab dem Moment war es entschieden.
0: In der Theologie findet Rebecca eine Heimat. Doch gleichzeitig fühlt sie sich oft unsicher und fehl am Platz.
4: Viele, die dann auch kirchlich sozialisiert sind, so aufgewachsen sind im Glauben, wo das Elternhaus vielleicht auch schon pastoral geprägt ist, haben natürlich ein viel größeres Wissen auch
1: was die biblischen Geschichten angeht, im Fach Liturgie, also wo es um die Gottesdienstpraxis geht, haben da irgendwie einen ganz anderen Überblick. Ich habe da nie so richtig einen Anschluss gefunden. Auch ich war nie mit irgendeinem Kommilitonen befreundet, also gar nicht. Und dieses Studium geht einfach mindestens 12 Semester. Also ich habe mich so alleine da so ein bisschen durchgeboxt. Und ich habe mich immer sehr nicht so wertig gefühlt.
0: Inzwischen ist Rebecca ganz offiziell Teil dieser ehrwürdigen Welt. Sie ist ordinierte Pastorin, hat es innerhalb der Kirche zu etwas gebracht, trotz ihrer schwierigen Startbedingungen. Doch die Unsicherheit begleitet sie weiterhin. An diesem Morgen ist sie bei einem Konvent, einem regelmäßigen Treffen von Pastorinnen und Pastoren aus der Region.
1: Für mich sind solche Settings auch manchmal anstrengend. Ich bin immer in einem manchmal engen Raum unter ganz vielen Kolleginnen, wo ich mich manchmal so ein bisschen verloren fühle. Das kann halt auch nur an mir liegen. Aber ja, es ist auch nicht so, dass ich mich da nicht willkommen geheißen fühle. Das ist es auch nicht. Aber irgendwie ist schon, nehme ich es einfach wahr, dass ich ein bisschen anders bin.
0: Nur wenige ihrer Kolleginnen und Kollegen kennen Rebeccas Geschichte. Hier hält sie sich zurück, teilt ihre Perspektive lieber nicht.
1: Es ist unangenehm, also das Thema Scham hat damit schon was zu tun. Obwohl ich mich natürlich eigentlich nicht für meine Identität und wie ich aufgewachsen bin schämen möchte. Aber es macht einem nicht leichter, wenn mir mein Gegenüber vermittelt, aus so ganz anderen Kreisen zu kommen. Also ich habe dann nicht das Gefühl, ich kann das jetzt hier öffnen und dann würde man einfach sagen, ah ja, okay. Sondern ich habe gar keinen Bock auf Mitleid und auch nicht auf so einen Blick, ah, vielleicht, okay, sie ist so und so aufgewachsen, deswegen verhält sie sich so und so und ja.
10: Dein Reich komme, dein Wille geschehe.
0: Seit knapp 4 Jahren gehört Rebecca zur Institution Kirche. Und doch bleibt da ein Fremdheitsgefühl.
1: Also ich glaube, das zieht sich schon fast seitdem ich denken kann durch mein Leben. Und dass man vielleicht auch an einem Fehler an einem Platz ist und da auch nicht so erwünscht. Und ich glaube, die Schuld liegt sowieso bei keiner Person an sich, sondern bei vielen Dingen, die mir widerfahren sind. Und das ist natürlich dann immer noch schwerer, das dann irgendwie zu verorten.
0: In Wilhelmsburg, wo Rebecca ihre Gemeinde hat, will sie alle einladen. Auch

0: machen.
1: Oh, nee. Vierecke?
2: Vierecke.
1: Aber die fahren bestimmt gerade zurück.
0: Die beiden sind engste Freundinnen seit Teenager-Zeiten. Sie kennen sich aus einer Jugendhilfeeinrichtung, in der sie gemeinsam gewohnt haben.
2: Ja, lieber. Ich habe immer mich um solche Sachen gekümmert, die so schon, die das so zu einem Zuhause machen. Auch so Weihnachtsdekoration, würde ich sagen, oder?
1: Also das ja, fand also schon wir wichtig, haben Weihnachten auf jeden so Fall auch alle zusammen gefeiert und sie hat schon das eingefordert, dass wir dann auch zusammen sind. Das war ihr wichtig. Danke.
0: Als Rebecca in die Wohngruppe einzieht, in der Anna damals schon wohnt, ist sie an einem Tiefpunkt in ihrem Leben.
2: Ich habe ja jetzt solche Gegenstände seit meistens. Da erinnere ich mich auch nur an ein Gefühl, dass ich bin da hingebracht worden. Und das war ja auch wieder in einem ganz anderen Stadtteil. Ich habe einfach nur richtige Leere gespürt, wenn man sich so verloren fühlt. Also ich weiß noch, dass ich damals so gedacht habe, es ist eigentlich egal, ob ich jetzt sterbe oder lebe, weil es interessiert sowieso niemanden. Es gibt niemanden, den ich Bescheid sagen müsste, dass ich umziehe, weil juckt halt keinen.
1: Ich habe Angst vor der Union.
0: Rebeccas Bruder ist damals schon zur Betreuung in eine andere Stadt gekommen. Er kämpft mit seinen eigenen Verletzungen. Die beiden haben wenig Kontakt. Dafür entsteht zwischen Anna und Rebecca eine neue, besondere Verbindung.
1: Für mich war das so, dass ich das Gefühl hatte, dass ich jemanden gefunden habe, mit dem ich reden kann. Und wir waren uns sehr nah, ja auch vom Alter. Und ich hatte einfach jemanden, mit dem ich diesen Kram besprechen konnte, den ich da nicht, also ich habe mich sonst zu niemandem irgendwie verbunden gefühlt.
2: Das ist ja das, was man dann immer so erzählt, auch so, ja, meine Mutter ist auch tot, ist deine auch tot, auch Krebs, ja, okay. Also das ist dann sowas, man verbindet sich dann über, irgendwie auf eine witzige Art und Weise oder vermeintlich witzig, so eine Humorstrategie über so, ja, schon traumatisierende Dinge. Und ohne, dass man das dann ausspricht, weiß man schon, dass die andere Person das gleiche gefühlt.
1: Ja, und zu wissen, dass wir da reingerutscht sind, quasi einfach aufgrund vom Leben, das kann ja einfach jeden treffen. Das ist das, was dann einen auch verbindet. Und man sucht nicht automatisch familiären Ersatz, weil das, was uns fehlt, das, auch wir gegenseitig konnten uns das nicht wieder zurückgeben. Ne? Also wenn eine Mutter fehlt, fehlt eine Mutter. Aber man findet eine Schwester in jemandem.
2: Anna ist meine Familie. Das, was Menschen empfinden, wenn sie über ihre Familie sprechen, empfinde ich für Anna.
1: Erwischt.
2: Wir weinen eigentlich nie.
1: Nee, wir weinen eigentlich nie. Hallo?
0: Als Teenagerin hat Anna ihre Freundin Rebecca oft zur Kirche begleitet und draußen vor der Tür gewartet, bis der Gottesdienst vorbei war. Heute geht sie manchmal mit rein.
1: Ich glaube, ich hätte sie auf jedem Weg unterstützt, aber das ist schon, sie macht ja sehr transnationale Kirche, sehr interreligiöse Kirche und lebt viel von den Werten, die ich auch lebe, ohne dass ich selbst glaube. Und deshalb kann ich das auch zu 100% vertreten und kann diesen Weg mitgehen und supporte sie, weil sie einfach sie selbst ist in ihrem Beruf oder in ihrer Berufung quasi. Und das ist so viel wert.
2: Also ehrlicherweise von all meinen engen Freunden war niemand so überrascht. Und die kommen ja auch alle in den Gottesdienst, egal jetzt welcher Religion oder so sie angehören. Mhm. Und unterstützen mich bei meiner Arbeit. Und ich kann mir vorstellen, dass es an dem liegt, dass ich einfach auf der Kanzel ähnlich ticke wie im privaten Leben und das nicht so viel unterscheide.
0: 10 Minuten vor dem Harry Potter Gottesdienst. Noch ist kaum jemand da, doch Rebecca ist optimistisch. Sie weiß, was sie hier erreichen will.
2: Also auf jeden Fall mehr Anschlussfähigkeit, irgendwie das attraktiv zu machen im Stadtteil und auch für jüngeres Publikum und vielleicht auch für Menschen, die sonst nicht so viel mit Kirche am Hut haben. Und es macht natürlich auch Spaß, muss ich ehrlich sagen.
1: Ich bin immer dabei, gerade wenn es um Harry Potter geht.
2: Und wollt ihr auch was?
0: Rebecca will in ihren Gottesdiensten Raum für Wünsche, Sehnsüchte und Hoffnungen schaffen. Für das, was Menschen in ihrem Innersten beschäftigt. Viele von Rebeccas eigenen Gebeten in der Kindheit und Jugend wurden nicht erhört. Für andere wäre das ein Grund, sich vom Glauben abzuwenden und an Gott zu zweifeln.
2: Also eigentlich nie. Also diese Frage wurde mir schon sehr oft gestellt, weil Leute das nicht verstehen können. Aber ich habe da nicht mal einmal drüber nachgedacht, um ehrlich zu sein. Jetzt im Nachhinein denke ich, es ist eine komische Vorstellung. Gott ist ja kein

0: irgendwie Genie in a Bottle, was ich reibe und der mir dann irgendwelche Wünsche erfüllt. Würde ich auch blöd finden, weil das irgendwie so eine Willkür auch bedeutet. Und damals als Kind, weiß ich noch, dachte ich so, ja gut, er kann jetzt auch nicht alles machen.
1: Jeden Tag treffen wir Entscheidungen. Kleine, unscheinbare und manchmal große. Wie rede ich eigentlich über andere? Wie gehe ich mit meiner Macht um? Wie begegne ich Menschen, die anders denken als ich selber? Und vielleicht ist das keine Zauberei, aber es verändert Welten, auch unsere. Amen.

0: ich weiß, wie sich dieses Bedürfnis nach gesehen werden oder irgendwo Gemeinschaft suchen und auch finden anfühlt. Und wenn man das wirklich nachempfinden kann, ist es, glaube ich, einfacher, Menschen auch diesen Raum zu geben oder dieses Gefühl zu versuchen zu vermitteln.
1: Ich möchte noch einmal, weil ich kann es erst in einem Jahr wieder singen, deswegen machen wir nochmal.
0: Ich werde im Laufe meines Berufsalltages immer selbstsicherer und auch im Laufe dessen, wie ich meine Arbeit gestalte, immer selbstbewusster und mache mich nicht mehr so abhängig davon, wie andere das finden. Und das ist ja auch eine Form von Befreiung.
2: Sich von den Erwartungen anderer und von den eigenen Selbstzweifeln lösen. Für Rebecca ist das ein Prozess. Nicht nur im Beruf. In den letzten Jahren hat sich auch privat viel für sie verändert. Sie hat eine Ehe und eine Scheidung hinter sich, lebt mit ihrem neuen Partner und ihrer Tochter in einer Patchwork-Familie. Anna bleibt ein konstanter Teil ihres Lebens. An diesem Frühlingstag sind sie zusammen beim Tätowierer, um sich ihre Freundschaftstattoos nachstechen zu lassen. Symbole für eine Verbindung, die viele Umbrüche überstanden hat.
3: So cool.
0: Ja, das bleibt ja für ein Leben lang. Und sie bleibt auch für ein Leben lang.
4: Ich glaube, wenn man sich den Anfangsbuchstaben von jemandem tätowieren lässt, den man liebt, ist das schon... ist schon viel, viel wert.
2: Nicht jede Pastorin trägt ihre Geschichte so sichtbar auf der Haut.
5: Rebecca ist tatsächlich die erste, von der ich weiß. Wir haben ja so wie generell ein breites Spektrum an Berufen, die unter der Nadel liegen, sozusagen. Aber Pastorin war schon auch für mich ungewöhnlich. Haben wir uns ja auch drüber unterhalten.
2: Für Rebecca sind die Tattoos mehr als ein Zeichen ihrer Freundschaft mit Anna. Sie stehen für eine Freiheit, die sie sich mühsam erarbeiten musste. Selbst zu entscheiden, was zu ihr gehört und was sichtbar bleiben darf.
1: Cool. Für mich ist auf jeden Fall die beste Zeit meines Lebens gerade. Auch schon jetzt ein bisschen länger, vielleicht so ein Jahr oder so. Und ich habe das Gefühl, dass ich... ja, das erste Mal in meinem Leben auch so richtig lebe und auch so lerne, wie man richtig lebt. Und ich glaube, an die Zeit wird mich das immer erinnern. Deswegen ist mir auch egal, wenn meine Haut schrumpelig wird.
2: Auch wenn Rebecca sich mit der Institution Kirche nicht immer wohlfühlt, sie hat gelernt, das Amt auf ihre Weise mit Leben zu füllen. Offen, direkt und zugewandt. Das kommt gut an bei den Menschen.
1: Ich nenne das Predigt und Popcorn.
6: Das ist eine tolle Ausstrahlung, also finde ich sehr schön. Vielen Dank, es ist eine gute Idee.
0: Ich finde es immer total schön, wenn ich mittlerweile durch den Stadtteil gehe, wie viele Leute mich erkennen, auch die Kinder hier. Es ist total süß. Und klar gibt es diese Klischees, die man irgendwie im Kopf hat und für die Menschen ja vielleicht auch im Endeffekt nicht wirklich was können. Und ich kann sie denn dadurch abbauen, sobald die mich einmal in meiner Arbeit oder in meiner Rolle erlebt haben, fragt auch keiner mehr. Ach so, du kannst es ja irgendwie doch. Also es ist dann keine Frage mehr. Ich finde, die Erfahrung, die ich gemacht habe und die Umwege, die ich gegangen bin, das sind alles Erfahrungen und das sehe ich einfach als Schatz.
2: Ihre Geschichte bleibt Teil von ihr. Aber sie bestimmt nicht mehr, wer sie ist. Aus dem Kampf um ein selbstbestimmtes Leben ist eine Kraft geworden, mit der Rebecca sich weiterhin ihren Platz behauptet.
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10: Überwältigend, dass sowas technisch möglich ist, schon enorm.
11: Auf den Millimeter gibt's keine Toleranz.
3: Die Brücke passt doch nicht ganz so genau rein, wie wir das uns erhofft hatten. Andreas, alles klar bei euch? Na dann, lass es laufen hier.
11: Ja, danke. An der Ecke ist es schwierig.
3: Jetzt wird es gleich spannend, ne? Aber durchpassen. Durchs Tor.
12: Er muss dafür sorgen, dass alles läuft und im Zeitplan ist. Als erstes muss das Mittelteil für eine neue Brücke durch das Tor. Mehr als 1250 Tonnen. Und dann auf diesen Ponton.
3: Der Ponton hat eine Länge von ca. 80 Meter und Breite, glaube ich, von 20 Meter. Das Teil, was wir verladen werden, ist 118 Meter. Also es wird über den Ponton hinausragen. Also unser Brückenteil ist größer als das Ponton.
12: 7 Uhr morgens im Schwerlasthafen von Rendsburg, Schleswig-Holstein. Der letzte Frachter passiert den Nord-Ostsee-Kanal. Dann wird die Wasserstraße für die Arbeiten gesperrt. Darauf hat Projektleiter Mario Schönherr lange hingearbeitet.
3: Da brauche ich natürlich auch für mein Familienalbum ein Foto. Für den WhatsApp-Status natürlich. Das ist jetzt schon ein bewegender Moment für mich nach 11 Jahren Planung. Jetzt 2026, das Brückenteil wird verladen. Morgen wird es eingehoben. Und am Jahresende werden wir hoffentlich dann die erste Brückenhälfte planmäßig fertiggestellt haben, so wie es 2015 geplant war.
12: Noch klafft in der neuen Rader Hochbrücke über den Nord-Ostsee-Kanal eine große Lücke. Hier soll das Mittelstück rein. Und das während des laufenden Verkehrs auf der alten Brücke. Im Hafen von Rendsburg wird das Mittelteil auf Spezialfahrzeugen transportiert. Sogenannten SPMTs, selbstfahrenden Modulen.
3: Da werden jetzt gerade 1250 Tonnen Stahl von den SPMTs bewegt. 4 Stück, die selbst auch 400 Tonnen wiegen, also alles zusammen 1000 und knapp 700 Tonnen. 48 Achsen in 4 Fahrzeugen aufgeteilt.
13: Wollt ihr mit aufs Bild? Ich bin ja Mitarbeiter im Museum in Schachtaudorf und war lange Vorsitzender des Heimatvereins und habe dann erfahren, dass hier gebaut wird und habe mich dann auf den Weg gemacht, um mal zu sehen, ob wir für die Archivierung in unserem Museum Bilder machen können.
12: 3000 Fotos hat Rolf Beeth von den Bauarbeiten schon gemacht.
13: Guten Morgen.
3: Morgen, Herr Beeth.
13: Hallo.
3: Auch hier heute da, ja, bei dem Tag. Ne? Das können wir nicht lassen, oder?
13: An so einem Ereignis. Ne?
3: Das ist jeden Tag auf der Baustelle und ist damit quasi, gehört zum Inventar.
12: Seit 3 Jahren dokumentiert Rolf die Fortschritte.
13: Ja, toll. Schon überwältigend, sich sagen, ja. Dass sowas möglich ist, technisch möglich, ist schon enorm. Und dass ich das nochmal erleben darf, das ist natürlich besonders schön. Weil an der ersten Brücke sind sehr wenig Bilder und Dokumente gemacht worden, nur die offiziellen. Aber es gab keinen, der sich da richtig mit der Brücke beschäftigt hat.
12: Der Knackpunkt, der Übergang vom Kai auf den schwimmenden Ponton.
3: Die erste Achse ist gerade auf das Ponton drauf und die Brücke rollt drauf, ganz langsam. Ein sehr schönes Gefühl.
12: Das große Gewicht des Brückenteils auf dem Ponton muss ausgeglichen werden.
14: Wir peilen, wie viel Wasser oder Ballast noch in dem Tank ist, damit wir wissen, wie viel Wasser wir noch rauspumpen müssen, damit der Ponton hinten hochkommt und die Brücke weiter raufgefahren werden kann.
3: Wird nur jetzt auf die gute alte Technik zurückgegriffen. Ne? Ja. Man hat die Wassertiefe mit dem Lot gemessen, ne? Um ganz sicher zu gehen. Man vertraut der Elektronik nicht, wie es aussieht.
13: Nee, das ist sicherer.
3: Das ist sicher und das funktioniert.
13: Das sage ich auch immer. Meine Kollegen, die jüngeren Kollegen im Museum, die sammeln alles digital. Ich mache mir von allem heute noch einen Papierausdruck.
12: kurz vor 10. Noch ist alles im Zeitplan.
3: Können Sie erkennen, was jetzt gerade passiert? Oder soll ich Ihnen kurz erläutern? Ja? Weil Sie sehen, dass die erste Achse ist gerade auf das Ponton drauf. Und das wird dann einige Stunden jetzt dauern, bis es so nach und nach Stück für Stück drauf fährt. Wenn man schnell fahren würde, könnte man sich vorstellen, ne? Den hinten hochschnipsen. Und würde im Hafen liegen. Ne?
15: Wäre auch interessant.
3: Wäre interessant, aber wäre nicht schön für den Hafen. Ne?
12: Rolf hat eine Sondererlaubnis. Darf sich auf der Baustelle frei bewegen. Die Brücke ist in die Jahre gekommen und muss ersetzt werden. Die Kosten dafür etwa 900 Millionen Euro.
13: Hier ist jetzt die Baulücke. Hier wird jetzt das Teil morgen Abend eingebaut.
12: Täglich fahren etwa 54.000 Fahrzeuge über die Rader Hochbrücke. Sie ist Teil der A7, der längsten Autobahn in Deutschland. Die Strecke im Norden verbindet Schleswig-Holstein mit Dänemark und Skandinavien.
13: Wenn diese Brücke ausfällt, würde hier in der Region der Verkehr komplett zusammenbrechen. Das ist unvorstellbar, dass die irgendwann mal gesperrt werden muss. Die alte Brücke war gebaut für ca. 20.000 Autos täglich und einer Lebensdauer von 50 Jahren. So hat man sie in einem Schnellverfahren gebaut.
12: Die alte Brücke musste pünktlich zu den Olympischen Spielen 1972 fertig werden. Die Segelwettbewerbe fanden in Kiel statt. Auch Rolf hat beim Bau mitgeholfen.
13: Ich bin 1969 hier als Betonbauer angefangen auf dieser Baustelle, weil es auch um Geld verdienen ging. Ich war jung verheiratet, out of gebaut. Und hier konnte man Geld verdienen, habe mich hier beworben und bin im Juni 69 dann hier als Betonbauer eingestellt worden. Und diesen Beruf habe ich dann später 30 Jahre weiter ausgeübt.
12: An solchen Pfeilern hat Rolf mitgearbeitet. Die Brücke, ein Jahrhundertbauwerk. Hochgezogen in gerade mal 3 Jahren. Arbeiten bei Wind und Wetter. Schichtbetrieb rund um die Uhr.
13: Sicherheitsvorschriften, so wie heute, das hat es damals überhaupt nicht gegeben. Wir hatten einen Helm zu tragen, wir hatten die Sicherheitsschuhe zu tragen. Aber das war dann auch schon alles. Ne? Und ansonsten hat jeder auf sich aufgepasst. Wenn man zum Schluss 40 Meter hoch war, da hat sich kaum jemand drum gekümmert.
12: Morgen Abend, wenn das Mittelteil eingehoben wird, soll Rolf seine Fotos präsentieren. Hafen Rendsburg. 2 Stunden später.
3: So, die letzten Meter, die sich das Brückenteil jetzt bewegt.
12: Das Mittelstück besteht aus einzelnen Stahlsegmenten. Die wurden per LKW aus Sachsen in den Norden transportiert und hier im Hafen zusammengebaut.
3: Bin ich dir ins Bild gelaufen, ja?
13: Ja.
3: Gut will ich. Ich wollte auch mal auf dem Bild
13: sein. Alles gut, ja.
12: Als letztes wurde der Korrosionsschutz aufgetragen.
13: Bei der alten Brücke war der Korrosionsschutz noch nicht drauf. Die ist in Betrieb genommen worden. Und während des Betriebs hat man dann den Korrosionsschutz vorgenommen. Hat die Brücke entrostet, hat Bleimännige draufgestrichen. Und das hat natürlich zu hohen Umweltbelastungen geführt. Sodass alle Kleingärtner ihre Ernten vernichten mussten. Die Landwirte haben Getreide vernichtet. Aber damals hat man sich nicht gekümmert. Wichtig war, den Zeitpunkt der Freigabe zu erreichen. Das war eben 1972 zum Beginn der Olympiade in Kiel.
3: Das Brückenteil ist komplett aufgefahren, es wird gerade stabilisiert. Der erste Teil hat 1A geklappt.
12: Früher als geplant wird der Kanal für die Schifffahrt wieder freigegeben. Bis zur nächsten Sperrung. ...16.30 Uhr am nächsten Tag. Hafen Rendsburg. Gleich soll das Mittelstück über den Kanal transportiert werden. Kritisch der Wind.
3: Herr Wulff, wie sieht's aus? Wann geht's los? Wer gibt das Kommando?
16: In 10 Minuten. Lotse ist gerade gekommen. Wir bereiten jetzt noch eben die vorderen Winden. Wir werden auf der Nordseite zuerst anschlagen, deshalb legen wir die Drähte aus. Aber ich denke, dass wir in 10 Minuten ablegen.
3: Und Wind und so passt alles, oder?
16: Ja, weniger wäre schöner, aber ist ja kein Wunschkonzert hier. Ne? Das ist ja jetzt wie ein riesiger Luftballon auch. Ne? Wir haben wenig Tiefgang, 2 Meter Tiefgang, aber hier eine paar tausend Quadratmeter Segelfläche. Und das macht es einfach ein bisschen schwieriger, in Anführungsstrichen. Man muss es halt ein bisschen mit mehr Gefühl machen. Ne? Als wenn es jetzt totenstill wäre, dann könnte das ja jeder in seiner Badewanne.
12: 17 Uhr. Der Kanal ist bis morgens um 9 für große Schiffe durch das Wasserstraßen- und Schifffahrtsamt, kurz WSA, gesperrt.
3: Die Sperrung kostet jeden einzelnen Reeder natürlich Geld, aber die müssen damit leben. Das WSA hat uns das ja zugesagt, diese Sperrung von 16 Stunden. Und die werden wir versuchen einzuhalten. Also das ist ganz wichtig.
12: Noch hat Mario Zeit für Erklärungen.
3: Das Ponton wird jetzt zur Rader Hochbrücke transportiert und soll heute Nacht eingehängt werden. Im Moment müssen wir ein bisschen schauen mit dem Wind. Ne? Also pfeift manchmal ganz schön, aber nachts wird es ja hoffentlich etwas ruhiger. Ja.
12: Die Strecke? 6 Kilometer auf dem Nord-Ostsee-Kanal. Zuerst unter der historischen Rendsburger Eisenbahnbrücke durch. Und dann in Schacht-Audorf an der Kanalfähre vorbei. Hier will Rolf das nächste Foto machen.
13: Ach, meine Frau steht schon gegenüber.
17: Die sitzen schon alle und warten.
13: Ja, kommt gleich um die Ecke.
17: Ja.
12: Der Anleger ist ein beliebter Treffpunkt für Schiffsgucker.
13: Das erleben wir alle, die wir stehen, nur einmal. Vor allen Dingen, dass das Wetter so mitspielt.
17: Ja, toll.
12: Rolf wohnt mit seiner Frau Elke gleich um die Ecke. Im Moment ist er wenig zu Hause.
17: Wir sind 63 Jahre verheiratet. Irgendwann kommt er schon nach Hause. Nee? Und wenn es interessant ist, finde ich das schon in Ordnung. Und wenn er nach Hause kommt von der Brücke, dann muss ich erst mal gucken, was da passiert ist. Aber ich finde das trotzdem, so mit 86, dass er da noch so dran interessiert ist, und finde ich schön. Nee, besser als wenn er den ganzen Tag zu Hause sitzen würde.
18: Wie hast du da so eine Marke?
13: Das ist die Erlaubnis, dass ich auf der Brücke rumlaufen darf, auf der neuen Brücke, die gebaut wird. Und da muss ich auch so eine Weste anziehen und so dicke Schuhe, da kannst du mal ordentlich auftreten vorne. Ja, richtig.
18: Tut das nicht weh?
13: Nein, da ist eine Stahlkappe drin.
18: Ich sehe das große Brückenteil schon.
12: 17.30 Uhr. Die Hälfte der Strecke ist geschafft. Rolf muss sich beeilen, damit er rechtzeitig an der Rader Hochbrücke ist. Er soll eine Dia-Show zeigen. Zwei Schlepper manövrieren den Ponton. An Bord ein Lotse, der die Schlepper koordiniert.
3: Sehr zügig mit dem Wind. Nach knapp einer Stunde hat das Ponton mit dem Mittelteil jetzt die Brücke bereits erreicht.
12: Schneller als erwartet. Ein Spektakel, das viele interessiert. Ein Zelt haben sie aufgebaut, extra für die Medien.
3: Super!
12: 18 Uhr. Und wieder geht's um Präzision.
3: Der Herr Wulff hat mir vorhin gesagt, also die müssen das Ponton um 50 cm Genauigkeit stellen. Sonst kriegen die Ösen nicht eingefädelt.
13: Und dafür ist ja jetzt recht viel Wind, ne?
3: Ja.
12: Das Mittelteil muss direkt unter die Brücke, damit es dann hochgezogen werden kann. Dafür muss der Ponton gedreht werden.
3: Offensichtlich hat das Ponton mit dem Brückenteil etwas mit dem Wind zu kämpfen. Also man versucht gerade eine Position zu finden, dass man die Seile, die für die Abspannungen am Ufer liegen, die Leinen, dass man die dann auslegen kann und dann das Schiff damit festzurrt. Das ist wie bei Seitenwind, vielleicht auch mit dem Fahrrad, merkt man ja auch manchmal, dass man immer wieder gegendrücken muss. Ja? Also, und das sieht man hier, es bewegt sich temporär immer wieder vor zurück.
12: Nicht nur Rolf dokumentiert den Fortschritt.
3: Hier ist der Live-Monitor von unserem Livestream. Wir haben ja drei Kameras im Einsatz, die als Drohne bzw. als feste Kameras hier vor Ort sind und den Zuschauern natürlich näher bringen sollen, was passiert. Wenn ich jetzt hier reinwinken würde, würde mich dann die Family sehen, oder? Wenn wir live schalten, ja, ist aber die Kameras. Würdest du das einfach für mich machen, mal ganz kurz, ne? Warten wir. Einen schönen Gruß an meine Frau. Mal sehen, ob das jemand gesehen hat.
12: Rolf will seine Fotos zeigen.
13: So. Sturm. Es fehlt mir der Stromanschluss. Steckdosen sind alle belegt.
12: Das Pressezentrum direkt an der Brücke.
13: Klappt. Alles da. Sehr schön. Danke. Ah ja. So, das war's. Also dokumentiert habe ich im Grunde, wenn man das ganz grob sieht, alles. Und der Baufortschritt hat mich am meisten fasziniert. Ne?
12: Und die technische Entwicklung seit 1972.
13: Früher war das ja alles in Einzelteilen. Das kann man auf einigen Bildern gut sehen. Da wurden Segmente hergefahren, die gerade auf den LKW passten, wurden auf die Brücke gefahren. Und oben auf der Brücke war eine Krankonstruktion und die hat das immer vor sich gebaut. Man stand immer auf dem fertigen Teil mit dem Kran. Und hat immer nur vorgebaut, aber alles kleinteilig, auch durch die Technik, die man damals nicht anders beherrschte.
12: Seine Diashow weckt Interesse.
19: Wie alt sind Sie eigentlich?
13: 86.
19: 86.
13: Staatliches Alter.
19: Achso, ja.
20: Zum Fototermin.
13: Soll ich mitgehen?
20: Ja.
21: Ihr freut euch natürlich ganz doll. Und ihr könnt euch noch mal ganz kurz ein bisschen unterhalten, dass das nicht so schnell
19: ist. Genau,
3: wann haben wir uns kennengelernt? Ja, stimmt, bei Schachtauthof in der Bürgerversammlung.
13: Ja, das ist toll, ein tolles Gefühl. Auch das nach außen tragen zu dürfen, was ich mache. Ne? Das kommt ja nur dadurch jetzt zustande. Meine Bilder sehen die Vereinsmitglieder und noch ein paar andere. Aber das, was jetzt gemacht wird, das zeigt dann doch, dass hier was Tolles passiert, sage ich einfach mal.
12: 20.30 Uhr. Das Brückenteil muss fast 40 Meter hochgezogen werden.
3: Inzwischen werden die Stahlseilebündel am Ponton befestigt. Vier sind es insgesamt. Ein so ein Stahlseilbündel besteht aus 37 Teilen. Also sind es insgesamt 148 Stahlseile, die das Brückenteil dann nach oben ziehen sollen.
12: Ein Schnappschuss mit dem schleswig-holsteinischen Verkehrsminister Klaus Ruhe Madsen.
3: Moin, Herr Madsen.
22: Bist du ja?
3: Hey.
22: Wie geht's?
3: So sehen wir uns wieder, ja?
22: Wir kennen uns aus Ausschusssitzungen und Verkehrserklärungen. Und er hat immer eine fantastische Art, um zu erklären, wie das eigentlich geht und was wir miteinander machen. Damit sehr viel Humor und vor allen Dingen wahnsinnig Ehrgeiz. Er liebt einfach Bauprojekte und das haben wir gemeinsam. Und deswegen freue ich mich immer, wenn ich ihn treffe. Er hat ja auch einen niedlichen Dialekt. Er ist nicht hier aus Norddeutschland, wie man hört.
13: Komm mit in meinen Vortrag, den ich mache über die Brücke für unsere Vereinsmitglieder.
22: Aber auch richtig speziell. Ne?
13: Da füge ich die mit ein. Und sonst ist das eine tolle Erinnerung. Auch für mich.
12: Mario kontrolliert den Zeitplan.
3: Also ihr nehmt erst Last auf und du gibst nochmal Bescheid, ne? Machst du bitte, ne? Alles klar. Danke. Tschüss. Sie sind noch beim Ausrichten der Litzen auf der Nordwestseite. Die werden erst mal leicht anziehen, da wird man es noch nicht sehen, aber er sagt dann Bescheid.
12: Das Einheben muss nach Sonnenuntergang passieren.
3: Tagsüber scheint die Sonne oben drauf. Da kann ich auf dem Stahl oben drauf 60, 70 Grad haben. Und die Unterkante hat die Lufttemperatur. Heute 26 Grad. Und durch das Ausdehnungsverhalten des Stahls ist es immer besser, dass das Teil auch oben reinpasst, dass man das nachts macht.
12: 22.30 Uhr.
3: Also Leute, es geht los. Er hat angefangen mit Ziehen. Man wird es gleich sehen, das Ponton geht ab und das Teil geht nach oben. Ein schönes Gefühl.
12: Zentimeter für Zentimeter geht es nach oben. 2 bis 5 Meter pro Stunde. Immer wieder muss die Position des Brückenteils überprüft werden. Es ist kurz nach Mitternacht. Mario holt sich vom Bauleiter den neuesten Stand.
3: Hans. Alles, ja, ich weiß. Läuft.
1: Muss. Noch 7 Meter.
3: Und gibt es einen Zeitplan?
1: Morgen früh um 5, um 6. Hm.
3: Aber die Anspannung ist noch voll drin, ne, merke ich.
1: Ja, sagen wir mal so ein bisschen, jetzt haben wir es erstmal vermessen. Innerhalb der Prognosen. Sehr gut.
3: Schön. Man hat angezogen, das Teil hängt frei, bewegt sich nach oben und jetzt ist es in einem Zustand, wo jetzt erst nochmal vermessen wird. Genau, hängt es in der richtigen Position, damit es, wenn es 30 Meter weiter oben ist, auch reinpasst. Das passiert gerade. Und da sind die Kollegen gerade richtig unter Druck da, die Vermessung zu machen und haben auch jetzt gesagt, liebe Leute, lasst uns mal noch in Ruhe, vielleicht können wir in 2 Stunden mal dann richtig reden.
12: Der Wind hat rechtzeitig nachgelassen. Morgens 4 Uhr. In 5 Stunden muss der Kanal für die Schiffe wieder freigegeben werden.
3: Mir gefällt immer die Spiegelung bei sowas, wenn ich Fotos mache. Ist immer ein Traum. Stilles Wasser, wo sich das Objekt drin spiegelt. Und aus dem Kanal. Ja.
12: Zeit für die nächste Kontrolle oben auf der Baustelle.
3: Wir fahren auf der neuen Fahrbahn vom Kreuz Rendsburg Richtung Brücke. Die Fahrbahn ist fertiggestellt, die Asphaltschichten sind alle drauf und die Strecke wartet jetzt auf den Anschluss an die neue Brücke. Fährt sich richtig gut und ich als gelernter Straßenplaner, ja, da ist natürlich auch stolz dabei. So, dann sind wir da.
12: Sonnenaufgang kurz nach 5. Es soll wieder warm werden. Zu warm für den Brückenstahl?
3: Man sieht, vielleicht circa noch 8 bis 10 Meter sind einzuheben. Das Teil wird dann so eingepasst, dass es oben hier auf der Südseite, wo wir stehen, bündig abschließen wird mit dem bestehenden Tragarm der Brücke, damit es verschweißt werden kann.
12: Auf der anderen Seite haben sie 35 cm Puffer eingeplant, falls sich der Stahl ausdehnt. Die Stahlseile, an denen die Brücke hochgezogen wurde, werden jetzt Stück für Stück zerlegt.
3: Der Aufwand ist zu groß, letztendlich diese Listen im Ganzen von der Brücke zu transportieren, die 50 Meter Stücke. Also zerschneidet man die und wird die einer Wiederverwertung zuführen. Kollege, wie ist der Stand?
4: Der Stand ist so, dass wir im Endeffekt in den nächsten 2 Stunden die Arbeit abschließen können. Wir haben die Sperren bis 9 Uhr und werden wahrscheinlich in der nächsten Stunde fertig werden. Das Ausrichten, Ausnivellieren dauert noch seine Zeit auf einen Millimeter. Gibt es keine Toleranz.
12: 7 Uhr. In 2 Stunden wollen die Schiffe hier durch.
3: Jetzt kommen die letzten.
5: 600. 600 Millimeter. Aber wir brauchen jetzt erstmal eine Weile.
3: Wir brauchen noch eine Weile.
5: Ja, das ist erstmal ein bisschen was reinlöschen.
12: Die Brücke muss noch 60 Zentimeter höher. Doch irgendetwas passt nicht.
0: Mario, die Situation ist die, dass der Hubvorgang hat alles super geklappt. Wir haben hinten jetzt am Schnittufer etwas zu wenig Platz, um die Erwärmung, die jetzt kommt, frei aufzunehmen. Ja? Das heißt, die Sperrpause wird um 45 Minuten verlängert. Mit drüben wird noch ein bisschen Freischnitt gemacht, damit man einfach diesen Spielraum bekommt, den die Brücke braucht, damit es nicht eingeklemmt wird.
3: Okay. Die Brücke passt doch nicht ganz so genau rein, wie wir das uns erhofft hatten, weil es hat sich gezeigt, dass bei den letzten 60 Zentimetern da drüben ein bisschen was geschliffen hat schon. Und es wird schon wärmer und es fängt sich weiter an auszudehnen. Und deshalb schneidet man drüben auf der anderen Seite einfach mal eine Scheibe Brot ab. So. Muss man sich das vorstellen.
12: Neun Uhr. Die Frachter warten schon. Jede Minute Liegezeit kostet Geld. Und dann, kurz vor zehn.
2: Okay, passt. Fertig.
3: Spitzenleistung. Ja. Eigentlich ganz einfache Nachspielzeit wegen den vielen Trinkpausen wie beim Fußball. Ne? Muss man nachspielen.
12: Eine lange Nacht auch für Rolf.
13: Historisch ist das für mich bedeutend und trotz aller kleinen Hemmnisse ist es erstaunlich, was hier heute gemacht worden ist. Das ist schon wirklich sehenswert und bewundernswert, auch was handwerklich möglich ist.
12: Mario hat für heute nur noch einen Wunsch.
3: Dass ich jetzt auf die Brücke kann und das erste Schiff, was durchfährt unter der neuen Brücke, was gerade da hinten kommt, das möchte ich gern begrüßen.
12: Ende 2026 sollen die ersten Autos über die neue Brücke rollen.
3: Das ist jetzt der Moment nach 11 Jahren, wo ich mit der Planung beschäftigt bin, wo eigentlich jetzt alles zusammenpasst. Hier ist der Lückenschluss erfolgt, also besser geht's nicht. Also ich bin auf dem Höhepunkt der Karriere.

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9: Ich bin heute im Moviepark in Bottrop, denn auch Freizeitparks sind ein wichtiger Bestandteil von Tourismus. Der zweitgrößte Freizeitpark in NRW feiert dieses Jahr sein 30. Jubiläum. Also 30 Jahre mit einigen Abwärts-, aber vor allem jetzt auch Aufwärtstrends. Welche Wege geht der Moviepark dafür? Und was tun andere Tourismusangebote in NRW, um attraktiver zu werden? Ich will wissen, wohin entwickelt sich der Tourismus in NRW? Im Moviepark darf ich noch vor der Eröffnung erleben, wie der Park auf die Jubiläumssaison vorbereitet wird. Entertainment-Koordinatorin Annika Hergert und Kreativdirektor Manuel Posotovic haben versprochen, sie führen mich hinter die Kulissen.
10: Dankeschön. Ich bin die Anni. Hallo.
11: Nina.
12: Hi.
13: Ich bin der Manuel. Herzlich willkommen.
10: 30-jähriges Jubiläum. Darf ich da jetzt auch schon gratulieren?
13: Ja auf jeden Fall. Ja. Freuen wir uns.
10: Herzlichen Glückwunsch.
13: Vielen Dank.
10: Und ich darf heute mal einen Blick hinter die Kulissen werfen.
13: Ja, wir nehmen dich gerne mit.
3: Hier laufen die Proben für den Begrüßungstanz. Anni ist im Moviepark verantwortlich für alle Shows. Und weil die Show später nicht ohne Kostüme funktioniert, nimmt Anni mich zuerst mit in die Schneiderei.
10: Hi, hallo.
3: Es geht um Kleinigkeiten an Annis eigenem Kostüm, denn auch sie tritt noch auf in dem berühmten weißen Kleid als Marilyn Monroe. Und sie konnte auch wirklich einmal von einer Weltkarriere träumen.
10: Wie war dein Werdegang? Wie bist du hier gelandet?
14: Also ich habe eine Musical-Ausbildung gemacht, klassisch in London von 2010 bis 2013. Und dann bin ich hier als freiberufliche Künstlerin gelandet. Damals kam ich mit einer Agentur und die haben mich als Marilyn engagiert.
3: Bottrop statt große Bühne. Denn Anni hatte eine schwere Knieverletzung. Der Moviepark als Arbeitgeber war für sie Glück im Unglück.
10: Wie war das Gefühl für dich, als du so wusstest, okay, der Weg geht jetzt erstmal nicht in die Richtung weiter wie geplant?
14: Natürlich war ich traurig. Ne? Da sind ganz viele Tränen geflossen, aber ich bin super positiver Mensch und glaube, alles hat im Leben seinen Grund. Meiner Meinung nach endet man immer an dem Ort, wo man hingehört. Und vielleicht ist der Moviepark der Ort, wo ich hingehöre.
3: Anni mit ihrer internationalen Ausbildung ist für den Moviepark ein echter Glücksfall. Ihre Shows begeistern. Das merkt man auch an der steigenden Zahl von Tänzern, die der Park engagiert, seit Anni hier ist.
14: Ich glaube, Tänzer, Tänzerinnen und Sänger kann man nie genug haben. In den letzten 3 Jahren haben wir schon extrem aufgestockt. Als ich 2018 hier angefangen habe, standen wir mit 4 oder 6 Leuten auf der Bühne. Und ich habe jetzt 12 bis 16 Leute jeden Tag da. Das sind Freiberufler. Und bei uns ist halt das Schöne, du kannst das ganze Jahr über einen Job haben. Das ist ja sonst in der Theaterwelt immer ein bisschen schwierig. Und wir ermöglichen den auch, wenn ihr zum Beispiel abends irgendwie ein Engagement im Theater haben, weil wir arbeiten ja 9-to-5 mehr oder weniger, dann könnt ihr auch abends noch in die Theater gehen zum Beispiel oder unterrichten.
10: Meinst du, da kann man ein bisschen mittanzen? Das macht so Spaß. Das ist so ansteckend, wenn man das so
14: sieht. Ich glaube schon.
10: Ja?
14: Dimfi, meinst du, wir können einmal mittanzen?
15: Bestimmt.
14: Ja?
15: Ja. A heart beat away. Ja, pa. Pa. Du. What? Nochmal?
14: Ja, bitte.
3: Okay, sieht einfacher aus, als es ist. Aber Spaß bringt es trotzdem.
15: So. Öffnen und nach rechts. Öffnen und zack. War gut?
10: Also ich würde mal sagen, wenn ihr mal zu wenig Tänzerinnen habt, sagt Bescheid, ja, oder? Dankeschön.
3: Und es gibt noch mehr zu sehen. Später. Anderswo muss sich der Tourismus noch entwickeln. Hier im rheinischen Braunkohlerevier gibt es erstmal nur ein Loch. Ein Riesenloch. Eines der größten in Europa. Ein gewaltiges Industriegebiet. Mehrere Zehntausende von Quadratmetern groß. Staubig, schmutzig, ideal für Gravelbiker. Aber auch für Flaniertouristen? Ja, sagt David Bongartz. Er arbeitet für die Zukunftsagentur Rheinisches Revier, verantwortet dort die Regionalentwicklung. 14,8 Milliarden Euro stehen für den Strukturwandel zur Verfügung. Über 500 Projekte sind schon bewilligt.
10: 500 Projekte, welchen Anteil haben da die touristischen Projekte von?
6: Ja, es sind ja immer Momentaufnahmen, die wir haben. Im Moment würde ich mal sagen, sind so ein gutes Dutzend Projekte, was an den Start geht. Das heißt, Besucherzentren werden entwickelt, Rad- und Wegenetze entstehen jetzt. Das Potenzial ist natürlich riesig für die Region. Wir erleben es ja, welches Potenzial der Tourismus auch entfalten kann. Das ist ein Milliardengeschäft an Umsatz und an Wertschöpfung. Und da wollen wir natürlich als Rheinisches Revier auch Mitspieler werden.
3: 2030, nach dem Ende des Tagebaus, soll es losgehen. Dann soll es hier mal so aussehen, auch dank Tourismus. Sind die hier alle größenwahnsinnig? Sind sie nicht, erfahre ich hier. Wie wichtig ist Tourismus für NRW? Dafür haben wir Spezialisten. In Meschede an der Fachhochschule Südwestfalen stellt Susanne Leder mit zwei Kollegen gerade einen ganz neuen Studiengang vor. Zu Tourismus und nachhaltiger Regionalentwicklung.
11: Was macht Tourismus eigentlich in Regionen, mit Regionen und für Regionen? Also welche Auswirkungen auch in der Wirtschaft, auch in der Raumgestaltung?
12: Ja, Tourismus ist schön, keine Frage, aber vor allem ist Tourismus wichtig. Wichtig für die Wirtschaft im Land. Ich freue mich, denn ich treffe mich jetzt gleich mit einer Expertin, mit Professor Leder. Und sie hat alle harten Fakten und Zahlen zu unserem Thema. Und vor allem kann sie mir ganz viel noch zu den Projekten, die ich besuche, erzählen.
3: Ich bekomme eine Privatvorlesung quasi, ganz exklusiv.
16: Jetzt gibt es mehr und mehr Arbeitsplätze auch im Tourismus, weil das einfach ein wachsendes Feld ist. Das haben wir an den Zahlen gesehen.
3: Sozialversicherungspflichtige Jobs etwa im Gastgewerbe.
16: Circa 180.000 Arbeitsplätze. Und das entspricht so 2,4 bis 2,6% der Erwerbstätigen.
3: Insgesamt sind im Tourismus gut 5% aller Arbeitnehmer in NRW beschäftigt, erfahre ich.
16: Das sind die, die direkt dem Tourismus zuzuordnen sind. Da kommen dann wieder on top alle Unternehmen dazu mit vielen Arbeitsplätzen, die quasi vom Tourismus abhängig sind, sagt man, die also für den Tourismus zuliefern.
3: Wie hier in Duisburg, früher Stahlstadt. 2027 eine Gastgeberin der Internationalen Gartenausstellung. Über 3 Millionen Besucher sollen kommen. 14.000 Kubikmeter Erde muss Nils Oechler vorher noch bewegen. Er ist einer von etwa 190 Angestellten der Landschaftsbaufirma Knappmann.
10: Voll cool, dass ich heute mal dabei sein darf, ja, ein bisschen Baustellenluft schnuppern.
17: Sehr, sehr gerne. Gibt ja auch einiges zu sehen, einiges zu tun.
10: Ja.
3: Baustellenleiter Nils hat Glück. Ich bin gekommen, um zu helfen. 14.000 Kubikmeter Erde. Eine einzelne Baggerschaufel ist übrigens nicht mal einer. Aber Baggerfahren, ein Kinderspiel, bestimmt.
10: Traust du mir das so?
17: Na klar.
10: Okay. Bildest ja auch aus. Wie viele Auszubildenden hast du das beigebracht?
17: Menschen, denen ich Baggern beigebracht habe, sind bestimmt inzwischen über 100. Es gab auch schon den einen oder anderen, der eine Maschine auf die Seite gelegt hat. Das bleibt nicht aus.
3: Okay, mal schauen.
17: Erstmal hoch, dass wir über den Haufen rüberkommen. Ja?
10: Okay. Ist das schon hoch genug?
17: Das sollte reichen, ja.
10: Ja?
17: Also zum Sandhaufen. Dafür musst du den linken zu dir ranziehen.
10: Soll ich?
17: Ja, mach. Du kannst auch noch ein Stück weiter machen. Du kannst auch parallel mit beiden, ja?
10: Parallel?
17: Ja, klar.
10: Okay. Ja, stimmt, das geht ja auch.
17: Weiter.
10: Okay.
3: Nils ist Gärtnermeister. Und so ein bisschen kann ich heute verstehen, dass er seit dem Abitur nie etwas anderes machen wollte.
17: Im ersten Anlauf und nicht daneben.
10: Geil! Was ist es, was du an deinem Beruf total liebst und schätzt?
17: Die Abwechslung. Ich darf mal auf großen Maschinen sitzen. Ich darf mal irgendwo Stufenanlagen auf Millimeter einmessen, Absteckungen machen, wo es wirklich auf Details ankommt, manchmal auch was gestalten.
3: Büroarbeit gibt's allerdings auch.
18: Ich habe gar keinen Plan. Ich weiß gar nicht, wo wir hier gerade zum Beispiel sind.
19: Wir in der Zufahrt haben uns heute Morgen getroffen. Da hast du gerade gebaggert.
3: Selbst mit Plan, sorry, keine Chance bei solchen Dimensionen.
18: Das ist ja eine Riesenfläche. Was ist das in Zahlen?
17: 50 Fußballfelder.
3: 16 Monate Bauzeit hat Nils. Großbaustellen wie diese bedeuten lange Planungssicherheit. Sein Arbeitgeber, die Firma Knappmann, hat sich darauf spezialisiert. Der Bedarf im Pott ist groß.
17: Wenn wir uns gleich mal ein paar Punkte abstreifen.
18: Achso, hier, ne? Das genau. Ist aus den 60ern.
17: Hier standen früher Stahlhütten.
3: Hier rauchten vor 60 Jahren noch die Schlote. Die sind jetzt weg, die alten Arbeitsplätze aber auch.
18: Wie wichtig ist dann ein solches Projekt, die Gartenausstellung? Dann
17: ist
18: auch für
17: enorm Duisburg. Wichtig. Wir haben hier Industriebrachen, wo keine Arbeitsplätze mehr aufgrund des Strukturwandels zur Verfügung stehen. Wir schaffen durch die Umstrukturierung natürlich Arbeitsplätze.
3: Viele. Über 10 Jahre schafft die IGA mehr als 600 Teil- und Vollzeitstellen im Ruhrgebiet. Im Herbst beginnt Benjamin eine Ausbildung im Landschaftsbau, ist dann einer von aktuell 12 Azubis bei Knappmann. Hier macht er erstmal ein Praktikum.
18: Wie wichtig sind die Auszubildenden für Knappmann bei euch?
17: Extrem wichtig, das ist unsere Zukunft. Es gibt immer weniger gute, motivierte Mitarbeiter und wir müssen uns die selber backen. Die Überzeugung haben wir jetzt seit ein paar Jahren und das gelingt uns auch sehr gut. Sein erster Tag war bei 8 Grad noch vor 2 Tagen und in so hoch Wasser stehen. Da war mir klar, wenn der nächste Tag wiederkommt, dann könnte das was werden. Bei so einem Kaiserwetter kann jeder draußen arbeiten.
3: Nils kommt aus Gelsenkirchen, ist 44 Jahre alt, hat 2 Töchter, die in einem anderen Ruhrgebiet groß werden als ihr Vater. Darum steht fest, er ist einer der ersten IGA-Besucher.
18: Wenn du jetzt nicht an diesem Projekt hier beteiligt wärst, würdest du hierher kommen und dir das angucken?
17: Ich habe da einen Liegestuhlplatz gebucht.
18: Du hast ja schon Liegestuhlplatz, das ist auch richtig.
17: Wir stehen hier mitten im Ruhrgebiet, das war alles Schwerindustrie und es ist grün. Man meint es gar nicht. Wenn man da rüber guckt und noch die Haufen sieht, kann man noch ein bisschen erahnen, dass es hier mal sehr, sehr unschön war und mittlerweile blühende Landschaften. Gerade wenn das hier blüht, wird das natürlich ein super Anblick.
18: Boah.
3: Bei so viel Herzblut.
18: Das ist meine Aussicht. Boah, ist das schön.
3: Das kann nur schön werden. Und das wird viele überraschen.
16: Nicht jeder verbindet mit NRW automatisch Tourismusaktivitäten. Es ist immer noch geprägt, ein bisschen ja, Ruhrpott, Montanindustrie. Aber dass es so eine wirkliche Freizeitregion und lebenswerte Region ist oder ein Bundesland mit vielen lebenswerten Regionen, so muss man ja sagen. Das macht mich auch so ein bisschen stolz, hier in Nordrhein-Westfalen eine Tourismusprofessur zu haben, weil da denke ich, da bin ich so richtig am richtigen Fleck.
3: Denn überall im Land entsteht etwas. Ich besuche Rees am Niederrhein. Eine kleine Stadt, die bisher vor allem vom Kiesabbau lebte. Bisher gab es nicht allzu viele Gründe für Touristen, Rees zu besuchen. Irgendwo steht Kunst im öffentlichen Raum. Aber diese Kunst ist ein Klacks gegen das, was in diesem Ort derzeit geschieht.
18: Denn hier entsteht derzeit eines der größten touristischen Bauprojekte in NRW. Und darüber möchte ich ein bisschen mehr erfahren.
3: Hier am sogenannten Reeser Meer, etwas außerhalb des Ortes, wird gebaut. Was noch Matsch ist, soll eines Tages ein Ferienparadies sein. Ich bin heute mit Christian Puls verabredet. Er arbeitet für Marissa, den Investor des Ferienparks.
20: Hallo, guten Tag.
21: Hallo, hi. Christian Puls.
20: Nina Mogada.
21: Freut mich.
3: Der Betriebswirt aus Kiel hat bereits 11 solcher Ferienparks betreut.
21: Das ist das, was wir hier machen. Wir bauen hier am Reeser Meer das Lake Village. Das ist ein Ferienresort. Wir bauen hier 250 Ferienhäuser auf diesem 65 Hektar großen Grundstück direkt am See. Wir machen knapp 3000 Betten in Summe.
20: Wow.
21: Also es ist schon ein großes Resort, was wir hier planen.
20: Ja.
21: Aber wir fangen erstmal klein an mit 100 Ferienhäusern hier im ersten Bauabschnitt.
3: Das ist die Vision. Erinnert mich ein bisschen an große Ferienresorts in den Niederlanden mit schicken Ferienwohnungen und noch viel mehr.
20: Jetzt habe ich überhaupt mal eine Idee, wie das aussehen kann.
21: Und wir bauen nicht nur die Ferienhäuser, sondern wir bringen auch die Infrastruktur mit. Das heißt, wir bauen Indoor-Spielanlagen für die Kinder bei schlechtem Wetter. Wir bauen ein Schwimmbad, wir bauen Gastronomie, ein bisschen Einkaufsmöglichkeiten.
20: Kann man sich auch, glaube ich, da angucken.
21: Genau, das kann man sich hier drüben angucken, ja. Da können wir mal rübergehen.
3: In den nächsten 5 Jahren soll das Resort entstehen. Und ich sehe, mit dem Ferienhaus-Klischee von kleinen und engen Hütten hat das hier nichts zu tun.
21: Wir möchten wirklich schöne Räume schaffen mit ganz hohen Decken, sodass du auch das ganze Jahr Aufenthaltsqualität hast.
20: Das sieht sehr schick aus. Darf ich auch einen Blick in die Küche werfen?
21: Gerne.
20: Das sieht ja toll aus. Da will man ja gleich loskochen.
1: Alles großzügig. Echt schick, die Vision von Marissa. Aber auch nicht ganz günstig. Bei etwa 300.000 Euro Kaufpreis geht's los. Die Besitzer dürfen selbst aber nur wenige Wochen im Jahr hier wohnen. Damit sich das trotzdem lohnt, kümmert Marissa sich darum, die Häuser zwischendurch an Feriengäste zu vermieten.
20: Warum glaubt ihr, dass sich das rechnen wird?
21: Reisen wird gerade in diesen Tagen extrem teuer, insbesondere wenn du ins Flugzeug willst. Und viele fragen sich auch, warum muss man im August in den Süden fliegen? Will man bei 45 Grad im Mittelmeer liegen? Ist das so super schön? Und viele sind total dankbar, dann im Inland zu sein und total schöne Fahrradtouren durch die Natur zu machen. Und wir haben natürlich auch, Baden kommt bei uns ja auch nicht zu kurz.
1: Der Marissa-Park soll Touristen nach Rees führen, die Übernachtungszahlen im Kreis Kleve verdoppeln. So die Hoffnung. Er hat jetzt schon einen positiven Effekt auf andere Orte. Hier in Bocholt. Hier entstehen die Holzhäuser bei der Firma Kamshoff. Die gehört Henrik Lensing und ich darf heute mal reinschnuppern.
2: Du, bei uns auf dem Bau, da sagt man du, ich bin der Henrik.
20: Dann bin ich die Dina.
2: Dina, herzlich willkommen.
20: Dankeschön.
1: Draußen vor den Hallen wird schon das Holz für die neuen Holzhäuser gelagert. Ich kann es sogar riechen.
20: Was sind das für Hölzer, die
2: ihr
20: benutzt?
2: Das sind Hölzer in unterschiedlichen Qualitäten und Güten. Die Hölzer kommen meistens aus dem Sauerland, also hier aus der Region, und werden dann auch regional hier verarbeitet und regional an den Baustellen, in diesem Fall am Reeser Meer, eingesetzt.
1: In dieser Halle stehen die ersten Wände schon fertig für die Abfahrt parat. Ich sehe das erste Holzhaus, das in Rees gebaut werden soll.
2: Das ist eine Außenwand vom Erdgeschoss, das ist eine Außenwand vom Obergeschoss. Dann folgen Innenwände, dann weitere Außenwände, dann kommen die Deckenelemente. Und hier haben wir dann wieder Innenwandelemente.
20: Henrik hat auch so ein bisschen was von Lego, ne?
2: Ja, du, das ist wie Lego für Große. Nur unsere Bausteine sind etwas größer, länger und höher. Die Elemente sind bis zu 3,80 Meter hoch, bis zu 12,50 Meter lang.
1: Hier in der Halle werden alle Bauelemente des gesamten Hauses vorproduziert. Auf dem Baugrund werden die dann nur noch zusammengesetzt. 20 Häuser werden Henrik Lensings Angestellte noch in diesem Jahr für Marissa fertigen. Insgesamt beschäftigt er 60 Mitarbeiter. Das Marissa-Projekt ist eines seiner größten bisher.
20: Und das Marissa-Projekt, als du davon gehört hast, dass es das gibt?
2: Du, habe ich gedacht, interessante Sache, direkt hier in der Region, als Holzbauer eine riesengroße Chance. Habe ich mich sehr darauf gefreut. Und als ich dann den Zuschlag bekommen habe, umso besser. Dankeschön.
20: Also wirklich auch ein wichtiges Projekt für euch?
2: Ja, das ist für uns schon ein wichtiges Projekt. Das zieht sich über mehrere Jahre. Die Arbeitsplätze hier sind gesichert.
1: Gefreut hat sich darum natürlich auch Zimmermann Marco Stief, Vater von zwei Kindern.
20: Dankeschön.
1: Er zeigt mir gleich, wie man in die Holzhäuser Fenster reinbekommt. Ich habe da echt keine Ahnung. Aber Marco ist Vollbluthandwerker.
22: Am Tagesende sehe ich ganz gerne mein fertiges Werk. Das ist hier halt.
20: Und das hast du hier, ne?
22: Richtig, genau.
20: Und ich sehe auch gleich mein fertiges, ausgefrästes Fenster hoffentlich.
22: Da gehen wir mal von aus. Ich halte das einfach mal mit fest und dann wird auch nichts passieren.
20: Okay.
22: Wird alles funktionieren.
20: Gut.
1: Es muss ganz gerade werden. Schließlich soll am Ende des Tages das Kunststofffenster hier genau reinpassen. Einmal verschnitten, alles versaut.
22: Alles gut. Perfekt, würde ich sagen.
20: Gut, war ja mit Unterstützung. Aber
22: das Loch ist drin.
20: Ein bisschen Druck muss man ausüben. Ein bisschen Kraft braucht man schon.
22: Ein bisschen,
20: ne?
22: Kraft braucht man auf jeden Fall. Aber ich würde sagen, die hast du.
1: So ein Haus bereiten sie hier in 4 Tagen vor. Unglaublich. Und die ersten fertigen Hauselemente warten ja auch schon darauf, nach Rees zu kommen und aufgebaut zu werden.
20: So, das war jetzt mal interessant, einen Blick in die Halle zu werfen und zu schauen, wie diese Holzhäuser gebaut werden. Spannend wird jetzt im nächsten Schritt auch dabei zu sein, wenn die Holzhäuser dann auch aufgestellt werden.
1: Ich will vorher aber wissen, überzeugt das Projekt auch Tourismusexperten?
16: Das Ganze ist langfristig. Das ist nicht wie ein Event, was nur einmal im Jahr ist, sondern wenn die es hinbekommen, dann auch ein gutes Freizeitangebot zu machen. Also wo kann man Radfahren, wo kann man andere Aktivitäten machen? Dann ist das etwas, was auch die Auslastung über das ganze Jahr schaffen kann. Das heißt Wirtschaftseinnahmen langfristig. Einmal über die Jahreszeiten, aber einmal dann auch über mehrere Jahre.
1: Eine einmalige Mission führt mich hierher. Nach Oerlinghausen, tief in Ostwestfalen.
20: ich freue mich, denn ich darf heute was ganz Besonderes erleben. Ich spiele jetzt gleich, und zwar um unsere Zukunft.
0: Ich bin in der Klimaerlebniswelt Oerlinghausen verabredet. Ausstellungsgestalter Martin Zauner hat mitgeholfen, das Unmögliche möglich zu machen. Die Verbindung von realer Bedrohung und Spaß.
4: Und vor allen Dingen, wenn du gleich das Klima rettest, kannst du zusätzlich noch Punkte sammeln.
0: Ich checke ein und begebe mich in eine Hightech-Welt, die Martin entworfen hat. Für gut 8 Millionen Euro Gesamtkosten. Martins Arbeitgeber war die zentrale Firma. Gut für das Unternehmen, und Martin hat sich auch echt etwas einfallen lassen. Animierte Klimaszenarien projiziert auf diesen Globus. Verknüpft mit Videowänden, das ist deutschlandweit einmalig.
20: Was passiert, wenn ich jetzt hier drauf drücke?
4: Dann verändert sich
20: hier auch der Globus.
4: Genau.
0: Wie Martin zu diesem besonderen Auftrag kam? Auf Umwegen. Studiert hat er Geschichte und Deutsch auf Lehramt, aber dann gemerkt, dass er noch viel mehr kann und ist so zu seinem jetzigen Arbeitgeber gekommen. Statt jedes Schuljahr den gleichen Stoff zu unterrichten, ist jetzt jeder neue Auftrag eine neue Herausforderung.
4: Und wir haben noch etwas Besonderes ausgedacht.

0: Zeit ist abgelaufen. Jetzt geht's los. Ui.
1: Jetzt muss ich retten, was noch zu retten ist.
0: Bin ich hier?
2: Das Gewerbegebiet wird überflutet. Giftige Stoffe aus der Produktion werden freigesetzt.
0: Nein!
2: So, du hast jetzt eine kleine Drohne, einen Kopter, und den kannst du hiermit steuern. So, magst du dir mal dahin fliegen?
0: Ja. Also so unter Panik agieren zu müssen, ist echt blöd. Man sollte vorher einfach
2: vorher sich vorbereiten, ja. Ne, genau. Da rechts, guck mal, da ist der rote Punkt.
0: Oh Gott, bei einem echten Notfall will ich aber hier nicht dafür zuständig sein. Der rote Punkt ist weg.
1: Puh, ich kann den Klimawandel wirklich fühlen.
2: Hier laufen irgendwie mehrere tausend Liter Wasser am Tag durch. Das heißt, das muss quasi wieder aufgefangen werden. Die Luftfeuchtigkeit in diesem Raum muss reguliert werden. Das war technisch auch sehr aufwendig.
0: Wie viel Zeit habe ich denn?
1: Wow, das ist echt aufregend.
0: Oh Gott, oh nein, ja. So viele.
2: Ja, ja, ja.
0: Noch geschafft.
2: Mega.
0: Auch wenn man weiß, es ist ein Spiel.
2: Ja.
0: Ich habe gerade so richtig, mein Herz pumpt ein bisschen
2: genau.
0: Schneller. Ich habe wirklich gemerkt, Mist, ich muss hier ganz viel machen. Und plus Wind und Regen und den Regen auch noch zu sehen, man fühlt sich wirklich wie, als wäre man in diesem Erlebnis mit drin.
1: Meine erspielten Punkte werden später noch wichtig. Yes.
0: Danke,
2: super,
0: gute Teamarbeit.
2: Danke, gut. Ja, jetzt haben wir die Stadt gerettet.
0: Stadt gerettet.
1: Zurück im Moviepark. Anni übergibt mich an den Kreativdirektor Manuel Prosotovic.
3: So, geht cool. Nämlich jetzt zusammen mit mir auf die Baustelle.
0: Sehr
3: kommst du
0: gerne.
3: Mit? Hast
0: Danke,
3: du Lust?
0: Anni.
1: Manuel zeigt mir sein neuestes Projekt, den aufwendigen Umbau einer alten Attraktion.
0: Sag mal, und mit was für Firmen arbeitet ihr zusammen? Sind die hier alle aus der Region?
3: Also, wir als Park haben schon das Credo Support the Locals. Also wir arbeiten wirklich, sobald uns das möglich ist, immer wieder mit lokalen Firmen zusammen. Wenn wir zum Beispiel Holzarbeiten haben mit lokalen Schreinereien. Also das ist uns immer super wichtig als Unternehmen. Wir haben ja auch eine gewisse Verantwortung für die Region. Und zum Beispiel bei diesem Projekt, wenn es gewisse Größenordnungen übersteigt, dann holt man sich natürlich wirklich Profis, die auch dann aus dem Ausland kommen, aus dem nahen Ausland. Wie jetzt zum Beispiel die Kollegen hier, die kommen aus den Niederlanden.
2: Wenn du willst.
1: Sie gehören zu einer Firma, die sich auf die thematische Ausstattung von Freizeitparks spezialisiert hat. Exklusiv sehe ich hier noch vor der Eröffnung im Sommer die Kulisse von Journey to the Forbidden Chamber. Ein mehrere Millionen teures Projekt, etwas topmodernes. Das eigentliche Fahrgeschäft ist vor allem ein Multimedia-Projekt.
0: Das ist jetzt keine Achterbahn.
3: Nein, es ist ein Fahrgeschäft. Das Fahrgeschäft heißt so ein sogenannter Immersive Tunnel, also eine 360-Grad-Projektion auf einer Leinwand. Und dann fährt der Simulator in diese Leinwand und bewegt sich. Und da wird dann im Prinzip dieser Film simuliert und der Gast ist dann mittendrin.
1: Viel Animation, wenig Bewegung, trotzdem braucht es einen eigenen Sicherheitsfilm für die Besucher. Dafür hat Manuel die Medienfirma ImmerMotion aus Paderborn engagiert. Sie ist oft für den Park tätig und liefert auch Musiken. Viel Aufwand für ein einzelnes Fahrgeschäft, aber attraktive Neuerungen ziehen Gäste. Manuel Prosotovic ist schon seit 23 Jahren dabei, kennt die Aufs und Abs des Parks.
0: Wie war das? Wie waren diese Entwicklungen? Wie hast du das selber so mitbekommen?
3: Der Park hat natürlich eine sehr bewegte Historie gehabt. Von Warner Brothers, Movie World damals, wirklich sehr viel investiert, fast 2 Millionen Besucher gehabt. Und dann aber auch wieder hat Time Warner gemerkt, okay, dass dieses ganze amerikanische Prinzip nicht ganz so gut funktioniert.
0: Wie runter ging das dann in diesen Zeiten?
3: Wir sind schon unter die Millionen Besucher zu Six Flags Zeiten gerutscht. Mhm. Also das muss man ganz ehrlich sagen. Seit 2010 konnten wir dann so den Change einleiten und das war schon schwer, dann auch wirklich aus dieser Talsohle für so einen großen Park, und wir gehören ja wirklich zu den 5 größten Parks in Deutschland, da wieder rauszukommen.
0: Mm-mm.
3: Und das war ein harter Weg, langer Weg, und wir sind noch lange nicht am Ende, aber ich bin super froh, dass der Park wirklich in den ganzen letzten Jahren eine wirklich super stabile Besucherentwicklung hat.
1: Und gerade dieser Sommer, das 30-jährige Jubiläum, das soll natürlich ein voller Erfolg werden, nur die Zeit drängt.
0: Du wirst noch ein paar schlaflose Nächte haben.
3: Absolut, ja.
0: Bis es dann wirklich hier losgeht und die Leute da sind, ne?
3: Ja,
0: aber du freust dich auch.
3: Auf jeden Fall, wir sind heiß wie Frittenfett und können es kaum erwarten.
0: Ich auch, ich komme nämlich noch mal wieder.
1: Ich freue mich schon darauf, dann auch endlich mal Achterbahn zu fahren. Was übrigens nicht nur Besuchern wie mir Freude macht. Stichwort Steuereinnahmen.
4: Das sind beim Moviepark, es gibt so Berechnungszahlen, wo man das ableiten kann. Da sind das so ungefähr 600.000 bis 800.000 Euro pro Jahr, die dort in die Kommunen fließen, allein an Steuergeldern.
1: Zurück nach Rees. Die Holzhäuser kommen. Henrik Lensing ist heute auch vor Ort. Und ich sehe, er ist glücklich. Das Wetter spielt mit. Das ist immer die große Unsicherheit.

0: Sag mal, ab wann wäre bei euch Abbruch?
1: Wenn es entweder zu regnerisch ist, zu windig oder zu kalt. Du musst dir das vorstellen, unsere Wände sind ja im Prinzip so eine Art Segel. Und wenn die dann im Wind hängen, dann gehen die überall mit dir hin. Also Regen ist noch gar nicht mal so schlimm wie Wind.
0: Das heißt aber für die Planbarkeit auch so ein bisschen schwierig, ne?
1: Wir können vorplanen, ja. Meistens gelingt es, aber nicht immer.
2: Ein Blick nach oben, ich sehe das Problem. Wackeln ist nicht. Jedes einzelne Bauteil muss auf den Millimeter genau auf die Bodenplatte abgesenkt werden. Dort werden die Elemente mit Mörtel fixiert, anschließend noch an den Seitenteilen verschraubt. Das braucht Profis. Auch Markus Stief ist heute wieder dabei und wir zwei sind ja quasi schon eingespielt.
0: Kann ich auch.
3: Ach, hi, jetzt hast du wieder mal Schrauben.
0: Darf ich auch mal so eine Schraube reinnehmen?
3: Ja, auf jeden Fall.
0: Ja?
3: Perfekt.
0: Wie lange braucht ihr für ein Haus?
3: In der Regel, wenn wir morgens anfangen und alles läuft fluffig durch, könnte sein, dass wir das Ding heute Abend wasserdicht haben.
0: Geht schon zack, zack?
3: Ja.
0: Was ist das für ein Gefühl, diese Sicherheit zu haben ja bei der Baustelle auch mit diesem Auftrag?
3: Ein sehr gutes Gefühl, ne? Ich meine, ich habe Familie zu versorgen zu Hause und generell die Zukunft wird ja immer schwieriger, was Arbeitsplatzsicherung angeht. Und ich finde, mit diesem Auftrag hier kann man auf jeden Fall beruhigter einschlafen, sagen wir mal so.
2: Es ist Wahnsinn. Ein Haus an einem Tag und in wenigen Monaten eine ganze Siedlung.
0: Wow, das ist schon faszinierend, wie schnell so ein Haus hier aufgebaut wird. Ich komme auf jeden Fall wieder, wenn es hier fortgeschrittener und hoffentlich auch ein bisschen grüner ist.
2: Auf dem Rückweg mache ich noch mal Station im Örtchen Rees. Wie kommt das Marissa-Projekt mit all seinen Touristen hier an, wo es sich ja bisher ruhig leben ließ? In Wohlfühlatmosphäre. Ich bin verabredet mit Annika Nobel. 6 Jahre ist sie mit ihrem Concept-Store schon hier.
0: Du verkaufst aber nicht nur Klamotten. Ne? Ich sehe hier auch gerade Schmuck, aber auch viel so Deko-Sachen.
4: Genau. Alles, was uns Mädchen glücklich macht.
0: Sehr gut.
2: Annikas Herzensprojekt ist sofort auch meins.
0: Gut, dass wir hier nur zum Arbeiten sind. Das ist nämlich voll mein Laden. Ich müsste hier eigentlich shoppen.
2: Früher war Annika Nobel mal Bankerin. Heute ist sie Vorsitzende der Einzelhändler in Rees. Für die ist der kommende Ferienpark ein Riesenthema.
0: Wenn ihr jetzt so miteinander gesprochen habt, welche Erwartungen habt ihr?
4: Also die Erwartungen sind, glaube ich, durchweg positiv. Wir haben große Hoffnung, dass viele Menschen nach Rees kommen, dass für die Kinder was passiert, dass also mehr Freizeitangebot kommt, dass viele Leute hier unsere kleine Stadt entdecken und dann natürlich auch Geld hier ausgeben. Na, das ist ja als Geschäftsfrau erwartet man oder erhofft man sich genau das, dass eben der Umsatz dann auch noch steigt. Dann
2: ist Rees voll. Es gibt Grund zur Hoffnung, erfahre ich.
5: Jeder Tagesgast, der in eine Region kommt, der lässt so zwischen 25 und 30 Euro auch an Ausgaben vor Ort.
2: Übernachtungsgäste geben durchschnittlich schon 160 Euro pro Kopf aus. Und was das mit einer Region macht, sehe ich hier. Eine fertige Marissa-Siedlung, entstanden quasi aus dem Nichts. Am Dümmersee in Niedersachsen, kurz hinter der Grenze zu Nordrhein-Westfalen. Managerin Susanna Adrian ist sehr zufrieden, wie sich die Anlage seit der Eröffnung 2019 entwickelt hat.
6: Wir hatten im letzten Jahr 350.000 Übernachtungen, was ca. 80.000 Gäste bedeutet.
0: Wow, das ist schon ganz gut.
2: Nicht nur Feriengäste genießen die Attraktionen des Parks. Mittlerweile kommen Tagesgäste auch von weit außerhalb. Ein besonders starker Magnet für die Gäste ist die Abenteuerhalle. Die wird zu 70% von externen Besuchern genutzt, die dafür vollen Eintritt zahlen. Und heute von mir.
0: Ich und meine große Klappe, was mache ich hier? Ich gehe einfach rein. Oh Gott, oh, es ist einfach nur die Überwindung. Oh.
2: Die Marissa-Siedlung hat der Region einen echten Schub gegeben. Die Grundstückspreise im Ort sind gestiegen, der Ferienpark sorgt für einen deutlichen Anstieg bei der Gewerbesteuer und eine Beherbergungssteuer eröffnet weitere finanzielle Spielräume. Für Bürgermeister Lars Mentrup hat sich das Wagnis, den Bau einer so großen Ferienanlage zu genehmigen, eindeutig gelohnt.
7: Es siedelt sich ein neuer Edeka an, wir haben jetzt wieder eine Eisdiele, Hotels haben wieder aufgemacht. Es hat einen britischen Dümmersee-Yachtclub, gibt es jetzt. Die Tagestouristen sind da, Übernachtungsgäste sind exorbitant gestiegen. Wir sind da jetzt von unseren Zahlen hier, von der Tourismusintensität, da schwimmen wir jetzt in einer Liga mit Norderney und Borkum. Da sind wir ein Stück weit schon stolz, weil das ja auch hier keiner vermutet, ne? Am Dümmersee, dass wir hier in einer Liga schwimmen mit den Nordseeinseln.
2: Von so einem Boom ist man anderswo noch weit entfernt.
8: Oha,
4: okay, Feuer löschen.
2: Zurück in der Klimaerlebniswelt.
4: Geht aber schneller, sagtest du ja, wenn man...
8: Genau, Borkenkäfer kommen, wir müssen Borkenkäfer.
2: Ich bin schon wieder voll in Action, muss schnell Waldbrände austreten und Borkenkäfer bekämpfen.
8: So, Feuer gelöscht.
4: So, weiter geht's?
8: Weiter geht's.
2: Viele Features der Klimaerlebniswelt mussten Martin und seine Kollegen neu erfinden. Ein Standardwerk zum Design solcher Ausstellungen gibt es nicht.
4: Martin, das ist ja das Schwierige, oder? Ich meine, du hast eine Idee für ein Spiel, wie dieses hier. Genau. Das ist in deinem Kopf, das schreibst du auf Papier. Ja. Aber dann muss es ja technisch auch umgesetzt werden. Genau.
9: Also erstmal haben wir Spezialisten, die sich mit solchen digitalen Inhalten auskennen. Und dann komme ich mit einer verrückten Idee und dann sagen die, ach, müssen wir mal drüber nachdenken, ob das geht. Und dann sagt zum Beispiel einer, Mensch, da gibt es doch so Folien, die werden in Altersheimen oder in bestimmten Einrichtungen benutzt, um es mitzubekommen, ob jemand das... verlässt das Zimmer, ohne dass man es will. Und dann haben sie sich gedacht, Mensch, wenn diese Folie mitbekommt, ob jemand da draufsteht, das können wir doch auch für ein Spiel nutzen.
2: Offenbar hat Martin mit seinen 15 Kollegen gut gearbeitet. Obwohl es die Klimaerlebniswelt gerade mal 2 Jahre gibt, hat sie schon neue Aufträge gebracht.
9: Folgeaufträge kommen dadurch natürlich zustande, weil sich natürlich andere Auftraggeber auch anschauen, was haben die bisher gemacht. Und das ist das, wovon unsere Firma dann profitiert. Ja, also ich habe noch eine andere Ausstellung, da geht es um Gärtnern, um klimabewusstes Gärtnern. Das ist ein Folgeauftrag gewesen. Oder wir haben den sogenannten Keltenfaktor gemacht. Da zeigen wir, wie die Kelten eingewandert sind und schon vor 1000 Jahren quasi Natur angefangen umzuändern.
2: Das Beste am Ende? Die Punkte, die über 20.000 Besucher im Jahr erspielen, wandeln die Betreiber in Spenden für verschiedene Umweltprojekte um. Noch mit Hilfe von Zuschüssen. Aber in Zukunft, das ist der Wunsch, soll das auch mit Eintrittsgeldern möglich sein.
4: Deine Punkte wurden erfolgreich. Danke für deinen Beitrag. Also was Gutes getan, Spaß gehabt, was gelernt und ich nehme was mit nach Hause.
9: Genau, nicht nur zu Hause klimagerettet, sondern auch noch draußen.
5: Ich glaube, da hat Oerlinghausen ganz tollen Magneten für Besucher, sowohl für Tagesbesucher, die natürlich gerne kommen, aber eben auch für Leute, die dann sagen, das lohnt sich. Und wenn ich im Teutoburger Wald da drumherum noch toll wandern kann, andere Angebote habe, dann kann ich da auch länger bleiben.
2: Zum Beispiel hier. Doch, genau hier.
0: Mitten auf dem Rathausplatz hier in Oerlinghausen steht schon bald wieder der Biergarten und das Betreiber-Ehepaar, das hofft natürlich darauf, dass die Besucher von der Klimaerlebniswelt dann auch mal bei ihnen vorbeikommen.
2: Und hier treffe ich die Betreiber mit Tochter Sarah kurz vor der Biergartenöffnung im April.
0: Das ist Familie Oberschäb, die machen jetzt alles ready für die Saison. Und hier packe ich mit an, ne? Ihr könnt Hilfe gebrauchen, oder?
10: Ja, auf jeden Fall. Immer gerne.
2: Klar ist jedenfalls mal, so lecker so ein Imbiss auch sein mag. Nur deshalb kommen keine Massen nach Oerlinghausen.
0: Sag mal, was habt ihr eigentlich so gedacht, als ihr gehört habt, dass es die Klimaerlebniswelt in Oerlinghausen gibt?
10: Ja, wir fanden das eigentlich ganz gut, muss ich sagen. Weil
0: warum? Was war der erste Gedanke?
10: Also wenn wir die Leute hier nach Oerlinghausen kriegen, die Besucher, wir wollen hier nachher auch ein bisschen was essen, was trinken, sich vielleicht irgendwo aufhalten. Mhm. Und da kommen wir mit unserem Werkstattgarten ja auch ganz gut klar mit, ne?
0: Hattet ihr schon denn die Gelegenheit, mal da bei der Klimaerlebniswelt vorbeizuschauen?
11: Also das Spiel mit dem Waldbrändenlöschen, das hat mich ja überzeugt.
2: Sarah ist mit gerade mal 25 Jahren als Co-Geschäftsführerin in den Betrieb ihrer Eltern eingestiegen. Mit viel Hoffnung und viel Spaß. Ein Video vom letzten Jahr.
11: Es ist auch einfach schön, die Leute setzen sich dann auch zusammen an eine Zeltgarnitur, obwohl die sich nicht kennen. Mhm. Ne? Also auch das ist schön, die Leute lernen Menschen kennen.
2: Gäste von außerhalb. Für Sarahs Zukunft sind Attraktionen wie die Klimaerlebniswelt ein wichtiger Baustein. So wichtig, dass Sarahs Vater als erfahrener Gastwirt da direkt weiterdenkt. An neue Übernachtungsmöglichkeiten, um die Menschen im Ort zu halten.
10: Dann braucht man schon eine gewisse Aufenthaltsqualität auch schon noch hier vor Ort. Ne? Wenn eine Schulklasse, ich sag jetzt mal, aus Bayern kommt oder aus Norddeutschland. Und im Moment ist es halt tatsächlich so, dass wir die dann abgeben müssen. Ne? Das heißt, schlussendlich gehen die dann nach Bielefeld oder die gehen nach Detmold oder sonst wohin in eine Jugendherberge. Das wäre schon gar nicht schlecht, wenn man sowas hier hätte.
2: Oerlinghausen, das war spannend. Und ich bin mir sicher, die 3 und die Klimaerlebniswelt habe ich nicht zum letzten Mal gesehen. Ich komme wieder, versprochen. Hier in Neuss erwarten Sie dieses Jahr besonders viele Besucher. Über 600.000 Menschen werden diese Stufen hinunterlaufen.
0: Die Treppe hier hat auch die Firma Knappmann gebaut, allerdings nicht der liebe Nils, denn ich bin heute in Neuss auf der Landesgartenschau. Hier bin ich verabredet, denn ich bekomme eine Extratour übers Gelände.
2: Mit Bürgermeister Rainer Breuer will ich mir 5 Wochen vor der Eröffnung ansehen, wie bunt eine Landesgartenschau daherkommt. Klappt leider nicht. Kälteeinbruch im Frühjahr.
0: Und wenn ich mich jetzt hier so umgucke, es gibt noch verdammt viel zu tun. Wie schlafen Sie gerade nachts?
12: Wir haben viel geschafft, es ist noch einiges zu tun. Und wir werden auch bis zur letzten Minute noch schrauben, vielleicht ein bisschen Rollrasen noch verlegen müssen, aber es wird klappen.
0: Also Sie sind guter Dinge, das haut hin.
12: Auf jeden Fall.
2: Ohne Blumen sehe ich dafür viel besser, was bleiben wird, wenn die Landesgartenschau vorbei ist. Und das ist eine Menge. Brandneue Spiel- und Sportplätze bleiben, wenn die Blumen längst verwelkt sind. In Neuss findet die Lager auf dem Gelände der ehemaligen Rennbahn statt. Rainer Breuer erinnert sich noch gut.
12: Ich weiß noch, mit meinem Opa war ich hier. Wir haben hier auch Pferdewetten abgeschlossen.
0: Gewonnen, oder?
12: Ich hatte da nie so richtig Glück. Und man hat das schon hier mit verbunden. Das war auch immer eine ganz tolle Atmosphäre, die hier vorherrscht. Aber die Zeit ist vorbei.
2: Pferderennen gibt es hier nicht mehr. Der Verein ging pleite, das Gelände fiel an die Stadt. Der Unterhalt hätte viel Geld gekostet, etwa 20 Millionen, sogenannte EDA-Kosten. Die Stadt bewarb sich um die Landesgartenschau, bekam den Zuschlag und damit sogar die Chance auf Extragelder.
12: Wir hätten hier investieren müssen, aber ohne die Landesgartenschau, die war noch mal so ein Pusher, wo wir gesagt haben, okay, jetzt müssen wir auch richtig etwas machen. Wir haben das schon als Hebel genutzt, auch Zuschüsse zu bekommen. Also vom Gesamtbudget von 60 Millionen Euro, die wir hier einsetzen für Investitionen und auch die Veranstaltung, werden etwa 25 Millionen Euro an Fördermitteln eingehen. Wir werden natürlich Einnahmen auch generieren. Und wir erhoffen uns natürlich auch einen Impuls für die Wirtschaft insgesamt der Stadt Neuss.
2: An die alte Rennbahn wird zukünftig nicht mehr viel erinnern. Ein Kinderspielplatz, die alte Tribüne und die alten Stallungen, die werden zu Räumlichkeiten für die Neusser Vereine umgebaut. Gartenschauen, wie hier in Neuss, machen Städte nicht nur bunt, sie machen sie auch attraktiv für neue Bürger.
5: Diese Investitionen, die getätigt werden, um so eine Landesgartenschau mit dieser Vielfalt, mit dieser Pflanzenwelt, mit diesen ganzen Möglichkeiten, wie man Gärten gestalten kann, das bleibt hinterher alles. Und es wird viel investiert, aber was an Investitionen langfristig für die Region bleibt, das wird oft unterschätzt. Ne? Denn dann ist der Faktor auch da, dass man sagen kann, ja, ein guter Job bei uns im Unternehmen. Und schauen Sie, in Ihrer Freizeit haben Sie alles, was Sie brauchen, direkt vor der Tür.
2: In Neuss erfahre ich bei einer kleinen Tour, bauen Sie darum nicht nur den Garten, sondern auch die neuen Wohnungen dazu. Die Stadt erschließt direkt neben dem Gartenschaugelände ein ganz neues Viertel.
0: So, wo sind wir hier genau?
12: Ja, das ist das neue Hammfeld. Also direkt hier an dem großen Gelände der Landesgartenschau in unserem grünen Herzen haben wir einen Bürogebäudekomplex mit viel Leerstand. Aber das wandelt sich jetzt. Das heißt, hier entsteht Wohnraum direkt an einer neuen Adresse, die wir geschaffen haben. 1500 Wohnungen stehen hier.
0: Und dann wirklich auch mit Blick aufs Grüne.
12: Genau, das ist sozusagen der Garten, der große Garten
0: für alle.
12: Wäre
0: das auch entstanden ohne Landesgartenschau?
12: Es wäre vielleicht möglich, aber nicht so schnell. Das hätte wahrscheinlich, 10 Jahre länger gebraucht. Und ich glaube, genauso kann ich das nur jedem Bürgermeister empfehlen, das genauso zu machen.
0: Sehr schön.
2: Mitte April ist es dann endlich soweit. Neuss feiert.
13: 2, 1,
2: die Landesgartenschau ist eröffnet. Und die ersten Besucher entdecken Neuss. Und die Ferienhaussiedlung am Niederrhein? Wie weit ist man in Rees? Ich bin beeindruckt. Die ersten Häuser stehen und Christian Puls hofft, dass die ersten Vermietungen schon Ende des Jahres beginnen.
14: Das sind die ersten 100 Einheiten und wir haben jetzt ungefähr 50% verkauft und sind bereits da vorne drüben auf einer Insel, wo wir so eine Insel ausgegraben haben und da gehen wir jetzt weiter mit Verkauf und Bau.
0: Und ihr seid weiterhin optimistisch, also dass sich das hier wirklich lohnt auch.
14: Ja, natürlich. Als Entwicklungsgruppe investieren wir hier selber rein. Das heißt, wir gehen mit knapp 40, 50 Millionen hier als Investment rein, bleiben auch in dem Projekt drin und betreiben die gesamte Infrastruktur.
0: Das heißt, wenn hier alles fertig gebaut ist, ist für euch nicht hier Tschüss, auf Wiedersehen, wir sind vom Hof, sondern ihr habt wirklich auch langfristig
14: genau.
0: Das Interesse, dass die Nummer hier läuft.
14: Wir sitzen mit den Eigentümern der Ferienhäuser in einem Boot.
2: Tatsächlich bin ich inzwischen nach meinem Ausflug zum Dümmersee ziemlich überzeugt, dass das hier mal genauso gut funktionieren kann wie dort. Und endlich startet auch die Saison im Moviepark. Ich bin wiedergekommen. Ich will schließlich wissen, wie der Start hier läuft. Schon vor 10 Uhr warten die Besucher, dass es endlich losgeht auf die Achterbahn. Anni Herget, die Showleiterin, lässt sich das natürlich nicht entgehen. Erst um Punkt 10 ist hier Einlass. Vorher gibt es für die Besucher den in den Wochen zuvor eingeübten Begrüßungstanz.
15: Super.
16: Guten Morgen!
2: Ich freue mich, Anni wiederzusehen. Jetzt ganz ohne Vorbereitungsstress.
15: Gut, ich liebe es, so positiv in den Tag zu starten. Und ich glaube, für die Gäste ist das ein absolutes Highlight. Und alles hat sich ausgezahlt, was wir die letzten Wochen erarbeitet haben. Ich bin unheimlich stolz auf meine Crew. Die Musik ist super, die Gäste haben gute Laune. Das war genau das, was wir haben wollen.
16: Aber ich weiß auch, dein Blick geht nicht nur auf diese Saison, sondern auf die Zukunft des Movieparks. Was hast du da vor Augen?
15: Mehr Entertainment, mehr Künstler, mehr Shows, mehr Locations, vielleicht ein neues Theater. Immer größer, weiter.
16: So, und ich darf jetzt aber auch Achterbahn fahren, oder?
15: Möchtest du?
16: Ja, bitte.
15: Ja, dann los.
16: Wenn ich schon hier bin?
15: Komm.
16: Also.
2: Endlich Achterbahn.

0: Ich liebe es. Und nicht nur ich. Immer mehr Touristen zieht es nach NRW. Wir sind Deutschlands Tourismusmagnet.
1: Das ist besonders erfreulich. Nordrhein-Westfalen hat überdurchschnittliche Wachstumsraten bei den Besuchern von solchen Freizeiteinrichtungen. Da wurden zuletzt fast 10% Zuwachs für NRW erreicht, dass also 10% mehr Gäste kommen. Und der Bundesdurchschnitt liegt ca. bei 3,3%.
0: Tourismus in NRW. Den zu erleben, hat mir großen Spaß gemacht. Und ich bin sicher, dass alles, was ich erlebt habe, auch viele andere Menschen begeistern wird.
2: Der Tourismus in NRW hat viele Facetten. Längst nicht alle haben wir abgebildet. Aber eins ist jetzt schon mal klar: Er ist wirtschaftlich ein wichtiger Faktor und wird in Zukunft noch viel weiter wachsen. Und die Chancen dazu stehen gut.
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0: Guten Tag, ich begrüße Sie herzlich bei Tagesschau 24. Die Umweltorganisation BUND hat die Lockerung des Fahrverbotes für Lkw an Sonnenfeiertagen kritisiert. Die Regierung habe nicht verstanden, dass niedrige Flusspegel ein Symptom der Klimakrise seien, sagte der BUND-Vorsitzende Band der Rheinischen Post. Der Industrieverband BDI lobte dagegen die Regierung für ihre Handlungsfähigkeit. Bundesverkehrsminister Bilger hatte sich angesichts des Niedrigwassers dafür ausgesprochen, den Transport von wichtigen Gütern auf Schiene und Straße zu verlagern. Nordrhein-Westfalen, Rheinland-Pfalz, Niedersachsen und das Saarland haben das Fahrverbot für Lkw bereits für diesen Sonntag ausgesetzt. Die Ukraine meldet erneut russische Luftangriffe auf die Region Kiew. Dabei sollen mindestens 3 Menschen getötet worden sein. Unter ihnen ist ein Kind. Es gab mehrere Explosionen. Der staatliche Rettungsdienst veröffentlichte diese Aufnahmen. Der Ukraine fehlt es nach eigenen Angaben an Flugabwehrsystemen, die ballistische Raketen aus Russland abfangen könnten. Der US-Senat hat für weitere Sanktionen gegen Russland gestimmt. Mit 86-11 Stimmen wurde der Gesetzesentwurf verabschiedet. Vorgesehen sind direkte Sanktionen gegen russische Politiker. Darüber hinaus wird US-Präsident Donald Trump ermächtigt, Zölle in Höhe von bis zu 100% zu verhängen gegen Staaten, die weiterhin viel Energie von Russland beziehen, zum Beispiel China und Indien. Das Repräsentantenhaus wird voraussichtlich im September über das Gesetz abstimmen. Als Reaktion auf die italienischen Grenzkontrollen hat nun auch Spanien solche Kontrollen eingeführt. In Stichproben müssen Reisende aus Italien seit Mitternacht an Häfen und Flughäfen ihre Ausweise vorzeigen. Der Streit zwischen Madrid und Rom war in Brand, nachdem im Juli Zehntausende Migranten die spanische Exklave Ceuta erreicht hatten. Daraufhin hatte Rom das Schengen-Abkommen mit Madrid ausgesetzt. Ein Übereinkommen aus dem Jahr 1985, nachdem Menschen an den Grenzen der teilnehmenden Länder nicht mehr kontrolliert werden. Viele Migranten hatten sich offenbar wegen Falschinformationen auf Online-Plattformen auf den Weg nach Ceuta gemacht. Auf TikTok sowie den zum US-Konzern Meta gehörenden Netzwerken WhatsApp, Instagram und Facebook hatte sich die Nachricht verbreitet, die Grenze von Marokko nach Ceuta sei offen. EU-Digitalkommissarin Virkkunen fordert von den Konzernen ein entschiedeneres Vorgehen gegen solche Fake News. Die Plattformen müssten entschlossen handeln, um die Integrität des digitalen Raums zu wahren, insbesondere in Krisensituationen. Kolumbien hat einen neuen Präsidenten. Der Politiker Abelardo de la Espriella ist am Abend vereidigt worden. Der 48-Jährige kündigte ein hartes Vorgehen gegen den Drogenhandel und einen Sparkurs an. Zudem will der Verbündete von US-Präsident Trump die Beziehungen zu den USA wieder ausbauen. Kritiker befürchten eine neue Militarisierung und einen deutlichen Rechtsruck in Kolumbien. De la Espriella hatte die Stichwahl um die Präsidentschaft im Juni mit weniger als 1 Prozentpunkt Vorsprung gewonnen. Es war ein ziemlich holpriger Start für das Weltsozialforum in Benin. Nach einer überraschenden zwischenzeitlichen Absage durch die Regierung konnte das Forum erst mit 2-tägiger Verspätung am Donnerstag beginnen. Dabei gibt es drängende Themen. Klimawandel, Ernährungskrisen und weltweite Konflikte machen das Treffen anlässlich dieses 25-jährigen Jubiläums relevanter denn je. Eine andere Welt ist möglich, so lautet das Motto, und einige Landwirte aus Benin zeigen auch wie.
1: Was diese Bauern in Benin uns hier zeigen, soll Schule machen. Sie produzieren Pflanzen aus eigenem regionalen Saatgut. Widerstandsfähiger sollen sie sein und angepasst ans Klima der Region. Denn davon sind sie überzeugt, nur so können sie sich unabhängig machen von den großen Saatgut- und Düngemittelkonzernen. Unsere Art, ökologisch zu produzieren, bedeutet, auf Chemiedünger zu verzichten, auf hybrides Saatgut, auf Herbizide, Pestizide und all diese Sachen. Deshalb hat die Initiative eine eigene Saatgutbank aufgebaut, auch als Reaktion auf die große Ernährungskrise. Seit weniger Getreide und Düngemittel auf den Kontinent kommen, als Folge des Ukraine-Kriegs und der Schließung der Straße von Hormuz. Ernährungssouveränität nennt sich das, eines der großen Themen beim Weltsozialforum. Kleinbauern aus dem globalen Süden diskutieren hier über Wege aus der Abhängigkeit. Mit dabei auch die großen kirchlichen Hilfswerke aus Deutschland. Was damit gemeint ist?
2: Verstärkt auf lokale Lösungen zu setzen, das findet natürlich durch Agrarökologie statt, lokaler Dünger, neue Methoden auszuprobieren, die eigentlich gar nicht neu sind, sondern oft altes Wissen wiederherstellen. Und das unterstützen wir mit Brot für die Welt auf jeden Fall.
1: Dass diese Saat aufgeht, darauf hoffen sie. Hier in Benin und in vielen anderen Ländern Afrikas.
0: Zwei Wochen ist der Anschlag auf den Berliner CSD mittlerweile her und immer wieder wird seitdem die Frage laut, warum konnte die Tat nicht verhindert werden? Obwohl der Attentäter den Behörden als islamistischer Gefährder bekannt war und überwacht wurde. Das alles vor dem Hintergrund, dass das Bundeskriminalamt laut einer Sprecherin derzeit 409 Menschen in Deutschland als islamistische Gefährder führt. Hinzu kämen 67 rechts- und 17 linksextremistische Gefährder. Als Gefährder gelten Menschen, denen schwerwiegende Gewalttaten wie Anschläge zugetraut werden.
3: Zwischen dem Tatort des Anschlags im Berliner Tiergarten und der Wohnung des mutmaßlichen Attentäters Abdul B. liegen nur 5 Minuten mit dem Auto. Hier hatten Beamte des Landeskriminalamts den Gefährder in den Wochen zuvor immer wieder tagelang observiert, nachdem er Mitte Mai aus der Untersuchungshaft entlassen worden war.
4: Das war sozusagen Alarmstufe Rot. Und es war völlig klar, dass man ihn zunächst mal observieren muss. Das hat man auch sehr konsequent getan. 2 Wochen lang, sogar mit einem Zwei-Schicht-Modell. Und auf diese Weise sichergestellt, dass man von Minute 1, als er die Haft verlassen hat, mitbekommt, was er tut.
3: Verhindern konnte die Polizei den Anschlag vor 2 Wochen nicht, trotz des großen Aufwands. Bodo Pfalzgraf von der Deutschen Polizeigewerkschaft war früher selbst verdeckter Ermittler. Er weiß, wie viel Personal die Observierung eines einzigen Gefährders bindet.
5: Wir brauchen mindestens zwischen 28 und 35 Personen, um tatsächlich eine verdeckte Observation durchzuführen. Da müssen welche im Fahrzeug sein, da müssen welche darauf eingerichtet sein, dass der plötzlich sich einen Scooter nimmt und losfährt oder ein Fahrrad. Da müssen welche sein, die mit in die U-Bahn gehen können.
3: Allein in Berlin gibt es laut Polizei mehr als 40 islamistische Gefährder. Und viel zu wenige Beamte, die sie rund um die Uhr observieren könnten.
0: Heute ruhiges und trockenes Hochdruckwetter. Dabei viel Sonne, ein paar Quellwolken, vor allem über den Bergen und im Norden und Nordosten. Höchstwerte 20 bis 34 Grad. Was bei uns in Deutschland der Versandhändler Amazon ist, ist in Russland Wildberries. Seit 3 Wochen ist der Online-Händler Ziel ukrainischer Drohnenangriffe. Im russischen Staatsfernsehen sind die Bilder brennender Lagerhallen nicht zu sehen, doch die Menschen in Russland reden trotzdem drüber.
6: Sein Umsatz ist um die Hälfte gesunken. Alex Svetchkin verkauft seit 17 Jahren Artikel, die sich rund um Yoga drehen. Auch über Wildberries. Waren im Wert von mehr als 50.000 Euro habe er durch die Angriffe verloren. Die bisher gezahlte Entschädigung sei ein Witz. Entschädigung. Für die erste? Da haben wir umgerechnet knapp 20 Euro erhalten. Ich meine, nun, das reicht gerade für ein Mittagessen. Seit mehr als 3 Wochen greift die Ukraine gezielt Lagerhäuser von Wildberries an, über das ganze Land verteilt. Die Menschen in Russland teilen die Videos in sozialen Netzwerken, obwohl das oft sogar strafbar ist. In den staatlichen TV-Sendern werden die Bilder meist nicht gezeigt. Und trotzdem reden die Menschen im ganzen Land über diese Angriffe. Im Internet habe ich davon gehört. Und ich gehe natürlich wie hier zu den Abholstellen und natürlich wird dort überall darüber gesprochen. Das ist leider eine bekannte Tatsache. Es ist wirklich traurig, dass all das passiert. Das macht einem schon Angst, denn man kann sagen, dass es nicht weit von uns entfernt ist. Deshalb ist es natürlich beängstigend. Die Angriffe begründet die Ukraine damit, dass Wildberries militärisch relevante Güter wie Drohnenteile handeln soll. Und Kiew will die russische Wirtschaft schädigen. Vor allem kleine und mittlere Unternehmen seien betroffen, sagen Experten. Wenn der Staat oder staatliche Banken gemeinsam mit Wildberries keine Programme zur Entschädigung der Verkäufer entwickeln, könnten wir infolge der Zahlungsunfähigkeit zahlreicher Marktteilnehmer eine Welle von Insolvenzen erleben. Werbung von Wildberries fast auf jeder Straße in Moskau. Es ist der größte Online-Händler in Russland. Und ganz aktuell, die Unternehmer der Plattform bitten darum, sie gerade jetzt zu unterstützen. Bei Wildberries gehen täglich rund 20 Millionen Bestellungen ein. Nahezu jeden in Russland betreffen also die Angriffe. Alex Svechkin hofft auf bessere Zeiten, auch wenn er das Wort Krieg natürlich nicht in den Mund nimmt. Es kann nicht alles ewig andauern. Diese Situation ist jetzt beispielsweise schon im fünften Jahr. Das ist sehr lang. 4 Jahre. Alle sind inzwischen müde. Sowohl in Russland als auch anderswo, in anderen Ländern. Der Kreml bezeichnet die Angriffe als Terror gegen zivile Objekte. Ob er die russischen Unternehmer mit staatlichen Entschädigungen unterstützen wird, ist bislang noch offen.
0: Und welche Auswirkungen diese Angriffe auf den Alltag der Menschen in Russland haben, hat unsere Moskau-Korrespondentin Silke Dietrich gestern in den Tagesthemen eingeordnet.
7: Also mittlerweile merken die Russinnen und Russen das natürlich durchaus, auch wenn sie nicht immer unbedingt die Bilder hier im Fernsehen sehen. Das ist manchmal schon sehr verwunderlich, wenn ich westliche Medien gucke, dann sehe ich dann diese Rauchwolken, das sehen die Menschen hier oft nicht. Aber sie merken es natürlich, zum Beispiel als die Ölproduktion angegriffen wurde, da hat es ja Tage, wochenlang kein Benzin gegeben oder eben nur rationiert, die Schlangen waren ewig lang. Dann gibt es Drohnenangriffe zum Beispiel an der Schwarzmeerküste, da machen die Leute normalerweise gerade Urlaub, gerade Russinnen und Russen. Und da, ja, als die Drohne eingeschlagen ist, da sind auch mehrere Menschen dann umgekommen. Da gibt es jeden Tag zum Beispiel Flugalarm. Aber wenn ich jetzt hier in Moskau zum Beispiel bin, ein ganz gewöhnlicher Tag, da tanzen auch die Menschen immer noch am Fluss der Moskwa zum Beispiel. Also es ist sowohl als auch. Die Menschen merken das immer mehr, aber es betrifft sie noch nicht so sehr, dass der Alltag jetzt komplett anders wäre.
8: Und wenn es Sorgen und Unzufriedenheit im Land gibt, wie bringen die Russen das zum Ausdruck?
7: Eigentlich meistens übers Internet. Also, dass jetzt Leute noch hier irgendwie auf die Straße gehen, ist eigentlich fast ein Ding der Unmöglichkeit. Hier hat es ja gerade zu Beginn des Krieges noch Proteste gegeben. Aber die Menschen sind ja fast alle eingesperrt worden oder wurden dann verhaftet. Und dann werden die Proteste in der Regel auch nicht zugelassen. Dann gibt es immer mal wieder Leute, die sich dann bei Instagram beschweren. Oder jetzt zum Beispiel die Unternehmerinnen und Unternehmer von Wildberries. Die haben ihren Unmut schon dann irgendwie dann kundgetan und haben gesagt, dass sie mehr Unterstützung bräuchten. Aber es wird nicht so ganz laut.
8: Welchen Einfluss kann der Krieg gegen die Ukraine auf die Parlamentswahlen in Russland haben, die im September stattfinden sollen?
7: Das ist echt eine gute Frage, weil die gar nicht so leicht zu beantworten ist. Also man geht ja eh davon aus, dass das eher so eine gelenkte Wahl ist, aber auf der anderen Seite auch so ein bisschen Stimmungsbarometer hier in Russland. Also vielleicht kann die Regierungspartei nicht mehr ganz so viele Stimmen bekommen, aber die Frage ist natürlich, für wen sollten die Menschen sonst abstimmen? Es gibt ja noch eine große Oppositionspartei und da sind jetzt die berühmtesten Führer und Vizechefs jetzt entweder ins Gefängnis gekommen, für 7 Jahre zum Beispiel ins Straflager. Einer musste jetzt ins Exil, also da sind eigentlich nur noch unbekannte Kandidatinnen und Kandidaten, die man dann wählen könnte. Das ist mittlerweile sehr schwierig. Die anderen Parteien, die dann hier eben zur Wahl stehen, die sind auch alle sehr kremlnah. Dann ist also eigentlich ja die Frage, wie genau würde sich das bei den Wahlen zeigen? Eigentlich fast nur, wenn die Menschen dann gar nicht zur Abstimmung gehen würden. Aber davon können wir im Moment nicht ausgehen.
0: Guten Tag, hier ist die Tagesschau in 100 Sekunden. Diskussion über Lockerung des Sonntagsfahrverbotes für Lkw. Angesichts niedriger Flusspegel setzen das Saarland, Rheinland-Pfalz, Nordrhein-Westfalen und Niedersachsen das Verbot vorübergehend außer Kraft. Der Industrieverband BDI lobte die Unterstützung von Bundesverkehrsminister Bilger. Kritik kommt von der Umweltorganisation BUND. Die Regierung habe nicht verstanden, dass niedrige Flusspegel ein Symptom der Klimakrise seien. Spanien führt Grenzkontrollen für Italien ein. Seit Mitternacht werden an Häfen und Flughäfen die Ausweise von Reisenden aus Italien stichprobenartig geprüft. Grund sind diplomatische Spannungen zwischen Madrid und Rom. Italien hatte vor einer Woche Grenzkontrollen für Spanien beschlossen, nachdem Zehntausende Migranten die spanische Exklave Ceuta erreicht hatten. Erneut russische Luftangriffe auf die Region Kiew. Dabei sollen mindestens 3 Menschen getötet worden sein. Mehrere Explosionen wurden gemeldet. Der staatliche Rettungsdienst der Ukraine veröffentlichte diese Aufnahmen. Dem Land fehlt es nach eigenen Angaben an Flugabwehrsystemen, die ballistische Raketen aus Russland abfangen könnten. US-Senat stimmt für weitere Sanktionen gegen Russland. Der Gesetzentwurf wurde mit 86-11 Stimmen verabschiedet. Vorgesehen sind direkte Sanktionen gegen russische Politiker. Darüber hinaus wird US-Präsident Trump berechtigt, Zölle von bis zu 100% zu verhängen gegen Staaten, die weiterhin viel Energie von Russland beziehen, zum Beispiel China und Indien. Kolumbien hat einen neuen Präsidenten. Abelardo de la Espriella ist am Abend vereidigt worden. Der 48-Jährige kündigte ein hartes Vorgehen gegen den Drogenhandel sowie einen Sparkurs an. Kritiker befürchten eine neue Militarisierung und einen deutlichen Rechtsruck in Kolumbien. Das Wetter. Heute ruhig und trocken durch eine Hochdrucklage. Ein paar Quellwolken, vor allem über den Bergen und im Norden und Nordosten. Höchstwerte von 20 bis 34 Grad. Die Bundeshauptstadt Berlin, sie hat viel zu bieten für Einheimische und Touristen. Nun ist die Stadt um eine weitere Attraktion reicher. Die Volksbühne macht Sommerpause und trotzdem Theater. Direkt vor dem altehrwürdigen Haus mit einem Freibad. Das Planschen ist kostenlos, ein wahres Vergnügen und zugleich ein politisches Statement.
9: Platsch und schon ist er drin, der Intendant der Volksbühne, Matthias Lilienthal.
10: Bisschen kalt, aber sonst alles gut.
9: Seinetwegen steht es nun hier, das 25 Meter lange Wasserbecken. 8 Wochen lang kann jetzt jeder hier schwimmen, gratis. Das ist der Clou. Gerade weil Schwimmen mittlerweile vielerorts recht teuer ist und manch Bad auch zu hat.
10: Das Volksbad ist von uns aus auch ein politisches Statement gegen eine verfallende Infrastruktur in dieser Stadt.
9: Ein ganz schön teures politisches Statement, könnte man einwenden. 300.000 Euro kostet das Ganze samt Duschen, Umkleidekabinen und Security. Immerhin sind es Theatersubventionen.
10: Theatersubventionen waren schon immer dafür gemacht, dass sie verbadet werden.
9: Aber mal im Ernst, es gibt Kritik. Nachhaltig sei das ja nicht. So ein temporäres Bad findet etwa der Bund der Steuerzahler Berlin. Hier wird das Geld an falscher Stelle ausgegeben. Die Kulturlandschaft wird massiv vom Senat gefördert, was ja im Prinzip auch richtig ist. Aber offensichtlich hat die Volksbühne so viel Geld übrig, dass sie zusätzlich noch ein Schwimmbad betreiben kann. Zumal ja viele Freibäder und Kulturinstitutionen wegen chronischen Geldmangels gerade baden gehen, um im Bild zu bleiben. Aber Lilienthal ist überzeugt, die Berliner werden das Bad lieben. Innerhalb weniger Minuten waren die Karten für die nächsten Tage weg.
10: Vorgestern lief eine ältere Berlinerin auf mich zu und sagte, ey, du hast ja echt einen vollen Dachschaden. Und dann habe ich mich bedankt für das Kompliment und dann hat sie gesagt, sie freut sich sehr auf das Bad.
9: Simeon Melchior, Bühnenbildner, nun auch Poolarchitekt, erinnert sich, einfach war es nicht. Fassade und Bad, geht das überhaupt zusammen?
11: Mit dem Denkmalschutz war es schon, ich sag mal, ein großes Ring. Die waren erst, glaube ich, strikt dagegen, das zu machen. So. Und die hatten dann, gab es eigentlich die Idee, dass man diese Container auch als Terrassen benutzt, dass man hier ein bisschen höher das bekommt, dass es noch mehr korrespondiert mit dieser massiven Architektur. Und da waren die ganz rigoros. Und da war es auch ein bisschen absurd, weil es dann um so Zentimeter ging.
9: Da rollen die Schließfächer, wie bei einem echten Bad eben. Am Ende zogen alle mit. Man ahnt, das Poolprojekt könnte ein echter PR-Erfolg werden. Am Ende schwappt sogar was in die Theaterkassen. Der Chefdramaturg vertieft sich gerade in die Badeordnung.
12: Wir haben jetzt auch schon gemerkt, wie die Kartenverkäufe für den Oktober laufen. Also überdurchschnittlich gut, sagt unser Kassenleiter.
9: Was tut das gut? Das Schwimmen in Berlins Mitte findet das Paar aus Dresden.
13: Ja. Das ist Berlin, ne? Ich find's toll.
14: Super Kulisse mit dem Haus, das ist mal was anderes.
9: Dazu die Pommesbude, die musste unbedingt hierher. Lilienthal bedient sich erstmal beim Bekannten. Ungesund, lecker, proletarisch, also toll, findet der Intendant.
0: Seit über einem Jahrhundert erinnert dieses wuchtige Denkmal in Leipzig an die sogenannte Völkerschlacht von 1813. Die verbündeten Heere von Russland, Preußen, Österreich und Schweden hatten damals Napoleon und dessen Alliierte besiegt. Eine Dauerausstellung gewährt jetzt neue Einblicke und thematisiert auch die düstere Geschichte des Bauwerkes. Das 1913 fertiggestellte Monument im Südosten der Stadt zählt zu den größten Denkmälern Europas und ist heute eines der Wahrzeichen Leipzigs.
15: So sieht das Völkerschlachtdenkmal in Leipzig von außen aus und so von innen. Besucher können jetzt erstmals dauerhaft auch in die Katakomben des gigantischen Bauwerks.
16: Jetzt kann man hier sozusagen nicht nur diese gewaltigen Substrukturen erleben, sondern man erfährt auch alles Wichtige über die Idee des Denkmals, über die Geschichte des Denkmals. Was ist mit ihm geschehen in der DDR-Zeit, in der NS-Zeit? Und wie ist es gelungen, aus einem sozusagen Denkstein der nationalen Mobilisierung zu einem europäischen Friedensmonument zu kommen?
15: Die neue Ausstellung erzählt auch den düsteren Teil der Geschichte. Im Kaiserreich, im Nationalsozialismus und in der DDR wurde das Denkmal immer wieder für staatliche Propaganda genutzt. Der Koloss erinnert an die Völkerschlacht bei Leipzig von 1813. Erst 100 Jahre später wurde er eingeweiht.
17: Also ich finde den Bau faszinierend. Also ich muss sagen, das ist schon Wahnsinn, wie das Ganze gebaut wurde damals.
18: Ich finde das sehr beeindruckend, auch hier das ganze Denkmal oder zu betrachten, also schon sehr imposant.
15: Das Völki, wie das Denkmal von den Leipzigern genannt wird, gilt mit 91 Metern nicht nur als eines der höchsten Baudenkmäler Europas, sondern mit mehr als 300.000 Besuchern im Jahr auch als Touristenmagnet.
0: Wir schauen nach Afrika. Die Zahl der bestätigten Ebola-Fälle in der Demokratischen Republik Kongo ist auf über 4.000 gestiegen. Das hat das Nationale Gesundheitsinstitut mitgeteilt. Mindestens 1.850 Menschen sind mittlerweile ums Leben gekommen. Damit handelt es sich um die zweitgrößte und sich am schnellsten ausbreitende Ebola-Epidemie, die jemals verzeichnet wurde. Die Weltgesundheitsorganisation warnt nun zusätzlich vor den Folgen, die schwangere Frauen betreffen.
19: Bei engem Kontakt zu einem Infizierten ist Ebola hoch ansteckend. Gegen das Virus, das tödlich enden kann, gibt es keine Impfung und kein Medikament. In der Demokratischen Republik Kongo breitet es sich rasant aus. Zuletzt in der östlichen Provinz Ituri. Dort leben laut Weltgesundheitsorganisation 1 Million Vertriebene. Die meisten von ihnen sind Frauen und Kinder. Laut UN sind seit Beginn des Ausbruchs mehr als 300 Kinder an Ebola gestorben. Kinder machen zwar fast ein Viertel der bestätigten Infektionsfälle aus, jedoch nahezu ein Drittel aller Todesfälle. Dazu kommt ein weiteres Problem: leere Kreissäle. Viele schwangere Frauen meiden den Gang zum Arzt aus Angst vor einer Ansteckung. Das hat laut WHO schwerwiegende Folgen. Die Zahl der Müttersterbefälle in Ituri hat sich seit Beginn des Ausbruchs nahezu verdoppelt. Derzeit sterben dort etwa 6 schwangere Frauen pro Woche an Komplikationen. Eine Ebola-Infektion während der Schwangerschaft ist zudem fast immer mit dem Verlust des ungeborenen Kindes verbunden. Im britischen Oxford forschen Wissenschaftler bereits an einem Impfstoff gegen die grassierende Ebola-Verwandte. Ende Juli erhielt die erste Testperson die Spritze. Ob sie einmal für den Massenmarkt zugelassen wird, ist offen. Solange probieren einige im Kongo, Aufklärungsarbeit zu leisten und darüber zu informieren, wie man eine Ansteckung vermeidet. Mehr als das haben die Menschen hier gegen Ebola zurzeit nicht in der Hand.
0: Kolumbien hat einen neuen Präsidenten. Der Politiker Abelardo de la Espriella ist am Abend vereidigt worden. Der 48-Jährige kündigte ein hartes Vorgehen gegen den Drogenhandel und einen Sparkurs an. Zudem will der Verbündete von US-Präsident Trump die Beziehungen zu den USA wieder ausbauen. Kritiker befürchten eine neue Militarisierung und einen deutlichen Rechtsruck in Kolumbien. Und die Coca-Bauern, sie fürchten um ihr Leben.
20: Unterwegs mit Bauer Martin im Putumayo, Kolumbiens Süden. Er will mir seine Coca-Felder zeigen. Die Pflanze, aus der Kokain gemacht wird. Martin betont, er sei auf den Anbau zum Überleben angewiesen. Doch was, wenn Kolumbiens neuer Präsident Coca-Felder tatsächlich mit Gift besprühen lässt? Das könnte zu einer Wirtschaftskrise führen. Viele hier sind vom Coca abhängig. Dann fangen Diebstähle an und Gewalt. Martin und seine Frau haben Angst vor Abelardo de la Espriella, dem Anwalt-Millionär-Rechtsaußenpräsidenten, der sich nicht in der Hauptstadt Bogotá, sondern in Cali, einer Konfliktregion, vereidigen lässt. Das hat Symbolkraft, denn de la Espriella will hart gegen bewaffnete Gruppen hier vorgehen und Guerillas bombardieren. Wer sich nicht ergibt, wird von den Waffen des Staates niedergestreckt. Bauer Martin fürchtet jetzt um sein Leben. Er sagt, er würde ja lieber nur Kakao anpflanzen. Doch bis der Erträge bringt, dauert es Jahre. Davon könne er nicht überleben. Also hängt er im Teufelskreis des Coca-Anbaus fest. Und nicht zum ersten Mal würde Martin Gewalt erleben. Jahrzehnte kämpfte die FARC-Guerilla im Putumayo gegen den Staat. Erst wegen ungleicher Landverteilung, bald ging es um Drogengeschäfte. Rechte Regierungen antworteten mit Bomben, besonders gefürchtet Álvaro Uribe Anfang der 2000er. Damals tötete das Militär tausende Bauern und gab sie als Kämpfer aus, um Statistiken zu erfüllen. Auch Paramilitärs verübten viele Massaker. Es gab Gewalt gegen Frauen. Ich habe Angst, dass sich das wiederholt. Der scheidende linke Präsident Petro bemühte sich um Friedensverhandlungen ohne Durchbruch. Jetzt geht es zurück zur harten Hand. Und auch gesellschaftlich steht eine Kehrtwende bevor. In einer Klausurtagung zeigt sich das Kabinett betend. Der Präsident verteilt Bibeln. Bei Kritikerinnen wächst die Sorge um Frauenrechte und die queere Gemeinschaft. Es fängt mit einem öffentlichen Diskurs an und kann sich in reale Diskriminierung und Gewalt gegen diese Gruppen verwandeln. Kolumbien ist nun nach Argentinien, Chile, Peru in der Region ein weiteres Land mit rechter Regierung. Ganz im Sinne von US-Präsident Trump, der Einfluss und Kontrolle hier ausbauen will. Das Ergebnis ist zwar vorteilhaft für die Ideologie von Donald Trump, aber schadet teils den betroffenen Ländern. Es fördert neue Konflikte, neue Gewaltsituationen. Coca-Bauer Martin hofft noch, dass die Geschichte sich nicht wiederholt, dass er nicht zwischen die Fronten gerät und dass der neue Präsident ihm hilft, Coca durch Kakao zu ersetzen.
0: Unsere Korrespondentin für Lateinamerika, Marie-Christine Böse, hat gestern in den Tagesthemen die Stimmung bei den Menschen in Kolumbien beschrieben.
2: Ja, ich habe ein tief gespaltenes Land erlebt und auch ein sehr verunsichertes Land. Also die eine Hälfte, quasi die Kritiker von Abelardo de la Espriella, fürchten eine Eskalation, Verzeihung, und auch, dass es quasi jetzt sozialen Rechten, die sie erkämpft haben, wieder an den Kragen geht. Und seine Unterstützer hoffen eben auf mehr Sicherheit und Ordnung, die er ja versprochen hat. Im Putumayo überwiegt natürlich die Sorge vor Repression des Staates, denn de la Espriella hat ja angekündigt, mit der Friedenspolitik seines Vorgängers komplett Schluss zu machen. Er wird auch umweltpolitisch eine Kehrtwende hinlegen. Gustavo Petro hatte sich ja eher Richtung erneuerbare Energien orientiert. De la Espriella will zurück zu Gas, Kohle, Öl und auch zu Minentätigkeiten. Gerade Letzteres zieht auch immer kriminelle Akteure in Kolumbien an. Das ist sehr schwierig zu verhindern in vielen Regionen. Und in der Hauptstadt Bogotá bereiten sich Aktivisten darauf vor, zum Beispiel Frauenrechte zu verteidigen. Schwangerschaftsabbrüche etwa sind in Kolumbien legal und de la Espriella will dieses Recht angreifen.
21: Wie in Kolumbien gibt es aktuell fast überall in Südamerika einen auffälligen Rechtsruck. Wie lässt sich der dort erklären?
2: Also es gibt immer so eine Art Pendelbewegung in Lateinamerika. Nach vielen linken Regierungen in den 1990er, 2000er Jahren schlägt das Pendel jetzt wieder in die andere Richtung, weil man eben gemerkt hat, dass Armut und soziale Ungleichheit nicht so wirklich abgeschafft werden konnten. Und was viele Länder vereint, ist ja das Problem der Drogenökonomie. Das ist in Kolumbien ein Riesenproblem, in Peru, in Ecuador, was früher sehr sicher war und jetzt ja einer der größten Drogenumschlagplätze auch Richtung Europa ist. Und viele hoffen natürlich, dass durch Militarisierung Hoffnung, dort es wieder mehr Sicherheit gibt. Viele Wahlkämpfe werden vermehrt in den sozialen Medien geführt, auf TikTok, auch in Kolumbien. Das führt zu einer größeren Polarisierung. Und die rechten Politiker nutzen natürlich auch immer linksautoritäre Regierungen auf dem Kontinent, also Venezuela, Kuba oder Nicaragua, als Schreckgespenst für sich aus.
0: Die Hitze, sie macht nicht nur uns Menschen zu schaffen, sondern natürlich auch den Tieren. An vielen Orten wird dringend Kühlung benötigt, auch in Tierheimen. Die sind vielerorts ohnehin am Limit, weil sie überfüllt sind. Jetzt muss das Personal zusätzlich die kleinen und großen Schützlinge irgendwie abkühlen. Öffentliche Gelder dafür gibt es nicht.
1: Ein Leberwursteis als Abkühlung für Peterle, auch wenn es in Anja Fischers Hand schnell schmilzt. Peterle ist eine von fast 200 Katzen im Heilbronner Tierheim. Bei Hitze suchen sie sich gerne schattige Plätze.
4: Sie sind alle deutlich ruhiger und wie wir Menschen natürlich von der Hitze auch irgendwie erledigt.
1: Nicht nur die Hitze sei ein Problem. Der Deutsche Tierschutzbund schätzt, dass Tierheime jährlich insgesamt 400.000 Tiere aufnehmen. Vielen fehle es mittlerweile an Platz. Auch Heilbronn kommt an die Grenze.
22: Wir haben so pro Woche, würde ich sagen, momentan bestimmt 3 Hunde, die einen Platz suchen und bestimmt 5 bis 7 Katzen, die weg müssen. Allergie, keine Zeit mehr, man zieht um, kann die Tiere nicht mitnehmen. Tier ist krank, ganz oft auch ein großer Faktor. Tierarztkosten sind zu teuer.
1: Diese Kosten bleiben bei den Tierheimen hängen. Für den Hitzeschutz, wie etwa Sonnensegel, fehlt dann häufig das Geld. Der Betrieb in Heilbronn kostet im Jahr 1,3 Millionen Euro. Zum Großteil finanziert durch Mitgliedsbeiträge und Spenden.
4: Wir haben das Problem, dass jetzt durch die gestiegenen Temperaturen wir zusätzliche Kosten hatten für Kühlmatten, Ventilatoren. Wir haben unsere Fenster vergittert, dass wir nachts wirklich durchlüften können. Das ist alles finanzielle Zusatzbelastung.
1: Immerhin haben Spender jetzt angekündigt, Klimageräte bezahlen zu wollen. Bis die kommen, hat Peterle vielleicht schon ein neues Zuhause gefunden.
0: Es ist Zeit für unser Update und das übernimmt mein Kollege Tobias Bönte direkt aus dem Nachrichtenhaus, aus der Tagesschau-Redaktion. Tobias, es gab in der Nacht wieder schwere Luftangriffe auf Kiew, auf die Ukraine. Wie schlimm war es?
23: Ja, es sind 3 Todesopfer zu verzeichnen, 3 Tote, darunter wohl auch ein Kind, das sagen die ukrainischen Behörden. Es gab Angriffe sowohl in der Region Kiew, also im Großraum Kiew, als auch auf die Stadt selbst. Dort in der Stadt selbst sollen auch wieder ballistische Raketen im Einsatz gewesen sein, die offenbar nicht abgefangen werden konnten. Das sind die Berichte, die die Korrespondenten vor Ort geben im Moment. Im Gegenzug hat die Ukraine auch wieder Russland angegriffen. Die russischen Behörden melden knapp 400 Drohnen, die abgefangen worden seien. Es soll auch einen Drohnenangriff auf eine Raffinerie in der Region Krasnodar gegeben haben, wo es Verletzte gegeben hat. Also die Kämpfe gehen unvermittelt weiter. Natürlich muss man an dieser Stelle mal sagen, das sind jeweils die Angaben der Kriegsparteien, die wir nicht unabhängig komplett überprüfen können. Aber es ist definitiv so, dass weiterhin eben die Kämpfe toben in der Ukraine und auch auf der russischen Seite eben durch ukrainische Drohnenangriffe.
0: Und inmitten all dieser Kriegshandlungen ist der ukrainische Präsident Volodymyr Zelensky auf Staatsbesuch in Serbien. Und Serbien, das muss man ja dazu sagen, ist ein Russlandfreund. Was will er dort erreichen?
23: Ja, man könnte jetzt eben sagen, es ist ein heikler Besuch, deswegen beobachten wir es auch alle sehr genau. Er ist gestern angekommen, es gibt ein paar Bilder, wie er das Flugzeug verlassen hat und empfangen wurde. Und er ist dann sofort zu Präsident Vucic gefahren und du hast es gerade gesagt, Bernd, Alexander Vucic ist bekannt dafür, eben sehr Putin-nah zu sein, sehr Russland-nah zu sein. Serbien ist auch stark abhängig von den russischen Energielieferungen und hat sich auch nie an Sanktionspaketen beteiligt, was wiederum ein Hindernis ist, für Serbien auch in die EU zu kommen unter anderem. Eigentlich sehr diametral unterschiedliche Positionen. Nichtsdestotrotz haben beide Seiten versichert, sie freuen sich auf konstruktive Gespräche. Es soll um Energiefragen gehen, um die wirtschaftliche Zusammenarbeit und auch um Sicherheitsfragen. So hat es Volodymyr Zelensky auf X, auf dem Kurznachrichtendienst, vorher gesagt. Das heißt, es wird wohl auch militärische Zusammenarbeit und Unterstützung geben, um die er werben wird. Alexander Vučić hat bereits gesagt, an der Haltung Serbiens zu Russland und auch zum Krieg in der Ukraine wird sich nichts ändern. Diese Haltung habe man festgelegt und er sehe da derzeit keine Notwendigkeit, etwas daran zu ändern. Es soll heute dann das offizielle Treffen geben im Präsidentenpalast mit einer anschließenden Pressekonferenz. Und da werden wir mal ganz genau hinhören und die Zwischentöne uns anhören. Dann wird man wahrscheinlich sehr schnell rauskriegen oder sehr schnell rausführen, ja, wie viel Konflikt es bei diesem Treffen denn jetzt wirklich gab.
0: Wird auf jeden Fall ein spannendes Treffen. Wir bleiben dran an dem Thema. So, jetzt springen wir mal über den großen Teich in die USA, aber bleiben eigentlich beim gleichen Thema, beim Thema Russland. Denn der US-Senat, der hat jetzt Sanktionen beschlossen bzw. den Weg freigemacht für diese Sanktionen. Was sind das für Sanktionen? Wie sehr könnten die Russland eigentlich treffen?
23: Ja, es ist ein relativ großes Sanktionspaket, über das auch sehr lange gerungen wurde. Gestern hat der Senat das Ganze jetzt verabschiedet, relativ klar. Ich habe es mir aufgeschrieben mit 86 zu 11 Stimmen. Also relativ klar, aber im Vorfeld waren das sehr, sehr lange Verhandlungen. Was ist der Inhalt? Es geht einerseits um persönliche Sanktionen gegen russische Oligarchen, auch gegen den Präsidenten Putin. Aber was das schärfere Schwert ist, sind eben Sanktionen gegen Abnehmer von russischem Öl und Gas. Und da wird es folgendermaßen einen Mechanismus geben, laut diesem Gesetzentwurf. Es wird festgelegt, wer die 5 größten Importeure von russischem Öl und Gas in den letzten 12 Monaten waren. Und diese können dann von US-Präsident Trump mit Zöllen belegt werden. Und zwar mit Zöllen von bis zu 100%. Was jetzt daran politisch sehr heikel sein könnte, ist, dass unter diese 5 Staaten, wenn man jetzt das machen würde, unter anderem China und auch Indien dabei sind. Das heißt, wenn dieses Gesetz so kommen sollte, es muss noch durchs Repräsentantenhaus, da ist noch unklar, wie es ausgeht, dann kann es sein, dass Präsident Trump da eben Zölle gegen Indien und China erlassen soll. Gestern war fürs Erste die Freude im US-Senat aber groß und wir können mal in eine Äußerung einer US-Senatorin reinhören.
3: Russland führt schon viel zu lange Krieg gegen die Ukraine. Und dieser Gesetzentwurf unterstützt Präsident Trump bei seinen edlen Bemühungen, diesen Krieg zu beenden. Dieses Gesetz lag meinem Bruder Lindsay

0: Das wird im Herbst passieren. Mal sehen, ob es dort auch eine Mehrheit hat. Und wenn es dort auch eine Mehrheit hat, dann hätte Präsident Trump eben diesen Schlüssel in der Hand, um eben Abnehmer von russischen Energielieferungen mit Zöllen zu belegen. Es bleibt spannend. Noch ist unklar, ob das Repräsentantenhaus sich da ja zu einem ähnlichen klaren Mehrheit durchringen kann wie der Senat gestern.
1: Ja, und da muss ja Trump auch noch das Ganze umsetzen. Und da kennen wir das ja schon, dass es auch immer etwas unberechenbar. Ja, Tobias Bönte, vielen Dank im Nachrichtenhaus für dieses Update.
0: Sehr gerne.
1: Was bei uns in Deutschland der Versandhändler Amazon ist, ist in Russland Wildberries. Seit 3 Wochen ist der Online-Händler Ziel ukrainischer Drohnenangriffe. Im russischen Staatsfernsehen sind die Bilder brennender Lagerhallen nicht zu sehen. Doch die Menschen in Russland reden trotzdem drüber.
2: Sein Umsatz ist um die Hälfte gesunken. Alex Svetchkin verkauft seit 17 Jahren Artikel, die sich rund um Yoga drehen. Auch über Wildberries. Waren im Wert von mehr als 50.000 Euro habe er durch die Angriffe verloren. Die bisher gezahlte Entschädigung sei ein Witz. Entschädigung. Für die erste? Da haben wir umgerechnet knapp 20 Euro erhalten. Ich meine, nun, das reicht gerade für ein Mittagessen. Seit mehr als 3 Wochen greift die Ukraine gezielt Lagerhäuser von Wildberries an, über das ganze Land verteilt. Die Menschen in Russland teilen die Videos in sozialen Netzwerken, obwohl das oft sogar strafbar ist. In den staatlichen TV-Sendern werden die Bilder meist nicht gezeigt. Und trotzdem reden die Menschen im ganzen Land über diese Angriffe. Im Internet habe ich davon gehört. Und ich gehe natürlich wie hier zu den Abholstellen und natürlich wird dort überall darüber gesprochen. Das ist leider eine bekannte Tatsache. Es ist wirklich traurig, dass all das passiert. Das macht einem schon Angst, denn man kann sagen, dass es nicht weit von uns entfernt ist. Deshalb ist es natürlich beängstigend. Die Angriffe begründet die Ukraine damit, dass Wildberries militärisch relevante Güter wie Drohnenteile handeln soll. Und Kiew will die russische Wirtschaft schädigen. Vor allem kleine und mittlere Unternehmen seien betroffen, sagen Experten. Wenn der Staat oder staatliche Banken gemeinsam mit Wildberries keine Programme zur Entschädigung der Verkäufer entwickeln, könnten wir infolge der Zahlungsunfähigkeit zahlreicher Marktteilnehmer eine Welle von Insolvenzen erleben. Werbung von Wildberries fast auf jeder Straße in Moskau. Es ist der größte Online-Händler in Russland. Und ganz aktuell, die Unternehmer der Plattform bitten darum, sie gerade jetzt zu unterstützen. Bei Wildberries gehen täglich rund 20 Millionen Bestellungen ein. Nahezu jeden in Russland betreffen also die Angriffe. Alex Svetchkin hofft auf bessere Zeiten, auch wenn er das Wort Krieg natürlich nicht in den Mund nimmt. Es kann nicht alles ewig andauern. Diese Situation ist jetzt beispielsweise schon im 5. Jahr. Das ist sehr lang. 4 Jahre. Alle sind inzwischen müde. Sowohl in Russland als auch anderswo, in anderen Ländern. Der Kreml bezeichnet die Angriffe als Terror gegen zivile Objekte. Ob er die russischen Unternehmer mit staatlichen Entschädigungen unterstützen wird, ist bislang noch offen.
1: Und welche Auswirkungen diese Angriffe auf den Alltag der Menschen in Russland haben, hat unsere Moskau-Korrespondentin Silke Dietrich gestern in den Tagesthemen eingeordnet.
3: Also mittlerweile merken die Russinnen und Russen das natürlich durchaus, auch wenn sie nicht immer unbedingt die Bilder hier im Fernsehen sehen. Das ist manchmal schon sehr verwunderlich, wenn ich westliche Medien gucke, dann sehe ich dann diese Rauchwolken, das sehen die Menschen hier oft nicht. Aber sie merken es natürlich, zum Beispiel als die Ölproduktion angegriffen wurde, da hat es ja Tage, wochenlang kein Benzin gegeben oder eben nur rationiert, die Schlangen waren ewig lang. Dann gibt es Drohnenangriffe zum Beispiel an der Schwarzmeerküste, da machen die Leute normalerweise gerade Urlaub, gerade Russinnen und Russen. Und da, als die Drohne eingeschlagen ist, da sind auch mehrere Menschen dann umgekommen. Da gibt es jeden Tag zum Beispiel Flugalarm. Aber wenn ich jetzt hier in Moskau zum Beispiel bin, ein ganz gewöhnlicher Tag, da tanzen auch die Menschen immer noch am Fluss der Moskwa zum Beispiel. Also es ist sowohl als auch. Die Menschen merken das immer mehr, aber es betrifft sie noch nicht so sehr, dass der Alltag jetzt komplett anders wäre. Mhm.
4: Und wenn es Sorgen und Unzufriedenheit im Land gibt, wie bringen die Russen das zum Ausdruck?
3: Eigentlich meistens übers Internet. Also, dass jetzt Leute noch hier irgendwie auf die Straße gehen, ist eigentlich fast ein Ding der Unmöglichkeit. Hier hat's ja

0: Gerade zu Beginn des Krieges noch Proteste gegeben, aber die Menschen sind ja fast alle eingesperrt worden oder wurden dann verhaftet und dann werden die Proteste in der Regel auch nicht zugelassen. Dann gibt es immer mal wieder Leute, die sich dann bei Instagram beschweren oder jetzt zum Beispiel die Unternehmerinnen und Unternehmer von Wildberries, die haben ihren Unmut schon dann irgendwie dann kundgetan und haben gesagt, dass sie mehr Unterstützung bräuchten, aber es wird nicht so ganz laut.
1: Welchen Einfluss kann der Krieg gegen die Ukraine auf die Parlamentswahlen in Russland haben, die im September stattfinden sollen?
0: Das ist echt eine gute Frage, weil die gar nicht so leicht zu beantworten ist. Also man geht ja eh davon aus, dass das eher so eine gelenkte Wahl ist, aber auf der anderen Seite auch so ein bisschen Stimmungsbarometer hier in Russland. Also vielleicht kann die Regierungspartei nicht mehr ganz so viele Stimmen bekommen, aber die Frage ist natürlich, für wen sollten die Menschen sonst abstimmen? Es gibt ja noch eine große Oppositionspartei und da sind jetzt die berühmtesten Führer und Vizechefs jetzt entweder ins Gefängnis gekommen, für 7 Jahre zum Beispiel ins Straflager. Einer musste jetzt ins Exil, also da sind eigentlich nur noch unbekannte Kandidatinnen und Kandidaten, die man dann wählen könnte. Das ist mittlerweile sehr schwierig. Die anderen Parteien, die dann hier eben zur Wahl stehen, die sind auch alle sehr kremlnah. Dann ist also eigentlich ja die Frage, wie genau würde sich das bei den Wahlen zeigen? Eigentlich fast nur, wenn die Menschen dann gar nicht zur Abstimmung gehen würden. Aber davon können wir im Moment nicht ausgehen.
2: Seit über einem Jahrhundert erinnert dieses wuchtige Denkmal in Leipzig an die sogenannte Völkerschlacht von 1813. Die verbündeten Heere von Russland, Preußen, Österreich und Schweden hatten damals Napoleon und dessen Alliierte besiegt. Eine Dauerausstellung gewährt jetzt neue Einblicke und thematisiert auch die düstere Geschichte des Bauwerkes. Das 1913 fertiggestellte Monument im Südosten der Stadt zählt zu den größten Denkmälern Europas und ist heute eines der Wahrzeichen Leipzigs.
3: So sieht das Völkerschlachtdenkmal in Leipzig von außen aus und so von innen. Besucher können jetzt erstmals dauerhaft auch in die Katakomben des gigantischen Bauwerks.
4: Jetzt kann man hier sozusagen nicht nur diese gewaltigen Substrukturen erleben, sondern man erfährt auch alles Wichtige über die Idee des Denkmals, über die Geschichte des Denkmals. Was ist mit ihm geschehen in der DDR-Zeit, in der NS-Zeit und wie ist es gelungen, aus einem sozusagen Denkstein der nationalen Mobilisierung zu einem europäischen Friedensmonument zu kommen.
3: Die neue Ausstellung erzählt auch den düsteren Teil der Geschichte. Im Kaiserreich, im Nationalsozialismus und in der DDR wurde das Denkmal immer wieder für staatliche Propaganda genutzt. Der Koloss erinnert an die Völkerschlacht bei Leipzig von 1813. Erst 100 Jahre später wurde er eingeweiht.
5: Also ich finde den Bau faszinierend. Also ich muss sagen, das ist schon Wahnsinn, wie das Ganze gebaut wurde damals.
6: Ich finde das sehr beeindruckend, auch hier das ganze Denkmal oder zu betrachten. Also schon sehr imposant.
3: Das Völki, wie das Denkmal von den Leipzigern genannt wird, gilt mit 91 Metern nicht nur als eines der höchsten Baudenkmäler Europas, sondern mit mehr als 300.000 Besuchern im Jahr auch als Touristenmagnet.
2: Es war ein ziemlich holpriger Start für das Weltsozialforum in Benin. Nach einer überraschenden zwischenzeitlichen Absage durch die Regierung konnte das Forum erst mit 2-tägiger Verspätung am Donnerstag beginnen. Dabei gibt es drängende Themen. Klimawandel, Ernährungskrisen und weltweite Konflikte machen das Treffen anlässlich dieses 25-jährigen Jubiläums relevanter denn je. Eine andere Welt ist möglich, so lautet das Motto, und einige Landwirte aus Benin zeigen auch wie.
7: Was diese Bauern in Benin uns hier zeigen, soll Schule machen. Sie produzieren Pflanzen aus eigenem regionalen Saatgut. Widerstandsfähiger sollen sie sein und angepasst ans Klima der Region. Denn davon sind sie überzeugt, nur so können sie sich unabhängig machen von den großen Saatgut- und Düngemittelkonzernen. Unsere Art, ökologisch zu produzieren, bedeutet, auf Chemiedünger zu verzichten, auf hybrides Saatgut, auf Herbizide, Pestizide und all diese Sachen. Deshalb hat die Initiative eine eigene Saatgutbank aufgebaut, auch als Reaktion auf die große Ernährungskrise. Seit weniger Getreide und Düngemittel auf den Kontinent kommen, als Folge des Ukraine-Kriegs und der Schließung der Straße von Hormuz. Ernährungssouveränität nennt sich das, eines der großen Themen beim Weltsozialforum. Kleinbauern aus dem globalen Süden diskutieren hier über Wege aus der Abhängigkeit, mit dabei auch die großen kirchlichen Hilfswerke aus Deutschland. Was damit gemeint ist?
8: Verstärkt auf lokale Lösungen zu setzen, das findet natürlich durch Agrarökologie statt, lokaler Dünger, neue Methoden auszuprobieren, die eigentlich gar nicht neu sind, sondern oft altes Wissen wiederherstellen. Und das unterstützen wir mit Brot für die Welt auf jeden Fall.
7: Dass diese Saat aufgeht, darauf hoffen sie. Hier in Benin und in vielen anderen Ländern Afrikas.
2: Die Bundeshauptstadt Berlin, sie hat viel zu bieten für Einheimische und Touristen. Nun ist die Stadt um eine weitere Attraktion reicher. Die Volksbühne macht Sommerpause und trotzdem Theater. Direkt vor dem altehrwürdigen Haus mit einem Freibad. Das Planschen ist kostenlos, ein wahres Vergnügen und zugleich ein politisches Statement.
9: Platsch und schon ist er drin, der Intendant der Volksbühne, Matthias Lilienthal.
10: Bisschen kalt, aber sonst alles gut.
9: Seinetwegen steht es nun hier, das 25 Meter lange Wasserbecken. 8 Wochen lang kann jetzt jeder hier schwimmen, gratis. Das ist der Clou. Gerade weil Schwimmen mittlerweile vielerorts recht teuer ist und manch Bad auch zu hat.
10: Das Volksbad ist von uns aus auch ein politisches Statement gegen eine verfallende Infrastruktur in dieser Stadt.
9: Ein ganz schön teures politisches Statement, könnte man einwenden. 300.000 Euro kostet das Ganze samt Duschen, Umkleidekabinen und Security. Immerhin sind es Theatersubventionen.
10: Theatersubventionen waren schon immer dafür gemacht, dass sie verbadet werden.
9: Aber mal im Ernst, es gibt Kritik. Nachhaltig sei das ja nicht. So ein temporäres Bad findet etwa der Bund der Steuerzahler Berlin. Hier wird das Geld an falscher Stelle ausgegeben. Die Kulturlandschaft wird massiv vom Senat gefördert, was ja im Prinzip auch richtig ist. Aber offensichtlich hat die Volksbühne so viel Geld übrig, dass sie zusätzlich noch ein Schwimmbad betreiben kann. Zumal ja viele Freibäder und Kulturinstitutionen wegen chronischen Geldmangels gerade baden gehen, um im Bild zu bleiben. Aber Lilienthal ist überzeugt, die Berliner werden das Bad lieben. Innerhalb weniger Minuten waren die Karten für die nächsten Tage weg.
10: Vorgestern lief eine ältere Berlinerin auf mich zu und sagte, ey, du hast ja echt einen vollen Dachschaden. Und dann habe ich mich bedankt für das Kompliment und dann hat sie gesagt, sie freut sich sehr auf das Bad.
9: Simeon Melchior, Bühnenbildner, nun auch Poolarchitekt, erinnert sich, einfach war es nicht. Fassade und Bad, geht das überhaupt zusammen?
11: Mit dem Denkmalschutz war es schon, ich sag mal, ein großes Ring. Die waren erst, glaube ich, strikt dagegen, das zu machen. So. Und die hatten dann, gab es eigentlich die Idee, dass man diese Container auch als Terrassen benutzt, dass man hier ein bisschen höher das bekommt, dass es noch mehr korrespondiert mit dieser massiven Architektur. Und da waren die ganz rigoros. Und da war es auch ein bisschen absurd, weil es dann um so Zentimeter ging.
9: Da rollen die Schließfächer, wie bei einem echten Bad eben. Am Ende zogen alle mit. Man ahnt, das Poolprojekt könnte ein echter PR-Erfolg werden. Am Ende schwappt sogar was in die Theaterkassen. Der Chefdramaturg vertieft sich gerade in die Badeordnung.
12: Wir haben jetzt auch schon gemerkt, wie die Kartenverkäufe für den Oktober laufen. Also überdurchschnittlich gut, sagt unser Kassenleiter.
9: Was tut das gut? Das Schwimmen in Berlins Mitte findet das Paar aus Dresden.
13: Ja. Das ist Berlin, ne? Ich find's toll.
14: Super Kulisse mit dem Haus, das ist mal was anderes.
9: Dazu die Pommesbude, die musste unbedingt hierher. Lilienthal bedient sich erstmal beim Bekannten. Ungesund, lecker, proletarisch, also toll, findet der Intendant.
15: Hallo und herzlich willkommen zum Kinoressort bei Tagesschau 24. Eine Geige von Stradivari kann gerne mal mehr als 10 Millionen Euro kosten. Viele Musiker, die darauf spielen, können sich das gar nicht leisten und bekommen die Instrumente daher von Kunstmäzenen ausgeliehen. Im französischen Film Der Klang der Stradivari sollen gleich 4 der begehrten Kunstwerke bei einem Konzert zusammen zu hören sein. Was in der realen Musikwelt nur extrem selten vorkommt. Ein Film, der die klassische Musik feiert, aber noch mehr die Menschen, die ihr Leben der Klassik gewidmet haben. Nein, das ist kein Kellergewölbe, sondern das Innere einer Stradivari.
16: Sehen Sie das hier? Das stammt vom selben Baum wie bei den 3 anderen Instrumenten. Stradivarius, San Domenico.
15: Damit steht fest, es handelt sich um ein lange verschollenes Cello aus der Werkstatt des Meisters. Damit könnte sich der Traum von Astrids Vater doch noch erfüllen, 4 ganz besondere Streichinstrumente von Stradivari auf der Bühne zu vereinen. Nach seinem Tod will sie sein Vermächtnis erfüllen. Ihr Bruder, der das Familienunternehmen leitet, ist davon weniger überzeugt.
17: Gibt es eine Vorstellung, welchen Preis es erzielen wird?
18: Keine Ahnung, 7, 8, 9 vielleicht.
17: Beim Kauf der Stradivaris war Papa noch am Leben. Und es stand auch wesentlich besser um die Finanzen unserer Gruppe.
15: Doch Astrid gibt nicht auf, kauft das edle Stück und verpflichtet 4 renommierte Musiker, die ein eigens für den Anlass geschriebenes Streichquartett aufführen sollen.
19: Was machen wir denn jetzt?
18: Ein gemeinsames Konzert.
15: Da sind etwa der erblindete Geiger Peter sowie der sehr selbstbewusste Georges.
20: Ich bin dabei.
21: Erste Violine?
18: Ja.
15: Und die Instagram-Größe Apolline.
22: Gleich lerne ich die anderen Mitglieder des Quartetts kennen. Georges Massaro, Peter Niculescu und Lise Carvalho.
15: Unterschiedlicher könnten die Musiker kaum sein.
23: Und sie dürfen auch gerne lächeln, ja?
15: Beim Teambuilding hapert es allerdings gewaltig angesichts von sehr unterschiedlichen Standpunkten.
24: Takt 11, wieso denn da?
25: Weil er vorher nicht spielt.
26: Schau mal in die Partitur. Steht da irgendwas von übermütig? Nein. Der Komponist macht klare Anweisungen. Das ist einfache Partituranalyse. Musikstudium, 1. Semester.
25: Ich habe aber nicht studiert.
26: Was?
15: Als gäbe es noch nicht genug Konfliktpotenzial, holt Astrid auch noch den Komponisten Charlie Beaumont an Bord. Wie eine Art Coach soll er die musikalische Einheit fördern und den Musikern sein eigenes Werk erklären. Aber da gibt es ein kleines Problem.
27: Ich muss ihm was gestehen. Ich mag nicht, was ich da komponiert habe.
18: Verzeihung?
27: Ich muss Sie um Verzeihung bitten. Ich höre die ersten 3 Töne und will sofort alles neu schreiben.
15: Dafür ist es natürlich zu spät, denn der Konzerttermin rückt unaufhörlich näher. Nur noch wenige Tage bleiben, aber die 4 Einzelkämpfer wollen sich einfach nicht zum Team formieren.
28: Also, wenn ich ganz ehrlich bin, ich finde, an der Interpretation müssen wir noch hart arbeiten. Und damit meine ich auch mich. Nein? Finden Sie nicht?
27: Es wäre mir unangenehm, wenn ich der Auslöser Ihres Streits bin. Aber Ihren Streit schlichten zu müssen, wäre mir ebenfalls unangenehm.
15: Der Film vermeidet es, die Konflikte effekthascherisch auf die Spitze zu treiben. Jedes einzelne Problem kann man gut verstehen und hofft jederzeit, dass sich die Truppe zusammenrauft.
26: Wir sind halt verschieden, weißt du.
25: Was meinst du damit?
18: Apolline!
23: Lassen Sie mich in Ruhe!
26: Immer noch diese Marotte, dich bei der Arbeit zu verstecken.
27: Sie verstehen sich wirklich gut mit Peter.
25: Sie sind kein guter Beobachter. Wir mögen uns überhaupt nicht.
15: Als Darsteller engagierte Regisseur Gregory Manier vorrangig Musiker, die ihre Instrumente tatsächlich beherrschen. Im Film müssen sie also nicht so tun, als ob sie können wirklich spielen, was den Genuss auf ein ganz anderes Level hebt. Und schauspielerisch leisten sie sich auch keine Patzer. Der Klang der Stradivari ist zwar kein Meisterstück, aber eine leichte Sommerkomödie, die ihre Figuren und vor allem die Musik wirklich ernst nimmt. Auch wenn es manchmal so wirkt, die Kaurismäki-Brüder sind nicht die einzigen Filmemacher aus Finnland. Hanna Bergholm ist allerdings die erste Regisseurin aus Finnland, die international für Aufsehen sorgte. Mit dem hintergründigen Horrorfilm Hatching, mit dem sie weibliche Selbstfindung auf ebenso drastische wie unterhaltsame Weise thematisierte. Dem Stil bleibt sie in ihrem 2. Spielfilm Nightborn treu, der auf der Berlinale seine Premiere erlebte und in dem es diesmal nicht um Teenagerängste, sondern um die Ausnahmesituation einer Mutter vor dem Hintergrund der finnischen Mythologie geht.
29: Eltern im Glück, aber es stimmt was nicht mit dem Baby in Nightborn.
18: Ich gebe hier mein Bestes.
30: Ich weiß, ich versuche zu helfen.
31: Ah!
0: Es tut ihm weh, wenn ich ihn anfasse.
1: Oh, wie süß.
3: Wieso sieht er so seltsam aus?
4: Irgendetwas stimmt nicht damit.
5: Aber wir müssen ein Team sein. Wir müssen zusammenarbeiten. Sonst werden wir das nicht hinkriegen.
29: Den Vater John spielt Ron Weasley-Darsteller Rupert Grint aus Harry Potter.
4: Dein Problem ist nicht unser Kind, sondern deine Beziehung zu ihm. Was du fühlst, ist doch...
0: Du sagst mir nicht, wie ich mich fühle!
6: Vaterschaft und Elternsein können ziemlich Angst machen. Ich erinnere mich, mein erstes Baby, es hatte diese weiche Fontanelle am Kopf. Sie sah aus wie eine Kreatur. Es war unheimlich, ihr ins Gesicht zu schauen.
0: Er hat mein Blut getrunken.
1: Für sehr viele Mütter fühlt sich dieses neue Wesen total fremd an.
4: Das hier ist alles neu und merkwürdig. Und zwar für uns beide. Aber du bist die beste Mutter, die es gibt.
0: Irgendwas stimmt nicht damit.
4: Du meinst mit ihm.
1: Das Ungeheuer bist du.
29: Verstörende Bilder im einsamen Haus in Finnland. In Nightborn treffen hintergründiger Horror und die nordische Sagenwelt auf ganz reale Elternängste.
0: Ich weiß, was du...
2: Heute ruhiges und trockenes Hochdruckwetter, dabei viel Sonne, ein paar Quellwolken, vor allem über den Bergen und im Norden und Nordosten. Höchstwerte 20 bis 34 Grad.
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2: Guten Tag, ich begrüße Sie herzlich bei Tagesschau 24. Die Umweltorganisation BUND hat die Lockerung des Fahrverbotes für Lkw an Sonnenfeiertagen kritisiert. Die Regierung habe nicht verstanden, dass niedrige Flusspegel ein Symptom der Klimakrise seien, sagte der BUND-Vorsitzende Band der Rheinischen Post. Der Industrieverband BDI lobte dagegen die Regierung für ihre Handlungsfähigkeit. Bundesverkehrsminister Bilger hatte sich angesichts des Niedrigwassers dafür ausgesprochen, den Transport von wichtigen Gütern auf Schiene und Straße zu verlagern. Nordrhein-Westfalen, Rheinland-Pfalz, Niedersachsen und das Saarland haben das Fahrverbot für Lkw bereits für diesen Sonntag ausgesetzt. Die Ukraine meldet erneut russische Luftangriffe auf die Region Kiew. Dabei sollen mindestens 3 Menschen getötet worden sein. Unter ihnen ist ein Kind. Es gab mehrere Explosionen. Der staatliche Rettungsdienst veröffentlichte diese Aufnahmen. Der Ukraine fehlt es nach eigenen Angaben an Flugabwehrsystemen, die ballistische Raketen aus Russland abfangen könnten. Der US-Senat hat für weitere Sanktionen gegen Russland gestimmt. Mit 86-11 Stimmen wurde der Gesetzesentwurf verabschiedet. Vorgesehen sind direkte Sanktionen gegen russische Politiker. Darüber hinaus wird US-Präsident Donald Trump ermächtigt, Zölle in Höhe von bis zu 100% zu verhängen gegen Staaten, die weiterhin viel Energie von Russland beziehen, zum Beispiel China und Indien. Das Repräsentantenhaus wird voraussichtlich im September über das Gesetz abstimmen. Als Reaktion auf die italienischen Grenzkontrollen hat nun auch Spanien solche Kontrollen eingeführt. In Stichproben müssen Reisende aus Italien seit Mitternacht an Häfen und Flughäfen ihre Ausweise vorzeigen. Der Streit zwischen Madrid und Rom war in Brand, nachdem im Juli Zehntausende Migranten die spanische Exklave Ceuta erreicht hatten. Daraufhin hatte Rom das Schengen-Abkommen mit Madrid ausgesetzt. Ein Übereinkommen aus dem Jahr 1985, nachdem Menschen an den Grenzen der teilnehmenden Länder nicht mehr kontrolliert werden. Viele Migranten hatten sich offenbar wegen Falschinformationen auf Online-Plattformen auf den Weg nach Ceuta gemacht. Auf TikTok sowie den zum US-Konzern Meta gehörenden Netzwerken WhatsApp, Instagram und Facebook hatte sich die Nachricht verbreitet, die Grenze von Marokko nach Ceuta sei offen. EU-Digitalkommissarin Virkkunen fordert von den Konzernen ein entschiedeneres Vorgehen gegen solche Fake News. Die Plattformen müssten entschlossen handeln, um die Integrität des digitalen Raums zu wahren, insbesondere in Krisensituationen. Kolumbien hat einen neuen Präsidenten. Der Politiker Abelardo de la Espriella ist am Abend vereidigt worden. Der 48-Jährige kündigte ein hartes Vorgehen gegen den Drogenhandel und einen Sparkurs an. Zudem will der Verbündete von US-Präsident Trump die Beziehungen zu den USA wieder ausbauen. Kritiker befürchten eine neue Militarisierung und einen deutlichen Rechtsruck in Kolumbien. De la Espriella hatte die Stichwahl um die Präsidentschaft im Juni mit weniger als 1 Prozentpunkt Vorsprung gewonnen. Zwei Wochen ist der Anschlag auf den Berliner CSD mittlerweile her und immer wieder wird seitdem die Frage laut, warum konnte die Tat nicht verhindert werden? Obwohl der Attentäter den Behörden als islamistischer Gefährder bekannt war und überwacht wurde. Das alles vor dem Hintergrund, dass das Bundeskriminalamt laut einer Sprecherin derzeit 409 Menschen in Deutschland als islamistische Gefährder führt. Hinzu kämen 67 rechts- und 17 linksextremistische Gefährder. Als Gefährder gelten Menschen, denen schwerwiegende Gewalttaten wie Anschläge zugetraut werden.
7: Zwischen dem Tatort des Anschlags im Berliner Tiergarten und der Wohnung des mutmaßlichen Attentäters Abdul B. liegen nur 5 Minuten mit dem Auto. Hier hatten Beamte des Landeskriminalamts den Gefährder in den Wochen zuvor immer wieder tagelang observiert, nachdem er Mitte Mai aus der Untersuchungshaft entlassen worden war.
9: Das war sozusagen Alarmstufe Rot. Und es war völlig klar, dass man ihn zunächst mal observieren muss. Das hat man auch sehr konsequent getan. 2 Wochen lang, sogar mit einem 2-Schicht-Modell. Und auf diese Weise sichergestellt, dass man von Minute 1, als er die Haft verlassen hat, mitbekommt, was er tut.
7: Verhindern konnte die Polizei den Anschlag vor 2 Wochen nicht, trotz des großen Aufwands. Bodo Pfalzgraf von der Deutschen Polizeigewerkschaft war früher selbst verdeckter Ermittler. Er weiß, wie viel Personal die Observierung eines einzigen Gefährders bindet.
10: Wir brauchen mindestens zwischen 28 und 35 Personen, um tatsächlich eine verdeckte Observation durchzuführen. Da müssen welche im Fahrzeug sein, da müssen welche darauf eingerichtet sein, dass der plötzlich sich einen Scooter nimmt und losfährt oder ein Fahrrad. Da müssen welche sein, die mit in die U-Bahn gehen können.
7: Allein in Berlin gibt es laut Polizei mehr als 40 islamistische Gefährder. Und viel zu wenige Beamte, die sie rund um die Uhr observieren könnten.
2: Was bei uns in Deutschland der Versandhändler Amazon ist, ist in Russland Wildberries. Seit 3 Wochen ist der Online-Händler Ziel ukrainischer Drohnenangriffe. Im russischen Staatsfernsehen sind die Bilder brennender Lagerhallen nicht zu sehen. Doch die Menschen in Russland reden trotzdem drüber.
11: Sein Umsatz ist um die Hälfte gesunken. Alex Svetchkin verkauft seit 17 Jahren Artikel, die sich rund um Yoga drehen. Auch über Wildberries. Waren im Wert von mehr als 50.000 Euro habe er durch die Angriffe verloren. Die bisher gezahlte Entschädigung sei ein Witz. Entschädigung. Für die erste? Da haben wir umgerechnet knapp 20 Euro erhalten. Ich meine, nun, das reicht gerade für ein Mittagessen. Seit mehr als 3 Wochen greift die Ukraine gezielt Lagerhäuser von Wildberries an, über das ganze Land verteilt. Die Menschen in Russland teilen die Videos in sozialen Netzwerken, obwohl das oft sogar strafbar ist. In den staatlichen TV-Sendern werden die Bilder meist nicht gezeigt. Und trotzdem reden die Menschen im ganzen Land über diese Angriffe. Im Internet habe ich davon gehört. Und ich gehe natürlich wie hier zu den Abholstellen und natürlich wird dort überall darüber gesprochen. Das ist leider eine bekannte Tatsache. Es ist wirklich traurig, dass all das passiert. Das macht einem schon Angst, denn man kann sagen, dass es nicht weit von uns entfernt ist. Deshalb ist es natürlich beängstigend. Die Angriffe begründet die Ukraine damit, dass Wildberries militärisch relevante Güter wie Drohnenteile handeln soll. Und Kiew will die russische Wirtschaft schädigen. Vor allem kleine und mittlere Unternehmen seien betroffen, sagen Experten. Wenn der Staat oder staatliche Banken gemeinsam mit Wildberries keine Programme zur Entschädigung der Verkäufer entwickeln, könnten wir infolge der Zahlungsunfähigkeit zahlreicher Marktteilnehmer eine Welle von Insolvenzen erleben. Werbung von Wildberries fast auf jeder Straße in Moskau. Es ist der größte Online-Händler in Russland. Und ganz aktuell, die Unternehmer der Plattform bitten darum, sie gerade jetzt zu unterstützen. Bei Wildberries gehen täglich rund 20 Millionen Bestellungen ein. Nahezu jeden in Russland betreffen also die Angriffe. Alex Svechkin hofft auf bessere Zeiten, auch wenn er das Wort Krieg natürlich nicht in den Mund nimmt. Es kann nicht alles ewig andauern. Diese Situation ist jetzt beispielsweise schon im fünften Jahr. Das ist sehr lang. 4 Jahre. Alle sind inzwischen müde. Sowohl in Russland als auch anderswo, in anderen Ländern. Der Kreml bezeichnet die Angriffe als Terror gegen zivile Objekte. Ob er die russischen Unternehmer mit staatlichen Entschädigungen unterstützen wird, ist bislang noch offen.
2: Und welche Auswirkungen diese Angriffe auf den Alltag der Menschen in Russland haben, hat unsere Moskau-Korrespondentin Silke Dietrich gestern in den Tagesthemen eingeordnet.
11: Also mittlerweile merken die Russinnen und Russen das natürlich durchaus, auch wenn sie nicht immer unbedingt die Bilder hier im Fernsehen sehen. Das ist manchmal schon sehr verwunderlich, wenn ich westliche Medien gucke, dann sehe ich dann diese Rauchwolken, das sehen die Menschen hier oft nicht. Aber sie merken es natürlich, zum Beispiel als die Ölproduktion angegriffen wurde, da hat es ja Tage, wochenlang kein Benzin gegeben oder eben nur rationiert, die Schlangen waren ewig lang. Dann gibt es Drohnenangriffe zum Beispiel an der Schwarzmeerküste, da machen die Leute normalerweise gerade Urlaub, gerade Russinnen und Russen. Und da, ja, als die Drohne eingeschlagen ist, da sind auch mehrere Menschen dann umgekommen. Da gibt es jeden Tag zum Beispiel Flugalarm. Aber wenn ich jetzt hier in Moskau zum Beispiel bin, ein ganz gewöhnlicher Tag, da tanzen auch die Menschen immer noch am Fluss der Moskwa zum Beispiel. Also es ist sowohl als auch. Die Menschen merken das immer mehr, aber es betrifft sie noch nicht so sehr, dass der Alltag jetzt komplett anders wäre. Mhm.
12: Und wenn es Sorgen und Unzufriedenheit im Land gibt, wie bringen die Russen das zum Ausdruck?
11: Eigentlich meistens übers Internet. Also, dass jetzt Leute noch hier irgendwie auf die Straße gehen, ist eigentlich fast ein Ding der Unmöglichkeit. Hier hat es ja gerade zu Beginn des Krieges noch Proteste gegeben. Aber die Menschen sind ja fast alle eingesperrt worden oder wurden dann verhaftet. Und dann werden die Proteste in der Regel auch nicht zugelassen. Dann gibt es immer mal wieder Leute, die sich dann bei Instagram beschweren. Oder jetzt zum Beispiel die Unternehmerinnen und Unternehmer von Wildberries. Die haben ihren Unmut schon dann irgendwie dann kundgetan und haben gesagt, dass sie mehr Unterstützung bräuchten. Aber es wird nicht so ganz laut.
12: Mhm. Welchen Einfluss kann der Krieg gegen die Ukraine auf die Parlamentswahlen in Russland haben, die im September stattfinden sollen?
11: Das ist echt eine gute Frage, weil die gar nicht so leicht zu beantworten ist. Also man geht ja eh davon aus, dass das eher so eine gelenkte Wahl ist, aber auf der anderen Seite auch so ein bisschen Stimmungsbarometer hier in Russland. Also vielleicht kann die Regierungspartei nicht mehr ganz so viele Stimmen bekommen, aber die Frage ist natürlich, für wen sollten die Menschen sonst abstimmen? Es gibt ja noch eine große Oppositionspartei und da sind jetzt die berühmtesten Führer und Vizechefs jetzt entweder ins Gefängnis gekommen, für 7 Jahre zum Beispiel ins Straflager. Einer musste jetzt ins Exil, also da sind eigentlich nur noch unbekannte Kandidatinnen und Kandidaten, die man dann wählen könnte. Das ist mittlerweile sehr schwierig. Die anderen Parteien, die dann hier eben zur Wahl stehen, die sind auch alle sehr kremlnah. Dann ist also eigentlich ja die Frage, wie genau würde sich das bei den Wahlen zeigen? Eigentlich fast nur, wenn die Menschen dann gar nicht zur Abstimmung gehen würden. Aber davon können wir im Moment nicht ausgehen.
2: Es ist Zeit für unser Update und das übernimmt mein Kollege Tobias Bönte direkt aus dem Nachrichtenhaus, aus der Tagesschau-Redaktion. Tobias, es gab in der Nacht wieder schwere Luftangriffe auf Kiew, auf die Ukraine. Wie schlimm war es?
13: Ja, es sind drei Todesopfer zu verzeichnen, drei Tote, darunter wohl auch ein Kind, das sagen die ukrainischen Behörden. Es gab Angriffe sowohl in der Region Kiew, also im Großraum Kiew, als auch auf die Stadt selbst. Dort in der Stadt selbst sollen auch wieder ballistische Raketen im Einsatz gewesen sein, die offenbar nicht abgefangen werden konnten. Das sind die Berichte, die die Korrespondenten vor Ort geben im Moment. Im Gegenzug hat die Ukraine auch wieder Russland angegriffen. Die russischen Behörden melden knapp 400 Drohnen, die abgefangen worden seien. Es soll auch einen Drohnenangriff auf eine Raffinerie in der Region Krasnodar gegeben haben, wo es Verletzte gegeben hat. Also die Kämpfe gehen unvermittelt weiter. Natürlich muss man an dieser Stelle mal sagen, das sind jeweils die Angaben der Kriegsparteien, die wir nicht unabhängig komplett überprüfen können. Aber es ist definitiv so, dass weiterhin eben die Kämpfe toben in der Ukraine und auch auf der russischen Seite eben durch ukrainische Drohnenangriffe.
2: Und inmitten all dieser Kriegshandlungen ist der ukrainische Präsident Volodymyr Zelensky auf Staatsbesuch in Serbien. Und Serbien, das muss man ja dazu sagen, ist ein Russlandfreund. Was will er dort erreichen?
13: Ja, man könnte jetzt eben sagen, es ist ein heikler Besuch, deswegen beobachten wir es auch alle sehr genau. Er ist gestern angekommen, es gibt ein paar Bilder, wie er das Flugzeug verlassen hat und empfangen wurde. Und er ist dann sofort zu Präsident Vucic gefahren und du hast es gerade gesagt, Bernd, Alexander Vucic ist bekannt dafür, eben sehr Putin-nah zu sein, sehr Russland-nah zu sein. Serbien ist auch stark abhängig von den russischen Energielieferungen und hat sich auch nie an Sanktionspaketen beteiligt. Was wiederum ein Hindernis ist, für Serbien auch in die EU zu kommen, unter anderem. Eigentlich sehr diametral unterschiedliche Positionen. Nichtsdestotrotz haben beide Seiten versichert, sie freuen sich auf konstruktive Gespräche. Es soll um Energiefragen gehen, um die wirtschaftliche Zusammenarbeit und auch um Sicherheitsfragen. So hat es Volodymyr Zelensky auf X, auf dem Kurznachrichtendienst, vorher gesagt. Das heißt, es wird wohl auch um militärische Zusammenarbeit Unterstützung geben, um die er werben wird. Alexander Vucic hat bereits gesagt, an der Haltung Serbiens zu Russland und auch zum Krieg in der Ukraine wird sich nichts ändern. Diese Haltung habe man festgelegt und er sehe da derzeit keine Notwendigkeit, etwas daran zu ändern. Es soll heute dann das offizielle Treffen geben im Präsidentenpalast mit einer anschließenden Pressekonferenz. Und da werden wir mal ganz genau hinhören und die Zwischentöne uns anhören. Dann wird man wahrscheinlich sehr schnell rauskriegen oder sehr schnell rausführen, ja, wie viel Konflikt es bei diesem Treffen denn jetzt wirklich gab.
2: Wird auf jeden Fall ein spannendes Treffen. Wir bleiben dran an dem Thema. So, jetzt springen wir mal über den großen Teich in die USA, aber bleiben eigentlich beim gleichen Thema, beim Thema Russland. Denn der US-Senat, der hat jetzt Sanktionen beschlossen beziehungsweise den Weg freigemacht für diese Sanktionen. Was sind das für Sanktionen? Wie sehr könnten die Russland eigentlich treffen?
13: Ja, es ist ein relativ großes Sanktionspaket, über das auch sehr lange gerungen wurde. Gestern hat der Senat das Ganze jetzt verabschiedet, relativ klar. Ich habe es mir aufgeschrieben mit 86 zu 11 Stimmen. Also relativ klar, aber im Vorfeld waren das sehr, sehr lange Verhandlungen. Was ist der Inhalt? Es geht einerseits um persönliche Sanktionen gegen russische Oligarchen, auch gegen den Präsidenten Putin. Aber was das schärfere Schwert ist, sind eben Sanktionen gegen Abnehmer von russischem Öl und Gas. Und da wird es folgendermaßen einen Mechanismus geben, laut diesem Gesetzentwurf. Es wird festgelegt, wer die 5 größten Importeure von russischem Öl und Gas in den letzten 12 Monaten waren. Und diese können dann von US-Präsident Trump mit Zöllen belegt werden. Und zwar mit Zöllen von bis zu 100%. Was jetzt daran politisch sehr heikel sein könnte, ist, dass unter diese 5 Staaten, wenn man jetzt das machen würde, unter anderem China und auch Indien dabei sind. Das heißt, wenn dieses Gesetz so kommen sollte, es muss noch durchs Repräsentantenhaus, da ist noch unklar, wie es ausgeht, dann kann es sein, dass Präsident Trump da eben Zölle gegen Indien und China erlassen soll. Gestern war fürs Erste die Freude im US-Senat aber groß und wir können mal in eine Äußerung einer US-Senatorin reinhören.
14: Russland führt schon viel zu lange Krieg gegen die Ukraine. Und dieser Gesetzentwurf unterstützt Präsident Trump bei seinen edlen Bemühungen, diesen Krieg zu beenden. Dieses Gesetz lag meinem Bruder Lindsay sehr am Herzen und ich bin dankbar, dass dieser Gesetzentwurf eine so breite Unterstützung gefunden hat. Er war überzeugt, dass dies das bedeutendste Gesetz war, das er jemals vorangetrieben hat. Und ich bin stolz darauf, diese Fackel bis zur Ziellinie getragen zu haben.
13: Genau, die aufmerksamen Zuhörerinnen und Zuhörer, wer es gemerkt haben, sie sprach von ihrem Bruder, sie heißt Graham. Es ist tatsächlich die Schwester von Lindsey Graham, der im Juli verstorben ist, der ja legendäre US-Senator, kann man sagen, und der eben sehr für dieses Gesetz gekämpft hat. Sie ist tatsächlich nachgerückt auf seinen Platz, ist jetzt selber US-Senatorin und war gestern natürlich sehr erleichtert, dass dieses Gesetz so durchgegangen ist im US-Senat. Nächster Schritt, es muss ins Repräsentantenhaus. Das wird im Herbst passieren. Mal sehen, ob es dort auch eine Mehrheit hat. Und wenn es dort auch eine Mehrheit hat, dann hätte Präsident Trump eben diesen Schlüssel in der Hand, um eben Abnehmer von russischen Energielieferungen mit Zöllen zu belegen. Es bleibt spannend. Noch ist unklar, ob das Repräsentantenhaus sich da ja zu einem ähnlichen klaren Mehrheit durchringen kann wie der Senat gestern.
2: Ja, da muss ja Trump auch noch das Ganze umsetzen. Und da kennen wir das ja schon. Das ist auch immer etwas unberechenbar. Ja, Tobias Bönte, vielen Dank im Nachrichtenhaus für dieses Update.
13: Sehr gerne.
2: Der ukrainische Präsident Zelensky ist zu einem ersten offiziellen Besuch nach Serbien gereist. Nach seiner Ankunft gestern traf er den serbischen Staatschef zu einem Abendessen. Vučić erklärte anschließend, er sei überzeugt, der Besuch werde zur Entwicklung der Beziehung und zur stärkeren Zusammenarbeit beider Länder beitragen. Serbien ist traditionell eng mit Russland verbunden und stark von russischen Gaslieferungen abhängig. Den Sanktionen gegen Russland hat sich Serbien nicht angeschlossen. Und in Wien begrüße ich jetzt meine Kollegin Natalia Miri. Natalie, der ukrainische Präsident Zelensky in Serbien, wie groß ist da die Überraschung? Es hieß ja schon mal Mai, er wolle kommen, dann wurde der Besuch anscheinend verschoben. Wie überraschend war es jetzt?
15: Genau, du sagst es. Es gab schon mal den Versuch, dass er kommt im Mai. Es wurde dann ohne Begründung abgesagt. Also ganz überraschend ist dieser Besuch jetzt nicht. Zelensky und Vučić haben sich in der Vergangenheit auch schon öfters getroffen. Das letzte Mal war Vučić in Kiew im Juli bei Zelensky. Aber ja, seit seinem Amtsantritt 2019 war Zelensky noch nicht in Serbien. Es ist also der erste Besuch und es ist vor allen Dingen der erste Besuch seit dem russischen Angriffskrieg auf die Ukraine. Und du sagtest es, Serbien ist das mit Russland freundlichste Land. Das ist sicher auch eine der Intentionen von Zelensky. Man hat mehr die Serben auf ihre Seite zu ziehen. Man hat in den Tagen zuvor hören können von ukrainischen Staatsvertretern, dass sie gesagt haben, sie müssen Serbien von Russland wegziehen. Die Russen sind sehr unzufrieden, schon mit dem Besuch Vučić gewesen in Kiew. Und in Serbien geht man davon aus, dass Russland auf jeden Fall reagieren wird auf diesen Krieg. Es ist also ein sehr heikler Besuch, der da stattfindet.
2: Was glaubst du, was könnte denn Zelensky erreichen? Denn wir dürfen ja nicht vergessen, Serbien ist enorm abhängig von Russland, insbesondere bei Energielieferungen.
15: Also Zelensky wird Vučić nicht von Russland wegbringen, aber er kann Serbien durchaus näher an die Ukraine, an die EU binden. Es gibt eine Initiative, die Zelensky ins Leben gerufen hat, die Karpaten-Initiative. Darin geht es um wirtschaftliche Zusammenarbeit, auch gerade der Aufbau der Ukraine nach dem Krieg ist da im Fokus. Da geht es um Zusammenarbeit in Bezug auf die Infrastruktur, Wirtschaft, Wiederaufbau und Sicherheit. Und zum anderen gibt es schon konkrete militärische Zusammenarbeit und Pläne für den Ausbau. Zwar dementiert Vučić immer wieder Lieferungen an die militärische Lieferungen an die Ukraine, aber über Drittstaaten ist eine große Menge an Munition an die Ukraine geliefert worden. Die Financial Times hat zum Beispiel schon 2024 davon gesprochen, dass der Wert dieser Rüstungsgüter beinahe 1 Milliarde Euro erreicht hat. Also hinter den Kulissen passiert da sehr viel. Vučić wird sich da sehr zurückhaltend verhalten und vor allen Dingen, glaube ich, auch in seinen öffentlichen Zusagen sehr zurückhaltend verhalten. Aber hinter den Kulissen spricht man sogar über eine gemeinsame Drohnenproduktion.
2: Jetzt gibt es ja noch einen anderen Aspekt. Es sind ja in Serbien Parlamentswahlen angesetzt. Könnte der Besuch eventuell auch damit irgendetwas zu tun haben?
15: Ja, durchaus. Denn Vučić steht vor einer seiner schwierigsten innenpolitischen Situationen. Die Studentenbewegung, die ja schon 2024 begann, wir erinnern uns, nach dem Einsturz des Bahnhofsvordachs entstand diese riesengroße Studentenbewegung, die jetzt bei den Parlamentswahlen mit einer eigenen politischen Liste antreten. Und die haben durchaus gute Chancen. Und Vučić kann sich jetzt also in diesem innenpolitischen Dilemma, wo er mit dem Rücken zur Wand steht, einen außenpolitischen auch Konfrontation mit Brüssel nicht leisten. Und deswegen ist Selenskys Besuch jetzt für ihn nützlich. Er kann ihn nach außen demonstrieren, dass Serbien europäisch kooperationsbereit ist, und nach innen aber auch seinen russlandfreundlichen Anhängern sagen, wir geben Russland nicht auf. Also es ist wieder mal auch eine typische Vučić-Schaukeldiplomatie, für die er ja bekannt ist.
2: Vučić steht, das hast du gerade eben gesagt, national in der Kritik, aber er steht ja auch international unter Druck, weil er Serbien eben seit vielen Jahren mit harter Hand autokratisch regiert. Könnte ihn dieser Besuch eventuell auch international gegenüber der EU aufwerten?
15: Also zumindest ist das die Intention von Vučić. Er kann sich eben als den Mann darstellen, der mit allen redet, der mit Putin spricht, der mit Selenskyj spricht, mit Brüssel und mit Peking. Gerade vor den Wahlen ist es, wie gesagt, sehr wertvoll. Aber auf der anderen Seite ist es eben sehr bekannt, dass Vučić diese Politik führt. Und damit macht er sich eigentlich bei allen Parteien mehr oder weniger auf unbeliebt. Das heißt, ob diese Rechnung jetzt aufgeht, ob er da mit einem großen Mehrwert nach dem Besuch durch Selenskyj eine Aufwertung erfährt, das wird sich zeigen. Auch gerade in Bezug auf die Zugeständnisse und vielleicht dann doch in klaren Worten gegen Russland, wobei ich nicht davon ausgehen werde, dass Vučić diese äußern wird.
2: Der ukrainische Präsident Selenskyj besucht Serbien. Das war meine Kollegin Nathalie Amiri aus Wien. Ganz herzlichen Dank.
15: Gerne.
2: Guten Tag, hier ist die Tagesschau in 100 Sekunden. Diskussion über Lockerung des Sonntagsfahrverbotes für Lkw. Angesichts niedriger Flusspegel setzen das Saarland, Rheinland-Pfalz, Nordrhein-Westfalen und Niedersachsen das Verbot vorübergehend außer Kraft. Der Industrieverband BDI lobte die Unterstützung von Bundesverkehrsminister Bilger. Kritik kommt von der Umweltorganisation BUND. Die Regierung habe nicht verstanden, dass niedrige Flusspegel ein Symptom der Klimakrise seien. Spanien führt Grenzkontrollen für Italien ein. Seit Mitternacht werden an Häfen und Flughäfen die Ausweise von Reisenden aus Italien stichprobenartig geprüft. Grund sind diplomatische Spannungen zwischen Madrid und Rom. Italien hatte vor einer Woche Grenzkontrollen für Spanien beschlossen, nachdem Zehntausende Migranten die spanische Exklave Ceuta erreicht hatten. Erneut russische Luftangriffe auf die Region Kiew. Dabei sollen mindestens 3 Menschen getötet worden sein. Mehrere Explosionen wurden gemeldet. Der staatliche Rettungsdienst der Ukraine veröffentlichte diese Aufnahmen. Dem Land fehlt es nach eigenen Angaben an Flugabwehrsystemen, die ballistische Raketen aus Russland abfangen könnten. US-Senat stimmt für weitere Sanktionen gegen Russland. Der Gesetzentwurf wurde mit 86-11 Stimmen verabschiedet. Vorgesehen sind direkte Sanktionen gegen russische Politiker. Darüber hinaus wird US-Präsident Trump berechtigt, Zölle von bis zu 100% zu verhängen gegen Staaten, die weiterhin viel Energie von Russland beziehen, zum Beispiel China und Indien. Kolumbien hat einen neuen Präsidenten. Abelardo de la Espriella ist am Abend vereidigt worden. Der 48-Jährige kündigte ein hartes Vorgehen gegen den Drogenhandel sowie einen Sparkurs an. Kritiker befürchten eine neue Militarisierung und einen deutlichen Rechtsruck in Kolumbien. Das Wetter. Heute ruhig und trocken durch eine Hochdrucklage. Ein paar Quellwolken, vor allem über den Bergen und im Norden und Nordosten. Höchstwerte von 20 bis 34 Grad. Wir schauen nach Afrika. Die Zahl der bestätigten Ebola-Fälle in der Demokratischen Republik Kongo ist auf über 4.000 gestiegen. Das hat das Nationale Gesundheitsinstitut mitgeteilt. Mindestens 1.850 Menschen sind mittlerweile ums Leben gekommen. Damit handelt es sich um die zweitgrößte und sich am schnellsten ausbreitende Ebola-Epidemie, die jemals verzeichnet wurde. Die Weltgesundheitsorganisation warnt nun zusätzlich vor den Folgen, die schwangere Frauen betreffen.
16: Bei engem Kontakt zu einem Infizierten ist Ebola hoch ansteckend. Gegen das Virus, das tödlich enden kann, gibt es keine Impfung und kein Medikament. In der Demokratischen Republik Kongo breitet es sich rasant aus. Zuletzt in der östlichen Provinz Ituri. Dort leben laut Weltgesundheitsorganisation 1 Million Vertriebene. Die meisten von ihnen sind Frauen und Kinder. Laut UN sind seit Beginn des Ausbruchs mehr als 300 Kinder an Ebola gestorben. Kinder machen zwar fast ein Viertel der bestätigten Infektionsfälle aus, jedoch nahezu ein Drittel aller Todesfälle. Dazu kommt ein weiteres Problem: leere Kreissäle. Viele schwangere Frauen meiden den Gang zum Arzt aus Angst vor einer Ansteckung. Das hat laut WHO schwerwiegende Folgen. Die Zahl der Müttersterbefälle in Ituri hat sich seit Beginn des Ausbruchs nahezu verdoppelt. Derzeit sterben dort etwa 6 schwangere Frauen pro Woche an Komplikationen. Eine Ebola-Infektion während der Schwangerschaft ist zudem fast immer mit dem Verlust des ungeborenen Kindes verbunden. Im britischen Oxford forschen Wissenschaftler bereits an einem Impfstoff gegen die grassierende Ebola-Verwandte. Ende Juli erhielt die erste Testperson die Spritze. Ob sie einmal für den Massenmarkt zugelassen wird, ist offen. Solange probieren einige im Kongo, Aufklärungsarbeit zu leisten und darüber zu informieren, wie man eine Ansteckung vermeidet. Mehr als das haben die Menschen hier gegen Ebola zurzeit nicht in der Hand.
2: Kolumbien hat einen neuen Präsidenten. Der Politiker Abelardo de la Espriella ist am Abend vereidigt worden. Der 48-Jährige kündigte ein hartes Vorgehen gegen den Drogenhandel und einen Sparkurs an. Zudem will der Verbündete von US-Präsident Trump die Beziehungen zu den USA wieder ausbauen. Kritiker befürchten eine neue Militarisierung und einen deutlichen Rechtsruck in Kolumbien. Und die Coca-Bauern, sie fürchten um ihr Leben.
17: Unterwegs mit Bauer Martin im Putumayo, Kolumbiens Süden. Er will mir seine Coca-Felder zeigen. Die Pflanze, aus der Kokain gemacht wird. Martin betont, er sei auf den Anbau zum Überleben angewiesen. Doch was, wenn Kolumbiens neuer Präsident Coca-Felder tatsächlich mit Gift besprühen lässt? Das könnte zu einer Wirtschaftskrise führen. Viele hier sind vom Coca abhängig. Dann fangen Diebstähle an und Gewalt. Martin und seine Frau haben Angst vor Abelardo de la Espriella, dem Anwalt-Millionär-Rechtsaußenpräsidenten, der sich nicht in der Hauptstadt Bogotá, sondern in Cali, einer Konfliktregion, vereidigen lässt. Das hat Symbolkraft, denn de la Espriella will hart gegen bewaffnete Gruppen hier vorgehen und Guerillas bombardieren. Wer sich nicht ergibt, wird von den Waffen des Staates niedergestreckt. Bauer Martin fürchtet jetzt um sein Leben. Er sagt, er würde ja lieber nur Kakao anpflanzen. Doch bis der Erträge bringt, dauert es Jahre. Davon könne er nicht überleben. Also hängt er im Teufelskreis des Coca-Anbaus fest. Und nicht zum ersten Mal würde Martin Gewalt erleben. Jahrzehnte kämpfte die FARC-Guerilla im Putumayo gegen den Staat. Erst wegen ungleicher Landverteilung, bald ging es um Drogengeschäfte. Rechte Regierungen antworteten mit Bomben, besonders gefürchtet Álvaro Uribe Anfang der 2000er. Damals tötete das Militär tausende Bauern und gab sie als Kämpfer aus, um Statistiken zu erfüllen. Auch Paramilitärs verübten viele Massaker. Es gab Gewalt gegen Frauen. Ich habe Angst, dass sich das wiederholt. Der scheidende linke Präsident Petro bemühte sich um Friedensverhandlungen ohne Durchbruch. Jetzt geht es zurück zur harten Hand. Und auch gesellschaftlich steht eine Kehrtwende bevor. In einer Klausurtagung zeigt sich das Kabinett betend. Der Präsident verteilt Bibeln. Bei Kritikerinnen wächst die Sorge um Frauenrechte und die queere Gemeinschaft. Es fängt mit einem öffentlichen Diskurs an und kann sich in reale Diskriminierung und Gewalt gegen diese Gruppen verwandeln. Kolumbien ist nun nach Argentinien, Chile, Peru in der Region ein weiteres Land mit rechter Regierung. Ganz im Sinne von US-Präsident Trump, der Einfluss und Kontrolle hier ausbauen will. Das Ergebnis ist zwar vorteilhaft für die Ideologie von Donald Trump, aber schadet teils den betroffenen Ländern. Es fördert neue Konflikte, neue Gewaltsituationen. Coca-Bauer Martin hofft noch, dass die Geschichte sich nicht wiederholt, dass er nicht zwischen die Fronten gerät und dass der neue Präsident ihm hilft, Coca durch Kakao zu ersetzen.
2: Unsere Korrespondentin für Lateinamerika, Marie-Christine Böse, hat gestern in den Tagesthemen die Stimmung bei den Menschen in Kolumbien beschrieben.
3: Ja, ich habe ein tief gespaltenes Land erlebt und auch ein sehr verunsichertes Land. Also die eine Hälfte, quasi die Kritiker von Abelardo de la Estrella, hoffen nicht, sondern fürchten eine Eskalation, Verzeihung. Und auch, dass es quasi jetzt sozialen Rechten, die sie erkämpft haben, wieder an den Kragen geht. Und seine Unterstützer hoffen eben auf mehr Sicherheit und Ordnung, die er ja versprochen hat. Im Putumayo überwiegt natürlich die Sorge vor Repression des Staates. Denn de la Estrella hat ja angekündigt, mit der Friedenspolitik seines Vorgängers komplett Schluss zu machen. Er wird auch umweltpolitisch eine Kehrtwende hinlegen. Gustavo Petro hatte sich ja eher Richtung erneuerbare Energien orientiert. De la Estrella will zurück zu Gas, Kohle, Öl und auch zu Minentätigkeiten. Gerade Letzteres zieht auch immer kriminelle Akteure in Kolumbien an. Das ist sehr schwierig zu verhindern in vielen Regionen. Und in der Hauptstadt Bogotá bereiten sich Aktivisten darauf vor, zum Beispiel Frauenrechte zu verteidigen. Schwangerschaftsabbrüche etwa sind in Kolumbien legal und de la Estrella will dieses Recht angreifen.
12: Wie in Kolumbien gibt es aktuell fast überall in Südamerika einen auffälligen Rechtsruck. Wie lässt sich der dort erklären?
3: Also es gibt immer so eine Art Pendelbewegung in Lateinamerika. Nach vielen linken Regierungen in den 1990er, 2000er Jahren schlägt das Pendel jetzt wieder in die andere Richtung, weil man eben gemerkt hat, dass Armut und soziale Ungleichheit nicht so wirklich abgeschafft werden konnten. Und was viele Länder vereint, ist ja das Problem der Drogenökonomie. Das ist in Kolumbien ein Riesenproblem, in Peru, in Ecuador, was früher sehr sicher war und jetzt ja einer der größten Drogenumschlagplätze auch Richtung Europa ist. Und viele hoffen natürlich, dass durch Militarisierung dort es wieder mehr Sicherheit gibt. Viele Wahlkämpfe werden vermehrt in den sozialen Medien geführt, auf TikTok, auch in Kolumbien. Das führt zu einer größeren Polarisierung. Und die rechten Politiker nutzen natürlich auch immer links autoritäre Regierungen auf dem Kontinent, also Venezuela, Kuba oder Nicaragua, als Schreckgespenst für sich aus.
2: Es war ein ziemlich holpriger Start für das Weltsozialforum in Benin. Nach einer überraschenden zwischenzeitlichen Absage durch die Regierung konnte das Forum erst mit zweitägiger Verspätung am Donnerstag beginnen. Dabei gibt es drängende Themen. Klimawandel, Ernährungskrisen und weltweite Konflikte machen das Treffen anlässlich dieses 25-jährigen Jubiläums relevanter denn je. Eine andere Welt ist möglich, so lautet das Motto, und einige Landwirte aus Benin zeigen auch wie.
18: Was diese Bauern in Benin uns hier zeigen, soll Schule machen. Sie produzieren Pflanzen aus eigenem regionalen Saatgut. Widerstandsfähiger sollen sie sein und angepasst ans Klima der Region. Denn davon sind sie überzeugt, nur so können sie sich unabhängig machen von den großen Saatgut- und Düngemittelkonzernen. Unsere Art, ökologisch zu produzieren, bedeutet, auf Chemiedünger zu verzichten, auf hybrides Saatgut, auf Herbizide, Pestizide und all diese Sachen. Deshalb hat die Initiative eine eigene Saatgutbank aufgebaut, auch als Reaktion auf die große Ernährungskrise. Seit weniger Getreide und Düngemittel auf den Kontinent kommen, als Folge des Ukraine-Kriegs und der Schließung der Straße von Hormuz. Ernährungssouveränität nennt sich das, eines der großen Themen beim Weltsozialforum. Kleinbauern aus dem globalen Süden diskutieren hier über Wege aus der Abhängigkeit, mit dabei auch die großen kirchlichen Hilfswerke aus Deutschland. Was damit gemeint ist?
21: Verstärkt auf lokale Lösungen zu setzen, das findet natürlich durch Agrarökologie statt, lokaler Dünger, neue Methoden auszuprobieren, die eigentlich gar nicht neu sind, sondern oft altes Wissen wiederherstellen. Und das unterstützen wir mit Brot für die Welt auf jeden Fall.
18: Dass diese Saat aufgeht, darauf hoffen sie. Hier in Benin und in vielen anderen Ländern Afrikas.
2: Der ukrainische Präsident Zelensky ist zu einem ersten offiziellen Besuch nach Serbien gereist. Nach seiner Ankunft gestern traf er den serbischen Staatschef zu einem Abendessen. Vučić erklärte anschließend, er sei überzeugt, der Besuch werde zur Entwicklung der Beziehung und zur stärkeren Zusammenarbeit beider Länder beitragen. Serbien ist traditionell eng mit Russland verbunden und stark von russischen Gaslieferungen abhängig. Den Sanktionen gegen Russland hat sich Serbien nicht angeschlossen. Und in Wien begrüße ich jetzt meine Kollegin Natalie Amiri. Natalie, der ukrainische Präsident Zelensky in Serbien, wie groß ist da die Überraschung? Es hieß ja schon mal Mai, er wolle kommen, dann wurde der Besuch anscheinend verschoben. Wie überraschend war es jetzt?
15: Genau, du sagst es. Es gab schon mal

0: Man hat mehr die Verben auf ihre Seite zu ziehen. Man hat in den Tagen zuvor hören können von ukrainischen Staatsvertretern, dass sie gesagt haben, sie müssen Serbien von Russland wegziehen. Die Russen sind sehr unzufrieden, schon mit dem Besuch Vucic gewesen in Kiew. Und in Serbien geht man davon aus, dass Russland auf jeden Fall reagieren wird auf diesen Krieg. Es ist also ein sehr heikler Besuch, der da stattfindet.
1: Was glaubst du, was könnte denn Selenskyj erreichen? Denn wir dürfen ja nicht vergessen, Serbien ist enorm abhängig von Russland, insbesondere bei Energielieferungen.
0: Also Selenskyj wird Vucic nicht von Russland wegbringen, aber er kann Serbien durchaus näher an die Ukraine, an die EU binden. Es gibt eine Initiative, die Selenskyj ins Leben gerufen hat, die Karpaten-Initiative. Darin geht es um wirtschaftliche Zusammenarbeit, auch gerade der Aufbau der Ukraine nach dem Krieg ist da im Fokus. Da geht es um Zusammenarbeit in Bezug auf die Infrastruktur, Wirtschaft, Wiederaufbau und Sicherheit. Und zum anderen gibt es schon konkrete militärische Zusammenarbeit und Pläne für den Ausbau. Zwar dementiert Vucic immer wieder Lieferungen an die militärische Lieferungen an die Ukraine, aber über Drittstaaten ist eine große Menge an Munition an die Ukraine geliefert worden. Die Financial Times hat zum Beispiel schon 2024 davon gesprochen, dass der Wert dieser Rüstungsgüter beinahe 1 Milliarde Euro erreicht hat. Also hinter den Kulissen passiert da sehr viel. Vucic wird sich da sehr zurückhaltend verhalten und vor allen Dingen, glaube ich, auch in seinen öffentlichen Zusagen sehr zurückhaltend verhalten. Aber hinter den Kulissen spricht man sogar über eine gemeinsame Drohnenproduktion.
1: Jetzt gibt es ja noch einen anderen Aspekt. Es sind ja in Serbien Parlamentswahlen angesetzt. Könnte der Besuch eventuell auch damit irgendetwas zu tun haben?
0: Ja, durchaus. Denn Vucic steht vor einer seiner schwierigsten innenpolitischen Situationen. Die Studentenbewegung, die ja schon 2024 begann, wir erinnern uns nach dem Einsturz des Bahnhofsvordachs entstand diese riesengroße Studentenbewegung, die jetzt bei den Parlamentswahlen mit einer eigenen politischen Liste antreten. Und die haben durchaus gute Chancen. Und Vucic kann sich jetzt also in diesem innenpolitischen Dilemma, wo er mit dem Rücken zur Wand steht, einen außenpolitischen auch Konfrontation mit Brüssel nicht leisten. Und deswegen ist Selenskyjs Besuch jetzt für ihn nützlich. Er kann ihn nach außen demonstrieren, dass Serbien europäisch kooperationsbereit ist und nach innen aber auch seinen russlandfreundlichen Anhängern sagen, wir geben Russland nicht auf. Also es ist wieder mal auch eine typische Vucic-Schaukeldiplomatie, für die er ja bekannt ist.
1: Vucic steht, das hast du gerade eben gesagt, national in der Kritik, aber er steht ja auch international unter Druck, weil er Serbien eben seit vielen Jahren mit harter Hand autokratisch regiert. Könnte ihn dieser Besuch eventuell auch international gegenüber der EU aufwerten?
0: Also zumindest ist das die Intention von Vucic. Er kann sich eben als den Mann darstellen, der mit allen redet, der mit Putin spricht, der mit Selenskyj spricht, mit Brüssel und mit Peking. Gerade vor den Wahlen ist es, wie gesagt, sehr wertvoll. Aber auf der anderen Seite ist es eben sehr bekannt, dass Vucic diese Politik führt. Und damit macht er sich eigentlich bei allen Parteien mehr oder weniger auf unbeliebt. Das heißt, ob diese Rechnung jetzt aufgeht, ob er da mit einem großen Mehrwert nach dem Besuch durch Selenskyj eine Aufwertung erfährt, das wird sich zeigen. Auch gerade in Bezug auf die Zugeständnisse und vielleicht dann doch in klaren Worten gegen Russland, wobei ich nicht davon ausgehen werde, dass Vucic diese äußern wird.
1: Der ukrainische Präsident Selenskyj besucht Serbien. Das war meine Kollegin Nathalie Amiri aus Wien. Ganz herzlichen Dank.
0: Gerne.
1: Die Hitze, sie macht nicht nur uns Menschen zu schaffen, sondern natürlich auch den Tieren. An vielen Orten wird dringend Kühlung benötigt, auch in Tierheimen. Die sind vielerorts ohnehin am Limit, weil sie überfüllt sind. Jetzt muss das Personal zusätzlich die kleinen und großen Schützlinge irgendwie abkühlen.

0: Denn öffentliche Gelder dafür gibt es nicht.
1: Ein Leberwursteis als Abkühlung für Peterle, auch wenn es in Anja Fischers Hand schnell schmilzt. Peterle ist eine von fast 200 Katzen im Heilbronner Tierheim. Bei Hitze suchen sie sich gerne schattige Plätze.
2: Sie sind alle deutlich ruhiger und wie wir Menschen natürlich von der Hitze auch irgendwie erledigt.
1: Nicht nur die Hitze sei ein Problem. Der Deutsche Tierschutzbund schätzt, dass Tierheime jährlich insgesamt 400.000 Tiere aufnehmen. Vielen fehle es mittlerweile an Platz. Auch Heilbronn kommt an die Grenze.
3: Wir haben so pro Woche, würde ich sagen, momentan bestimmt 3 Hunde, die einen Platz suchen und bestimmt 5 bis 7 Katzen, die weg müssen. Allergie, keine Zeit mehr, man zieht um, kann die Tiere nicht mitnehmen. Tier ist krank, ganz oft auch ein großer Faktor, Tierarztkosten sind zu teuer.
1: Diese Kosten bleiben bei den Tierheimen hängen. Für den Hitzeschutz, wie etwa Sonnensegel, fehlt dann häufig das Geld. Der Betrieb in Heilbronn kostet im Jahr 1,3 Millionen Euro. Zum Großteil finanziert durch Mitgliedsbeiträge und Spenden.
4: Wir haben das Problem, dass jetzt durch die gestiegenen Temperaturen wir zusätzliche Kosten hatten für Kühlmatten, Ventilatoren. Wir haben unsere Fenster vergittert, dass wir nachts wirklich durchlüften können. Das ist alles finanzielle Zusatzbelastung.
1: Immerhin haben Spender jetzt angekündigt, Klimageräte bezahlen zu wollen. Bis die kommen, hat Peterle vielleicht schon ein neues Zuhause gefunden.
0: Die Bundeshauptstadt Berlin, sie hat viel zu bieten für Einheimische und Touristen. Nun ist die Stadt um eine weitere Attraktion reicher. Die Volksbühne macht Sommerpause und trotzdem Theater. Direkt vor dem altehrwürdigen Haus mit einem Freibad. Das Planschen ist kostenlos, ein wahres Vergnügen und zugleich ein politisches Statement.
5: Platsch und schon ist er drin, der Intendant der Volksbühne, Matthias Lilienthal.
6: Bisschen kalt, aber sonst alles gut.
5: Seinetwegen steht es nun hier, das 25 Meter lange Wasserbecken. 8 Wochen lang kann jetzt jeder hier schwimmen, gratis. Das ist der Clou. Gerade weil Schwimmen mittlerweile vielerorts recht teuer ist und manch Bad auch zu hat.
6: Das Volksbad ist von uns aus auch ein politisches Statement gegen eine verfallende Infrastruktur in dieser Stadt.
5: Ein ganz schön teures politisches Statement, könnte man einwenden. 300.000 Euro kostet das Ganze samt Duschen, Umkleidekabinen und Security. Immerhin sind es Theatersubventionen.
6: Theatersubventionen waren schon immer dafür gemacht, dass sie verbadet werden.
5: Aber mal im Ernst, es gibt Kritik. Nachhaltig sei das ja nicht. So ein temporäres Bad findet etwa der Bund der Steuerzahler Berlin. Hier wird das Geld an falscher Stelle ausgegeben. Die Kulturlandschaft wird massiv vom Senat gefördert, was ja im Prinzip auch richtig ist. Aber offensichtlich hat die Volksbühne so viel Geld übrig, dass sie zusätzlich noch ein Schwimmbad betreiben kann. Zumal ja viele Freibäder und Kulturinstitutionen wegen chronischen Geldmangels gerade baden gehen, um im Bild zu bleiben. Aber Lilienthal ist überzeugt, die Berliner werden das Bad lieben. Innerhalb weniger Minuten waren die Karten für die nächsten Tage weg.
6: Vorgestern lief eine ältere Berlinerin auf mich zu und sagte, ey, du hast ja echt einen vollen Dachschaden. Und dann habe ich mich bedankt für das Kompliment und dann hat sie gesagt, sie freut sich sehr auf das Bad.
5: Simeon Melchior, Bühnenbildner, nun auch Poolarchitekt, erinnert sich, einfach war es nicht. Fassade und Bad, geht das überhaupt zusammen?
7: Mit dem Denkmalschutz war es schon, ich sag mal, ein großes Ring. Die waren erst, glaube ich, strikt dagegen, das zu machen. So. Und die hatten dann, gab es eigentlich die Idee, dass man diese Container auch als Terrassen benutzt, dass man hier ein bisschen höher das bekommt, dass es noch mehr korrespondiert mit dieser massiven Architektur. Und da waren die ganz rigoros. Und da war es auch ein bisschen absurd, weil es dann um so Zentimeter ging.
5: Da rollen die Schließfächer, wie bei einem echten Bad eben. Am Ende zogen alle mit. Man ahnt, das Poolprojekt könnte ein echter PR-Erfolg werden. Am Ende schwappt sogar was in die Theaterkassen. Der Chefdramaturg vertieft sich gerade in die Badeordnung.
8: Wir haben jetzt auch schon gemerkt, wie die Kartenverkäufe für den Oktober laufen. Also überdurchschnittlich gut, sagt unser Kassenleiter.
5: Was tut das gut? Das Schwimmen in Berlins Mitte findet das Paar aus Dresden.
9: Ja. Berlin, ne? Ich finde es toll.
10: Super Kulisse mit dem Haus, das ist mal was anderes.
5: Dazu die Pommesbude, die musste unbedingt hierher. Lilienthal bedient sich erstmal beim Bekannten. Ungesund, lecker, proletarisch, also toll, findet der Intendant.
0: Seit über einem Jahrhundert erinnert dieses wuchtige Denkmal in Leipzig an die sogenannte Völkerschlacht von 1813. Die verbündeten Heere von Russland, Preußen, Österreich und Schweden hatten damals Napoleon und dessen Alliierte besiegt. Eine Dauerausstellung gewährt jetzt neue Einblicke und thematisiert auch die düstere Geschichte des Bauwerkes. Das 1913 fertiggestellte Monument im Südosten der Stadt zählt zu den größten Denkmälern Europas und ist heute eines der Wahrzeichen Leipzigs.
11: So sieht das Völkerschlachtdenkmal in Leipzig von außen aus und so von innen. Besucher können jetzt erstmals dauerhaft auch in die Katakomben des gigantischen Bauwerks.
12: Jetzt kann man hier sozusagen nicht nur diese gewaltigen Substrukturen erleben, sondern man erfährt auch alles Wichtige über die Idee des Denkmals, über die Geschichte des Denkmals. Was ist mit ihm geschehen in der DDR-Zeit, in der NS-Zeit? Und wie ist es gelungen, aus einem sozusagen Denkstein der nationalen Mobilisierung zu einem europäischen Friedensmonument zu kommen?
11: Die neue Ausstellung erzählt auch den düsteren Teil der Geschichte. Im Kaiserreich, im Nationalsozialismus und in der DDR wurde das Denkmal immer wieder für staatliche Propaganda genutzt. Der Koloss erinnert an die Völkerschlacht bei Leipzig von 1813. Erst 100 Jahre später wurde er eingeweiht.
13: Also ich finde den Bau faszinierend. Also ich muss sagen, das ist schon Wahnsinn, wie das Ganze gebaut wurde damals.
14: Ich finde das sehr beeindruckend, auch hier das ganze Denkmal oder zu betrachten. Also schon sehr imposant.
11: Das Völki, wie das Denkmal von den Leipzigern genannt wird, gilt mit 91 Metern nicht nur als eines der höchsten Baudenkmäler Europas, sondern mit mehr als 300.000 Besuchern im Jahr auch als Touristenmagnet.
0: Guten Tag, hier ist die Tagesschau in 100 Sekunden. Diskussion über Lockerung des Sonntagsfahrverbotes für Lkw. Angesichts niedriger Flusspegel setzen das Saarland, Rheinland-Pfalz, Nordrhein-Westfalen und Niedersachsen das Verbot vorübergehend außer Kraft. Der Industrieverband BDI lobte die Unterstützung von Bundesverkehrsminister Bilger. Kritik kommt von der Umweltorganisation BUND. Die Regierung habe nicht verstanden, dass niedrige Flusspegel ein Symptom der Klimakrise seien. Spanien führt Grenzkontrollen für Italien ein. Seit Mitternacht werden an Häfen und Flughäfen die Ausweise von Reisenden aus Italien stichprobenartig geprüft. Grund sind diplomatische Spannungen zwischen Madrid und Rom. Italien hatte vor einer Woche Grenzkontrollen für Spanien beschlossen, nachdem Zehntausende Migranten die spanische Exklave Ceuta erreicht hatten. Erneut russische Luftangriffe auf die Region Kiew. Dabei sollen mindestens 3 Menschen getötet worden sein. Mehrere Explosionen wurden gemeldet. Der staatliche Rettungsdienst der Ukraine veröffentlichte diese Aufnahmen. Dem Land fehlt es nach eigenen Angaben an Flugabwehrsystemen, die ballistische Raketen aus Russland abfangen könnten. US-Senat stimmt für weitere Sanktionen gegen Russland. Der Gesetzentwurf wurde mit 86-11 Stimmen verabschiedet. Vorgesehen sind direkte Sanktionen gegen russische Politiker. Darüber hinaus wird US-Präsident Trump berechtigt, Zölle von bis zu 100% zu verhängen gegen Staaten, die weiterhin viel Energie von Russland beziehen, zum Beispiel China und Indien. Kolumbien hat einen neuen Präsidenten. Abelardo de la Espriella ist am Abend vereidigt worden. Der 48-Jährige kündigte ein hartes Vorgehen gegen den Drogenhandel sowie einen Sparkurs an. Kritiker befürchten eine neue Militarisierung und einen deutlichen Rechtsruck in Kolumbien. Das Wetter. Heute ruhig und trocken durch eine Hochdrucklage. Ein paar Quellwolken, vor allem über den Bergen und im Norden und Nordosten. Höchstwerte von 20 bis 34 Grad.
15: Hallo und herzlich willkommen zum Kinoressort bei Tagesschau 24. Eine Geige von Stradivari kann gerne mal mehr als 10 Millionen Euro kosten. Viele Musiker, die darauf spielen, können sich das gar nicht leisten und bekommen die Instrumente daher von Kunstmäzenen ausgeliehen. Im französischen Film Der Klang der Stradivari sollen gleich 4 der begehrten Kunstwerke bei einem Konzert zusammen zu hören sein. was in der realen Musikwelt nur extrem selten vorkommt. Ein Film, der die klassische Musik feiert, aber noch mehr die Menschen, die ihr Leben der Klassik gewidmet haben. Nein, das ist kein Kellergewölbe, sondern das Innere einer Stradivari.
16: Sehen Sie das hier? Das stammt vom selben Baum wie bei den drei anderen Instrumenten. Stradivarius, San Domenico.
15: Damit steht fest, es handelt sich um ein lange verschollenes Cello aus der Werkstatt des Meisters. Damit könnte sich der Traum von Astrids Vater doch noch erfüllen, vier ganz besondere Streichinstrumente von Stradivari auf der Bühne zu vereinen. Nach seinem Tod will sie sein Vermächtnis erfüllen. Ihr Bruder, der das Familienunternehmen leitet, ist davon weniger überzeugt.
17: Gibt es eine Vorstellung, welchen Preis es erzielen wird?
18: Keine Ahnung, 7, 8, 9 vielleicht.
17: Beim Kauf des Stradivaris war Papa noch am Leben. Und es stand auch wesentlich besser um die Finanzen unserer Gruppe.
15: Doch Astrid gibt nicht auf, kauft das edle Stück und verpflichtet vier renommierte Musiker, die ein eigens für den Anlass geschriebenes Streichquartett aufführen sollen.
19: Was machen wir denn jetzt?
18: Ein gemeinsames Konzert.
15: Da sind etwa der erblindete Geiger Peter sowie der sehr selbstbewusste Georges.
20: Ich bin dabei.
21: Erste Violine?
18: Ja.
15: Und die Instagram-Größe Apolline.
22: Gleich lerne ich die anderen Mitglieder des Quartetts kennen. Georges Massaro, Peter Nicolescu und Lise Carvalho.
15: Unterschiedlicher könnten die Musiker kaum sein.
23: Und sie dürfen auch gerne lächeln, ja?
15: Beim Teambuilding hapert es allerdings gewaltig angesichts von sehr unterschiedlichen Standpunkten.
24: Takt 11, wieso denn da?
25: Weil er vorher nicht spielt.
26: Schau mal in die Partitur. Steht da irgendwas von übermütig? Nein. Der Komponist macht klare Anweisungen. Das ist einfache Partituranalyse. Musikstudium erstes Semester.
24: Ich habe aber nicht studiert.
26: Was?
15: Als gäbe es noch nicht genug Konfliktpotenzial, holt Astrid auch noch den Komponisten Charlie Beaumont an Bord. Wie eine Art Coach soll er die musikalische Einheit fördern und den Musikern sein eigenes Werk erklären. Aber da gibt es ein kleines Problem.
27: Ich muss ihm was gestehen. Ich mag nicht, was ich da komponiert habe.
24: Verzeihung?
27: Ich muss Sie um Verzeihung bitten. Ich höre die ersten drei Töne und will sofort alles neu schreiben.
15: Dafür ist es natürlich zu spät, denn der Konzerttermin rückt unaufhörlich näher. Nur noch wenige Tage bleiben, aber die vier Einzelkämpfer wollen sich einfach nicht zum Team formieren.
26: Also, wenn ich ganz ehrlich bin, ich finde, an der Interpretation müssen wir noch hart arbeiten. Und damit meine ich auch mich. Nein? Finden Sie nicht?
27: Es wäre mir unangenehm, wenn ich der Auslöser Ihres Streits bin. Aber Ihren Streit schlichten zu müssen, wäre mir ebenfalls unangenehm.
15: Der Film vermeidet es, die Konflikte effekthascherisch auf die Spitze zu treiben. Jedes einzelne Problem kann man gut verstehen und hofft jederzeit, dass sich die Truppe zusammenrauft.
26: Wir sind halt verschieden, weißt du.
24: Was meinst du damit?
18: Apolline!
23: Lassen Sie mich in Ruhe!
27: Immer noch diese Marotte, dich bei der Arbeit zu verstecken. Sie verstehen sich wirklich gut mit Peter.
24: Sie sind kein guter Beobachter. Wir mögen uns überhaupt nicht.
15: Als Darsteller engagiert der Regisseur Gregory Manier vorrangig Musiker, die ihre Instrumente tatsächlich beherrschen. Im Film müssen sie also nicht so tun, als ob sie können wirklich spielen, was den Genuss auf ein ganz anderes Level hebt. Und schauspielerisch leisten sie sich auch keine Patzer. Der Klang der Stradivari ist zwar kein Meisterstück, aber eine leichte Sommerkomödie, die ihre Figuren und vor allem die Musik wirklich ernst nimmt. Auch wenn es manchmal so wirkt, die Kaurismäki-Brüder sind nicht die einzigen Filmemacher aus Finnland. Hanna Bergholm ist allerdings die erste Regisseurin aus Finnland, die international für Aufsehen sorgte. Mit dem hintergründigen Horrorfilm Hatching, mit dem sie weibliche Selbstfindung auf ebenso drastische wie unterhaltsame Weise thematisierte. Dem Stil bleibt sie in ihrem zweiten Spielfilm Nightborn treu, der auf der Berlinale seine Premiere erlebte und in dem es diesmal nicht um Teenagerängste, sondern um die Ausnahmesituation einer Mutter vor dem Hintergrund der finnischen Mythologie geht.
28: Eltern im Glück, aber es stimmt was nicht mit dem Baby in Nightborn.
29: Ich gebe hier mein Bestes.
30: Ich weiß, ich versuche zu helfen.
29: Es tut ihm weh, wenn ich ihn anfasse.
31: Oh, wie süß.
32: Wieso sieht er so seltsam aus?
1: wir müssen ein Team sein. Wir müssen zusammenarbeiten, sonst werden wir das nicht hinkriegen.
28: Den Vater John spielt Ron Weasley-Darsteller Rupert Grint aus Harry Potter.
2: Dein Problem ist nicht unser Kind, sondern deine Beziehung zu ihm. Was du fühlst, ist doch...
3: Du sagst mir nicht, wie ich mich fühle!
4: Vaterschaft und Elternsein können ziemlich Angst machen. Ich erinnere mich, mein erstes Baby, es hatte diese weiche Fontanelle am Kopf. Sie sah aus wie eine Kreatur. Es war unheimlich, ihr ins Gesicht zu schauen.
6: Er hat mein Blut getrunken.
7: Für sehr viele Mütter fühlt sich dieses neue Wesen total fremd an.
1: Das hier ist alles neu und merkwürdig. Und zwar für uns beide. Aber du bist die beste Mutter, die es gibt.
6: Irgendwas stimmt nicht damit.
1: Du meinst mit ihm.
6: Das Ungeheuer bist du!
28: Verstörende Bilder im einsamen Haus in Finnland. In Nightborne treffen hintergründiger Horror und die nordische Sagenwelt auf ganz reale Elternängste.
6: Ich weiß, was du...
0: Heute ruhiges und trockenes Hochdruckwetter. Dabei viel Sonne, ein paar Quellwolken, vor allem über den Bergen und im Norden und Nordosten. Höchstwerte 20 bis 34 Grad. Zeit für unser nächstes Update und da geht es um das Thema Russlands Angriffskrieg gegen die Ukraine und vor allen Dingen um die Situation in Kiew. Das bespreche ich mit meinem Kollegen Tobias Bönte aus der Nachrichtenredaktion der Tagesschau. Tobias, wie schlimm war es eigentlich in der vergangenen Nacht wieder in und um Kiew? Und ich glaube, du hast auch neue Bilder.
8: Ja, es gab insgesamt mindestens 4 Todesopfer, das hat Präsident Volodymyr Zelensky gerade bekannt gegeben. Es gab einen Angriff in der Region Kiew, da sehen wir jetzt auch die Bilder davon, wo es 3 Todesopfer zu beklagen gibt. Laut des ukrainischen Präsidenten wohl 2 Großeltern, also Großvater, Großmutter und ihr 3-jähriges Enkelkind, die bei diesem Angriff ums Leben kamen. Zusätzlich soll es mehrere Verletzte gegeben haben. Und das 4. Todesopfer ist direkt in der Stadt Kiew bei einem Angriff mit ballistischen Raketen gestorben. Angriff auf zivile Infrastruktur, hat Volodymyr Zelensky gesagt. Also man sieht, es gibt weiterhin heftige Angriffe auf die Ukraine. Die Ukraine wiederum greift auch Russland an. Es wird berichtet von Angriffen auf eine Ölraffinerie in der Region Krasnodar. Auch da soll es Verletzte gegeben haben. Da liegen uns aktuell keine Bilder vor. Ganz generell ist es ja immer so, in Kriegsgebieten ist es immer schwierig, alles zu verifizieren. Wir müssen uns da auf die Angaben aus den entsprechenden Behörden ein bisschen verlassen.
0: Ja, während das Ganze in der Ukraine passiert, ist der Präsident auf Staatsbesuch. Und zwar, und das ist ganz interessant, in Serbien. Serbien, eigentlich ein Russlandfreund. Was will er dort erreichen?
8: Ja, er will vor allem Gespräche führen über Zusammenarbeit, auch über das Verhältnis zur Europäischen Union. Er ist gestern bereits eingetroffen, heute jetzt der offizielle Teil sozusagen. Wir sehen hier die Bilder, gerade vor wenigen Minuten hier reingekommen über die Agenturen. Der serbische Präsident Vucic, Bernd, du hast es gerade gesagt, kokettiert mit seiner Nähe zu Russland. Serbien ist stark abhängig von russischen Energielieferungen und hat auch im Vorfeld schon gesagt, dieser Besuch des ukrainischen Präsidenten wird nichts an der Haltung seines Landes im Verhältnis zu Russland ändern. Also man wird weiterhin zu Wladimir Putin und zu Russland stehen, was ja wiederum Serbien, die ja auf einen EU-Beitritt hoffen, gegenüber Europa stark isoliert. Also er will aber den Besuch oder den Empfang für Volodymyr Zelensky nicht so verstanden wissen, dass er von Russland abrückt. Nichtsdestotrotz wird es viele Themen geben, die eben besprochen werden. Wirtschaftliche Zusammenarbeit. Zelensky sprach auch von Sicherheitsfragen, die besprochen werden. Es soll nach dem Termin, den die beiden haben, es soll wohl ein Mittagessen sein, mit anschließenden Gesprächen eine Pressekonferenz geben, die dann vermutlich irgendwann im Laufe des Nachmittages stattfinden wird. Und da dürfen wir da natürlich gespannt sein, was die beiden sagen und vielleicht auch, welche Zwischentöne man auf der einen oder anderen Seite dann hört.
0: Ja, ein schwieriger Besuch für Selenskyj in Serbien. Aber es gibt Rückendeckung für den ukrainischen Präsidenten, für die Ukraine, denn die USA, genauer gesagt der US-Senat, der hat den Weg freigemacht für neue Sanktionen gegen Russland. Und die sind wohl nicht ganz so unbedeutend.
8: Nee, das wurde auch sehr, sehr lange drüber gerungen. Ich glaube, auch das zeigt die Bedeutung und die Tragweite. Wir haben ja hier schon sehr, sehr viel drüber berichtet. Es ist gestern im US-Senat, wir sehen hier die Bilder, verabschiedet worden mit 86 zu 11 Stimmen, also sehr, sehr klar. Aber wie gesagt, dem voraus ging ein langer Prozess der Entscheidungsfindung. Was beinhalten diese Sanktionen? Es sind eigentlich zwei große Komponenten. Komponente 1 sind persönliche Sanktionen gegen russische Oligarchen und auch gegen den russischen Präsidenten Wladimir Putin. Und der zweite Teil, der bedeutendere ist, sind Sanktionen gegen die russische Ölwirtschaft. Und zwar nicht direkt gegen die russische Öl- und Gaswirtschaft, Energiewirtschaft, sondern gegen die Staaten, die russisches Öl und Gas kaufen. Wie funktioniert dieser Mechanismus? Es soll festgestellt werden, wer in den vergangenen 12 Monaten die 5 größten Importeure von russischem Öl und Gas waren. Und diese 5 Staaten, da erhält der Präsident laut diesem Gesetzentwurf dann die Macht, diese mit Sonderzöllen zu belegen, und zwar bis zu 100%. Und alle halbe Jahr, alle 180 Tage soll überprüft werden, ob sich sozusagen an den Staaten was geändert hat im vergangenen halben Jahr, und dann werden die Zölle wieder entsprechend angepasst. Was ist die politische Sprengkraft, warum auch viel und lang darüber diskutiert wurde? Unter diesen 5 Staaten, Stand jetzt, die am meisten russische Energie importiert haben, befinden sich unter anderem China und Indien, die natürlich sehr bedeutend sind und man natürlich große Sorge hat, da womöglich einen Handelskrieg zu provozieren, wenn man dort jetzt eben starke Zölle drauf gibt. Nichtsdestotrotz, der Senat hat gestern zugestimmt und eine Senatorin hat sich danach wie folgt geäußert. Da können wir mal reinhören.
5: Russland führt schon viel zu lange Krieg gegen die Ukraine. Und dieser Gesetzentwurf unterstützt Präsident Trump bei seinen edlen Bemühungen, diesen Krieg zu beenden. Dieses Gesetz lag meinem Bruder Lindsay sehr am Herzen. Und ich bin dankbar, dass dieser Gesetzentwurf eine so breite Unterstützung gefunden hat. Er war überzeugt, dass dies das bedeutendste Gesetz war, das er jemals vorangetrieben hat. Und ich bin stolz darauf, diese Fackel bis zur Ziellinie getragen zu haben.
8: So, der oder die ein oder andere von Ihnen wird sich jetzt wahrscheinlich fragen, wer ist die gute Frau, warum spricht sie von ihrem Bruder? Das ist tatsächlich die Schwester von Lindsey Graham, dem im Juli verstorbenen US-Senator. Und sie ist auf seinen Platz nachgerückt und sitzt eben jetzt auch im US-Senat. Und Lindsey Graham war ein Kämpfer für dieses Gesetz. Viele haben gesagt, das ist sein Gesetz gewesen, was er nicht mehr über die Ziellinie gebracht hat, wie sie es formuliert hat. Und das ist gestern jetzt eben durch den Senat gegangen und deswegen große Erleichterung und das Ganze auch parteiübergreifend. Wie geht es weiter? Das Gesetz muss noch durchs Repräsentantenhaus. Das wird im Herbst stattfinden. Da soll darüber beraten werden. Und da wird es dann nochmal spannend sein zu sehen, wie das Repräsentantenhaus da steht. Erst wenn es da auch durch ist, dann hat Präsident Trump dieses Werkzeug der Zölle in der Hand. Wenn es im Repräsentantenhaus scheitern sollte, dann ist das Ganze wieder auf dem Tisch. Also ein kleiner Etappensieg, aber also aus Sicht der Ukraine ein kleiner Etappensieg und auch für die Gesetzesinitiatoren, aber noch kein Zieldurchlauf.
0: Und da müssen wir ja bei Donald Trump immer noch mal abwarten, was er mit den Werkzeugen, die er in die Hand bekommt, macht. Aber wir warten einfach mal ab und werden hier weiter darüber berichten. Danke, Tobias Bünte aus der Nachrichtenredaktion der ARD, der Tagesschau. Vielen Dank.
8: Sehr gerne.
0: Guten Tag, ich begrüße Sie herzlich bei Tagesschau 24. Die Umweltorganisation BUND hat die Lockerung des Fahrverbotes für Lkw an Sonnenfeiertagen kritisiert. Die Regierung habe nicht verstanden, dass niedrige Flusspegel ein Symptom der Klimakrise seien, sagte der BUND-Vorsitzende Band der Rheinischen Post. Der Industrieverband BDI lobte dagegen die Regierung für ihre Handlungsfähigkeit. Bundesverkehrsminister Bilger hatte sich angesichts des Niedrigwassers dafür ausgesprochen, den Transport von wichtigen Gütern auf Schiene und Straße zu verlagern. Nordrhein-Westfalen, Rheinland-Pfalz, Niedersachsen und das Saarland haben das Fahrverbot für Lkw bereits für diesen Sonntag ausgesetzt. Die Ukraine meldet erneut russische Luftangriffe auf die Region Kiew. Dabei sollen mindestens 3 Menschen getötet worden sein. Unter ihnen ist ein Kind. Es gab mehrere Explosionen. Der staatliche Rettungsdienst veröffentlichte diese Aufnahmen. Der Ukraine fehlt es nach eigenen Angaben an Flugabwehrsystemen, die ballistische Raketen aus Russland abfangen könnten. Der US-Senat hat für weitere Sanktionen gegen Russland gestimmt. Mit 86-11 Stimmen wurde der Gesetzesentwurf verabschiedet. Vorgesehen sind direkte Sanktionen gegen russische Politiker. Darüber hinaus wird US-Präsident Donald Trump ermächtigt, Zölle in Höhe von bis zu 100% zu verhängen gegen Staaten, die weiterhin viel Energie von Russland beziehen, zum Beispiel China und Indien. Das Repräsentantenhaus wird voraussichtlich im September über das Gesetz abstimmen. Als Reaktion auf die italienischen Grenzkontrollen hat nun auch Spanien solche Kontrollen eingeführt. In Stichproben müssen Reisende aus Italien seit Mitternacht an Häfen und Flughäfen ihre Ausweise vorzeigen. Der Streit zwischen Madrid und Rom war in Brand, nachdem im Juli Zehntausende Migranten die spanische Exklave Ceuta erreicht hatten. Daraufhin hatte Rom das Schengen-Abkommen mit Madrid ausgesetzt. Ein Übereinkommen aus dem Jahr 1985, nachdem Menschen an den Grenzen der teilnehmenden Länder nicht mehr kontrolliert werden. Viele Migranten hatten sich offenbar wegen Falschinformationen auf Online-Plattformen auf den Weg nach Ceuta gemacht. Auf TikTok sowie den zum US-Konzern Meta gehörenden Netzwerken WhatsApp, Instagram und Facebook hatte sich die Nachricht verbreitet, die Grenze von Marokko nach Ceuta sei offen. EU-Digitalkommissarin Virkkunen fordert von den Konzernen ein entschiedeneres Vorgehen gegen solche Fake News. Die Plattformen müssten entschlossen handeln, um die Integrität des digitalen Raums zu wahren, insbesondere in Krisensituationen. Kolumbien hat einen neuen Präsidenten. Der Politiker Abelardo de la Espriella ist am Abend vereidigt worden. Der 48-Jährige kündigte ein hartes Vorgehen gegen den Drogenhandel und einen Sparkurs an. Zudem will der Verbündete von US-Präsident Trump die Beziehungen zu den USA wieder ausbauen. Kritiker befürchten eine neue Militarisierung und einen deutlichen Rechtsruck in Kolumbien. De la Espriella hatte die Stichwahl um die Präsidentschaft im Juni mit weniger als 1 Prozentpunkt Vorsprung gewonnen. Wir schauen nach Afrika. Die Zahl der bestätigten Ebola-Fälle in der Demokratischen Republik Kongo ist auf über 4.000 gestiegen. Das hat das Nationale Gesundheitsinstitut mitgeteilt. Mindestens 1.850 Menschen sind mittlerweile ums Leben gekommen. Damit handelt es sich um die zweitgrößte und sich am schnellsten ausbreitende Ebola-Epidemie, die jemals verzeichnet wurde. Die Weltgesundheitsorganisation warnt nun zusätzlich vor den Folgen, die schwangere Frauen betreffen.
9: Bei engem Kontakt zu einem Infizierten ist Ebola hoch ansteckend. Gegen das Virus, das tödlich enden kann, gibt es keine Impfung und kein Medikament. In der Demokratischen Republik Kongo breitet es sich rasant aus. Zuletzt in der östlichen Provinz Ituri. Dort leben laut Weltgesundheitsorganisation 1 Million Vertriebene. Die meisten von ihnen sind Frauen und Kinder. Laut UN sind seit Beginn des Ausbruchs mehr als 300 Kinder an Ebola gestorben. Kinder machen zwar fast ein Viertel der bestätigten Infektionsfälle aus, jedoch nahezu ein Drittel aller Todesfälle. Dazu kommt ein weiteres Problem: leere Kreissäle. Viele schwangere Frauen meiden den Gang zum Arzt aus Angst vor einer Ansteckung. Das hat laut WHO schwerwiegende Folgen. Die Zahl der Müttersterbefälle in Ituri hat sich seit Beginn des Ausbruchs nahezu verdoppelt. Derzeit sterben dort etwa 6 schwangere Frauen pro Woche an Komplikationen. Eine Ebola-Infektion während der Schwangerschaft ist zudem fast immer mit dem Verlust des ungeborenen Kindes verbunden. Im britischen Oxford forschen Wissenschaftler bereits an einem Impfstoff gegen die grassierende Ebola-Verwandte. Ende Juli erhielt die erste Testperson die Spritze. Ob sie einmal für den Massenmarkt zugelassen wird, ist offen. Solange probieren einige im Kongo, Aufklärungsarbeit zu leisten und darüber zu informieren, wie man eine Ansteckung vermeidet. Mehr als das haben die Menschen hier gegen Ebola zurzeit nicht in der Hand.
0: Kolumbien hat einen neuen Präsidenten. Der Politiker Abelardo de la Espriella ist am Abend vereidigt worden. Der 48-Jährige kündigte ein hartes Vorgehen gegen den Drogenhandel und einen Sparkurs an. Zudem will der Verbündete von US-Präsident Trump die Beziehungen zu den USA wieder ausbauen. Kritiker befürchten eine neue Militarisierung und einen deutlichen Rechtsruck in Kolumbien. Und die Coca-Bauern, sie fürchten um ihr Leben.
10: Unterwegs mit Bauer Martin im Putumayo, Kolumbiens Süden. Er will mir seine Coca-Felder zeigen. Die Pflanze, aus der Kokain gemacht wird. Martin betont, er sei auf den Anbau zum Überleben angewiesen. Doch was, wenn Kolumbiens neuer Präsident Coca-Felder tatsächlich mit Gift besprühen lässt? Das könnte zu einer Wirtschaftskrise führen. Viele hier sind vom Coca abhängig. Dann fangen Diebstähle an und Gewalt. Martin und seine Frau haben Angst vor Abelardo de la Espriella, dem Anwalt-Millionär-Rechtsaußenpräsidenten, der sich nicht in der Hauptstadt Bogotá, sondern in Cali, einer Konfliktregion, vereidigen lässt. Das hat Symbolkraft, denn de la Espriella will hart gegen bewaffnete Gruppen hier vorgehen und Guerillas bombardieren. Wer sich nicht ergibt, wird von den Waffen des Staates niedergestreckt. Bauer Martin fürchtet jetzt um sein Leben. Er sagt, er würde ja lieber nur Kakao anpflanzen. Doch bis der Erträge bringt, dauert es Jahre. Davon könne er nicht überleben. Also hängt er im Teufelskreis des Coca-Anbaus fest. Und nicht zum ersten Mal würde Martin Gewalt erleben. Jahrzehnte kämpfte die FARC-Guerilla im Putumayo gegen den Staat. Erst wegen ungleicher Landverteilung, bald ging es um Drogengeschäfte. Rechte Regierungen antworteten mit Bomben, besonders gefürchtet Álvaro Uribe Anfang der 2000er. Damals tötete das Militär tausende Bauern und gab sie als Kämpfer aus, um Statistiken zu erfüllen. Auch Paramilitärs verübten viele Massaker. Es gab Gewalt gegen Frauen. Ich habe Angst, dass sich das wiederholt. Der scheidende linke Präsident Petro bemühte sich um Friedensverhandlungen ohne Durchbruch. Jetzt geht es zurück zur harten Hand. Und auch gesellschaftlich steht eine Kehrtwende bevor. In einer Klausurtagung zeigt sich das Kabinett betend. Der Präsident verteilt Bibeln. Bei Kritikerinnen wächst die Sorge um Frauenrechte und die queere Gemeinschaft. Es fängt mit einem öffentlichen Diskurs an und kann sich in reale Diskriminierung und Gewalt gegen diese Gruppen verwandeln. Kolumbien ist nun nach Argentinien, Chile, Peru in der Region ein weiteres Land mit rechter Regierung. Ganz im Sinne von US-Präsident Trump, der Einfluss und Kontrolle hier ausbauen will. Das Ergebnis ist zwar vorteilhaft für die Ideologie von Donald Trump, aber schadet teils den betroffenen Ländern. Es fördert neue Konflikte, neue Gewaltsituationen. Coca-Bauer Martin hofft noch, dass die Geschichte sich nicht wiederholt, dass er nicht zwischen die Fronten gerät und dass der neue Präsident ihm hilft, Coca durch Kakao zu ersetzen.
0: Unsere Korrespondentin für Lateinamerika, Marie-Christine Böse, hat gestern in den Tagesthemen die Stimmung bei den Menschen in Kolumbien beschrieben.
11: Ja, ich habe ein tief gespaltenes Land erlebt und auch ein sehr verunsichertes Land. Also die eine Hälfte, quasi die Kritiker von Abelardo de la Espriella, hoffen nicht, sondern fürchten eine Eskalation, Verzeihung, und auch, dass es quasi jetzt sozialen Rechten, die sie erkämpft haben, wieder an den Kragen geht. Und seine Unterstützer hoffen eben auf mehr Sicherheit und Ordnung, die er ja versprochen hat. Im Putumayo überwiegt natürlich die Sorge ja vor Repression des Staates, denn de la Espriella hat ja angekündigt, mit der Politik seines Vorgängers komplett Schluss zu machen. Er wird auch umweltpolitisch eine Kehrtwende hinlegen. Gustavo Petro hatte sich ja eher Richtung erneuerbare Energien orientiert. De la Espriella will zurück zu Gas, Kohle, Öl und auch zu Minentätigkeiten. Gerade Letzteres zieht auch immer kriminelle Akteure in Kolumbien an. Das ist sehr schwierig zu verhindern in vielen Regionen. Und in der Hauptstadt Bogotá bereiten sich Aktivisten darauf vor, zum Beispiel Frauenrechte zu verteidigen. Schwangerschaftsabbrüche etwa sind in Kolumbien legal und de la Espriella will dieses Recht angreifen.
12: Wie in Kolumbien gibt es aktuell fast überall in Südamerika einen auffälligen Rechtsruck. Wie lässt die sich der dort erklären?
11: Also es gibt immer so eine Art Pendelbewegung in Lateinamerika. Nach vielen linken Regierungen in den 1990er, 2000er Jahren schlägt das Pendel jetzt wieder in die andere Richtung, weil man eben gemerkt hat, dass Armut und soziale Ungleichheit nicht so wirklich abgeschafft werden konnten. Und was viele Länder vereint, ist ja das Problem der Drogenökonomie. Das ist in Kolumbien ein Riesenproblem, in Peru, in Ecuador, was früher sehr sicher war und jetzt ja einer der größten Drogenumschlagplätze auch Richtung Europa ist. Und viele hoffen natürlich, dass durch Militarisierung Bevölkerung dort es wieder mehr Sicherheit gibt. Viele Wahlkämpfe werden vermehrt in den sozialen Medien geführt, auf TikTok, auch in Kolumbien. Das führt zu einer größeren Polarisierung. Und die rechten Politiker nutzen natürlich auch immer linksautoritäre Regierungen auf dem Kontinent, also Venezuela, Kuba oder Nicaragua, als Schreckgespenst für sich aus.
0: Es war ein ziemlich holpriger Start für das Weltsozialforum in Benin. Nach einer überraschenden zwischenzeitlichen Absage durch die Regierung konnte das Forum erst mit zweitägiger Verspätung am Donnerstag beginnen. Dabei gibt es drängende Themen. Klimawandel, Ernährungskrisen und weltweite Konflikte machen das Treffen anlässlich dieses 25-jährigen Jubiläums relevanter denn je. Eine andere Welt ist möglich, so lautet das Motto, und einige Landwirte aus Benin zeigen auch wie.
13: Was diese Bauern in Benin uns hier zeigen, soll Schule machen. Sie produzieren Pflanzen aus eigenem regionalen Saatgut. Widerstandsfähiger sollen sie sein und angepasst ans Klima der Region. Denn davon sind sie überzeugt, nur so können sie sich unabhängig machen von den großen Saatgut- und Düngemittelkonzernen. Unsere Art, ökologisch zu produzieren, bedeutet, auf Chemiedünger zu verzichten, auf hybrides Saatgut, auf Herbizide, Pestizide und all diese Sachen. Deshalb hat die Initiative eine eigene Saatgutbank aufgebaut, auch als Reaktion auf die große Ernährungskrise. Seit weniger Getreide und Düngemittel auf den Kontinent kommen, als Folge des Ukraine-Kriegs und der Schließung der Straße von Hormuz. Ernährungssouveränität nennt sich das, eines der großen Themen beim Weltsozialforum. Kleinbauern aus dem globalen Süden diskutieren hier über Wege aus der Abhängigkeit, mit dabei auch die großen kirchlichen Hilfswerke aus Deutschland. Was damit gemeint ist?
14: Verstärkt auf lokale Lösungen zu setzen, das findet natürlich durch Agrarökologie statt, lokaler Dünger, neue Methoden auszuprobieren, die eigentlich gar nicht neu sind, sondern oft altes Wissen wiederherstellen. Und das unterstützen wir mit Brot für die Welt auf jeden Fall.
13: Dass diese Saat aufgeht, darauf hoffen sie. Hier in Benin und in vielen anderen Ländern Afrikas.
0: Die Bundeshauptstadt Berlin, sie hat viel zu bieten für Einheimische und Touristen. Nun ist die Stadt um eine weitere Attraktion reicher. Die Volksbühne macht Sommerpause und trotzdem Theater. Direkt vor dem altehrwürdigen Haus mit einem Freibad. Das Planschen ist kostenlos, ein wahres Vergnügen und zugleich ein politisches Statement.
16: Platsch und schon ist er drin, der Intendant der Volksbühne, Matthias Lilienthal.
17: Bisschen kalt, aber sonst alles gut.
16: Seinetwegen steht es nun hier, das 25 Meter lange Wasserbecken. 8 Wochen lang kann jetzt jeder hier schwimmen, gratis. Das ist der Clou. Gerade weil Schwimmen mittlerweile vielerorts recht teuer ist und manch Bad auch zu hat.
17: Das Volksbad ist von uns aus auch ein politisches Statement gegen eine verfallende Infrastruktur in dieser Stadt.
16: Ein ganz schön teures politisches Statement, könnte man einwenden. 300.000 Euro kostet das Ganze samt Duschen, Umkleidekabinen und Security. Immerhin sind es Theatersubventionen.
17: Theatersubventionen waren schon immer dafür gemacht, dass sie verbadet werden.
16: Aber mal im Ernst, es gibt Kritik. Nachhaltig sei das ja nicht. So ein temporäres Bad findet etwa der Bund der Steuerzahler Berlin. Hier wird das Geld an falscher Stelle ausgegeben. Die Kulturlandschaft wird massiv vom Senat gefördert, was ja im Prinzip auch richtig ist. Aber offensichtlich hat die Volksbühne so viel Geld übrig, dass sie zusätzlich noch ein Schwimmbad betreiben kann. Zumal ja viele Freibäder und Kulturinstitutionen wegen chronischen Geldmangels gerade baden gehen, um im Bild zu bleiben. Aber Lilienthal ist überzeugt, die Berliner werden das Bad lieben. Innerhalb weniger Minuten waren die Karten für die nächsten Tage weg.
17: Vorgestern lief eine ältere Berlinerin auf mich zu und sagte, ey, du hast ja echt einen vollen Dachschaden. Und dann habe ich mich bedankt für das Kompliment und dann hat sie gesagt, sie freut sich sehr auf das Bad.
16: Simeon Melchior, Bühnenbildner, nun auch Poolarchitekt, erinnert sich, einfach war es nicht. Fassade und Bad, geht das überhaupt zusammen?
15: Mit dem Denkmalschutz war es schon, ich sag mal, ein großes Ring. Die waren erst, glaube ich, strikt dagegen, das zu machen. So. Und die hatten dann, gab es eigentlich die Idee, dass man diese Container auch als Terrassen benutzt, dass man hier ein bisschen höher das bekommt, dass es noch mehr korrespondiert mit dieser massiven Architektur. Und da waren die ganz rigoros. Und da war es auch ein bisschen absurd, weil es dann um so Zentimeter ging.
16: Da rollen die Schließfächer wie bei einem echten Bad eben. Am Ende zogen alle mit. Man ahnt, das Poolprojekt könnte ein echter PR-Erfolg werden. Am Ende schwappt sogar was in die Theaterkassen. Der Chefdramaturg vertieft sich gerade in die Badeordnung.
18: Wir haben jetzt auch schon gemerkt, wie die Kartenverkäufe für den Oktober laufen. Also überdurchschnittlich gut, sagt unser Kassenleiter.
16: Was tut das gut? Das Schwimmen in Berlins Mitte findet das Paar aus Dresden.
11: Ja. Das ist Berlin, ne? Ich finde es toll.
15: Super Kulisse mit dem Haus, das ist mal was anderes.
16: Dazu die Pommesbude, die musste unbedingt hierher. Lilienthal bedient sich erstmal beim Bekannten. Ungesund, lecker, proletarisch, also toll, findet der Intendant.
0: Seit über einem Jahrhundert erinnert dieses wuchtige Denkmal in Leipzig an die sogenannte Völkerschlacht von 1813. Die verbündeten Heere von Russland, Preußen, Österreich und Schweden hatten damals Napoleon und dessen Alliierte besiegt. Eine Dauerausstellung gewährt jetzt neue Einblicke und thematisiert auch die düstere Geschichte des Bauwerkes. Das 1913 fertiggestellte Monument im Südosten der Stadt zählt zu den größten Denkmälern Europas und ist heute eines der Wahrzeichen Leipzigs.
19: So sieht das Völkerschlachtdenkmal in Leipzig von außen aus und so von innen. Besucher können jetzt erstmals dauerhaft auch in die Katakomben des gigantischen Bauwerks.
20: Jetzt kann man hier sozusagen nicht nur diese gewaltigen Substrukturen erleben, sondern man erfährt auch alles Wichtige über die Idee des Denkmals, über die Geschichte des Denkmals. Was ist mit ihm geschehen in der DDR-Zeit, in der NS-Zeit und wie ist es gelungen, aus einem sozusagen Denkstein der nationalen Mobilisierung zu einem europäischen Friedensmonument zu kommen.
19: Die neue Ausstellung erzählt auch den düsteren Teil der Geschichte. Im Kaiserreich, im Nationalsozialismus und in der DDR wurde das Denkmal immer wieder für staatliche Propaganda genutzt. Der Koloss erinnert an die Völkerschlacht bei Leipzig von 1813. Erst 100 Jahre später wurde er eingeweiht.
21: Also ich finde den Bau faszinierend. Also ich muss sagen, das ist schon Wahnsinn, wie das Ganze gebaut wurde damals.
22: Ich finde das sehr beeindruckend, auch hier das ganze Denkmal zu betrachten. Also schon sehr imposant.
19: Das Völki, wie das Denkmal von den Leipzigern genannt wird, gilt mit 91 Metern nicht nur als eines der höchsten Baudenkmäler Europas, sondern mit mehr als 300.000 Besuchern im Jahr auch als Touristenmagnet.
23: Hallo und herzlich willkommen zum Kinoressort bei Tagesschau 24. Eine Geige von Stradivari kann gerne mal mehr als 10 Millionen Euro kosten. Viele Musiker, die darauf spielen, können sich das gar nicht leisten und bekommen die Instrumente daher von Kunstmäzenen ausgeliehen. Im französischen Film Der Klang der Stradivari sollen gleich 4 der begehrten Kunstwerke bei einem Konzert zusammen zu hören sein, was in der realen Musikwelt nur extrem selten vorkommt. Ein Film, der die klassische Musik feiert, aber noch mehr die Menschen, die ihr Leben der Klassik gewidmet haben. Nein, das ist kein Kellergewölbe, sondern das Innere einer Stradivari.
28: Sehen Sie das hier? Das stammt vom selben Baum wie bei den 3 anderen Instrumenten. Stradivarius San Domenico.
23: Damit steht fest, es handelt sich um ein lange verschollenes Cello aus der Werkstatt des Meisters. Damit könnte sich der Traum von Astrids Vater doch noch erfüllen, 4 ganz besondere Streichinstrumente von Stradivari auf der Bühne zu vereinen. Nach seinem Tod will sie sein Vermächtnis erfüllen. Ihr Bruder, der das Familienunternehmen leitet, ist davon weniger überzeugt.
28: Gibt es eine Vorstellung, welchen Preis es erzielen wird?
29: Keine Ahnung, 7, 8, 9 vielleicht.
28: Beim Kauf der Stradivaris war Papa noch am Leben. Und es stand auch wesentlich besser um die Finanzen unserer Gruppe.
1: Doch Astrid gibt nicht auf, kauft das edle Stück und verpflichtet vier renommierte Musiker, die ein eigens für den Anlass geschriebenes Streichquartett aufführen sollen.
2: Was machen wir denn jetzt?
29: Ein gemeinsames Konzert.
1: Da sind etwa der erblindete Geiger Peter sowie der sehr selbstbewusste Georges.
3: Ich bin dabei.
2: Erste Violine?
29: Ja.
1: Und die Instagram-Größe Apolline.
29: Gleich lerne ich die anderen Mitglieder des Quartetts kennen. Georges Massaro, Peter Niculescu und Lise Carvalho.
1: Unterschiedlicher könnten die Musiker kaum sein.
29: Und sie dürfen auch gerne lächeln, ja?
1: Beim Teambuilding hapert es allerdings gewaltig angesichts von sehr unterschiedlichen Standpunkten.
29: Takt 11, wieso denn da?
4: Weil er vorher nicht spielt.
3: Schau mal in die Partitur. Steht da irgendwas von übermütig? Nein. Der Komponist macht klare Anweisungen. Das ist einfache Partituranalyse. Musikstudium erstes Semester.
4: Ich habe aber nicht studiert.
3: Was?
1: Als gäbe es noch nicht genug Konfliktpotenzial, holt Astrid auch noch den Komponisten Charlie Beaumont an Bord. Wie eine Art Coach soll er die musikalische Einheit fördern und den Musikern sein eigenes Werk erklären. Aber da gibt es ein kleines Problem.
6: Ich muss ihm was gestehen. Ich mag nicht, was ich da komponiert habe.
29: Verzeihung?
6: Ich muss Sie um Verzeihung bitten. Ich höre die ersten drei Töne und will sofort alles neu schreiben.
1: Dafür ist es natürlich zu spät, denn der Konzerttermin rückt unaufhörlich näher. Nur noch wenige Tage bleiben, aber die vier Einzelkämpfer wollen sich einfach nicht zum Team formieren.
3: Also, wenn ich ganz ehrlich bin, ich finde, an der Interpretation müssen wir noch hart arbeiten. Und damit meine ich auch mich. Nein? Finden Sie nicht?
6: Es wäre mir unangenehm, wenn ich der Auslöser Ihres Streits bin. Aber Ihren Streit schlichten zu müssen, wäre mir ebenfalls unangenehm.
1: Der Film vermeidet es, die Konflikte effekthascherisch auf die Spitze zu treiben. Jedes einzelne Problem kann man gut verstehen und hofft jederzeit, dass sich die Truppe zusammenrauft.
3: Wir sind halt verschieden, weißt du.
4: Was meinst du damit?
29: Apolline!
7: Lassen Sie mich in Ruhe!
6: Immer noch diese Marotte, dich bei der Arbeit zu verstecken.
24: Sie verstehen sich wirklich gut mit Peter.
29: Sie sind kein guter Beobachter. Wir mögen uns überhaupt nicht.
1: Als Darsteller engagierte Regisseur Gregory Manier vorrangig Musiker, die ihre Instrumente tatsächlich beherrschen. Im Film müssen sie also nicht so tun, als ob sie können wirklich spielen, was den Genuss auf ein ganz anderes Level hebt. Und schauspielerisch leisten sie sich auch keine Patzer. Der Klang der Stradivari ist zwar kein Meisterstück, aber eine leichte Sommerkomödie, die ihre Figuren und vor allem die Musik wirklich ernst nimmt.
23: Auch wenn es manchmal so wirkt, die Kaurismäki-Brüder sind nicht die einzigen Filmemacher aus Finnland. Hanna Bergholm ist allerdings die erste Regisseurin aus Finnland, die international für Aufsehen sorgte. Mit dem hintergründigen Horrorfilm Hatching, mit dem sie weibliche Selbstfindung auf ebenso drastische wie unterhaltsame Weise thematisierte. Dem Stil bleibt sie in ihrem zweiten Spielfilm Nightborn treu, der auf der Berlinale seine Premiere erlebte und in dem es diesmal nicht um Teenager-Ängste, sondern um die Ausnahmesituation einer Mutter vor dem Hintergrund der finnischen Mythologie geht.
28: Eltern im Glück. Aber es stimmt was nicht mit dem Baby in Nightborn.
29: Ich gebe hier mein Bestes.
4: Ich weiß, ich versuche zu helfen.
29: Es tut ihm weh, wenn ich ihn anfasse.
4: Oh, wie süß.
25: Wieso sieht er so seltsam aus?
4: Irgendetwas stimmt nicht damit. Aber wir müssen ein Team sein. Wir müssen zusammenarbeiten. Sonst werden wir das nicht hinkriegen.
28: Den Vater John spielt Ron Weasley-Darsteller Rupert Grint aus Harry Potter.
4: Dein Problem ist nicht unser Kind, sondern deine Beziehung zu ihm. Was du fühlst, ist doch...
26: Du sagst mir nicht, wie ich mich fühle!
27: Vaterschaft und Elternsein können ziemlich Angst machen. Ich erinnere mich, mein erstes Baby, es hatte diese weiche Fontanelle am Kopf. Sie sah aus wie eine Kreatur. Es war unheimlich, ihr ins Gesicht zu schauen.
29: Er hat mein Blut getrunken.
30: Für sehr viele Mütter fühlt sich dieses neue Wesen total fremd an.
4: Das hier ist alles neu und merkwürdig. Und zwar für uns beide. Aber du bist die beste Mutter, die es gibt.
30: Irgendwas stimmt nicht damit.
4: Du meinst, mit ihm.
29: Das Ungeheuer bist
28: Verstörende Bilder im einsamen Haus in Finnland. In Nightborn treffen hintergründiger Horror und die nordische Sagenwelt auf ganz reale Elternängste.
2: Ich weiß, was du...
0: Zwei Wochen ist der Anschlag auf den Berliner CSD mittlerweile her und immer wieder wird seitdem die Frage laut, warum konnte die Tat nicht verhindert werden? Obwohl der Attentäter den Behörden als islamistischer Gefährder bekannt war und überwacht wurde. Das alles vor dem Hintergrund, dass das Bundeskriminalamt laut einer Sprecherin derzeit 409 Menschen in Deutschland als islamistische Gefährder führt. Hinzu kämen 67 rechts- und 17 linksextremistische Gefährder. Als Gefährder gelten Menschen, denen schwerwiegende Gewalttaten wie Anschläge zugetraut werden.
5: Zwischen dem Tatort des Anschlags im Berliner Tiergarten und der Wohnung des mutmaßlichen Attentäters Abdul B. liegen nur 5 Minuten mit dem Auto. Hier hatten Beamte des Landeskriminalamts den Gefährder in den Wochen zuvor immer wieder tagelang observiert, nachdem er Mitte Mai aus der Untersuchungshaft entlassen worden war.
7: Das war sozusagen Alarmstufe Rot. Und es war völlig klar, dass man ihn zunächst mal observieren muss. Das hat man auch sehr konsequent getan. 2 Wochen lang, sogar mit einem Zwei-Schicht-Modell. Und auf diese Weise sichergestellt, dass man von Minute 1, als er die Haft verlassen hat, mitbekommt, was er tut.
5: Verhindern konnte die Polizei den Anschlag vor 2 Wochen nicht, trotz des großen Aufwands. Bodo Pfalzgraf von der Deutschen Polizeigewerkschaft war früher selbst verdeckter Ermittler. Er weiß, wie viel Personal die Observierung eines einzigen Gefährders bindet.
8: Wir brauchen mindestens zwischen 28 und 35 Personen, um tatsächlich eine verdeckte Observation durchzuführen. Da müssen welche im Fahrzeug sein, da müssen welche darauf eingerichtet sein, dass der plötzlich sich einen Scooter nimmt und losfährt oder ein Fahrrad. Da müssen welche sein, die mit in die U-Bahn gehen können.
5: Allein in Berlin gibt es laut Polizei mehr als 40 islamistische Gefährder. Und viel zu wenige Beamte, die sie rund um die Uhr observieren könnten.
0: Was bei uns in Deutschland der Versandhändler Amazon ist, ist in Russland Wildberries. Seit 3 Wochen ist der Online-Händler Ziel ukrainischer Drohnenangriffe. Im russischen Staatsfernsehen sind die Bilder brennender Lagerhallen nicht zu sehen. Doch die Menschen in Russland reden trotzdem drüber.
9: Sein Umsatz ist um die Hälfte gesunken. Alex Svetchkin verkauft seit 17 Jahren Artikel, die sich rund um Yoga drehen. Auch über Wildberries. Waren im Wert von mehr als 50.000 Euro habe er durch die Angriffe verloren. Die bisher gezahlte Entschädigung sei ein Witz. Entschädigung. Für die erste? Da haben wir umgerechnet knapp 20 Euro erhalten. Ich meine, nun, das reicht gerade für ein Mittagessen. Seit mehr als 3 Wochen greift die Ukraine gezielt Lagerhäuser von Wildberries an, über das ganze Land verteilt. Die Menschen in Russland teilen die Videos in sozialen Netzwerken, obwohl das oft sogar strafbar ist. In den staatlichen TV-Sendern werden die Bilder meist nicht gezeigt. Und trotzdem reden die Menschen im ganzen Land über diese Angriffe. Im Internet habe ich davon gehört. Und ich gehe natürlich wie hier zu den Abholstellen und natürlich wird dort überall darüber gesprochen. Das ist leider eine bekannte Tatsache. Es ist wirklich traurig, dass all das passiert. Das macht einem schon Angst, denn man kann sagen, dass es nicht weit von uns entfernt ist. Deshalb ist es natürlich beängstigend. Die Angriffe begründet die Ukraine damit, dass Wildberries militärisch relevante Güter wie Drohnenteile handeln soll. Und Kiew will die russische Wirtschaft schädigen. Vor allem kleine und mittlere Unternehmen seien betroffen, sagen Experten. Wenn der Staat oder staatliche Banken gemeinsam mit Wildberries keine Programme zur Entschädigung der Verkäufer entwickeln, könnten wir infolge der Zahlungsunfähigkeit zahlreicher Marktteilnehmer eine Welle von Insolvenzen erleben. Werbung von Wildberries fast auf jeder Straße in Moskau. Es ist der größte Online-Händler in Russland. Und ganz aktuell, die Unternehmer der Plattform bitten darum, sie gerade jetzt zu unterstützen. Bei Wildberries gehen täglich rund 20 Millionen Bestellungen ein. Nahezu jeden in Russland betreffen also die Angriffe. Alex Svetchkin hofft auf bessere Zeiten, auch wenn er das Wort Krieg natürlich nicht in den Mund nimmt.
10: Es kann nicht alles ewig andauern. Diese Situation ist jetzt beispielsweise schon im fünften Jahr. Das ist sehr lang. 4 Jahre. Alle sind inzwischen müde. Sowohl in Russland als auch anderswo, in anderen Ländern. Der Kreml bezeichnet die Angriffe als Terror gegen zivile Objekte. Ob er die russischen Unternehmer mit staatlichen Entschädigungen unterstützen wird, ist bislang noch offen.
0: Und welche Auswirkungen diese Angriffe auf den Alltag der Menschen in Russland haben, hat unsere Moskau-Korrespondentin Silke Dietrich gestern in den Tagesthemen eingeordnet.
11: Also mittlerweile merken die Russinnen und Russen das natürlich durchaus, auch wenn sie nicht immer unbedingt die Bilder hier im Fernsehen sehen. Das ist manchmal schon sehr verwunderlich, wenn ich westliche Medien gucke, dann sehe ich dann diese Rauchwolken, das sehen die Menschen hier.

0: Es betrifft sie noch nicht so sehr, dass der Alltag jetzt komplett anders wäre.
1: Und wenn es Sorgen und Unzufriedenheit im Land gibt, wie bringen die Russen das zum Ausdruck?
0: Eigentlich meistens übers Internet. Also, dass jetzt Leute noch hier irgendwie auf die Straße gehen, ist eigentlich fast ein Ding der Unmöglichkeit. Hier hat es ja gerade zu Beginn des Krieges noch Proteste gegeben. Aber die Menschen sind ja fast alle eingesperrt worden oder wurden dann verhaftet. Und dann werden die Proteste in der Regel auch nicht zugelassen. Dann gibt es immer mal wieder Leute, die sich dann bei Instagram beschweren. Oder jetzt zum Beispiel die Unternehmerinnen und Unternehmer von Wildberries. Die haben ihren Unmut schon dann irgendwie dann kundgetan und haben gesagt, dass sie mehr Unterstützung bräuchten. Aber es wird nicht so ganz laut.
1: Welchen Einfluss kann der Krieg gegen die Ukraine auf die Parlamentswahlen in Russland haben, die im September stattfinden sollen?
0: Das ist echt eine gute Frage, weil die gar nicht so leicht zu beantworten ist. Also man geht ja eh davon aus, dass das eher so eine gelenkte Wahl ist, aber auf der anderen Seite auch so ein bisschen Stimmungsbarometer hier in Russland. Also vielleicht kann die Regierungspartei nicht mehr ganz so viele Stimmen bekommen, aber die Frage ist natürlich, für wen sollten die Menschen sonst abstimmen? Es gibt ja noch eine große Oppositionspartei und da sind jetzt die berühmtesten Führer und Vizechefs jetzt entweder ins Gefängnis gekommen, für 7 Jahre zum Beispiel ins Straflager. Einer musste jetzt ins Exil, also da sind eigentlich nur noch unbekannte Kandidatinnen und Kandidaten, die man dann wählen könnte. Das ist mittlerweile sehr schwierig. Die anderen Parteien, die dann hier eben zur Wahl stehen, die sind auch alle sehr kremlnah. Dann ist also eigentlich ja die Frage, wie genau würde sich das bei den Wahlen zeigen? Eigentlich fast nur, wenn die Menschen dann gar nicht zur Abstimmung gehen würden. Aber davon können wir im Moment nicht ausgehen.
2: Der ukrainische Präsident Zelensky ist zu einem ersten offiziellen Besuch nach Serbien gereist. Nach seiner Ankunft gestern traf er den serbischen Staatschef zu einem Abendessen. Vučić erklärte anschließend, er sei überzeugt, der Besuch werde zur Entwicklung der Beziehung und zur stärkeren Zusammenarbeit beider Länder beitragen. Serbien ist traditionell eng mit Russland verbunden und stark von russischen Gaslieferungen abhängig. Den Sanktionen gegen Russland hat sich Serbien nicht angeschlossen. Und in Wien begrüße ich jetzt meine Kollegin Natalie Amiri. Natalie, der ukrainische Präsident Zelensky in Serbien, wie groß ist da die Überraschung? Es hieß ja schon mal im Mai, er wolle kommen, dann wurde der Besuch anscheinend verschoben. Wie überraschend war es jetzt?
3: Genau, du sagst es. Es gab schon mal den Versuch, dass er kommt im Mai. Es wurde dann ohne Begründung abgesagt. Also ganz überraschend ist dieser Besuch jetzt nicht. Zelensky und Vučić haben sich in der Vergangenheit auch schon öfters getroffen. Das letzte Mal war Vučić in Kiew im Juli bei Zelensky. Aber ja, seit seinem Amtsantritt 2019 war Zelensky noch nicht in Serbien. Es ist also der erste Besuch und es ist vor allen Dingen der erste Besuch seit dem russischen Angriffskrieg auf die Ukraine. Und du sagtest es, Serbien ist das mit Russland freundlichste Land. Das ist sicher auch eine der Intentionen von Zelensky. Man hat mehr die Serben auf ihre Seite zu ziehen. Man hat in den Tagen zuvor hören können von ukrainischen Staatsvertretern, dass sie gesagt haben, sie müssen Serbien von Russland wegziehen. Die Russen sind sehr unzufrieden, schon mit dem Besuch Vučić gewesen in Kiew. Und in Serbien geht man davon aus, dass Russland auf jeden Fall reagieren wird auf diesen Krieg. Es ist also ein sehr heikler Besuch, der da stattfindet.
2: Was glaubst du, was könnte denn Zelensky erreichen? Denn wir dürfen ja nicht vergessen, Serbien ist enorm abhängig von Russland, insbesondere bei Energielieferungen.
3: Also Zelensky wird Vučić nicht von Russland wegbringen, aber er kann Serbien durchaus näher an die Ukraine, an die EU binden. Es gibt eine Initiative, die Zelensky ins Leben gerufen hat, die Karpaten-Initiative. Darin geht es um wirtschaftliche Zusammenarbeit, auch gerade der Aufbau der Ukraine nach dem Krieg ist da im Fokus. Da geht es um Zusammenarbeit in Bezug auf die Infrastruktur, Wirtschaft, Wiederaufbau und Sicherheit. Und zum anderen gibt es schon konkrete militärische Zusammenarbeit und Pläne für den Ausbau. Zwar dementiert Vučić immer wieder Lieferungen an die militärische Lieferungen an die Ukraine, aber über Drittstaaten ist eine große Menge an Munition an die Ukraine geliefert worden. Die Financial Times hat zum Beispiel

0: schon 2024 davon gesprochen, dass der Wert dieser Rüstungsgüter beinahe 1 Milliarde Euro erreicht hat. Also hinter den Kulissen passiert da sehr viel. Vucic wird sich da sehr zurückhaltend verhalten und vor allen Dingen, glaube ich, auch in seinen öffentlichen Zusagen sehr zurückhaltend verhalten. Aber hinter den Kulissen spricht man sogar über eine gemeinsame Drohnenproduktion.
1: Jetzt gibt es ja noch einen anderen Aspekt. Es sind ja in Serbien Parlamentswahlen angesetzt. Könnte der Besuch eventuell auch damit irgendetwas zu tun haben?
0: Ja, durchaus. Denn Vucic steht vor einer seiner schwierigsten innenpolitischen Situationen. Die Studentenbewegung, die ja schon 2024 begann, wir erinnern uns, nach dem Einsturz des Bahnhofsvordachs entstand diese riesengroße Studentenbewegung, die jetzt bei den Parlamentswahlen mit einer eigenen politischen Liste antreten. Und die haben durchaus gute Chancen. Und Vucic kann sich jetzt also in diesem innenpolitischen Dilemma, wo er mit dem Rücken zur Wand steht, einen außenpolitischen auch Konfrontation mit Brüssel nicht leisten. Und deswegen ist Zelenskys Besuch jetzt für ihn nützlich. Er kann ihn nach außen demonstrieren, dass Serbien europäisch kooperationsbereit ist, und nach innen aber auch seinen russlandfreundlichen Anhängern sagen, wir geben Russland nicht auf. Also es ist wieder mal auch eine typische Vucic-Schaukeldiplomatie, für die er ja bekannt ist.
1: Vucic steht, das hast du gerade eben gesagt, national in der Kritik, aber er steht ja auch international unter Druck, weil er Serbien eben seit vielen Jahren mit harter Hand autokratisch regiert. Könnte ihn dieser Besuch eventuell auch international gegenüber der EU aufwerten?
0: Also zumindest ist das die Intention von Vucic. Er kann sich eben als den Mann darstellen, der mit allen redet, der mit Putin spricht, der mit Zelensky spricht, mit Brüssel und mit Peking. Gerade vor den Wahlen ist es, wie gesagt, sehr wertvoll. Aber auf der anderen Seite ist es eben sehr bekannt, dass Vucic diese Politik führt. Und damit macht er sich eigentlich bei allen Parteien mehr oder weniger auf unbeliebt. Das heißt, ob diese Rechnung jetzt aufgeht, ob er da mit einem großen Mehrwert nach dem Besuch durch Zelensky eine Aufwertung erfährt, das wird sich zeigen. Auch gerade in Bezug auf die Zugeständnisse und vielleicht dann doch in klaren Worten gegen Russland, wobei ich nicht davon ausgehen werde, dass Vucic diese äußern wird.
1: Der ukrainische Präsident Zelensky besucht Serbien. Das war meine Kollegin Nathalie Amiri aus Wien. Ganz herzlichen Dank.
0: Gerne.
1: Russland hat die Ukraine erneut in der Nacht mit Raketen angegriffen. Im Großraum Kiew gab es mehrere Explosionen. 4 Menschen sollen getötet worden sein, unter ihnen ein Kind. Präsident Zelensky sagte, russische Raketen hätten auf zivile Infrastruktur gezielt. In Kiew spreche ich jetzt mit meiner Kollegin Susanne Petersohn. Es gab, Susanne, in der Nacht wieder einmal, muss man sagen, schwere Luftangriffe, russische Luftangriffe auf die ukrainische Hauptstadt. Und anscheinend hat ja die Ukraine diesen russischen Raketen gar nichts mehr entgegenzusetzen, oder?
2: Ja, es geht vor allen Dingen um die Hauptstadt Kiew, weil hier sind eben diese Patriot-Abwehrsysteme stationiert, aber es gibt eben keine Raketen mehr. Also es gibt keine Patriot-Raketen. Es wurde wieder einmal keine einzige ballistische Rakete hier abgefangen. Das war in der Woche in 2 Großangriffen, in 2 Nächten sowieso auch schon so. Und die Sorge wächst jetzt hier. Ich habe gestern mit einem Experten gesprochen, habe ihn gefragt, wie kritisch die Lage ist, was man im Sommer hier noch erwarten kann. Und er hat gesagt, die Lage ist nicht kritisch. Sie ist ein Horrorszenario. Also es gibt wirklich keine einzige Rakete, die hier abgefangen werden kann. Und Russland nutzt eben diese Lücke und schießt eben gezielt mit ballistischen Raketen wieder und wieder auf die Hauptstadt. Und diese Raketen finden dann eben auch ihre Ziele. Wir hatten ja vergangene Woche viele zivile Opfer. Der Juni war bereits der tödlichste Monat in Kiew für die Zivilistinnen und Zivilisten, wurde dann im Juli nochmal abgelöst. Und wie der August aussieht, das wollten die Experten hier sich überhaupt nicht ausmalen. Gestern.
1: Russland behauptet ja immer wieder, nur militärische Ziele anzugreifen, aber die Realität sieht da ja ein bisschen anders aus.
2: Ja, wir waren in der vergangenen Woche an einem Bahnhof, wo 8 Menschen wirklich grausam getötet wurden. Die Rakete ist ganz nah eingeschlagen, als sie eben auf einen verspäteten Zug, der hatte wegen des Luftalarms Verspätung, gewartet haben nach ihrer Schicht oder nach der späten Arbeit. Und das war wirklich ein Bild, das mir seitdem nicht mehr aus dem Kopf geht. Es hat auch viele Verletzte dort gegeben. Das sind keine militärischen Ziele. Die gibt es auch. Natürlich, es werden auch Drohnenfabriken, Munitionslager angegriffen, aber eben immer wieder auch gezielt in die Innenstadt, in Gebiete, wo eben ausschließlich zivile Gebäude sind.
1: Nun ist es ja immer die Frage, das hast du ja auch angesprochen, die Frage der Verteidigung, der möglichen Verteidigung. Ist da überhaupt irgendeine Lösung in Sicht, dass die Ukraine, dass Kiew sich gegen diese russischen Raketen in absehbarer Zukunft verteidigen kann?
2: Präsident Zelensky betont das immer wieder. Er sagt, man versucht eben eigene Systeme zu bauen. Es gibt ja Joint Ventures mit europäischen Partnern. Aber man muss eben auch klar sagen, das alles wird lange dauern. Und die Frage ist vor allen Dingen, ob es auch vor dem Winter überhaupt möglich sein wird. Da ist die Sorge vor dem nächsten Winter. Der vergangene Winter wurde ja schon als der schlimmste Kriegswinter bezeichnet. Sehr, sehr groß. Und überhaupt muss man jetzt erstmal diesen Sommer überstehen mit den vielen Angriffen. Es gibt zwar alternative Systeme, aber eben keine Systeme, die diese ballistischen Raketen, die so schnell auf dem Radar auftauchen, abfangen können. Also ein Beispiel aus der vergangenen Nacht, der Luftalarm ging los und wirklich Sekunden später hat man die ersten Explosionen, die Einschläge gehört und dem ist eben kaum etwas anderes entgegenzusetzen. Also man ist auf die Patriot-Abwehrraketen angewiesen und so wie Präsident Trump im Moment klingt, klingt es eben gar nicht danach, als würde er eben Nachschub nochmal liefern.
1: Jetzt schauen wir nochmal auf das, was die Ukraine tut, was sie zumindest versucht zu tun, nämlich auch Ziele in Russland anzugreifen, vor allen Dingen mit Drohnen, vor allen Dingen taktische Ziele. Geht das auf, dieser Plan?
2: Er geht ein Stück weit auf. Also es ist das Ziel, eben militärische Ziele, Munitionslager, aber auch Ölraffinerien beispielsweise anzugreifen. Das passiert auch immer wieder. Also in vielen Telegram-Kanälen, in denen zuvor immer nur gezeigt wurde, hier dringen die russischen Drohnen ins Gebiet ein oder die russischen Raketen, gibt es jetzt abends Karten, die zeigen, dass die Ukrainer viele Drohnen starten in Richtung Russland, um aber auch die Wirtschaft zu treffen, also die Wirtschaft, die diesen Krieg weiter finanziert. Und da ist die Ukraine zum Teil erfolgreich, aber trotzdem muss man ja sagen, dass der Druck auch entlang der Front unvermindert hoch ist, dass Russland in einigen Bereichen, gerade im Donbass, bei Kostjantinivka oder Kramatorsk, eben zwar weiter langsam und unter hohen Verlusten, aber weiter vorrückt. Und man muss sagen, dass man auf der großen militärischen Ebene, also der strategischen Ebene, noch keine großen Veränderungen sieht, aber auf der taktischen Ebene eben langsam schon.
1: Der ukrainische Präsident ist in Serbien zu einem Staatsbesuch eingetroffen. Vielleicht da am Schluss noch mal kurz deine Einordnung. Was kann man sich von diesem Besuch bei einem Russlandfreund eigentlich erhoffen?
2: Also das ist ja der erste Besuch von dem ukrainischen Präsident Zelensky in Serbien und deswegen gucken die Leute da schon hin. Aber die Erwartungen, das sehen wir bei Politikern, aber auch bei Menschen, mit denen wir hier gesprochen haben, sind im Moment noch nicht sehr hoch. Man hofft halt, dass man auf mittelfristige oder langfristige Sicht ein bisschen näher zusammenrückt. Aber insgesamt wird es erstmal als positives Zeichen gesehen, dass Zelensky jetzt dorthin reist zum allerersten Mal und eben bei einem weitgehend pro-russischen Land versucht, für Sympathien und für das eigene Land ein wenig zu werben.
1: Die Lage in Kiew nach weiteren schweren russischen Luftangriffen. Das war Susanne Petersson. Ganz herzlichen Dank.
2: Gern.
1: Guten Tag, hier ist die Tagesschau in 100 Sekunden. Diskussion über Lockerung des Sonntagsfahrverbotes für Lkw. Angesichts niedriger Flusspegel setzen das Saarland, Rheinland-Pfalz, Nordrhein-Westfalen und Niedersachsen das Verbot vorübergehend außer Kraft. Der Industrieverband BDI lobte die Unterstützung von Bundesverkehrsminister Bilger. Kritik kommt von der Umweltorganisation BUND. Die Regierung habe nicht verstanden, dass niedrige Flusspegel ein Symptom der Klimakrise seien. Spanien führt Grenzkontrollen für Italien ein. Seit Mitternacht werden an Häfen und Flughäfen die Ausweise von Reisenden aus Italien stichprobenartig geprüft. Grund sind diplomatische Spannungen zwischen Madrid und Rom. Italien hatte vor einer Woche Grenzkontrollen für Spanien beschlossen, nachdem Zehntausende Migranten die spanische Exklave Ceuta erreicht hatten. Erneut russische Luftangriffe auf die Region Kiew. Dabei sollen mindestens 3 Menschen getötet worden sein. Mehrere Explosionen wurden gemeldet. Der staatliche Rettungsdienst der Ukraine veröffentlichte diese Aufnahmen. Dem Land fehlt es nach eigenen Angaben an Flugabwehrsystemen, die ballistische Raketen aus Russland abfangen könnten. US-Senat stimmt für weitere Sanktionen gegen Russland. Der Gesetzesentwurf wurde mit 86-11 Stimmen verabschiedet. Vorgesehen sind direkte Sanktionen gegen russische Politiker. Darüber hinaus wird US-Präsident Trump berechtigt, Zölle von bis zu 100% zu verhängen gegen Staaten, die weiterhin viel Energie von Russland beziehen, zum Beispiel China und Indien. Kolumbien hat einen neuen Präsidenten. Abelardo de la Espriella ist am Abend vereidigt worden. Der 48-Jährige kündigte ein hartes Vorgehen gegen den Drogenhandel sowie einen Sparkurs an. Kritiker befürchten eine neue Militarisierung und einen deutlichen Rechtsruck in Kolumbien. Das Wetter. Heute ruhig und trocken durch eine Hochdrucklage. Ein paar Quellwolken, vor allem über den Bergen und im Norden und Nordosten. Höchstwerte von 20 bis 34 Grad. Die Bundeshauptstadt Berlin, sie hat viel zu bieten für Einheimische und Touristen. Nun ist die Stadt um eine weitere Attraktion reicher. Die Volksbühne macht Sommerpause und trotzdem Theater. Direkt vor dem altehrwürdigen Haus mit einem Freibad. Das Planschen ist kostenlos, ein wahres Vergnügen und zugleich ein politisches Statement.
3: Platsch und schon ist er drin, der Intendant der Volksbühne, Matthias Lilienthal.
4: Bisschen kalt, aber sonst alles gut.
3: Seinetwegen steht es nun hier, das 25 Meter lange Wasserbecken. 8 Wochen lang kann jetzt jeder hier schwimmen, gratis. Das ist der Clou. Gerade weil Schwimmen mittlerweile vielerorts recht teuer ist und manch Bad auch zu hat.
4: Das Volksbad ist von uns aus auch ein politisches Statement gegen eine verfallende Infrastruktur in dieser Stadt.
3: Ein ganz schön teures politisches Statement, könnte man einwenden. 300.000 Euro kostet das Ganze samt Duschen, Umkleidekabinen und Security. Immerhin sind es Theatersubventionen.
4: Theatersubventionen waren schon immer dafür gemacht, dass sie verbadet werden.
3: Aber mal im Ernst, es gibt Kritik. Nachhaltig sei das ja nicht. So ein temporäres Bad findet etwa der Bund der Steuerzahler Berlin. Hier wird das Geld an falscher Stelle ausgegeben. Die Kulturlandschaft wird massiv vom Senat gefördert, was ja im Prinzip auch richtig ist. Aber offensichtlich hat die Volksbühne so viel Geld übrig, dass sie zusätzlich noch ein Schwimmbad betreiben kann. Zumal ja viele Freibäder und Kulturinstitutionen wegen chronischen Geldmangels gerade baden gehen, um im Bild zu bleiben. Aber Lilienthal ist überzeugt, die Berliner werden das Bad lieben. Innerhalb weniger Minuten waren die Karten für die nächsten Tage weg.
4: Vorgestern lief eine ältere Berlinerin auf mich zu und sagte, ey, du hast ja echt einen vollen Dachschaden. Und dann habe ich mich bedankt für das Kompliment und dann hat sie gesagt, sie freut sich sehr auf das Bad.
3: Simeon Melchior, Bühnenbildner, nun auch Poolarchitekt, erinnert sich, einfach war es nicht. Fassade und Bad, geht das überhaupt zusammen?
5: Mit dem Denkmalschutz war es schon, ich sag mal, ein großes Ring. Die waren erst, glaube ich, strikt dagegen, das zu machen. So. Und die hatten dann, gab es eigentlich die Idee, dass man diese Container auch als Terrassen benutzt, dass man hier ein bisschen höher das bekommt, dass es noch mehr korrespondiert mit dieser massiven Architektur. Und da waren die ganz rigoros. Und da war es auch ein bisschen absurd, weil es dann um so Zentimeter ging.
3: Da rollen die Schließfächer, wie bei einem echten Bad eben. Am Ende zogen alle mit. Man ahnt, das Poolprojekt könnte ein echter PR-Erfolg werden. Am Ende schwappt sogar was in die Theaterkassen. Der Chefdramaturg vertieft sich gerade in die Badeordnung.
6: Wir haben jetzt auch schon gemerkt, wie die Kartenverkäufe für den Oktober laufen. Also überdurchschnittlich gut, sagt unser Kassenleiter.
3: Was tut das gut? Das Schwimmen in Berlins Mitte findet das Paar aus Dresden.
7: Ja. Das ist Berlin, ne? Ich find's toll.
8: Super Kulisse mit dem Haus, das ist mal was anderes.
3: Dazu die Pommesbude, die musste unbedingt hierher. Lilienthal bedient sich erstmal beim Bekannten. Ungesund, lecker, proletarisch. Also toll, findet der Intendant.
9: Heute Nachmittag scheint verbreitet die Sonne, vor allem über den Bergen sowie im Norden und Nordosten tauchen auch mal ein paar lockere Quellwolken auf, es bleibt aber trocken. Heute Nacht ist es weitgehend sternenklar, später ziehen von Westen mal ein paar dünne Wolkenschleier ins Land. An der See heute 20 bis 22, südlich des Mains vielerorts etwas über 30 Grad. Im Südwesten heute Nacht stellenweise tropisch warme 20, in einigen Tal- und Muldenlagen dagegen knapp unter 10 Grad.

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1: Guten Tag, ich begrüße Sie zur Tagesschau. Russland hat die Ukraine erneut in der Nacht mit Raketen angegriffen. Im Großraum Kiew gab es mehrere Explosionen. 4 Menschen sollen getötet worden sein, unter ihnen ein Kind. Präsident Zelensky sagte, russische Raketen hätten auf zivile Infrastruktur gezielt. Susanne Peterson in Kiew. Was kann die Ukraine den russischen Angriffen entgegensetzen?
2: Diesen russischen Angriffen, vor allen Dingen gerade auf die Hauptstadt, eben überhaupt nichts, weil das Problem ist, dass Russland jetzt gezielt die Lücke nutzt, die es gibt, weil eben keine Patriot-Abwehrsystem-Raketen mehr geliefert werden. Und ohne die kann man keine ballistischen Raketen hier abfangen. Und deswegen zielt Russland ganz gezielt gerade auf die Hauptstadt, die immer jetzt durch die Patriots geschützt waren. Und was man sagen muss, in den vergangenen Großangriffen konnte eben keine einzige Rakete abgefangen werden. Und das führt zu hohen zivilen Opfern. Wir hatten im Juni einen Höchststand an zivilen Opfern in der Ukraine seit April 2022 und jetzt im Juli wurde der wieder eingeholt. Also es ist extrem schwer im Moment für die Hauptstadt, für Kiew vor allen Dingen, diesen russischen Angriffen etwas entgegenzusetzen.
1: Die Ukraine ihrerseits greift Russland mit Drohnen an. Was erreicht das Land damit?
2: Es versucht vor allen Dingen die Wirtschaft und eben Munitionslager, also alles, was das russische Militär stärkt, anzugreifen und eben zu schwächen, so gut es eben geht. Also alles, was diesen Krieg am Laufen hält. Und damit ist die Ukraine auch recht erfolgreich, muss man sagen. Aber es reicht eben nicht aus. Das sehen wir an diesen heftigen russischen Angriffen, vor allen Dingen auch wieder aus der vergangenen Nacht.
1: Vielen Dank für die Informationen, Susanne Peterson in Kiew. Der US-Senat hat für weitere Sanktionen gegen Russland gestimmt. Mit 86-11 Stimmen wurde der Gesetzentwurf verabschiedet. Vorgesehen sind direkte Sanktionen gegen russische Politiker. Darüber hinaus wird US-Präsident Trump ermächtigt, Zölle in Höhe von bis zu 100% zu verhängen gegen Staaten, die weiterhin viel Energie von Russland beziehen, zum Beispiel China und Indien. Das Repräsentantenhaus wird voraussichtlich im September über das Gesetz abstimmen. Als Reaktion auf die italienischen Grenzkontrollen hat nun auch Spanien solche Kontrollen eingeführt. In Stichproben müssen Reisende aus Italien seit Mitternacht an Häfen und Flughäfen ihre Ausweise vorzeigen. Der Streit zwischen Madrid und Rom war entbrannt, nachdem im Juli Zehntausende Migranten die spanische Exklave Ceuta erreicht hatten. Daraufhin hatte Rom das Schengen-Abkommen mit Madrid ausgesetzt. Die Umweltorganisation BUND hat die Lockerung des Fahrverbots für Lkw an Sonn- und Feiertagen kritisiert. Der Vorsitzende Band sagte der Rheinischen Post, die Regierung habe nicht verstanden, dass niedrige Flusspegel ein Symptom der Klimakrise seien. Der Industrieverband BDI lobte dagegen die Regierung für ihre Handlungsfähigkeit. Bundesverkehrsminister Bilger hatte sich angesichts des Niedrigwassers dafür ausgesprochen, den Transport von wichtigen Gütern auf Schiene und Straße zu verlagern. Nordrhein-Westfalen, Rheinland-Pfalz, Niedersachsen und das Saarland haben das Fahrverbot für Lkw bereits für diesen Sonntag ausgesetzt. 2 Wochen ist der Anschlag auf den Berliner CSD mittlerweile her. Seitdem kommt immer wieder die Frage auf, warum konnte die Tat nicht verhindert werden, obwohl der Täter als islamistischer Gefährder bekannt war und überwacht wurde. Für die Behörden ist die Beobachtung eine herausfordernde Aufgabe. Aktuell führt das Bundeskriminalamt laut einer Sprecherin 409 Menschen in Deutschland als islamistische Gefährder. Hinzu kämen 67 rechts- und 17 linksextremistische Gefährder.
3: Zwischen dem Tatort des Anschlags im Berliner Tiergarten und der Wohnung des mutmaßlichen Attentäters Abdul B. liegen nur 5 Minuten mit dem Auto. Hier hatten Beamte des Landeskriminalamts den Gefährder in den Wochen zuvor immer wieder tagelang observiert, nachdem er Mitte Mai aus der Untersuchungshaft entlassen worden war.
4: Das war sozusagen Alarmstufe Rot. Und es war völlig klar, dass man ihn zunächst mal observieren muss. Das hat man auch sehr konsequent getan. 2 Wochen lang, sogar mit einem 2-Schicht-Modell. Und auf diese Weise sichergestellt, dass man von Minute 1, als er die Haft verlassen hat, mitbekommt, was er tut.
3: Verhindern konnte die Polizei den Anschlag vor zwei Wochen nicht, trotz des großen Aufwands. Bodo Pfalzgraf von der Deutschen Polizeigewerkschaft war früher selbst verdeckter Ermittler. Er weiß, wie viel Personal die Observierung eines einzigen Gefährders bindet.
5: Wir brauchen mindestens zwischen 28 und 35 Personen, um tatsächlich eine verdeckte Observation durchzuführen. Da müssen welche im Fahrzeug sein, da müssen welche darauf eingerichtet sein, dass der plötzlich sich einen Scooter nimmt und losfährt oder ein Fahrrad. Da müssen welche sein, die mit in die U-Bahn gehen können.
3: Allein in Berlin gibt es laut Polizei mehr als 40 islamistische Gefährder. Und viel zu wenige Beamte, die sie rund um die Uhr observieren könnten.
1: Nach wochenlangem Streit und mit nur einer Stimme Mehrheit hat der US-Senat Todd Blanche als neuen Justizminister bestätigt. Blanche ist sowohl bei den Demokraten als auch bei einigen Republikanern umstritten. Es gibt Bedenken hinsichtlich seiner Unabhängigkeit, weil er früher der persönliche Anwalt von Präsident Trump war. Blanche ist bereits seit April amtierender Justizminister und übernimmt nun dauerhaft die Leitung des Ressorts. Es war ein holpriger Start für das Weltsozialforum in Benin. Nach einer überraschenden zwischenzeitlichen Absage durch die Regierung konnte das Forum erst mit zweitägiger Verspätung am Donnerstag beginnen. Dabei drängen die Themen Klimawandel, Ernährungskrisen und weltweite Konflikte, machen das Treffen anlässlich des 25-jährigen Bestehens relevanter denn je. Eine andere Welt ist möglich, so lautet das Motto. Und einige Landwirte aus Benin zeigen auch wie.
6: Was diese Bauern in Benin uns hier zeigen, soll Schule machen. Sie produzieren Pflanzen aus eigenem regionalen Saatgut. Widerstandsfähiger sollen sie sein und angepasst ans Klima der Region. Denn davon sind sie überzeugt, nur so können sie sich unabhängig machen von den großen Saatgut- und Düngemittelkonzernen. Unsere Art, ökologisch zu produzieren, bedeutet, auf Chemiedünger zu verzichten, auf hybrides Saatgut, auf Herbizide, Pestizide und all diese Sachen. Deshalb hat die Initiative eine eigene Saatgutbank aufgebaut, auch als Reaktion auf die große Ernährungskrise. Seit weniger Getreide und Düngemittel auf den Kontinent kommen, als Folge des Ukraine-Kriegs und der Schließung der Straße von Hormuz. Ernährungssouveränität nennt sich das, eines der großen Themen beim Weltsozialforum. Kleinbauern aus dem globalen Süden diskutieren hier über Wege aus der Abhängigkeit, mit dabei auch die großen kirchlichen Hilfswerke aus Deutschland. Was damit gemeint ist?
7: Verstärkt auf lokale Lösungen zu setzen. Das findet natürlich durch Agrarökologie statt, lokaler Dünger, neue Methoden auszuprobieren, die eigentlich gar nicht neu sind, sondern oft altes Wissen wiederherstellen. Und das unterstützen wir mit Brot für die Welt auf jeden Fall.
6: Dass diese Saat aufgeht, darauf hoffen sie. Hier in Benin und in vielen anderen Ländern Afrikas.
1: Bei den Schwimmeuropameisterschaften in Paris hat die deutsche Freiwasserstaffel die Goldmedaille gewonnen. Das Quartett aus Julia Ackermann, Isabel Gose, Florian Wellbrock und Oliver Klemet triumphierte über 4x1500 Meter vor Italien und Ungarn. Für das deutsche Freiwasserteam war es bei der diesjährigen EM in der Seine bereits die vierte Goldmedaille. Noch drei Wochen sind es bis zum Start der neuen Saison in der Fußball-Bundesliga. In der zweiten Liga rollt der Ball schon seit gestern Abend wieder. Hertha BSC gewann in Bochum mit 1:0. Und das, obwohl der hochverschuldete Hauptstadtclub in der Saisonpause viele Leistungsträger abgeben musste.
8: Hertha BSC jubelt in Bochum. Zum ersten Mal seit 6 Jahren gelingt der alten Dame ein Sieg zum Saisonauftakt. Es dauert mehr als eine halbe Stunde, bis die Partie an Tempo gewinnt und sich die Hertha in Weiß-Blau diese Chance herausspielt. Guram auf Grönning. Grönning an Horn vorbei, das 0:1. Die Hertha führt in Bochum, 39. Minute. Unmittelbar nach der Berliner Führung, Bochum versucht sofort zu antworten. Das ist Wittek mit der Flanke auf Tass. Die Riesenchance für die Bochumer, allerdings nicht genutzt. Nach dem Wechsel erhöht der VfL den Druck, kommt zu einer Vielzahl an guten Torchancen. Holtmann vergibt in der 72. Minute. Gefahr entsteht immer wieder durch Freistöße. Wittek in Minute 79 per Direktschuss. Die Uhr tickt für Berlin und Trainer Leitl. Kurz vor Spielende Wittek auf Hofmann, auch diese Chance vertan. Pleite also für Bochum zu Beginn dieser Zweitligasaison.
1: Die Hitze in diesem Sommer macht nicht nur den Menschen zu schaffen, sondern auch den Tieren. An vielen Orten wird dringend Kühlung benötigt, auch in Tierheimen. Die sind vielerorts ohnehin am Limit, weil sie überfüllt sind. Jetzt muss das Personal zusätzlich die kleinen und großen Schützlinge irgendwie abkühlen. Öffentliche Gelder gibt's dafür nicht.
9: Ein Leberwursteis als Abkühlung für Peterle, auch wenn es in Anja Fischers Hand schnell schmilzt. Peterle ist eine von fast 200 Katzen im Heilbronner Tierheim. Bei Hitze suchen sie sich gerne schattige Plätze.
10: Sie sind alle deutlich ruhiger und wie wir Menschen natürlich von der Hitze auch irgendwie erledigt.
9: Nicht nur die Hitze sei ein Problem. Der Deutsche Tierschutzbund schätzt, dass Tierheime jährlich insgesamt 400.000 Tiere aufnehmen. Vielen fehle es mittlerweile an Platz. Auch Heilbronn kommt an die Grenze.
11: Wir haben so pro Woche, würde ich sagen, momentan bestimmt 3 Hunde, die einen Platz suchen und bestimmt 5 bis 7 Katzen, die weg müssen. Allergie, keine Zeit mehr, man zieht um, kann die Tiere nicht mitnehmen. Tier ist krank, ganz oft auch ein großer Faktor. Tierarztkosten sind zu teuer.
9: Diese Kosten bleiben bei den Tierheimen hängen. Für den Hitzeschutz, wie etwa Sonnensegel, fehlt dann häufig das Geld. Der Betrieb in Heilbronn kostet im Jahr 1,3 Millionen Euro. Zum Großteil finanziert durch Mitgliedsbeiträge und Spenden.
12: Wir haben das Problem, dass jetzt durch die gestiegenen Temperaturen wir zusätzliche Kosten hatten für Kühlmatten, Ventilatoren. Wir haben unsere Fenster vergittert, dass wir nachts wirklich durchlüften können. Das ist alles finanzielle Zusatzbelastung.
9: Immerhin haben Spender jetzt angekündigt, Klimageräte bezahlen zu wollen. Bis die kommen, hat Peterle vielleicht schon ein neues Zuhause gefunden.
1: Und hier noch der Blick aufs Wetter.
13: Heute Nachmittag scheint verbreitet die Sonne, vor allem über den Bergen sowie im Norden und Nordosten tauchen auch mal ein paar lockere Quellwolken auf, es bleibt aber trocken. Heute Nacht ist es weitgehend sternenklar, später ziehen von Westen mal ein paar dünne Wolkenschleier ins Land. An der See heute 20 bis 22, südlich des Mains vielerorts etwas über 30 Grad. Im Südwesten heute Nacht stellenweise tropisch warme 20, in einigen Tal- und Muldenlagen dagegen knapp unter 10 Grad.
1: Die nächste Tagesschau haben wir um 13.45 Uhr für Sie. Ich wünsche Ihnen einen schönen Tag.
14: Es ist der größte Steuerraub Deutschlands.
15: Diese Geschäfte heißen Cum-Ex. Genannt Cum-Ex-Geschäfte.
16: Für jeden, der ehrlich seine Steuern zahlt, ist Cum-Ex natürlich ein Schlag ins Gesicht.
17: Das ist industriell betriebene Steuerhinterziehung.
18: Ein Beispiel für organisierte Finanzkriminalität.
16: Leute, die sowieso schon an der Spitze der Einkommenspyramide stehen, ziehen hier nochmal mit kriminellen Tricks uns das Geld zusätzlich aus der Tasche.
14: Banker, Berater und Aktienhändler sollen Milliarden Steuergeld gestohlen haben. Ein Betrug an all denen, die Steuern zahlen.
16: Das war den Tätern völlig egal, dass sie dieser Gesellschaft schaden.
19: Die fühlen sich halt über allen drüber stehend, auch über dem Gesetz.
14: Es ist ein Raub, bei dem Reiche immer reicher werden und sich Gesetze zurechtbiegen. Politik und Behörden sahen tatenlos zu, jahrzehntelang.
20: Es gab eine Vernetzung der Akteure bis in die Politik.
16: Eine Doppelrolle wie aus dem besten Agentenfilm.
19: Das ist ein Merkmal, was organisierte Kriminalität auszeichnet.
14: Jetzt jagt eine Staatsanwältin die Cum-Ex-Mafia. Sie ermittelt gegen mächtige Manager, Banker, Top-Anwälte. Und sie stößt auf eine unheilvolle Nähe zwischen Finanzbranche, Staat und Politik.

Reporter von WDR, NDR und Süddeutscher Zeitung blicken hinter die Kulissen der Aufklärung im größten Finanzskandal Deutschlands. Wie kam die Staatsanwältin den Cum-Ex-Akteuren auf die Schliche? Was passierte hinter den Fassaden der Finanzindustrie? Was in den Amtsstuben der Behörden? Und kann die Staatsanwältin Gerechtigkeit schaffen?

0: In der Staatsanwaltschaft Köln hat sich Besuch angekündigt. Mitarbeiter der obersten Steuerbehörde wollen Staatsanwältin Anne Brohrhilker über einen Verdacht informieren. Eine Clique von Bankern, Anwälten und Aktienhändlern soll immense Summen aus der Staatskasse gestohlen haben. Ein Steuerraub mithilfe einer nahezu undurchschaubaren Masche. Man nennt sie Cum-Ex. Allein in diesem einzigen Fall gehe es schon um 460 Millionen Euro. Brohrhilker ist elektrisiert.
1: Ich fand, die Schadenshöhe ist enorm und wenn man das jetzt mal hochrechnet, dann wird einem schwindelig. Und überhaupt, die ganzen Dimensionen in diesem Fall war enorm.
0: Brohrhilker sucht Unterstützung. Mit Fahndern aus dem Landeskriminalamt gründet sie eine gemeinsame Ermittlungsgruppe.
2: Es war erkennbar, dass internationale Bezüge vorhanden waren, dass wir also nicht nur in Deutschland ermitteln. Und es war erkennbar, dass wir um die 30 Personen hatten, die mehr oder weniger in den Beschuldigtenstatus gerutscht sind.
1: Dann haben wir überlegt, ja, was machen wir jetzt? Und ich habe gesagt, ja, was sollen wir machen? Wir müssen durchsuchen. Wie sollen wir sonst dahinter kommen? Also ist ja alles im Ausland.
0: Brohrhilker und ihre Kollegen suchen in den Akten nach Orten, an denen sich Durchsuchungen lohnen würden. Das Team entscheidet. Es soll eine weltweite Razzia geben. Man will genau wissen, was hinter den Fassaden von Banken und Kanzleien geschah.
1: Nach außen sieht das immer alle blitzeblank aus. Wir müssen hinter die Kulissen gucken. Und hinter die Kulissen gucken kann man am besten über private Notizen oder E-Mail-Kommunikation.
0: Brohrhilker und ihr Team planen ein Jahr. Denn Ermittler auf der ganzen Welt sollen die Razzia unterstützen. Dann ist es soweit.
1: Ich kam da morgens hin in einen Raum. Nur normalerweise sitzt man in der Einsatzzentrale mit 5 Leuten und hier saß man mit 100. Ich hatte schon auch andere große Verfahren vorher, aber der Aufschlag jetzt, der war schon enorm.
0: In 14 Ländern warten die Beamten auf das Startsignal aus Düsseldorf. Damit die mutmaßlichen Cum-Ex-Akteure sich nicht gegenseitig warnen können, soll der Einsatz zeitgleich erfolgen. Weltweit, in 130 Gebäuden.
1: Wir hatten eine riesen Anzeigetafel im LKA und haben jedes Land abgebildet mit 3 Farben. Die stehen also vor der Wohnung, die sind drin in der Wohnung und die Durchsuchung ist abgeschlossen. Sodass man also zeitgleich in allen Ländern den Fortschritt der Durchsuchungsmaßnahmen eben sehen konnte.
0: Dann springen einige der Ampellichter des Bildschirms von rot auf gelb. Es geht los. Die Polizisten vor Ort betreten die ersten Zielobjekte. Funksprüche gehen ein, Anweisungen gehen raus. Hunderte Ermittler verschaffen sich Zutritt. Einer der Durchsuchungsorte liegt im Frankfurter Osthafen. Hier hat eine der verdächtigen Kanzleien ihre Unterlagen archiviert. Doch man weigert sich, die Akten herauszugeben.
1: Dann haben wir gesagt, okay, wenn das Archiv eben nicht kooperiert, dann müssen wir eben eine Hundertschaft besorgen, die damit Leitern dann eben das Archiv durchsuchen.
0: Allein die Drohung wirkt. Plötzlich geht alles ganz schnell. Noch am gleichen Abend rollt ein LKW beim Landeskriminalamt in Düsseldorf vor und liefert 11 Paletten mit Akten. Es sind Kartons voll mit Unterlagen aus der Kanzlei von Hanno Berger, einem der renommiertesten Steueranwälte der Republik.
1: Als sie losgelegt hatten, stellte sich eben schnell raus, wie präsent Dr. Berger im deutschen Markt war und wie viele Projekte er eben auch beraten hat und initiiert hat.
0: Hanno Berger bestreitet vehement, kriminell gehandelt zu haben. Er hatte sich bereits 2012 in die Schweiz abgesetzt, als die Frankfurter Staatsanwaltschaft ihn wegen Cum-Ex ins Visier nahm. Heute will er keine Interviews mehr geben. Aber 2015 hat ihn ein Reporter des WDR besucht. Zu seinen damaligen Aussagen stehe er, so Berger auf Nachfrage, bis heute. Die Ermittlungen gegen ihn hält er für einen großen Skandal.
3: Ich war natürlich zunächst mal überrascht, das ist keine Frage. Ja, ich war sehr überrascht natürlich auch, weil, wie gesagt, alle auch in unserer Sozietät der Meinung waren, wir haben völlig legal gehandelt.
0: Bergers Einschätzung hat damals Gewicht in der Branche. In Sachen Steuern gilt er als Koryphäe. Er war einst selbst auf Seiten des Staates, als gefürchteter Bankenprüfer in Frankfurt. Dann wechselt er die Seiten. Auch als Steuerberater gilt er als einer der Besten. Sein Ruf? Für seine Klientel Schlupflöcher in Steuergesetzen finden und ausloten, was geht.
3: Wir hatten die Auffassung, dass man gerade im Steuerrecht, die Dinge tun kann, die gesetzlich erlaubt sind, die nicht aus wie verboten sind.
0: Jahrelang setzen Berger und seine Kollegen Cum-Ex-Fonds auf, gewinnen Banken und reiche Investoren für die Geschäfte und liefern gleich die Steuergutachten mit, dass alles rechtens sei.
3: Es gab eben keine dezidierte, anderslautende veröffentlichte Meinung irgendwo, die sagte, nein, diese Cum-Ex-Geschäfte sind unzulässig.
0: Tatsächlich hatte der Gesetzgeber jahrzehntelang versucht, Cum-Ex zu stoppen. Erfolglos. Die Branche und auch Hanno Berger berufen sich auf vermeintliche Gesetzeslücken. Und da der Gesetzgeber die nicht geschlossen habe, seien die Geschäfte legal. Kann das sein? Sind Hanno Berger und all die anderen Cum-Ex-Akteure nur ein Opfer der Strafverfolger, wie sie behaupten? Als Brohilker die Ermittlungen übernimmt, gibt es tatsächlich noch kein einziges Urteil, das die Geschäfte strafrechtlich für illegal erklärt hat. Berger dagegen kann sich auf Fachaufsätze namhafter Professoren berufen. Und es gibt viele Gutachten von ihm und angesehenen Wirtschaftskanzleien.
1: Wir haben sich natürlich Argumentationsmuster zurechtgelegt. Wir haben sich einzelne Passagen aus bestimmten Gerichtsurteilen rausgezogen, die aus dem Kontext gezogen und haben darauf ihre ganze Theorie aufgebaut.
4: Schlupflöcher, die das Gesetz lässt, weil der Gesetzgeber nicht sauber genug gearbeitet hat, die dürfen auch ausgenutzt werden. Aber auf der anderen Seite muss ich mich immer fragen, ist dieses Ausnutzen denn auch legal?
0: Aus Sicht der Strafverfolger ist Cum-Ex einfach ein Milliardenbetrug, der so funktioniert. Einmal im Jahr schütten Aktienkonzerne einen Teil ihrer Gewinne an ihre Aktionäre aus. Sogenannte Dividenden. Lange galt, die Bank des Konzerns führt die Steuern darauf an das Finanzamt ab. Der Aktionär erhält von seiner eigenen Bank eine Bescheinigung darüber, dass die Steuern gezahlt wurden. Diese Bescheinigung ist bares Geld wert. Der Aktionär kann sie später beim Finanzamt einreichen und so Geld zurückbekommen. Um diese Bescheinigung geht es. Bei illegalen Cum-Ex-Geschäften machen die Akteure rund um den Tag, an dem die Dividende ausgeschüttet wird, einen speziellen Aktienhandel. Sie täuschen damit vor, dass nun ein weiterer Händler die Aktie besitzt. Ein Fake. Nun erhalten sowohl der Fake-Besitzer als auch der echte Besitzer von ihren Banken eine Steuerbescheinigung. Beide reichen sie beim Finanzamt ein. Und beide bekommen vom Finanzamt Geld zurück, obwohl zuvor nur einer Steuern bezahlt hatte. Darauf bauen die Täter. Der Gewinn wird geteilt. Und weil sie diese Masche millionenfach umgesetzt haben, sind Milliardensummen aus der Staatskasse an Banker und Aktienhändler geflossen.
1: Das fand ich auch so eingängig, dass ich auch da keine Sekunde überlegt habe, ob das legitim sein könnte. Das liegt auf der Hand, dass das nicht sein kann.
0: Mit ihrer Einschätzung bringt Brohilker die gesamte Branche gegen sich auf. Doch sie weiß, in Wahrheit liegen die Nerven der Beschuldigten blank. Die Staatsanwältin hatte Telefone abhören lassen. Auch das von Hanno Berger. Die Ermittler protokollieren Bergers Wut über die Arbeit der Staatsanwaltschaft. Es werde ein Vernichtungsfeldzug gegen ihn geführt. Er wolle sich zur Wehr setzen und eine Anwaltsfront bilden. Als es um die Razzia geht, flucht Berger. Die Durchsuchungen seien eine schöne Scheiße. Er habe sich nicht vorstellen können, dass die Ermittler sogar in Luxemburg auftauchen. Er habe doch gesagt, der Laden müsse geschlossen werden.
1: Wir haben gerade in Luxemburg festgestellt, dass dort die Geldverteilungsstelle der Kanzlei Berger war. Also das war eigentlich die Stelle in Luxemburg gelagert, wo die Gelder, die sie nach unserer Auffassung illegal vereinnahmt hatten, dann auch verteilt haben. Auf sich und auf einen Kreis von anderen Beteiligten.
0: Hanno Berger bestreitet das. In Luxemburg sei es um die Vermittlung von Kunden an Banken gegangen. Und Berger ist bei weitem nicht der einzige Verdächtige. Brohilker und ihr Team fräsen sich immer tiefer durch die Akten aus der weltweiten Razzia. Die Zeit drängt. Es drohen Verjährungen. Immer stärker entsteht vor den Augen der Ermittler das Bild eines riesigen Netzwerks mit tausenden Beteiligten aus der gesamten Finanzbranche.
2: Nach den Durchsuchungen wird schon deutlicher, welche Geldinstitute sich aktiv an diesem System beteiligt haben, welche Rolle sie im Cum-Ex-Geschäft gespielt haben, wer sie initiiert hat, wer dafür geworben hat, wer sie angeschoben hat.
1: Jeder Fall ist hoch arbeitsteilig, da sind jeweils 50 bis 100 Personen verstrickt in jeden Einzelfall. Wenn die Arbeit auf viele Schultern verteilt ist, ist natürlich naheliegend, dass der eine sagt, ich weiß nicht, was der andere gemacht hat. Das ist eigentlich erwartbar, ne? Das heißt, wir müssen das natürlich nachweisen, dass die eben zusammen gehandelt haben. Also Thema Absprache.
0: Der Staatsanwältin wird immer klarer. Allein die sichergestellten Akten werden nicht ausreichen, um die Akteure zu überführen. Sie braucht auch Beschuldigte, die die Seiten wechseln und auspacken. Kronzeugen. Unbedingt. Und Hanno Berger in der Schweiz. Was, wenn ausgerechnet jemand aus seiner Kanzlei ein solcher Kandidat sein könnte? In einer SMS, die WDR, NDR und Süddeutscher Zeitung vorliegt, wendet sich Berger an einen seiner Partner.
5: Ich habe mir die uns jüngst von der Staatsanwaltschaft Köln zur Einsicht überlassenen Akten angesehen. Wenn nicht drastische Maßnahmen ergriffen werden, haben wir nicht die geringste Chance, aus der Sache heil herauszukommen. Das Verfahren ist einmalig und hochpolitisch. Es hilft nur das gemeinsam geführte scharfe Schwert. Viele Grüße, Hanno.
0: Kann Berger die Reihen geschlossen halten? Monate später die spektakuläre Wende. Ausgerechnet Bergers wichtigster Partner aus der inzwischen insolventen Kanzlei meldet sich bei der Kölner Staatsanwaltschaft. Er erzählt, was die Staatsanwältin so bis dahin nicht beweisen konnte. Für die Geschäfte habe es tatsächlich Absprachen unter den Beteiligten gegeben. Ihnen sei klar gewesen, dass man ins Steuersäckel gelangt habe. Niemand habe ein Problem damit gehabt, dass weniger Steuereinnahmen auch weniger Kindergärten bedeuten. Da passe die einfache Formel: Gier frisst Hirn.
1: Was ich schon markant fand, und das hat er eben auch sehr eindrücklich geschildert, ist diese Arroganz, die sich da entwickelt hat. Dass man dann eben aus dem 11. Stockwerk sich erhaben fühlte und auf die anderen Leute unten herabblickte, im wahrsten Sinne des Wortes, und sich eben auch so fühlte, ich stehe da oben drüber und ich habe mit denen da unten nichts zu tun. Ja, die können sich da abmühen und Steuern zahlen, meinetwegen, die braven Beamten hier, ne? Aber wir sind im Spiel in einer anderen Liga.
0: Brohrhilker gräbt immer tiefer und erfährt immer mehr über das System Cum-Ex. Bergers Partner erzählt, Professoren hätten über Cum-Ex immer wieder Aufsätze gegen Bezahlung verfasst. Und es habe auch Geld für Leute gegeben, die gute Kontakte ins Bundesfinanzministerium hatten. Berger sagt, seine Informanten hätten auf keiner Gehaltsliste gestanden. Er habe ihnen lediglich kleinere Aufmerksamkeiten zukommen lassen, um die Beziehung zu festigen. Brohrhilker ist alarmiert. Hat die Branche mit einem ganzen Netzwerk Einfluss genommen? Auf die Parlamente, auf die Justiz, auf Universitäten, auf die öffentliche Meinung und auf den Gesetzgeber?
1: Die waren schon gut vernetzt. Und das ist ein Merkmal, was organisierte Kriminalität auszeichnet. Und das ist nicht unbedingt immer sichtbar. Und das macht es eben auch so gefährlich, die Unterwanderung.
0: Brohrhilkers Verdacht wird immer größer, dass die vermeintlichen Lücken womöglich nicht zufällig in die Cum-Ex-Gesetze gekommen sind. Rückblick. ...2002 erreicht das Bundesfinanzministerium eine Warnung des Bundesverbandes Deutscher Banken. Bei bestimmten Geschäften würde der Staat mehr Steuern zurückerstatten, als er vorher eingenommen habe. Für diesen Sonderfall wäre eine steuergesetzliche Regelung erforderlich. Tatsächlich eine Warnung? Um Cum-Ex-Geschäfte zu unterbinden?
6: Es ging nicht um einen Warnhinweis. Vorsicht, Staat, da passieren üble Geschäfte, ihr solltet da was tun. Sondern, dass man gesagt hat dem Bankenverband, wir haben ein Risiko, dass die Banken, die da mitmachen, am Ende haften müssen. Und dieses Risiko wollte man loswerden.
0: Der Bankenverband bestreitet das. Und im Ministerium, so heißt es später, habe man dessen Schreiben gar nicht verstanden. Es bleibt zunächst liegen. Ab 2004 erhält das Ministerium dann endlich Unterstützung. Von einem Finanzrichter. Arnold Ramakas ist eine Instanz in Sachen Steuerrecht. Und ab jetzt der Experte für dieses neue Gesetz, das der Bankenverband empfohlen hatte. Die genauen Inhalte werden jetzt weiter beraten. Seltsam nur, die Branche ist offenbar stets bestens über jeden Schritt hier informiert. Auch die Kanzlei von Hanno Berger. Berger schreibt seinen Kanzleikollegen, zuverlässige Quellen hätten ihm bestätigt, der Gesetzesentwurf sei bis auf Weiteres verschoben. Und dann heißt es,
5: wir haben damit Zeit gewonnen, um die endgültige Fassung des Gesetzes in unserem Sinne zu beeinflussen.
0: Berger sagt heute, als einzelner Rechtsanwalt könne er die Gesetzgebung nicht beeinflussen. Im Ministerium arbeitet der Finanzrichter Arnold Ramakas fleißig an dem Gesetzesentwurf. Einen konkreten Vorschlag hatte der Bankenverband gleich mitgeschickt. Doch damit würden nur Cum-Ex-Geschäfte im Inland unterbunden. Über ausländische Banken wären sie weiterhin möglich. Eine gefährliche Lücke, argumentieren einige. Ramakas zerstreut die Bedenken. Er wird später sagen, er sei der Sicht der Banken gefolgt, weil er die Konsequenzen der Lücke unterschätzt habe. Und so kopiert er den Vorschlag des Bankenverbandes fast 1:1 in die Gesetzesbegründung. Samt Lücke für die Cum-Ex-Geschäfte übers Ausland.
6: Herr Ramakas setzt die Bankensicht durch. Diese Position von Herrn Ramakas ist ganz entscheidend, nicht nur für diese Gesetzgebung, sondern auch noch über Jahre hinaus wird sie die falsche Sicht im Ministerium prägen.
0: Das neue Gesetz ist gerade 5 Monate in Kraft. Da warnt ein Whistleblower das Finanzministerium. Das neue Gesetz werde übers Ausland massiv umgangen. Die Warnung bleibt ungehört. Ein milliardenschwerer Fehler.
6: Die Akteure am Finanzmarkt konnten dieses Gesetz als Freifahrtschein interpretieren, weil sie das so interpretieren wollten.
7: Und somit hat das Jahressteuergesetz 2007 das Gegenteil von dem erbracht, was es eigentlich sollte. Es hat dem Cum-Ex-Markt den Rücken gestärkt.
6: In der Sache war es aber kein Freifahrtschein, denn es war schon immer so, dass auf Dividenden Kapitalertragssteuer abgeführt werden musste und man nicht etwas erstattet bekommen konnte, was man nicht gezahlt hat.
0: Doch von nun an explodieren die Cum-Ex-Geschäfte. Die Branche kann feiern. Auch Hanno Berger ist zufrieden. In einer E-Mail an seine Kunden schreibt er, er sehe für die geplanten Geschäfte
5: keine steuerrechtlichen Probleme.
0: Zehn Jahre später geht Brohr-Hilker genau diesen Fällen nach. Jedem Einzelnen. Die Staatsanwaltschaft Köln kommt für sich zu dem Schluss.
1: Ein Schlupfloch gab es eigentlich nie. Wenn Diebstahl verboten ist, dann ist Diebstahl verboten. Man hat eine Industrie produziert, die damit beschäftigt ist, sozusagen auf Wortlautebene alles zu umgehen. Also dann sagt man, Diebstahl aus Handtaschen ist verboten. Dann sagen die, ja, da steht aber nicht Diebstahl aus roten Handtaschen. Dann sagt man, okay, aus roten auch. Dann sagen die, aber grün steht da nicht. Dann sagt man, gut, aus rot und grün. Dann sagen die, aber blau steht da nicht. Also rot, grün und blau. Ne? Und dann ist es kariert.
0: Bei den Ermittlungen stößt ihr Team auf eine immer gewaltiger florierende Industrie. Anwälte einer der größten Kanzleien der Welt. Hunderte Fonds und Banken, darunter die Big Player der internationalen Finanzbranche. Und auch Verantwortliche der beiden größten Banken der Republik. Sogar staatliche Landesbanken haben sich an deutschem Steuergeld bedient. Die beteiligten Banken kommentieren die laufenden Ermittlungen nicht. Alle versichern auf Anfrage, mit den Behörden zu kooperieren. Aber Brohr-Hilker hat da ihre eigenen Erlebnisse.
1: In dieser Phase habe ich bei vielen Durchsuchungen erlebt, dass da ganz viele Anwälte sofort dahin beordert werden. Da waren wir dann nur vielleicht mit 5-6 Mann und da hatten die locker 50-60 Anwälte im Raum. Es war ein Riesenraum, da saß ein riesiges U von Anwälten und noch ein weiteres riesiges U von Anwälten stand einfach hinter jedem, stand nochmal ein Anwalt dahinter und ein weiteres U stand an der Wand, um uns einfach durch ihre schiere Präsenz so ein bisschen in Rückenlage zu bringen.
0: Doch schließlich knicken erste Banken ein und fragen nach einem Deal. Einstellung der Ermittlungen gegen Geldbuße. Für Brohilker kommt das nicht in Frage.
1: Das wollten natürlich dann die betroffenen Banken. Die haben natürlich kein Interesse daran, dass wir bis zum Ende durchermitteln und vielleicht auch noch Leute anklagen. Aus Sicht der Banken ist das klar, dass sie da immer wieder versucht haben, das zu unterbrechen und das zu stoppen. Aber es gab ja jetzt keinen rationalen Anlass, das zu tun.
8: Und das ist so ähnlich, wie wenn Sie einem Bankräuber sagen, also wenn du mir 80% der Beute zurückgibst, dann lasse ich es gut sein. Das untergräbt das Vertrauen in den Rechtsstaat. Denn dann habe ich wieder eine bestimmte Art von Kriminalität, die sich letztlich freikaufen kann.
4: Wir sind nicht auf dem Basar, sondern es geht darum, ob sich jemand strafbar gemacht hat oder nicht. Denn hier ist so viel kriminelle Energie angewandt worden, dass es auch darum geht, diese kriminelle Energie zu bestrafen.
0: Doch wird dem Staat das gelingen? Immer wieder hatte schließlich auch der Gesetzgeber dabei versagt, die Geschäfte zu unterbinden. Und immer wieder ließen sich die Behörden dabei ausgerechnet von der Branche beraten, die diese Geschäfte betrieben hat.
6: Also der Bauer fragt den Fuchs.
0: Rückblick. Im Steuerreferat des Finanzministeriums geht erneut die dringliche Warnung eines Whistleblowers ein. Ausländische Banken nehmen den deutschen Fiskus systematisch aus. Es könne ein potenzieller Schaden von bis zu 12 Milliarden Euro entstehen. 12 Milliarden Euro geraubtes Steuergeld? Jetzt erst schrillen die Alarmglocken. Das bisherige Gesetz? Wirkungslos. Eine neue Regelung muss her. Auch diesmal wendet man sich mit der Bitte um Unterstützung an die Bankenverbände. Und die haben inzwischen einen neuen Mitarbeiter. Es ist der ehemalige Finanzrichter Ramakas. Statt im Bundesfinanzministerium arbeitet er inzwischen zu Hause. Dort erreicht ihn eine Mail der Bankenverbände. Daraus geht hervor, die Branche überlegt, ihn als freiberuflichen Sachverständigen für eine weitere Mitarbeit im Bundesfinanzministerium zu motivieren. Bezahlen würden ihn die Verbände. Aus Sicht der Branche wäre dies eine sinnvolle Investition. Herr Ramakas habe durch sein positives Wirken bereits gezeigt, dass es die Entscheidungsfindung im Finanzministerium erheblich beschleunigt. Der Deal kommt zustande. Für ein Jahresgehalt von 80.000 Euro steht Arnold Ramakas jetzt auf der Payroll der Branche. Die Verbände betonen, sie hätten Ramakas nur für Fachaufsätze beauftragt. Doch Ramakas berät auch weiter das Ministerium.
6: Herr Ramakas wurde über Verträge mit den Bankenverbänden von diesen bezahlt. Und weil man ihn aber sehr schätzt im Ministerium, konsultiert man ihn noch. De facto, als Freiwilliger, war er da dabei. So etwas darf überhaupt nicht vorkommen in einer Verwaltung.
9: Wenn jemand Zugang zum Bundesfinanzministerium hat, der dort nicht mitarbeitet, dann habe ich ein Riesenproblem in dem Haus. Wie kann man sich so aufs Glatteis führen lassen?
6: Also eine Doppelrolle wie aus dem besten Agentenfilm. Das kann nicht einfach irgendjemand freiwillig im Ministerium mitarbeiten an geheimen Sachverhalten.
0: Ramakas legt später selbst offen, dass er für beide Seiten gearbeitet habe. Einen Interessenskonflikt

0: Cum-Ex-Geschäfte tatsächlich stoppen zu wollen. Berger reagiert. Er schreibt an Politiker und die Branchenverbände, die neue Regelung verstoße gegen geltendes Recht. Er setzt eine ganze Maschinerie in Gang. Und nicht nur er. Ein Verband fordert dringend auch diesmal Ausnahmen. Sogenannte Publikumsfonds sollten unbedingt von der Regelung ausgenommen werden.
1: Über diese Ausnahme gehen dann die Geschäfte weiter, sodass sich wie ein Virus sozusagen mit seinen Mutationen die Cum-Ex-Geschäfte immer wieder angepasst haben, um weiterzugehen.
0: Kurz nachdem der Gesetzgeber dann tatsächlich die neue Regelung samt Ausnahme verabschiedet hat, bekommt Berger die erfreute Nachricht eines Geschäftspartners. Es stünde ja nach wie vor ein Scheunentor offen. Erst 3 Jahre später, 2012, schafft es der Gesetzgeber, Cum-Ex zu beenden. 10 Jahre nach dem ersten Hinweis auf den Steuerraub. Jetzt enden auch für Hanno Berger die lukrativen Geschäfte. Gegen ihn haben die Staatsanwaltschaften Frankfurt und Köln inzwischen Anklage erhoben. Noch gibt es kein Urteil. Es gilt die Unschuldsvermutung. Die Rolle des Bundesfinanzministeriums wird später Gegenstand eines parlamentarischen Untersuchungsausschusses. Die Regierungsfraktionen werden zu dem Schluss kommen, die Behörden hätten keine Fehler gemacht. Aber ist der Steuerraub jetzt wirklich vorbei? Brohrhilker ermittelt inzwischen seit 4 Jahren. Sie hat weitere Razzien durchgeführt und neue Kronzeugen vernommen. Vor allem eine Aussage geht ihr nicht aus dem Kopf. Die Branche habe sich längst neue Cum-Ex-Modelle ausgedacht.
2: Dann hat er uns in dem Zeitpunkt mal eine Struktur aufgezeichnet und die war sowas von komplex. Also da wäre man im Leben nicht drauf gekommen. Also sie hatte so 25 Zwischenschritte, das hätte man nicht gesehen, wenn einem das nicht einer erklärt hat.
0: Der perfide Steuerraub geht also weiter. Zu lukrativ der Griff in die Staatskasse. Und die Cum-Ex-Akteure sind den Behörden offenbar immer einen Schritt voraus.
2: Da sitzen ja top ausgebildete Leute, deren Job nichts anderes ist, als sich genau das auszudenken, auf der ganzen Welt. Deswegen wäre es naiv zu denken, ab 2012, als sich bei uns das System geändert hat, wir würden das nicht weitermachen. Wenn ein Modell abgestellt ist, dann überlegt man sich was anderes.
0: Brohrhilker nimmt jetzt auch noch Ermittlungen zu den neuen Modellen auf. Die Staatsanwältin sprengt bei ihrer Jagd gegen Cum-Ex-Verdächtige alle Dimensionen. Sie wird 86 Strafverfahren einleiten und Ermittlungen gegen fast 1000 Beschuldigte weltweit führen. Der Gesetzgeber hatte jahrzehntelang versagt. Nun muss Brohrhilker den Skandal mühsam aufarbeiten. Kann die Justiz zeigen, dass der Staat auch wehrhaft sein kann? Doch wie werden Richter urteilen? War das ursprüngliche Cum-Ex-Modell tatsächlich illegal? Brohrhilkers erster Prozess soll die Entscheidung bringen. Am Bonner Landgericht beginnt der Musterprozess. Es geht um ein Grundsatzurteil. Die weltweite Finanzbranche beobachtet genau, was hier passiert.
1: Es gab bis dahin noch nicht die strafrechtliche Einordnung. Man musste immer von den vermeintlich illegalen Geschäften reden und konnte nicht klar sagen, das ist auch von deutschen Gerichten als kriminell entschieden worden. Und insofern war dieser erste Prozess am Landgericht Bonn ganz entscheidend.
3: Das war schon ein großer Aufruhr, aber es war nicht personenbezogen. Es war nicht der Prozess gegen die beiden Angeklagten, sondern es ging so um das System Cum-Ex, das war die Besonderheit.
0: Im ersten Cum-Ex-Prozess stehen zunächst 2 von Brohrhilkers Kronzeugen vor Gericht. Von ihren Aussagen hängt alles ab.
4: Zunächst mal stand die Entscheidung an, würde er auch im Prozess öffentlich aussagen. Das hätte er nicht gemusst.
0: Brohrhilker hat keine Mittel in der Hand, die Kronzeugen zur Aussage zu zwingen. Und sie will ihnen auch keinen Deal anbieten. Cum-Ex soll bestraft werden.
2: Vor dem Hintergrund, dass ich anklage, war dann auch klar, dass ich denen keinen Ausgang des Verfahrens prognostizieren kann, weil ich ja keinen blassen Schimmer habe, wie das Landgericht das sah.
0: 7 Monate wird verhandelt. Beide Kronzeugen erhalten Bewährungsstrafen. Einer von ihnen muss 14 Millionen Euro zurückzahlen. Das Urteil, es ist eindeutig. Cum-Ex ist illegal.

0: Hier war schon so, dass mir die Bedeutung des ersten Urteils schon sehr bewusst ist und ich auch sehr erleichtert war, dass die Kammer da in den wesentlichen Punkten eben auch unserer Argumentation gefolgt ist. Nicht auf den Einzelfall nur bezogen, sondern dass das eben nur ein Urteil ist von ganz vielen, die dann noch kommen.
1: Der Bundesgerichtshof prüft Teile des Urteils noch. Doch schon jetzt ist es ein Meilenstein. Aber der Prozess ist kein echtes Happy End, nicht für Brohrhilker. Eine Zeugenaussage hat sie nicht losgelassen. Es ist der 16. Verhandlungstag. Im Zeugenstand wird der Referatsleiter der obersten Steuerbehörde befragt. Man kommt auf die Cum-Ex-Regelung von 2009 zu sprechen. Der Behörde musste schriftlich bescheinigt werden, dass es bei Cum-Ex-Geschäften keine Absprachen gab. Der Referatsleiter macht eine verblüffende Aussage.
2: Und als ich den Zeugen dann so fragte, wie viele Bescheinigungen gab es denn, kam er für mich völlig überraschend auf die Zahl 566. 566 Fälle.
1: Die Behörde hatte also die ganze Zeit Bescheinigungen von 566 potenziellen Cum-Ex-Betrügereien seit 2009, ohne der Staatsanwaltschaft ein Wort zu sagen. Die musste jeden einzelnen Fall mühsam selbst herausfinden. Es gab sogar noch völlig unbekannte Fälle auf der Liste.
2: Und als ich dann gefragt habe, was haben Sie damit gemacht, hat er gesagt, fast schon wie in seinem Sketch, das haben wir abgelocht und haben es dann ans Ministerium geschickt. Wir haben es uns überhaupt nicht angeguckt. Also ich konnte es ehrlich gesagt nicht glauben.
0: Es ist in einer jahrelangen Zusammenarbeit nicht zur Sprache gekommen, dass es diese Liste gibt. Ich kann Ihnen das auch nicht erklären, warum diese Liste abgeheftet worden ist.
3: Das ist skandalös und das zeigt, dass bei der strafrechtlichen Aufarbeitung erneut der Staat teilweise versagt, weil die Behörden zumindest in einzelnen Teilen auf der falschen Seite unterwegs sind.
1: Kämpft Brohrhilker jetzt an zwei Fronten? Muss sie nicht nur gegen mutmaßliche Cum-Ex-Täter ermitteln, sondern auch gegen Behörden? Es gibt noch einen weiteren Fall, der Brohrhilker aufhorchen lässt. Es geht um die mächtigste Finanzaufsichtsbehörde Deutschlands. Der Fall spielt im Jahr 2006. Bei Erik Smit in Amsterdam. Dem investigativen Journalisten wird schon damals ein detaillierter Bericht über ein Cum-Ex-Geschäft zugespielt. Aus dem Innern einer holländischen Bank. Das streng vertrauliche Papier hat es in sich.
4: Darin wird detailliert beschrieben, wie Cum-Ex funktioniert. Zwei Banken machen gemeinsame Sache, um den deutschen Staat zu betrügen.
1: Beteiligt an diesem Cum-Ex-Geschäft ausgerechnet eine deutsche Landesbank, die WestLB. Es geht um enorme Summen, deutsches Steuergeld. Smit veröffentlicht den Skandal in einem Artikel. Was der Journalist damals nicht weiß, nach Recherchen von WDR, NDR und SZ, gelangte dieser geheime Bericht auch zur BaFin, der obersten deutschen Aufsichtsbehörde für das Finanzwesen. Offenbar ließ ein Whistleblower der BaFin den gleichen detaillierten Bericht über den Steuerraub mit Cum-Ex zukommen, schon im Mai 2007. Aber die BaFin wendet sich ausgerechnet direkt an einen der mutmaßlichen Täter, die WestLB. Die Bank wiegelt ab. Für die BaFin ist der Fall damit offenbar erledigt. Der geheime Bericht verschwindet in der Schublade der Behörde. Dort bleibt er unter Verschluss. Mehr als 10 Jahre.
5: Hallo Bankräuber, hast du denn hier Geld geklaut? Und dann sagt der Bankräuber, nein, habe ich nicht. Und dann sagt die BaFin, vielen Dank, dann gehen wir wieder, tschüss. Das ist natürlich nicht die Art und Weise, wie Vorwürfe über schwerste Straftaten untersucht werden sollten.
4: Wenn einem die genaue Beschreibung eines riesigen Verbrechens vorliegt und man nichts unternimmt, außer die Sache über Jahre geheim zu halten, dann ist das ein riesiges Versagen, ein Totalausfall.
1: Die BaFin erklärt heute, sie war zur Verschwiegenheit verpflichtet und habe nichts an Strafverfolger weitergeben dürfen. Die Staatsanwaltschaft Köln widerspricht vehement.
0: Wenn es um Straftaten geht, dann meine ich, ist ganz glasklar, dass man diese natürlich weiterleiten muss, die Information.
1: Bereits 2007 hätte also ermittelt werden können, sogar müssen. Noch bevor der ganz große Cum-Ex-Boom losging und der Steuerraub so richtig florierte. Brohilkers jahrelange Ermittlungen hätte es nicht gebraucht und Steuergelder hätten gerettet werden können. Der Schaden wird auf mehr als 10 Milliarden geschätzt. Der deutsche Staat und seine Behörden haben es nicht verhindert.
3: Für jeden, der ehrlich seine Steuern zahlt, ist Cum-Ex natürlich ein Schlag ins Gesicht. Wenn aber dieses Steuergeld dann nicht für die öffentlichen Güter eingesetzt wird, sondern manche, die sowieso schon super gut verdienen, es schaffen, Millionen für sich davon abzuzweigen und sich dann im Extremfall noch eine Yacht davon zu kaufen, wie soll ich dann dem Bürger in Deutschland auch vermitteln, dass er Steuern zahlen soll?
5: Kann ich den staatlichen Institutionen eigentlich noch vertrauen, wenn, ich sag mal, jeder kleine Handwerker da jede Rechnung umgedreht wird, aber bei einem solchen Millionenbetrug guckt der Staat weg?
1: Staatsanwältin Brohilker jedenfalls wird misstrauischer. Denn sie stößt bei ihren Ermittlungen plötzlich auch auf eine unheilvolle Nähe zwischen der milliardenschweren Industrie und der Politik. Die Warburg Bank im Zentrum von Hamburg. Weil sie Cum-Ex-Geschäfte in großem Umfang betrieben hat, kündigt ihr das Finanzamt 2016 an, 47 Millionen Euro an Cum-Ex-Gewinnen von der Bank zurückzufordern. Doch dann geschieht etwas Sonderbares. Nach einigem Hin und Her ändert das Finanzamt seine Meinung. Warburg könne nun doch die Cum-Ex-Gewinne behalten. Haben Kontakte des Bankenchefs Christian Olearius damit zu tun?
0: Wir waren ja schon mal vorher mit dem Durchsuchungsbeschluss in dem gleichen Institut. Dann haben wir eben weiter ermittelt. Es ergaben sich weitere Anhaltspunkte für Straftaten.
1: Brohilker lässt das Anwesen von Olearius durchsuchen. Hier stößt sie auf hochbrisantes Material, das den Ermittlungen eine völlig neue Wende gibt. Es sind die Tagebücher des Bankiers.
0: Ich war jetzt auch nicht überrascht, dass wir da solche Tagebücher vorgefunden haben und auf Eintragungen stoßen, in denen nicht nur private Dinge stehen. Die haben wir dann eben auch danach durchgeschaut, wo hier die berufliche Sphäre oder ob die überhaupt betroffen ist. Ja, war sie. Und nur diesen Bereich haben wir dann auch für uns genutzt.
1: Die Auswertung der Tagebücher fördert explosive Details zutage. Haarklein hält Bankier Olearius fest, wie er versucht, die Rückzahlungen aus den aus seiner Sicht legalen Cum-Ex-Geschäften an das Finanzamt zu verhindern. Er beschreibt Treffen zwischen ihm und Hamburger Politikern, darunter der damalige Bürgermeister Olaf Scholz.
5: In jedem Falle schien die Erwartungshaltung bei der Warburg Bank da gewesen zu sein, dass man beim Bürgermeister ins Büro spaziert und dann, so hat es ein Rechtsvertreter der Warburg Bank formuliert, löst sich die Steuerforderung in weiße Wölkchen auf.
3: Vom Ergebnis her sehe ich eben, dass am Ende das Finanzamt seine vorherige Rechtsauffassung um 180 Grad gedreht hat. Und die Frage, woher kommt denn das, wenn nicht aus diesen politischen Gesprächen, die muss dann irgendwie ja auch beantwortet werden.
0: Es ist nicht meine Aufgabe, die politische Aspekte zu kommentieren. Wir sind Strafverfolger und nur das ist Gegenstand jetzt unseres Interesses. Da kann ich zu dem Stand der Ermittlungen nichts sagen.
1: Brohilkers Ermittlungen richten sich nicht gegen den heutigen Finanzminister Olaf Scholz. Gegen ihn liegen keine Verdachtsmomente vor. Er und alle anderen involvierten Politiker bestreiten eine Einflussnahme, ebenso wie das zuständige Finanzamt. Die Warburg Bank hat mittlerweile alle Cum-Ex-Gelder zurückgezahlt, aber dagegen geklagt. Ein Untersuchungsausschuss der hamburgischen Bürgerschaft soll jetzt aufklären. Im Zuge ihrer Ermittlungen wollte Brohilker sogar die Hamburger Finanzbehörde durchsuchen. Doch die Maßnahme war in ihrer eigenen Behörde umstritten und wurde gestoppt. Brohilker wird noch Jahrzehnte brauchen, um ihre Ermittlungen abzuschließen. Ermittlungen, die schon jetzt jeden Rahmen sprengen. Der Cum-Ex-Skandal, so zeigt sich, ist noch lange nicht vorbei. Im Gegenteil, die wirkliche Aufarbeitung dieser Affäre hat soeben erst begonnen. Immer deutlicher wird eine nicht gekannte Dimension.
6: Was dort passiert, ist organisierte Kriminalität. die unterscheidet sich vom Kriminalitätsgehalt in nichts von Rauschgiftbanden, Clankriminalität, Sprengungen von Geldautomaten. Das ist alles derselbe kriminelle Gehalt. Es ist nur eine andere Art der Tat.
3: Und deswegen ist es hilfreich, sich mal klarzumachen, das sind über 1000 Beschuldigte, die über viele Jahre hinweg unseren Staat ausgeplündert haben. Das müssen wir endlich mal so ernst nehmen, wie wir auch sonst organisierte Kriminalität ernst nehmen.
0: Wenn wir da irgendwo auf Stand sein wollten, dann müssten wir uns wahrscheinlich ähnlicher Mechanismen bedienen, wie man das irgendwie so in einer Hacker-Szene macht. Ja? Wir müssen Insider haben, die uns da dauerhaft irgendwie auf Stand halten. Weil wie soll man denn da auch immer auf diese Ideen kommen? Wir haben noch gar nicht die Kapazitäten als Staat, uns solche kriminellen Sachen unterbrochen auszudenken. Dann müssten wir absolut auf deren Niveau sein.
1: Es ist Brohelkers Hartnäckigkeit zu verdanken, dass sich die Finanzelite verantworten muss. Die Staatsanwältin hat mit einer scheinbar gängigen Praxis gebrochen, dass man sich von Finanzkriminalität in Deutschland mit Bußgeldern freikaufen kann. Ein wichtiger Schritt, der zeigt, dass der Rechtsstaat funktioniert.
5: Es geht ja nicht einfach nur um einen Finanzskandal, sondern es geht ja auch um ein Grundproblem in einer Demokratie, dass wir offenbar nicht alle gleich sind, weil bestimmte Persönlichkeiten, bestimmte Institutionen trotz des Begehens von Straftaten denken, sie können ungeschoren davonkommen. Und deswegen geht es hier nicht nur um Finanzen, es geht nicht nur um Cum-Ex, sondern es geht um die Demokratie.
1: Eine Finanzbranche außer Kontrolle bedroht das Fundament des Staates, das Vertrauen seiner Bürger. Es geht um viel.

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3: Europäer machen am liebsten Urlaub in Europa. Im aktuellen Tourismusbericht der OECD heißt es, dass trotz steigender Preise und internationaler Krisen die Reiselust ungebrochen bleibt. Mehr als 3/4 aller Länder erwarten für dieses Jahr mehr Touristen als im vergangenen Jahr. Spanien ist das beliebteste Reiseziel innerhalb Europas, gefolgt von Italien, Griechenland, Frankreich und der Türkei. Doch immer mehr Urlauber suchen bewusst kühlere Reiseziele. Der Trend heißt Coolcation. So steigen die Suchanfragen für Länder wie Norwegen, Island, Schweden und Schottland deutlich an. Laut der deutschen Tourismusanalyse gaben deutsche Reisende für ihren Haupturlaub im vergangenen Jahr im Schnitt 1.636 Euro pro Person aus. Ein historischer Höchstwert. Besonders beliebt waren dabei klassische Mittelmeerziele wie Griechenland und Spanien. Wer in Europa reist, steigt weiterhin häufig ins Flugzeug. Laut dem Deutschen Luft- und Raumfahrtzentrum könnte es in diesem Sommer aus Deutschland so viele touristische Flüge geben wie nie zuvor. Rund 88% aller deutschen Flüge gehen zu europäischen Zielen. Dabei sind die Flugtickets trotz hoher Kerosinpreise und Steuern nur moderat gestiegen. Auch wer mit dem Auto fährt, zahlt. Für Benzin, für Maut durch die Alpen wie den Mont-Blanc-Tunnel, den Gotthard und die Brennerroute. Für eine Hin- und Rückfahrt können dort je nach Fahrzeug bis zu 100 Euro allein an Mautgebühren anfallen. Und wer das alles nicht möchte, bleibt einfach in Deutschland. So wie 1/3 aller Deutschen.
0: Der Rohstoff kommt unverzollt aus China.
4: Das Wichtigste für sie ist, das Markenzeichen Made in Italy zu nutzen.
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0: Herzlich willkommen bei Tagesschau 24. Wir schauen gleich mit unserem Update mal auf die wichtigsten Themen von heute. Und das mache ich zusammen mit meinem Kollegen Tobias Bönte aus der Tagesschau-Redaktion. Tobias, es gab wieder sehr schwere Angriffe auf Kiew in der vergangenen Nacht. Wie schwer waren die?
1: Ja, es gab insgesamt 4 Todesopfer, mehrere Verletzte. Das hat Präsident Volodymyr Zelensky heute Vormittag bekannt gegeben. Wir haben Bilder aus der Region Kiew, also nicht direkt aus der Stadt, sondern aus dem Umland. Dort sind 3 Menschen ums Leben gekommen. Es soll sich dabei um 2 Großeltern und ihr 3-jähriges Enkelkind handeln, was ums Leben gekommen ist. Gleichzeitig wurden noch mehrere Menschen dort verletzt. In Kiew selbst, in der Stadt, auch dort sollen wieder ballistische Raketen eingeschlagen sein und dabei soll ein weiterer Mensch ums Leben gekommen sein. Die Ukraine hat auch in der Nacht wieder Russland angegriffen, das haben die russischen Behörden wiederum gesagt. Es sollen 397, also knapp 400 Drohnen abgefangen worden sein. Und es soll auch eine Raffinerie getroffen worden sein, die Raffinerie Ilski in der Region Krasnodar. Es soll wohl auch noch in einer zweiten Raffinerie auf russischem Gebiet ein Brand ausgebrochen sein. Also die Kämpfe gehen unvermindert weiter.
0: Währenddessen ist ja der ukrainische Präsident auf Reisen. Und zwar, und das finde ich ganz interessant, er ist auf einem Staatsbesuch in Serbien. Gibt es von dort schon irgendwelche Berichte, was dort miteinander besprochen wurde? Denn, das müssen wir wissen, Serbien und deren Regierungschef Vucic, die sind eher russlandfreundlich eingerichtet.
1: Genau so ist es. Du sagst, deswegen schauen wir alle sehr aufmerksam auf diesen Besuch. Wir sehen hier die Bilder. Die beiden, Zelensky und Vucic, sind sich freundlich begegnet. Es wurde dann über verschiedene Themen gesprochen. Es ging wohl um Handelsfragen. Es gibt jetzt auch erste Berichte, dass es ein Memorandum unterzeichnet worden sei, wo es wohl um Landwirtschaft, um Handel von landwirtschaftlichen Gütern gehen soll. Es ging auch um die Beziehung zur Europäischen Union, generell die Wirtschaftsbeziehung. Aber, so hat es Präsident Zelensky im Vorfeld angekündigt, sollte es auch um Sicherheitsfragen gehen. Und da geht es natürlich um den Krieg in der Ukraine und um das Verhältnis Serbiens zu Russland. Dieses Verhältnis ist relativ eng. Serbien bezieht einen Großteil seiner Energie aus Russland. Und mit Sicherheit war auch das Thema, dass Präsident Zelensky da versucht hat, einzuwirken, damit Serbien etwas von seinem pro-russischen Kurs abrückt. Der serbische Präsident Vucic hat im Vorfeld schon das eigentlich ausgeschlossen. Er hatte gesagt, diesen Kurs haben wir vor einigen Jahren festgelegt und da wird ein Besuch des ukrainischen Präsidenten nichts dran ändern. Also es wirkte nach einer freundlichen Atmosphäre hinter verschlossenen Türen, wurde vermutlich aber auch Klartext geredet, davon ist auszugehen.
0: So, und jetzt müssen wir noch mal unbedingt in die USA schauen, denn dort ist der Weg freigemacht worden für neue Sanktionen gegen Russland. Der US-Senat hat das zumindest erstmal auf den Weg gebracht. Wie sehen denn diese Sanktionen eigentlich aus?
1: Ja, das ist sehr spannend. Tatsächlich, der US-Senat hat diesem Sanktionsgesetzentwurf zugestimmt. Der besteht aus 2 Komponenten. Komponente 1 sind persönliche Sanktionen gegen russische Oligarchen, auch gegen den russischen Präsidenten Putin. Der entscheidendere Teil ist allerdings der zweite Part dieses Gesetzes und über diesen Teil wurde auch sehr lange gestritten und kontrovers diskutiert in den USA. Da geht es um Sanktionen für Staaten, die russische Energie einkaufen, also russisches Öl und russisches Gas. Ja, der Mechanismus soll folgendermaßen funktionieren. Es wird geschaut, wer im vergangenen Jahr die 5 größten Importeure von russischer Energie waren. Und diese Staaten sollen dann von amerikanischer Seite mit Handelszöllen belegt werden. Und zwar bis zu 100%. Dieses Recht soll der Präsident, also in dem Fall Donald Trump, erhalten. Eben auf diese 5 Staaten begrenzt. Und alle 180 Tage wird neu geschaut, wer die 5 Staaten sind, die meiste Energie abgenommen haben. Und dann wird sozusagen werden diese Staaten in diese Liste aufgenommen und dann kann eben der Präsident gegen sie Zölle erheben. Das politisch Brisante daran sind 2 Sachen. Das eine ist, dass viele Abgeordnete skeptisch sind, weil man Donald Trump eben damit ein sehr mächtiges Werkzeug in die Hand gibt. Und das zweite ist, dass auf dieser Liste der 5 Staaten nach heutigem Stand unter anderem Indien und China stünden. Was natürlich handelspolitisch ein sehr großes Risiko eines Handelskriegs birgt. Und deswegen wurde eben sehr, sehr lang im US-Senat verhandelt. Letztendlich gab es dann eine klare Mehrheit. 86 zu 11 wurde dieser Gesetzentwurf angenommen. Und viele Senatoren, gerade die, die eben dafür gekämpft haben, für diesen Gesetzentwurf, waren sehr erleichtert. Wir können mal in eine Stimme reinhören.
2: Russland führt schon viel zu lange Krieg gegen die Ukraine. Und dieser Gesetzentwurf unterstützt Präsident Trump bei seinen edlen Bemühungen, diesen Krieg zu beenden. Dieses Gesetz lag meinem Bruder Lindsay sehr am Herzen und ich bin dankbar, dass dieser Gesetzentwurf eine so breite Unterstützung gefunden hat. Er war überzeugt, dass dies das bedeutendste Gesetz war, das er jemals vorangetrieben hat. Und ich bin stolz darauf, diese Fackel bis zur Ziellinie getragen zu haben.
1: Ja, das war Darlene Graham. Vielleicht hat der eine oder andere aufgemerkt bei dem Nachnamen, als sie von ihrem Bruder sprach. Ja, es ist tatsächlich die Schwester von Lindsey Graham, dem, ja, ich glaube, man kann sagen, legendären US-Senator, der im Juli dieses Jahres verstorben ist, der sehr, sehr lange im US-Senat war und der eben ein entscheidender Kämpfer für diesen Gesetzentwurf war. Sie ist tatsächlich nachgerückt auf seinen Sitz, hat seinen Sitz sozusagen übertragen bekommen, hat den angenommen, ist jetzt im US-Senat und dementsprechend hat sie sich natürlich sehr gefreut, dass dieses Gesetz ihres Bruders heute, also gestern durchging. Wie geht's weiter? Das Gesetz muss noch ins Repräsentantenhaus. Dort wird darüber beraten, wenn es dort auch angenommen werden sollte. Das Ganze wird im Herbst entschieden. Dann ist es durch und dann kann Donald Trump eben diese Zölle auf die Handelspartner Russlands erheben.
0: So, und jetzt sollten alle diejenigen, die vielleicht vorhaben, in diesem Jahr noch in Italien Urlaub zu verbringen, mal ganz genau zuhören und zu schauen. Denn es gibt einen Waldbrand in einem Tourismusgebiet, das bei Deutschen ganz besonders beliebt ist, der Gardasee. Wie schlimm ist die Lage dort?
1: Ja, die Bilder sind relativ heftig. Wir haben bisher nur Fotos, warten noch auf Videomaterial, was hoffentlich bald eintreten wird. Aber auch auf den Fotos kommt schon raus, das ist relativ heftig. Es ist an der Westküste des Gardasees in der Ortschaft Tignale. Und dort brennt ein Berghang. Es mussten Menschen in Sicherheit gebracht werden. Rund 200 Menschen, darunter auch Touristen, wurden eben von den Rettungskräften in Sicherheit gebracht, damit dort keine Gefahr besteht für sie. Über Schäden ist noch nichts bekannt. Der Brand ist allerdings nicht unter Kontrolle. Es sind auch Löschflugzeuge und Hubschrauber im Einsatz, um eben diesen Brand zumindest so weit einzudämmen, dass er nicht in die Wohngebiete, in die Ortschaften läuft. Das Ganze wird uns mit Sicherheit heute, vielleicht auch morgen noch hier bei der Tagesschau beschäftigen.
0: Ja, manchmal weiß man gar nicht, wo man im Sommer noch Urlaub verbringen soll in der Mittelmeerregion, wenn man sich das mal überlegt. Frankreich, Spanien, Griechenland und jetzt auch am Gardasee Waldbrände. Also vielen Dank für die ganzen Informationen von Tobias Bönte aus dem Nachrichtenhaus.
1: Sehr gerne.
0: Russland hat die Ukraine erneut in der Nacht mit Raketen angegriffen. Im Großraum Kiew gab es mehrere Explosionen. 4 Menschen sollen getötet worden sein, unter ihnen ein Kind. Präsident Selenskyj sagte, russische Raketen hätten auf zivile Infrastruktur gezielt. In Kiew spreche ich jetzt mit meiner Kollegin Susanne Petersohn. Es gab, Susanne, in der Nacht wieder einmal, muss man sagen, schwere Luftangriffe, russische Luftangriffe auf die ukrainische Hauptstadt. Und anscheinend hat ja die Ukraine diesen russischen Raketen gar nichts mehr entgegenzusetzen, oder?
3: Ja, es geht vor allen Dingen um die Hauptstadt Kiew, weil hier sind eben diese Patriot-Abwehrsysteme stationiert, aber es gibt eben keine Raketen mehr. Also es gibt keine Patriot-Raketen. Es wurde wieder einmal keine einzige ballistische Rakete hier abgefangen. Das war in der Woche in 2 Großangriffen, in 2 Nächten sowieso auch schon so. Und die Sorge wächst jetzt hier. Ich habe gestern mit einem Experten gesprochen, habe ihn gefragt, wie kritisch die Lage ist, was man im Sommer hier noch erwarten kann. Und er hat gesagt, die Lage ist nicht kritisch. Sie ist ein Horrorszenario. Also es gibt wirklich keine einzige Rakete, die hier abgefangen werden kann. Und Russland nutzt eben diese Lücke und schießt eben gezielt mit ballistischen Raketen wieder und wieder auf die Hauptstadt. Und diese Raketen finden dann eben auch ihre Ziele. Wir hatten ja vergangene Woche viele zivile Opfer. Der Juni war bereits der tödlichste Monat in Kiew für die Zivilistinnen und Zivilisten, wurde dann im Juli nochmal abgelöst. Und wie der August aussieht, das wollten die Experten hier sich überhaupt nicht ausmalen. Gestern.
0: Russland behauptet ja immer wieder, nur militärische Ziele anzugreifen, aber die Realität sieht da ja ein bisschen anders aus.
3: Ja, wir waren in der vergangenen Woche an einem Bahnhof, wo 8 Menschen wirklich grausam getötet wurden. Die Rakete ist ganz nah eingeschlagen, als sie eben auf einen verspäteten Zug, der hatte wegen des Luftalarms Verspätung, gewartet haben nach ihrer Schicht oder nach der späten Arbeit. Und das war wirklich ein Bild, das mir seitdem nicht mehr aus dem Kopf geht. Es hat auch viele Verletzte dort gegeben. Das sind keine militärischen Ziele. Die gibt es auch, natürlich. Es werden auch Drohnenfabriken, Munitionslager angegriffen, aber eben immer wieder auch gezielt in die Innenstadt, in Gebiete, wo eben ausschließlich zivile Gebäude sind.
0: Nun ist es ja immer die Frage, und das hast du ja auch angesprochen, die Frage der Verteidigung, der möglichen Verteidigung. Ist da überhaupt irgendeine Lösung in Sicht, dass die Ukraine, dass Kiew sich gegen diese russischen Raketen in absehbarer Zukunft verteidigen kann?
3: Präsident Zelensky betont das immer wieder. Er sagt, man versucht eben eigene Systeme zu bauen. Es gibt ja Joint Ventures mit europäischen Partnern. Aber man muss eben auch klar sagen, das alles wird lange dauern. Und die Frage ist vor allen Dingen, ob es auch vor dem Winter überhaupt möglich sein wird. Da ist die Sorge vor dem nächsten Winter. Der vergangene Winter wurde ja schon als der schlimmste Kriegswinter bezeichnet. Sehr, sehr groß. Und überhaupt muss man jetzt erstmal diesen Sommer überstehen mit den vielen Angriffen. Es gibt zwar alternative Systeme, aber eben keine Systeme, die diese ballistischen Raketen, die so schnell auf dem Radar auftauchen, abfangen können. Also ein Beispiel aus der vergangenen Nacht, der Luftalarm ging los und wirklich Sekunden später hat man die ersten Explosionen, die Einschläge gehört und dem ist eben kaum etwas anderes entgegenzusetzen. Also man ist auf die Patriot-Abwehrraketen angewiesen und so wie Präsident Trump im Moment klingt, klingt es eben gar nicht danach, als würde er eben Nachschub nochmal liefern.
0: Jetzt schauen wir nochmal auf das, was die Ukraine tut, was sie zumindest versucht zu tun, nämlich auch Ziele in Russland anzugreifen, vor allen Dingen mit Drohnen, vor allen Dingen taktische Ziele. Geht das auf, dieser Plan?
3: Er geht ein Stück weit auf. Also es ist das Ziel, eben militärische Ziele, Munitionslager, aber auch Ölraffinerien beispielsweise anzugreifen. Das passiert auch immer wieder. Also in vielen Telegram-Kanälen, in denen zuvor immer nur gezeigt wurde, hier dringen die russischen Drohnen ins Gebiet ein oder die russischen Raketen, gibt es jetzt abends Karten, die zeigen, dass die Ukrainer viele Drohnen starten in Richtung Russland, um aber auch die Wirtschaft zu treffen, also die Wirtschaft, die diesen Krieg weiter finanziert. Und da ist die Ukraine zum Teil erfolgreich, aber trotzdem muss man ja sagen, dass der Druck auch entlang der Front unvermindert hoch ist, dass Russland in einigen Bereichen, gerade im Donbass, bei Kostjantinivka oder Kramatorsk, eben zwar weiter langsam und unter hohen Verlusten, aber weiter vorrückt. Und man muss sagen, dass man auf der großen militärischen Ebene, also der strategischen Ebene, noch keine großen Veränderungen sieht, aber auf der taktischen Ebene eben langsam schon.
0: Der ukrainische Präsident ist in Serbien zu einem Staatsbesuch eingetroffen. Vielleicht da am Schluss noch mal kurz deine Einordnung. Was kann man sich von diesem Besuch bei einem Russlandfreund eigentlich erhoffen?
3: Also das ist ja der erste Besuch von dem ukrainischen Präsident Zelensky in Serbien und deswegen gucken die Leute da schon hin. Aber die Erwartungen, das sehen wir bei Politikern, aber auch bei Menschen, mit denen wir hier gesprochen haben, sind im Moment noch nicht sehr hoch. Man hofft halt, dass man auf mittelfristige oder langfristige Sicht ein bisschen näher zusammenrückt. Aber insgesamt wird es erstmal als positives Zeichen gesehen, dass Zelensky jetzt dorthin reist zum allerersten Mal und eben bei einem weitgehend pro-russischen Land versucht, für Sympathien und für das eigene Land ein wenig zu werben.
0: Die Lage in Kiew nach weiteren schweren russischen Luftangriffen. Das war Susanne Petersohn. Ganz herzlichen Dank.
3: Gern.
0: Der ukrainische Präsident Zelensky ist zu einem ersten offiziellen Besuch nach Serbien gereist. Nach seiner Ankunft gestern traf er den serbischen Staatschef zu einem Abendessen. Vučić erklärte anschließend, er sei überzeugt, der Besuch werde zur Entwicklung der Beziehung und zur stärkeren Zusammenarbeit beider Länder beitragen. Serbien ist traditionell eng mit Russland verbunden und stark von russischen Gaslieferungen abhängig. Den Sanktionen gegen Russland hat sich Serbien nicht angeschlossen. Und Nachrichten bei Tagesschau 24 gibt es wieder um 14 Uhr. Hier im Programm geht es jetzt weiter mit der ARD-Story Trügerische Etiketten, Chinas Modemafia in Europa.
4: Mord, Mafia und Milliardenbetrug. Normalerweise verbindet man das nicht mit der schönen Welt der Mode. Und doch haben viele Kleidungsstücke auch in deutschen Geschäften einen sehr zweifelhaften Ursprung.
5: Wer solche Waren kauft, unterstützt die organisierte Kriminalität.
4: Es geht um chinesische Fast Fashion. Die kommt längst nicht mehr nur aus China, sondern wird in unvorstellbaren Mengen auch mitten in Europa produziert. Mit dramatischen Konsequenzen. In jeder deutschen Einkaufsmeile wird vor allem Kleidung verkauft. Der Umsatz ist gewaltig, denn zu jeder neuen Saison gibt es neue Farben und Schnitte. Shoppen ist für viele ein Hobby, denn es macht einfach Spaß, günstig ein schickes neues Outfit zu erstehen. Kaum etwas deutet darauf hin, dass hinter vielen Kleidungsstücken eine hochkriminelle Geschichte steckt. Ein milliardenschweres Betrugsmodell. Und dabei geht es gar nicht um Billigmode, die aus China kommt, sondern um Kleidung, die laut Etikett aus Europa stammt. Wir haben den Tipp bekommen, uns vor allem günstige Mode mit dem Label Made in Italy genauer anzuschauen. Unsere Recherche beginnt dort, wo diese Ware verkauft wird. Wir entdecken große Mengen von Kleidungsstücken, alle Made in Italy. Bunt, modisch und erstaunlich preiswert. Wie kann das sein? Auf den Etiketten taucht immer wieder der Name einer Stadt auf. Prato. Wir machen uns auf den Weg. Prato ist nach Florenz die zweitgrößte Stadt der Toskana. Auf den ersten Blick eine typisch italienische Stadt. Gemütlich und beschaulich. Rund 200.000 Menschen leben hier. Man ist stolz auf die Tradition. Seit jeher wurden hier hochwertige Stoffe für italienische Mode produziert. Doch seit etwa 30 Jahren ändert sich hier etwas Grundlegendes. Mittlerweile gibt es nicht nur chinesische Kirchen, sondern auch ganze chinesische Stadtteile. Zehntausende Chinesen zogen her und stellen jetzt rund ein Viertel der Bevölkerung. In den frühen 2000er Jahren geriet die italienische Textilindustrie in eine Krise. China war gerade der Welthandelsorganisation beigetreten. Chinesen kauften Betriebe auf. Sie arbeiteten nicht als Zulieferer für die Modeindustrie, sondern begannen in großem Umfang selbst für den europäischen Markt zu produzieren. Mit ihnen ist Prato die Fast Fashion- oder auch Pronto-Mode-Hauptstadt Europas geworden. Und sie gab einem zweifelhaften Modell ihren Namen, dem System Prato. Alteingesessene Bürger von Prato, wie Claudio Calabresi, sehen das mit gemischten Gefühlen. Der Unternehmer leitet einen Familienbetrieb, der typisch ist für das alte Prato. Sein Vater baute die Firma Nova Fides nach dem Zweiten Weltkrieg auf. Heute beschäftigt sie 60 Angestellte. Sie produzieren das, wofür Prato bekannt ist: hochwertige Stoffe. Konkurrenz sieht er in den Chinesen nicht. Doch er macht sich Sorgen um das Wichtigste in der Modeindustrie: das Image.
6: The big thing to them has been.
7: Das Wichtigste für sie ist, das Markenzeichen Made in Italy zu nutzen. Aber mit billigen chinesischen Produktionsmethoden und Stoffen. So können sie hier sehr billig produzieren und es als Made in Italy deklarieren.
4: Made in Italy. In der Modewelt ist das ein Gütesiegel, das für Stil und Qualität steht. 25 Millionen Euro Umsatz pro Jahr macht Claudios Firma damit. Sie lebt vom guten Ruf, den Claudio jetzt bedroht sieht, weil die Chinesen in Prato so komplett anders arbeiten.
6: They bought the great fabrics from their Chinese sources on the Friday.
7: Die kriegen ihre Stoffe aus China am Freitag. Am Samstag schneidern sie daraus ein Kleidungsstück. Am Sonntag wird es gefärbt und am Montag ist es schon auf dem Markt.
4: Daher der Name Fast Fashion. Damit haben die Chinesen das alte Prato umgekrempelt. Und das kommt nicht überall gut an. Denn neben der schnellen Mode brachten sie noch etwas anderes mit. Die chinesische Mafia und einen blutigen Krieg um sehr viel Geld, wie man uns hier am Kiosk erzählt.
7: Es gibt da Leute, die Arbeitskräfte ausbeuten, die sogar ihre eigenen Landsleute versklaven. Das sind Kriminelle. Solche Leute müssen aus dem System herausgezogen werden. In Prato gibt es mittlerweile ein ganzes System, das System Prato, wie man es nennt. Der Staatsanwalt sowie die Bürgermeisterin fordern derzeit von der Regierung, mehr Einsatzkräfte zu schicken, um diese Situation unter Kontrolle zu bringen.
4: Dieses System Prato wollen wir näher kennenlernen. Das Geschäft mit der Fast Fashion Made in Italy wuchs in den letzten Jahren so rasant, dass am Rande von Prato zwei riesige Industriegebiete auf der grünen Wiese entstanden sind. Macrolotto 1 und 2. Aus Fast Fashion wurde Pronto Moda und Prato zu ihrer unangefochtenen Hauptstadt in Europa. Kameras mag man hier in den Showrooms der chinesischen Textilbetriebe gar nicht. Das wird schnell klar. Wir beschließen also, verdeckt zu drehen, um herauszufinden, was man hier verheimlichen will. Hemden aus 100% Leinen für 10 Euro finden wir hier. Normalerweise kostet so etwas ein Vielfaches. Wie kann man so billig verkaufen und trotzdem noch Gewinne machen? Und das mitten in Europa. Wir treffen Stefano Liberti, einen Autor, der auch diesen Fragen nachgeht. Er recherchiert für ein Buch über die Schattenseiten der globalen Modeindustrie. Er nimmt uns mit in die Gassen und Hinterhöfe der Chinatown. Wir sehen zahlreiche Chinesinnen und Chinesen, die uns mit offensichtlichem Misstrauen betrachten.
8: Sie haben Angst vor Journalisten und Medien, weil Prato keinen guten Ruf hat. Und sie haben Angst vor ihren Landsleuten, vor Chinesen, weil sie hier nicht legal arbeiten. Es ist ein Mafiasystem, da wollen sie nicht auffallen.
4: Denn die wahren Chefs sind heute nicht mehr die hart arbeitenden Unternehmer der Anfangsjahre. Hier herrscht jetzt die chinesische Mafia. Und viele dieser Arbeiter sind ihr ausgeliefert. Was wir hier entdecken, sind sogenannte Sweatshops, wie man sie sonst nur aus Asien kennt. Made in Italy stellt man sich anders vor.
8: Von der Straße aus sieht man nur den Showroom. Aber dahinter können bis zu 10 Nähereien sein, die pausenlos Kleidung produzieren. 24 Stunden lang, 7 Tage die Woche.
4: Stefano trifft sich mit der Investigativjournalistin Nadja Tarantino. Kaum jemand kennt die chinesische Szene in Prato so gut wie sie. Dazu gehört auch ein schreckliches Ereignis vor 13 Jahren.
9: Wir sind hier in der Via Toscana, die traurige Berühmtheit erlangt hat. Im Dezember 2013 zerstörte ein Brand einen Textilbetrieb und eine Lagerhalle, Teresa Moda. Das Feuer überraschte 7 Arbeiter im Schlaf. Sie sind gestorben, praktisch bei lebendigem Leib verbrannt. Ein Brand, der wegen einer Kleinigkeit ausbrach, wegen eines Defekts an der Elektrik, wegen eines Kurzschlusses.
10: Und dann gab es Tote?
9: Sie konnten nicht raus. Sie waren eingesperrt, weil das Tor verschlossen war und weil sie auf einer illegal errichteten Zwischenetage des Gebäudes schliefen. Und so starben sie, eingeschlossen im Feuer und im Rauch, der sich immer weiter ausbreitete.
4: Schon damals berichtete Nadja über diese Katastrophe, die sie bis heute berührt. Als eine der ersten Journalistinnen vor Ort berichtete sie über den Brand in der Fabrik Teresa Moda. Aber auch über das, was danach geschah. Der Brand war Folge eines Kurzschlusses, der durch fahrlässig installierte Elektrik entstand. Die chinesischen Besitzerinnen der Textilfabrik wurden angeklagt, blieben aber auf freiem Fuß und verschwanden dann sofort nach China. Durch den Fall Teresa Moda kamen die Zustände ans Licht, unter denen wir leben. Seitdem führt die italienische Finanzpolizei regelmäßig Kontrollen chinesischer Betriebe durch. Diese Bilder aus dem Jahr 2026 zeigen, die Arbeitsbedingungen sind immer noch miserabel. Viele Arbeiter werden offenbar illegal ins Land geholt. Und immer noch leben Menschen an ihrem Arbeitsplatz, in Hinterzimmern und Nebenräumen, unter absolut unwürdigen und unsicheren Verhältnissen. Die Aufnahmen der Polizei dokumentieren hastig verlassene Schlaf- und Essplätze, an denen eine Katastrophe wie bei Teresa Moda jederzeit wieder möglich scheint.

0: Doch während wir mit Stefano unterwegs sind, erleben wir etwas, womit die chinesischen Produzenten niemals gerechnet hätten. Ihre Arbeiter, darunter viele aus Pakistan und Bangladesch, wehren sich. Die neue Gewerkschaft Sudcobas, von jungen Italienern aus der Aktivistenszene in Florenz gegründet, hat zum Arbeitskampf gegen die chinesischen Unternehmer aufgerufen. Die Polizei muss eingreifen.
1: Die Lage in Prato ist seit Tagen hoch angespannt. Das ist eine Zeitbombe. Eine sehr heftige Situation. Denn die Arbeitnehmer hier sind nicht mehr bereit, die Bedingungen der Arbeitgeber zu akzeptieren. Die Situation könnte außer Kontrolle geraten.
0: Die Demonstranten blockieren eine von vier großen Logistikfirmen in Prato, die die Mode aus Makrolotto in ganz Europa verteilen. Die Besitzer der Firma, die unter dem Vorwurf stehen, zur chinesischen Mafia zu gehören, drohen damit, den Weg gewaltsam freizukämpfen. Mit Hilfe anderer chinesischer Unternehmer, die alle Waren im blockierten Lager haben. Das kann von der Polizei gerade noch verhindert werden. Aber es wird klar, hier wird mit harten Bandagen gekämpft.
2: Als die Arbeiter hier anfingen, sich gewerkschaftlich zu organisieren, damals ungefähr 10, war das sehr hart. Denn 6 von ihnen wurden nachts vor ihren Wohnungen zusammengeschlagen, um sie davon abzubringen. In dieser Zeit halten wir eng zusammen. Bringen Sie nachts nach Hause und schützen Sie vor Angriffen. Das ist unser Kampf gegen das kriminelle System, gegen die kriminelle Art, wie hier im Logistiksektor und der Modeindustrie Pratos gearbeitet wird.
0: Die Logistikfirma Acca steht unter offizieller Beobachtung von Staatsanwaltschaft und Polizei. Man wirft ihr vor, Teil eines kriminellen Netzwerks zu sein.
3: Facciamo il punto della situazione con Nadia Tarantino, la linea Nadia.
0: Auch darüber und über die tagelangen Proteste berichtet Nadia Tarantino für Toscana TV. Tag und Nacht harren die Protestierenden aus, um die Zufahrt zu Acca zu blockieren. Die Besitzer haben angekündigt, das Logistikzentrum ganz zu schließen und an anderer Stelle neu zu eröffnen. Die gewerkschaftlich organisierten Arbeiter sollen dabei dann entlassen werden, so die Androhung. Das wollen die Demonstranten vereiteln. Stefano trifft dabei auf eine alte Bekannte. Deborah Lucchetti ist Expertin für Lieferketten in der Modeindustrie und findet vor Ort einmal mehr die Bestätigung dafür, welch gesetzloser Zustand hier herrscht. Im Textilviertel von Prato, mitten in Europa, wird seit Jahren gegen jedes Arbeitsrecht verstoßen, das Italien und die EU vorsehen. Darüber hat Deborah ein Buch geschrieben. Mode ist Macht. Darin beschreibt sie auch das System Prato.
4: Deshalb stellen sie als Arbeiter oft Migranten ohne Aufenthaltsgenehmigung ein, die schutzlos und erpressbar sind und gezwungen werden können, diese Bedingungen zu akzeptieren. Also 10 bis 12 Stunden am Tag, 6 Tage die Woche zu arbeiten, für einen Hungerlohn, für ein paar Euro. So läuft das in den Lieferketten der Modeindustrie ab, auch hier in Prato.
0: Weit über 4000 chinesische Firmen soll es mittlerweile allein in Prato geben. Aber ein Dialog mit der Welt der Pronto-Moda findet bisher nicht statt. Dabei wäre er dringend notwendig, denn das chinesische System bedroht eine Unternehmenskultur, die über Jahrhunderte gewachsen ist.
4: In Italien arbeiten etwa 500.000 Menschen in kleinen und mittleren Mode- und Textilunternehmen, die Produkte made in Italy herstellen. Es gibt faire Unternehmer, die investieren wollen im Bereich der Nachhaltigkeit und der Arbeiterrechte. Das Problem ist, dass sie unter riesigem Preisdruck der anderen stehen.
0: Stefano, die jungen Gewerkschafter von Südcubas und interessierte Bürger aus Prato beraten darüber, wie sich die Zustände im Textilviertel verändern lassen. Beim Austausch wird klar, warum es gerade hier so schwierig ist, einzelne Textilunternehmer für den Verstoß gegen Gesetze verantwortlich zu machen.
1: Manchmal wird ein italienischer Subunternehmer beauftragt. Und der beauftragt dann wieder einen chinesischen Subunternehmer, der wiederum einen weiteren Subunternehmer und so weiter. Das kann über bis zu 4 Stufen laufen. Wenn einer davon Arbeiter ausbeutet, dann kann der ursprüngliche Auftraggeber per Gesetz nicht belangt werden.
0: Eine eigene Produktionswelt ist hier entstanden, nach chinesischen Regeln. Es geht um einen Milliardenmarkt, mit dem auf allen Ebenen Unmengen an Geld verdient wird. Das weckt Begehrlichkeiten. Und es wird zunehmend mit krimineller Energie gekämpft. Nadja Tarantino berichtet.
5: Mordversuche, Angriffe, Brandstiftungen, Paketbomben, Schlägereien. Das Spektrum der Gewalt ist breit und zeugt von einem gestörten Gleichgewicht innerhalb der chinesischen Gemeinschaft. Dieses Gleichgewicht geriet durch die vielen Unternehmen, die täglich unvorstellbare Mengen an Mode nach ganz Europa transportieren, ins Wanken. Der ständig wachsende Logistiksektor geriet ins Visier einer chinesischen Organisation, die offenbar mit den derzeitigen Machthabern rivalisiert. Früher hieß das China Truck, heute ist es der Kleiderbügelkrieg. Am Kern der Sache hat sich jedoch nichts geändert. Es geht um die Kontrolle des Transportmarktes. Dafür werden in Prato ebenso wie in Paris oder Madrid Verbrechen begangen, um die Gegenseite zu treffen.
0: Mindestens 2 Morde und mehrere Mordversuche gab es bisher in dieser Auseinandersetzung unter Chinesen. Um Zubehör, das eigentlich kaum beachtet wird, aber hier eine große Rolle spielt.
5: Der sogenannte Kleiderbügelkrieg brach aus. Warum der Kleiderbügelkrieg? Hier geht es darum, die Produktion und den Vertrieb von Kleiderbügeln zu kontrollieren, also eigentlich die vielen Metallstangen, an denen die Kleidungsstücke vor dem Verkauf aufgehängt werden.
0: Bei einem Mordversuch wurden mehrere Chinesen festgenommen. Darunter ein Soldat der Volksbefreiungsarmee, der extra dafür aus China eingeflogen wurde. Zum ersten Mal hat die Staatsanwaltschaft Prato durch diesen Vorfall einen Kronzeugen zur Gewalt der Modemafia. Mittlerweile ermittelt in Prato die Anti-Mafia-Behörde Italiens, die eigentlich zur Bekämpfung der italienischen Mafia gegründet wurde. Denn der Krieg geht weiter. Im chinesischen Textilviertel wurden mehrfach Lagerhäuser konkurrierender Gruppen abgebrannt, was wiederum Vergeltungsaktionen provoziert. Die Gewalt unter den chinesischen Kriminellen eskaliert. Anschläge wie in diesem Nachtclub machen landesweit Schlagzeilen. Bei ihren Ermittlungen stieß die Staatsanwaltschaft zudem auf etwas sehr Überraschendes. Die chinesische Textilmafia bietet der italienischen Mafia Unterstützung bei der Geldwäsche an, mithilfe einer illegalen Bank.
5: Diese Bank konnte sogar auch im Ausland Filialen eröffnen. Das System funktionierte folgendermaßen. Die Camorra kaufte Drogen im Ausland. Die Agenten der Bank holten bei den Mitgliedern des Camorra-Clans das Geld ab, das für die Bezahlung der Drogen bestimmt war. Tatsächlich landete dieses Geld jedoch bei den Pronto-Moda-Unternehmen, getarnt als Bezahlung für Bekleidung, die ins Ausland exportiert worden war.
0: Wir begleiten Stefano zu seinem Termin bei einem der derzeit bekanntesten Staatsanwälte Italiens. Es ist einer der erfolgreichsten Mafiajäger, der auf dem Höhepunkt des Kleiderbügelkrieges 2024 nach Prato versetzt wurde, um die Situation in den Griff zu bekommen. Luca Tescaroli. Als eine seiner ersten Amtshandlungen ließ er einen Polizeichef wegen Korruption verhaften. Doch selbst er musste die Zentralregierung in Rom um Hilfe bitten.
6: In meiner ganzen Karriere habe ich noch nie eine solche kriminelle Situation erlebt wie hier in der Region. Prato ist ein Anziehungspunkt, ein Nervenzentrum, wo sich kriminelle Systeme und kriminelle Gruppen entwickeln, die Kontakte zu zahlreichen anderen europäischen Ländern und anderen Kontinenten unterhalten. Transnationalität ist ihr großer Vorteil. Um dieser Realität zu begegnen, müssen wir alle verfügbaren Instrumente nutzen.
0: Als junger Jurist arbeitete er mit den berühmten Staatsanwälten Falcone und Borsellino zusammen. Beide wurden von der Mafia ermordet und sind bis heute in Italien legendär. Luca Tescaroli ist fest entschlossen, ihr Werk fortzusetzen. Aber das System Prato stellt eine Herausforderung dar.
6: Chinesische Kriminelle sitzen hier direkt in der Geschäftsführung von Unternehmen. Sie sind Unternehmer in einem Wirtschaftssystem, das komplett auf Illegalität basiert. Die Tatsache, dass der Modemarkt so riesig ist und dass hier das wichtigste europäische Drehkreuz ist, macht sie mächtig und gefährlich. Diese Chinesen sind hier an allen Phasen des Produktionszyklus beteiligt, vom Bedrucken der Stoffe über das Design bis hin zur Herstellung.
0: Zum Produktionszyklus gehört am Ende auch der Umgang mit Resten und Müll. Was heißt das im System Prato? Zu den etwa 4.300 chinesischen Textilfirmen in Prato kommt eine unbekannte Anzahl illegaler, also nicht registrierter Firmen, die alle irgendwo in der Kette der Subunternehmer eine Funktion haben. Umweltstandards halten die meisten nicht ein, denn kontrolliert werden nur gemeldete Firmen. Was das für Auswirkungen hat, will Stefano uns auf dem Land außerhalb von Prato zeigen. Dort treffen wir Chiara Laporta.
5: Hier herrscht ein 100% illegales Mafiasystem. Es dauerte Jahre, bis es soweit war, die Menschen dazu zu bringen, über die Mafia in dieser Gegend zu sprechen, weil sie schon zu lange dort präsent ist. Das sind Stoffreste, die definitiv aus China stammen. Sie sind nicht aus Italien. Mit Sicherheit wurden die notwendigen Überprüfungen hinsichtlich der Zusammensetzung und möglicher Hautreizungen nicht durchgeführt. Was aus diesen Fast-Fashion-Läden oft sogar illegal rauskommt, das tragen wir auf der Haut. Die Kleidung wird irgendwo in Kellern oder illegalen Lagerhallen hergestellt. Und das sind die Reste.
0: Ein Großteil dieser Stoffe ist Schmuggelware aus China. Auch dieser Spur werden wir nachgehen. Aber hier wird uns bewusst, dass diese Stoffe keinerlei Kontrolle unterliegen und Millionen Europäer sie am Leib tragen. Chiara zeigt uns, wie es hier häufiger mal aussieht. Mit Hilfe von Freiwilligen räumt sie die Müllberge dann jeweils weg. Und das ist nur eine Stelle von vielen rund um Prato. Während legal registrierte Firmen ihre Abfälle von der Müllabfuhr abholen lassen können, entsorgen die illegalen Firmen sie einfach irgendwo in der Landschaft. Nichts auf diesen Säcken weist darauf hin, woher sie stammen. Jeden Tag sind Aufräumtrupps unterwegs, um Stoffreste aus dem Umland von Prato einzusammeln. Und um zu vermeiden, dass sie Böden und Grundwasser verseuchen. Die zahllosen Abfallsäcke erzählen auf ihre Weise die Geschichte einer kriminellen Branche, die in kaum vorstellbarem Maß Überproduktion betreibt. Schätzungen gehen davon aus, dass in Prato

0: Hier gibt es alles. Lederabfälle, Textilabfälle. Man hat mir erzählt, dass im gesamten Bezirk von Prato jeden Tag und jeden Monat tausende Tonnen anfallen. Also viele tausend Tonnen Abfall im Jahr, die von diesen Lastwagen eingesammelt, hierher gebracht und anschließend entsorgt werden.
1: Den langen Weg aus China haben diese Stoffe gemacht, nur um dann in Prato in der Landschaft zu enden. Und dies sind nur die Abfälle, die gefunden werden. Viel wird auch vergraben, illegal verbrannt oder, wie wir bei unserer Suche entdecken, in alten Häusern und Scheunen versteckt. In Prato hat man verstanden, dass etwas geschehen muss. Staatsanwalt Tescaroli macht ernst. Regelmäßig finden jetzt Razzien der Polizei und der Finanzbehörde Guardia di Finanza bei chinesischen Unternehmen statt. Bei einem der jüngsten Einsätze wurden in einer Lagerhalle gewaltige Mengen an Stoffen entdeckt, die aus China in die EU geschmuggelt wurden. Es wird immer klarer, dass Prato das Zentrum eines riesigen Netzwerks ist. Eines Netzwerks, das weit über die Toskana und Italien hinausgeht und sich mittlerweile in ganz Europa ausgebreitet hat. Lange unbemerkt und ungehindert. Auch auf der Ebene der EU hat man das System Prato in den Blick genommen. In Luxemburg hat die Europäische Staatsanwaltschaft ihren Sitz. Eine Behörde zur Bekämpfung von grenzüberschreitender Finanzkriminalität. Sie hat 2021 ihre Arbeit aufgenommen. Diese Behörde, abgekürzt EPO, kann in ganz Europa vernetzt ermitteln. Als ehemaliger Staatsanwalt in Mailand hat Danilo Ceccarelli viel Erfahrung in der Bekämpfung der Mafia gesammelt. Heute setzt er sein Wissen gegen organisierte Kriminalität in der EU ein. Er ist einer der entscheidenden Ermittler bei den Einsätzen gegen das System Prato.
0: Wie sehr die organisierte Kriminalität in unsere Fälle verstrickt ist, hat uns anfangs schon überrascht. Aber dann haben wir verstanden, dass wir hier die einmalige Chance haben, die großen Zusammenhänge zu sehen und gleichzeitig in vielen Fällen und Staaten simultan zu ermitteln und zuzuschlagen. Wir sehen über Grenzen hinweg und können so das ganze Ausmaß der kriminellen Aktivität erkennen.
1: Andres Ritter, der designierte EU-Generalstaatsanwalt, gibt uns ein Beispiel, wie kriminelle Gruppen die EU um Zoll und Steuern betrügen.
2: Sie bringen die Ware irgendwo in Europa ein und an irgendeinem anderen Punkt in Europa wird sie ausgeführt. Das ist ein Transit-Procedure. So, das bedeutet, sie zahlen, weil die Ware nicht in Europa bleiben soll, sie zahlen weder Zoll noch Mehrwertsteuer für die Waren, die da drin sind. Die Ware kommt aber nie beim angeblichen Ausfuhrhafen an, sondern wird dann irgendwo in Europa verteilt. Wo, muss man feststellen.
1: Ein Ausgangspunkt für die Ermittlungen zum System Prato ist der Hafen von Piräus bei Athen. Seit 2016 kontrolliert der Konzern COSCO die drei Container-Terminals des Hafens. COSCO gehört zu 100% dem chinesischen Staat. Was hier von außerhalb der EU im Hafen ankommt, vor allem wenn es um Waren im Freihafenbereich geht, muss beim Zoll deklariert werden. Die Richtigkeit der Angaben kann von den griechischen Behörden allerdings nur stichprobenartig geprüft werden. Plamen Tonchev, China-Experte in Athen, beobachtet diese Situation mit Skepsis.
3: Piräus ist ein zentraler Punkt im östlichen Mittelmeer geworden. Hier kommen viele riesige Containerschiffe mit bis zu 24.000 Containern an Bord an. Eine ganz schöne Leistung. Die werden dann hier entladen und mit kleineren sogenannten Feederschiffen weitertransportiert. Und diese Feederschiffe, so scheint es, könnten Teil des kriminellen Netzwerks sein, das wir auch aus der Operation Calypso kennen.
1: Operation Calypso ist der Name einer laufenden Ermittlung unter Federführung der EPO. 2 Jahre wurde ermittelt, um dann in Piräus eine riesige Razzia durchzuführen.
2: Es gab schon Erkenntnisse, dass über den Hafen von Piräus massenhafte Importe von nicht verzollter, nicht richtig verzollter chinesischer Ware stattfinden. Aber es waren allgemeine Erkenntnisse. So, und dann ist kontrolliert worden,

0: in Italien, im Hafen von Bari, einer dieser Shipments, die über den Hafen von Piräus reingekommen waren. So, was wäre normalerweise passiert? Das hätte dann der italienische Zoll, hätte sich dessen angenommen, es wäre dann eine kleine Strafe vielleicht, deswegen auch gegen den Schmuggler. Das heißt, ohne dass es uns und diese Möglichkeit, die Erkenntnisse zusammenzutragen, ohne uns wäre es nicht möglich gewesen, diese Aktion in dieser Art und Weise durchzuführen. Oder sehr viel schwieriger.
1: Im Schiff nach Bari wurde chinesische Schmuggelware gefunden und der EPO gemeldet. Rund 2500 Container wurden bei der Razzia im Juni 2025 konfisziert. Geschmuggelte Stoffe, E-Bikes und Elektronik beschlagnahmt. Ein schwerer Schlag für das EU-weit operierende Schmugglernetzwerk und ihre Komplizen in den Zollbehörden. Die griechischen Behörden allein hätten diese Ermittlung nicht durchführen können. Der Zoll hier ist durch die schiere Menge der ankommenden Container überfordert.
2: It's not possible to control 5 million containers.
3: Wir schaffen es einfach nicht, 5 Millionen Container zu kontrollieren, die hier jedes Jahr im Freihafen Piräus ankommen. Aber wir haben natürlich unser Analysesystem, das uns auf verdächtige Container hinweist. Und wir tauschen mit anderen nationalen und europäischen Behörden Informationen aus.
1: Nur wenige hundert Meter Luftlinie entfernt befindet sich das COSCO-Hauptquartier. De facto ein Teil Chinas. Und eigentlich eine perfekte Situation für den Austausch mit den chinesischen Behörden. Doch das klappt nicht.
3: Die Kommunikation läuft nur über Peking. Alles über Peking, nicht hier. Wir können aber nach europäischem Zollrecht Container hier festhalten, bis unsere Ermittlungen abgeschlossen sind.
1: Piräus ist nicht der einzige Hafen in der EU, der ganz oder teilweise von China kontrolliert wird. Vor allem im Zuge der Seidenstraßeninitiative hat China in den letzten Jahren Anteile an vielen Häfen und Containerterminals erworben. Am Mittelmeer und an der Atlantikküste. Für chinesische Einfuhren in die EU sind das besonders wichtige Orte. Ganz speziell Piräus. Hier hat China praktisch die totale Kontrolle und die Nähe zum Suezkanal. Und auch das europaweite Netzwerk der kleineren Fiederschiffe ist perfekt für ihre Zwecke.
0: Selbstverständlich ist die Einflussnahme innerhalb eines Hafens größer, wenn auch der Hafen in der Hand von Firmen, von Personen sind, die gegebenenfalls auch gemeinsame Sache mit kriminell organisierten Banden sind, die massenhaft diese Ware hier nach Europa einbringt. Sie haben sicherlich gehört, dass Calypso funktioniert hat über die Bestechung von den Zollbeamten. Und interessant ist insofern, dass es ein festen Tarif war, je nachdem, was geschmuggelt wurde, sah dann halt das Bestechungsgeld für die Zollbeamten aus.
1: So wurden viele Einfuhren falsch deklariert. Beispielsweise ein Container mit hochwertigen Leinen oder Baumwollstoffen als billiges Polyester. Der Zollbeamte wird bezahlt, um nicht genau hinzusehen. Und schon ist nur ein Bruchteil an Einfuhrzoll fällig. Ein einträgliches Geschäft für beide Seiten. Eine andere Methode ist die Einfuhr an eine Scheinfirma, anderswo in der EU, oft in Deutschland. Dadurch wird zunächst kein Zoll fällig, denn der muss erst am Zielpunkt gezahlt werden. Die Ware geht stattdessen direkt nach Prato. Die Scheinfirma ist kurz darauf verschwunden. Also wurden weder Einfuhrzoll noch Steuern bezahlt. So sollte das auch beim Fall Calypso laufen.
0: Fall Calypso. Da reden wir über einen Schaden von mindestens 800 Millionen Euro. Wir haben im Hafen von Piräus Waren, also die ich vorhin sagte, Textilien, Lederwaren, E-Bikes, sichergestellt, die also für eine Beschlagnahme, sondern eine Einziehung zur Verfügung stehen, im Wert von 240 Millionen Euro. Ein Hafen, eine Aktion, 240 Millionen sichergestellt.
1: Es wirkt fast ironisch, dass die chinesische Meeresgöttin Mazu und der griechische Gott Poseidon sich in der COSCO-Zentrale gegenüberstehen. Tatsächlich hat sich Piräus zum Kampfplatz zwischen China und den EU-Behörden entwickelt. Die ungeheure Masse an Waren, die hier aus China ankommen, ist überwältigend. Doch die vernetzten Ermittlungen ermöglichen es den europäischen Staatsanwälten zumindest, die Strukturen zu erkennen und den Betrug zu verfolgen.
4: Bei der Operation Calypso haben wir uns auf Piräus und die dortigen kriminellen Aktivitäten konzentriert. All diese Textilien kommen aus China nach Europa und gehen an die Fabriken, die Chinesen gehören. Da stecken kriminelle Strukturen dahinter, die alles organisieren. Also den Zollbetrug, den Mehrwertsteuerbetrug. Sie kontrollieren die Fabriken und den Vertrieb. Der klassische Mehrwertsteuerbetrug beruht auf den Regeln des EU-Marktes. Wenn Unternehmen Waren von einem in ein anderes EU-Land verkaufen, zahlen sie keine Steuer. Darin steckt die Möglichkeit für viel Betrug und Profit.
1: Und deshalb findet man Factory Shops, der Pronto Moda Made in Italy, mittlerweile in jeder größeren Stadt Europas. Meist zum Verkauf oder als Zwischenlager, zum Weitertransport in eine andere Stadt. Das System Prato hat sich innerhalb Europas bereits erheblich ausgeweitet.
4: Die chinesischen Gangs in Italien sind nicht nur in Prato, sondern an vielen Orten gut etabliert, überall in Europa. Wir haben viele Beweise dafür, dass sie auch in Deutschland, Frankreich oder Spanien operieren, also überall eigentlich, je nach Branche.
1: Wie hier bei Paris gibt es große Gewerbegebiete, die den Textilvierteln im Prato gleichen. Bei der EPO erzählt man uns, dass man dort teilweise sogar dieselben Protagonisten auf den Straßen sieht. Die Produktion findet nach wie vor hauptsächlich im Prato statt. Aber in Zentren wie bei Paris oder Madrid werden noch Kleinigkeiten ergänzt, um dann die Kleidungsstücke mit dem Etikett Made in France oder Made in Spain auf den Markt bringen zu können.
4: Sie kontrollieren die gesamte Logistik in allen europäischen Ländern. Aber sie haben auch große Zentren, die meistens dort sind, wo sich die großen Märkte befinden. Also zum Beispiel Fuenlabrada in Spanien, Aubervilliers nördlich von Paris, Prato natürlich, aber auch andere Orte in Italien und auch in Deutschland. Da gibt es große Handels- und Logistikzentren.
1: In München zum Beispiel. Hier befindet sich das größte Handelszentrum für Pronto Moda in Süddeutschland. Man muss nicht lange suchen, um hier Ware aus Prato zu finden. Fuenlabrada bei Madrid gehört auch zu den größten Zentren in Europa. Hier werden Waren umetikettiert oder gleich weiter auf die restliche Iberische Halbinsel und nach Nordafrika verteilt. Der Profit fließt dann zurück an die Bosse im Prato. Die Geldströme nehmen fantasievolle und meistens verdeckte kriminelle Schleichwege. All diese Transaktionen führen dazu, dass Prato mittlerweile auch eine wichtige Adresse für die Geldwäsche der italienischen Mafia ist. Und chinesische Fast Fashion eine bedeutende Währung.
3: Die hier ansässigen illegalen Banken sind in der Lage, anderen traditionellen Mafia-Gruppen Finanzdienstleistungen und Zahlungswege anzubieten, um deren Auslandszahlungen für Drogenlieferungen oder andere geschmuggelte Güter im kommerziellen Bereich zu ermöglichen.
1: Ein belegter Fall zeigt das System. Von Spanien aus werden Drogen an die Camorra in Neapel verkauft. Um die Geldtransfers zu verschleiern, sendet die Camorra Bargeld über Kuriere an chinesische Partner in Prato. Diese schicken Pronto Moda zu einem bestimmten Wert nach Madrid. Der Verkaufserlös dafür ist nun im legalen Wirtschaftskreislauf. Der Drogenhändler wird mit gewaschenem Geld bezahlt. Die Chinesen nutzen das Bargeld der Camorra, um Schwarzarbeiter oder Bestechung für korrupte Beamte zu bezahlen. Der Rest wird in Kryptowährung getauscht und nach China geschickt. In Paris, Madrid und Prato sind ausgebrannte Lagerhäuser stumme Zeugen der blutigen Auseinandersetzungen zwischen kriminellen Gangs auf dem Feld der chinesischen Fast Fashion. Der Kleiderbügelkrieg geht weiter. Doch die eigentlichen Opfer sind die Arbeiter. Wie die Toten der Katastrophe bei Teresa Moda. Im System Prato war ihr Leben nichts wert.
4: Diese Firmen produzieren nicht nur Kleidung. Sie sind auch im Menschenhandel, also der illegalen Migration, aktiv. Sie machen riesige Umsätze, die sie dann wieder in ihre Heimat investieren. Das ist ein gigantisches System. Die genauen Zahlen sind nicht bekannt, aber eine Studie der Staatsanwaltschaft von Prato schätzt den Umsatz auf 2,5 Milliarden Euro pro Jahr. Nur der illegalen Firmen.
5: Just the illegal market, not the legal one. So it's huge numbers.
1: Seit mittlerweile vielen Jahren lässt das System Prato ausgebeutete und unterbezahlte Arbeiter in zahllosen Sweatshops ununterbrochen Mode für den europäischen Markt herstellen. Das ist im Endeffekt auch ein riesiger Angriff auf die eigene Textilproduktion vieler europäischer Länder.
0: Und wenn Sie diese Waren massenhaft nach Europa einführen, wenn Sie dafür keinen Zoll zahlen, weil Sie erklären es als Papier oder was auch immer, wenn Sie die Mehrwertsteuer beim Verkauf dann auch nicht bezahlen, dann bieten Sie es zu einem Preis an, wo kein europäischer Hersteller damit mithalten kann. Es ist so, dass wir nicht nur dann Wirtschaftszweige dann stark gefährden, Existenz gefährden, dadurch, dass wir das erlauben. Es ist ja auch so, dass etwas verloren geht, was uns ausmacht in Europa.
1: Ist das eine gezielte Strategie Chinas?
0: Ich kann mir kaum vorstellen, dass Exporte in dieser Größenordnung in einem Land, in dem eine strenge Reglementierung der Wirtschaft besteht, dass sie ganz ohne staatliche Kenntnis dann auch stattfinden. Damit will ich nicht sagen, dass die chinesische Regierung involviert ist, aber dass es gewisse Verflechtungen möglicherweise geht, dass es nicht ganz ohne das Wissen zumindest von Regierungsbeamten dann auch funktionieren kann. Dieser Eindruck drängt sich auf jeden Fall auf.
1: Das Etikett Made in Italy ist, wenn es aus dem System Prato stammt, alles andere als ein Gütesiegel. Journalisten wie Stefano Liberti und Nadia Tarantino, aber auch die Ermittler wollen weiter gegen die chinesische Modemafia kämpfen.
3: Wir befinden uns, kann man sagen, mittendrin. Es handelt sich um eine äußerst gefährliche Situation. Die Maßnahmen zur Bekämpfung dieser Art Kriminalität stehen erst am Anfang. Und es wird notwendig sein, diese Arbeit konsequent fortzusetzen.
1: Wenn man einmal auf das Prinzip hinter der chinesischen Fast Fashion Made in Italy aufmerksam geworden ist, entdeckt man solche Kleidungsstücke nahezu überall. Und wird vielleicht beim nächsten Shoppingbummel etwas nachdenklicher.
4: Wir kaufen ein T-Shirt und haben keine Ahnung, woher es stammt. Wir wissen gar nichts darüber. Aber wenn wir sehen, dass es Menschen gibt, die 12 Stunden am Tag für, was weiß ich, vielleicht 30 Euro arbeiten, 7 Tage die Woche, dann sollten wir uns nicht mehr wundern, warum das T-Shirt nur 10 Euro kostet. Jemand anderes bezahlt den Preis, den du nicht bezahlst.
1: Wir haben bei der chinesischen Wirtschaftsvertretung in Brüssel und bei der Vertretung Chinas bei der EU um Interview und Stellungnahme zum System Prato gebeten. Beide Anfragen blieben unbeantwortet.
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0: Guten Tag und herzlich willkommen bei Tagesschau 24. Ja, wir widmen uns gleich unserem Update. Das mache ich zusammen mit meinem Kollegen Tobias Bönte aus der Tagesschau-Redaktion. Tobias, die Ukraine, vor allen Dingen Kiew, sie wurde wieder schwer getroffen und zwar in der vergangenen Nacht durch russische Raketen. Wie schlimm war es?
1: Ja, es gibt 4 Todesopfer zu beklagen. Das hat Präsident Zelensky heute Vormittag bekannt gegeben. Es gab sozusagen 2 Hauptorte. Das ist einmal hier, die Bilder, die wir gerade sehen, in der Region Kiew, im Umland von Kiew. Dort wurde ein Wohngebiet getroffen. Dabei sind 3 Menschen ums Leben gekommen, ein Ehepaar und ihr 3-jähriges Enkelkind. Einen zweiten Angriff gab es dann auf die Stadt Kiew selbst mit wieder Raketen, die nicht abgefangen werden konnten. Auch dort ist dann ein Mensch ums Leben gekommen. Parallel dazu gab es auch wieder ukrainische Angriffe auf Russland. So wird dort von 2 Raffinerien werden Brände gemeldet. Russland hat gesagt, man habe knapp 400 Drohnen heute Nacht abgefangen, die von der Ukraine auf russischem Gebiet unterwegs waren. Also die Kampfhandlungen gehen unvermindert weiter.
0: Schauen wir jetzt mal auf den Präsidenten der Ukraine. Der ist nämlich gerade auf Reisen und zwar in Serbien. Das ist besonders bemerkenswert, denn Serbien ist nicht gerade ein Ukraine-Freund, sondern vor allem ein Russland-Freund. Was will Selenskyj dort denn erreichen?
1: Ja, es geht um verschiedene Themen bei diesem, du hast es gerade gesagt, nicht ganz unkomplizierten Besuch. Ich glaube, so kann man es zusammenfassen. Er ist heute mit Präsident Vučić zusammengetroffen. Es wurde beraten über verschiedene Themen, unter anderem um wirtschaftliche Zusammenarbeit soll es gegangen sein. Es wurde wohl auch ein Memorandum unterschrieben zum Thema Handel von landwirtschaftlichen Gütern. Es soll genauso gehen um die Zusammenarbeit mit der Europäischen Union. Man muss dazu wissen, Serbien ist ja Beitrittskandidat für die Europäische Union seit vielen Jahren, aber eben auch die Treue zu Russland sowie auch rechtsstaatlich innenpolitische Sachen hindern Serbien an einem EU-Beitritt, beziehungsweise die EU lässt Serbien nicht zu. Also es ging wohl auch ums Verhältnis zur EU und es sollte auch um Sicherheitsfragen gehen. So hatte es Volodymyr Zelensky im Vorfeld gesagt und dahinter verbirgt sich natürlich alles rund um den Krieg in der Ukraine. Und es ist davon auszugehen, dass Zelensky natürlich versucht hat, Präsident Vučić umzustimmen und etwas von Russland wegzuziehen, wenn man das mal so bildlich sagen will. Vučić hat im Vorfeld schon gesagt, dass der Präsident von Zelensky nichts an der Ausrichtung seines Landes in Richtung Russland ändern wird. Man habe sich da vor mehreren Jahren festgelegt und dabei bleibe es. Man muss auch dazu wissen, dass Serbien einen Großteil seiner Energielieferungen von Russland bezieht und damit eben auch wirtschaftlich sehr, sehr abhängig von Russland ist. Und auch das ist ein Grund, warum man eben so nahe steht, Wladimir Putin und Russland an sich.
0: Dann bleiben wir mal beim Thema Russland, wechseln aber mal den Kontinent, schauen in die USA. Und dort ist nämlich der Weg gerade freigemacht worden für neue Sanktionen gegen Russland. Wie bedeutend sind diese Sanktionen?
1: Ja, ich glaube, dieses Sanktionsgesetz, was gestern den US-Senat passiert hat, kann man oder sollte man nicht unterschätzen. Es besteht aus 2 Teilen. Das eine sind Sanktionen gegen russische Oligarchen, auch gegen Präsident Putin persönlich, gegen Politiker. Aber noch entscheidender ist der zweite Teil. Da geht es nämlich um den Handel und um die Energielieferung von Russland, Energieexporte. Dieses Gesetz besagt, oder der Gesetzentwurf muss man besser sagen, besagt, dass Amerika berechtigt ist, Zölle für die Staaten zu erlassen, die russische Energie abnehmen. Und das Ganze soll vom Modus her folgendermaßen sein. Es soll jetzt geschaut werden, rückblickend auf das vergangene Jahr, welche 5 Staaten am meisten russische Energie importiert haben. Da geht es um Öl und Gas. Und diese 5 Staaten, da soll der Präsident dann berechtigt werden, ihnen sogenannte Strafzölle aufzuerlegen von bis zu 100% auf alle Güter. Dementsprechend ist das ein sehr mächtiges Instrument, was da in diesem Gesetzentwurf drinsteckt. Und was das Ganze politisch noch brisanter macht, ist, dass bei diesen 5 Ländern Stand jetzt sowohl China als auch Indien, also 2 ja, Handelsriesen, wenn man so will, auf der Liste stünden und man natürlich dann dadurch dem Präsidenten den Schlüssel in die Hand geben würde, gegen diese großen, ja, Handelsnationen und auch Handelskonkurrenten eben Zölle von bis zu 100% zu erlassen. Es ist gestern dieser Gesetzentwurf so beschlossen worden im US-Senat mit 86-11 Stimmen, also eine sehr klare Mehrheit. Die Erleichterung bei den Senatorinnen und Senatoren, die dafür vor allem gekämpft haben, war sehr groß. Wir können da mal eine Stimme uns anhören.
2: Russland führt schon viel zu lange Krieg gegen die Ukraine. Und dieser Gesetzentwurf unterstützt Präsident Trump bei seinen edlen Bemühungen, diesen Krieg zu beenden. Dieses Gesetz lag meinem Bruder Lindsay sehr am Herzen. Und ich bin dankbar, dass dieser Gesetzentwurf eine so breite Unterstützung gefunden hat. Er war überzeugt, dass dies das bedeutendste Gesetz war, das er jemals vorangetrieben hat. Und ich bin stolz darauf, diese Fackel bis zur Ziellinie getragen zu haben.
1: Ja, soweit US-Senatorin Darlene Graham. Und wenn man jetzt den Namen hört und sie von ihrem Bruder Lindsay sprach, ja, klingelt es vielleicht beim einen oder anderen schon. Das ist tatsächlich die Schwester von Lindsey Graham, dem, ja, ich glaube, man kann sagen, legendären US-Senator, der über viele Jahre im US-Senat war, sehr einflussreich war, im Juli verstorben ist. Und seine Schwester ist auf seinen Platz nachgerückt. Sie hat sich sehr stark für dieses Gesetz, für diesen Gesetzentwurf eingesetzt. Man muss sagen, Gesetzentwurf, denn das Ganze muss noch ins Repräsentantenhaus. Da wird es im Herbst behandelt und erst wenn dort auch zugestimmt wird, dann ist das Gesetz beschlossen und dann hätte eben Präsident Trump diesen Schlüssel zu den Strafzöllen in der Hand.
0: So, und jetzt zum Schluss sollten vielleicht alle diejenigen, die vorhaben, in diesem Jahr noch in Italien Urlaub zu verbringen, sollten ganz genau aufpassen, denn es gibt einen Waldbrand in einem für Deutsche ganz beliebten Gebiet am Gardasee. Wie schlimm ist die Lage dort?
1: Ja, die Lage ist zumindest noch nicht unter Kontrolle. Es gibt erste Fotos, die uns erreicht haben aus der Nacht und das schaut wirklich sehr heftig aus. Das ist am Westufer des Gardasees in nahe der Ortschaft Tignale oder oberhalb brennt eben der Wald. Es mussten 200 Menschen evakuiert werden. Sie wurden in Sicherheit gebracht. Da waren wohl auch mehrere Touristen runter. Es waren auch Ferienwohnungen betroffen, die geräumt wurden. Dementsprechend die Lage eben noch sehr, ja, unübersichtlich. Im Moment scheint es so zu sein, dass zumindest keine Ortschaften und Dörfer direkt in Gefahr sind. Die Feuerwehr tut alles mit Löschflugzeugen und Hubschraubern, um eine weitere Ausbreitung in Richtung der Ortschaften zu verhindern. Aber noch ist der Brand eben nicht unter Kontrolle und das wird wohl auch noch einige Zeit so bleiben.
0: Ja, manchmal weiß man gar nicht mehr, wo man hinfahren soll, zumindest wenn man Urlaub im Sommer im Süden verbringen will. Wir hatten Spanien, wir hatten Frankreich, diese riesigen Waldbrände, Griechenland und jetzt auch noch der Gardasee und rund um den Gardasee. Tobias Bünte, vielen Dank für das Update.
1: Sehr gerne.
0: Russland hat die Ukraine erneut in der Nacht mit Raketen angegriffen. Im Großraum Kiew gab es mehrere Explosionen. 4 Menschen sollen getötet worden sein, unter ihnen ein Kind. Präsident Zelensky sagte, russische Raketen hätten auf zivile Infrastruktur gezielt. In Kiew spreche ich jetzt mit meiner Kollegin Susanne Petersohn. Es gab, Susanne, in der Nacht wieder einmal, muss man sagen, schwere Luftangriffe, russische Luftangriffe auf die ukrainische Hauptstadt. Und anscheinend hat ja die Ukraine diesen russischen Raketen gar nichts mehr entgegenzusetzen, oder?
3: Ja, es geht vor allen Dingen um die Hauptstadt Kiew, weil hier sind eben diese Patriot-Abwehrsysteme stationiert, aber es gibt eben keine Raketen mehr. Also es gibt keine Patriot-Raketen. Es wurde wieder einmal keine einzige ballistische Rakete hier abgefangen. Das war in der Woche in 2 Großangriffen, in 2 Nächten sowieso auch schon so. Und die Sorge wächst jetzt hier. Ich habe gestern mit einem Experten gesprochen, habe ihn gefragt, wie kritisch die Lage ist, was man im Sommer hier noch erwarten kann. Und er hat gesagt, die Lage ist nicht kritisch. Sie ist ein Horrorszenario. Also es gibt wirklich keine einzige Rakete, die hier abgefangen werden kann. Und Russland nutzt eben diese Lücke und schießt eben gezielt mit ballistischen Raketen wieder und wieder auf die Hauptstadt. Und diese Raketen finden dann eben auch ihre Ziele. Wir hatten ja vergangene Woche viele zivile Opfer. Der Juni war bereits der tödlichste Monat in Kiew für die Zivilistinnen und Zivilisten, wurde dann im Juli nochmal abgelöst. Und wie der August aussieht, das wollten die Experten hier sich überhaupt nicht ausmalen. Gestern.
0: Russland behauptet ja immer wieder, nur militärische Ziele anzugreifen, aber die Realität sieht da ja ein bisschen anders aus.
3: Ja, wir waren in der vergangenen Woche an einem Bahnhof, wo 8 Menschen wirklich grausam getötet wurden. Die Rakete ist ganz nah eingeschlagen, als sie eben auf einen verspäteten Zug, der hatte wegen des Luftalarms Verspätung, gewartet haben nach ihrer Schicht oder nach der späten Arbeit. Und das war wirklich ein Bild, das mir seitdem nicht mehr aus dem Kopf geht. Es hat auch viele Verletzte dort gegeben. Das sind keine militärischen Ziele. Die gibt es auch, natürlich. Es werden auch Drohnenfabriken, Munitionslager angegriffen, aber eben immer wieder auch gezielt in die Innenstadt, in Gebiete, wo eben ausschließlich zivile Gebäude sind.
0: Nun ist es ja immer die Frage, und das hast du ja auch angesprochen, die Frage der Verteidigung, der möglichen Verteidigung. Ist da überhaupt irgendeine Lösung in Sicht, dass die Ukraine, dass Kiew sich gegen diese russischen Raketen in absehbarer Zukunft verteidigen kann?
3: Präsident Zelensky betont das immer wieder. Er sagt, man versucht eben eigene Systeme zu bauen. Es gibt ja Joint Ventures mit europäischen Partnern. Aber man muss eben auch klar sagen, das alles wird lange dauern. Und die Frage ist vor allen Dingen, ob es auch vor dem Winter überhaupt möglich sein wird. Da ist die Sorge vor dem nächsten Winter. Der vergangene Winter wurde ja schon als der schlimmste Kriegswinter bezeichnet. Sehr, sehr groß. Und überhaupt muss man jetzt erstmal diesen Sommer überstehen mit den vielen Angriffen. Es gibt zwar alternative Systeme, aber eben keine Systeme, die diese ballistischen Raketen, die so schnell auf dem Radar auftauchen, abfangen können. Also ein Beispiel aus der vergangenen Nacht, der Luftalarm ging los und wirklich Sekunden später hat man die ersten Explosionen, die Einschläge gehört und dem ist eben kaum etwas anderes entgegenzusetzen. Also man ist auf die Patriot-Abwehrraketen angewiesen und so wie Präsident Trump im Moment klingt, klingt es eben gar nicht danach, als würde er eben Nachschub noch mal liefern.
0: Jetzt schauen wir noch mal auf das, was die Ukraine tut, was sie zumindest versucht zu tun, nämlich auch Ziele in Russland anzugreifen, vor allen Dingen mit Drohnen, vor allen Dingen taktische Ziele. Geht das auf, dieser Plan?
3: Er geht ein Stück weit auf. Also es ist das Ziel, eben militärische Ziele, Munitionslager, aber auch Ölraffinerien beispielsweise anzugreifen. Das passiert auch immer wieder. Also in vielen Telegram-Kanälen, in denen zuvor immer nur gezeigt wurde, hier dringen die russischen Drohnen ins Gebiet ein oder die russischen Raketen, gibt es jetzt abends Karten, die zeigen, dass die Ukrainer viele Drohnen starten in Richtung Russland, um aber auch die Wirtschaft zu treffen, also die Wirtschaft, die diesen Krieg weiter finanziert. Und da ist die Ukraine zum Teil erfolgreich, aber trotzdem muss man ja sagen, dass der Druck auch entlang der Front unvermindert hoch ist, dass Russland in einigen Bereichen, gerade im Donbass, bei Kostjantinivka oder Kramatorsk, eben zwar weiter langsam und unter hohen Verlusten, aber weiter vorrückt. Und man muss sagen, dass man auf der großen militärischen Ebene, also der strategischen Ebene, noch keine großen Veränderungen sieht, aber auf der taktischen Ebene eben langsam schon.
0: Der ukrainische Präsident ist in Serbien zu einem Staatsbesuch eingetroffen. Vielleicht da am Schluss noch mal kurz deine Einordnung. Was kann man sich von diesem Besuch bei einem Russlandfreund eigentlich erhoffen?
3: Also das ist ja der erste Besuch von dem ukrainischen Präsident Zelensky in Serbien und deswegen gucken die Leute da schon hin. Aber die Erwartungen, das sehen wir bei Politikern, aber auch bei Menschen, mit denen wir hier gesprochen haben, sind im Moment noch nicht sehr hoch. Man hofft halt, dass man auf mittelfristige oder langfristige Sicht ein bisschen näher zusammenrückt. Aber insgesamt wird es erstmal als positives Zeichen gesehen, dass Zelensky jetzt dorthin reist zum allerersten Mal und eben bei einem weitgehend pro-russischen Land versucht, für Sympathien und für das eigene Land ein wenig zu werben.
0: Die Lage in Kiew nach weiteren schweren russischen Luftangriffen, das war Susanne Petersson. Ganz herzlichen Dank.
3: Gern.
0: Heute ruhiges und trockenes Hochdruckwetter. Dabei viel Sonne, ein paar Quellwolken, vor allem über den Bergen und im Norden und Nordosten. Höchstwerte 20 bis 34 Grad. Nachrichten bei Tagesschau 24 gibt es wieder um 15 Uhr. Und hier im Programm geht es jetzt weiter mit der Dokumentation Umbau statt Abriss. Zu viele Büros, zu wenig Wohnraum.
4: Deutschlands Innenstädte, oftmals vollgestellt mit Bürotürmen, weil sich mit Büros viel Geld verdienen lässt. Jahr für Jahr wurden so Milliarden Euro umgesetzt. Dann kamen Corona und Homeoffice. Viele Büros stehen seitdem leer. Während gleichzeitig Wohnungen fehlen und Menschen verzweifeln.
5: Egal, welche Wohnung ich angeschrieben habe, ob es eine Einzimmerwohnung war, ob es eine anderthalb Zimmer waren, ich habe immer eine Absage bekommen.
4: Warum also leerstehende Büros nicht anders nutzen, eben als Wohnraum?
6: Als wir das erste Mal über das Thema Umnutzung gesprochen haben, das war 2021, da wurden wir belächelt.
4: Glaubt man der zuständigen Ministerin, dann sind die Prioritäten klar. Eigentlich.
7: Wohnen ist ein Menschenrecht.
4: Doch viele in der Immobilienwirtschaft sind gegen die Umnutzung und warten lieber ab. Trotz Leerstands. Was also tun?
8: Manchmal muss man auch den Unternehmen erstmal sozusagen den Schubs geben.
9: Wir brauchen nicht nur Zuckerbrot, sondern wir brauchen auch Peitsche.

0: Um herauszufinden, was da schief läuft in Deutschland, mache ich mich auf eine Reise. Von Hamburg nach Konstanz, Frankfurt am Main, Bremen und Berlin. Warum stehen überall Büroklötze, frage ich mich, wenn doch Wohnungen fehlen? Und gibt es Beispiele, dass es auch anders ginge? Die erste Station, Konstanz, ganz im Süden. In der Stadt am Bodensee stoßen wir auf ein Hochhaus mit Antennenmast, das auf den ersten Blick aussieht wie viele andere Hochhäuser auch. Doch dieses Bürogebäude, das lange leer stand, sei anders, hat man uns gesagt. Ein mutiges Experiment, das Vorbild werden könnte.
1: So, wir wollen jetzt noch mal kurz besprechen mit Ihnen, wie wir das, noch mal kurz besprechen, was wir jetzt noch aufnehmen wollen. Also wichtig wäre ja,
0: dass man hier. Vera Hartmann ist Partnerin beim Berliner Architekturbüro Sauerbruch-Hatten. Heute macht sie mit einem Fotografen Aufnahmen ihres Projektes in Konstanz.
1: Okay, also wir gehen zur Litfaßsäule.
2: Ja.
0: Vor 7 Jahren bekamen sie den Zuschlag für das Hochhaus. So lange haben sich die Planung, Finanzierung und der Umbau hingezogen. Weil die Umwandlung von Bürogebäuden in Deutschland noch immer Neuland ist, anders als etwa in Frankreich, Großbritannien oder auch den USA.
3: Also das ist eine ganz leichte Schräge im Bild, aber so kriegen wir den Brunnen sehr schön im Vordergrund integriert. Und da saß jetzt Gott sei Dank noch so ein kleiner Junge dabei.
4: Der ist ganz süß, ja.
3: Hinten lief dann noch ein Passant ins Bild.
4: Ja, ja, das ist gut.
0: 1967 begannen die Bauarbeiten am neuen Fernmeldedienstgebäude mitten in der Innenstadt von Konstanz. Für die Deutsche Bundespost, wie sie damals noch hieß, ein Prestigeprojekt. 16 Stockwerke, 62 Meter hoch, bis heute das zweithöchste Gebäude der Stadt, gleich nach dem Münster. Niemand hätte sich da ausgemalt, dass das Bürohaus ein halbes Jahrhundert später zu Wohnraum umgenutzt werden könnte. Nichts war dafür vorbereitet oder auch nur angedacht.
1: Als wir dieses Hochhaus vorgefunden haben, war dieses Haus ein riesengroßer Fremdkörper neben dieser pittoresken Altstadt von Konstanz. Im International Style gebaut, das bedeutet ganz glatte, clean Fassaden. Es war eine Büronutzung, deswegen gab es auch eben keine Balkone. Und wir haben mit unserem Umbau versucht, eben auch so eine Art Stadtreparatur zu machen.
2: Das Gebäude stand auch sehr lange leer, was natürlich auch ein Zeichen dafür ist, dass kein Bedarf mehr für Büroflächen war. Und es hat quasi danach gerufen, hier müssen Wohnungen rein.
5: Ja, also das hier ist jetzt eine Wohnung, die ist jetzt noch im Rohausbau.
0: 98 neue Wohnungen sind hier entstanden.
5: Wir hatten das ja hier so gedacht, ne? Also
0: 14. Stock, eine der teuersten Etagen im Haus, mit Blick auf den See und bei guter Sicht auf die Alpen.
5: Genau.
1: Und dann habe ich hier Essbereich und Wohnbereich mit dem Ausblick nach draußen. Okay.
5: Und dann haben wir hier die 2 Zimmer. Wollen wir uns die auch noch kurz angucken?
1: Ja, die gucken wir noch an.
0: Wo früher Postbeamte saßen, wird heute Eigentum für Besserverdienende angeboten. Die 4-Zimmer-Wohnung auf der Seeseite zu Preisen zwischen 840.000 Euro und mehr als 2 Millionen. Je höher, desto teurer.
5: Gleiche Größe. Hier haben wir natürlich dann noch die Bestandsstütze drin und dadurch etwas kleiner das Fenster. Aber ich finde, dass also auch das Licht, der Lichtanfall ist total gut.
1: Ja.
0: Zugegeben, wer hier eine Wohnung kauft, muss es sich leisten können. Doch das Projekt hat auch eine soziale Komponente. Dazu kommen wir später noch.
1: Und man sieht eigentlich genau, wie viel wir dazu addiert haben.
5: Total, ja.
0: Erstmal erfahren wir, dass ein Umbau auch für die Umwelt besser ist als Abriss. Denn in so einem Hochhaus sind Unmengen von Beton und Stahl verbaut. Deren Herstellung hat einmal sehr viel Energie verbraucht, die sogenannte graue Energie.
1: In der Gebäudeindustrie sind wir an so einem Umbruchpunkt, wo wir das jetzt anfangen seit vielleicht 8 Jahren, dass wir das viel mehr denken. Alles, was wir nicht verbrauchen, sondern einfach wieder benutzen, ist natürlich ein Mehrwert.
0: Im Werbevideo des Immobilienentwicklers ist gut zu sehen, wie der Kern des Hauses stehen blieb. In dessen Bau ist das Gros der grauen Energie geflossen. Ins Fundament, die Zwischendecken, Pfeiler und tragenden Wände. Alles andere lässt sich beim Umbau zu Wohnungen problemlos ergänzen. Mag sein, dass von außen vor allem die neuen Balkone auffallen mit bunter Keramikfassade. Der eigentliche Schatz des Hauses aber liegt in seinem Inneren.
2: Hier in dem Gebäude sind jetzt 15.000 Tonnen Stahlbeton stehen geblieben, die sonst auf der Deponie gelandet wären. Das heißt, wir haben hier nur 4.500 Tonnen Stahlbeton ergänzt und haben damit ungefähr 75%, was jetzt an dem Gebäude, was hier steht, was aus dem Bestand ist. Das heißt, es hat schon 50 Jahre lang hier gestanden.
0: Damals haben sie ein Fundament gegossen, haben Wände, Stützen und Decken hochgezogen. So, als stünden Beton und Stahl unbegrenzt zur Verfügung. Das war das Lebensgefühl, nur 20 Jahre nach Kriegsende. Ein halbes Jahrhundert später wird der Blick darauf ein anderer sein. Weil beim Bauen jede Menge CO2 und weitere Treibhausgase entstehen. Und die schaden dem Klima. Wenn überall Wohnungen fehlen und Bauen schlecht für die Umwelt ist, warum, so fragen meine Kollegin und ich uns, gibt es nicht viel mehr Projekte wie das in Konstanz? Im Internet finden wir Webseiten von Klimaaktivisten, die für ein Umdenken werben. Aber in der breiten Öffentlichkeit ist die Bauwende kein Thema. Dabei sind die Zahlen, die wir recherchieren, eindeutig. Im vergangenen Jahr wurden in Deutschland 699 Bürogebäude abgerissen. Insgesamt entstehen allein im Bausektor 50% aller Abfälle, die hierzulande anfallen. Und jährlich 101 Millionen Tonnen an CO2 und anderen Treibhausgasen. Wenn all das bekannt ist, warum ändert sich dann so wenig? In Kiel wollen wir einen Architekten treffen, der als einer der ersten zur Umwandlung von leerstehenden Büros geforscht hat. Hier sitzt die Arbeitsgemeinschaft für zeitgemäßes Bauen, kurz ARGE. Dietmar Wahlberg ist ihr Geschäftsführer und gleichzeitig Professor an der Technischen Hochschule Lübeck. Schon vor Jahren rechnete er vor, dass die Umnutzung von Büros nicht nur ökologisch Sinn macht, sondern auch, was die Kosten betrifft, an ganz konkreten Beispielen.
6: Das ist in der Bogenallee in Hamburg. Das stand leer, nicht? Also so wirklich so ein besonders schöner Bürobau. Und da hat der Kollege Venus raus diesen Wohnungsbau gemacht.
7: Das ist das identische Gebäude?
6: Das ist das identische Gebäude.
7: Ja, Wahnsinn.
6: Und das ist ein Gebäude aus dem Reichsernährungsprogramm von 38. 38 haben die Nazis das ganze Deutsche Reich, also in fast jedem Ort stehen diese Dinger rum. Das sind Typengebäude. Und das Spannende ist, mit diesen unglaublich massiven Decken, ich kann da eben auch mit den Grundrissen spielen. Ich kann die Wände hinstellen, wie ich will. Ich kann in einem Geschoss kleine Wohnungen machen, in einem Geschoss große Wohnungen machen und andere Dinge. Und das findet eben statt. Mhm. Und hier, das ist ein Projekt, das ist Meißnern in Kiel. Ein alter traditioneller Kieler Unternehmer, der früher diese ganzen Dessous und Wäsche selber produziert hat. Da hat eine dreistellige Anzahl von Näherinnen früher gesessen und hat halt die Unterhosen für die Kielerinnen und Kieler, also vor allem für die Kielerinnen, geschneidert.
7: Und heute wohnen dann da Studierende?
6: Heute wohnen die Studis.
0: Wahlbergs Beispiele könnten Vorbild sein, denn der Büroleerstand nimmt seit Jahren zu. 2019 lag er im bundesweiten Durchschnitt bei 3,5%. 6 Jahre später war er auf 5,6% angestiegen. In den 7 größten Städten des Landes verdreifachte sich der Leerstand sogar von 2,8 auf 8,4%. Es war die Corona-Krise, die den goldenen Zeiten der Bürovermietung ein Ende machte. Aber von seinen Vorschlägen, sagt Wahlberg, hätten die Immobilienmanager und die großen Forschungsinstitute nichts hören wollen.
6: als wir das erste Mal nach außen hin sehr deutlich über das Thema Umnutzung von Gewerbe und vor allen Dingen Büroimmobilien zu Wohnungsbau gesprochen haben, das war 2021, also so mit diesen Erfahrungen der Corona-Zeit, da wurden wir belächelt von den großen Wirtschaftsforschungseinrichtungen, die sagten, ja, Homeoffice, nicht? Nach Corona ist das kein Thema mehr. Pustekuchen, das war eben nicht der Fall. Und deswegen hat sich eben allein in diesen großen Standorten der Büroleerstand um gut 300% nach oben entwickelt. Und plötzlich ist das Thema Potenziale von Wohnen in Gebäuden, die eben dafür gar nicht errichtet wurden, viel stärker auf der Agenda auch eben.
0: Unsere nächste Station, Frankfurt am Main. Wir sind auf dem Weg zu Colliers, einem internationalen Immobilienunternehmen. Gemeinsam mit anderen hat es eine Studie zum Büroleerstand veröffentlicht, die uns aufgefallen ist. Über Wochen hatten wir zuvor versucht, Kontakt zu Vertretern der Branche aufzunehmen. Aber außer bei Colliers war niemand bereit, vor die Kamera zu treten. Über leerstehenden Büroraum könnten 60.000 bis 150.000 neue Wohnungen für Familien entstehen. So schätzen verschiedene Forschungsinstitute in Deutschland. Aber warum ist die Umnutzung leerstehender Büroflächen in der Praxis dann so selten eine Option? In diesem Bürokomplex sitzt das Unternehmen Colliers. 24.000 Beschäftigte weltweit, zuletzt fast 5 Milliarden Euro Jahresumsatz. Vor allem mit der Vermittlung von Büro- und Geschäftsimmobilien und der Beratung. Der Vorsitzende der deutschen Geschäftsführung ist Felix von Sauken. Was ist seine Antwort auf den Leerstand?
8: Also was man ganz klar sagen muss, die guten Flächen, die qualitativen Flächen, da ist eine hohe Nachfrage. Aber nach den einfachen Flächen, da ist die Nachfrage deutlich geringer. Und somit haben wir in allen Städten einen Leerstandssockel, der wahrscheinlich gar nicht mehr zu vermieten ist. Das Einfachste in der Theorie ist ja, die macht man zu Wohnen, weil Wohnen fehlt. Und damit ist es doch super, wenn man sie umwandelt. Das ist nicht so einfach, wie es immer klingt, weil in Deutschland wir extrem viel Auflagen haben. Das heißt, wenn ich ein Bürohaus umwandle in Wohnen, habe ich erhebliche Kosten, sodass es sich oftmals gar nicht rechnet.
0: Die hohen Kosten sind das Hauptargument der Kritiker. Nur gibt es auch Studien, die zu anderen Ergebnissen kommen.
6: Es geht ja nicht nur darum, festzustellen, was steht leer und wo könnte man Menschen unterbringen, sondern eben tatsächlich zu bewerten, wo ist es ökonomisch sinnvoll. Und da war es eben so, dass wir eben aus ausgewerteten Projekten feststellen konnten, dass die entstandenen, das ist nicht Theorie, sondern die entstandenen Wohnungen zu einem baulichen Aufwand, zu Kosten entstanden sind, die bis zu einem Drittel dessen betrafen, was ein Neubau eben aufgerufen hat. Das würde ich aber auch nicht für die Regel erklären, aber für die Hälfte kann man es tun.
0: Deutliche Einsparungen bei den Baukosten, in Studien nachgewiesen, anhand konkreter Projekte, die nach dem Umbau ausgewertet wurden. Das müssten doch Argumente sein. Oder lassen sich mit der Umnutzung von Büros am Ende nicht die Renditen erwirtschaften, die die Branche mit deren Neubau verdient? Zumindest, wenn der Markt wieder anläuft?
8: Wir sehen schon, dass der Markt zurückkommt und Schritt für Schritt wieder mehr investiert wird. Aber die Renditen sind nicht so hoch im Immobilienbereich, wie wahrscheinlich oft dargestellt wird.
9: Wie hoch sind denn die Renditen?
8: Das ist unterschiedlich. Also das kommt natürlich immer aufs Projekt drauf an. Aber es sind oftmals auch nur einstellige Renditen, die erwirtschaftet werden, bei einem erheblichen Risiko, was eingegangen wird.
0: Bauen ist in Deutschland zu teuer, da sind sich alle einig. Aber das gilt für den Neubau von Büros ja genauso. Warum, so frage ich mich, lassen Unternehmen ihre Büroflächen dann lieber leer stehen, als daraus Wohnungen zu machen? Um diese Frage geht es in einem wissenschaftlichen Artikel. Geschrieben nicht an einem der großen Institute für Wirtschaftsforschung, sondern hier, am Umweltcampus der Hochschule Trier, in einem umgebauten Lazarett der US-Streitkräfte. Dirk Löhr ist Professor für Steuerlehre und ökologische Ökonomik. Er hat den Artikel verfasst. Weil die Annahme, dass der Markt es schon alleine regelt, beim Büroleerstand nicht greift, sagt er.
10: Das, was die Investoren da machen, das ist betriebswirtschaftlich vollkommen nachvollziehbar. Und wenn sie anders agieren würden, dann würden vielleicht irgendwelche Manager auch entgegen den Interessen ihrer Anteilseigner handeln. Und da ist natürlich die Frage, schaue ich mir das nicht noch ein bisschen länger an und warte vielleicht sogar, bis sich der Immobilienmarkt, also der Büroimmobilienmarkt möglicherweise auch wieder dreht und die Sache für mich wieder besser wird.
0: Tatsächlich scheint der Glaube an Büroimmobilien bei vielen Unternehmen ungebrochen. Besser abwarten, als zu früh zu investieren in eine womöglich falsche Idee. Auch bei Colliers wissen sie, dass der Leerstand zunimmt. Trotzdem fühlen sie sich mit den teuren Büroflächen, die sie betreuen, gut positioniert.
11: Der Leerstand geht zwar hoch, aber an hochwertigen Büroimmobilien geht sogar der Leerstand runter. Das heißt, wir werden eine Angebotsknappheit in Frankfurt bekommen.
12: Und dadurch auch eine Preissteigerung, richtig. Logischerweise.
11: Richtig.
0: Wir begleiten den CEO und seinen Kollegen Siad Gibic, der für den Raum Frankfurt verantwortlich ist, zu einer leerstehenden Büroetage.
13: Also wir schauen uns jetzt heute zwei Flächen an. Und bei der ersten Fläche, die ist gerade im Ist-Zustand. Also der Nutzer hatte die sozusagen genutzt, aber im Rahmen des neuen Arbeitsmodells eine Etage zurückgegeben. Ja. Wir sind jetzt gleich in der 14. Etage.
0: Frankfurt Innenstadt. Das hier ist eine der Top-Flächen auf dem deutschen Markt. 1500 Quadratmeter Büro zum Preis von jeweils mindestens 50 Euro, so Colliers, plus Nebenkosten. Macht eine Monatsmiete von 86.250 Euro für eine Etage in diesem Turm.
11: Das, du hast ungefähr 1500 Quadratmeter pro Ebene. Das ist perfekt. Und die meisten Nutzer wollen auch auf einer Etage sitzen, damit einfach
12: ein guter Austausch da ist.
11: Richtig, da sind wir wieder beim Thema, wenn die Leute ins Büro zurückkommen sollen.
14: Höhere Qualität.
11: Richtig.
0: Alle in der Branche wissen, dass der Markt in Bewegung ist. Und viele Prognosen deuten darauf hin, dass es für Büroimmobilien insgesamt nicht besser wird. Selbst wenn solche Flächen hier nach wie vor gefragt sind, was wird aus den alten Büros, die niemand mehr braucht?
8: Also auf alle Fälle ist es möglich, alte Gebäude umzuwandeln in Wohnen oder in andere Nutzungsarten. Es gibt aber auch die Fälle, wo es eigentlich von der Rentabilität fast keine Lösung mehr gibt. Und das wird sich die nächsten Jahre zeigen, was genau mit diesen Arten Objekten dann passiert. Wenn die länger leer stehen, werden sie wahrscheinlich am Ende abgerissen und dann wird das Land neu entwickelt und kommt Wohnen oder sowas hin, was dann dem Markt entspricht.
0: Die alte Logik von Abriss und Neubau. Gut für die Wirtschaft, schlecht für die Allgemeinheit.
10: Auf der einen Seite haben wir die betriebswirtschaftliche Logik und der folgen die Investoren. Aus gesamtgesellschaftlicher Sicht ist es aber etwas anderes. Gerade in den Ballungsräumen. Dort wäre es eigentlich notwendig, auf solche Maßnahmen wie den Umbau von Büroflächen zurückzugreifen. Aber es funktioniert halt nicht. Mit anderen Worten, da steht die volkswirtschaftliche Logik, die gesellschaftlichen Bedürfnisse gegen diese betriebswirtschaftliche Logik.
0: Eines der ersten Beispiele, dass es mit der Umwandlung von Büros auch gut laufen kann, war schon vor 17 Jahren die sogenannte Bürostadt Niederrad in Frankfurt am Main. Als dort 300.000 Quadratmeter an Geschäftsräumen leer standen, entschloss sich die Stadt zu handeln. Mit Erfolg.
8: Frankfurt-Niederrad ist eigentlich ein ganz gutes Beispiel. Da wurde sich viel getraut in so einem Stadtteil, eben weil das natürlich auch das Risiko für den Ersten, der dort begonnen hat, zu sagen, ich gehe in ein nicht sehr attraktives Büroumfeld und guck mal, ob da überhaupt ein Mieter Freude dran hat, auch zu leben. Und es hat gut funktioniert. Allerdings war das eine Zeit, wo der Zins sehr niedrig war, wo das Bauen deutlich billiger war, als es heute ist. Und dadurch hat es auch funktioniert. Ob das im Moment wirklich darstellbar wäre, würde ich bezweifeln.
0: Bis heute sind in der ehemaligen Bürostadt gut 5000 neue Wohnungen entstanden für rund 10.000 Menschen. Noch dazu in der Nähe der City. Bräuchte Deutschland von solchen Beispielen angesichts der Wohnungskrise nicht deutlich mehr? Nur 20 Kilometer weiter stehen in Offenbach am Main die Überbleibsel gescheiterter Millionenträume von Bauherren und Investoren. Solche Verluste lassen sich steuerlich geltend machen. Die ehemaligen Bürotürme sollen demnächst ganz abgerissen werden, um danach Wohnhäuser zu bauen. Aber wäre es für Mensch und Umwelt nicht viel besser gewesen, wenn man die Büros umgewandelt hätte? Vor Jahren schon?
10: Wenn man angesichts dieser knappen Flächen, angesichts dieser knappen Möglichkeiten, die man da hat, eine solche auf der Hand liegende Option ungenutzt lässt, ne, dann ist das nicht im Sinne der Gesellschaft. Der eine hat einen Nutzen, der reagiert oder der agiert betriebswirtschaftlich rational, aber volkswirtschaftlich entsteht hier ein Schaden. Ne, und den müssen wir wieder reinholen.
0: In Berlin sind wir mit der Bundesbauministerin Verena Huberts verabredet. Spätestens seit der Wohnungskrise steht das Ministerium unter ständiger Beobachtung von ausländischen Fonds und Investoren. Denn die setzen jedes Jahr Milliarden Euro auf den deutschen Immobilienmarkt in der Hoffnung auf Top-Renditen.
15: Natürlich muss eine ordentliche Rendite hinter allem stehen. Ich war selbst Unternehmerin. Keiner macht die Dinge einfach nur, weil er nett ist, sondern es muss auch Geld verdient werden dürfen. Aber in unserer Demokratie kann es nicht immer nur um Rendite gehen. Da muss es auch ums Miteinander gehen. Da darf nie die Renditemaximierung über allem stehen.
0: Im März ist die Ministerin beim Wohnungsbautag. Der wird organisiert von 7 Verbänden mit ganz unterschiedlichen Interessen. Von den Eigentümern und der Bauwirtschaft bis hin zum Bundesverband Baustoffhandel und dem Deutschen Mieterbund.
16: Ganz herzlich willkommen. Der Wohnungsbautag ist Ihr treuer jährlicher Begleiter und auch Mahner, wenn es um das Wohnen und das Bauen geht. Ich begrüße Sie.
0: Die jährlichen Treffen haben nicht verhindert, dass die Wohnungsnot Jahr für Jahr weiter zugenommen hat. Wie es hier auch Professor Wahlberg beschreibt, den wir schon in Kiel getroffen haben.
17: Wir sind nahe 10 Millionen Menschen im Jahr 2025, die in überbelegten Wohnungen wohnen. In den letzten 5 Jahren hat diese Zahl um 1,4 Millionen Menschen zugenommen. Jeder 5. Minderjährige wohnt in Wohnungen, die ihm strukturell Hürden in den Weg legen, sich vernünftig entwickeln zu können. Und das ist eben etwas, was in dieser Gesellschaft deutlich einen Warnruf eigentlich ausrufen soll.
0: Derweil bemüht sich die Bauministerin um einigende Formeln und verspricht Besserung.
15: Wohnen ist ein Menschenrecht. Wohnen muss auch eben prioritär betrachtet und vor allen Dingen auch verankert werden. Und deswegen werde ich mich da mit allem, was ich habe, auch reinhängen. Und da werden wir eine gute

0: die sich überlegen, investiere ich in Singapur, in Berlin, in Hamburg, in Frankfurt oder in Sydney, sondern die sagen, ich sehe hier eine Stadt, ich sehe hier ein Potenzial, ich sehe hier eine Chance.
1: Das ehemalige Telekom-Hochhaus in Konstanz ist so ein Projekt. Und mit staatlicher Förderung wäre es wohl in weniger als den 8 Jahren fertig geworden, die es am Ende brauchte. Inzwischen ziehen die ersten Käufer ein. So wie Heinz-Joachim Kuhne-Felte und seine Ehefrau im 8. Stock. Heute ist der Handwerker da.
2: Geht's mit dem Staub dann an?
3: Ja.
1: Dass sie in diesem Alter noch mal umziehen, hätte er nicht gedacht, sagt Heinz-Joachim Kuhne-Felte. Aber die Wohnung mit dem Ausblick, den Betonsäulen und den hohen Decken, die für ehemalige Büros typisch sind, habe ihnen gleich gefallen. Jahrzehntelang hing der Leuchter in ihrem Haus mit Garten. Das haben sie jetzt an eine junge Familie mit Kind verkauft.
4: Wir hatten einen großen Garten und ein großes Haus. Und das hat uns auch jetzt 39 Jahre lang sehr beschäftigt, war unser Fitnessstudio. Aber wir haben allmählich gemerkt, wir werden ja älter, es geht nicht mehr so voran. Die Arbeit in Haus und Garten war zu viel geworden. Da haben wir eine kleinere Wohnung gesucht. Die hat etwa 100 Quadratmeter, das war genau richtig. Die meisten Möbel konnten wir unterbringen. Das war der Hauptgrund.
1: Konstanz ist eine Stadt, in der es junge Familien schwer haben, eine günstige Wohnung zu finden. Das ehemalige Telekom-Hochhaus allein wird daran nichts ändern, weil selbst die kleinen Apartments für die allermeisten zu teuer sind. Aber wer hier einziehe, mache ja oft anderswo ein Haus frei. Ein Empty Nest, aus dem die Kinder schon ausgezogen sind. So die beiden Architektinnen.
5: Die Wohnungsnot ist ja auch ein Verteilungsproblem. Und dadurch, dass wir sehr viele sogenannte Empty Nester haben, die in Einfamilienhäusern wohnen. Die können jetzt quasi hier was kaufen, hier einziehen, sich verkleinern, die Fläche adäquat nutzen, die sie tatsächlich brauchen und können ihr Einfamilienhaus an eine Familie mit 2 Kindern, 3 Kindern und so weiter verkaufen.
1: In Konstanz einigten sich die Stadt und der Immobilienentwickler zudem auf einen Kompromiss. Ins Hochhaus kommen teure Lofts. Dafür baut das Unternehmen auf dem Gelände davor günstige Wohnungen, damit alle von dem Projekt profitieren.
6: Die lösen das ja, indem sie sagen, das ganze Quartier ist ein Wohngebiet, in dem auch daneben dann sozial geförderter Wohnraum entsteht. Also finanziert sich der soziale Wohnraum sinngemäß mit dem höherwertigen Wohnraum. Das ist also eine Zwischenfinanzierung. Und die ist absolut erstrebenswert.
1: Unsere nächste Station, Bremen. Weil es dort ein Projekt gibt, das zeigt, dass am Ende einer Büroumwandlung auch durchweg günstige Mieten stehen können. Das Q45, Q wie Quartier. Melina Balthasar hat den Umbau geleitet für die Gewoba, ein großes kommunales Wohnungsunternehmen, an dem die Stadt Bremen 3/4 der Anteile hält. Ziel des Umbaus war es, dass hier Auszubildende und Studierende einziehen, weil die es auf dem Bremer Wohnungsmarkt schwer haben. Vor allem, wenn sie eine kleine, erschwingliche Wohnung suchen.
7: Ja, hier ist eine unserer Zweizimmerwohnungen mit 38 Quadratmetern. Hier hat man quasi den Wohnbereich, wo man auch einen Esstisch stellen kann. Hier ist eine Möglichkeit für die Küchenzeile, die zu installieren. Hier in dieser Ecke. Und man sieht hier ganz schön, finde ich, wie hell alle Räumlichkeiten sind. Wir haben wirklich eigentlich die ganzen Fronten immer genutzt, um hier Fenster einzubauen. Und nebenan ist quasi nochmal ein Schlafraum. Hier kann man einfach mal separat sein Bett stellen und auch den Schrank. Und hat so ein bisschen die Möglichkeit, einfach die Räume getrennt voneinander zu nutzen und guckt mich immer auf den Abwasch.
1: So entstanden 117 Wohnungen mit jeweils einem oder 2 Zimmern. Das Besondere, vor das Hochhaus setzte die Gewoba noch 2 Neubauten mit weiteren 45 Wohnungen für Familien und Menschen mit Behinderungen sowie einer Kita und Geschäften. Vor 45 Jahren hätte niemand gedacht, dass Menschen in eben diesem Haus auch mal wohnen würden. Bis 2000.

0: 2007 gehörte es der Bundeswehr, die im Kreiswehrersatzamt junge Männer musterte. Ein Bau mit Atomschutz, Bunker und Schranke, der düster wirkte. Danach wechselten sich Leerstand und Zwischennutzungen ab. Mal als Drehort für den Tatort-Krimi aus Bremen, mal als Unterkunft für Asylbewerber. Nach Jahren des Leerstands kaufte die Gewoba das Haus, um hier das neue Quartier Q45 zu bauen. Umweltfreundlich und mit bezahlbaren Mieten. Ohne das alte Bürogebäude wäre das nicht gegangen.
1: Man kann hier im Grundriss ganz gut sehen, was rot ist. Man kann aber auch sehen, was grau ist. Mhm. Und alles, was grau ist, ist der ursprüngliche Bestand und den konnten wir komplett stehen lassen. Das heißt, wir haben das komplette Stützengerüst, wir haben den kompletten inneren Kern. Das sind also alles Materialien, die vor 60 Jahren dort verbaut wurden und erhalten werden konnten und eigentlich das komplette Gebäude tragen und erhalten und haben dann eigentlich nur den Ausbau neu gemacht und aus Energieeffizienzgründen die Fassade neu.
0: Vor 2,5 Jahren wurde die neue Fassade gerade montiert. Für das gesamte Projekt wichtig, denn nur dank ihrer hohen Energieeffizienz lassen sich, laut Gewoba, die Betriebskosten niedrig halten. Dazu kommt im Q45 eine Kaltmiete von nur 6,80 Euro pro Quadratmeter. Das können sich Auszubildende und Studierende schon eher leisten.
1: Wir stehen als Gewoba für preiswerten Wohnraum, für geförderten Wohnraum und haben hier die Chance genutzt, einen Standort, der sehr, sehr zentral und total gut gelegen ist, wiederzubeleben. Das heißt, wir hatten hier einen Leerstand mit einem Hochhaus und haben gesagt, daraus wollen wir ein neues Quartier machen.
0: Das unterscheidet das Q45 von ähnlichen Projekten. Dass es nicht allein um die Weiternutzung von Beton, Stahl und grauer Energie geht, sondern auch um bezahlbare Mieten.
2: Ein größeres Wohnungsunternehmen, gerade ein kommunales, hat mehr Potenziale, dann an einer Stelle etwas zu tun, was an dieser Stelle eher unwirtschaftlich ist. Das ist für einen, der privat finanziert und vielleicht dann aus diesem Objekt heraus auch direkt eben Gewinn erzielen muss, dann vielleicht auch schwieriger. Nicht? Was nicht heißt, dass es nicht funktioniert. Nicht? So. Aber und ein kommunales Wohnungsunternehmen hat dann meist eben einfach auch nochmal einen politischen Auftrag, eine soziale Dimension.
0: Die Gewoba konnte sich den Umbau leisten, weil von Bund und Land Fördermittel dazu kamen. Und weil das kommunale Unternehmen gut 43.000 Wohnungen besitzt oder verwaltet, die sich auch mal querfinanzieren. So werden aus einem leeren Bürogebäude günstige Mietwohnungen für junge Leute. Im 10. Stock wohnt Adil Boutiche. Er kommt aus Marokko, hat Anglistik studiert und arbeitet in Bremen in Teilzeit als Englischlehrer. Dass er hier einziehen konnte, war für ihn ein Geschenk, sagt er.
3: Ich habe mehr als ein Jahr für eine Wohnung gesucht und ich hatte jedes Mal keine Chance, auch keine Rückmeldung von den Vermietern. Es gibt echt viele Leute, die hier zur Arbeit kommen oder zu studieren kommen, aber sie finden gar keine Wohnung. Und was machen sie dann? Entweder ein Hotel oder weiß ich nicht. Vielleicht finden sie auch Schwierigkeiten, werden sie auch Obdachlosen. Also es gibt auch viele so schlimme Möglichkeiten.
0: Zwei Stockwerke tiefer muss Adiona Reichert nach der Wäsche noch für die Zwischenprüfung lernen, zur Facharbeiterin Konstruktionstechnik. Auch ihre Wohnungssuche war ernüchternd.
4: Ich habe vorher sehr viele Wohnungen gesucht, Einzimmerwohnungen. Ich habe immer eine Absage gekriegt für jede Wohnung, egal welche Wohnung ich angeschrieben habe, ob es eine Einzimmerwohnung war, ob es eine anderthalb Zimmer waren. Ich habe immer eine Absage bekommen, aufgrund, dass ich eine Auszubildende bin und ja nicht die Miete zahlen könnte, obwohl ich eigentlich dafür gutes Geld verdiene.
0: Projekte wie das Q45 werden die Wohnungsnot nicht beenden, aber sie könnten sie lindern.
1: Wir haben zu wenig geförderte Wohnungen in Deutschland. Das werden auch jedes Jahr weniger, weil die Wohnungen aus der Preisbindung auslaufen. Und umso wichtiger ist es, dass Unternehmen wie wir hier neue geförderte Wohnungen schaffen.
0: Jedes Mal, wenn wir von Dreharbeiten zurück nach Hamburg kommen, fahren wir an diesem Haus vorbei. Seit Ewigkeiten steht es leer. Jetzt ist der Eigentümer insolvent und ein Käufer hat sich noch nicht gefunden. Warum kommt hier nicht ein Projekt wie das Q45 rein? Enteignen darf die Stadt nicht, da es sich nicht um ein Wohnhaus handelt. Gleichzeitig schadet der Leerstand dem ganzen Quartier.
2: Das Problem bei sowas ist natürlich, dass Leerstand eben ja auch die Neigung hat, sich fortzupflanzen. Also da, wo was leer steht, hat das Auswirkungen auf die Wahrnehmung des Ortes. Das heißt, man sollte schon aktiv dagegen angehen. Und eine Möglichkeit wäre, dass man sagt, ab einer bestimmten Zeitdauer des Leerstandes gibt es eben eine Leerstandssteuer. Und die muss so ausgewogen sein, dass es nicht sozusagen jemand komplett überfordert, aber sie muss, sagen wir mal, schmerzhaft genug sein, dass ein Innovationsprozess angestoßen wird. Das wäre der Sinn von sowas.
0: Eine Leerstandssteuer werden viele ablehnen, weil auch sie in Eigentumsrechte eingreift. Aber im Grundgesetz steht doch auch, dass Eigentum verpflichtet. Könnte man da nicht erwarten, fragen wir uns, dass die Immobilienwirtschaft in Zeiten der Wohnungsnot mehr Verantwortung für die Gesellschaft übernimmt?
5: Umnutzung von leerstehenden Büroflächen zu Wohnraum.
0: Wir verabreden uns mit dem Zentralen Immobilienausschuss ZIA, einem Lobbyverband, der sich sogar selbst für seinen Gemeinsinn lobt.
6: Die Immobilienbranche, mächtiger Wirtschaftsfaktor, starker Arbeitgeber, Fundament für Gemeinschaft. Der ZIA steht für das Ganze.
0: Ein letztes Mal also nach Berlin. Für das Interview mit dem Immobilienausschuss, der gute Verbindungen zur Politik pflegt, so wie andere Lobbyisten auch. Wohnungsbau ist eines der Themen, die Wahlen entscheiden können. Da hören Politiker zu. Hier hat der ZIA seinen Sitz, gleich um die Ecke vom Bundestag. Was ist nun mit der Umnutzung von leerstehenden Büros zu Wohnraum? Warum passiert da nicht mehr?
7: Die Unternehmen haben es verstanden, dass es für den Frieden sozusagen im Zusammenleben elementar wichtig ist, dass jeder seinen Anteil tun muss. Und glauben Sie mir, Unternehmer sind Unternehmer, weil sie unternehmen wollen, weil sie bauen wollen.
8: Aber verstehen Sie auch die Bürgerinnen und Bürger, die sagen, das habe ich jetzt so häufig gehört, dass unsere Unternehmer gerne was unternehmen wollen und es passiert einfach nichts?
7: Ich verstehe die Bürger absolut. Unternehmen reagieren und agieren vielleicht, genau wie die Politik, auch etwas schwerfälliger. Und manchmal muss man auch den Unternehmen erstmal sozusagen den Schubs geben, weil man eine gewisse Förderung an Bedingungen koppelt, die das eben entsprechend auch anreizen. Und das brauchen wir.
0: Berlin, Ende Juni, nur ein paar Querstraßen entfernt vom Sitz der Immobilienlobbyisten. In dieses Haus aus DDR-Zeiten, das zum Teil lange leer stand, hat das Bundesbauministerium geladen. Nach Jahren der Vorbereitung, schon unter ihren Vorgängerinnen, will Verena Huberts der Presse heute das neue Förderprogramm vorstellen. Gewerbe zu wohnen, heißt es.
9: Wir wollen, dass aus stillen Orten wieder lebendige Gebäude werden. Dabei verbinden wir drei Ziele. Auf der einen Seite bekämpfen wir Leerstand, auf der anderen Seite schaffen wir bezahlbaren Wohnraum und, auch ganz wichtig, wir entwickeln Gebäude energetisch weiter. Hier, wo wir jetzt stehen, werden künftig Menschen zu bezahlbaren Preisen leben können. Wir haben das Potenzial von rund 12 Millionen Quadratmeter ungenutzter Gewerbeflächen. Und dieses Potenzial wollen wir aktivieren, denn wir brauchen dringend bezahlbaren Wohnraum.
0: 300 Millionen Euro stellt das Ministerium bereit, um leerstehende Büros umzunutzen. Pro Wohnung, die neu entsteht, ein Zuschuss von 30.000 Euro. Der muss nicht zurückgezahlt werden, betont die Ministerin. Wie kommt das an bei der Immobilienwirtschaft?
7: Das Förderprogramm, was Sie ansprechen, wird, wenn Sie es hochrechnen, maximal 10.000 Wohnungen in der Umwandlung fördern können. Weil es sind 300 Millionen, 30.000 pro Wohneinheit, das sind 10.000 Wohnungen. Also da muss man auch die Verhältnisse noch mal
8: aber
7: sehen.
8: Aber das ist doch vielleicht auch ein Anfang, auf den Ihre Unternehmen
7: deswegen
8: reagieren.
7: Deswegen sage ich ja, gerade ein Baustein. Das beginnt jetzt, wir werden uns das anschauen. Das
9: ist immer so ein Stück weit politisches Tagesgeschäft. Dinge, die wir in Berlin beschließen, der eine findet es gut, der andere findet es schlecht, der andere zu viel, der andere zu wenig. Und deswegen sage ich, jetzt probieren wir das mal aus. 300 Millionen sind wirklich kraftvoll. Und wenn es gut läuft, können wir uns ja auch Gedanken machen, wie wir die Learnings, die werden wir ja auch mit einem Forschungsvorhaben begleiten, dass wir auch draus ziehen können. Wo hat es denn wie funktioniert? Was waren Hürden? Was funktioniert aber gut? Und dass wir das dann auch extrahieren und natürlich damit weitermachen.
0: Aber reicht ein Förderprogramm, um genug leerstehenden Büroraum zu retten und in Wohnungen umzuwandeln? Und zwar bevor er verrottet und womöglich durch neue, teurere Büros ersetzt wird? Was könnte die Politik sonst noch tun?
10: Wir brauchen nicht nur Zuckerbrot, sondern wir brauchen auch Peitsche. Zuckerbrot sind die Förderprogramme und so weiter, die regulatorischen Erleichterungen. Aber die Peitsche müsste dann eben Abgaben sein, die das Abwarten der Investoren belasten. Man muss immer dahin kommen, dass das Warten teuer wird. Dass die Leute, dass die Investoren einen Druck bekommen, etwas mit dem leerstehenden Gebäude zu tun. Das ist im Detail relativ schwierig, das ist vollkommen klar, aber es ist besser als nichts tun.
0: Ein allerletzter Besuch in Konstanz bei Sabine Preinl, die sich von ihrem Ersparten eine Wohnung im ehemaligen Telekom-Hochhaus gekauft hat. Ihr möchten wir das Fazit zu diesem Film überlassen, weil sie es so gut auf den Punkt bringt, worum es bei der Umnutzung von Büroleerstand geht. Eigentlich.
11: Es ist einfach ganz einleuchtend, dass das etwas aus etwas, was schon besteht, was man nicht alles abreißen muss, sondern dass man es umbaut und wieder was Neues daraus schafft. Die Grundidee ist einfach, ich finde, da braucht man gar nicht viel zu überzeugen, eigentlich logisch.

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7: Guten Tag und herzlich willkommen bei Tagesschau 24. Ja, wir widmen uns gleich unserem Update. Das mache ich zusammen mit meinem Kollegen Tobias Bönte aus der Tagesschau-Redaktion. Tobias, die Ukraine, vor allen Dingen Kiew, sie wurde wieder schwer getroffen und zwar in der vergangenen Nacht durch russische Raketen. Wie schlimm war es?
8: Ja, es gibt 4 Todesopfer zu beklagen. Das hat Präsident Zelensky heute Vormittag bekannt gegeben. Es gab sozusagen 2 Hauptorte. Das ist einmal hier, die Bilder, die wir gerade sehen, in der Region Kiew, im Umland von Kiew. Dort wurde ein Wohngebiet getroffen. Dabei sind 3 Menschen ums Leben gekommen, ein Ehepaar und ihr 3-jähriges Enkelkind. Einen zweiten Angriff gab es dann auf die Stadt Kiew selbst mit wieder Raketen, die nicht abgefangen werden konnten. Auch dort ist dann ein Mensch ums Leben gekommen. Parallel dazu gab es auch wieder ukrainische Angriffe auf Russland. So wird dort von 2 Raffinerien werden Brände gemeldet. Russland hat gesagt, man habe knapp 400 Drohnen heute Nacht abgefangen, die von der Ukraine auf russischem Gebiet unterwegs waren. Also die Kampfhandlungen gehen unvermindert weiter.
7: Schauen wir jetzt mal auf den Präsidenten der Ukraine, der ist nämlich gerade auf Reisen und zwar in Serbien. Das ist besonders bemerkenswert, denn Serbien ist nicht gerade ein Ukraine-Freund, sondern vor allem ein Russland-Freund. Was will Selenskyj dort denn erreichen?
8: Ja, es geht um verschiedene Themen bei diesem, du hast es gerade gesagt, nicht ganz unkomplizierten Besuch. Ich glaube, so kann man es zusammenfassen. Er ist heute mit Präsident Vučić zusammengetroffen. Es wurde beraten über verschiedene Themen, unter anderem um wirtschaftliche Zusammenarbeit soll es gegangen sein. Es wurde wohl auch ein Memorandum unterschrieben zum Thema Handel von landwirtschaftlichen Gütern. Es soll genauso gehen um die Zusammenarbeit mit der Europäischen Union. Man muss dazu wissen, Serbien ist ja Beitrittskandidat für die Europäische Union seit vielen Jahren, aber eben auch die Treue zu Russland sowie auch rechtsstaatlich innenpolitische Sachen hindern Serbien an einem EU-Beitritt, beziehungsweise die EU lässt Serbien nicht zu. Also es ging wohl auch ums Verhältnis zur EU und es sollte auch um Sicherheitsfragen gehen. So hatte es Volodymyr Zelensky im Vorfeld gesagt und dahinter verbirgt sich natürlich alles rund um den Krieg in der Ukraine. Und es ist davon auszugehen, dass Zelensky natürlich versucht hat, Präsident Vučić umzustimmen und etwas von Russland wegzuziehen, wenn man das mal so bildlich sagen will. Vučić hat im Vorfeld schon gesagt, dass der Präsident von Zelensky nichts an der Ausrichtung seines Landes in Richtung Russland ändern wird. Man habe sich da vor mehreren Jahren festgelegt und dabei bleibe es. Man muss auch dazu wissen, dass Serbien einen Großteil seiner Energielieferungen von Russland bezieht und damit eben auch wirtschaftlich sehr, sehr abhängig von Russland ist. Und auch das ist ein Grund, warum man eben so nahe steht, Wladimir Putin und Russland an sich.
7: Dann bleiben wir mal beim Thema Russland, wechseln aber mal den Kontinent, schauen in die USA. Und dort ist nämlich der Weg gerade freigemacht worden für neue Sanktionen gegen Russland. Wie bedeutend sind diese Sanktionen?
8: Ja, ich glaube, dieses Sanktionsgesetz, was gestern den US-Senat passiert hat, kann man oder sollte man nicht unterschätzen. Es besteht aus zwei Teilen. Das eine sind Sanktionen gegen russische Oligarchen, auch gegen Präsident Putin persönlich, gegen Politiker. Aber noch entscheidender ist der zweite Teil. Da geht es nämlich um den Handel und um die Energielieferung von Russland, Energieexporte. Dieses Gesetz besagt, oder der Gesetzentwurf muss man besser sagen, besagt, dass Amerika berechtigt ist, Zölle für die Staaten zu erlassen, die russische Energie abnehmen. Und das Ganze soll vom Modus her folgendermaßen sein. Es soll jetzt geschaut werden, rückblickend auf das vergangene Jahr, welche 5 Staaten am meisten russische Energie importiert haben. Da geht es um Öl und Gas. Und diese 5 Staaten, da soll der Präsident dann berechtigt werden, ihnen sogenannte Strafzölle aufzuerlegen von bis zu 100% auf alle Güter. Dementsprechend ist das ein sehr mächtiges Instrument, was da in diesem Gesetzentwurf drinsteckt. Und was das Ganze politisch noch brisanter macht, ist, dass bei diesen 5 Ländern Stand jetzt sowohl China als auch Indien, also 2 Handelsriesen, wenn man so will, auf der Liste stünden. Und man natürlich dann dadurch dem Präsidenten den Schlüssel in die Hand geben würde, gegen diese großen Handelsnationen und auch Handelskonkurrenten eben Zölle von bis zu 100% zu erlassen. Es ist gestern dieser Gesetzentwurf so beschlossen worden im US-Senat mit 86-11 Stimmen, also eine sehr klare Mehrheit. Die Erleichterung bei den Senatorinnen und Senatoren, die dafür vor allem gekämpft haben, war sehr groß. Wir können da mal eine Stimme uns anhören.
9: Russland führt schon viel zu lange Krieg gegen die Ukraine. Und dieser Gesetzentwurf unterstützt Präsident Trump bei seinen edlen Bemühungen, diesen Krieg zu beenden. Dieses Gesetz lag meinem Bruder Lindsay sehr am Herzen und ich bin dankbar, dass dieser Gesetzentwurf eine so breite Unterstützung gefunden hat. Er war überzeugt, dass dies das bedeutendste Gesetz war, das er jemals vorangetrieben hat. Und ich bin stolz darauf, diese Fackel bis zur Ziellinie getragen zu haben.
8: Ja, soweit US-Senatorin Darlene Graham. Und wenn man jetzt den Namen hört und sie von ihrem Bruder Lindsay sprach, klingelt es vielleicht beim einen oder anderen schon. Das ist tatsächlich die Schwester von Lindsey Graham, dem, ich glaube, man kann sagen, legendären US-Senator, der über viele Jahre im US-Senat war, sehr einflussreich war, im Juli verstorben ist. Und seine Schwester ist auf seinen Platz nachgerückt. Sie hat sich sehr stark für dieses Gesetz, für diesen Gesetzentwurf eingesetzt. Man muss sagen, Gesetzentwurf, denn das Ganze muss noch ins Repräsentantenhaus. Da wird es im Herbst behandelt und erst wenn dort auch zugestimmt wird, dann ist das Gesetz beschlossen und dann hätte eben Präsident Trump diesen Schlüssel zu den Strafzöllen in der Hand.
7: So, und jetzt zum Schluss sollten vielleicht alle diejenigen, die vorhaben, in diesem Jahr noch in Italien Urlaub zu verbringen, sollten ganz genau aufpassen, denn es gibt einen Waldbrand in einem für Deutsche ganz beliebten Gebiet am Gardasee. Wie schlimm ist die Lage dort?
8: Ja, die Lage ist zumindest noch nicht unter Kontrolle. Es gibt erste Fotos, die uns erreicht haben aus der Nacht und das schaut wirklich sehr heftig aus. Das ist am Westufer des Gardasees in nahe der Ortschaft Tignale oder oberhalb brennt eben der Wald. Es mussten 200 Menschen evakuiert werden. Sie wurden in Sicherheit gebracht. Da waren wohl auch mehrere Touristen runter. Es waren auch Ferienwohnungen betroffen, die geräumt wurden. Dementsprechend die Lage eben noch sehr unübersichtlich. Im Moment scheint es so zu sein, dass zumindest keine Ortschaften und Dörfer direkt in Gefahr sind. Die Feuerwehr tut alles mit Löschflugzeugen und Hubschraubern, um eine weitere Ausbreitung in Richtung der Ortschaften zu verhindern. Aber noch ist der Brand eben nicht unter Kontrolle und das wird wohl auch noch einige Zeit so bleiben.
7: Ja, manchmal weiß man gar nicht mehr, wo man hinfahren soll, zumindest wenn man Urlaub im Sommer im Süden verbringen will. Wir hatten Spanien, wir hatten Frankreich, diese riesigen Waldbrände, Griechenland und jetzt auch noch der Gardasee und rund um den Gardasee. Tobias Bünte, vielen Dank für das Update.
8: Sehr gerne.
7: Russland hat die Ukraine erneut in der Nacht mit Raketen angegriffen. Im Großraum Kiew gab es mehrere Explosionen. 4 Menschen sollen getötet worden sein, unter ihnen ein Kind. Präsident Zelensky sagte, russische Raketen hätten auf zivile Infrastruktur gezielt. In Kiew spreche ich jetzt mit meiner Kollegin Susanne Petersohn. Es gab, Susanne, in der Nacht wieder einmal, muss man sagen, schwere Luftangriffe, russische Luftangriffe auf die ukrainische Hauptstadt. Und anscheinend hat ja die Ukraine diesen russischen Raketen gar nichts mehr entgegenzusetzen, oder?
10: Ja, es geht vor allen Dingen um die Hauptstadt Kiew, weil hier sind eben diese Patriot-Abwehrsysteme stationiert, aber es gibt eben keine Raketen mehr. Also es gibt keine Patriot-Raketen. Es wurde wieder einmal keine einzige ballistische Rakete hier abgefangen. Das war in der Woche in 2 Großangriffen, in 2 Nächten sowieso auch schon so. Und die Sorge wächst jetzt hier. Ich habe gestern mit einem Experten gesprochen, habe ihn gefragt, wie kritisch die Lage ist, was man im Sommer hier noch erwarten kann. Und er hat gesagt, die Lage ist nicht kritisch. Sie ist ein Horrorszenario. Also es gibt wirklich keine einzige Rakete, die hier abgefangen werden kann. Und Russland nutzt eben diese Lücke und schießt eben gezielt mit ballistischen Raketen wieder und wieder auf die Hauptstadt. Und diese Raketen finden dann eben auch ihre Ziele. Wir hatten ja vergangene Woche viele zivile Opfer. Der Juni war bereits der tödlichste Monat in Kiew für die Zivilistinnen und Zivilisten, wurde dann im Juli nochmal abgelöst. Und wie der August aussieht, das wollten die Experten hier sich überhaupt nicht ausmalen. Gestern.
7: Russland behauptet ja immer wieder, nur militärische Ziele anzugreifen, aber die Realität sieht da ja ein bisschen anders aus.
10: Ja, wir waren in der vergangenen Woche an einem Bahnhof, wo 8 Menschen wirklich grausam getötet wurden. Die Rakete ist ganz nah eingeschlagen, als sie eben auf einen verspäteten Zug, der hatte wegen des Luftalarms Verspätung, gewartet haben nach ihrer Schicht oder nach der späten Arbeit. Und das war wirklich ein Bild, das mir seitdem nicht mehr aus dem Kopf geht. Es hat auch viele Verletzte dort gegeben. Das sind keine militärischen Ziele. Die gibt es auch. Natürlich, es werden auch Drohnenfabriken, Munition angegriffen, aber eben immer wieder auch gezielt in die Innenstadt, in Gebiete, wo eben ausschließlich zivile Gebäude sind.
7: Nun ist es ja immer die Frage, und das hast du ja auch angesprochen, die Frage der Verteidigung, der möglichen Verteidigung. Ist da überhaupt irgendeine Lösung in Sicht, dass die Ukraine, dass Kiew sich gegen diese russischen Raketen in absehbarer Zukunft verteidigen kann?
10: Präsident Zelensky betont das immer wieder. Er sagt, man versucht eben eigene Systeme zu bauen. Es gibt ja Joint Ventures mit europäischen Partnern. Aber man muss eben auch klar sagen, das alles wird lange dauern. Und die Frage ist vor allen Dingen, ob es auch vor dem Winter überhaupt möglich sein wird. Da ist die Sorge vor dem nächsten Winter. Der vergangene Winter wurde ja schon als der schlimmste Kriegswinter bezeichnet. Sehr, sehr groß. Und überhaupt muss man jetzt erstmal diesen Sommer überstehen mit den vielen Angriffen. Es gibt zwar alternative Systeme, aber eben keine Systeme, die diese ballistischen Raketen, die so schnell auf dem Radar auftauchen, abfangen können. Also ein Beispiel aus der vergangenen Nacht, der Luftalarm ging los und wirklich Sekunden später hat man die ersten Explosionen, die Einschläge gehört und dem ist eben kaum etwas anderes entgegenzusetzen. Also man ist auf die Patriot-Abwehrraketen angewiesen und so wie Präsident Trump im Moment klingt, klingt es eben gar nicht danach, als würde er eben Nachschub noch mal liefern.
7: Jetzt schauen wir noch mal auf das, was die Ukraine tut, was sie zumindest versucht zu tun, nämlich auch Ziele in Russland anzugreifen, vor allen Dingen mit Drohnen, vor allen Dingen taktische Ziele. Geht das auf, dieser Plan?
10: Er geht ein Stück weit auf. Also es ist das Ziel, eben militärische Ziele, Munitionslager, aber auch Ölraffinerien beispielsweise anzugreifen. Das passiert auch immer wieder. Also in vielen Telegram-Kanälen, in denen zuvor immer nur gezeigt wurde, hier dringen die russischen Drohnen ins Gebiet ein oder die russischen Raketen, gibt es jetzt abends Karten, die zeigen, dass die Ukrainer viele Drohnen starten in Richtung Russland, um aber auch die Wirtschaft zu treffen, also die Wirtschaft, die diesen Krieg weiter finanziert. Und da ist die Ukraine zum Teil erfolgreich, aber trotzdem muss man ja sagen, dass der Druck auch entlang der Front unvermindert hoch ist, dass Russland in einigen Bereichen, gerade im Donbass, bei Kostjantinivka oder Kramatorsk, eben zwar weiter langsam und unter hohen Verlusten, aber weiter vorrückt. Und man muss sagen, dass man auf der großen militärischen Ebene, also der strategischen Ebene, noch keine großen Veränderungen sieht, aber auf der taktischen Ebene eben langsam schon.
7: Der ukrainische Präsident ist in Serbien zu einem Staatsbesuch eingetroffen. Vielleicht da am Schluss noch mal kurz deine Einordnung. Was kann man sich von diesem Besuch bei einem Russlandfreund eigentlich erhoffen?
10: Also das ist ja der erste Besuch von dem ukrainischen Präsident Zelensky in Serbien und deswegen gucken die Leute da schon hin. Aber die Erwartungen, das sehen wir bei Politikern, aber auch bei Menschen, mit denen wir hier gesprochen haben, sind im Moment noch nicht sehr hoch. Man hofft halt, dass man auf mittelfristige oder langfristige Sicht ein bisschen näher zusammenrückt. Aber insgesamt wird es erstmal als positives Zeichen gesehen, dass Zelensky jetzt dorthin reist zum allerersten Mal und eben bei einem weitgehend pro-russischen Land versucht, für Sympathien und für das eigene Land ein wenig zu werben.
7: Die Lage in Kiew nach weiteren schweren russischen Luftangriffen. Das war Susanne Petersson. Ganz herzlichen Dank.
10: Gern.
7: Der ukrainische Präsident Zelensky ist zu einem ersten offiziellen Besuch nach Serbien gereist. Nach seiner Ankunft gestern traf er den serbischen Staatschef zu einem Abendessen. Vučić erklärte anschließend, er sei überzeugt, der Besuch werde zur Entwicklung der Beziehung und zur stärkeren Zusammenarbeit beider Länder beitragen. Serbien ist traditionell eng mit Russland verbunden und stark von russischen Gaslieferungen abhängig. Den Sanktionen gegen Russland hat sich Serbien nicht angeschlossen. Und in Wien begrüße ich jetzt meine Kollegin Natalie Amiri. Natalie, der ukrainische Präsident Zelensky in Serbien, wie groß ist da die Überraschung? Es hieß ja schon mal Mai, er wolle kommen, dann wurde der Besuch anscheinend verschoben. Wie überraschend war es jetzt?
11: Genau, du sagst es. Es gab schon mal den Versuch, dass er kommt im Mai. Es wurde dann ohne Begründung abgesagt. Also ganz überraschend ist dieser Besuch jetzt nicht. Zelensky und Vučić haben sich in der Vergangenheit auch schon öfters getroffen. Das letzte Mal war Vučić in Kiew im Juli bei Zelensky. Aber ja, seit seinem Amtsantritt 2019 war Zelensky noch nicht in Serbien. Es ist also der erste Besuch und es ist vor allen Dingen der erste Besuch seit dem russischen Angriffskrieg auf die Ukraine. Und du sagtest es, Serbien ist das mit Russland freundlichste Land. Das ist sicher auch eine der Intentionen von Zelensky. Man hat mehr die Serben auf ihre Seite zu ziehen. Man hat in den Tagen zuvor hören können von ukrainischen Staatsvertretern, dass sie gesagt haben, sie müssen Serbien von Russland wegziehen. Die Russen sind sehr unzufrieden, schon mit dem Besuch Vučić gewesen in Kiew. Und in Serbien geht man davon aus, dass Russland auf jeden Fall reagieren wird auf diesen Krieg. Es ist also ein sehr heikler Besuch, der da stattfindet.
7: Was glaubst du, was könnte denn Zelensky erreichen? Denn wir dürfen ja nicht vergessen, Serbien ist enorm abhängig von Russland, insbesondere bei Energielieferungen.
11: Also Zelensky wird Vučić nicht von Russland wegbringen, aber er kann Serbien durchaus näher an die Ukraine, an die EU binden. Es gibt eine Initiative, die Zelensky ins Leben gerufen hat, die Karpaten-Initiative. Darin geht es um wirtschaftliche Zusammenarbeit, auch gerade der Aufbau der Ukraine nach dem Krieg ist da im Fokus. Da geht es um Zusammenarbeit in Bezug auf die Infrastruktur, Wirtschaft, Wiederaufbau und Sicherheit. Und zum anderen gibt es schon konkrete militärische Zusammenarbeit und Pläne für den Ausbau. Zwar dementiert Vučić immer wieder Lieferungen an die militärische Lieferungen an die Ukraine, aber über Drittstaaten ist eine große Menge an Munition an die Ukraine geliefert worden. Die Financial Times hat zum Beispiel schon 2024 davon gesprochen, dass der Wert dieser Rüstungsgüter beinahe 1 Milliarde Euro erreicht hat. Also hinter den Kulissen passiert da sehr viel. Vučić wird sich da sehr zurückhaltend verhalten und vor allen Dingen, glaube ich, auch in seinen öffentlichen Zusagen sehr zurückhaltend verhalten. Aber hinter den Kulissen spricht man sogar über eine gemeinsame Drohnenproduktion.
7: Es gibt ja noch einen anderen Aspekt. Es sind ja in Serbien Parlamentswahlen angesetzt. Könnte der Besuch eventuell auch damit etwas zu tun haben?
11: Ja, durchaus. Denn Vučić steht vor einer seiner schwierigsten innenpolitischen Situationen. Die Studentenbewegung, die ja schon 2024 begann, wir erinnern uns, nach dem Einsturz des Bahnhofsvordachs entstand diese riesengroße Studentenbewegung, die jetzt bei den Parlamentswahlen mit einer eigenen politischen Liste antreten. Und die haben durchaus gute Chancen. Und Vučić kann sich jetzt also in diesem innenpolitischen Dilemma, wo er mit dem Rücken zur Wand steht, einen außenpolitischen auch Konfrontation mit Brüssel nicht leisten. Und deswegen ist Selenskys Besuch jetzt für ihn nützlich. Er kann ihn nach außen demonstrieren, dass Serbien europäisch kooperationsbereit ist, und nach innen aber auch seinen russlandfreundlichen Anhängern sagen, wir geben Russland nicht auf. Also es ist wieder mal auch eine typische Vučić-Schaukeldiplomatie, für die er ja bekannt ist.
7: Vučić steht, das hast du gerade eben gesagt, national in der Kritik, aber er steht ja auch international unter Druck, weil er Serbien eben seit vielen Jahren mit harter Hand autokratisch regiert. Könnte ihn dieser Besuch eventuell auch international gegenüber der EU aufwerten?
11: Also zumindest ist das die Intention von Vučić. Er kann sich eben als den Mann darstellen, der mit allen redet, der mit Putin spricht, der mit Selenskyj spricht, mit Brüssel und mit Peking. Gerade vor den Wahlen ist es, wie gesagt, sehr wertvoll. Aber auf der anderen Seite ist es eben sehr bekannt, dass Vučić diese Politik führt. Und damit macht er sich eigentlich bei allen Parteien mehr oder weniger auf unbeliebt. Das heißt, ob diese Rechnung jetzt aufgeht, ob er da mit einem großen Mehrwert nach dem Besuch durch Selenskyj eine Aufwertung erfährt, das wird sich zeigen. Auch gerade in Bezug auf die Zugeständnisse und vielleicht dann doch in klaren Worten gegen Russland, wobei ich nicht davon ausgehen werde, dass Vučić diese äußern wird.
7: Der ukrainische Präsident Selenskyj besucht Serbien. Das war meine Kollegin Nathalie Amiri aus Wien. Ganz herzlichen Dank.
11: Gerne.
7: Was bei uns in Deutschland der Versandhändler Amazon ist, ist in Russland Wildberries. Seit 3 Wochen ist der Online-Händler Ziel ukrainischer Drohnenangriffe. Im russischen Staatsfernsehen sind die Bilder brennender Lagerhallen nicht zu sehen. Doch die Menschen in Russland reden trotzdem drüber.
12: Sein Umsatz ist um die Hälfte gesunken. Alex Svechkin verkauft seit 17 Jahren Artikel, die sich rund um Yoga drehen. Auch über Wildberries. Waren im Wert von mehr als 50.000 Euro habe er durch die Angriffe verloren. Die bisher gezahlte Entschädigung sei ein Witz. Entschädigung. Für die erste? Da haben wir umgerechnet knapp 20 Euro erhalten. Ich meine, nun, das reicht gerade für ein Mittagessen. Seit mehr als 3 Wochen greift die Ukraine gezielt Lagerhäuser von Wildberries an, über das ganze Land verteilt. Die Menschen in Russland teilen die Videos in sozialen Netzwerken, obwohl das oft sogar strafbar ist. In den staatlichen TV-Sendern werden die Bilder meist nicht gezeigt. Und trotzdem reden die Menschen im ganzen Land über diese Angriffe. Im Internet habe ich davon gehört. Und ich gehe natürlich wie hier zu den Abholstellen und natürlich wird dort überall darüber gesprochen. Das ist leider eine bekannte Tatsache. Es ist wirklich traurig, dass all das passiert. Das macht einem schon Angst, denn man kann sagen, dass es nicht weit von uns entfernt ist. Deshalb ist es natürlich beängstigend. Die Angriffe begründet die Ukraine damit, dass Wildberries militärisch relevante Güter wie Drohnenteile handeln soll. Und Kiew will die russische Wirtschaft schädigen. Vor allem kleine und mittlere Unternehmen seien betroffen, sagen Experten. Wenn der Staat oder staatliche Banken gemeinsam mit Wildberries keine Programme zur Entschädigung der Verkäufer entwickeln, könnten wir infolge der Zahlungsunfähigkeit zahlreicher Marktteilnehmer eine Welle von Insolvenzen erleben. Werbung von Wildberries fast auf jeder Straße in Moskau. Es ist der größte Online-Händler in Russland. Und ganz aktuell, die Unternehmer der Plattform bitten darum, sie gerade jetzt zu unterstützen. Bei Wildberries gehen täglich rund 20 Millionen Bestellungen ein. Nahezu jeden in Russland betreffen also die Angriffe. Alex Svechkin hofft auf bessere Zeiten, auch wenn er das Wort Krieg natürlich nicht in den Mund nimmt. Es kann nicht alles ewig andauern. Diese Situation ist jetzt beispielsweise schon im 5. Jahr. Das ist sehr lang. 4 Jahre. Alle sind inzwischen müde. Sowohl in Russland als auch anderswo, in anderen Ländern. Der Kreml bezeichnet die Angriffe als Terror gegen zivile Objekte. Ob er die russischen Unternehmer mit staatlichen Entschädigungen unterstützen wird, ist bislang noch offen.
7: Und welche Auswirkungen diese Angriffe auf den Alltag der Menschen in Russland haben, hat unsere Moskau-Korrespondentin Silke Dietrich gestern in den Tagesthemen eingeordnet.
12: Also mittlerweile merken die Russinnen und Russen das natürlich durchaus, auch wenn sie nicht immer unbedingt die Bilder hier im Fernsehen sehen. Das ist manchmal schon sehr verwunderlich, wenn ich westliche Medien gucke, dann sehe ich dann diese Rauchwolken, das sehen die Menschen hier oft nicht. Aber sie merken es natürlich, zum Beispiel als die Ölproduktion angegriffen wurde, da hat es ja Tage, wochenlang kein Benzin gegeben oder eben nur rationiert, die Schlangen waren ewig lang. Dann gibt es Drohnenangriffe zum Beispiel an der Schwarzmeerküste, da machen die Leute normalerweise gerade Urlaub, gerade Russinnen und Russen. Und da, als die Drohne eingeschlagen ist, da sind auch mehrere Menschen dann umgekommen. Da gibt es jeden Tag zum Beispiel Flugalarm. Aber wenn ich jetzt hier in Moskau zum Beispiel bin, ein ganz gewöhnlicher Tag, da tanzen auch die Menschen immer noch am Fluss der Moskwa zum Beispiel. Also es ist sowohl als auch. Die Menschen merken das immer mehr, aber es betrifft sie noch nicht so sehr, dass der Alltag jetzt komplett anders wäre.
13: Und wenn es Sorgen und Unzufriedenheit im Land gibt, wie bringen die Russen das zum Ausdruck?
12: Eigentlich meistens übers Internet. Also, dass jetzt Leute noch hier irgendwie auf die Straße gehen, ist eigentlich fast ein Ding der Unmöglichkeit. Hier hat es ja gerade zu Beginn des Krieges noch Proteste gegeben. Aber die Menschen sind ja fast alle eingesperrt worden oder wurden dann verhaftet. Und dann werden die Proteste in der Regel auch nicht zugelassen. Dann gibt es immer mal wieder Leute, die sich dann bei Instagram beschweren. Oder jetzt zum Beispiel die Unternehmerinnen und Unternehmer von Wildberries. Die haben ihren Unmut schon dann irgendwie dann kundgetan und haben gesagt, dass sie mehr Unterstützung bräuchten. Aber es wird nicht so ganz laut.
13: Mhm. Welchen Einfluss kann der Krieg gegen die Ukraine auf die Parlamentswahlen in Russland haben, die im September stattfinden sollen?
12: Das ist echt eine gute Frage, weil die gar nicht so leicht zu beantworten ist. Also man geht ja eh davon aus, dass das eher so eine gelenkte Wahl ist, aber auf der anderen Seite auch so ein bisschen Stimmungsbarometer hier in Russland. Also vielleicht kann die Regierungspartei nicht mehr ganz so viele Stimmen bekommen, aber die Frage ist natürlich, für wen sollten die Menschen sonst abstimmen? Es gibt ja noch eine große Oppositionspartei und da sind jetzt die berühmtesten Führer und Vizechefs jetzt entweder ins Gefängnis gekommen, für 7 Jahre zum Beispiel ins Straflager. Einer musste jetzt ins Exil, also da sind eigentlich nur noch unbekannte Kandidatinnen und Kandidaten, die man dann wählen könnte. Das ist mittlerweile sehr schwierig. Die anderen Parteien, die dann hier eben zur Wahl stehen, die sind auch alle sehr kremlnah. Dann ist also eigentlich ja die Frage, wie genau würde sich das bei den Wahlen zeigen? Eigentlich fast nur, wenn die Menschen dann gar nicht zur Abstimmung gehen würden. Aber davon können wir im Moment nicht ausgehen.
7: Die Bundeshauptstadt Berlin, sie hat viel zu bieten für Einheimische und Touristen. Nun ist die Stadt um eine weitere Attraktion reicher. Die Volksbühne macht Sommerpause und trotzdem Theater direkt vor dem altehrwürdigen Haus mit einem Freibad. Das Planschen ist kostenlos, ein wahres Vergnügen und zugleich ein politisches Statement.
14: Platsch und schon ist er drin, der Intendant der Volksbühne, Matthias Lilienthal.
15: Bisschen kalt, aber sonst alles gut.
14: Seinetwegen steht es nun hier, das 25 Meter lange Wasserbecken. 8 Wochen lang kann jetzt jeder hier schwimmen, gratis. Das ist der Clou. Gerade weil Schwimmen mittlerweile vielerorts recht teuer ist und manch Bad auch zu hat.
15: Das Volksbad ist von uns aus auch ein politisches Statement gegen eine verfallende Infrastruktur in dieser Stadt.
14: Ein ganz schön teures politisches Statement, könnte man einwenden. 300.000 Euro kostet das Ganze samt Duschen, Umkleidekabinen und Security. Immerhin sind es Theatersubventionen.
15: Theatersubventionen waren schon immer dafür gemacht, dass sie verbadet werden.
14: Aber mal im Ernst, es gibt Kritik. Nachhaltig sei das ja nicht. So ein temporäres Bad findet etwa der Bund der Steuerzahler Berlin. Hier wird das Geld an falscher Stelle ausgegeben. Die Kulturlandschaft wird massiv vom Senat gefördert, was ja im Prinzip auch richtig ist. Aber offensichtlich hat die Volksbühne so viel Geld übrig, dass sie zusätzlich noch ein Schwimmbad betreiben kann. Zumal ja viele Freibäder und Kulturinstitutionen wegen chronischen Geldmangels gerade baden gehen, um im Bild zu bleiben. Aber Lilienthal ist überzeugt, die Berliner werden das Bad lieben. Innerhalb weniger Minuten waren die Karten für die nächsten Tage weg.
15: Vorgestern lief eine ältere Berlinerin auf mich zu und sagte, ey, du hast ja echt einen vollen Dachschaden. Und dann habe ich mich bedankt für das Kompliment und dann hat sie gesagt, sie freut sich sehr auf das Bad.
14: Simeon Melchior, Bühnenbildner, nun auch Poolarchitekt, erinnert sich, einfach war es nicht. Fassade und Bad, geht das überhaupt zusammen?
16: Mit dem Denkmalschutz war es schon, ich sag mal, ein großes Ring. Die waren erst, glaube ich, strikt dagegen, das zu machen. So. Und die hatten dann, gab es eigentlich die Idee, dass man diese Container auch als Terrassen benutzt, dass man hier ein bisschen höher das bekommt, dass es noch mehr korrespondiert mit dieser massiven Architektur. Und da waren die ganz rigoros. Und da war es auch ein bisschen absurd, weil es dann um so Zentimeter ging.
14: Da rollen die Schließfächer, wie bei einem echten Bad eben. Am Ende zogen alle mit. Man ahnt, das Poolprojekt könnte ein echter PR-Erfolg werden. Am Ende schwappt sogar was in die Theaterkassen. Der Chefdramaturg vertieft sich gerade in die Badeordnung.
17: Wir haben jetzt auch schon gemerkt, wie die Kartenverkäufe für den Oktober laufen. Also überdurchschnittlich gut, sagt unser Kassenleiter.
14: Was tut das gut? Das Schwimmen in Berlins Mitte findet das Paar aus Dresden.
18: Ja. Das ist Berlin, ne? Ich find's toll.
19: Super Kulisse mit dem Haus, das ist mal was anderes.
14: Dazu die Pommesbude, die musste unbedingt hierher. Lilienthal bedient sich erstmal beim Bekannten. Ungesund, lecker, proletarisch, also toll, findet der Intendant.
7: Heute ruhiges und trockenes Hochdruckwetter, dabei viel Sonne, ein paar Quellwolken, vor allem über den Bergen und im Norden und Nordosten. Höchstwerte 20 bis 34 Grad. Nachrichten bei Tagesschau 24 gibt es wieder um 16 Uhr. Dann begrüßt Sie mein Kollege Karl-Georg Salzwedel. Hier im Programm geht es jetzt weiter mit Plus Minus, dem ARD-Wirtschaftsmagazin.

0: Schönen guten Abend. Herzlich willkommen zu Plus Minus. BMW, Bosch oder ZF. Immer mehr Industrieunternehmen bauen in Deutschland Stellen ab. Gleichzeitig wird an anderen Orten kräftig investiert. Vor allem Ungarn entwickelt sich zum neuen Produktionsstandort. Einige Unternehmen bauen dort ihre Fertigung aus oder verlagern Teile ihrer Produktion. Wir zeigen, was hinter dieser Entwicklung steckt und welche Folgen sie für den Industriestandort Deutschland hat.
1: Bis vor zwei Wochen stand hier eine Maschinengruppe, die ging ja jetzt nur nach Ungarn. Und das, was weg ist, ist weg. Das kommt nicht wieder. Da brauchen wir uns auch nichts vorzumachen. Ja.
2: Seit 50 Jahren produziert Carco Dichtungen für die Automobilindustrie im baden-württembergischen Kirchardt. Doch seit wenigen Jahren werden nicht nur die Maschinen immer weniger. Geschäftsführer Gernot Alois Feil musste auch Personal abbauen. Der Kostendruck in der Branche ist immens. Erst vor kurzem hat ein großer Kunde den Preis für ein Produkt um 10% nach unten gesetzt.
3: Du verhandelst da zu Beginn dieses Produktlebenszykluses einen Preis. Ja. Dieser Preis wird dann im Regelfall vom Kunden nicht mehr nach oben korrigiert, sondern nur mehr nach unten. Das heißt, es wird immer günstiger. Parallel steigen unsere Kosten, Fertigungskosten. Das heißt, die Personalkosten, die jährlich mit der Inflation mitgehen. Die Energiekosten, die steigen. Alles, was rundherum ist, steigt. Das heißt, die Gewinnspanne wird immer niedriger, bis der Punkt kommt, wo es halt für eine Firma dann völlig unattraktiv ist, an dem Standort zu fertigen.
2: Am Standort in Kirchardt wird zwar noch der Rohgummi hergestellt, das Basisprodukt für die Dichtungen, aber produziert werden die dann größtenteils woanders. Jede Woche wird der Rohgummi mit dem LKW nach Ungarn transportiert. Arbeitsplätze in Deutschland stehen auf der Kippe und damit ist man nicht allein. 1000 Geschäftsführer von Unternehmen mit Hauptsitz in Deutschland wurden gefragt, wie sich der Arbeitsmarkt bis 2030 ihrer Einschätzung nach verändert. 58% erwarten einen zunehmenden Stellenabbau hierzulande. In anderen Regionen würden dagegen Arbeitsplätze in großem Stil aufgebaut, vor allem in Asien und Nordamerika. Innerhalb Europas werde der Osten attraktiver. 52% rechnen dort mit einem weiteren Zuwachs an Arbeitsplätzen, besonders in Ungarn. Auch bei Mercedes-Benz. Mitte Juli wurde im ungarischen Kecskemet die Werkserweiterung gefeiert. Das größte Werk Europas steht damit nicht mehr in Deutschland, sondern hier. Die neue rein elektrische C-Klasse wird nun in Ungarn produziert. Weitere Modelle sollen folgen.
4: Werke wie das in Kecskemet haben einen Wettbewerbsvorteil und beweisen, dass hohe Qualität mit Kosteneffizienz vereinbar ist. Mit Faktorkosten, die Maßstäbe setzen in Europa.
2: Die Autos können in Ungarn deshalb deutlich günstiger produziert werden als in Deutschland.
5: Wir sehen, dass wir bis zu 70% Faktorkostenvorteile hier in Osteuropa, insbesondere in Kecskemet, realisieren können. Ein Beispiel, der Krankenfehlstand hier liegt unter 3%. Im Vergleich zu unseren deutschen Standorten ist das deutlich, deutlich besser.
2: In Deutschland sei der Krankenstand mehr als doppelt so hoch. Auch andere Automobilhersteller und Zulieferer haben Werke in Ungarn. Viele bauen ihre Kapazitäten hier aus, wie Carco. Geschäftsführer Gernot Alois Feil fährt mittlerweile einmal pro Monat nach Ennische.
3: Nachdem beinahe alle Automobilisten hierher gehen, die Großen, ja, ist es klar, ja, dass auch wir dabei sind. Ja.
2: Den Standort in Ungarn gibt es schon seit 30 Jahren. Doch nun hat er an Bedeutung stark gewonnen. Mittlerweile ist auch der Rohgummi aus Deutschland hier angekommen und wird weiterverarbeitet. Auf Maschinen, die noch vor kurzem in Baden-Württemberg standen.
1: Wenn ich an die Mitarbeiterinnen und Mitarbeiter denke, am Standort Deutschland, ja klar, ja, da wird es einem durchaus schwer ums Herz. Ja.
2: Doch Carco kann in Ungarn deutlich günstiger produzieren als in Deutschland. Vor allem wegen der niedrigeren Personalkosten. Im Schnitt liegen die Arbeitskosten pro geleistete Stunde im verarbeitenden Gewerbe bei 15,60 Euro. In Deutschland sind es mehr als dreimal so viel, 49,50 Euro. Die reguläre Wochenarbeitszeit in Ungarn liegt bei 40 Stunden, in Deutschland mit IG Metall Tarifvertrag bei 35 Stunden.
1: Natürlich macht der Tarifvertrag das teuer, das ist so sehr die Sozialpartner zum Wohlstand beigetragen haben, ja, so problematisch ist das mittlerweile geworden im internationalen Wettbewerb. Keine Frage. Und der Tarifvertrag, so gut er ist, ja, in dem Sinn, aber wird mittlerweile zum Problem. Ja.
2: 4 Produktionsanlagen sind allein in diesem Jahr schon nach Ungarn gegangen. Der Platz in der Halle wird langsam knapp. Auch andere Branchen haben sich in Ungarn angesiedelt, wie das Kölner Unternehmen Leibold. Er stellt Produkte her, die in Schulen und Ausbildungsbetrieben genutzt werden. Wie dieses sogenannte Mobile Casing. Es kann Magnetfelder, Temperatur, Spannung, pH-Wert und vieles mehr messen. Städte und Kommunen sind die Hauptkunden von Leibold. Doch auch Geschäftsführer Martin Petzel steht unter Druck. Die Auftragsvergabe findet über öffentliche Ausschreibungen statt.
6: Die meisten Ausschreibungen gehen ausschließlich nach Preis. Das heißt, der günstigste Gesamtpreis gewinnt die Ausschreibung.
2: Um Kosten zu sparen, wird das Display in China eingekauft und die Leiterplatte in Bayern. Am Thüringer Standort wird die Hülle ausgestanzt. Die personalintensive Montage passiert in Ungarn. Obwohl für den Transport der einzelnen Komponenten jede Woche über hunderte Kilometer von und nach Osteuropa sogar ein eigener Fahrer eingestellt wurde, lohne sich das.
6: Die Kosten für den Rundverkehr belaufen sich auf ca. 12.000 bis 15.000 Euro pro Monat, also 150.000 Euro im Jahr. Und dieser Kostenblock ist im Vergleich zu den Lohnkosteneinsparungen und den Standortfaktoren nicht ausschlaggebend, um an dem Setup, das wir heute haben, was zu ändern.
2: Der Unternehmensberater Nils Blunk begleitet das Unternehmen von Anfang an. Er lebt seit Jahrzehnten in Ungarn und berät viele deutsche mittelständische Unternehmen bei der Ansiedlung. Die Nachfrage sei gestiegen.
7: Es ist wieder mehr in den Fokus für Investoren geraten, weil ich sag mal, Mitte der 2010er Jahre hat sich vieles nach Asien verlagert. Die Unternehmen sehen doch die Risiken, auch was die Lieferkettenproblematik betrifft, und investieren jetzt wieder mehr in Mittelosteuropa. Die ungarische Regierung und auch die Kommunen sind traditionell sehr wirtschaftsfreundlich. Das heißt, wenn es Probleme gibt bei Genehmigungen von Produktionsunternehmen, die werden in der Regel aus dem Weg geräumt.
2: Hinzu kommen steuerliche Vorteile. In Ungarn zahlen Unternehmen auf Gewinne eine Körperschaftsteuer von 9%. In Deutschland hingegen sind es 15%. Die Gewerbesteuer liegt in Ungarn bei nur 2%, in Deutschland, abhängig von der Region, bei durchschnittlich 15%. Experten sehen in der Abwanderung von deutscher Produktion nach Osteuropa allerdings auch eine Chance.
8: Diese Verlagerung bietet aber der deutschen Automobilindustrie die Möglichkeit, verstärkt in den Teil zu investieren, wo sie a. definitiv Wettbewerbsvorteile haben und b. wo auch langfristig größere Wachstums- und Produktivitätseffekte heraus resultieren können. Von dem Bereich, von dem ich spreche, das ist letztendlich Forschung und Entwicklung und die gesamte Innovation.
2: Auch am deutschen Kako-Standort geht man diesen Weg. Geschäftsführer Gernot Alois Feil hat sich bewusst dafür entschieden, die Entwicklungsabteilung nicht ins Ausland zu verlagern.
3: Entwicklung ist das Herzstück, ja, auf jeden Fall des Unternehmens. Das hat Deutschland drauf, auf jeden Fall. Ja, die Kreativität, die ist im internationalen Vergleich top, würde ich mal sagen. Und das dürfen wir uns auf keinen Fall nehmen lassen.
2: Auch wenn Ingenieure und Entwickler weiterhin an neuen, innovativen Produkten in Baden-Württemberg tüfteln, wurden hier in den vergangenen Jahren 174 Arbeitsplätze vor allem in der Produktion abgebaut.
3: Wir verlieren Teile der Industrie. Ja, Deindustrialisierung aus meiner Sicht ist auch ein Verlust an Wohlstand über kurz oder lang. Ja. Und das stimmt nachdenklich. Ja. Das heißt, da haben wir echt ein Problem am Hals, ja, in dem Industrieland Deutschland. Ja.
2: Bei Kako ist die Verlagerung nach Ungarn inzwischen abgeschlossen. Bei anderen Unternehmen steht sie aus Wettbewerbsgründen noch bevor.
0: Heute hat das Unternehmen Kako angekündigt, aus dem Arbeitgeberverband auszusteigen. Es wird also bald nicht mehr tarifgebunden sein. Auch andere Unternehmen überlegen, diesen Schritt zu gehen. Es könnte im Herbst spannend werden, wenn die Tarifverhandlungen starten. Viele Kommunen stehen finanziell unter Druck. Das merken Bürgerinnen und Bürger im Alltag. Schwimmbäder werden geschlossen, Straßensanierungen verschoben und Bus- und Bahnlinien gestrichen. Und die Verschuldung könnte noch weiter steigen. Denn schon heute müssen viele Kommunen Millionenverluste ihrer Krankenhäuser ausgleichen. Mit der geplanten Gesundheitsreform könnte sich die Situation weiter verschärfen.
9: Der Alb-Donau-Kreis muss sparen. Viel sparen. Allein in den vergangenen 3 Jahren hat der Kreis insgesamt 20,5 Millionen Euro Verluste gemacht. Der Kreis muss sparen. Landrat Heiner Scheffold hat mit seiner Amtsleiterin Verena Bicker gleich das nächste Krisengespräch.
10: Integrationsbeauftragter, zentral wichtige Aufgabe, aber können wir das noch finanzieren?
11: Es ist schwierig.
9: Ein Grund für die angespannte Haushaltslage sind die Kosten für das Alb-Donau-Kreis.

0: 66,7 Millionen Euro hatte er vor 4 Jahren noch auf der hohen Kante. Ab diesem Jahr wird davon nichts mehr übrig sein.
1: Das bereitet große Sorge. Wir machen uns heute schon Gedanken, wie wir einen Haushalt für 27 aufstellen.
0: Schon jetzt überlegt er mit den Verantwortlichen, wo noch gespart werden kann, ohne dass die Qualität der Patientenversorgung leidet.
2: Ja, sieht.
0: Das Alb-Donau-Klinikum steckt seit Jahren in den Miesen. Besonders die Notfallklinik in Ehingen belastet die Finanzen. Oberarzt Dr. Andreas Junginger ist für Fälle der inneren Medizin zuständig. Diese Patientin kam mit starken Bauchschmerzen. Beim Ultraschall entdeckt er Gallensteine, die allerdings noch nicht akut raus müssen.
3: Genau, also das ist die.
0: Falls die Blutwerte okay sind, wird die Patientin wieder entlassen.
4: Und es ist das Prozedere von ca. 70% unserer Patienten.
0: Pauschal 36,80 Euro kann die Klinik für ambulant versorgte Fälle abrechnen. Egal, welcher Aufwand erbracht wurde. Die Notaufnahme sorgt bei allen Kliniken für Defizite. Durchschnittlich etwa 100 Euro pro Fall, laut Deutscher Krankenhausgesellschaft.
5: Das natürlich kann ich auch machen.
0: Geschäftsführer Markus Mord muss für die 200.000 Menschen der Region laut Krankenhausplan des Landes derzeit 2 Notfallkliniken betreiben. Allein die führen schon zu einem Verlust von mehr als 2,2 Millionen Euro.
6: Durch das, dass wir ja 24/7 vor Ort sind und immer erreichbar und eine entsprechende auch Struktur haben, auch von Personal wie auch von Geräten, dann reichen natürlich die 36,80 Euro nicht aus.
0: Durch die Krankenhausreform unter Ex-Bundesgesundheitsminister Karl Lauterbach seien die Personalkosten für die Krankenhäuser zudem deutlich gestiegen. Allein hier im Herzkatheterlabor musste er 4 neue Fachärzte einstellen.
7: Jetzt in der Aufbauphase haben wir natürlich mehr Betriebskosten, auch mehr Fixkosten, aber nicht gleichzeitig dann auch den notwendigen Erlös oder Umsatz dazu.
0: Fast 100 Millionen Euro machen die Personalkosten mittlerweile aus. 69% der Umsatzerlöse. Ökonom Boris Augurski war damals im Expertenrat der Krankenhausreform unter Karl Lauterbach. Ziel der Reform war eigentlich, dass sich Fachbereiche in Kliniken konzentrieren und nicht mehr alle Häuser alle Leistungen erbringen sollen.
8: Das geht natürlich in Ballungsgebieten hervorragend. Jetzt auf dem Land. Auf dem Land habe ich ja vielleicht nur 1, 2 Krankenhäuser in der Region. Da kann ich ja nicht sagen, da bilden wir jetzt großartig Schwerpunkte, sondern da muss ich im Prinzip schauen, dass ich eine Mindestversorgung hinkriege.
0: Gerade für ländliche Kliniken hätte es seiner Meinung nach wirtschaftsfreundliche Übergangsregelungen geben müssen. Auch deshalb geraten die Haushalte der Kreise immer weiter unter Druck. Vor 10 Jahren hatten nur rund 42% einen defizitären Haushalt. Im vergangenen Jahr waren es bereits 85%, also doppelt so viele. Allein für dieses Jahr rechnen die Landkreise mit einem Gesamtverlust von fast 30 Milliarden Euro. Der Landrat des Neckar-Odenwald-Kreises, Achim Brötel, ist derzeit Präsident des Deutschen Landkreistages. Er warnt, die Rücklagen vergangener Jahre seien flächendeckend aufgebraucht.
9: Alles, was jetzt neu dazukommt, was neu an Krankenhausdefiziten dazukommt, was neu an steigenden Sozialkosten dazukommt, alles das geht jetzt voll zulasten der Kreisumlage. Das heißt, ich muss es von Städten und Gemeinden holen.
0: Zwischen 4 und 5 Milliarden Euro mussten Kommunen 2024 allein bei ihren Krankenhäusern ausgleichen. Dabei ist die Finanzierung von Krankenhäusern eigentlich rechtlich klar geregelt. Für Investitionen kommen die Bundesländer auf. Die Betriebskosten werden im Wesentlichen über die Krankenkassen und somit über die Beiträge der Versicherten finanziert. Der Bund legt fest, wie viel Geld jeweils fließt. Die auf Gesundheitsthemen spezialisierte Wirtschaftsprüfungsgesellschaft Curacon aus Münster stellt in ihren Erhebungen allerdings derzeit immer häufiger fest, dass sowohl die Länder als auch der Bund ihren gesetzlich geregelten Aufgaben nicht ausreichend nachkommen. In den vergangenen Jahren hätten die Bundesländer noch nicht

0: einmal die Hälfte des Investitionsbedarfs übernommen. Bei den vom Bund festgelegten Betriebskosten gäbe es seit dem Jahr 2010 eine Unterfinanzierung von 44%.
1: Deswegen glauben wir auch, dass der deutsche Krankenhaussektor in der aktuellen Art und Weise und Struktur unterfinanziert ist und deswegen die Krankenhäuser zunehmend in eine Verlustzone rutschen.
0: Das Bundesgesundheitsministerium weist das Ergebnis der Studie auf Plus-Minus-Anfrage zurück und schiebt die Schuld auf die Länder. Die würden weniger als die Hälfte der erforderlichen Investitionsmittel aufbringen. Doch inzwischen haben selbst Kliniken, die bislang schwarze Zahlen geschrieben haben, finanzielle Probleme. Etwa das Klinikum in Bamberg mit seinen mehr als 1.100 Betten. Ein Schlüssel zum Erfolg bislang? Wie hier auf der Neurologie wurden die Patienten von der Erstversorgung über die Frühreha bis zur Entlassung an einem Standort betreut. Dieses Jahr muss Finanzvorstand Johannes Goth erstmals ein Minus ausweisen.
2: Seit dem Jahre 2022 sind die hohen Inflationswerte, die es in Deutschland gegeben hat, in der Krankenhauslandschaft nicht zum Ausgleich gelangt. Das heißt, wir haben in allen Bereichen, im Personalbereich, aber vor allem auch im Sachkostenbereich, extreme Preissteigerungen, die aber nicht oder nur marginal ausgeglichen worden sind.
0: Das gerade beschlossene GKV-Beitragssatzstabilisierungsgesetz wird die Situation noch verschärfen. Denn der Bund will etwa Tarifsteigerungen nur noch teilweise übernehmen. Dadurch werden die Erlöse der Krankenhäuser wohl um insgesamt etwa 4,1 Milliarden Euro sinken.
2: Wir reden irgendwie über einen zweistelligen Millionenbetrag, der an Erlösen fehlt, dem aber keine oder fast keine Kompensationsmöglichkeiten auf der Ausgabenseite gegenübersteht, weil wir gesetzliche Vorgaben haben und auf der Erlösseite kommt es zu Kürzungen.
0: Landkreistagspräsident Achim Brötel sieht Kommunen und Landkreise als Träger geschröpft.
3: Das ist ein Verschiebebahnhof. Der Bund selber hat sich persönlich entlastet. Und wir haben dafür 5 Milliarden allein als kommunale Krankenhausträger auf die Schulter bekommen.
0: Der Landkreis Alb-Donau rechnet durch das Beitragssatzstabilisierungsgesetz mit 6 Millionen Euro zusätzlichem Defizit. Ein in diesem Jahr begonnener Klinikneubau soll langfristig die Effizienz erhöhen. Doch erstmal bedeutet auch das weitere Schulden.
4: Die Diskussion über die Krankenhäuser ist also längst auch eine über die Kommunen und darüber, wofür sie in Zukunft überhaupt noch Geld haben. Millionen User sind allein in Deutschland auf Facebook oder Instagram unterwegs. Sie posten Fotos, Videos und schreiben Kommentare und Nachrichten. Aber was passiert eigentlich mit den ganzen Daten, die dadurch entstehen? Offenbar ist der Mutterkonzern Meta nicht nur an diesen Informationen interessiert, sondern sammelt über sogenannte Business-Tools auch Nutzerdaten auf anderen Webseiten. Verbraucherschützer haben deshalb eine Sammelklage eröffnet und hunderttausende Nutzer haben sich bereits angeschlossen.
5: Eigentlich wollte Ulrike Kraft nur eine Hundedecke bestellen. Jetzt befindet sie sich in einem Rechtsstreit mit dem Facebook-Mutterkonzern Meta. Denn kurz nach der Bestellung fällt ihr auf, dass sie auf Facebook mit Werbung für Hundedecken regelrecht zugemüllt wird.
6: Also ist doch mein Profil muss ja mit irgendwas verknüpft sein.
5: Sie beschwert sich bei Meta, erhält nur eine ausweichende Antwort. Julian Bossert aus Stuttgart ergeht es seit geraumer Zeit ähnlich. Er hat den Eindruck, dass auf seinem Instagram-Account immer mehr Anzeigen auftauchen, auch für betrügerische Webseiten.
7: Mir ist aufgefallen, dass meine Daten eigentlich immer mehr und mehr für Dinge benutzt werden, von denen ich A nichts weiß und B, mit denen ich eigentlich nicht so einverstanden bin.
5: Zudem befürchtet er, dass der Meta-Konzern künftig noch mehr Daten von ihm sammeln und verwenden wird.
7: Naja, die Daten werden gesammelt, genutzt und auch mittlerweile für KI-Zwecke mitverwendet.
5: Der Social-Media-Experte entdeckt, dass bei Instagram voreingestellt ist, dass seine Daten geteilt werden. Julian Bossert und Ulrike Kraft haben sich mittlerweile an einer Sammelklage eines österreichischen Verbraucherschutzvereins gegen Meta beteiligt, wie 400.000 andere. Dieser Verein sitzt in Wien. Für die Kosten der Klage geht ein Prozessfinanzierer in Vorleistung. Jurist Richard Eibel hat die Erfolgsaussichten vorher sorgfältig geprüft und ist sich in dem Fall ziemlich sicher. Er hat mit einer speziellen Software festgestellt, dass Meta mit eigenen Tools das Surfverhalten der Nutzer überwacht. Auch außerhalb der Plattform.
8: Wenn ich jetzt beispielsweise nach einem Rasierapparat suche, weil es wieder Zeit wird, schaue ich nach einem Online-Drogeriemarkt, gehe dann drauf und suche eben nach besagtem Rasierapparat. Dann kommen eben ein paar Vorschläge. Ich sehe gleichzeitig, dass auf müller.de der Metapixel aktiv ist. Das ist eben diese Software, die sämtliche erfassten Daten jetzt an diesen Konzern weiterleitet. Das heißt, früher oder später, wenn ich jetzt auf diese Produkte klicke, werde ich dann beispielsweise in Instagram im Feed, im sogenannten Werbung für Rasierapparate bekommen. Das ist die illegale Überwachung, die gerade stattfindet.
5: Der Meta-Konzern sammle diese Daten, obwohl die Nutzer dazu nie ihre Zustimmung erteilt hätten.
8: Es gibt schlicht keine rechtliche Rechtfertigung für diese massive Überwachung des Einzelnen und der Gesellschaft. Es gibt sie nicht. Es gibt keine Zustimmung, keine wirksame der einzelnen Verbraucher für diese illegale Überwachung. Und es gibt auch keine, weder eine rechtliche noch eine moralische Rechtfertigung. Denn was hier überwacht wird, sind sensibelste persönliche, höchstpersönliche Daten. Also von sexuellen Präferenzen über politische Gesinnung, Einkaufsverhalten, medizinische Konditionen, Vorerkrankungen. All diese Informationen, wenn man sie ins Internet eingibt, über diverse Webseiten, gelangen früher oder später an diesen Konzern. Und was der Konzern damit macht, ist unklar. Ja?
5: Das Verhalten von Meta ist auch ihm ein Dorn im Auge. Seit mehr als 10 Jahren wehrt sich der österreichische Verbraucherschützer Max Schrems schon gegen die Datensammelwut des Konzerns, auch vor dem EuGH. Der stellte 2023 fest, dass Meta gegen die Europäische Datenschutzgrundverordnung verstößt. Daraufhin wurde eine Strafe von 1,2 Milliarden Euro gegen Meta verhängt. Nun hat er herausgefunden, dass auch die US-Geheimdienste auf das Datenmaterial zugreifen können.
9: Wir haben da 2-3 Konzerne, die den Datenbestand der ganzen Welt sammeln. Und die US-Regierung ist dann auf die geistreiche Idee gekommen, sich da einfach einzustöpseln. Das Gesetz dazu heißt FISA 702, das ist ein Massenüberwachungsgesetz, das ist nach 9/11 beschlossen worden. Und das Gesetz verlangt von diesen Großkonzernen, dass sie jederzeit Zugriff geben, NSA, FBI etc., auf diesen Datenbestand, solange es nicht Amerikaner betrifft.
5: Es sind sogar mehrere US-Gesetze, die ausdrücklich die Zugriffsmöglichkeit der amerikanischen Geheimdienste regeln und erlauben. Der Berliner Rechtsanwalt Max Baumeister ist für die Sammelklage zuständig. Er führt schon seit mehreren Jahren Prozesse gegen den US-Tech-Konzern. Er kritisiert vor allem, dass Meta seine Überwachungsmethoden immer weiter verfeinert habe und nach seiner Auffassung immer skrupelloser vorgehe.
10: Wir erheben seit 2023 Klagen gegen Meta für Einzelpersonen, also Kunden von Meta, das heißt Nutzer von Instagram und Facebook, und verklagen Meta darauf, diese Überwachung, die ich gerade beschrieben habe, einzustellen, das aufzuhören, also die Business Tools nicht mehr zu verwenden. Außerdem alle Daten, die gesammelt wurden, zu beauskunften. Was wurde denn die letzten Jahre über mich eigentlich gesammelt? Was weiß Meta über mich? Und nach dieser Auskunft zu löschen.
5: Mittlerweile haben mehrere deutsche Oberlandesgerichte die Rechtsauffassung des Anwalts bestätigt. Zuletzt das Oberlandesgericht Brandenburg.
0: Es wird festgestellt, dass unter dem Benutzernamen der Beklagten die Erfassung mithilfe der Meta-Business-Tools, die Weiterleitung an die Server der Beklagten, die dortige Speicherung und anschließende Verwendung von personenbezogenen Daten nicht gestattet ist.
5: In einem noch nicht rechtskräftigen Urteil wurde einem Kläger Schadensersatz von 5.000 Euro zugesprochen. Diese Summe will Max Baumeister auch für die Beteiligten der Sammelklage erstreiten. Basis ist auch das von Max Schrems erstrittene EuGH-Urteil. In der Europäischen Datenschutzgrundverordnung heißt es:
0: Die Verarbeitung ist nur rechtmäßig, wenn die betroffene Person ihre Einwilligung zu der Verarbeitung der sie betreffenden personenbezogenen Daten gegeben hat.
5: Das sei bei kaum einem Nutzer der Fall. Trotzdem mache Meta immer weiter.
10: Bisher passiert nichts, was dieses Geschäftsmodell ernsthaft beeinträchtigt. Die EU hat ja auch schon teilweise Strafen gegen Meta verhängt. Die höchste 1,2 Milliarden im Jahr 2023 wegen eines ähnlichen Verstoßes. Das heißt, Es bedarf schon erheblich höherer Beträge, um Meta zum Aufhören zu zwingen.
3: Das heißt, das Ganze ist für Meta eine Kosten-Nutzen-Rechnung.
10: So ist es. Es geht ja einfach um Geld.
5: Meta lässt auf Plus-Minus-Anfrage mitteilen, dass die Geschäftspartner selbst entscheiden würden, wie sie Meta-Business-Tools verwenden. Man halte sich an geltende Gesetze. Auch die Europäische Kommission müsste tätig werden. Auf unsere Nachfragen haben wir allerdings noch nicht einmal eine Antwort erhalten. In Dublin hat Meta seinen europäischen Sitz. Zuständig für die Vollstreckung der Bußgelder gegen Meta sind deshalb die irischen Behörden. Doch obwohl es bereits mehrere Urteile mit Strafen gibt, ist bislang kaum eine vollstreckt worden. Wir treffen den irischen Datenschutzexperten Johnny Ryan. Er vermutet, dass das auch an der starken Abhängigkeit der irischen Regierung von den Tech-Konzernen liegt. Faktisch finde hier keine Verfolgung und Sanktionierung statt, vor allem aus wirtschaftlichen Gründen.
11: Ireland ist highly fiscally dependent.
12: Irland ist steuerlich stark von den Tech-Konzernen abhängig. Die Regierung hat in Irland ein unabhängiges Gremium, den Fiskalrat. Und dieser Rat warnte die Regierung bereits vor einem Jahr vor einem Problem in unserer Wirtschaft. Nur drei Unternehmen zahlten mehr als die Hälfte der gesamten Körperschaftssteuer, von der der Staat abhängig ist. Das ist ein bemerkenswertes Ergebnis. Und wenn ein winziges Land wie Irland deutlich mehr Körperschaftssteuer von Tech-Konzernen erhält, im Fall von Microsoft sind es 30 Mal mehr als große Mitgliedstaaten wie Deutschland, dann stimmt hier etwas nicht.
5: Hat Meta in Irland bei den Behörden einen Sonderstatus? In einigen Fällen werden jedenfalls Strafen schlichtweg nicht vollstreckt. Die Sammelklage gegen Meta wird aktuell noch vor dem Oberlandesgericht Hamburg verhandelt. Die Kläger hoffen, dass dem Konzern bald juristisch Grenzen gesetzt werden.
4: 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Ich wünsche Ihnen jetzt weiter einen informativen Fernsehabend hier bei uns im Ersten. 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

0: Herzlich willkommen bei Tagesschau 24, dem Nachrichtensender der ARD. Russland hat in der vergangenen Nacht erneut Ziele in der Ukraine beschossen. Die ukrainische Luftwaffe spricht von 6 ballistischen Raketen und mehr als 150 Drohnen. Laut Präsident Zelensky starben 4 Menschen, unter ihnen ein 3-Jähriger und seine Großeltern. Eine Drohne habe ihr Haus in einem Dorf in der Region Kiew getroffen. Aus der Hauptstadt wurden zahlreiche Brände gemeldet. Die ukrainische Armee griff ihrerseits 2 Ölraffinerien in Russland an. Mein Kollege Bernd Rasim hat mit unserer Korrespondentin Susanne Peterson in Kiew gesprochen. Er hat sie gefragt, ob die Ukraine den russischen Raketen derzeit nichts entgegenzusetzen hat.
1: Ja, es geht vor allen Dingen um die Hauptstadt Kiew, weil hier sind eben diese Patriot-Abwehrsysteme stationiert, aber es gibt eben keine Raketen mehr. Also es gibt keine Patriot-Raketen. Es wurde wieder einmal keine einzige ballistische Rakete hier abgefangen. Das war in der Woche in 2 Großangriffen, in 2 Nächten sowieso auch schon so. Und die Sorge wächst jetzt hier. Ich habe gestern mit einem Experten gesprochen, habe ihn gefragt, wie kritisch die Lage ist, was man im Sommer hier noch erwarten kann. Und er hat gesagt, die Lage ist nicht kritisch. Sie ist ein Horrorszenario. Also es gibt wirklich keine einzige Rakete, die hier abgefangen werden kann. Und Russland nutzt eben diese Lücke und schießt eben gezielt mit ballistischen Raketen wieder und wieder auf die Hauptstadt. Und diese Raketen finden dann eben auch ihre Ziele. Wir hatten ja vergangene Woche viele zivile Opfer. Der Juni war bereits der tödlichste Monat in Kiew für die Zivilistinnen und Zivilisten, wurde dann im Juli nochmal abgelöst. Und wie der August aussieht, das wollten die Experten hier sich überhaupt nicht ausmalen. Gestern.
2: Russland behauptet ja immer wieder, nur militärische Ziele anzugreifen, aber die Realität sieht da ja ein bisschen anders aus.
1: Ja, wir waren in der vergangenen Woche an einem Bahnhof, wo 8 Menschen wirklich grausam getötet wurden. Die Rakete ist ganz nah eingeschlagen, als sie eben auf einen verspäteten Zug, der hatte wegen des Luftalarms Verspätung gewartet haben nach ihrer Schicht oder nach der späten Arbeit. Und das war wirklich ein Bild, das mir seitdem nicht mehr aus dem Kopf geht. Es hat auch viele Verletzte dort gegeben. Das sind keine militärischen Ziele. Die gibt es auch, natürlich. Es werden auch Drohnenfabriken, Munition angegriffen, aber eben immer wieder auch gezielt in die Innenstadt, in Gebiete, wo eben ausschließlich zivile Gebäude sind.
2: Nun ist es ja immer die Frage, und das hast du ja auch angesprochen, die Frage der Verteidigung, der möglichen Verteidigung. Ist da überhaupt irgendeine Lösung in Sicht, dass die Ukraine, dass Kiew sich gegen diese russischen Raketen in absehbarer Zukunft verteidigen kann?
1: Präsident Zelensky betont das immer wieder. Er sagt, man versucht eben eigene Systeme zu bauen. Es gibt ja Joint Ventures mit europäischen Partnern. Aber man muss eben auch klar sagen, das alles wird lange dauern. Und die Frage ist vor allen Dingen, ob es auch vor dem Winter überhaupt möglich sein wird. Da ist die Sorge vor dem nächsten Winter. Der vergangene Winter wurde ja schon als der schlimmste Kriegswinter bezeichnet. Sehr, sehr groß. Und überhaupt muss man jetzt erstmal diesen Sommer überstehen mit den vielen Angriffen. Es gibt zwar alternative Systeme, aber eben keine Systeme, die diese ballistischen Raketen, die so schnell auf dem Radar auftauchen, abfangen können. Also ein Beispiel aus der vergangenen Nacht, der Luftalarm ging los und wirklich Sekunden später hat man die ersten Explosionen, die Einschläge gehört und dem ist eben kaum etwas anderes entgegenzusetzen. Also man ist auf die Patriot-Abwehrraketen angewiesen und so wie Präsident Trump im Moment klingt, klingt es eben gar nicht danach, als würde er eben Nachschub noch mal liefern.
2: Jetzt schauen wir noch mal auf das, was die Ukraine tut, was sie zumindest versucht zu tun, nämlich auch Ziele in Russland anzugreifen, vor allen Dingen mit Drohnen, vor allen Dingen taktische Ziele. Geht das auf, dieser Plan?
1: Er geht ein Stück weit auf. Also es ist das Ziel, eben militärische Ziele, Munitionslager, aber auch Ölraffinerien beispielsweise anzugreifen. Das passiert auch immer wieder. Also in vielen Telegram-Kanälen, in denen zuvor immer nur gezeigt wurde, hier dringen die russischen Drohnen ins Gebiet ein oder die russischen Raketen, gibt es jetzt abends Karten, die zeigen, dass die Ukrainer viele Drohnen starten in Richtung Russland, um aber auch die Wirtschaft zu treffen, also die Wirtschaft, die diesen Krieg weiter finanziert. Und da ist die Ukraine Ukraine zum Teil erfolgreich. Aber trotzdem muss man ja sagen, dass der Druck auch entlang der Front unvermindert hoch ist, dass Russland in einigen Bereichen, gerade im Donbass, bei Kostjantinivka oder Kramatorsk, eben zwar weiter langsam und unter hohen Verlusten, aber weiter vorrückt. Und man muss sagen, dass man auf der großen militärischen Ebene, also der strategischen Ebene, noch keine großen Veränderungen sieht, aber auf der taktischen Ebene eben langsam schon.
2: Der ukrainische Präsident ist in Serbien zu einem Staatsbesuch eingetroffen. Vielleicht da am Schluss noch mal kurz deine Einordnung. Was kann man sich von diesem Besuch bei einem Russlandfreund eigentlich erhoffen?
1: Also das ist ja der erste Besuch von dem ukrainischen Präsident Zelensky in Serbien und deswegen gucken die Leute da schon hin. Aber die Erwartungen, das sehen wir bei Politikern, aber auch bei Menschen, mit denen wir hier gesprochen haben, sind im Moment noch nicht sehr hoch. Man hofft halt, dass man auf mittelfristige oder langfristige Sicht ein bisschen näher zusammenrückt. Aber insgesamt wird es erstmal als positives Zeichen gesehen, dass Zelensky jetzt dorthin reist zum allerersten Mal und eben bei einem weitgehend pro-russischen Land versucht, für Sympathien und für das eigene Land ein wenig zu werben.
2: Die Lage in Kiew nach weiteren schweren russischen Luftangriffen. Das war Susanne Petersson. Ganz herzlichen Dank.
1: Gern.
0: Und über den Besuch des ukrainischen Präsidenten Zelensky in Serbien spreche ich jetzt mit Nathalie Amiri in Wien. Ja, wir haben es eben schon gehört, Serbiens Regierung gilt als Moskau-treu, Russland wiederum überzieht die Ukraine mit Krieg. Und die Ukraine und Serbien wollen jetzt enger zusammenarbeiten. Wie soll diese Zusammenarbeit aussehen?
3: Vor allen Dingen ist es heute bei den Gesprächen um eine wirtschaftliche und politische Zusammenarbeit gegangen. Es wurde eine Absichtserklärung unterschrieben. Darum ging es in der Zusammenarbeit um Lebensmittelsicherheit und Landwirtschaft. Dann soll ein Freihandelsabkommen ausgearbeitet werden bis Ende des Jahres. Beide Länder, und das ist das gemeinsame Interesse, wollen ja in die EU. Serbien ist bereits Beitrittskandidat, die Ukraine noch einen Schritt weiter. Zelenskys Ziel war es heute, Serbien näher an die EU, an Europa wieder heranzurücken. Regierungsvertreter haben auch im Vorfeld gesagt, wir müssen es schaffen, Serbien von Russland loszueisen. Und für Präsident Vucic war es heute wichtig, nach Brüssel ein Signal zu senden. Seht ihr, wir sprechen mit Zelensky, wir unterstützen die Ukraine, nicht in allen Punkten, aber wir stehen dann doch hinter diesem Land.
0: Also wirtschaftliche Zusammenarbeit, ja. Inwieweit wollen beide Länder auch militärisch zusammenarbeiten?
3: Vucic hat heute noch mal ausdrücklich dementiert, dass es eine Zusammenarbeit, da gab es Gerüchte, an einer gemeinsamen Drohnenfabrik geben würde. Es ging offiziell heute gar nicht um militärische Kooperation. Man muss dazu sagen, dass es aber in der Vergangenheit schon größere Mengen an Waffenlieferungen, vor allen Dingen Munition, an die Ukraine über Drittstaaten gegeben hat. Und Vucic diese aber immer dementiert hat, um es sich eben nicht mit Russland zu verscherzen. Weil wir haben es gerade gehört, Serbien ist ein sehr pro-russisches Land und hält sehr gute Beziehungen zu Putin. Und Putin war auch schon nicht sehr erfreut darüber, dass es schon ein Treffen gab im Juli in Kiew zwischen Zelensky und Vucic und wird jetzt wahrscheinlich auch nicht sehr erfreut darüber sein, dass es ein erneutes Treffen und eine erweiterte Kooperation und Annäherung gab.
0: Dann sprechen wir mal über die Motive der Zusammenarbeit. Ist das jetzt der Beginn einer Freundschaft zwischen den beiden Ländern oder geht es um eine strategische Partnerschaft? Beide Länder, wir haben es ja auch schon angesprochen, die Ukraine und Serbien, wollen ja jeweils Mitglied der EU werden.
3: Genau. Ich würde eher von einer strategischen Annäherung sprechen. Beide haben unterschiedliche Interessen. Zelensky, ich habe es schon gesagt, möchte Serbien näher an Europa rücken. Vucic möchte sich aber alle Karten offen lassen. Das passt in seine Politik der letzten Jahre, in diese Pendeldiplomatie, Schaukeldiplomatie, dass er sich nicht verscherzen will mit Russland, aber eben auch Teil der EU werden möchte. Und so versucht er, sich sich mit allen gut zu stellen. Das kommt aber bei vielen auch, das hat man bei diesem Besuch jetzt nicht besonders gemerkt, aber es kommt bei vielen Partnern nicht besonders gut an, weil er eben nicht klar sich positioniert.
0: Bemerkenswert ist ja, dass Belgrad, aber auch Kiew den Kosovo nicht anerkennen. Die meisten EU-Staaten machen das aber. Was ist da der Hintergrund?
3: Genau. Beide erkennen die Unabhängigkeit des Kosovo nicht an. Für Kiew hat das vor allen Dingen mit der eigenen Situation zu tun. Sie wollen keinen Präzedenzfall schaffen, mit dem Russland seine Gebietsansprüche auf die Krim oder den Donbass rechtfertigen kann. Und Serbien wiederum ist dankbar, dass die Ukraine da das Land in dieser Frage unterstützt.
0: Und jetzt müssen wir zum Schluss noch einmal über das Verhältnis Serbiens zu Russland sprechen. Serbien gilt ja eben als Moskau-treu, wir haben schon drüber gesprochen. Wie wird denn diese Treue gelebt und wie stabil ist sie angesichts des heutigen Treffens?
3: Sie ist nach wie vor stabil. Er hat sich keineswegs von Russland, von Putin, von der Politik, vom Angriffskrieg distanziert. Er hat das nicht verurteilt. Es gibt wirtschaftliche und gesellschaftliche und militärische Beziehungen zu Moskau. Die möchte sich Vučić auch nicht verbauen. Und wie gesagt, das ist ein Balanceakt, den Vučić hier heute versucht hat zwischen EU und Brüssel und Moskau, die beiden Partner nicht zu verlieren.
0: Informationen, Einordnungen und Hintergründe von Nathalie Amiri in Wien. Vielen Dank.
3: Gerne.
0: Der US-Senat hat für weitere Sanktionen gegen Russland gestimmt. Der Gesetzentwurf wurde mit 86-11 Stimmen verabschiedet. Vorgesehen sind direkte Sanktionen gegen russische Politiker. Darüber hinaus wird Präsident Trump ermächtigt, Zölle in Höhe von bis zu 100% zu verhängen gegen Staaten, die weiterhin viel Energie von Russland beziehen, zum Beispiel China und Indien. Das Repräsentantenhaus stimmt voraussichtlich im September über das Gesetz ab. Als Reaktion auf die italienischen Grenzkontrollen hat nun auch Spanien solche Kontrollen eingeführt. In Stichproben müssen Reisende aus Italien seit Mitternacht an Flughäfen und Häfen ihre Ausweise vorzeigen. Der Streit zwischen Madrid und Rom war entbrannt, nachdem im Juli Zehntausende Migranten die spanische Exklave Ceuta erreicht hatten. Daraufhin hatte Rom das Schengen-Abkommen mit Madrid ausgesetzt. Viele Migranten hatten sich offenbar wegen Falschinformationen auf Online-Plattformen auf den Weg nach Ceuta gemacht. Auf TikTok sowie den zum US-Konzern Meta gehörenden Netzwerken WhatsApp, Instagram und Facebook hatte sich die Nachricht verbreitet, die Grenze von Marokko nach Ceuta sei offen. EU-Digitalkommissarin Virkkunen fordert von den Konzernen ein entschiedeneres Vorgehen gegen solche Fake News. Die Plattformen müssten entschlossen handeln, um die Integrität des digitalen Raumes zu wahren, insbesondere in Krisensituationen. Wegen des Niedrigwassers in Rhein und Donau hat Verkehrsminister Bilger vorgeschlagen, das Sonn- und Feiertagsfahrverbot für Lkw zu lockern. Mehrere Bundesländer setzen das bereits morgen um. Die Reaktionen darauf sind gespalten. Der Vorsitzende der Umweltorganisation BUND kritisierte in der Rheinischen Post, die Regierung habe nicht verstanden, dass niedrige Flusspegel ein Symptom der Klimakrise seien. Dagegen lobte der Industrieverband BDI die Regierung für ihre Handlungsfähigkeit. Die Verlagerung von Gütern auf Schiene und Straße könne die Auswirkungen des Niedrigwassers abmildern. 2 Wochen ist der Anschlag auf den Berliner CSD mittlerweile her. Seitdem kommt immer wieder die Frage auf, warum konnte die Tat nicht verhindert werden, obwohl der Attentäter als islamistischer Gefährder bekannt war und überwacht wurde. Für die Behörden ist die Beobachtung eine herausfordernde Aufgabe. Aktuell führt das Bundeskriminalamt laut einer Sprecherin 409 Menschen in Deutschland als islamistische Gefährder. Hinzu kämen 67 rechts- und 17 linksextremistische Gefährder.
4: Zwischen dem Tatort des Anschlags im Berliner Tiergarten und der Wohnung des mutmaßlichen Attentäters Abdul B. liegen nur 5 Minuten mit dem Auto. Hier hatten Beamte des Landeskriminalamts den Gefährder in den Wochen zuvor immer wieder tagelang observiert, nachdem er Mitte Mai aus der Untersuchungshaft entlassen worden war.
5: Das war sozusagen Alarmstufe Rot. Und es war völlig klar, dass man ihn zunächst mal observieren muss. Das hat man auch sehr konsequent getan. 2 Wochen lang, sogar mit einem 2-Schicht-Modell. Und auf diese Weise sichergestellt, dass man von Minute 1, als er die Haft verlassen hat, mitbekommt, was er tut.
4: Verhindern konnte die Polizei den Anschlag vor 2 Wochen nicht, trotz des großen Aufwands. Bodo Pfalzgraf von der Deutschen Polizeigewerkschaft war früher selbst verdeckter Ermittler. Er weiß, wie viel Personal die Observierung eines einzigen Gefährders bindet.
6: Wir brauchen mindestens zwischen 28 und 35 Personen, um tatsächlich eine verdeckte Observation durchzuführen. Da müssen welche im Fahrzeug sein, da müssen welche darauf eingerichtet sein, dass der plötzlich sich einen Scooter nimmt und losfährt oder ein Fahrrad. Da müssen welche sein, die mit in die U-Bahn gehen können.
4: Allein in Berlin gibt es laut Polizei mehr als 40 islamistische Gefährder. Und viel zu wenige Beamte, die sie rund um die Uhr observieren könnten.
0: Nach dem Anschlag in Berlin wird heute in weiteren deutschen Städten der Christopher Street Day gefeiert. Wie hier in Nürnberg setzen auch in Essen, Braunschweig und Mölln tausende Menschen ein Zeichen für ein weltoffenes und tolerantes Miteinander. Zwar unter verschärften Sicherheitsvorkehrungen, vor allem aber unter dem Motto jetzt erst recht. Die Teilnehmenden des CSD fordern mehr Gleichberechtigung für queere Menschen. Kolumbien hat einen neuen Präsidenten. Der Politiker Abelardo de la Espriella ist am Abend vereidigt worden. Der 48-Jährige kündigte einen Sparkurs und ein hartes Vorgehen gegen den Drogenhandel an. Zudem will der Verbündete von US-Präsident Trump die Beziehungen nach Washington wieder ausbauen. Kritiker befürchten eine neue Militarisierung und einen deutlichen Rechtsruck in Kolumbien. De la Espriella hatte die Stichwahl um die Präsidentschaft im Juni mit weniger als 1 Prozentpunkt Vorsprung gewonnen. Mit knapper Mehrheit hat der US-Senat Todd Blanche als neuen Justizminister bestätigt. Blanche ist sowohl bei den Demokraten als auch bei einigen Republikanern umstritten. Es gibt Bedenken hinsichtlich seiner Unabhängigkeit, weil er früher der persönliche Anwalt von Präsident Trump war. Blanche leitet bereits seit April das Justizministerium kommissarisch als Nachfolger der von Trump entlassenen Pam Bondi. Es war ein holpriger Start für das Weltsozialforum in Benin. Nach einer überraschenden zwischenzeitlichen Absage durch die Regierung konnte das Forum erst mit zweitägiger Verspätung am Donnerstag beginnen. Dabei drängen die Themen. Klimawandel, Ernährungskrisen und weltweite Konflikte machen das Treffen anlässlich des 25-jährigen Bestehens relevanter denn je. Eine andere Welt ist möglich, so lautet das Motto. Und einige Landwirte aus Benin zeigen auch wie.
7: Was diese Bauern in Benin uns hier zeigen, soll Schule machen. Sie produzieren Pflanzen aus eigenem regionalen Saatgut. Widerstandsfähiger sollen sie sein und angepasst ans Klima der Region. Denn davon sind sie überzeugt, nur so können sie sich unabhängig machen von den großen Saatgut- und Düngemittelkonzernen. Unsere Art, ökologisch zu produzieren, bedeutet, auf Chemiedünger zu verzichten, auf hybrides Saatgut, auf Herbizide, Pestizide und all diese Sachen. Deshalb hat die Initiative eine eigene Saatgutbank aufgebaut, auch als Reaktion auf die große Ernährungskrise. Seit weniger Getreide und Düngemittel auf den Kontinent kommen, als Folge des Ukraine-Kriegs und der Schließung der Straße von Hormuz. Ernährungssouveränität nennt sich das, eines der großen Themen beim Weltsozialforum. Kleinbauern aus dem globalen Süden diskutieren hier über Wege aus der Abhängigkeit, mit dabei auch die großen kirchlichen Hilfswerke aus Deutschland. Was damit gemeint ist?
8: Verstärkt auf lokale Lösungen zu setzen, das findet natürlich durch Agrarökologie statt, lokaler Dünger, neue Methoden auszuprobieren, die eigentlich gar nicht neu sind, sondern oft altes Wissen wiederherstellen. Und das unterstützen wir mit Brot für die Welt auf jeden Fall.
7: Dass diese Saat aufgeht, darauf hoffen sie. Hier in Benin und in vielen anderen Ländern Afrikas.
0: Seit mehr als einem Jahrhundert erinnert dieses wuchtige Denkmal in Leipzig an die sogenannte Völkerschlacht von 1813. Die verbündeten Heere von Russland, Preußen, Österreich und Schweden hatten damals Napoleon und dessen Alliierte besiegt. Eine Dauerausstellung gewährt jetzt neue Einblicke und thematisiert auch die düstere Geschichte des Bauwerks. Das 1913 fertiggestellte Monument im Südosten der Stadt zählt zu den größten Denkmälern Europas und ist eines der Wahrzeichen Leipzigs.
9: So sieht das Völkerschlachtdenkmal in Leipzig von außen aus und so von innen. Besucher können jetzt erstmals dauerhaft auch in die Katakomben des gigantischen Bauwerks.
10: Jetzt kann man hier sozusagen nicht nur diese gewaltigen Substrukturen erleben, sondern man erfährt auch alles Wichtige über die Idee des Denkmals, über die Geschichte des Denkmals. Was ist mit ihm geschehen in der DDR-Zeit, in der NS-Zeit? Und wie ist es gelungen, aus einem sozusagen Denkstein der nationalen Mobilisierung zu einem europäischen Friedensmonument zu kommen?
9: Die neue Ausstellung erzählt auch den düsteren Teil der Geschichte. Im Kaiserreich, im Nationalsozialismus und in der DDR wurde das Denkmal immer wieder für staatliche Propaganda genutzt. Der Koloss erinnert an die Völkerschlacht bei Leipzig von 1813. Erst 100 Jahre später wurde er eingeweiht.
11: Also ich finde den Bau faszinierend. Also ich muss sagen, das ist schon Wahnsinn, wie das Ganze gebaut wurde damals.
12: Ich finde das sehr beeindruckend, auch hier das ganze Denkmal oder zu betrachten. Also schon sehr imposant.
9: Das Völki, wie das Denkmal von den Leipzigern genannt wird, gilt mit 91 Metern nicht nur als eines der höchsten Baudenkmäler Europas, sondern mit mehr als 300.000 Besuchern im Jahr auch als Touristenmagnet.
0: Die Hitze in diesem Sommer macht nicht nur den Menschen zu schaffen, sondern auch den Tieren. An vielen Orten wird dringend Kühlung benötigt, auch in Tierheimen. Die sind vielerorts ohnehin am Limit, weil sie überfüllt sind. Jetzt muss das Personal zusätzlich die kleinen und großen Schützlinge irgendwie abkühlen. Öffentliche Gelder gibt es dafür nicht.
13: Ein Leberwursteis als Abkühlung für Peterle, auch wenn es in Anja Fischers Hand schnell schmilzt. Peterle ist eine von fast 200 Katzen im Heilbronner Tierheim. Bei Hitze suchen sie sich gerne schattige Plätze.
14: Sie sind alle deutlich ruhiger und wie wir Menschen natürlich von der Hitze auch irgendwie erledigt.
13: Nicht nur die Hitze sei ein Problem. Der Deutsche Tierschutzbund schätzt, dass Tierheime jährlich insgesamt 400.000 Tiere aufnehmen. Vielen fehle es mittlerweile an Platz. Auch Heilbronn kommt an die Grenze.
15: Wir haben so pro Woche, würde ich sagen, momentan bestimmt 3 Hunde, die einen Platz suchen und bestimmt 5 bis 7 Katzen, die weg müssen. Allergie, keine Zeit mehr, man zieht um, kann die Tiere nicht mitnehmen. Tier ist krank, ganz oft auch ein großer Faktor, Tierarztkosten sind zu teuer.
13: Diese Kosten bleiben bei den Tierheimen hängen. Für den Hitzeschutz, wie etwa Sonnensegel, fehlt dann häufig das Geld. Der Betrieb in Heilbronn kostet im Jahr 1,3 Millionen Euro. Zum Großteil finanziert durch Mitgliedsbeiträge und Spenden.
16: Wir haben das Problem, dass jetzt durch die gestiegenen Temperaturen wir zusätzlich Kosten hatten für Kühlmatten, Ventilatoren. Wir haben unsere Fenster vergittert, dass wir nachts wirklich durchlüften können. Das ist alles finanzielle Zusatzbelastung.
13: Immerhin haben Spender jetzt angekündigt, Klimageräte bezahlen zu wollen. Bis die kommen, hat Peterle vielleicht schon ein neues Zuhause gefunden.
0: Bei den Schwimmeuropameisterschaften in Paris hat die deutsche Freiwasserstaffel die Goldmedaille gewonnen. Das Quartett aus Julia Ackermann, Isabel Gose, Florian Wellbrock und Oliver Klemert triumphierte über 4x1500 Meter vor Italien und Ungarn. Für das deutsche Freiwasserteam war es bei der diesjährigen EM in der Seine bereits die 4. Goldmedaille.
17: Heute Nachmittag scheint verbreitet die Sonne, vor allem über den Bergen sowie im Norden und Nordosten tauchen auch mal ein paar lockere Quellwolken auf, es bleibt aber trocken. Heute Nacht ist es weitgehend sternenklar, später ziehen von Westen mal ein paar dünne Wolkenschleier ins Land. An der See heute 20 bis 22, südlich des Mains vielerorts etwas über 30 Grad. Im Südwesten heute Nacht stellenweise tropisch warme 20, in einigen Tal- und Muldenlagen dagegen knapp unter 10 Grad.
0: Die Vorkommnisse in der spanischen Exklave in Ceuta vor gut einer Woche verursachen Spannungen zwischen Italien und Spanien. Das ist unser erstes Thema im Tagesschau 24 Update. Und in der Tagesschau-Redaktion ist meine Kollegin Birgit Langhammer. Birgit, schauen wir uns mal die Lage genauer an. Italien hat Grenzkontrollen eingeführt und jetzt hat Madrid nachgezogen und kontrolliert auch. Wie gestalten sich diese Kontrollen?
18: Ja, die ganze Geschichte ist ja eigentlich eher unter kurios zu verbuchen, beziehungsweise hat ja wohl eher italienische innenpolitische Aspekte. Also, wir schauen noch mal, was passiert ist. Nachdem zehntausende Menschen nach Ceuta gelangt waren, kündigte Italiens Ministerpräsidentin Giorgia Meloni sofort Grenzkontrollen an mit Spanien. Dabei haben die beiden Länder gar keine Landgrenze miteinander, also es ging um Flughäfen. Und jetzt sehen wir hier gerade eben spanische Flughäfen. Gestern Abend ist verkündet worden, dass wiederum der spanische Ministerpräsident Pedro Sanchez jetzt seinerseits auch Grenzkontrollen einführt. Heißt also, wenn Italiener jetzt in Spanien landen, dann müssen sie dort auch ihren Pass oder ihren Ausweis herzeigen. Aber inzwischen haben ja eigentlich auch die Innenminister der EU schon getagt und wollten das alles auch mal ausräumen. Dazu ist es nicht gekommen. Ich habe es gesagt, es ist wohl auch eher als innenpolitisches Signal von Giorgia Meloni in Italien zu verstehen. Jetzt hat also Sanchez nachgezogen und erstmal wird jetzt auf beiden Seiten stichprobenartig, wie es heißt, kontrolliert.
0: Und diese stichprobenartigen Kontrollen, Birgit, wie lange sollen die jetzt andauern?
18: Ja, also erstmal geplant von spanischer Seite aus noch bis zum 7. September. Und wir hören eben auch stichprobenartig für EU-Bürger und Bürgerinnen hat es jetzt wohl keine gravierenden Ausmaße. Da haben heute in Spanien schon italienische Einreisende gesagt, wir hatten unseren Pass in der Hand. Das hat dann dem Grenzbeamten schon ausgereicht. Also das Ganze wohl wirklich eher symbolischer Akt, aber trotzdem innerhalb von zwei EU-Staaten natürlich nicht gerade der freundlichste Akt. Und es bleibt hier weiter bei Konfrontation.
0: Und wir bleiben in Italien. Dort gibt es ja gerade die nächste Hitzewelle. Und im Norden des Landes, am Gardasee, hat es nun einen großen Brand gegeben. Wo genau, Birgit?
18: Ja, das war gestern Abend, als das Feuer ausbrach, und zwar am Westufer des Gardasees. Wir sehen hier eine Karte, Italien, der Gardasee und eben im Westen dann Tignale. Und oberhalb des Ortes ist das Feuer ausgebrochen in einem Waldgebiet. Und weil es eben höher liegt, konnte man die Flammen dann aber über den ganzen Gardasee sehen. Wir sehen ja hier auch die große Rauchentwicklung. 200 Menschen wurden hier in Sicherheit gebracht, darunter auch einige Touristen, die ihre Ferienanlage dann räumen sollten zur Sicherheit, denn der Gardasee ja auch sehr beliebt, gerade auch bei deutschen Touristen. Einige haben daraufhin offenbar ihren Urlaub abgebrochen. Andere sagen, das waren wirklich schon erschreckende und auch wirklich beängstigende Szenen, die sich da abgespielt haben. Inzwischen hatte der Bürgermeister dieses Ortes gesagt, es seien 4.500 Hektar verbrannt. Die Brandursache bis hierhin noch ungeklärt, die Löschflugzeuge heute wohl den ganzen Tag im Einsatz und sind dann eben auch immer tiefer geflogen, um dann Wasser des Gardasees zu schöpfen und weiterhin zu löschen. Großes Problem, der Gardasee ist ja auch bekannt für seine starken Winde und die sind jetzt zusammen mit der Hitzewelle, die Italien gerade erlebt, eben auch, genauso wie wir es schon aus Frankreich und aus Griechenland gehört haben, das ganz große Problem. Diese heißen Winde fachen diese Feuer immer wieder neu an.
0: In Nepal, Birgit, und damit kommen wir zu unserem nächsten Thema im Update, hat es im November ein tödliches Lawinenunglück gegeben an einem Berg nahe der Grenze zu Tibet. Jetzt sind 5 Leichen entdeckt worden, darunter auch die eines deutschen Bergsteigers. Was kannst du uns dazu sagen?
18: Ja, es handelt sich um 5 Personen, die vermisst sind seit vergangenem November, darunter ein Deutscher, ein Italiener, ein Italo-Kanadier und auch 2 Männer aus Nepal. Auf 5.600 Metern Höhe war diese Expedition unterwegs am Yalungri im Himalaya-Gebiet. Das ist schon in der Nähe Richtung Tibet. Und als die Lawine dann abging, hatten diese 5 Bergsteiger wohl keine Chance. Sie sind dann erstmal unter einer dicken Schneeschicht begraben worden, wie es heißt. Armee, Polizei, Rettungskräfte haben seit vergangenem November immer wieder gesucht und sind nicht fündig geworden. Und jetzt sind diese Personen also gefunden worden. Und natürlich möchte man sie bergen, aber auch diese Bergung gestaltet sich jetzt sehr schwierig. Schon gestern sind da Hubschrauber aufgestiegen, aber die Wetterlage hat es nicht zugelassen, dass man diese Bergsteiger, diese Leichen der Bergsteiger jetzt schon bergen hätte können. Aber man bleibt da dran.
0: Birgit, es kommt ja in der Region immer wieder zu tödlichen Unfällen. Die Faszination ist dennoch ungebrochen. Werden aus solchen Vorfällen irgendwelche Konsequenzen für die Sicherheit gezogen?
18: Ja, darüber wird immer wieder diskutiert und es geht ja auch kein Bergsteiger alleine los. Auch jetzt haben wir es ja gehört, da waren auch wieder zwei Männer aus Nepal dabei. Also diese Expeditionen sind natürlich schon sehr lange geplant immer und eigentlich ja auch, soweit es geht, abgesichert. Aber es handelt sich eben um die höchsten Berge der Welt. 8 von 10 liegen in diesem Gebiet, darunter ja auch der Mount Everest. Und die Faszination ist eben größer. Das Risiko nehmen viele in Kauf. Es gibt eine Zahl, seit den 1950er Jahren sollen mehr als 1000 Bergsteiger dort ums Leben gekommen sein und mehr als ein Drittel eben durch Lawinen getötet worden sein.
0: Vielen Dank für das Update. Birgit Langhammer in der Tagesschau-Redaktion.
18: Gerne.
0: Guten Tag, hier ist die Tagesschau in 100 Sekunden. Diskussion über Sonntagsfahrverbot für Lkw. Der Industrieverband BDI begrüßt den Schritt mehrerer Bundesländer, das Fahrverbot zeitweise auszusetzen, um angesichts der niedrigen Flusspegel das Transportwesen zu entlasten. Das zeige Handlungsfähigkeit, sagte BDI-Chef Lösch der Rheinischen Post. Kritik kommt von der Umweltschutzorganisation BUND. Mit mehr Lkw auf Autobahnen lasse sich das Problem nicht lösen. Spanien führt Grenzkontrollen für Italien ein. Seit Mitternacht werden an Häfen und Flughäfen die Ausweise von Reisenden aus Italien stichprobenartig geprüft. Grund sind diplomatische Spannungen zwischen Madrid und Rom. Italien hatte nach der Migrationskrise in Ceuta vor einer Woche Grenzkontrollen für Spanien eingeführt. Erneut russische Luftangriffe auf die Region Kiew. Dabei sollen laut ukrainischen Behördenangaben mindestens 4 Menschen getötet worden sein, darunter ein Kind und dessen Großeltern. Der Generalstab erklärte seinerseits, 2 russische Ölraffinerien angegriffen zu haben. An beiden Standorten seien Brände ausgebrochen. Ukraine und Serbien wollen enger zusammenarbeiten. Das kündigten die Präsidenten Selenskyj und Vučić nach einem Treffen in Belgrad an. Es soll unter anderem um den Landwirtschaftsbereich gehen. Eine militärische Zusammenarbeit ist laut Vučić nicht geplant. Serbiens Regierung gilt als Moskau treu. Die Ukraine wird von Russland mit Krieg überzogen. US-Senat bestätigt Todd Blanche als Justizminister. Die Senatoren und Senatorinnen stimmten mit knapper Mehrheit für den bisherigen Interimsminister. Laut US-Medien votierten auch 2 Republikanerinnen gegen ihn. Blanche war bis vor rund einem Jahr noch persönlicher Anwalt von US-Präsident Trump gewesen. Jetzt leitet er das eigentlich unabhängige US-Justizministerium. Das Wetter. Morgen wieder viel Sonnenschein. Am Nachmittag von Südwesten her ein paar mehr Wolkenfelder. Die bringen aber nur vereinzelt Schauer oder Gewitter. Höchstwerte 24 bis 36 Grad. Und hier geht es weiter mit einer Reportage über eine logistische Meisterleistung in Schleswig-Holstein. A7, Brückenhochzeit über dem Kanal. Countdown an der Rader Hochbrücke. Nachrichten dann wieder um 17 Uhr, wenn Sie mögen. Bis dahin.

0: überwältigend, dass sowas technisch möglich ist, schon enorm.
1: Auf den Millimeter. Gibt es keine Toleranz.
2: Die Brücke passt doch nicht ganz so genau rein, wie wir das uns erhofft hatten. Andreas, alles klar bei euch? Na dann, lass es laufen hier.
3: Ja, passt schon. An der Ecke ein bisschen schwierig.
2: Jetzt wird es gleich spannend, ne? Aber durchpassen. Durchs Tor.
4: Er muss dafür sorgen, dass alles läuft und im Zeitplan ist. Als erstes muss das Mittelteil für eine neue Brücke durch das Tor. Mehr als 1250 Tonnen. Und dann auf diesen Ponton.
2: Der Ponton hat eine Länge von ca. 80 Meter und Breite, glaube ich, von 20 Meter. Das Teil, was wir verladen werden, ist 118 Meter. Also es wird über den Ponton hinaus ragen. Also unser Brückenteil ist größer als das Ponton.
4: 7 Uhr morgens im Schwerlasthafen von Rendsburg, Schleswig-Holstein. Der letzte Frachter passiert den Nord-Ostsee-Kanal. Dann wird die Wasserstraße für die Arbeiten gesperrt. Darauf hat Projektleiter Mario Schönherr lange hingearbeitet.
2: Da brauche ich natürlich auch für mein Familienalbum ein Foto. Für den WhatsApp-Status natürlich. Das ist jetzt schon ein bewegender Moment für mich. Nach 11 Jahren Planung, jetzt 2026, das Brückenteil wird verladen. Morgen wird es eingehoben. Und am Jahresende werden wir hoffentlich dann die erste Brückenhälfte planmäßig fertiggestellt haben, so wie es 2015 geplant war.
4: Noch klafft in der neuen Rader Hochbrücke über den Nord-Ostsee-Kanal eine große Lücke. Hier soll das Mittelstück rein. Und das während des laufenden Verkehrs auf der alten Brücke. Im Hafen von Rendsburg wird das Mittelteil auf Spezialfahrzeugen transportiert. Sogenannten SPMTs, selbstfahrenden Modulen.
2: Da werden jetzt gerade 1250 Tonnen Stahl von den SPMTs bewegt. 4 Stück, die selbst auch 400 Tonnen wiegen, also alles zusammen 1000 und knapp 700 Tonnen. 48 Achsen in 4 Fahrzeugen aufgeteilt.
0: Wollt ihr mit aufs Bild? Ich bin ja Mitarbeiter im Museum in Schachtaudorf und war lange Vorsitzender des Heimatvereins und habe dann erfahren, dass hier gebaut wird und habe mich dann auf den Weg gemacht, um mal zu sehen, ob wir für die Archivierung in unserem Museum Bilder machen können.
4: 3000 Fotos hat Rolf Beeth von den Bauarbeiten schon gemacht.
0: Guten Morgen.
2: Morgen, Herr Beeth.
0: Hallo.
2: Auch hier heute da, ja, bei dem Tag. Ja, ne? Das können wir nicht lassen, oder?
0: An so einem Ereignis. Ne?
2: Das ist jeden Tag auf der Baustelle und ist damit quasi, gehört zum Inventar.
4: Seit 3 Jahren dokumentiert Rolf die Fortschritte.
0: Ja, toll. Schon überwältigend, muss ich sagen, ja. Dass sowas möglich ist, technisch möglich, ist schon enorm. Und dass ich das nochmal erleben darf, das ist natürlich besonders schön. Weil an der ersten Brücke sind sehr wenig Bilder und Dokumente gemacht worden, nur die offiziellen. Aber es gab keinen, der sich da richtig mit der Brücke beschäftigt hat.
4: Der Knackpunkt, der Übergang vom Kai auf den schwimmenden Ponton.
2: Die erste Achse ist gerade auf das Ponton drauf und die Brücke rollt drauf, ganz langsam. Ein sehr schönes Gefühl.
4: Das große Gewicht des Brückenteils auf dem Ponton muss ausgeglichen werden.
5: Wir peilen, wie viel Wasser oder Ballast noch in dem Tank ist, damit wir wissen, wie viel Wasser wir noch rauspumpen müssen, damit der Ponton hinten hochkommt und die Brücke weiter raufgefahren werden kann.
2: wird noch jetzt auf die gute alte Technik zurückgegriffen. Ne? Ja. Man hat die Wassertiefe mit einem Lot gemessen, ne? Um ganz sicher zu gehen. Man vertraut der Elektronik nicht, wie es aussieht.
0: Nee, das ist sicherer.
2: Das ist sicher und das funktioniert.
0: Das sage ich auch immer. Meine Kollegen, die jüngeren Kollegen im Museum, die sammeln alles digital. Ich mache mir von allem heute noch einen Papierausdruck.
4: Kurz vor 10. Noch ist alles im Zeitplan.
2: Können Sie erkennen, was jetzt gerade passiert? Oder soll ich Ihnen kurz erläutern? Ja? Weil Sie sehen, dass die erste Achse ist gerade auf das Ponton drauf. Und das wird dann einige Stunden jetzt dauern, bis es so nach und nach Stück für Stück drauf fährt. Wenn man schnell fahren würde, könnte man sich vorstellen, ne? Den hinten hochschnipsen. Und würde im Hafen liegen. Ne?
6: Wäre auch interessant.
2: Wäre interessant, aber wäre nicht schön für den Hafen. Ne?
4: Rolf hat eine Sondererlaubnis. Darf sich auf der Baustelle frei bewegen. Die Brücke ist in die Jahre gekommen und muss ersetzt werden. Die Kosten dafür etwa 900 Millionen Euro.
0: Hier ist jetzt die Baulücke. Hier wird jetzt das Teil morgen Abend eingebaut.
4: Täglich fahren etwa 54.000 Fahrzeuge über die Rader Hochbrücke. Sie ist Teil der A7, der längsten Autobahn in Deutschland. Die Strecke im Norden verbindet Schleswig-Holstein mit Dänemark und Skandinavien.
0: Wenn diese Brücke ausfällt, würde hier in der Region der Verkehr komplett zusammenbrechen. Es ist unvorstellbar, dass die irgendwann mal gesperrt werden muss. Die Haltebrücke war gebaut für ca. 20.000 Autos täglich und einer Lebensdauer von 50 Jahren. So hat man sie in einem Schnellverfahren gebaut.
4: Die alte Brücke musste pünktlich zu den Olympischen Spielen 1972 fertig werden. Die Segelwettbewerbe fanden in Kiel statt. Auch Rolf hat beim Bau mitgeholfen.
0: Ich bin 1969 hier als Betonbauer angefangen auf dieser Baustelle, weil es auch um Geld verdienen ging. Ich war jung verheiratet, out of gebaut und hier konnte man Geld verdienen, habe mich hier beworben und bin im Juni 69 dann hier als Betonbauer eingestellt worden. Und diesen Beruf habe ich dann später 30 Jahre weiter ausgeübt.
4: An solchen Pfeilern hat Rolf mitgearbeitet. Die Brücke, ein Jahrhundertbauwerk. Hochgezogen in gerade mal 3 Jahren. Arbeiten bei Wind und Wetter. Schichtbetrieb rund um die Uhr.
0: Sicherheitsvorschriften, so wie heute, das hat es damals überhaupt nicht gegeben. Wir hatten einen Helm zu tragen, wir hatten die Sicherheitsschuhe zu tragen. Aber das war dann auch schon alles. Ne? Und ansonsten hat jeder auf sich aufgepasst. Wenn man zum Schluss 40 Meter hoch war, da hat sich kaum jemand drum gekümmert.
4: Morgen Abend, wenn das Mittelteil eingehoben wird, soll Rolf seine Fotos präsentieren. Hafen Rendsburg. 2 Stunden später.
2: So, die letzten Meter, die sich das Brückenteil jetzt bewegt.
4: Das Mittelstück besteht aus einzelnen Stahlsegmenten. Die wurden per LKW aus Sachsen in den Norden transportiert und hier im Hafen zusammengebaut.
2: Bin ich dir ins Bild gelaufen? Ja.
0: Ja.
2: Gut will ich. Ich wollte auch mal auf dem Bild
0: sein. Alles gut, ja.
4: Als letztes wurde der Korrosionsschutz aufgetragen.
0: Bei der alten Brücke war der Korrosionsschutz noch nicht drauf. Die ist in Betrieb genommen worden. Und während des Betriebs hat man dann den Korrosionsschutz vorgenommen. Hat die Brücke entrostet, hat Bleimännige draufgestrichen. Und das hat natürlich zu hohen Umweltbelastungen geführt. Sodass alle Kleingärtner ihre Ernten vernichten mussten. Die Landwirte haben Getreide vernichtet. Aber damals hat man sich nicht gekümmert. Wichtig war der Zeitpunkt der Freigabe.

0: Zeitgleich soll das Mittelstück über den Kanal transportiert werden. Kritisch der Wind.
1: Herr Wulff, wie sieht's aus? Wann geht's los? Wer gibt das Kommando?
2: In 10 Minuten. Lotse ist gerade gekommen. Wir bereiten jetzt noch eben die vorderen Winden. Wir werden auf der Nordseite zuerst anschlagen, deshalb legen wir die Drähte aus. Aber ich denke, dass wir in 10 Minuten ablegen.
1: Und Wind und so passt alles, oder?
2: Ja, weniger wäre schöner, aber ist ja kein Wunschkonzert hier. Ne? Das ist ja jetzt wie ein riesiger Luftballon auch. Ne? Wir haben wenig Tiefgang, 2 Meter Tiefgang, aber hier eine paar tausend Quadratmeter Segelfläche. Und das macht es einfach ein bisschen schwieriger, in Anführungsstrichen. Man muss es halt ein bisschen mit mehr Gefühl machen. Ne? Als wenn es jetzt totenstill wäre, dann könnte das ja jeder in seiner Badewanne.
0: 17 Uhr. Der Kanal ist bis morgens um 9 für große Schiffe durch das Wasserstraßen- und Schifffahrtsamt, kurz WSA, gesperrt.
1: Die Sperrung kostet jeden einzelnen Reeder natürlich Geld, aber die müssen damit leben. Das WSA hat uns das ja zugesagt, diese Sperrung von 16 Stunden. Und die werden wir versuchen einzuhalten. Also das ist ganz wichtig.
0: Noch hat Mario Zeit für Erklärungen.
1: Das Ponton wird jetzt zur Rader Hochbrücke transportiert und soll heute Nacht eingehängt werden. Im Moment müssen wir ein bisschen schauen mit dem Wind. Ne? Also pfeift manchmal ganz schön, aber nachts wird es ja hoffentlich etwas ruhiger. Ja.
0: Die Strecke? 6 Kilometer auf dem Nord-Ostsee-Kanal. Zuerst unter der historischen Rendsburger Eisenbahnbrücke durch. Und dann in Schachtaudorf an der Kanalfähre vorbei. Hier will Rolf das nächste Foto machen.
3: Ach, meine Frau steht schon gegenüber.
4: Die sitzen schon alle und warten.
3: Ja, kommt gleich um die Ecke.
4: Ja.
0: Der Anleger ist ein beliebter Treffpunkt für Schiffsgucker.
3: Das erleben wir alle, die wir stehen, nur einmal. Vor allem, dass das Wetter so mitspielt.
4: Ja, toll.
0: Rolf wohnt mit seiner Frau Elke gleich um die Ecke. Im Moment ist er wenig zu Hause.
4: Wir sind 63 Jahre verheiratet. Irgendwann kommt er schon nach Hause. Nee? Und wenn es interessant ist, finde ich das schon in Ordnung. Und wenn er nach Hause kommt von der Brücke, dann muss ich erst mal gucken, was da passiert ist. Aber ich finde das trotzdem, so mit 86, dass er da noch so dran interessiert ist, und finde ich schön. Nee, besser als wenn er den ganzen Tag zu Hause sitzen würde.
5: Wie hast du da deine Marke?
3: Das ist die Erlaubnis, dass ich auf der Brücke rumlaufen darf. Auf der neuen Brücke, die gebaut wird. Und da muss ich auch so eine Weste anziehen und so dicke Schuhe, da kannst du mal ordentlich auftreten vorne. Ja, richtig.
5: Tut das nicht weh?
3: Nein, da ist eine Stahlkappe drin.
5: Ich sehe das große Brückenteil schon.
0: 17.30 Uhr. Die Hälfte der Strecke ist geschafft. Rolf muss sich beeilen, damit er rechtzeitig an der Rader Hochbrücke ist. Er soll eine Dia-Show zeigen. Zwei Schlepper manövrieren den Ponton. An Bord ein Lotse, der die Schlepper koordiniert.
1: Sehr zügig mit dem Wind. Nach knapp einer Stunde hat das Ponton mit dem Mittelteil jetzt die Brücke bereits erreicht.
0: Schneller als erwartet. Ein Spektakel, das viele interessiert. Ein Zelt haben sie aufgebaut, extra für die Medien.
1: Super!
0: 18 Uhr. Und wieder geht's um Präzision.
1: Der Herr Wulff hat mir vorhin gesagt, also die müssen das Ponton um 50 cm Genauigkeit stellen. Sonst kriegen die Ösen nicht eingefädelt.
3: Aber dafür ist ja jetzt recht viel Wind, ne?
1: Ja.
0: Das Mittelteil muss direkt unter die Brücke, damit es dann hochgezogen werden kann. Dafür muss der Ponton gedreht werden.
1: Offensichtlich hat das Ponton

0: mit dem Brückenteil etwas mit dem Wind zu kämpfen. Also man versucht gerade eine Position zu finden, dass man die Seile, die für die Abspannungen am Ufer liegen, die Leinen, dass man die dann auslegen kann und dann das Schiff damit festzurrt. Das ist wie bei Seitenwind, vielleicht auch mit dem Fahrrad, merkt man ja auch manchmal, dass man immer wieder gegendrücken muss. Ja? Also, und das sieht man hier, es bewegt sich temporär immer wieder vor zurück.
1: Nicht nur Rolf dokumentiert den Fortschritt.
0: Hier ist der Live-Monitor von unserem Livestream. Wir haben ja 3 Kameras im Einsatz, die als Drohne bzw. als feste Kameras hier vor Ort sind und den Zuschauern natürlich näher bringen sollen, was passiert. Wenn ich jetzt hier reinwinken würde, würde mich dann die Family sehen, oder? Wenn wir live sind, ja, also die Kameras. Würdest du das einfach für mich machen, mal ganz kurz, ne? Warten. Einen schönen Gruß an meine Frau. Mal sehen, ob das jemand gesehen hat.
1: Rolf will seine Fotos zeigen.
2: So, Sturm. Es fehlt mir der Stromanschluss. Steckdosen sind alle belegt.
1: Das Pressezentrum direkt an der Brücke.
2: Klappt. Alles da. Sehr schön. Danke. Ah ja. So, das war's. Also dokumentiert habe ich im Grunde, wenn man das ganz grob sieht, alles. Und der Baufortschritt hat mich am meisten fasziniert. Ne?
1: Und die technische Entwicklung seit 1972.
2: Früher war das ja alles in Einzelteilen. Das kann man auf einigen Bildern gut sehen. Da wurden Segmente hergefahren, die gerade auf den LKW passten, wurden auf die Brücke gefahren. Und oben auf der Brücke war eine Krankonstruktion und die hat das immer vor sich gebaut. Man stand immer auf dem fertigen Teil mit dem Kran. Und man hat immer nur vorgebaut, aber alles kleinteilig, auch durch die Technik, die man damals nicht anders beherrschte.
1: Seine Diashow weckt Interesse.
3: Wie alt sind Sie eigentlich?
2: 86.
3: 86.
2: Staatliches Alter.
3: Ach so,
4: ja. Zum Fototermin.
2: Soll ich mitgehen?
4: Ja.
2: Oh, war ja.
5: Ihr freut euch natürlich ganz toll.
3: Und der Daumen.
5: Und ihr könnt euch noch mal ganz kurz ein bisschen unterhalten, dass das nicht so
0: ist. Genau. Wann haben wir uns kennengelernt? Ja, stimmt, bei Schachtauthof in der Bürgerversammlung.
2: Ja. Das ist toll, ein tolles Gefühl. Auch das nach außen tragen zu dürfen, was ich mache. Ne? Das kommt ja nur dadurch jetzt zustande. Meine Bilder sehen die Vereinsmitglieder und noch ein paar andere. Aber das, was jetzt gemacht wird, das zeigt dann doch, dass hier was Tolles passiert, sage ich einfach mal.
1: 20.30 Uhr. Das Brückenteil muss fast 40 Meter hochgezogen werden.
0: Inzwischen werden die Stahlseilebündel am Pontong befestigt. 4 sind es insgesamt. Ein so ein Stahlseilbündel besteht aus 37 Teilen. Also sind es insgesamt 148 Stahlseile, die das Brückenteil dann nach oben ziehen sollen.
1: Ein Schnappschuss mit dem schleswig-holsteinischen Verkehrsminister Klaus Ruhe Madsen.
0: Moin, Herr Madsen.
6: Bist du ja.
0: Hey.
6: Wie geht's?
0: So sehen wir uns wieder, ja?
6: Wir kennen uns aus Ausschusssitzungen und Verkehrserklärungen. Und er hat immer eine fantastische Art, um zu erklären, wie das eigentlich geht und was wir miteinander machen. Damit sehr viel Humor und vor allen Dingen wahnsinnig Ehrgeiz. Er liebt einfach Bauprojekte und das haben wir gemeinsam. Und deswegen freue ich mich immer, wenn ich ihn treffe. Er hat ja auch einen niedlichen Dialekt. Er ist nicht hier aus Norddeutschland, wie man hört.
2: Ich komme mit in meinen Vortrag, den ich mache über die Brücke für unsere Vereinsmitglieder.
6: Aber auch echt speziell. Ja,
2: da fühle ich die mit ein. Und sonst ist das eine tolle Erinnerung. Auch für mich.
1: Mario kontrolliert den Zeitplan.
0: Also er nimmt erst Last auf und du gibst noch mal Bescheid. Ne? Machst du bitte, ne? Alles klar. Danke. Tschüss. Sie sind noch beim Ausrichten der Litzen auf der Nordwestseite. Die werden erst mal leicht anziehen, da wird man es noch nicht sehen, aber er sagt dann Bescheid.
1: Das Einheben muss nach Sonnenuntergang passieren.
0: Tagsüber scheint die Sonne oben drauf, da kann ich auf dem Stahl oben drauf 60, 70 Grad haben und die Unterkante hat die Lufttemperatur, heute 26 Grad. Und durch das Ausdehnungsverhalten des Stahls ist es immer besser, dass das Teil auch oben reinpasst, dass man das nachts macht.
1: 22.30 Uhr.
0: Also Leute, es geht los. Er hat angefangen mit Ziehen. Man wird es gleich sehen, das Ponton geht ab und das Teil geht nach oben. Ein schönes Gefühl.
1: Zentimeter für Zentimeter geht es nach oben. 2 bis 5 Meter pro Stunde. Immer wieder muss die Position des Brückenteils überprüft werden. Es ist kurz nach Mitternacht. Mario holt sich vom Bauleiter den neuesten Stand.
0: Hans, alles, ja, ich weiß, läuft.
7: Muss. Noch 7 Euro.
0: Und gibt es einen Zeitplan?
7: Morgen um 5, um 6.
0: Aber die Anspannung ist noch voll drin, ne, merke ich.
7: Ja, sagen wir mal so ein bisschen, jetzt haben wir es erstmal vermessen. Innerhalb der Prognosen. Sehr gut.
0: Schön. Man hat angezogen, das Teil hängt frei, bewegt sich nach oben und jetzt ist es in einem Zustand, wo jetzt erst noch mal vermessen wird. Genau, hängt es in der richtigen Position, damit es, wenn es 30 Meter weiter oben ist, auch reinpasst. Das passiert gerade und da sind die Kollegen gerade richtig unter Druck, da die Vermessung zu machen und haben auch jetzt gesagt, liebe Leute, lasst uns mal noch in Ruhe, vielleicht können wir in 2 Stunden mal dann richtig reden.
1: Der Wind hat rechtzeitig nachgelassen. Morgens 4 Uhr. In 5 Stunden muss der Kanal für die Schiffe wieder freigegeben werden.
0: Mir gefällt immer die Spiegelung bei sowas, wenn ich Fotos mache. Ist immer ein Traum. Stilles Wasser, wo sich das Objekt drin spiegelt. Und aus dem Kanal.
1: Zeit für die nächste Kontrolle oben auf der Baustelle.
0: Wir fahren auf der neuen Fahrbahn vom Kreuz Rendsburg Richtung Brücke. Die Fahrbahn ist fertiggestellt, die Asphaltschichten sind alle drauf und die Strecke wartet jetzt auf den Anschluss an die neue Brücke. Fährt sich richtig gut und ich als gelernter Straßenplaner, ja, da ist natürlich auch Stolz dabei. So, dann sind wir da.
1: Sonnenaufgang kurz nach 5. Es soll wieder warm werden. Zu warm für den Brückenstall?
0: Man sieht, vielleicht circa noch 8 bis 10 Meter sind einzuheben. Das Teil wird dann so eingepasst, dass es oben hier auf der Südseite, wo wir stehen, bündig abschließen wird mit dem bestehenden Tragarm der Brücke, damit es verschweißt werden kann.
1: Auf der anderen Seite haben sie 35 cm Puffer eingeplant, falls sich der Stahl ausdehnt. Die Stahlseile, an denen die Brücke hochgezogen wurde, werden jetzt Stück für Stück zerlegt.
0: Der Aufwand ist zu groß, letztendlich diese Litzen im Ganzen von der Brücke zu transportieren, die 50 Meter Stücke. Also zerschneidet man die und wird die einer Wiederverwertung zuführen. Kollege, wie ist der Stand?
8: Der Stand ist so, dass wir im Endeffekt in den nächsten 2 Stunden die Arbeit abschließen können. Wir haben die Sperren bis 9 Uhr und werden wahrscheinlich in der nächsten Stunde fertig werden. Das Ausrichten, Ausnivellieren dauert noch seine Zeit, auf einen Millimeter. Gibt's keine Toleranz.
1: 7 Uhr. In 2 Stunden wollen die Schiffe hier durch.
0: Jetzt kommen die letzten.
9: 600 Millimeter. Aber wir brauchen jetzt erstmal eine Weile.
0: Wir brauchen noch eine Weile.
9: Das ist erstmal ein bisschen was weiter.
1: Die Brücke muss noch 60 cm höher. Doch irgendetwas passt nicht.
10: Mario, die Situation ist die, dass der Hubvorgang hat alles super geklappt. Wir haben hinten jetzt am Schnittufer etwas zu wenig Platz, um die Erwärmung, die jetzt kommt, frei aufzunehmen. Ja? Das heißt, die Sperrpause wird um 45 Minuten verlängert. Und drüben wird noch ein bisschen Freischnitt gemacht, damit okay. man einfach diesen Spielraum bekommt, den die Brücke braucht, damit es nicht eingeklemmt wird.
0: Okay. Die Brücke passt doch nicht ganz so genau rein, wie wir das uns erhofft hatten, weil es hat sich gezeigt, dass bei den letzten 60 Zentimetern da drüben ein bisschen was geschliffen hat schon. Und es wird schon wärmer und es fängt sich weiter an auszudehnen. Und deshalb schneidet man drüben auf der anderen Seite einfach mal eine Scheibe Brot ab. So. Muss man sich das vorstellen.
1: Neun Uhr. Die Frachter warten schon. Jede Minute Liegezeit kostet Geld. Und dann, kurz vor zehn.
7: Okay, passt. Fertig.
0: Spitzenleistung. Ja. Eigentlich ganz einfache Nachspielzeit wegen den vielen Trinkpausen wie beim Fußball. Ne? Muss man nachspielen.
1: Eine lange Nacht auch für Rolf.
2: Historisch ist das für mich bedeutend und trotz aller kleinen Hemmnisse ist es erstaunlich, was hier heute gemacht worden ist. Das ist schon wirklich sehenswert und bewundernswert, auch was handwerklich möglich ist.
1: Mario hat für heute nur noch einen Wunsch.
0: Dass ich jetzt auf die Brücke kann und das erste Schiff, was durchfährt unter der neuen Brücke, was gerade da hinten kommt, das möchte ich gern begrüßen.
1: Ende 2026 sollen die ersten Autos über die neue Brücke rollen.
0: Das ist jetzt der Moment nach 11 Jahren, wo ich mit der Planung beschäftigt bin, wo eigentlich jetzt alles zusammenpasst. Hier ist der Lückenschluss erfolgt, also besser geht's nicht. Also ich bin auf dem Höhepunkt der Karriere.

0: Herzlich willkommen bei Tagesschau 24, dem Nachrichtensender der ARD. Russland hat in der vergangenen Nacht erneut Ziele in der Ukraine beschossen. Die ukrainische Luftwaffe spricht von 6 ballistischen Raketen und mehr als 150 Drohnen. Laut Präsident Zelensky starben 4 Menschen, unter ihnen ein 3-Jähriger und seine Großeltern. Eine Drohne habe ihr Haus in einem Dorf in der Region Kiew getroffen. Aus der Hauptstadt wurden zahlreiche Brände gemeldet. Die ukrainische Armee griff ihrerseits 2 Ölraffinerien in Russland an. Mein Kollege Bernd Rasim hat mit unserer Korrespondentin Susanne Peterson in Kiew gesprochen. Er hat sie gefragt, ob die Ukraine den russischen Raketen derzeit nichts entgegenzusetzen hat.
1: Ja, es geht vor allen Dingen um die Hauptstadt Kiew, weil hier sind eben diese Patriot-Abwehrsysteme stationiert, aber es gibt eben keine Raketen mehr. Also es gibt keine Patriot-Raketen. Es wurde wieder einmal keine einzige ballistische Rakete hier abgefangen. Das war in der Woche in 2 Großangriffen, in 2 Nächten sowieso auch schon so. Und die Sorge wächst jetzt hier. Ich habe gestern mit einem Experten gesprochen, habe ihn gefragt, wie kritisch die Lage ist, was man im Sommer hier noch erwarten kann. Und er hat gesagt, die Lage ist nicht kritisch. Sie ist ein Horrorszenario. Also es gibt wirklich keine einzige Rakete, die hier abgefangen werden kann. Und Russland nutzt eben diese Lücke und schießt eben gezielt mit ballistischen Raketen wieder und wieder auf die Hauptstadt. Und diese Raketen finden dann eben auch ihre Ziele. Wir hatten ja vergangene Woche viele zivile Opfer. Der Juni war bereits der tödlichste Monat in Kiew für die Zivilistinnen und Zivilisten, wurde dann im Juli nochmal abgelöst. Und wie der August aussieht, das wollten die Experten hier sich überhaupt nicht ausmalen. Gestern.
2: Russland behauptet ja immer wieder, nur militärische Ziele anzugreifen, aber die Realität sieht da ja ein bisschen anders aus.
1: Ja, wir waren in der vergangenen Woche an einem Bahnhof, wo 8 Menschen wirklich grausam getötet wurden. Die Rakete ist ganz nah eingeschlagen, als sie eben auf einen verspäteten Zug, der hatte wegen des Luftalarms Verspätung gewartet haben nach ihrer Schicht oder nach der späten Arbeit. Und das war wirklich ein Bild, das mir seitdem nicht mehr aus dem Kopf geht. Es hat auch viele Verletzte dort gegeben. Das sind keine militärischen Ziele. Die gibt es auch. Natürlich, es werden auch Drohnenfabriken, Munition angegriffen, aber eben immer wieder auch gezielt in die Innenstadt, in Gebiete, wo eben ausschließlich zivile Gebäude sind.
2: Nun ist es ja immer die Frage, und das hast du ja auch angesprochen, die Frage der Verteidigung, der möglichen Verteidigung. Ist da überhaupt irgendeine Lösung in Sicht, dass die Ukraine, dass Kiew sich gegen diese russischen Raketen in absehbarer Zukunft verteidigen kann?
1: Präsident Zelensky betont das immer wieder. Er sagt, man versucht eben eigene Systeme zu bauen. Es gibt ja Joint Ventures mit europäischen Partnern. Aber man muss eben auch klar sagen, das alles wird lange dauern. Und die Frage ist vor allen Dingen, ob es auch vor dem Winter überhaupt möglich sein wird. Da ist die Sorge vor dem nächsten Winter. Der vergangene Winter wurde ja schon als der schlimmste Kriegswinter bezeichnet. Sehr, sehr groß. Und überhaupt muss man jetzt erstmal diesen Sommer überstehen mit den vielen Angriffen. Es gibt zwar alternative Systeme, aber eben keine Systeme, die diese ballistischen Raketen, die so schnell auf dem Radar auftauchen, abfangen können. Also ein Beispiel aus der vergangenen Nacht, der Luftalarm ging los und wirklich Sekunden später hat man die ersten Explosionen, die Einschläge gehört und dem ist eben kaum etwas anderes entgegenzusetzen. Also man ist auf die Patriot-Abwehrraketen angewiesen und so wie Präsident Trump im Moment klingt, klingt es eben gar nicht danach, als würde er eben Nachschub noch mal liefern.
2: Jetzt schauen wir noch mal auf das, was die Ukraine tut, was sie zumindest versucht zu tun, nämlich auch Ziele in Russland anzugreifen, vor allen Dingen mit Drohnen, vor allen Dingen taktische Ziele. Geht das auf, dieser Plan?
1: Er geht ein Stück weit auf. Also es ist das Ziel, eben militärische Ziele, Munitionslager, aber auch Ölraffinerien beispielsweise anzugreifen. Das passiert auch immer wieder. Also in vielen Telegram-Kanälen, in denen zuvor immer nur gezeigt wurde, hier dringen die russischen Drohnen ins Gebiet ein oder die russischen Raketen, gibt es jetzt abends Karten, die zeigen, dass die Ukrainer viele Drohnen starten in Richtung Russland, um aber auch die Wirtschaft zu treffen, also die Wirtschaft, die diesen Krieg weiter finanziert. Und da ist die Ukraine Ukraine zum Teil erfolgreich. Aber trotzdem muss man ja sagen, dass der Druck auch entlang der Front unvermindert hoch ist, dass Russland in einigen Bereichen, gerade im Donbass, bei Kostjantinivka oder Kramatorsk, eben zwar weiter langsam und unter hohen Verlusten, aber weiter vorrückt. Und man muss sagen, dass man auf der großen militärischen Ebene, also der strategischen Ebene, noch keine großen Veränderungen sieht, aber auf der taktischen Ebene eben langsam schon.
2: Der ukrainische Präsident ist in Serbien zu einem Staatsbesuch eingetroffen. Vielleicht da am Schluss noch mal kurz deine Einordnung. Was kann man sich von diesem Besuch bei einem Russlandfreund eigentlich erhoffen?
1: Also das ist ja der erste Besuch von dem ukrainischen Präsident Zelensky in Serbien und deswegen gucken die Leute da schon hin. Aber die Erwartungen, das sehen wir bei Politikern, aber auch bei Menschen, mit denen wir hier gesprochen haben, sind im Moment noch nicht sehr hoch. Man hofft halt, dass man auf mittelfristige oder langfristige Sicht ein bisschen näher zusammenrückt. Aber insgesamt wird es erstmal als positives Zeichen gesehen, dass Zelensky jetzt dorthin reist zum allerersten Mal und eben bei einem weitgehend prorussischen Land versucht, für Sympathien und für das eigene Land ein wenig zu werben.
2: Die Lage in Kiew nach weiteren schweren russischen Luftangriffen. Das war Susanne Petersohn. Ganz herzlichen Dank.
1: Gern.
0: Und über den Besuch des ukrainischen Präsidenten Selenskyj in Serbien spreche ich jetzt mit Nathalie Amiri in Wien. Ja, wir haben es eben schon gehört, Serbiens Regierung gilt als Moskau-treu. Russland wiederum überzieht die Ukraine mit Krieg. Und die Ukraine und Serbien wollen jetzt enger zusammenarbeiten. Wie soll diese Zusammenarbeit aussehen?
3: Vor allen Dingen ist es heute bei den Gesprächen um eine wirtschaftliche und politische Zusammenarbeit gegangen. Es wurde eine Absichtserklärung unterschrieben. Darum ging es in der Zusammenarbeit um Lebensmittelsicherheit und Landwirtschaft. Dann soll ein Freihandelsabkommen ausgearbeitet werden bis Ende des Jahres. Beide Länder, und das ist das gemeinsame Interesse, wollen ja in die EU. Serbien ist bereits Beitrittskandidat, die Ukraine noch einen Schritt weiter. Selenskys Ziel war es heute, Serbien näher an die EU, an Europa wieder heranzurücken. Regierungsvertreter haben auch im Vorfeld gesagt, wir müssen es schaffen, Serbien von Russland loszueisen. Und für Präsident Vucic war es heute wichtig, nach Brüssel ein Signal zu senden. Seht ihr, wir sprechen mit Selenskyj, wir unterstützen die Ukraine, nicht in allen Punkten, aber wir stehen dann doch hinter diesem Land.
0: Also wirtschaftliche Zusammenarbeit, ja. Inwieweit wollen beide Länder auch militärisch zusammenarbeiten?
3: Vucic hat heute noch mal ausdrücklich dementiert, dass es eine Zusammenarbeit, da gab es Gerüchte, an einer gemeinsamen Drohnenfabrik geben würde. Es ging offiziell heute gar nicht um militärische Kooperation. Man muss dazu sagen, dass es aber in der Vergangenheit schon größere Mengen an Waffenlieferungen, vor allem Munition, an die Ukraine über Drittstaaten gegeben hat. Und Vucic diese aber immer dementiert hat, um es sich eben nicht mit Russland zu verscherzen. Weil wir haben es gerade gehört, Serbien ist ein sehr pro-russisches Land und hält sehr gute Beziehungen zu Putin. Und Putin war auch schon nicht sehr erfreut darüber, dass es schon ein Treffen gab im Juli in Kiew zwischen Selenskyj und Vucic und wird jetzt wahrscheinlich auch nicht sehr erfreut darüber sein, dass es ein erneutes Treffen und eine erweiterte Kooperation und Annäherung gab.
0: Dann sprechen wir mal über die Motive der Zusammenarbeit. Ist das jetzt der Beginn einer Freundschaft zwischen den beiden Ländern oder geht es um eine strategische Partnerschaft? Beide Länder, wir haben es ja auch schon angesprochen, die Ukraine und Serbien, wollen ja jeweils Mitglied der EU werden.
3: Genau. Ich würde eher von einer strategischen Annäherung sprechen. Beide haben unterschiedliche Interessen. Selenskyj, ich habe es schon gesagt, möchte Serbien näher an Europa rücken. Vucic möchte sich aber alle Karten offen lassen. Das passt in seine Politik der letzten Jahre, in diese Pendeldiplomatie, Schaukeldiplomatie, dass er sich nicht verscherzen will mit Russland, aber eben auch Teil der EU werden möchte. Und so versucht er, sich mit allen gut zu stellen. Das kommt aber bei vielen auch, das hat man bei diesem Besuch jetzt nicht besonders gemerkt, aber es kommt bei vielen Partnern nicht besonders gut an, weil er eben nicht klar sich positioniert.
0: Bemerkenswert ist ja, dass Belgrad, aber auch Kiew den Kosovo nicht anerkennen. Die meisten EU-Staaten machen das aber. Was ist da der Hintergrund?
3: Genau. Beide erkennen die Unabhängigkeit des Kosovo nicht an. Für Kiew hat das vor allen Dingen mit der eigenen Situation zu tun. Sie wollen keinen Präzedenzfall schaffen, mit dem Russland seine Gebietsansprüche auf die Krim oder den Donbass rechtfertigen kann. Und Serbien wiederum ist dankbar, dass die Ukraine da das Land in dieser Frage unterstützt.
0: Und jetzt müssen wir zum Schluss noch einmal über das Verhältnis Serbiens zu Russland sprechen. Serbien gilt ja eben als Moskau-treu, wir haben schon drüber gesprochen. Wie wird denn diese Treue gelebt und wie stabil ist sie angesichts des heutigen Treffens?
3: Sie ist nach wie vor stabil. Er hat sich keineswegs von Russland, von Putin, von der Politik, vom Angriffskrieg distanziert. Er hat das nicht verurteilt. Es gibt wirtschaftliche und gesellschaftliche und militärische Beziehungen zu Moskau. Die möchte sich Vučić auch nicht verbauen. Und wie gesagt, das ist ein Balanceakt, den Vučić hier heute versucht hat zwischen EU und Brüssel und Moskau, die beiden Partner nicht zu verlieren.
0: Informationen, Einordnungen und Hintergründe von Nathalie Amiri in Wien. Vielen Dank.
3: Gerne.
0: Der US-Senat hat für weitere Sanktionen gegen Russland gestimmt. Der Gesetzentwurf wurde mit 86-11 Stimmen verabschiedet. Vorgesehen sind direkte Sanktionen gegen russische Politiker. Darüber hinaus wird Präsident Trump ermächtigt, Zölle in Höhe von bis zu 100% zu verhängen gegen Staaten, die weiterhin viel Energie von Russland beziehen, zum Beispiel China und Indien. Das Repräsentantenhaus stimmt voraussichtlich im September über das Gesetz ab. Als Reaktion auf die italienischen Grenzkontrollen hat nun auch Spanien solche Kontrollen eingeführt. In Stichproben müssen Reisende aus Italien seit Mitternacht an Flughäfen und Häfen ihre Ausweise vorzeigen. Der Streit zwischen Madrid und Rom war entbrannt, nachdem im Juli Zehntausende Migranten die spanische Exklave Ceuta erreicht hatten. Daraufhin hatte Rom das Schengen-Abkommen mit Madrid ausgesetzt. Viele Migranten hatten sich offenbar wegen Falschinformationen auf Online-Plattformen auf den Weg nach Ceuta gemacht. Auf TikTok sowie den zum US-Konzern Meta gehörenden Netzwerken WhatsApp, Instagram und Facebook hatte sich die Nachricht verbreitet, die Grenze von Marokko nach Ceuta sei offen. EU-Digitalkommissarin Virkkunen fordert von den Konzernen ein entschiedeneres Vorgehen gegen solche Fake News. Die Plattformen müssten entschlossen handeln, um die Integrität des digitalen Raumes zu wahren, insbesondere in Krisensituationen. Wegen des Niedrigwassers in Rhein und Donau hat Verkehrsminister Bilger vorgeschlagen, das Sonn- und Feiertagsfahrverbot für Lkw zu lockern. Mehrere Bundesländer setzen das bereits morgen um. Die Reaktionen darauf sind gespalten. Der Vorsitzende der Umweltorganisation BUND kritisierte in der Rheinischen Post, die Regierung habe nicht verstanden, dass niedrige Flusspegel ein Symptom der Klimakrise seien. Dagegen lobte der Industrieverband BDI die Regierung für ihre Handlungsfähigkeit. Die Verlagerung von Gütern auf Schiene und Straße könne die Auswirkungen des Niedrigwassers abmildern. 2 Wochen ist der Anschlag auf den Berliner CSD mittlerweile her. Seitdem kommt immer wieder die Frage auf, warum konnte die Tat nicht verhindert werden, obwohl der Attentäter als islamistischer Gefährder bekannt war und überwacht wurde. Für die Behörden ist die Beobachtung eine herausfordernde Aufgabe. Aktuell führt das Bundeskriminalamt laut einer Sprecherin 409 Menschen in Deutschland als islamistische Gefährder. Hinzu kämen 67 rechts- und 17 linksextremistische Gefährder.
4: Zwischen dem Tatort des Anschlags im Berliner Tiergarten und der Wohnung des mutmaßlichen Attentäters Abdul B. liegen nur 5 Minuten mit dem Auto. Hier hatten Beamte des Landeskriminalamts den Gefährder in den Wochen zuvor immer wieder tagelang observiert, nachdem er Mitte Mai aus der Untersuchungshaft entlassen worden war.
5: Das war sozusagen Alarmstufe Rot. Und es war völlig klar, dass man ihn zunächst mal observieren muss. Das hat man auch sehr konsequent getan. 2 Wochen lang, sogar mit einem 2-Schicht-Modell. Und auf diese Weise sichergestellt, dass man von Minute 1, als er die Haft verlassen hat, mitbekommt, was er tut.
4: Verhindern konnte die Polizei den Anschlag vor 2 Wochen nicht, trotz des großen Aufwands. Bodo Pfalzgraf von der Deutschen Polizeigewerkschaft war früher selbst verdeckter Ermittler. Er weiß, wie viel Personal die Observierung eines einzigen Gefährders bindet.
6: Wir brauchen mindestens zwischen 28 und 35 Personen, um tatsächlich eine verdeckte Observation durchzuführen. Da müssen welche im Fahrzeug sein, da müssen welche darauf eingerichtet sein, dass der plötzlich sich einen Scooter nimmt und losfährt oder ein Fahrrad. Da müssen welche sein, die mit in die U-Bahn gehen können.
4: Allein in Berlin gibt es laut Polizei mehr als 40 islamistische Gefährder. Und viel zu wenige Beamte, die sie rund um die Uhr observieren könnten.
0: Die Hitze in diesem Sommer macht nicht nur den Menschen zu schaffen, sondern auch den Tieren. An vielen Orten wird dringend Kühlung benötigt, auch in Tierheimen. Die sind vielerorts ohnehin am Limit, weil sie überfüllt sind. Jetzt muss das Personal zusätzlich die kleinen und großen Schützlinge irgendwie abkühlen. Öffentliche Gelder gibt es dafür nicht.
7: Ein Leberwursteis als Abkühlung für Peterle, auch wenn es in Anja Fischers Hand schnell schmilzt. Peterle ist eine von fast 200 Katzen im Heilbronner Tierheim. Bei Hitze suchen sie sich gerne schattige Plätze.
8: Sie sind alle deutlich ruhiger und wie wir Menschen natürlich von der Hitze auch irgendwie erledigt.
7: Nicht nur die Hitze sei ein Problem. Der Deutsche Tierschutzbund schätzt, dass Tierheime jährlich insgesamt 400.000 Tiere aufnehmen. Vielen fehle es mittlerweile an Platz. Auch Heilbronn kommt an die Grenze.
9: Wir haben so pro Woche, würde ich sagen, momentan bestimmt 3 Hunde, die einen Platz suchen und bestimmt 5 bis 7 Katzen, die weg müssen. Allergie, keine Zeit mehr, man zieht um, kann die Tiere nicht mitnehmen. Tier ist krank, ganz oft auch ein großer Faktor. Tierarztkosten sind zu teuer.
7: Diese Kosten bleiben bei den Tierheimen hängen. Für den Hitzeschutz, wie etwa Sonnensegel, fehlt dann häufig das Geld. Der Betrieb in Heilbronn kostet im Jahr 1,3 Millionen Euro. Zum Großteil finanziert durch Mitgliedsbeiträge und Spenden.
10: Wir haben das Problem, dass jetzt durch die gestiegenen Temperaturen wir zusätzliche Kosten hatten für Kühlmatten, Ventilatoren. Wir haben unsere Fenster vergittert, dass wir nachts wirklich durchlüften können. Das ist alles finanzielle Zusatzbelastung.
7: Immerhin haben Spender jetzt angekündigt, Klimageräte bezahlen zu wollen. Bis die kommen, hat Peterle vielleicht schon ein neues Zuhause gefunden.
0: Bei den Schwimmeuropameisterschaften in Paris hat die deutsche Freiwasserstaffel die Goldmedaille gewonnen. Das Quartett aus Julia Ackermann, Isabel Gose, Florian Wellbrock und Oliver Klemert triumphierte über 4x1500 Meter vor Italien und Ungarn. Für das deutsche Freiwasserteam war es bei der diesjährigen EM in der Seine bereits die 4. Goldmedaille.
11: Heute Nachmittag scheint verbreitet die Sonne, vor allem über den Bergen sowie im Norden und Nordosten tauchen auch mal ein paar lockere Quellwolken auf, es bleibt aber trocken. Heute Nacht ist es weitgehend sternenklar, später ziehen von Westen mal ein paar dünne Wolkenschleier ins Land. An der See heute 20 bis 22, südlich des Mains vielerorts etwas über 30 Grad. Im Südwesten heute Nacht stellenweise tropisch warme 20, in einigen Tal- und Muldenlagen dagegen knapp unter 10 Grad.
12: Hallo und herzlich willkommen zum Kinoressort bei Tagesschau 24. Eine Geige von Stradivari kann gerne mal mehr als 10 Millionen Euro kosten. Viele Musiker, die darauf spielen, können sich das gar nicht leisten und bekommen die Instrumente daher von Kunstmäzenen ausgeliehen. Im französischen Film Der Klang der Stradivari sollen gleich 4 der begehrten Kunstwerke bei einem Konzert zusammen zu hören sein, was in der realen Musikwelt nur extrem selten vorkommt. Ein Film, der die klassische Musik feiert, aber noch mehr die Menschen, die ihr Leben der Klassik gewidmet haben.
13: Nein, das ist kein Kellergewölbe, sondern das Innere einer Stradivari.
14: Sehen Sie das hier? Das stammt vom selben Baum wie bei den 3 anderen Instrumenten. Stradivarius San Domenico.
13: Damit steht fest, es handelt sich um ein lange verschollenes Cello aus der Werkstatt des Meisters. Damit könnte sich der Traum von Astrids Vater doch noch erfüllen, 4 ganz besondere Streichinstrumente von Stradivari auf der Bühne zu vereinen. Nach seinem Tod will sie sein Vermächtnis erfüllen. Ihr Bruder, der das Familienunternehmen leitet, ist davon weniger überzeugt.
15: Gibt es eine Vorstellung, welchen Preis es erzielen wird?
16: Keine Ahnung, 7, 8, 9 vielleicht.
15: Beim Kauf des Stradivaris war Papa noch am Leben. Und es stand auch wesentlich besser um die Finanzen unserer Gruppe.
13: Doch Astrid gibt nicht auf, kauft das edle Stück und verpflichtet 4 renommierte Musiker, die ein eigens für den Anlass geschriebenes Streichquartett aufführen sollen.
17: Was machen wir denn jetzt?
16: Ein gemeinsames Konzert.
13: Da sind etwa der erblindete Geiger Peter sowie der sehr selbstbewusste Georges.
18: Ich bin dabei.
17: Erste Violine?
16: Ja.
13: Und die Instagram-Größe Apolline.
19: Gleich lerne ich die anderen Mitglieder des Quartetts kennen. Georges Massaro, Peter Niculescu und Lise Carvalho.
13: Unterschiedlicher könnten die Musiker kaum sein.
20: Und sie dürfen auch gerne lächeln, ja?
13: Beim Teambuilding hapert es allerdings gewaltig angesichts von sehr unterschiedlichen Standpunkten.
21: Takt 11, wieso denn da?
22: Weil er vorher nicht spielt.
15: Schau mal in die Partitur. Steht da irgendwas von übermütig? Nein. Der Komponist macht klare Anweisungen. Das ist einfache Partituranalyse. Musikstudium erstes Semester.
22: Ich habe aber nicht studiert.
15: Was?
13: Als gäbe es noch nicht genug Konfliktpotenzial, holt Astrid auch noch den Komponisten Charlie Beaumont an Bord. Wie eine Art Coach soll er die musikalische Einheit fördern und den Musikern sein eigenes Werk erklären. Aber da gibt es ein kleines Problem.
23: Ich muss ihm was gestehen. Ich mag nicht, was ich da komponiert habe.
16: Verzeihung?
23: Ich muss Sie um Verzeihung bitten. Ich höre die ersten 3 Töne und will sofort alles neu schreiben.
13: Dafür ist es natürlich zu spät, denn der Konzerttermin rückt unaufhörlich näher. Nur noch wenige Tage bleiben, aber die 4 Einzelkämpfer wollen sich einfach nicht zum Team formieren.
15: Also, wenn ich ganz ehrlich bin, ich finde, an der Interpretation müssen wir noch hart arbeiten. Und damit meine ich auch mich. Nein? Finden Sie nicht?
23: Es wäre mir unangenehm, wenn ich der Auslöser Ihres Streits bin. Aber Ihren Streit schlichten zu müssen, wäre mir ebenfalls unangenehm.
13: Der Film vermeidet es, die Konflikte effekthascherisch auf die Spitze zu treiben. Jedes einzelne Problem kann man gut verstehen und hofft jederzeit, dass sich die Truppe zusammenrauft.
15: Wir sind halt verschieden, weißt du.
22: Was meinst du damit?
16: Apolline!
20: Lassen Sie mich in Ruhe!
23: Immer noch diese Marotte, dich bei der Arbeit zu verstecken. Sie verstehen sich wirklich gut mit Peter.
20: Sie sind kein guter Beobachter. Wir mögen uns überhaupt nicht.
13: Als Darsteller engagierte Regisseur Gregory Manier vorrangig Musiker, die ihre Instrumente tatsächlich beherrschen. Im Film müssen sie also nicht so tun, als ob sie können wirklich spielen, was den Genuss auf ein ganz anderes Level hebt. Und schauspielerisch leisten sie sich auch keine Patzer. Der Klang der Stradivari ist zwar kein Meisterstück, aber eine leichte Sommerkomödie, die ihre Figuren und vor allem die Musik wirklich ernst nimmt. Auch wenn es manchmal so wirkt, die Kaurismäki-Brüder sind nicht die einzigen Filmemacher aus Finnland. Hanna Bergholm ist allerdings die erste Regisseurin aus Finnland, die international für Aufsehen sorgte. Mit dem hintergründigen Horrorfilm Hatching, mit dem sie weibliche Selbstfindung auf ebenso drastische wie unterhaltsame Weise thematisierte. Dem Stil bleibt sie in ihrem zweiten Spielfilm Nightborn treu, der auf der Berlinale seine Premiere erlebte und in dem es diesmal nicht um Teenagerängste, sondern um die Ausnahmesituation einer Mutter vor dem Hintergrund der finnischen Mythologie geht.
24: Eltern im Glück, aber es stimmt was nicht mit dem Baby in Nightborn.
16: Ich gebe hier mein Bestes.
25: Ich weiß, ich versuche zu helfen.
16: Es tut ihm weh, wenn ich ihn anfasse.
26: Oh, wie süß.
27: Wieso sieht er so seltsam aus?
16: Irgendetwas stimmt nicht damit.
25: Aber wir müssen ein Team sein. Wir müssen zusammenarbeiten. Sonst werden wir das nicht hinkriegen.
24: Den Vater John spielt Ron Weasley-Darsteller Rupert Grint aus Harry Potter.
25: Dein Problem ist nicht unser Kind, sondern deine Beziehung zu ihm. Was du fühlst, ist doch...
16: Du sagst mir nicht, wie ich mich fühle!
28: Vaterschaft und Elternsein können ziemlich Angst machen. Ich erinnere mich, mein erstes Baby, es hatte diese weiche Fontanelle am Kopf. Sie sah aus wie eine Kreatur. Es war unheimlich, ihr ins Gesicht zu schauen.
16: Er hat mein Blut getrunken. Für sehr viele Mütter fühlt sich dieses neue Wesen total fremd an.
25: Das hier ist alles neu und merkwürdig. Und zwar für uns beide.
14: Aber du bist die beste Mutter, die es gibt.
16: Irgendwas stimmt nicht damit.
14: Du meinst, mit ihm.
20: Das Ungeheuer bist du!
24: Verstörende Bilder im einsamen Haus in Finnland. In Nightborn treffen hintergründiger Horror und die nordische Sagenwelt auf ganz reale Elternängste.
16: Ich weiß, was du...
0: Die Vorkommnisse in der spanischen Exklave in Ceuta vor gut einer Woche verursachen Spannungen zwischen Italien und Spanien. Das ist unser erstes Thema im Tagesschau 24 Update. Und in der Tagesschau-Redaktion ist meine Kollegin Birgit Langhammer. Birgit, schauen wir uns mal die Lage genauer an. Italien hat Grenzkontrollen eingeführt und jetzt hat Madrid nachgezogen und kontrolliert auch. Wie gestalten sich diese Kontrollen?
1: Ja, die ganze Geschichte ist ja eigentlich eher unter kurios zu verbuchen, beziehungsweise hat ja wohl eher italienische innenpolitische Aspekte. Also, wir schauen noch mal, was passiert ist. Nachdem zehntausende Menschen nach Ceuta gelangt waren, kündigte Italiens Ministerpräsidentin Giorgia Meloni sofort Grenzkontrollen an mit Spanien. Dabei haben die beiden Länder gar keine Landgrenze miteinander, also es ging um Flughäfen. Und jetzt sehen wir hier gerade eben spanische Flughäfen. Gestern Abend ist verkündet worden, dass wiederum der spanische Ministerpräsident Pedro Sanchez jetzt seinerseits auch Grenzkontrollen einführt. Heißt also, wenn Italiener jetzt in Spanien landen, dann müssen sie dort auch ihren Pass oder ihren Ausweis herzeigen. Aber inzwischen haben ja eigentlich auch die Innenminister der EU schon getagt und wollten das alles auch mal ausräumen. Dazu ist es nicht gekommen. Ich habe es gesagt, das ist wohl auch eher als innenpolitisches Signal von Giorgia Meloni in Italien zu verstehen. Jetzt hat also Sanchez nachgezogen und erstmal wird jetzt auf beiden Seiten stichprobenartig, wie es heißt, kontrolliert.
0: Und diese stichprobenartigen Kontrollen, Birgit, wie lange sollen die jetzt andauern?
1: Ja, also erstmal geplant von spanischer Seite aus noch bis zum 7. September. Und wir hören eben auch stichprobenartig, für EU-Bürger und Bürgerinnen hat es jetzt wohl keine gravierenden Ausmaße. Da haben heute in Spanien schon italienische Einreisende gesagt, wir hatten unseren Pass in der Hand. Das hat dann dem Grenzbeamten schon ausgereicht. Also das Ganze wohl wirklich eher symbolischer Akt, aber trotzdem innerhalb von zwei EU-Staaten natürlich nicht gerade der freundlichste Akt. Und es bleibt hier weiter bei Konfrontation.
0: Und wir bleiben in Italien. Dort gibt es ja gerade die nächste Hitzewelle. Und im Norden des Landes, am Gardasee, hat es nun einen großen Brand gegeben. Wo genau, Birgit?
1: Ja, das war gestern Abend, als das Feuer ausbrach, und zwar am Westufer des Gardasees. Wir sehen hier eine Karte, Italien, der Gardasee und eben im Westen dann Tignale. Und oberhalb des Ortes ist das Feuer ausgebrochen in einem Waldgebiet. Und weil es eben höher liegt, konnte man die Flammen dann aber über den ganzen Gardasee sehen. Wir sehen ja hier auch die große Rauchentwicklung. 200 Menschen wurden hier in Sicherheit gebracht, darunter auch einige Touristen, die ihre Ferienanlage dann räumen sollten zur Sicherheit, denn der Gardasee ja auch sehr beliebt, gerade auch bei deutschen Touristen. Einige haben daraufhin offenbar ihren Urlaub abgebrochen. Andere sagen, das waren wirklich schon erschreckende und auch wirklich beängstigende Szenen, die sich da abgespielt haben. Inzwischen hatte der Bürgermeister dieses Ortes gesagt, es seien 4.500 Hektar verbrannt. Die Brandursache bis hierhin noch ungeklärt, die Löschflugzeuge heute wohl den ganzen Tag im Einsatz und sind dann eben auch immer tiefer geflogen, um dann Wasser des Gardasees zu schöpfen und weiterhin zu löschen. Großes Problem, der Gardasee ist ja auch bekannt für seine starken Winde und die sind jetzt zusammen mit der Hitzewelle, die Italien gerade erlebt, eben auch, genauso wie wir es schon aus Frankreich und aus Griechenland gehört haben, das ganz große Problem. Diese heißen Winde fachen diese Feuer immer wieder neu an.
0: In Nepal, Birgit, damit kommen wir zu unserem nächsten Thema im Update, hat es im November ein tödliches Lawinenunglück gegeben an einem Berg nahe der Grenze zu Tibet. Jetzt sind 5 Leichen entdeckt worden, darunter auch die eines deutschen Bergsteigers. Was kannst du uns dazu sagen?
1: Ja, es handelt sich um 5 Personen, die vermisst sind seit vergangenem November, darunter ein Deutscher, ein Italiener, ein Italo-Kanadier und auch 2 Männer aus Nepal. Auf 5.600 Metern Höhe war diese Expedition unterwegs am Yalungri im Himalaya-Gebiet. Das ist schon in der Nähe Richtung Tibet. Und als die Lawine dann abging, hatten diese 5 Bergsteiger wohl keine Chance. Sie sind dann erstmal unter einer dicken Schneeschicht begraben worden. wie es heißt. Armeepolizei, Rettungskräfte haben seit vergangenem November immer wieder gesucht und sind nicht fündig geworden. Und jetzt sind diese Personen also gefunden worden. Und natürlich möchte man sie bergen, aber auch diese Bergung gestaltet sich jetzt sehr schwierig. Schon gestern sind da Hubschrauber aufgestiegen, aber die Wetterlage hat es nicht zugelassen, dass man diese Bergsteiger, diese Leichen der Bergsteiger jetzt schon bergen hätte können. Aber man bleibt da dran.
0: Birgit, es kommt ja in der Region immer wieder zu tödlichen Unfällen. Die Faszination ist dennoch ungebrochen. Werden aus solchen Vorfällen irgendwelche Konsequenzen für die Sicherheit gezogen?
1: Ja, darüber wird immer wieder diskutiert und es geht ja auch kein Bergsteiger alleine los. Auch jetzt haben wir es ja gehört, da waren auch wieder zwei Männer aus Nepal dabei. Also diese Expeditionen sind natürlich schon sehr lange geplant immer und eigentlich ja auch soweit es geht abgesichert. Aber es handelt sich eben um die höchsten Berge der Welt. 8 von 10 liegen in diesem Gebiet, darunter ja auch der Mount Everest. Und die Faszination ist eben größer. Das Risiko nehmen viele in Kauf. Es gibt eine Zahl, seit den 1950er Jahren sollen mehr als 1000 Bergsteiger dort ums Leben gekommen sein und mehr als ein Drittel eben durch Lawinen getötet worden sein.
0: Vielen Dank für das Update. Birgit Langhammer in der Tagesschau-Redaktion.
1: Gerne.
0: Und hier geht es weiter mit dem Politmagazin Kontraste. Mit Nachrichten versorgen wir Sie gerne wieder um 18 Uhr. Auf Wiedersehen.
2: Sommerferienzeit, das heißt für viele Stau, wie hier am Brenner auf dem Weg von und nach Italien.
3: Es ist immer Stau auf dem Brenner, seit ich weiß.
4: Ich denke, am Brenner ist Stau-Normalität, ja.
2: Was haben ausgerechnet diese bayerischen Wiesen mit dem Stau in Österreich zu tun? Dazu später mehr bei uns und damit hallo und herzlich willkommen zu Kontraste. Schön, dass Sie dabei sind. Trauer nach dem Anschlag auf Teilnehmende des Christopher Street Day in Berlin. Eine Frau wird getötet, 31 Menschen verletzt. Viele Fragen sind offen, denen wir gemeinsam mit den Kollegen von RBB 24 Recherche nachgegangen sind. Wie hat sich der mutmaßliche Täter radikalisiert? Haben Behörden möglicherweise versäumt, wichtige Informationen weiterzuleiten? Und hätte die Tat verhindert werden können?
5: Ein Polizeiaufgebot fast wie bei einem Staatsbesuch. Doch es ist eine Beisetzung. In Berlin-Spandau wird der Mann zu Grabe getragen, der für den jüngsten islamistischen Anschlag in der Hauptstadt verantwortlich sein soll. Abdul B., Sohn von Eltern aus dem Libanon, 2005 in Berlin geboren. Nur der engste Familienkreis ist gekommen. Die Angehörigen maskiert und abgeschirmt. Niemand sollte etwas von der Bestattung mitbekommen. Wir filmen hier als einziges Team. Die Polizei wachsam.
6: Wir sind natürlich auch dabei, noch mal zu gucken, wer kommt hier zu der Bestattungsfeier, beziehungsweise kommen vielleicht aus dem Umfeld, aus dieser islamistischen Szene Personen hierher, wo wir noch mal einen genauen Blick raufwerfen müssen.
5: Rückblick. Ende Juli soll Abdul B. gezielt in Feiernde des Berliner Christopher Street Days gefahren und dann mit einer Machete auf weitere Menschen losgegangen sein. Eine Frau stirbt. 31 Menschen werden zum Teil lebensgefährlich verletzt. Der Täter kann zunächst fliehen. Das Tatfahrzeug? Ein weißer Transporter. Weil er auf seinen Namen angemietet war, rückt Abdul B. schnell in den Fokus. Ein polizeibekannter islamistischer Gefährder. Aber wie konnte das passieren? Unter den Augen der Behörden.
8: Bestimmte Stellen hatten gute Infos, aber nicht alle.
17: Warum der BND so lange gebraucht hat, ist mir nicht bekannt.
18: Das hätte möglicherweise das Verfahren in der Tat geändert.
5: Und wer war dieser Abdul B.? Wie wurde aus dem fußballspielenden Berliner Jungen, der schon in der Schule durch Aggression auffiel, der mutmaßliche islamistische Terrorist? Der IS-Anhänger, der öffentlich auf seinem Telegram-Kanal die Demokratie und ihre Politiker verteufelte.
21: Derjenige, der sie wählt und sie unterstützt, begeht den großen Kufr.
5: Kufr, die große Sünde gegen den Islam. Es ist das Jahr 2021, als Abdul B. dem Berliner Verfassungsschutz erstmals in der islamistischen Szene auffällt. B. soll damals an Street-Dawa-Aktionen teilgenommen haben. So nennen Islamisten ihre Versuche, auf der Straße für ihre Ideologie zu missionieren. Er ist gerade einmal 16 und der Polizei bereits bekannt. Raub, Diebstahl, Körperverletzung. Und jetzt also Islamist. Auch in den Moscheen der Stadt soll er damals unterwegs gewesen sein. Unter anderem im Furkan-Zentrum in Neukölln. Wir fragen vor Ort nach, ob man Abdul B. hier kennt. Aber niemand will mit uns sprechen.
7: Keiner will reden.
5: Vor seinem Haus treffen wir auf einen Nachbarn, der Abdul B. kannte, aber nicht gezeigt werden möchte.
9: Ich wohne seit 11 Jahren hier. Seitdem wohnt er auch schon hier auf jeden Fall. Er war locker, netter Mensch eigentlich. Deswegen ist es sehr verwunderlich, dass sowas passiert.
5: Früh scheint sich Abdul B. im Internet zu radikalisieren. Dort folgt er nach Kontrastrecherchen radikalen Predigern. Etwa dem Frankfurter Salafisten Abdellatif Rouali, der gegen Andersgläubige hetzt.
10: Einer, der Zweifel hat, dass die Christen und Juden Kuffar sind, ist kein Muslim.
5: Ein persönliches Verhältnis hat Abdul B. mit dem Deutsch-Ägypter Amir Abu Asma. Auch er, wie Abdul B., in Berlin geboren. Er predigt etwa, wie ein Mann eine ungehorsame Ehefrau schlagen darf.
11: Es dürfen keine blauen Flecke danach auf dieser Frau sein. Und es dürfen auch nicht mehr als zehn Schläge sein.
5: Abdul B. und der Prediger tauschen nach Kontrasteinformationen Sprachnachrichten aus. Darin duzen sie sich. Auf Anfrage erklärt der Prediger, er habe Abdul B. so gut wie gar nicht gekannt. Im Juni 2024 wird auch das Bundeskriminalamt auf Abdul B. aufmerksam. Im Rahmen seines Internetmonitorings, wie der ARD-Terrorismusexperte Michael Götschenberg recherchiert hat.
12: Sein Instagram-Profil ist aufgefallen, weil dort zwei Videos gepostet wurden, die der IS-Propaganda zugerechnet werden. Und das Bundeskriminalamt hat dann ihn als Betreiber dieses Accounts identifizieren können.
5: Wie radikalisiert Abdul B. im Sommer 2024 wohl schon ist, darauf weist dieses Foto hin. Es zeigt ihn beim Paintball-Spielen, mit schwarzem Banner auf dem Pullover und erhobenem Zeigefinger, eine auch bei Islamisten verbreitete Geste. Im Oktober 2024 durchsucht das Berliner LKA die Wohnung, in der Abdul B. lebt. Inzwischen ermittelt die Polizei wegen Verbreitung von Terrorpropaganda gegen ihn. Auf seinem Handy findet sie zahlreiche Inhalte mit IS-Bezug. In seinem Schrank eine selbstgemalte Leinwand mit IS-Bezug. Während der Durchsuchung führt eine Beamtin ein Präventionsgespräch mit Abdul B. Sie gibt ihm einen Flyer eines Antiradikalisierungsprogramms. Abdul B. soll nachgefragt haben, ob dort auch Muslime arbeiten würden. Hinterher notiert die Beamtin, Abdul B. wirkte wenig beeindruckt von den polizeilichen Maßnahmen. Wir erfahren, zur fraglichen Zeit sollen sich die Eltern von Abdul B. getrennt haben. Solche persönlichen Brüche könnten einen weiteren Radikalisierungsschub bewirken. Das sagt die Islamismus-Expertin Claudia Danschke, die Ausstiegswillige aus der Szene berät.
8: Die männliche Bezugsperson ist so erstmal weg. Und da in diesem Frust oder in diesem Verlust, den er vielleicht empfunden hat, da sind eben extreme Leute da gewesen, die ihm die Hand gereicht haben.
5: Im November 2024 unternimmt Abdul B. eine Pilgerreise nach Saudi-Arabien. Aufnahmen zeigen ihn dort gemeinsam mit Abu Asma, dem Prediger aus Berlin. Der sagt, er habe während der Reise kaum Kontakt mit Abdul B. gehabt. Er verurteile den Anschlag in Berlin aufs Schärfste. Besonders brisant, Abdul B. posiert vor Ort mit einem Foto eines Cousins, der als Kämpfer für den Islamischen Staat in Syrien getötet wurde. Auch dessen Bruder soll für den IS gekämpft haben. Er gilt als verschollen. Am Telefon erreichen wir die Mutter der beiden Cousins. Sie lebt in Großbritannien. Ihren Neffen Abdul B. habe sie noch nie gesehen, sagt sie. Dennoch behauptet sie, er habe nur ein normales Leben führen, eine Frau und Kinder haben wollen. Doch dafür spricht wenig. Abdul B. bricht im Frühjahr 2025 zunächst nach Mauretanien auf. Seiner Familie hinterlässt er offenbar noch eine Art Abschiedsnotiz. Vergibt mir für meine Fehler, steht dort. Ich liebe euch alle so sehr. In Mauretanien wird er an der Grenze zurückgewiesen. Nur Tage später aber reist Abdul B. im Libanon ein, der Heimat seiner Eltern. Vor Ort kontaktiert er Accounts, von denen er offenbar annimmt, dass sie dem Islamischen Staat in Syrien angehören. Laut Sicherheitsbehörden soll Abdul B. geschrieben haben:
9: Ich möchte kämpfen und nicht nur rumsitzen.
5: Einer der Accounts fragt nach:
9: An welchen Waffen hast du gearbeitet? Kannst du bei dir Drohnen kaufen?
5: Abduls Antwort:
9: Ich weiß nicht, wo das zu finden ist.
5: Mit Waffen kenne er sich nur wenig aus. Dennoch erhält B die Antwort:
9: Du wurdest dem Bezirk Homs zugeordnet.
5: Doch daraus wird nichts.
12: Er wurde nach seiner Einreise in den Libanon von den libanesischen Behörden festgenommen und mit dem Vorwurf konfrontiert, dass er Kontakt zu Personen beim IS aufgenommen hatte. Er hat auch zugegeben, dass er dorthin nach Syrien ausreisen wollte und ist dann tatsächlich auch zu einer mehrmonatigen Haftstrafe verurteilt worden, wobei ihm allerdings die Untersuchungshaft angerechnet wurde.
5: Nach 3 Monaten Militärgefängnis lassen die Libanesen Abdul B. im Oktober überraschend frei. Dieses Foto soll ihn unmittelbar nach der Entlassung zeigen. In Berlin schrillen die Alarmglocken. Wegen seiner IS-Kontakte ermittelt das LKA mittlerweile wegen der Vorbereitung einer schweren staatsgefährdenden Gewalttat gegen Abdul B. Unmittelbar nach der Landung nehmen ihn Beamte am Berliner Flughafen fest. Auf dem Handy des Vaters, der ihn begleitet hatte, finden die Fahnder eine Ausgabe des Al-Naba-Magazins des Islamischen Staats. Sie gehen davon aus, dass es Abdul B. heruntergeladen hat, und zwar nach seiner Entlassung aus libanesischer Haft. Auch im Jugendgefängnis Plötzensee, wohin B. in Untersuchungshaft kommt, zeigt er sich wenig reumütig.
12: Er soll tatsächlich Mithäftlinge versucht haben, zu missionieren, sich als eine Art Imam aufgespielt haben. Tatsächlich hat er meiner Ansicht nach eher den Eindruck vermittelt, dass er nach wie vor zu all dem steht, was ihn auch dazu veranlasst hat, nach Syrien reisen zu wollen.
5: Im Januar stuft das LKA Abdul B. als islamistischen Gefährder ein. Und auch die Berliner Generalstaatsanwaltschaft versucht zur gleichen Zeit, die Bedeutung des Falles deutlich zu heben. Nach Kontrasteinformationen fragt die Behörde beim BND an, ob der weitere Informationen zu Abdul B.s mutmaßlichen Kontaktleuten beim IS liefern könne. Die Berliner Justizsenatorin Felor Badenberg sagt, diese Angaben hätten durchaus den Verlauf des Verfahrens beeinflussen können.
18: Hat er Kontakt gehabt zu irgendwelchen Handlangern in der 3., 4., 5., 6. Reihe? Oder hat er Kontakt gehabt zu führenden IS-Funktionären? Wenn er denn

0: dass von einer guten Zusammenarbeit zumindest an der Stelle definitiv keine Rede sein kann.
1: So entscheidet im Mai statt einer Staatsschutzkammer nur das Jugendschöffengericht des Amtsgerichts Tiergarten. Und das beschließt, den 20-jährigen Abdul B. nach Jugendstrafrecht zu behandeln. Er sei ein Mensch,
2: bei dem aufholbare Reife- und Entwicklungsrückstände bestehen und der nach seiner Entwicklung einem Jugendlichen gleichsteht.
1: Das Gericht verhängt für Abdul B. eine Strafe von 1 Jahr und 10 Monaten und bleibt dabei weit hinter der Staatsanwaltschaft zurück, die knapp 3 Jahre gefordert hatte. In der Urteilsbegründung heißt es unter anderem, Abdul B. habe sich
2: in der Hauptverhandlung von dem Islamischen Staat distanziert.
1: Und Abdul B. kommt auf freien Fuß. Das Gericht beschließt für die Strafe eine 6-monatige sogenannte Vorbewährung. Ein Instrument, das es nur im Jugendstrafrecht gibt.
3: Man hat dem Abdul B. die Möglichkeit gegeben, in diesen 6 Monaten sich sozusagen zu bewähren, indem er an Programmen zur Deradikalisierung teilnimmt, indem er bestimmte Auflagen zu erfüllen hat. Die Entscheidung am Ende, ob die Strafe nun ausgesetzt wird oder nicht, die ist vertagt worden auf 6 Monate später.
1: Freiheit und eine letzte Chance für einen, der sich über die vergangenen Jahre immer weiter radikalisiert hatte? Dem Gericht lag allerdings eine wichtige Information nicht vor. Die polizeiliche Einstufung als Gefährder. Also als jemand, dem die Polizei jederzeit eine schwere Straftat zutraut. Ein Umstand, den Claudia Danschke kritisch sieht.
4: Wenn ich diese Infos habe, ist für mich schon entscheidend zu wissen, dass die Polizei, und das sind die Sicherheitsbehörden, die sich auskennen, die das einschätzen können. Das kann so ein Richter in dem Moment jetzt so nicht einschätzen. Deswegen ist diese Einschätzung, wir sind zu dem Schluss gekommen, ihn als Gefährder einzustufen, diese Information finde ich essentiell fürs Gericht.
1: Auf Nachfrage schreibt uns die Generalstaatsanwaltschaft:
2: Die Einstufung als Gefährder ist eine polizeirechtliche Maßnahme, keine strafrechtliche oder strafprozessuale.
1: Alle gerichtsverwertbaren Erkenntnisse hätten dem Richter aber vorgelegen. In Freiheit gibt sich Abdul B. zunächst kooperativ. Er nimmt an 2 Vorgesprächen bei einem Deradikalisierungsprogramm teil.
4: Natürlich ist es bei jemandem, der so hoch radikalisiert war, extrem schwer, überhaupt an ihn ranzukommen und überhaupt so ein Vertrauen und Beziehung aufzubauen, dass er sich auf Gespräche ehrlich einlässt und nicht taktisch mitspielt. Es wird Leute geben, da hat es keinen Sinn. Aber man kann nicht pauschal sagen, dass es überhaupt nicht klappt.
1: Bei den Sicherheitsbehörden gilt Abdul B. nach seiner Entlassung als Hochrisikoperson.
0: Für die Polizei war das ein echtes Problem, dass er auf freien Fuß kam. Das war sozusagen Alarmstufe Rot. Und es war völlig klar, dass man ihn zunächst mal observieren muss. Das hat man auch sehr konsequent getan. 2 Wochen lang, sogar mit einem 2-Schicht-Modell. Und auf diese Weise sichergestellt, dass man von Minute 1, als er die Haft verlassen hat, mitbekommt, was er tut.
1: Zusätzlich hört das LKA Abdul B.'s Handys ab und installiert 2 Kameras vor seinem Haus. Nachdem sich B. über Wochen unauffällig verhält, reduziert die Polizei die Observationsteams aber. Im Innenausschuss des Berliner Abgeordnetenhauses erklärt sich die Berliner Polizeipräsidentin:
5: Wir haben diesen Mann überhaupt nicht aus dem Blick gelassen, in keiner Weise. Ja, und schon gar nicht aus Ressourcengründen. Die Ressourcen sind immer endlich. Und ich kann das gut verstehen, dass auch manch Bürger in dieser Stadt die Idee hat, dass man eigentlich so jemanden tagtäglich, Tag und Nacht an der Seite stehen muss und begleiten muss. Aber das wird und kann keiner in der Bundesrepublik Deutschland leisten.
1: Einmal noch fällt Abdul B. seinen Überwachern auf. In der Nacht des 2. Juli zeichnet ihn eine Kamera auf, wie er vor die Tür tritt, im Hosenbund, demonstrativ und klar erkennbar, eine Pistole. Am nächsten Tag durchsucht die Polizei seine Wohnung. Die vermeintliche Waffe entpuppt sich als Spielzeugpistole.
0: Es ist naheliegend zu vermuten, dass das eine Art Test war. Es war für ihn eine Möglichkeit, zu überprüfen, wie nah die Polizei an ihm dran ist.
1: Offenkundig nicht nah genug. Am Abend des 25. Juli demonstrieren und feiern in Berlins Mitte noch Zehntausende für queere Rechte. Zur gleichen Zeit leiht Abdul B. nach Kontrasteinformationen weit im Osten der Stadt bei dieser kleinen Autovermietung einen weißen Van. Vor Ort will sich niemand äußern.
6: Weil ich

0: keine Aussage zu machen, weil es in laufender Ermittlung sind. Danke.
1: Vor dem Tor ein Fahrzeug ganz ähnlich dem Tatwagen. Bei unseren Recherchen hören wir, Abdul B. soll den Mietwagen in bar bezahlt und vorher über Internet und Telefon reserviert haben. Offenbar ohne, dass es die Polizei mitbekam. Später, nach dem Anschlag, finden die Ermittler im Tatfahrzeug ein Handy. Eines, das sie offenbar bislang nicht kannten. Darauf ein Video, in dem sich Abdul B. zum IS bekennt. Die Polizei spürt ihn am Abend nach dem Anschlag in dieser Kleingartenkolonie in Berlin-Spandau auf. SEK-Beamte schießen Türen auf, geben mehrere Schüsse auf Abdul B. ab. Er soll die Beamten mit einer Stichwaffe angegriffen haben. Abdul B. stirbt noch vor Ort. Viele Fragen bleiben bislang offen. Die wichtigste: Wenn B. der Täter war, war er wirklich allein? Auf einem Account, der immer wieder IS-Propaganda postet, wurde Abdul B. kurz nach der Tat gepriesen, als einer, der ins Paradies einziehen möge. Derweil folgt die politische Debatte den bekannten Mustern. Forderungen nach schärferen Gesetzen werden laut. Der Innenminister etwa fordert Präventivhaft für Gefährder, andere Fußfesseln, manche Abschiebungen. Aber hätte das im Fall Abdul B. wirklich gegriffen? Er war Deutscher. Es gab keine konkreten Hinweise, dass er einen Anschlag plant. Er wohnte nur 1 Kilometer vom Tatort entfernt. Hätte eine Annäherung an den CSD da wirklich Alarm ausgelöst? Absolute Sicherheit. Vielleicht gibt es sie nicht in der freien Gesellschaft, die von den Islamisten so gehasst wird.
2: Am Wochenende werden die Straßen voll. In gleich 3 Bundesländern enden die Sommerferien, während in Baden-Württemberg und Bayern die 2. Reisewelle losgeht. Und auf einer Urlaubsroute dürfte es auf jeden Fall Stau geben, der Brenner-Autobahn. Eigentlich soll dort eine Bahnstrecke Entlastung bringen, aber die ist noch nicht fertig. Und dieses europäische Großprojekt wird von Deutschland immer wieder ausgebremst.
3: Urlaub in Italien heißt oft feststecken in den Alpen.
4: Es ist immer Stau auf dem Brenner, seit ich weiß.
5: Ich denke, am Brenner ist Stau-Normalität, ja.
3: Der Weg über den Brenner Bergpass an der Grenze zwischen Österreich und Italien. Ein Nadelöhr durchs Gebirge.
6: Es ist auch manchmal einfacher Irrsinn, wie viel Leute hier drüber fahren. Und dann wollten die Österreicher, die Italiener und die Deutschen gemeinsam einen Tunnel bauen, damit es besser wird. Und die bayerische Regierung macht auf einmal doch nicht mehr mit.
3: Es geht um den längsten Eisenbahntunnel der Welt, der hier gerade gebaut wird. Den Brenner Basistunnel. Das Ziel: viel weniger Lastwagen auf der Straße, stattdessen Güterzüge durch den Berg. Hoffnung auf ein Ende des Staus schon in wenigen Jahren. Doch Hoffnung weicht Wut oben auf der Straße. Ende Mai blockieren Anwohner die Brenner Autobahn, weil sie den Verkehr nicht mehr aushalten. Lügen und gebrochene Verträge, das werfen die Tiroler Deutschland vor. Denn ohne Deutschland geht es nicht. Das wichtigste Bahnprojekt Europas funktioniert nur, wenn alle mitmachen. Von Helsinki im Norden bis Palermo im Süden. Der neue Tunnel in der Mitte. Italien schließt ihn im Süden an mit neuen Hochgeschwindigkeitsgleisen. Österreich baut die Schnellstrecke nördlich vom Tunnel weiter bis an die deutsche Grenze. Ab hier müsste Deutschland die neue Trasse weiterbauen. Doch in Bayern wird nicht gebaut. Wie kann das sein? Liegt es an Bayern, wo die CSU regiert? Daniela Ludwig vertritt die betroffene Region im Bundestag. Während andere ungeduldig warten, setzt ihre Partei offenbar nicht auf Tempo.
7: Wir haben dann an einem fast 10-jährigen Planungsdialog auch dran gearbeitet. Und deswegen ist es uns nicht unrecht, dass es jetzt nicht schnell geht, sondern dass man sich diese Dinge auch intensiv anschaut.
3: Kopfschütteln in Österreich. Wir treffen den Regierungschef des Bundeslandes Tirol. Seit Jahren arbeitet er für die neue Brennerverbindung und würde das gern mehr zusammen mit Deutschland tun.
8: Es hat zig Zusammenkünfte gegeben, zig Protokolle gegeben, bei denen man sich gegenseitig auch versichert hat, dass man entsprechend des Zeitplanes auch in die Umsetzung der notwendigen Baumaßnahmen kommt. Jetzt stellen wir fest, dass Italien sich sehr stark daran hält, Österreich auf einem sehr guten Weg ist und der Zulauf gerade in Deutschland noch nicht einmal beschlossen ist.
3: Kein Beschluss in Deutschland, trotz jahrzehntelanger Diskussion. Deutsches Fernsehen vor 37 Jahren, der Bayerische Rundfunk berichtet.
9: Lastwagenstau am Brenner, zermürbender Zeit, Geld und Energieverlust für den Verkehr zwischen Bayern, Österreich und Italien.
10: Es ist ein unerträglicher Engpass. Wir brauchen einen leistungsfähigen Brenner-Basistunnel. Für ihn müssen jetzt die politischen Weichenstellungen getroffen werden.
3: Diese Forderung kommt aus der CSU. Der bayerische Ministerpräsident Max Streibel steht damals fest an der Seite Österreichs. Sein Parteifreund Peter Ramsauer wird später Bundesverkehrsminister. Er unterschreibt die deutsche Zusage offiziell und sagt gegenüber Österreich zu, dass Zulaufstrecken zeit- und bedarfsgerecht auszubauen sind, sodass kein Engpass nach der Öffnung des Brenner Basistunnels entsteht. 7 Jahre später, Deutschland baut immer noch nicht. Verkehrsminister Andreas Scheuer, ebenfalls CSU, sucht das Gespräch mit Menschen, die die Planung vor Ort betrifft, während Österreich seit Jahren neue Gleise verlegt. Wieso hinkt Deutschland hinterher?
11: Wieso hinterherhinken? Ich war selber der, der den Bürgerdialog gestartet hat. Weil man so viel Rücksicht auf die Anliegen der Region nimmt, hat man sich so viel Zeit genommen, dass wir jetzt gerade dabei sind, die Grobtrassen zu formulieren.
3: Auch in Bayern wird protestiert. Hier gegen das Projekt. Diese Demonstranten fordern statt Neubau die schon bestehende Strecke nur zu modernisieren. Neue Gleise seien gar nicht nötig. Die Bahn widerspricht auch in ihrem neuen Konzeptpapier. Die bestehenden Gleise könnten nicht genügend Züge aufnehmen. Der Grund? Auf der neuen Schnellstrecke durch Europa sollen Fern- und Güterzüge freie Fahrt haben. Entscheidend sind die neuen Gleise, hier in der Mitte zu sehen. Wenn Deutschland weiterhin nicht ausbaut, werden aus 4 Gleisen auf dem Weg nach Bayern 2. Und der langsamere Nahverkehr bremst alle anderen aus. Animationen der Bahn zeigen, wie die neuen Gleise Schnellverbindungen schaffen sollen. Bahnhöfe liegen nur an Knotenpunkten. Die Schienen verlaufen meist außerhalb von Ortschaften. Aber sie sollen genau über das Feld von Magnus Waller laufen. Bis dort hinten, wo heute Mais und Bäume wachsen, soll gebaut werden. Ein Verknüpfungspunkt auf der Verbindung zum Brenner auf seinem Land.
12: Diese Zerstörung von unserem Tal da, das darf nicht sein. Das ist ein Wahnsinn, ist das. Das ist das Aus meines Betriebes.
3: Der Landwirt, der auch für die CSU im Gemeinderat sitzt, betont, er ist nicht gegen neue Bahngleise zum Brenner. Nur hier bei ihm sollen sie bitte nicht langführen. Diese Forderung aus dem Inntal trägt die Rosenheimer CSU-Abgeordnete Daniela Ludwig bis nach Berlin.
7: Wenn Sie mich fragen, ist zum einen die Verknüpfungsstelle im Inntal wegzubekommen. Wie soll ich einen Bauern, der seinen Hof verliert und seine Weidefläche angemessen entschädigen? Für die Existenz gibt es keine angemessene Entschädigung und das muss allen klar sein.
3: Doch wie könnte ein großes europäisches Bauprojekt jemals Realität werden, ohne Verluste bis hin zu Enteignungen?
12: In Österreich sind auch gute Lösungen gefunden worden. Da ist sehr viel untertunnelt worden. Also warum nicht bei uns auch? Warum geht es bei uns nicht an?
3: Landwirt Waller fordert, die Gleise in diesen Berg zu legen, unterirdisch. Mehr Kosten laut Bahn mindestens 2,7 Milliarden Euro. Eine Untersuchung im Auftrag des Eisenbahnbundesamts ergibt vor 4 Jahren auch grundsätzliche Zweifel an der Umsetzbarkeit. Doch 2 Jahre später wollten CDU und CSU im Bundestag noch eine Prüfung. In ihrem Antrag fordern sie außerdem einen weiteren Tunnel unter dem Inn. Eigentlich ist hier eine Brücke geplant, aber die Union fürchtet, sie könnte die Landschaft stören. Ein Tunnel aus ästhetischen Gründen. Zu welchem Preis? Lukas Iffländer vom Fahrgastverband Pro Bahn ist für den Neubau bei der Brenneranbindung, doch er warnt vor teuren Planänderungen.
13: Tunnel bauen kostet nicht das Doppelte und nicht das Fünffache, sondern das 10-fache und mehr pro Kilometer. Es gab, wie es uns wirtschaftlich gut ging, also vor ein paar Jahren, noch den Trend, dass man überall sehr hohe Tunnelanteile macht, eben um auch ein bisschen den Widerstand aus der Bevölkerung zu dämmen. Aber ich sehe aktuell nicht, wo das im Haushalt herkommen sollte.
3: Die Sonderwünsche könnten Milliarden kosten und das Projekt verzögern. Doch für Unionspolitiker im Bundestag haben sie Priorität. Die Linksfraktion pocht auf die Prüfung günstigerer Alternativen zum geplanten Neubau. Das zeigt eine parlamentarische Anfrage. Und eine Partei fällt mit häufigen Wortmeldungen auf. Die Grünen. Sie sind ungeduldig.
14: Wir brauchen nicht jahrelange Prüfungen, sondern wir müssen endlich ins Umsetzen kommen. Wo bleibt der Brenner Nordzulauf in der parlamentarischen Befassung?
3: Die Befassung im Parlament soll nach der Sommerpause kommen, nach jahrelangem Anlauf. Die Abgeordneten haben am Montag die aktuellen Pläne erhalten. Auch Viktoria Brossart wird darüber abstimmen. Sie ist ebenfalls aus Rosenheim und für den Kompromiss, auch gegen Widerstände vor Ort.
15: Die lokalen Abgeordneten, gerade auch von der CSU, die kämpfen darum, so, ich sag mal, everybody's darling zu sein. Das heißt, man traut sich nicht, den Leuten auch zu sagen, okay, dieses Projekt ist wirklich wichtig fürs Land.
3: Und wichtig nicht nur für Deutschland. Der Berliner Professor und Bahnexperte Christian Böttger warnt davor, die Folgen für ganz Europa zu unterschätzen.
16: Der Ärger in den Nachbarländern ist sehr groß, weil eben gesagt wird, wenn Deutschland keine Eisenbahn baut, dann gibt es in Europa keine Eisenbahn. Ja? Weil Eisenbahn ist stark da, wo ich lange Strecken fahre. Und das sind nun mal in Europa immer grenzübergreifende Strecken. Und wenn Deutschland im Prinzip sagt, man kriegt es nicht hin und in Deutschland werden die Sachen auf den LKW umgeladen, dann wird es keine Eisenbahn in Europa geben.
3: Es geht um die große europäische Eisenbahn, klimafreundlich quer über den Kontinent und mitten durch den neuen Brenner Basistunnel. Vergangene Woche gab es Grund zu feiern, der unterirdische Durchbruch zwischen Österreich und Italien. In 6 bis 8 Jahren sollen hier Züge fahren. Doch bis diese Züge so wie geplant auf 9 Gleisen nach Deutschland fahren können, werden weitere Jahre vergehen, wohl Jahre mit Stau, auf dem Weg in den Urlaub nach Italien.
2: Am kommenden Dienstag freut sich an dieser Stelle das Team von Fakt auf Sie und wir sehen uns dann in 3 Wochen wieder, wenn Sie mögen. Einen schönen Abend noch. Tschüss.
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20: Herzlich willkommen bei Tagesschau 24, dem Nachrichtensender der ARD. Russland hat in der vergangenen Nacht erneut Ziele in der Ukraine beschossen. Die ukrainische Luftwaffe spricht von 6 ballistischen Raketen und mehr als 150 Drohnen. Laut Präsident Zelensky starben 4 Menschen, unter ihnen ein 3-Jähriger und seine Großeltern. Eine Drohne habe ihr Haus in einem Dorf in der Region Kiew getroffen. Aus der Hauptstadt wurden zahlreiche Brände gemeldet. Die ukrainische Armee griff ihrerseits 2 Ölraffinerien in Russland an. Mein Kollege Bernd Rasim hat mit unserer Korrespondentin Susanne Peterson in Kiew gesprochen. Er hat sie gefragt, ob die Ukraine den russischen Raketen derzeit nichts entgegenzusetzen hat.
21: Ja, es geht vor allen Dingen um die Hauptstadt Kiew, weil hier sind eben diese Patriot-Abwehrsysteme stationiert, aber es gibt eben keine Raketen mehr. Also es gibt keine Patriot-Raketen. Es wurde wieder einmal keine einzige ballistische Rakete hier abgefangen. Das war in der Woche in 2 Großangriffen, in 2 Nächten sowieso auch schon so. Und die Sorge wächst jetzt hier. Ich habe gestern mit einem Experten gesprochen, habe ihn gefragt, wie kritisch die Lage ist, was man im Sommer hier noch erwarten kann. Und er hat gesagt, die Lage ist nicht kritisch. Sie ist ein Horrorszenario. Also es gibt wirklich keine einzige Rakete, die hier abgefangen werden kann. Und Russland nutzt eben diese Lücke und schießt eben gezielt mit ballistischen Raketen wieder und wieder auf die Hauptstadt. Und diese Raketen finden dann eben auch ihre Ziele. Wir hatten ja vergangene Woche viele zivile Opfer. Der Juni war bereits der tödlichste Monat in Kiew für die Zivilistinnen und Zivilisten, wurde dann im Juli nochmal abgelöst. Und wie der August aussieht, das wollten die Experten hier sich überhaupt nicht ausmalen. Gestern.
22: Russland behauptet ja immer wieder, nur militärische Ziele anzugreifen, aber die Realität sieht da ja ein bisschen anders aus.
21: Ja, wir waren in der vergangenen Woche an einem Bahnhof, wo 8 Menschen wirklich grausam getötet wurden. Die Rakete ist ganz nah eingeschlagen, als sie eben auf einen verspäteten Zug, der hatte wegen des Luftalarms Verspätung gewartet haben nach ihrer Schicht oder nach der späten Arbeit. Und das war wirklich ein Bild, das mir seitdem nicht mehr aus dem Kopf geht. Es hat auch viele Verletzte dort gegeben. Das sind keine militärischen Ziele. Die gibt es auch. Natürlich, es werden auch Drohnenfabriken, Munitions Konzentrationslager angegriffen, aber eben immer wieder auch gezielt in die Innenstadt, in Gebiete, wo eben ausschließlich zivile Gebäude sind.
22: Nun ist es ja immer die Frage, und das hast du ja auch angesprochen, die Frage der Verteidigung, der möglichen Verteidigung. Ist da überhaupt irgendeine Lösung in Sicht, dass die Ukraine, dass Kiew sich gegen diese russischen Raketen in absehbarer Zukunft verteidigen kann?
21: Präsident Zelensky betont das immer wieder. Er sagt, man versucht eben eigene Systeme zu bauen. Es gibt ja Joint Ventures mit europäischen Partnern. Aber man muss eben auch klar sagen, das alles wird lange dauern. Und die Frage ist vor allen Dingen, ob es auch vor dem Winter überhaupt möglich sein wird. Da ist die Sorge vor dem nächsten Winter. Der vergangene Winter wurde ja schon als der schlimmste Kriegswinter bezeichnet. Sehr, sehr groß. Und überhaupt muss man jetzt erstmal diesen Sommer überstehen mit den vielen Angriffen. Es gibt zwar alternative Systeme, aber eben keine Systeme, die diese ballistischen Raketen, die so schnell auf dem Radar auftauchen, abfangen können. Also ein Beispiel aus der vergangenen Nacht, der Luftalarm ging los und wirklich Sekunden später hat man die ersten Explosionen, die Einschläge gehört und dem ist eben kaum etwas anderes entgegenzusetzen. Also man ist auf die Patriot-Abwehrraketen angewiesen und so wie Präsident Trump im Moment klingt, klingt es eben gar nicht danach, als würde er eben Nachschub noch mal liefern.
22: Jetzt schauen wir noch mal auf das, was die Ukraine tut, was sie zumindest versucht zu tun, nämlich auch Ziele in Russland anzugreifen, vor allen Dingen mit Drohnen, vor allen Dingen taktische Ziele. Geht das auf, dieser Plan?
21: Er geht ein Stück weit auf. Also es ist das Ziel, eben militärische Ziele, Munitionslager, aber auch Ölraffinerien beispielsweise anzugreifen. Das passiert auch immer wieder. Also in vielen Telegram-Kanälen, in denen zuvor immer nur gezeigt wurde, hier dringen die russischen Drohnen ins Gebiet ein oder die russischen Raketen, gibt es jetzt abends Karten, die zeigen, dass die Ukrainer viele Drohnen starten in Richtung Russland, um aber auch die Wirtschaft zu treffen, also die Wirtschaft, die diesen Krieg weiter finanziert. Und da ist die Ukraine zum Teil erfolgreich, aber trotzdem muss man ja sagen, dass der Druck auch entlang der Front unvermindert hoch ist, dass Russland in einigen Bereichen, gerade im Donbass bei Kostjantinivka oder Kramatorsk, eben zwar weiter langsam und unter hohen Verlusten, aber weiter vorrückt. Und man muss sagen, dass man auf der großen militärischen Ebene, also der strategischen Ebene, noch keine großen Veränderungen sieht, aber auf der taktischen Ebene eben langsam schon.
22: Der ukrainische Präsident ist in Serbien zu einem Staatsbesuch eingetroffen. Vielleicht da am Schluss noch mal kurz deine Einordnung. Was kann man sich von diesem Besuch bei einem Russlandfreund eigentlich erhoffen?
21: Also das ist ja der erste Besuch von dem ukrainischen Präsident Zelensky in Serbien und deswegen gucken die Leute da schon hin. Aber die Erwartungen, das sehen wir bei Politikern, aber auch bei Menschen, mit denen wir hier gesprochen haben, sind im Moment noch nicht sehr hoch. Man hofft halt, dass man auf mittelfristige oder langfristige Sicht ein bisschen näher zusammenrückt. Aber insgesamt wird es erstmal als positives Zeichen gesehen, dass Zelensky jetzt dorthin reist zum allerersten Mal und eben bei einem weitgehend pro-russischen Land versucht, für Sympathien und für das eigene Land ein wenig zu werben.
22: Die Lage in Kiew nach weiteren schweren russischen Luftangriffen. Das war Susanne Petersson. Ganz herzlichen Dank.
21: Gern.
20: Und über den Besuch des ukrainischen Präsidenten Zelensky in Serbien spreche ich jetzt mit Nathalie Amiri in Wien. Ja, wir haben es eben schon gehört, Serbiens Regierung gilt als Moskau-treu, Russland wiederum überzieht die Ukraine mit Krieg. Und die Ukraine und Serbien wollen jetzt enger zusammenarbeiten. Wie soll diese Zusammenarbeit aussehen?
0: Vor allen Dingen ist es heute bei den Gesprächen um eine wirtschaftliche und politische Zusammenarbeit gegangen. Es wurde eine Absichtserklärung unterschrieben. Darum ging es in der Zusammenarbeit um Lebensmittelsicherheit und Landwirtschaft. Dann soll ein Freihandelsabkommen ausgearbeitet werden bis Ende des Jahres. Beide Länder, und das ist das gemeinsame Interesse, wollen ja in die EU. Serbien ist bereits Beitrittskandidat, die Ukraine noch einen Schritt weiter. Zelenskys Ziel war es heute, Serbien näher an die EU, an Europa wieder heranzurücken. Regierungsvertreter haben auch im Vorfeld gesagt, wir müssen es schaffen, Serbien von Russland loszueisen. Und für Präsident Vucic war es heute wichtig, nach Brüssel ein Signal zu senden. Seht ihr, wir sprechen mit Selenskyj, wir unterstützen die Ukraine, nicht in allen Punkten, aber wir stehen dann doch hinter diesem Land.
20: Also wirtschaftliche Zusammenarbeit, ja. Inwieweit wollen beide Länder auch militärisch zusammenarbeiten?
0: Vucic hat heute noch mal ausdrücklich dementiert, dass es eine Zusammenarbeit, da gab es Gerüchte, an einer gemeinsamen Drohnenfabrik geben würde. Es ging offiziell heute gar nicht um militärische Kooperation. Man muss dazu sagen, dass es aber in der Vergangenheit schon größere Mengen an Waffenlieferungen, vor allen Dingen Munition, an die Ukraine über Drittstaaten gegeben hat. Und Vucic diese aber immer dementiert hat, um es sich eben nicht mit Russland zu verscherzen. Weil wir haben es gerade gehört, Serbien ist ein sehr pro-russisches Land und hält sehr gute Beziehungen zu Putin. Und Putin war auch schon nicht sehr erfreut darüber, dass es schon ein Treffen gab im Juli in Kiew zwischen Selenskyj und Vucic und wird jetzt wahrscheinlich auch nicht sehr erfreut darüber sein, dass es ein erneutes Treffen und eine erweiterte Kooperation und Annäherung gab.
20: Dann sprechen wir mal über die Motive der Zusammenarbeit. Ist das jetzt der Beginn einer Freundschaft zwischen den beiden Ländern oder geht es um eine strategische Partnerschaft? Beide Länder, wir haben es ja auch schon angesprochen, die Ukraine und Serbien wollen ja jeweils Mitglied der EU werden.
0: Genau. Ich würde eher von einer strategischen Annäherung sprechen. Beide haben unterschiedliche Interessen. Selenskyj, ich habe es schon gesagt, möchte Serbien näher an Europa rücken. Vucic möchte sich aber alle Karten offen lassen. Das passt in seine Politik der letzten Jahre, in diese Pendeldiplomatie, Schaukeldiplomatie, dass er sich nicht verscherzen will mit Russland, aber eben auch Teil der EU werden möchte. Und so versucht er, sich sich mit allen gut zu stellen. Das kommt aber bei vielen auch, das hat man bei diesem Besuch jetzt nicht besonders gemerkt, aber es kommt bei vielen Partnern nicht besonders gut an, weil er eben nicht klar sich positioniert.
20: Bemerkenswert ist ja, dass Belgrad, aber auch Kiew den Kosovo nicht anerkennen. Die meisten EU-Staaten machen das aber. Was ist da der Hintergrund?
0: Genau. Beide erkennen die Unabhängigkeit des Kosovo nicht an. Für Kiew hat das vor allen Dingen mit der eigenen Situation zu tun. Sie wollen keinen Präzedenzfall schaffen, mit dem Russland seine Gebietsansprüche auf die Krim oder den Donbass rechtfertigen kann. Und Serbien wiederum ist dankbar, dass die Ukraine da das Land in dieser Frage unterstützt.
20: Und jetzt müssen wir zum Schluss noch einmal über das Verhältnis Serbiens zu Russland sprechen. Serbien gilt ja eben als Moskau-treu, wir haben schon drüber gesprochen. Wie wird denn diese Treue gelebt und wie stabil ist sie angesichts des heutigen Treffens?
0: Sie ist nach wie vor stabil. Er hat sich keineswegs von Russland, von Putin, von der Politik, vom Angriffskrieg distanziert. Er hat das nicht verurteilt. Es gibt wirtschaftliche und gesellschaftliche und militärische Beziehungen zu Moskau. Die möchte sich Vucic auch nicht verbauen. Und wie gesagt, das ist ein Balanceakt, den Vucic hier heute versucht hat zwischen EU und Brüssel und Moskau, die beiden Partner nicht zu verlieren.
20: Informationen, Einordnungen und Hintergründe von Nathalie Amiri in Wien. Vielen Dank.
0: Gerne.
20: Der US-Senat hat für weitere Sanktionen gegen Russland gestimmt. Der Gesetzentwurf wurde mit 86-11 Stimmen verabschiedet. Vorgesehen sind direkte Sanktionen gegen russische Politiker. Darüber hinaus wird Präsident Trump ermächtigt, Zölle in Höhe von bis zu 100% zu verhängen gegen Staaten, die weiterhin viel Energie von Russland beziehen, zum Beispiel China und Indien. Das Repräsentantenhaus stimmt voraussichtlich im September über das Gesetz ab. Als Reaktion auf die italienischen Grenzkontrollen hat nun auch Spanien solche Kontrollen eingeführt. In Stichproben müssen Reisende aus Italien seit Mitternacht an Flughäfen und Häfen ihre Ausweise vorzeigen. Der Streit zwischen Madrid und Rom war entbrannt, nachdem im Juli Zehntausende Migranten die spanische Exklave Ceuta erreicht hatten. Daraufhin hatte Rom das Schengen-Abkommen mit Madrid ausgesetzt. Viele Migranten hatten sich offenbar wegen Falschinformationen auf Online-Plattformen auf den Weg nach Ceuta gemacht. Auf TikTok sowie den zum US-Konzern Meta gehörenden Netzwerken WhatsApp, Instagram und Facebook hatte sich die Nachricht verbreitet, die Grenze von Marokko nach Ceuta sei offen. EU-Digitalkommissarin Virkkunen fordert von den Konzernen ein entschiedeneres Vorgehen gegen solche Fake News. Die Plattformen müssten entschlossen handeln, um die Integrität des digitalen Raumes zu wahren, insbesondere in Krisensituationen. Wegen des Niedrigwassers in Rhein und Donau hat Verkehrsminister Bilger vorgeschlagen, das Sonn- und Feiertagsfahrverbot für Lkw zu lockern. Mehrere Bundesländer setzen das bereits morgen um. Die Reaktionen darauf sind gespalten. Der Vorsitzende der Umweltorganisation BUND kritisierte in der Rheinischen Post, die Regierung habe nicht verstanden, dass niedrige Flusspegel ein Symptom der Klimakrise seien. Dagegen lobte der Industrieverband BDI die Regierung für ihre Handlungsfähigkeit. Die Verlagerung von Gütern auf Schiene und Straße könne die Auswirkungen des Niedrigwassers abmildern. 2 Wochen ist der Anschlag auf den Berliner CSD mittlerweile her. Seitdem kommt immer wieder die Frage auf, warum konnte die Tat nicht verhindert werden, obwohl der Attentäter als islamistischer Gefährder bekannt war und überwacht wurde. Für die Behörden ist die Beobachtung eine herausfordernde Aufgabe. Aktuell führt das Bundeskriminalamt laut einer Sprecherin 409 Menschen in Deutschland als islamistische Gefährder. Hinzu kämen 67 rechts- und 17 linksextremistische Gefährder.
1: Zwischen dem Tatort des Anschlags im Berliner Tiergarten und der Wohnung des mutmaßlichen Attentäters Abdul B. liegen nur 5 Minuten mit dem Auto. Hier hatten Beamte des Landeskriminalamts den Gefährder in den Wochen zuvor immer wieder tagelang observiert, nachdem er Mitte Mai aus der Untersuchungshaft entlassen worden war.
4: Das war sozusagen Alarmstufe Rot. Und es war völlig klar, dass man ihn zunächst mal observieren muss. Das hat man auch sehr konsequent getan. 2 Wochen lang, sogar mit einem 2-Schicht-Modell. Und auf diese Weise sichergestellt, dass man von Minute 1, als er die Haft verlassen hat, mitbekommt, was er tut.
1: Verhindern konnte die Polizei den Anschlag vor 2 Wochen nicht, trotz des großen Aufwands. Bodo Pfalzgraf von der Deutschen Polizeigewerkschaft war früher selbst verdeckter Ermittler. Er weiß, wie viel Personal die Observierung eines einzigen Gefährders bindet.
5: Wir brauchen mindestens zwischen 28 und 35 Personen, um tatsächlich eine verdeckte Observation durchzuführen. Da müssen welche im Fahrzeug sein, da müssen welche darauf eingerichtet sein, dass der plötzlich sich einen Scooter nimmt und losfährt oder ein Fahrrad. Da müssen welche sein, die mit in die U-Bahn gehen können.
1: Allein in Berlin gibt es laut Polizei mehr als 40 islamistische Gefährder. Und viel zu wenige Beamte, die sie rund um die Uhr observieren könnten.
20: Nach dem Anschlag in Berlin wird heute in weiteren deutschen Städten der Christopher Street Day gefeiert. Wie hier in Nürnberg setzen auch in Essen, Braunschweig und Mölln tausende Menschen ein Zeichen für ein weltoffenes und tolerantes Miteinander. Zwar unter verschärften Sicherheitsvorkehrungen, vor allem aber unter dem Motto jetzt erst recht. Die Teilnehmenden des CSD fordern mehr Gleichberechtigung für queere Menschen. Kolumbien hat einen neuen Präsidenten. Der Politiker Abelardo de la Espriella ist am Abend vereidigt worden. Der 48-Jährige kündigte einen Sparkurs und ein hartes Vorgehen gegen den Drogenhandel an. Zudem will der Verbündete von US-Präsident Trump die Beziehungen nach Washington wieder ausbauen. Kritiker befürchten eine neue Militarisierung und einen deutlichen Rechtsruck in Kolumbien. De la Espriella hatte die Stichwahl um die Präsidentschaft im Juni mit weniger als 1 Prozentpunkt Vorsprung gewonnen. Mit knapper Mehrheit hat der US-Senat Todd Blanche als neuen Justizminister bestätigt. Blanche ist sowohl bei den Demokraten als auch bei einigen Republikanern umstritten. Es gibt Bedenken hinsichtlich seiner Unabhängigkeit, weil er früher der persönliche Anwalt von Präsident Trump war. Blanche leitet bereits seit April das Justizministerium kommissarisch als Nachfolger der von Trump entlassenen Pam Bondi. Es war ein holpriger Start für das Weltsozialforum in Benin. Nach einer überraschenden zwischenzeitlichen Absage durch die Regierung konnte das Forum erst mit 2-tägiger Verspätung am Donnerstag beginnen. Dabei drängen die Themen. Klimawandel, Ernährungskrisen und weltweite Konflikte machen das Treffen anlässlich des 25-jährigen Bestehens relevanter denn je. Eine andere Welt ist möglich, so lautet das Motto. Und einige Landwirte aus Benin zeigen auch wie.
6: Was diese Bauern in Benin uns hier zeigen, soll Schule machen. Sie produzieren Pflanzen aus eigenem regionalen Saatgut. Widerstandsfähiger sollen sie sein und angepasst ans Klima der Region. Denn davon sind sie überzeugt, nur so können sie sich unabhängig machen von den großen Saatgut- und Düngemittelkonzernen. Unsere Art, ökologisch zu produzieren, bedeutet, auf Chemiedünger zu verzichten, auf hybrides Saatgut, auf Herbizide, Pestizide und all diese Sachen. Deshalb hat die Initiative eine eigene Saatgutbank aufgebaut, auch als Reaktion auf die große Ernährungskrise. Seit weniger Getreide und Düngemittel auf den Kontinent kommen, als Folge des Ukraine-Kriegs und der Schließung der Straße von Hormuz. Ernährungssouveränität nennt sich das, eines der großen Themen beim Weltsozialforum. Kleinbauern aus dem globalen Süden diskutieren hier über Wege aus der Abhängigkeit, mit dabei auch die großen kirchlichen Hilfswerke aus Deutschland. Was damit gemeint ist?
8: Verstärkt auf lokale Lösungen zu setzen, das findet natürlich durch Agrarökologie statt, lokaler Dünger, neue Methoden auszuprobieren, die eigentlich gar nicht neu sind, sondern oft altes Wissen wiederherstellen. Und das unterstützen wir mit Brot für die Welt auf jeden Fall.
6: Dass diese Saat aufgeht, darauf hoffen sie. Hier in Benin und in vielen anderen Ländern Afrikas.
20: Seit mehr als einem Jahrhundert erinnert dieses wuchtige Denkmal in Leipzig an die sogenannte Völkerschlacht von 1813. Die verbündeten Heere von Russland, Preußen, Österreich und Schweden hatten damals Napoleon und dessen Alliierte besiegt. Eine Dauerausstellung gewährt jetzt neue Einblicke und thematisiert auch die düstere Geschichte des Bauwerks. Das 1913 fertiggestellte Monument im Südosten der Stadt zählt zu den größten Denkmälern Europas und ist eines der Wahrzeichen Leipzigs.
9: So sieht das Völkerschlachtdenkmal in Leipzig von außen aus und so von innen. Besucher können jetzt erstmals dauerhaft auch in die Katakomben des gigantischen Bauwerks.
23: Jetzt kann man hier sozusagen nicht nur diese gewaltigen Substrukturen erleben, sondern man erfährt auch alles Wichtige über die Idee des Denkmals, über die Geschichte des Denkmals. Was ist mit ihm geschehen in der DDR-Zeit, in der NS-Zeit? Und wie ist es gelungen, aus einem sozusagen Denkstein der nationalen Mobilisierung zu einem europäischen Friedensmonument zu kommen?
9: Die neue Ausstellung erzählt auch den düsteren Teil der Geschichte. Im Kaiserreich, im Nationalsozialismus und in der DDR wurde das Denkmal immer wieder für staatliche Propaganda genutzt. Der Koloss erinnert an die Völkerschlacht bei Leipzig von 1813. Erst 100 Jahre später wurde er eingeweiht.
24: Also ich finde den Bau faszinierend. Also ich muss sagen, das ist schon Wahnsinn, wie das Ganze gebaut wurde damals.
25: Ich finde das sehr beeindruckend. Auch
24: gebaut wurde damals.
25: Ich finde das sehr beeindruckend, auch hier das ganze Denkmal oder zu betrachten. Also schon sehr imposant.
9: Das Völki, wie das Denkmal von den Leipzigern genannt wird, gilt mit 91 Metern nicht nur als eines der höchsten Baudenkmäler Europas, sondern mit mehr als 300.000 Besuchern im Jahr auch als Touristenmagnet.
20: Die Hitze in diesem Sommer macht nicht nur den Menschen zu schaffen, sondern auch den Tieren. An vielen Orten wird dringend Kühlung benötigt, auch in Tierheimen. Die sind vielerorts ohnehin am Limit, weil sie überfüllt sind. Jetzt muss das Personal zusätzlich die kleinen und großen Schützlinge irgendwie abkühlen. Öffentliche Gelder gibt es dafür nicht.
26: Ein Leberwursteis als Abkühlung für Peterle, auch wenn es in Anja Fischers Hand schnell schmilzt. Peterle ist eine von fast 200 Katzen im Heilbronner Tierheim. Bei Hitze suchen sie sich gerne schattige Plätze.
27: Sie sind alle deutlich ruhiger und wie wir Menschen natürlich von der Hitze auch irgendwie erledigt.
26: Nicht nur die Hitze sei ein Problem. Der Deutsche Tierschutzbund schätzt, dass Tierheime jährlich insgesamt 400.000 Tiere aufnehmen. Vielen fehle es mittlerweile an Platz. Auch Heilbronn kommt an die Grenze.
28: Wir haben so pro Woche, würde ich sagen, momentan bestimmt 3 Hunde, die einen Platz suchen und bestimmt 5 bis 7 Katzen, die weg müssen. Allergie, keine Zeit mehr, man zieht um, kann die Tiere nicht mitnehmen. Tier ist krank, ganz oft auch ein großer Faktor. Tierarztkosten sind zu teuer.
26: Diese Kosten bleiben bei den Tierheimen hängen. Für den Hitzeschutz, wie etwa Sonnensegel, fehlt dann häufig das Geld. Der Betrieb in Heilbronn kostet im Jahr 1,3 Millionen Euro. Zum Großteil finanziert durch Mitgliedsbeiträge und Spenden.
27: Wir haben das Problem, dass jetzt durch die gestiegenen Temperaturen wir zusätzliche Kosten hatten für Kühlmatten, Ventilatoren. Wir haben unsere Fenster vergittert, dass wir nachts wirklich durchlüften können. Das ist alles finanzielle Zusatzbelastung.
26: Immerhin haben Spender jetzt angekündigt, Klimageräte bezahlen zu wollen. Bis die kommen, hat Peterle vielleicht schon ein neues Zuhause gefunden.
20: Bei den Schwimmeuropameisterschaften in Paris hat die deutsche Freiwasserstaffel die Goldmedaille gewonnen. Das Quartett aus Julia Ackermann, Isabel Gose, Florian Wellbrock und Oliver Klemert triumphierte über 4x1500 Meter vor Italien und Ungarn. Für das deutsche Freiwasserteam war es bei der diesjährigen

0: EM in der CERN bereits die 4. Goldmedaille.
1: Heute Nacht ist es meist sternenklar. Im Westen und Nordwesten gibt's auch mal ein paar dünne Wolkenschleier. Morgen scheint dann wieder verbreitet die Sonne. Am Nachmittag tauchen von Südwesten einige Wolken auf und es sind einzelne Schauer oder Gewitter möglich, vor allem über den Bergen. Im Südwesten heute Nacht mancherorts um 20, in einigen Tal- und Muldenlagen nur knapp unter 10 Grad. An den Küsten morgen 24 bis 26, am Oberrhein dagegen bis 36 Grad.
0: Die Vorkommnisse in der spanischen Exklave Ceuta vor gut einer Woche verursachen weiterhin Spannungen zwischen Italien und Spanien. Das ist unser erstes Thema jetzt im Tagesschau 24 Update mit Birgit Langhammer in der Tagesschau-Redaktion. Birgit, schauen wir uns das Ganze genauer an. Italien hatte ja relativ schnell nach den Vorkommnissen Grenzkontrollen eingeführt. Nun hat Madrid nachgezogen und kontrolliert auch. Welche Auswirkungen haben diese Kontrollen?
2: Ja, gestern Abend ist zunächst von Spanien verkündet worden, dass man eben das jetzt einführen möchte. Und heute war es auch dann gleich soweit. Wir sehen hier Bilder vom Flughafen. Das heißt jetzt also, dass auch italienische Reisende, die in Spanien ankommen, kontrolliert werden, also ein Ausweisdokument, einen Reisepass dabei haben. Wir erinnern uns, eigentlich ist das ja im Schengen-Raum nicht notwendig. Das Ganze von spanischer Seite aus ja jetzt eben eine Reaktion auf die italienische Ministerpräsidentin Giorgia Meloni, die eben andersrum diese Kontrollen schon ab 1. August eingeführt hatte, obwohl ja Italien und Spanien gar keine Landesgrenze haben. Also da geht es jetzt um Kontrollen, wie eben gesehen, am Flughafen oder auch an Häfen. Man muss allerdings dazu sagen, dass sich ja Meloni darauf berufen hat, dass in Ceuta zehntausende Migranten angekommen sind und sie den Verdacht hatte oder die Angst, Befürchtung hatte, dass die alle einfach weiterreisen in die EU. Davon war allerdings nie auszugehen, denn Ceuta ist ja eben gerade nicht ein Teil des Schengen-Raums, sondern selbst wenn diese meisten jungen Menschen weitergereist werden, werden sie erstmal nach Spanien weitergereist. Dort gibt es dann aber eine Grenze und Grenzkontrolle. Also das Ganze tatsächlich mehr wohl auch ein innenpolitisches Signal, was Giorgia Meloni da absetzen wollte, hat aber für Unstimmen in der EU gesorgt. Da gab es ja auch extra schon ein Krisentreffen der EU-Innenminister. Man wollte es ausräumen. Sie hat die Kontrollen nicht zurückgenommen. Jetzt hat Spanien reagiert.
0: Birgit, kurze Nachfrage. Bis wann wollen sich jetzt Italien und Spanien gegenseitig kontrollieren?
2: Ja, von spanischer Seite aus heißt es jetzt, man würde das bis zum 7. September durchhalten. Du hast gerade gefragt, was für Auswirkungen hat es. Für EU-Bürger wohl mehr oder weniger keine, also außer, dass man eben ein Ausweisdokument jetzt auf jeden Fall dabei haben sollte. Aber die ersten Reisenden, die heute von Italien nach Spanien gekommen sind, die haben auch gesagt, wir hatten den Pass in der Hand. Der Grenzbeamte hat uns aber durchgewinkt. Also es geht wohl wirklich mehr um Symbolik, aber eben auch um Verstimmung zwischen den beiden Ländern.
0: Dann bleiben wir in Italien. Dort gibt es gerade die nächste Hitzewelle, die 4. um genau zu sein. Und im Norden des Landes, am Gardasee, hat es nun einen großen Brand gegeben. Wo genau?
2: Ja, das war gestern Abend, als das Feuer ausgebrochen ist, und zwar oberhalb von Tignale. Das ist ein Ort am Westufer des Gardasees, und dort außerhalb des Ortes in einem Waldgebiet ist dieser Brand ausgebrochen. Aber weil es eben erhöht lag, hat man dann das Feuer auch weit über den See hinweg gesehen. Hier nochmal Bilder von gestern Abend. Das ist schon ganz eindrücklich auch, wie hoch die Flammen hier züngeln. 200 Menschen mussten vor Ort in Sicherheit gebracht werden, darunter auch viele Touristen, die erstmal ihre Ferienanlagen zur Sicherheit verlassen mussten. Gardasee ist ja auch sehr beliebt, gerade bei deutschen Touristen. Inzwischen konnten diese Menschen wohl in die Hotelanlagen zurückkehren. Wir hören aber auch von einigen, dass die ihren Urlaub daraufhin komplett abgebrochen haben.
0: Waldbrände sind ja mitunter schwierig zu löschen, Birgit. Wie kommt denn die Feuerwehr mit den Löscharbeiten voran?
2: Ja, da wurde die ganze Nacht wirklich versucht, die Brände einzudämmen. Da hat der Bürgermeister von Tignale gesagt, man sei jetzt noch nicht so weit, dass man hier Entwarnung geben könnte. Wir sehen hier wirklich immer noch große Rauchschwaden, die aufstehen. 3 Canadair-Flugzeuge und 2 Hubschrauber wurden auch zum Löschen entsandt. Und die sind dann immer wieder über den Gardasee geflogen, um eben neues Wasser zu schöpfen. Das Problem am Gardasee, der ist ja auch dafür bekannt, dass es da sehr starke Winde gibt. Surfer finden das toll. In dem Moment jetzt aber, du hast es gesagt, wo die Luft ohnehin schon so heiß ist, da facht diese heiße Luft die Brände weiter an. Und es ist übrigens auch nicht der erste Brand. Schon in den letzten Tagen hat es rund um den Gardasee immer mal wieder gebrannt.
0: Und damit kommen wir zum nächsten Thema und blicken erstmal zurück. Wir gehen nach Nepal, November vergangenes Jahres. Da gab es ein tödliches Lawinenunglück an einem Berg in der Nähe zur Grenze zu Tibet. Jetzt sind 5 Leichen entdeckt worden, darunter auch die eines deutschen Bergsteigers. Was hat es damit auf sich?
2: Ja, es sind im vergangenen Jahr eben mehrere Bergsteiger verschüttet worden von einer Lawine und jetzt sind 5 Personen entdeckt worden, ein Deutscher, ein Italiener, ein Italo-Kanadier und 2 Männer aus Nepal. Auf 5600 Metern waren die Bergsteiger unterwegs am Yalung Ri. Der gilt eigentlich, wenn man das jetzt in Himalaya-Kontext setzt, wohl bei Bergsteigern gar nicht mal als der schwerste Gipfel, aber Lawinen überraschen eben öfter Bergsteiger. Auch in den vergangenen Monaten ist immer wieder nach den Leichnamen gesucht worden. Und jetzt hat man sie gefunden. Ein Hubschrauber hat gestern schon versucht, sie zu bergen. Das ist auch wegen der Witterung noch nicht gelungen. Aber man möchte das in den nächsten Tagen dann machen, dass man diese Leichname dann auch birgt.
0: Es kommt ja regelmäßig zu solchen tödlichen Unfällen in der Region. Dennoch bleibt die Faszination ungebrochen. Inwieweit haben denn diese Unglücke Auswirkungen auf die Sicherheitsvorkehrungen, damit es eben nicht weitere Tote und Verletzte gibt?
2: Also diese Expeditionen sind ja immer schon begleitet, auch von Guides, von ausgebildeten Führern, die dort die Bergsteiger dann auf die höchsten Berge der Welt bringen. In Nepal 8 der 10 höchsten Gipfel, auch der Mount Everest ist dabei. Aber da ist einfach der Kitzel dabei und der Reiz wohl so groß, dass es das Risiko überwiegt. Und Lawinen sind eben auch schwer vorhersehbar.
0: Ganz herzlichen Dank für das Update. Birgit Langhammer in der Tagesschau-Redaktion.
2: Gerne.
0: Ja, soweit der Stand der Dinge bis kurz vor 7:30. Hier geht es jetzt weiter mit die unsichtbaren Champions zwischen Leistung und Ausgrenzung. Wie sich erfolgreiche Leistungssportler mit Beeinträchtigungen fernab des Sports im Alltag beweisen müssen. Um 19 Uhr sind wir mit Nachrichten wieder zurück. Wenn Sie mögen, bis später.
3: Schön locker flüssig.
4: Schön die Blätter weg vom Wasser.
3: Dass die Hände gleich wieder sich strecken, die Arme.
5: Nach vorne beugen. Und richtig nach vorne beugen. Richtig mit dem Oberkörper runter, genau.
6: Annabelle und Sebastian sind erfolgreiche Athleten, müssen sich ihren Platz aber jeden Tag neu erkämpfen. Sebastian ist Weltmeister und deutscher Meister. Sein großes Ziel? Auch als Sportreporter sichtbar werden.
7: Und zeigen, dass Leute mit Behinderung auch was können. Aber es wäre auch schön, wenn mehr Sportvereine für Leute mit geistigen und psychischen Erkrankungen offen sind.
6: Sie will die deutsche Turnwelt verändern mit einem ersten großen inklusiven Wettkampf. Die jüngste Medaillengewinnerin der Special Olympic World Games. 2025 darf sie als Inklusionsbotschafterin des Internationalen Turnfestes mit Katharina Witz auf die Bühne. Gern hätte sie hier auch geturnt, doch es gab Bedenken wegen Annabels Ästhetik.
8: Ob das stimmt oder nicht, weiß ich jetzt nicht. Es wurde an mich herangetragen, dass sie dort nicht turnen sollte, weil man sonst denken könnte, es wäre von der Kathi Witt der Hund. So.
9: Aber man darf keinen ausschließen.
8: Genau.

0: Annabelle wohnt in Borna. Um zum Training zu kommen, braucht sie immer ein Auto. Vater Markus fährt mit ihr so oft es geht zum Olympiastützpunkt nach Chemnitz.
1: Erzähl mal, mit was fangen wir heute an? Wir müssen uns ja schon ein bisschen Plan machen. Nee, komm, ein bisschen erzählen musst du schon. Ich frag dich was und dann möchtest du bitte eine Antwort. Hä? Los, komm, doch. Stufenbahn?
2: Hä? Boden.
1: Am Boden?
0: Annabelle trainiert für ihren Traum. Ein Inklusionswettkampf im Turnen. Das ist neu in Deutschland. Da es in Chemnitz modernste Trainingsgeräte gibt, nimmt sie den weiten Weg auf sich. Gefühlt dauert es jedes Mal ewig.
2: 100 Minuten.
1: Ja, das hier. Willst du das Handy haben? Na, schön wäre es natürlich, wenn wir so eine Halle wie in Chemnitz bei uns in Brunner hätten. Das wäre natürlich idealste Bedingung. Am Anfang hat mich das gestört, durch die Strecken immer zu fahren. Mittlerweile, da begreift man die Welt etwas größer und richtet dann den Blick vom, wird er da hinfahren, zu sagen, hey, wir dürfen da hinfahren. So, also ist einfach die Änderung des Blicks, genau. Ja, die Änderung des Blicks, ja. So, und von der Seite her ist es für uns eher, sag ich mal, eine Ehre oder Auszeichnung, dass wir dort trainieren dürfen. Ja. Du hast auch deinen Blick geändert.
0: Hier am Sportforum Chemnitz turnt die Elite.
3: Hallo.
0: 2023 gewann sie als jüngste Turnerin bei den Special Olympic World Games eine Medaille und gehört seitdem zum Team Deutschland.
1: Turner untereinander, so, hallo.
4: Hallo.
1: Hi, hi, grüß dich.
2: Die hat ja nasse Hände.
0: Volodymyr ist Nachwuchskader. Annabelle darf ihm manchmal zuschauen. Normalerweise trainiert sie hier immer allein, mit ihrem Vater als Coach. Die Profis schenken ihr selten Beachtung.
1: Es wäre schön, wenn dort jemand sagen würde, Annabelle, guck mal, mach mal diesen. So. Oder bei der Drehung musst du eben rausdrehen. Oder beim Rad, guck mal, du musst jetzt dir dort einen Punkt angucken oder auf dem Balken. Wenn du, also so, es sind ganz viele kleine Gimmicks. Das wäre fantastisch für Annabelle gerade auch weiterzukommen, auch für sie selber. Akzeptiert zu sein, ja.
2: Das wäre schön.
1: Warum wäre das für dich schön?
2: Weil ich dann immer weiterkommen will oder so.
1: Du könntest dann auch ein Stück weiterkommen,
2: ja.
1: Für dich. 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
0: 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Sebastian Stewart auf dem Weg zum Training. Auch für ihn ist es weit. Quer durch Berlin. Eine Herausforderung, denn Sebastian ist Autist und der lange Weg stresst ihn oft.
5: Wenn was schief läuft, aber wenn so viele Leute am Bahnsteig sind, dann auch. Oder wenn die S-Bahn total voll ist. Ja. Ja, ich gucke meistens auf mein Handy, weil das ja, entspannt mich. Und ein Platz muss neben mir frei bleiben immer. Ja. Aber ich habe so viel Musik auf meiner Playlist. Zu viel. Die hat Reizüberflutung, die Playlist. Wie ich.
0: Bis zu 1,5 Stunden braucht Sebastian pro Strecke und das mehrmals die Woche.
5: Andere fahren so lange zur Arbeit und ich mache das für Hobby. Das ist schon verrückt.
0: Für Sebastian war es sehr schwer, einen passenden Verein zu finden. In seinem alten Verein fühlte er sich anfangs wohl, doch dann gab es Probleme.
5: Der Leistungssporttrainer hat mir gesagt, die haben mir gesagt, ich wäre zu langsam für die. Weil keiner wollte einen unterstützen da. Ja, und dann haben wir nach anderen Vereinen gesucht. Wir waren bei 5 Vereinen am Wannsee, aber keiner wollte einen richtig haben. Ja, und dann habe ich immer noch damit zu kämpfen. Ja, bis jetzt noch. Das hat mich sehr verletzt. No need to
0: 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Den Ruderclub Rapid Berlin in Köpenick.
6: Wir fahren einen Vierer.
4: Der kommt auch als erstes aufs Wasser. In dem Vierer sitzen Leo, Jakob, Konsti. Sebastian fährt eine.
0: Sebastian ist hier der Einzige mit einer Beeinträchtigung. Der 27-Jährige trainiert inklusiv, oft mit Kindern und Jugendlichen. Einen festen Trainingspartner in seinem Alter hat er nicht.
5: Ja, alles gut. Ich bin ja auch noch ein Kind selber. Durch meine Behinderung, sozusagen.
6: Ist das so?
5: Ja. Manchmal.
1: Okay. Jetzt vielleicht erstmal. Ja, genau.
0: Freude an Bewegung, fast wie ein Kind. Momente, die auch die 16-jährige Annabelle kennt.
1: Aber sauber tun.
0: Die Choreografie der Kür hat sie sich selbst ausgedacht.
1: Okay. So, jetzt haben wir Boden. Jetzt gehen wir ans nächste Gerät.
6: Nein.
1: Balken?
6: Nein. Sie bloß nicht.
1: Wir müssen aber trotzdem weiter üben. Wir haben extra Matten drunter getan, oder? Willst du oder willst du nicht?
6: Ich kann es ja mal versuchen.
1: Soll ich dich halten?
0: Annabelle hat Höhenangst.
1: Nach vorne beugen. Nee, halt nach vorne beugen. Übung ist jetzt, warte, hinstellen und richtig nach vorne beugen. Richtig mit dem Oberkörper runter, genau. Sehr schön. Pose. Und schön zusammen, Jawohl.
0: Wegen der Trisomie 21 fehlt es ihr oft an Muskelspannung.
1: Steh. Sehr schön. Siehst du? Körperspannung. Sehr schön. Guck mal, jetzt merkst du was? Hast du ganz viel dir wieder mehr getraut. Deswegen müssen wir immer wieder üben, dass da Routine reinkommt. Sehr schön.
0: Ein kleiner Erfolg, den sie mit niemandem teilen kann. Ein generelles Problem, egal ob im Spitzen- oder Breitensport. Nur etwa 10% aller Vereine integrieren Menschen mit Behinderung.
1: Inklusion, so wie ich sie mir vorstelle, in Deutschland, findet nicht statt. Und das Kuriose ist, wir reisen viel rum. Wir waren in Hanau, wir dachten, in den westlichen Bundesländern ist es vielleicht angenehmer. Und da hatte ich auch eine Trainerin, die gleichzeitig auch, glaube ich, Förderpädagogin ist, gefragt. Sag ich, und wie läuft denn hier Inklusion? Und die hat es wirklich so aus der Kalten herausgeplatzt. Scheiße. Ich stand so da und dachte, ja, es umschreibt's.
0: Bei Sebastian im Ruderclub Rapid Berlin in Köpenick läuft das besser.
7: Schön weg mit den Händen, ja? Kann schneller gehen, dass die Hände gleich wieder sich strecken, die Arme. Schön locker, flüssig.
4: Schön die Blätter weg vom Wasser.
7: Rankommen, weg, eine Bewegung. Wenn du vorne bist, kommen die Beine.
5: Eigentlich ist es wie eine Familie. Wie eine zweite Familie. Oder wie eine Familie, ja. Ich habe ja eine Familie, die ich auch mag, aber wie eine zweite Familie ist es.
4: Aufdrehen, zack, schub, ja.
0: Den Ruderclub Rapid Berlin gibt es seit 2019. Er hat sich von Anfang an auch Inklusion auf die Fahnen geschrieben. Bisher ist Sebastian jedoch der einzige Ruderer mit Beeinträchtigung.
5: Manchmal hätte ich gerne noch jemand anders mit Beeinträchtigung da, dass man so zusammen trainieren kann. Oder dass man so sprechen kann manchmal so. Ja. Über dieselben Themen. Und es wäre schön, wenn es noch mehr Wettkämpfe geben würde für Leute mit geistigen Behinderungen.
0: Sebastian hat schon viele Titel gewonnen und ist der erfolgreichste Sportler seines Vereins.
5: Da war ich in Genua mit Lina für Rapid bei der Weltmeisterschaft im Hochseerudern. Und da war ich sehr stolz drauf, da Rapid zu vertreten. Und die hier ist mir außer wichtig, Special Olympics in Potsdam. Da wurde ich Erster im Einer, ja. Und das war die Weltmeisterschaft auf der Rudermaschine. Und da hatte ich zwei Konkurrenten. Aber ich habe gewonnen und das ist die Medaille davon. War auch cool.

0: Sebastians nächstes Großereignis sind die Special Olympics Nationalen Spiele im Saarland. Ein Sportevent für Menschen mit geistigen Behinderungen. Zum ersten Mal ist Rudern dabei.
1: Was ist da dein Ziel?
2: Vielleicht eine Goldmedaille im Einheit zu gewinnen. Aber zweiter ist auch gut und dritter auch. Aber eine Gold wäre schon gut im Einer.
3: Das ist wirklich, kann er schwer beantworten, die Frage, weil die natürlich, wir kennen die Konkurrenz nicht. Also dadurch, dass es so wenig Regatten international gibt, weiß man nicht, wer da kommt und wer fährt. Also die könnten sie noch nie testen. Ja, es wird schon ein paar Schnelle geben.
2: Aber
3: alleine schnell bist du nicht?
2: Nee. Ja. Da gibt es schon ein paar andere.
0: Noch 2 Monate bis zu den Nationalen Spielen im Saarland.
3: Wird eine intensive Woche.
2: Ja, das wird schon.
3: Nach der Woche Augenringe und
2: kein
3: Schlaf.
2: Das stimmt, Andreas. Aber ich

0: sozusagen vor und der Unified Partner turnt genau exakt die gleiche Übung. Der eine braucht vielleicht etwas länger oder traut sich nicht.
1: Ich traue mich immer.
0: Es geht ja immer genau, sehr schön, genau das. Und das ist der Antrieb daraus, eigene Sachen dann zu machen, um da kreativ frei zu sein, verbandsübergreifend zu arbeiten. Oh, great. Yeah, at the moment we are around 60 athletes, I guess, maybe...
2: Annabels Vater ist weltweit mit inklusiven Turnverbänden vernetzt. Nach deren Erfahrung organisiert er den Wettkampf für Menschen mit geistiger, körperlicher und ohne Beeinträchtigung. Das stemmt er ehrenamtlich, neben seinem Job als Projektmanager eines Konzerns. Vom Deutschen Turnerbund erhält er keine Unterstützung, zieht es aber trotzdem durch.
0: Wir müssen es schaffen, als Sport, als Gesellschaft, dieses Getrennte zusammenzuführen in einen Wettkampf, wobei jeder ja seine Berechtigung hat. Der Parasportler, der Special Olympics Sportler, der ganz normale Sportler. Aber das zusammenzuführen, das ist für mich Inklusion. In einem Wettbewerb.
2: International ist genau das längst Alltag. Annabelle erkämpfte schon in Italien, England und den USA Medaillen. Hierzulande bekommt sie jedoch kaum Beachtung. Im Ausland ist sie ein Star.
0: So, das ist einfach eine Einstellung, mit einer gewissen Lebenslockerheit, Lebensfreude ranzugehen und zu sagen, wir nehmen die Athleten so, wie sie sind. Und Annabelle hat mal einen schönen Spruch geprägt: Ich bin nicht behindert, ich werde behindert. Annabelle.
2: Unterstützung bekommt sie durch ihre Familie. Annabelle hat drei Geschwister. Ihre Erfolge feiern sie immer gemeinsam. Vater Markus hält die Fäden in der Hand. Die Familie ist ein eingespieltes Team. Durch ihre große Schwester Marielle kam Annabelle vor 6 Jahren überhaupt erst zum Turnen. Sie nahm sie damals mit zum Schnuppertraining. Auch Mutter Mary und die kleine Schwester Estelle sind erfolgreiche Turnerinnen. Mit der Familie lebt Annabelle ihren Traum.
1: Toll ist für mich Freiheit. So wie Fliegen.
3: Mach die Füße ordentlich zusammen dann. Füße zusammen. Und lang.
2: Annabelle nutzt derzeit jede freie Minute. Sie übt die Bodenkür für den inklusiven Wettbewerb. Der findet in 3 Wochen in Leipzig statt. Auch Sebastian zieht es nach Leipzig, diesmal eher beruflich. Eigentlich arbeitet er in einer Werkstatt für Menschen mit Behinderung im Garten- und Landschaftsbau. Doch das reicht ihm nicht. So oft es geht, engagiert sich Sebastian für Inklusion. Heute ist er Gastdozent an einer Hochschule.
4: Aber ich bin aufgeregt. Aber ist ja okay alles.
5: Das Ziel befindet sich auf der linken Seite.
4: Ja, da, hier ist es. Oder? Ja. I, aber hier ist ein kleines I. I und U. Ja, gut. Und dann hier rein und dann tschüssi, auf Wiedersehen.
2: Was ist Sebastian hier? Unterstützt das Seminar von Henrik Balko. Der Sozialwissenschaftler hat ihn dazu eingeladen. Die beiden kennen sich bereits aus einem anderen Projekt. Noch bleiben ein paar Minuten Vorbereitungszeit.
4: Deutschland ist noch hinterher bei der Inklusion.
6: Genau. Weil wo liegt denn das Problem mit der Inklusion?
4: Oder so wie wir Menschen denken, so wie wir aufgebaut sind, in Kastensystem.
6: Wie, Vorurteil.
4: Ja, und, aber das ist wie ein Kasten aufgebaut bei uns Menschen im Kopf. Wir denken manchmal wie ein Kasten. Schublade, da gehören die einen zu in diese Schublade,
6: und was ist
4: da
6: das
4: gehören
6: Problem
4: die anderen zu.
6: Was ist das Problem daran, wenn wir Menschen in
4: dass man den Menschen Schubladen ausgrenzt vielleicht
6: genau, Diskriminierung manchmal. Ist nämlich das Problem.
4: Aber das macht man nicht automatisch, das macht man so unautomatisch.
6: Genau, viele merken das gar nicht.
4: Ja.
6: Und das ist das Ziel, dass man die Studierenden

0: Wir sagen sensibilisiert, weil oft sehen die das nicht, das meinen die nicht böse.
1: Die Dualstudierenden arbeiten in der Tourismusbranche. Dort haben sie Kontakt zu unterschiedlichsten Menschen mit vielfältigen Bedürfnissen.
0: Damit ich nicht über Menschen spreche, lieber mit Menschen, habe ich mir heute einen Partner dazugeholt. Sebastian Stuart ist Aktivist im Bereich Inklusion. Ich habe da natürlich auch was Theoretisches vorbereitet.
2: Seht ihr alle gut überhaupt?
3: Ja.
0: Es gibt nicht die Behinderten. Also es sind einfach unglaublich große Unterschiede, genau. Wer kann das denn
2: oder
0: mal erklären?
2: Was der Unterschied zwischen den Paralympics und den Special Olympics ist? Wer will das erklären? Na, traut euch.
4: Die Paralympics mit körperlicher Beeinträchtigung und die Special Olympics mit geistiger Beeinträchtigung.
2: Ja. Man kann auch gemeinsam lernen, voneinander. Wir von den Normalen, die denken, die sind normal, und von den anderen, ja.
0: Was ist denn normal?
2: Ja, das denke ich mir immer in der S-Bahn in Berlin.
0: Wie war das für dich heute, Sebastian?
2: War okay, ja. Aber war auch ermüdend.
0: Ich glaube, das geht allen hier so. Dann nochmal einen großen Applaus für Sebastian, der heute unser Gast aus Berlin war.
1: Viel Zeit zum Ausruhen bleibt Sebastian nicht. Das nächste Großprojekt wartet schon. Bei den Special Olympics im Saarland will er nicht nur rudern, sondern auch als Sportreporter für die ARD arbeiten.
2: Dann habe ich einen Brief geschrieben an die ARD. Und dann haben die mich gefragt. Ja, nee, dann meinten die, brauchen noch einen Experten. Ich würde das auch ohne Geld machen. Ja, weil das schon wichtig ist. Um Leute aufzuklären und so. Wir gehören ja auch zur Gesellschaft dazu.
1: Beim Wettbewerb starten und gleichzeitig Reporter sein, ganz schön viel auf einmal.
5: Hast du einen Plan, wie du das am besten organisierst?
2: Nee. Planlos. Ich habe ja auch ADHS und deswegen habe ich keinen Plan.
1: Für Annabelle geht es jetzt schon um alles. Der inklusive Turnwettbewerb beginnt. 7 Nationen sind vertreten. Alle bunt gemischt. Sportlerinnen und Sportler mit geistiger Beeinträchtigung, Spitzenturnerinnen und Paraathleten. Das gab es in Deutschland so noch nie. Alles von Annabels Vater Markus organisiert.
6: So, a warm welcome and hello here in Leipzig. We are happy that you are all of your athletes here. We have a long way and we wish you a good competition.
1: 80 Turnerinnen und Turner treten an.
7: Okay, the competition begins. Let's have a start. Good luck to every athlete.
1: Geturnt wird in Teams. Je 8 beeinträchtigte und nicht beeinträchtigte Sportlerinnen, bunt gemischt in einer Mannschaft. Annabels Team beginnt mit der Bodenkür. Jede Turnerin muss auf die Matte. Jede erhält eine Einzelwertung. Am Ende wird alles zusammengezählt, um die Teamleistung zu ermitteln. Dafür gibt es insgesamt 11 Kampfrichter.
8: Okay, viel Spaß, viel Glück. Entspannt ist es wie Training, okay? Okay, ist wie Training, ganz entspannt, okay? Kannst nicht, du hast deine Abläufe drin, das läuft. Runterfahren, Training, okay? Ganz entspannt, gut, okay.
1: Annabelle turnt diese Kür das erste Mal in einem Wettkampf.

0: Die Bewertung ist nicht einfach. Sie erfolgt nach einem Punktesystem, das die jeweilige Beeinträchtigung berücksichtigt.
1: Du hast an alles gedacht. Nichts vergessen. Super. Sehr gut.
2: Das ist Pionierarbeit und man geht dort voran, wo man einfach sagt, okay, wir haben wirklich eine bunte Wertung und versuchen, jeden Athleten gerecht zu werden. Das ist natürlich herausfordernd, ja.
0: Nach dem Boden geht es für Annabels Team am Balken weiter. Ihr Zittergerät. Hinzu kommt, die anderen, die turnen alle so gut. Annabelle will plötzlich aufgeben.
2: Was denn?
1: Ganz hochzusteigen.
2: Okay. Belli, komm, Papa ist da. Komm, wir machen zusammen. Belli, du musst nicht hochsteigen, wenn du nicht möchtest. Ich halte dich, okay? Annabelle, na los, komm. Okay. So, welchen Balken willst du jetzt drehen, trocknen? Warte mal, guck mich mal an. Okay, komm her, mal drücken. Okay, du brauchst keine Angst haben, okay?
0: Annabelle turnt lieber an Niedrigbalken. Das würde allerdings Punktabzug geben.
2: Probier's alleine, ich bin bei dir.
0: Bis jetzt ist alles fehlerfrei. Nun geht es ums Durchhalten.
2: Einfach die eigenen Grenzen zu versetzen. Und darum geht es bei so einem Wettbewerb. Und am Ende ist es ja wie im Leben, man setzt sich Ziele und guckt, ob man erreicht oder nicht erreicht. Und ja, wir leben in einer Leistungsgesellschaft, überhaupt gar kein Thema. Und wir bringen ja Leistung. Jeder einzelne Athlet bringt seine Leistung. Und das nimmt er auch mit ins Leben. Sehr schön.
0: Es geht um Respekt.
2: Und wir tragen natürlich den olympischen Gedanken weiter. We carry the Olympic mindset.
0: Gewinnen ist aber auch schön. Annabelle und ihr Team holen Bronze. Ein gemeinsamer Erfolg unterschiedlichster Turnerinnen.
2: And we will bring them all together, Paralympics, Special Olympics and the elite sports, the normal Olympics. Not so, okay, we bring them all together.
0: Auch für Sebastian wird es jetzt ernst bei den Special Olympics Nationalen Spielen im Saarland. Für ihn eine Premiere und eines der größten Sportevents für Menschen mit geistiger Beeinträchtigung. Über 4000 Athleten und Unified-Partner in über 20 Sportarten. Ja. Beim Rudern stehen heute die Klassifizierungsläufe an. Aus Sebastians Verein ist Lina dabei. Sie trainiert und unterstützt ihn. Noch knapp eine Stunde bis zum Start.
3: Also es gibt jetzt 3 Läufe. Du musst einfach
4: alles geben. Was ich drauf habe. Alles geben, was ich drin habe.
3: Genau. Dann zeige ich dir jetzt hier nochmal die Strecke. Du kennst es ja schon aus dem Training.
4: Ja.
3: Kennst du alles?
4: Ja. Und ich werde probieren, das so zu machen wie im Training.
3: Richtig. Du denkst einfach ans Kinn oben lassen, nicht so auf deine Füße gucken. Ja. Und dann vor allem ganz wichtig, nicht nach rechts und links gucken.
4: Ja.
3: Du guckst nur nach vorne. Es ist völlig egal, was die anderen machen.
4: Ja.
3: Na dann.
4: Das ist schon aufregend, diese Woche hier. Holla, die Waldfee.
3: So, nimmst du deine Hose, deine Flaschen, Brille auf Kopf.
4: Du brauchst so Bedienstete.
3: Psst, hast du doch schon.
4: Ja,
3: alle um dich rum machen alles für dich.
4: Ja, danke, Lina. Kann ich nochmal aufs Klo gehen?
5: 2 Minuten.
0: Sebastian ist einer von insgesamt 10 Ruderern im Einer. Auf einer Strecke von 500 Metern.
4: Leute, viel Erfolg euch.

0: Sebastian gewinnt mit deutlichem Abstand den Vorlauf. Und später ist er sogar Sieger im Finale. Doch damit nicht genug. Ein persönliches Highlight steht noch bevor. Und gleichzeitig ein wichtiger Job.
1: Ja, ich will jetzt anfangen. So, wir haben keine Zeit.
2: Ein Mann, ein Wort, dann legen wir doch mal los. Jetzt schauen wir mal da rein.
1: Ja, und ich nehme das hier jetzt.
2: Sehr gut. Du hast auch direkt die Kamera am Start.
1: Ja.
2: Ich bin der Kameramann, Sebastian.
1: Ja.
2: Ich sehe schon, am Ende des Tages bin ich arbeitslos.
1: Ja, gekündigt.
0: Sebastian produziert mit Kamerareporter Max einen Fernsehbeitrag für den Saarländischen Rundfunk. Sie berichten von den Wettbewerben im Kraftdreikampf.
1: Ja. Hi Leute, heute bin ich für den SR und ARD als inklusiver Reporter beim Kraftdreikampf und nehme euch damit hin heute bei den Special Olympics.
2: So, Sebastian.
1: Aufgeregt schon?
3: Wegen was?
1: Ich bin eher aufgeregt. Woher, wo treibst du denn Sport? Und dann stell mich mal bei euch in die Mitte.
2: Ja, genau.
1: Und dann kriegt jeder eine Frage von euch.
2: Okay.
1: Okay? How do you find it to compete here? Wie findest du das? Weil du kommst ja aus dem Parasport.
0: Inklusiv arbeiten. Das bereichert, macht Spaß und verbindet. Sebastian zeigt, wie selbstverständlich das gelingen kann.
1: Ich, Sebastian, bin glücklich, dass ich das machen darf, einfach hier alles. Ja. Und, ach, die lernen ja auch noch dazu, wie man das mit mir macht hier.

0: Herzlich willkommen bei Tagesschau 24, dem Nachrichtensender der ARD. Russland hat in der vergangenen Nacht erneut Ziele in der Ukraine beschossen. Die ukrainische Luftwaffe spricht von 6 ballistischen Raketen und mehr als 150 Drohnen. Laut Präsident Zelensky starben 4 Menschen, unter ihnen ein 3-Jähriger und seine Großeltern. Eine Drohne habe ihr Haus in einem Dorf in der Region Kiew getroffen. Aus der Hauptstadt wurden zahlreiche Brände gemeldet. Die ukrainische Armee griff ihrerseits 2 Ölraffinerien in Russland an. Mein Kollege Bernd Rasim hat mit unserer Korrespondentin Susanne Peterson in Kiew gesprochen. Er hat sie gefragt, ob die Ukraine den russischen Raketen derzeit nichts entgegenzusetzen hat.
1: Ja, es geht vor allen Dingen um die Hauptstadt Kiew, weil hier sind eben diese Patriot-Abwehrsysteme stationiert, aber es gibt eben keine Raketen mehr. Also es gibt keine Patriot-Raketen. Es wurde wieder einmal keine einzige ballistische Rakete hier abgefangen. Das war in der Woche in 2 Großangriffen, in 2 Nächten sowieso auch schon so. Und die Sorge wächst jetzt hier. Ich habe gestern mit einem Experten gesprochen, habe ihn gefragt, wie kritisch die Lage ist, was man im Sommer hier noch erwarten kann. Und er hat gesagt, die Lage ist nicht kritisch. Sie ist ein Horrorszenario. Also es gibt wirklich keine einzige Rakete, die hier abgefangen werden kann. Und Russland nutzt eben diese Lücke und schießt eben gezielt mit ballistischen Raketen wieder und wieder auf die Hauptstadt. Und diese Raketen finden dann eben auch ihre Ziele. Wir hatten in der vergangenen Woche viele zivile Opfer. Der Juni war bereits der tödlichste Monat in Kiew für die Zivilistinnen und Zivilisten, wurde dann im Juli nochmal abgelöst. Und wie der August aussieht, das wollten die Experten hier sich überhaupt nicht ausmalen. Gestern.
2: Russland behauptet ja immer wieder, nur militärische Ziele anzugreifen, aber die Realität sieht da ja ein bisschen anders aus.
1: Ja, wir waren in der vergangenen Woche an einem Bahnhof, wo 8 Menschen wirklich grausam getötet wurden. Die Rakete ist ganz nah eingeschlagen, als sie eben auf einen verspäteten Zug, der hatte wegen des Luftalarms Verspätung gewartet haben nach ihrer Schicht oder nach der späten Arbeit. Und das war wirklich ein Bild, das mir seitdem nicht mehr aus dem Kopf geht. Es hat auch viele Verletzte dort gegeben. Das sind keine militärischen Ziele. Die gibt es auch. Natürlich, es werden auch Drohnenfabriken, Munition angegriffen, aber eben immer wieder auch gezielt in die Innenstadt, in Gebiete, wo eben ausschließlich zivile Gebäude sind.
2: Nun ist es ja immer die Frage, und das hast du ja auch angesprochen, die Frage der Verteidigung, der möglichen Verteidigung. Ist da überhaupt irgendeine Lösung in Sicht, dass die Ukraine, dass Kiew sich gegen diese russischen Raketen in absehbarer Zukunft verteidigen kann?
1: Präsident Zelensky betont das immer wieder. Er sagt, man versucht eben eigene Systeme zu bauen. Es gibt ja Joint Ventures mit europäischen Partnern. Aber man muss eben auch klar sagen, das alles wird lange dauern. Und die Frage ist vor allen Dingen, ob es auch vor dem Winter überhaupt möglich sein wird. Da ist die Sorge vor dem nächsten Winter. Der vergangene Winter wurde ja schon als der schlimmste Kriegswinter bezeichnet. Sehr, sehr groß. Und überhaupt muss man jetzt erstmal diesen Sommer überstehen mit den vielen Angriffen. Es gibt zwar alternative Systeme, aber eben keine Systeme, die diese ballistischen Raketen, die so schnell auf dem Radar auftauchen, abfangen können. Also ein Beispiel aus der vergangenen Nacht, der Luftalarm ging los und wirklich Sekunden später hat man die ersten Explosionen, die Einschläge gehört und dem ist eben kaum etwas anderes entgegenzusetzen. Also man ist auf die Patriot-Abwehrraketen angewiesen und so wie Präsident Trump im Moment klingt, klingt es eben gar nicht danach, als würde er eben Nachschub noch mal liefern.
2: Jetzt schauen wir noch mal auf das, was die Ukraine tut, was sie zumindest versucht zu tun, nämlich auch Ziele in Russland anzugreifen, vor allen Dingen mit Drohnen, vor allen Dingen taktische Ziele. Geht das auf, dieser Plan?
1: Er geht ein Stück weit auf. Also es ist das Ziel, eben militärische Ziele, Munitionslager, aber auch Ölraffinerien beispielsweise anzugreifen. Das passiert auch immer wieder. Also in vielen Telegram-Kanälen, in denen zuvor immer nur gezeigt wurde, hier dringen die russischen Drohnen ins Gebiet ein oder die russischen Raketen, gibt es jetzt abends Karten, die zeigen, dass die Ukrainer viele Drohnen starten in Richtung Russland, um aber auch die Wirtschaft zu treffen, also die Wirtschaft, die diesen Krieg weiter finanziert. Und da ist die Ukraine zum Teil erfolgreich, aber trotzdem muss man ja sagen, dass der Druck auch entlang der Front unvermindert hoch ist, dass Russland in einigen Bereichen, gerade im Donbass, bei Kostjantinivka oder Kramatorsk, eben zwar weiter langsam und unter hohen Verlusten, aber weiter vorrückt. Und man muss sagen, dass man auf der großen militärischen Ebene, also der strategischen Ebene, noch keine großen Veränderungen sieht, aber auf der taktischen Ebene eben langsam schon.
2: Der ukrainische Präsident ist in Serbien zu einem Staatsbesuch eingetroffen. Vielleicht da am Schluss noch mal kurz deine Einordnung. Was kann man sich von diesem Besuch bei einem Russlandfreund eigentlich erhoffen?
1: Also das ist ja der erste Besuch von dem ukrainischen Präsident Zelensky in Serbien und deswegen gucken die Leute da schon hin. Aber die Erwartungen, das sehen wir bei Politikern, aber auch bei Menschen, mit denen wir hier gesprochen haben, sind im Moment noch nicht sehr hoch. Man hofft halt, dass man auf mittelfristige oder langfristige Sicht ein bisschen näher zusammenrückt. Aber insgesamt wird es erstmal als positives Zeichen gesehen, dass Zelensky jetzt dorthin reist zum allerersten Mal und eben bei einem weitgehend pro-russischen Land versucht, für Sympathien und für das eigene Land ein wenig zu werben.
2: Die Lage in Kiew nach weiteren schweren russischen Luftangriffen. Das war Susanne Petersson. Ganz herzlichen Dank.
1: Gern.
0: Und über den Besuch des ukrainischen Präsidenten Selenskyj in Serbien spreche ich jetzt mit Nathalie Amiri in Wien. Ja, wir haben es eben schon gehört, Serbiens Regierung gilt als Moskau-treu, Russland wiederum überzieht die Ukraine mit Krieg. Und die Ukraine und Serbien wollen jetzt enger zusammenarbeiten. Wie soll diese Zusammenarbeit aussehen?
3: Vor allen Dingen ist es heute bei den Gesprächen um eine wirtschaftliche und politische Zusammenarbeit gegangen. Es wurde eine Absichtserklärung unterschrieben. Darum ging es in der Zusammenarbeit um Lebensmittelsicherheit und Landwirtschaft. Dann soll ein Freihandelsabkommen ausgearbeitet werden bis Ende des Jahres. Beide Länder, und das ist das gemeinsame Interesse, wollen ja in die EU. Serbien ist bereits Beitrittskandidat, die Ukraine noch einen Schritt weiter. Selenskys Ziel war es heute, Serbien näher an die EU, an Europa wieder heranzurücken. Regierungsvertreter haben auch im Vorfeld gesagt, wir müssen es schaffen, Serbien von Russland loszueisen. Und für Präsident Vucic war es heute wichtig, nach Brüssel ein Signal zu senden. Seht ihr, wir sprechen mit Selenskyj, wir unterstützen die Ukraine, nicht in allen Punkten, aber wir stehen dann doch hinter diesem Land.
0: Also wirtschaftliche Zusammenarbeit, ja. Inwieweit wollen beide Länder auch militärisch zusammenarbeiten?
3: Vucic hat heute noch mal ausdrücklich dementiert, dass es eine Zusammenarbeit, da gab es Gerüchte, an einer gemeinsamen Drohnenfabrik geben würde. Es ging offiziell heute gar nicht um militärische Kooperation. Man muss dazu sagen, dass es aber in der Vergangenheit schon größere Mengen an Waffenlieferungen, vor allen Dingen Munition, an die Ukraine über Drittstaaten gegeben hat. Und Vucic diese aber immer dementiert hat, um es sich eben nicht mit Russland zu verscherzen. Weil wir haben es gerade gehört, Serbien ist ein sehr pro-russisches Land und hält sehr gute Beziehungen zu Putin. Und Putin war auch schon nicht sehr erfreut darüber, dass es schon ein Treffen gab im Juli in Kiew zwischen Selenskyj und Vucic und wird jetzt wahrscheinlich auch nicht sehr erfreut darüber sein, dass es ein erneutes Treffen und eine erweiterte Kooperation und Annäherung gab.
0: Dann sprechen wir mal über die Motive der Zusammenarbeit. Ist das jetzt der Beginn einer Freundschaft zwischen den beiden Ländern oder geht es um eine strategische Partnerschaft? Beide Länder, wir haben es ja auch schon angesprochen, die Ukraine und Serbien, wollen ja jeweils Mitglied der EU werden.
3: Genau. Ich würde eher von einer strategischen Annäherung sprechen. Beide haben unterschiedliche Interessen. Selenskyj, ich habe es schon gesagt, möchte Serbien näher an Europa rücken. Vucic möchte sich aber alle Karten offen lassen. Das passt in seine Politik der letzten Jahre, in diese Pendeldiplomatie, Schaukeldiplomatie, dass er sich nicht verscherzen will mit Russland, aber eben auch Teil der EU werden möchte. Und so versucht er, sich mit allen gut zu stellen. Das kommt aber bei vielen auch, das hat man bei diesem Besuch jetzt nicht besonders gemerkt, aber es kommt bei vielen Partnern nicht besonders gut an, weil er eben nicht klar sich positioniert.
0: Bemerkenswert ist ja, dass Belgrad, aber auch Kiew den Kosovo nicht anerkennen. Die meisten EU-Staaten machen das aber. Was ist da der Hintergrund?
3: Genau. Beide erkennen die Unabhängigkeit des Kosovo nicht an. Für Kiew hat das vor allen Dingen mit der eigenen Situation zu tun. Sie wollen keinen Präzedenzfall schaffen, mit dem Russland seine Gebietsansprüche auf die Krim oder den Donbass rechtfertigen kann. Und Serbien wiederum ist dankbar, dass die Ukraine da das Land in dieser Frage unterstützt.
0: Und jetzt müssen wir zum Schluss noch einmal über das Verhältnis Serbiens zu Russland sprechen. Serbien gilt ja eben als Moskau-treu, wir haben schon drüber gesprochen. Wie wird denn diese Treue gelebt und wie stabil ist sie angesichts des heutigen Treffens?
3: Sie ist nach wie vor stabil. Er hat sich keineswegs von Russland, von Putin, von der Politik, vom Angriffskrieg distanziert. Er hat das nicht verurteilt. Es gibt wirtschaftliche und gesellschaftliche und militärische Beziehungen zu Moskau. Die möchte sich Vučić auch nicht verbauen. Und wie gesagt, das ist ein Balanceakt, den Vučić hier heute versucht hat zwischen EU und Brüssel und Moskau, die beiden Partner nicht zu verlieren.
0: Informationen, Einordnungen und Hintergründe von Nathalie Amiri in Wien. Vielen Dank.
3: Gerne.
0: Der US-Senat hat für weitere Sanktionen gegen Russland gestimmt. Der Gesetzentwurf wurde mit 86-11 Stimmen verabschiedet. Vorgesehen sind direkte Sanktionen gegen russische Politiker. Darüber hinaus wird Präsident Trump ermächtigt, Zölle in Höhe von bis zu 100% zu verhängen gegen Staaten, die weiterhin viel Energie von Russland beziehen, zum Beispiel China und Indien. Das Repräsentantenhaus stimmt voraussichtlich im September über das Gesetz ab. Als Reaktion auf die italienischen Grenzkontrollen hat nun auch Spanien solche Kontrollen eingeführt. In Stichproben müssen Reisende aus Italien seit Mitternacht an Flughäfen und Häfen ihre Ausweise vorzeigen. Der Streit zwischen Madrid und Rom war entbrannt, nachdem im Juli Zehntausende Migranten die spanische Exklave Ceuta erreicht hatten. Daraufhin hatte Rom das Schengen-Abkommen mit Madrid ausgesetzt. Viele Migranten hatten sich offenbar wegen Falschinformationen auf Online-Plattformen auf den Weg nach Ceuta gemacht. Auf TikTok sowie den zum US-Konzern Meta gehörenden Netzwerken WhatsApp, Instagram und Facebook hatte sich die Nachricht verbreitet, die Grenze von Marokko nach Ceuta sei offen. EU-Digitalkommissarin Virkkunen fordert von den Konzernen ein entschiedeneres Vorgehen gegen solche Fake News. Die Plattformen müssten entschlossen handeln, um die Integrität des digitalen Raumes zu wahren, insbesondere in Krisensituationen. Wegen des Niedrigwassers in Rhein und Donau hat Verkehrsminister Bilger vorgeschlagen, das Sonn- und Feiertagsfahrverbot für Lkw zu lockern. Mehrere Bundesländer setzen das bereits morgen um. Die Reaktionen darauf sind gespalten. Der Vorsitzende der Umweltorganisation BUND kritisierte in der Rheinischen Post, die Regierung habe nicht verstanden, dass niedrige Flusspegel ein Symptom der Klimakrise seien. Dagegen lobte der Industrieverband BDI die Regierung für ihre Handlungsfähigkeit. Die Verlagerung von Gütern auf Schiene und Straße könne die Auswirkungen des Niedrigwassers abmildern. 2 Wochen ist der Anschlag auf den Berliner CSD mittlerweile her. Seitdem kommt immer wieder die Frage auf, warum konnte die Tat nicht verhindert werden, obwohl der Attentäter als islamistischer Gefährder bekannt war und überwacht wurde. Für die Behörden ist die Beobachtung eine herausfordernde Aufgabe. Aktuell führt das Bundeskriminalamt laut einer Sprecherin 409 Menschen in Deutschland als islamistische Gefährder. Hinzu kämen 67 rechts- und 17 linksextremistische Gefährder.
4: Zwischen dem Tatort des Anschlags im Berliner Tiergarten und der Wohnung des mutmaßlichen Attentäters Abdul B. liegen nur 5 Minuten mit dem Auto. Hier hatten Beamte des Landeskriminalamts den Gefährder in den Wochen zuvor immer wieder tagelang observiert, nachdem er Mitte Mai aus der Untersuchungshaft entlassen worden war.
5: Das war sozusagen Alarmstufe Rot. Und es war völlig klar, dass man ihn zunächst mal observieren muss. Das hat man auch sehr konsequent getan. 2 Wochen lang, sogar mit einem 2-Schicht-Modell. Und auf diese Weise sichergestellt, dass man von Minute 1, als er die Haft verlassen hat, mitbekommt, was er tut.
4: Verhindern konnte die Polizei den Anschlag vor 2 Wochen nicht, trotz des großen Aufwands. Bodo Pfalzgraf von der Deutschen Polizeigewerkschaft war früher selbst verdeckter Ermittler. Er weiß, wie viel Personal die Observierung eines einzigen Gefährders bindet.
6: Wir brauchen mindestens zwischen 28 und 35 Personen, um tatsächlich eine verdeckte Observation durchzuführen. Da müssen welche im Fahrzeug sein, da müssen welche darauf eingerichtet sein, dass der plötzlich sich einen Scooter nimmt und losfährt oder ein Fahrrad. Da müssen welche sein, die mit in die U-Bahn gehen können.
4: Allein in Berlin gibt es laut Polizei mehr als 40 islamistische Gefährder. Und viel zu wenige Beamte, die sie rund um die Uhr observieren könnten.
0: Mit knapper Mehrheit hat der US-Senat Todd Blanche als neuen Justizminister bestätigt. Blanche ist sowohl bei den Demokraten als auch bei einigen Republikanern umstritten. Es gibt Bedenken hinsichtlich seiner Unabhängigkeit, weil er früher der persönliche Anwalt von Präsident Trump war. Blanche leitet bereits seit April das Justizministerium kommissarisch als Nachfolger der von Trump entlassenen Pam Bondi. Seit mehr als einem Jahrhundert erinnert dieses wuchtige Denkmal in Leipzig an die sogenannte Völkerschlacht von 1813. Die verbündeten Heere von Russland, Preußen, Österreich und Schweden hatten damals Napoleon und dessen Alliierte besiegt. Eine Dauerausstellung gewährt jetzt neue Einblicke und thematisiert auch die düstere Geschichte des Bauwerks. Das 1913 fertiggestellte Monument im Südosten der Stadt zählt zu den größten Denkmälern Europas und ist eines der Wahrzeichen Leipzigs.
7: So sieht das Völkerschlachtdenkmal in Leipzig von außen aus und so von innen. Besucher können jetzt erstmals dauerhaft auch in die Katakomben des gigantischen Bauwerks.
8: Jetzt kann man hier sozusagen nicht nur diese gewaltigen Substrukturen erleben, sondern man erfährt auch alles Wichtige über die Idee des Denkmals, über die Geschichte des Denkmals. Was ist mit ihm geschehen in der DDR-Zeit, in der NS-Zeit? Und wie ist es gelungen, aus einem sozusagen Denkstein der nationalen Mobilisierung zu einem europäischen Friedensmonument zu kommen?
7: Die neue Ausstellung erzählt auch den düsteren Teil der Geschichte. Im Kaiserreich, im Nationalsozialismus und in der DDR wurde das Denkmal immer wieder für staatliche Propaganda genutzt. Der Koloss erinnert an die Völkerschlacht bei Leipzig von 1813. Erst 100 Jahre später wurde er eingeweiht.
9: Also ich finde den Bau faszinierend. Also ich muss sagen, das ist schon Wahnsinn, wie das Ganze gebaut wurde damals.
10: Ich finde das sehr beeindruckend, auch hier das ganze Denkmal oder zu betrachten, also schon sehr imposant.
7: Das Völki, wie das Denkmal von den Leipzigern genannt wird, gilt mit 91 Metern nicht nur als eines der höchsten Baudenkmäler Europas, sondern mit mehr als 300.000 Besuchern im Jahr auch als Touristenmagnet.
0: Die Hitze in diesem Sommer macht nicht nur den Menschen zu schaffen, sondern auch den Tieren. An vielen Orten wird dringend Kühlung benötigt. Auch in Tierheimen. Die sind vielerorts ohnehin am Limit, weil sie überfüllt sind. Jetzt muss das Personal zusätzlich die kleinen und großen Schützlinge irgendwie abkühlen. Öffentliche Gelder gibt es dafür nicht.
11: Ein Leberwursteis als Abkühlung für Peterle. Auch wenn es in Anja Fischers Hand schnell schmilzt. Peterle ist eine von fast 200 Katzen im Heilbronner Tierheim. Bei Hitze suchen sie sich gerne schattige Plätze.
12: Sie sind alle deutlich ruhiger und wie wir Menschen natürlich von der Hitze auch irgendwie erledigt.
11: Nicht nur die Hitze sei ein Problem. Der Deutsche Tierschutzbund schätzt, dass Tierheime jährlich insgesamt 400.000 Tiere aufnehmen. Vielen fehle es mittlerweile an Platz. Auch Heilbronn kommt an die Grenze.
13: Wir haben so pro Woche, würde ich sagen, momentan bestimmt 3 Hunde, die einen Platz suchen und bestimmt 5 bis 7 Katzen, die weg müssen. Allergie, keine Zeit mehr, man zieht um, kann die Tiere nicht mitnehmen. Tier ist krank, ganz oft auch ein großer Faktor, Tierarztkosten sind zu teuer.
11: Diese Kosten bleiben bei den Tierheimen hängen. Für den Hitzeschutz, wie etwa Sonnensegel, fehlt dann häufig das Geld. Der Betrieb in Heilbronn kostet im Jahr 1,3 Millionen Euro. Zum Großteil finanziert durch Mitgliedsbeiträge und Spenden.
14: Wir haben das Problem, dass jetzt durch die gestiegenen Temperaturen wir zusätzliche Kosten hatten für Kühlmatten, Ventilatoren. Wir haben unsere Fenster vergittert, dass wir nachts wirklich durchlüften können. Das ist alles finanzielle Zusatzbelastung.
11: Immerhin haben Spender jetzt angekündigt, Klimageräte bezahlen zu wollen. Bis die kommen, hat Peterle vielleicht schon ein neues Zuhause gefunden.
15: Hallo und herzlich willkommen zum Kinoressort bei Tagesschau 24. Eine Geige von Stradivari kann gerne mal mehr als 10 Millionen Euro kosten. Viele Musiker, die darauf spielen, können sich das gar nicht leisten und bekommen die Instrumente daher von Kunstmäzenen ausgeliehen. Im französischen Film Der Klang der Stradivari sollen gleich 4 der begehrten Kunstwerke bei einem Konzert zusammen zu hören sein. Was in der realen Musikwelt nur extrem selten vorkommt. Ein Film, der die klassische Musik feiert, aber noch mehr die Menschen, die ihr Leben der Klassik gewidmet haben. Nein, das ist kein Kellergewölbe, sondern das Innere einer Stradivari.
16: Sehen Sie das hier? Das stammt vom selben Baum wie bei den 3 anderen Instrumenten. Stradivarius, San Domenico.
15: Damit steht fest, es handelt sich um ein lange verschollenes Cello aus der Werkstatt des Meisters. Damit könnte sich der Traum von Astrids Vater doch noch erfüllen, 4 ganz besondere Streichinstrumente von Stradivari auf der Bühne zu vereinen. Nach seinem Tod will sie sein Vermächtnis erfüllen. Ihr Bruder, der das Familienunternehmen leitet, ist davon weniger überzeugt.
17: Gibt es eine Vorstellung, welchen Preis es erzielen wird?
18: Keine Ahnung, 7, 8, 9 vielleicht.
17: Beim Kauf des Stradivaris war Papa noch am Leben. Und es stand auch wesentlich besser um die Finanzen unserer Gruppe.
15: Doch Astrid gibt nicht auf, kauft das edle Stück und verpflichtet 4 renommierte Musiker, die ein eigens für den Anlass geschriebenes Streichquartett aufführen sollen.
19: Was machen wir denn jetzt?
18: Ein gemeinsames Konzert.
15: Da sind etwa der erblindete Geiger Peter sowie der sehr selbstbewusste Georges.
20: Ich bin dabei.
19: Erste Violine?
18: Ja.
15: Und die Instagram-Größe Apolline.
21: Gleich lerne ich die anderen Mitglieder des Quartetts kennen. Georges Massaro, Peter Niculescu und Lise Carvalho.
15: Unterschiedlicher könnten die Musiker kaum sein.
22: Und sie dürfen auch gerne lächeln, ja?
15: Beim Teambuilding hapert es allerdings gewaltig angesichts von sehr unterschiedlichen Standpunkten.
23: Takt 11, wieso denn da?
24: Weil er vorher nicht spielt.
25: Schau mal in die Partitur. Steht da irgendwas von übermütig? Nein. Der Komponist macht klare Anweisungen. Das ist einfache Partituranalyse. Musikstudium erstes Semester.
24: Ich habe aber nicht studiert.
25: Was?
15: Als gäbe es noch nicht genug Konfliktpotenzial, holt Astrid auch noch den Komponisten Charlie Beaumont an Bord. Wie eine Art Coach soll er die musikalische Einheit fördern und den Musikern sein eigenes Werk erklären. Aber da gibt es ein kleines Problem.
26: Ich muss ihm was gestehen. Ich mag nicht, was ich da komponiert habe.
18: Verzeihung?
26: Ich muss Sie um Verzeihung bitten. Ich höre die ersten 3 Töne und will sofort alles neu schreiben.
15: Dafür ist es natürlich zu spät, denn der Konzerttermin rückt unaufhörlich näher. Nur noch wenige Tage bleiben, aber die 4 Einzelkämpfer wollen sich einfach nicht zum Team formieren.
25: Also, wenn ich ganz ehrlich bin, ich finde, an der Interpretation müssen wir noch hart arbeiten. Und damit meine ich auch mich. Nein? Finden Sie nicht?
26: Es wäre mir unangenehm, wenn ich der Auslöser Ihres Streits bin. Aber Ihren Streit schlichten zu müssen, wäre mir ebenfalls unangenehm.
15: Der Film vermeidet es, die Konflikte effekthascherisch auf die Spitze zu treiben. Jedes einzelne Problem kann man gut verstehen und hofft jederzeit, dass sich die Truppe zusammenrauft.
25: Wir sind halt verschieden, weißt du.
24: Was meinst du damit?
18: Apolline!
22: Lassen Sie mich in Ruhe!
26: Immer noch diese Marotte, dich bei der Arbeit zu verstecken.
10: Sie verstehen sich wirklich gut mit Peter.
24: Sie sind kein guter Beobachter. Wir mögen uns überhaupt nicht.
15: Als Darsteller engagierte Regisseur Gregory Manier vorrangig Musiker, die ihre Instrumente tatsächlich beherrschen. Im Film müssen sie also nicht so tun, als ob sie können wirklich spielen, was den Genuss auf ein ganz anderes Level hebt. Und schauspielerisch leisten sie sich auch keine Patzer. Der Klang der Stradivari ist zwar kein Meisterstück, aber eine leichte Sommerkomödie, die ihre Figuren und vor allem die Musik wirklich ernst nimmt. Auch wenn es manchmal so wirkt, die Kaurismäki-Brüder sind nicht die einzigen Filmemacher aus Finnland. Hanna Bergholm ist allerdings die erste Regisseurin aus Finnland, die international für Aufsehen sorgte. Mit dem hintergründigen Horrorfilm Hatching, mit dem sie weibliche Selbstfindung auf ebenso drastische wie unterhaltsame Weise thematisierte. Dem Stil bleibt sie in ihrem 2. Spielfilm Nightborn treu, der auf der Berlinale seine Premiere erlebte und in dem es diesmal nicht um Teenager-Ängste, sondern um die Ausnahmesituation einer Mutter vor dem Hintergrund der finnischen Mythologie geht.
1: Eltern im Glück. Aber es stimmt was nicht mit dem Baby in Nightmare.
18: Ich gebe hier mein Bestes.
2: Ich weiß, ich versuche zu helfen.
18: Es tut ihm weh, wenn ich ihn anfasse.
3: Oh, wie süß.
5: Wieso sieht er so seltsam aus?
18: Irgendetwas stimmt nicht damit.
2: Aber wir müssen ein Team sein. Wir müssen zusammenarbeiten. Sonst werden wir das nicht hinkriegen.
1: Den Vater John spielt Ron Weasley-Darsteller Rupert Grint aus Harry Potter.
2: Dein Problem ist nicht unser Kind, sondern deine Beziehung zu ihm. Was du fühlst, ist doch...
18: Du sagst mir nicht, wie ich mich fühle!
19: Vaterschaft und Elternsein können ziemlich Angst machen. Ich erinnere mich, mein erstes Baby, es hatte diese weiche Fontanelle am Kopf. Sie sah aus wie eine Kreatur. Es war unheimlich, ihr ins Gesicht zu schauen.
18: Er hat mein Blut getrunken.
3: Für sehr viele Mütter fühlt sich dieses neue Wesen total fremd an.
2: Das hier ist alles neu und merkwürdig. Und zwar für uns beide. Aber du bist die beste Mutter, die es gibt.
18: Irgendwas stimmt nicht damit.
2: Du meinst mit ihm.
18: Das Ungeheuer bist du!
1: Verstörende Bilder im einsamen Haus in Finnland. In Nightborne treffen hintergründiger Horror und die nordische Sagenwelt auf ganz reale Elternängste.
0: Guten Abend, hier ist die Tagesschau in 100 Sekunden. Diskussion über Sonntagsfahrverbot für Lkw. Der Industrieverband BDI begrüßt den Schritt mehrerer Bundesländer, das Fahrverbot zeitweise auszusetzen, um angesichts der niedrigen Flusspegel das Transportwesen zu entlasten. Das zeige Handlungsfähigkeit, sagte BDI-Chef Lösch der Rheinischen Post. Kritik kommt von der Umweltschutzorganisation BUND. Mit mehr Lkw auf Autobahnen lasse sich das Problem nicht lösen. Spanien führt Grenzkontrollen für Italien ein. Seit Mitternacht werden an Häfen und Flughäfen die Ausweise von Reisenden aus Italien stichprobenartig geprüft. Grund sind diplomatische Spannungen zwischen Madrid und Rom. Italien hatte nach der Migrationskrise in Ceuta vor einer Woche Grenzkontrollen für Spanien eingeführt. Erneut russische Luftangriffe auf die Region Kiew. Dabei sollen laut ukrainischen Behördenangaben mindestens 4 Menschen getötet worden sein, darunter ein Kind und dessen Großeltern. Der Generalstab erklärte seinerseits, 2 russische Ölraffinerien angegriffen zu haben. An beiden Standorten seien Brände ausgebrochen. Ukraine und Serbien wollen enger zusammenarbeiten. Das kündigten die Präsidenten Selenskyj und Vučić nach einem Treffen in Belgrad an. Es soll unter anderem um den Landwirtschaftsbereich gehen. Eine militärische Zusammenarbeit ist laut Vučić nicht geplant. Serbiens Regierung gilt als Moskau-treu. Die Ukraine wird von Russland mit Krieg überzogen. Freiwasserstaffel holt EM-Gold. Über 4x1,5 Kilometer sind Florian Wellbrock, Julia Ackermann, Isabel Gose und Oliver Klemet zum Europameistertitel geschwommen. Es war die 4. deutsche Goldmedaille bei den Freiwasserwettbewerben dieser Europameisterschaften in Paris. Dazu gab es einmal Bronze. Das Wetter. Morgen wieder viel Sonnenschein. Am Nachmittag von Südwesten her ein paar mehr Wolkenfelder. Die bringen aber nur vereinzelt Schauer oder Gewitter. Höchstwerte 24 bis 31 bis 36 Grad. Hier im Programm geht es weiter mit der Reportage Wo bleibt unser Wasser? Flüsse zwischen Klimawandel und Platzgerangel. Und um 20 Uhr folgt die Tagesschau, heute mit Romy Hiller. Ich danke Ihnen fürs Einschalten und wünsche Ihnen einen schönen Abend.
20: Juni 2026. Beispiellose Hitze lässt Europa stöhnen und die Mitte Deutschlands stöhnt mit.
23: Dass das so früh im Jahr auftaucht, das ist wirklich außergewöhnlich. Und auch die Zahlen, die da aufgetreten sind, sind außergewöhnlich.
20: Doch das ist nur die Steigerung des Sommers davor, als mancher Landstrich wie leergelaufen war.
27: Ja, das schaukelt sich tatsächlich immer stärker auf, also wenn es mehrere Trockenjahre in Folge gibt.
20: Kein Wasser von oben, immer weniger aus den Bergen. Die Trinkwasserreserven schwächeln.
28: Also Rasen sprengen, Pool füllen, muss nicht unbedingt sein.
20: Die Rapode-Talsperre im November noch nicht aufgefüllt. Dann ein rekordtrockener Winter, wenig Schnee und Niedrigwasser bis ins Frühjahr. Im Mai schließlich lokale Sturzfluten in Nordthüringen im Erzgebirge. Der Klimawandel verändert den Wasserhaushalt der Natur. Nachhaltiger, als wir dachten. Und schneller. Und wir diskutieren immer noch über mehr Platz für unsere Flüsse. Schreiben Gesetze, Masterpläne und halten uns nicht dran. Schaffen wir den Umbau unserer Landschaften oder läuft uns die Klimakrise davon? Natürliche Flüsse haben Mäander, Flussschleifen. Sie sind inzwischen selten. Die Wetterau im Thüringer Schiefergebirge ist so ein Fluss. Sie macht sich breit. Ende September 2025 bin ich eingeladen zur Auenexkursion. Es hat ein paar Tage geregnet. Der Wasserstand hat sich erholt. 17 Kilometer lang ist die Wetterau. Stefan Gunkel erklärt mir, warum wir hier einen fast intakten Fluss finden mit einer typischen Artenvielfalt.
4: Weil das Gewässer in der Aue sich hin und her bewegen kann. Wir haben hier relativ große Mäander, die im Lauf der Zeit auch ihren Ort wechseln und die dann als Altarme auch immer mal eine Vertiefung hinterlassen, wo sich Wasser sammeln kann. Gleichzeitig gibt es Bereiche, die noch trocken sind, wo auch Arten des Trockenrasens zum Beispiel vorkommen können. Und das Besondere an so einer Aue mit so einem mäandrierenden Gewässer ist, dass da viel mehr Wasser reinkommt, viel mehr Wasser drin gehalten werden kann als bei einem begradigten Gewässer.
20: Warum ist das so?
4: Weil das Gewässer eine etwa 3- bis 5-mal größere Lauflänge hat.
20: Ich erlebe ein ganz eigenes Ökosystem. Bäume, die nasse Böden lieben. Erlen und Weiden, die perfekt angepasst sind an diesen Lebensraum.
4: Wir sind ja in der Aue. Und Aue heißt überflutetes Land. Oh, wow. Und das heißt, wenn Hochwasser ist, ist eigentlich die ganze Aue überflutet. Ja. Und das ist auch wichtig, weil ein lebendiges Gewässer ist immer im Wechselspiel zwischen dem Grundwasser, dem Oberflächenwasser und dem umgebenden Ufer und der Aue. Und durch dieses Wechselspiel entsteht eine hohe Artenvielfalt,
20: die hier unter Naturschutz steht. Ich staune darüber, dass die kleinen Groppen flussaufwärts durch die Lücken im Biberdamm wandern, dass Forellen einfach drüber springen und dass hier nur ein Fünftel der Arten im fließenden Wasser lebt. Der Rest hat seinen Lebensraum in der Sohle zwischen Steinen, Kieseln und Sand. Was könnte man da jetzt finden?
4: Das, wonach ich schaue, sind vor allem Köcherfliegenlarven. Die kann man relativ gut erkennen. Das ist also so ein Köcher einer Köcherfliege. Und Köcherfliegen sind Anzeiger für eine gute bis sehr gute Gewässerqualität. Das ist also das, was man sich wünschen kann für so einen Mittelgebirgsbach.
20: Eine vielfältige Struktur macht einen gesunden Fluss aus. Modrige Baumstämme sind Teil davon. Ich wusste nicht, dass die für sauberes Wasser sorgen.
4: Weil gleichzeitig an dem Holz so viele Kleintiere sind, die ja letztlich als Zersetzer und Filtrierer auch wieder im Gewässer wirken, sodass das eigentlich diesem Selbstreinigungsprozess des Gewässers zuträglich ist.
20: Die Wetterau ist im aktiven Austausch mit ihrer Umgebung. Ein Vorbild für Flüsse, die noch fit gemacht werden müssen für den Klimawandel. Mitte Februar 2026 ist der Schnee gerade geschmolzen. Hoch über der Unstrut am Wendelstein treffe ich Experten. Von hier gut zu sehen, Menschenhand hat den Flusslauf komplett verändert.
6: Wann haben denn unsere Vorfahren eigentlich damit angefangen, hier Hand anzulegen an Fluss und Umgebung?
7: Die Anfänge können wir schon ins Mittelalter verorten. Flamen sind aufgrund der Arbeiten, die sie in ihrem Heimatbereich gemacht haben, als Spezialisten für Wasserbau bzw. wasserbauliche Maßnahmen, ausgewiesene Experten. Und die brauchte man dann hier und hat sie auch ins Land geholt. Mit Familie haben die hier dann gelebt und gearbeitet.
20: Arbeitsmigranten aus Flandern also. Ob Könige, Reichs- oder DDR-Regierung, alle Mächtigen hatten Pläne für das Unstruttal.
7: Das eine ist dass der Hochwasserschutz. Das zweite ist, die fruchtbaren Böden zu nutzen, die durch sehr häufige Überschwemmungen gefährdet waren, was die Ernte anging.
20: Immer radikaler wurde der Flusslauf umgebaut.
6: Der Fluss sieht jetzt anders aus als damals.
7: Dieses Stück, was Sie hier sehen, das ist im Prinzip das, was wir hier auch in der Landschaft haben, was dann zu DDR-Zeiten begradigt wurde.
8: Was auch sehr interessant ist, auf dem Bild sind überhaupt keine Gehölze drauf.
7: Mhm.
8: Und wir haben mittlerweile wieder Gehölze hier.
7: Mhm.
8: Also die Fließstrecke ist kürzer geworden.
7: Mhm.
8: Und das ist ein richtig massiver Eingriff, was eigentlich auch nur dem schnellen Abfließen des Wassers gedient hat.
20: Mehr oder weniger ähnlich hat sich die Geschichte an 90% unserer Flüsse zugetragen. Es ging ums Überleben, dann um Wohlstand, um Fortschritt und soziale Sicherheit. Die Nachteile für Wasserkreislauf und Umwelt wurden nur zögernd erkannt.
8: Und was wir eben hier sehen, ist, dass wir hier einen Fluss haben, der möglichst schnell das Wasser uns aus der Landschaft eben führt, in einem Gebiet, wo wir eigentlich ein Wasserdefizit hätten. Eigentlich wäre angesagt, dass das Wasser eben länger in der Landschaft eben bleibt. Gerade nach mehreren Jahren der Dürre, die wir ja hatten seit 2018, ja, ist es unbedingt erforderlich, dass wir Wasser da, wo wir können, auch in der Landschaft zurückhalten.
20: Aber der Deich trennt die Unstrut hermetisch von den Feldern in der Altaue. Auenökologe Scholz erklärt mir die Folgen der Entnaturierung akribisch wie ein Arzt einen Befund.
8: Und der Fluss hier, der hat Energie. Gerade bei Hochwasser oder bei bordvollen Abflüssen ist sehr viel Energie da. Und da möchte er sich Sedimente eben mitnehmen. Und die nimmt er. Und wenn er zum Beispiel an den Ufern nicht groß eben erodieren kann, dann geht die ganze Kraft in die Sohle rein, ins Flussbett und dadurch werden die Flussbetten automatisch tiefer.
20: Das Flussbett zieht den Wasserspiegel mit nach unten und so auch das Grundwasser. Eigentlich hilft nur, den Fluss ausbremsen, Platz schaffen, damit die Ufer überschwemmt werden können, damit sich ausgespültes Material ablagert, damit die Wasserqualität steigt.
8: Wir haben ein großes Problem mit Stickstoff, ne? Mit Nitraten. Also hier gerade die Unstrut, die hat ein richtiges Nitratproblem seit Jahren gehabt. Und je naturnäher ein Flussabschnitt eben ist oder der Fluss selber, desto höher ist auch die Reinigungskraft, die der Fluss eben hat.
20: Kalibetriebe haben jahrelang Abwässer eingeleitet. Landwirte ihre Felder bis nah an die Ufer gedüngt. Reinigung hat die Unstrut bitter nötig. In abgetrennten Altarmen steckt viel Potenzial. Sie wieder anzubinden, verändert die Dynamik eines Flusses oft nachhaltig. Matthias Scholz beschäftigt sich seit mehr als 30 Jahren wissenschaftlich mit Flussauen und Flussrenaturierung. Genau hinschauen, untersuchen, bewerten. Der Forscher ist vertraut mit den Abwägungen vor so einer Entscheidung.
8: Was eher gegen den Anschluss spricht, wenn dieses Gewässer jetzt hier eins der wertvollsten Amphibienleichgewässer wäre, also für Frösche und Kröten, die lieben kein fließendes Wasser und die lieben auch keinen hohen Fischbesatz. Ne? Und also das weiß man aber in der Regel, ob das jetzt für diese Artengruppe eben wichtig ist oder nicht.
6: Wann ist es denn sinnvoll zu sagen, okay, wir verlängern den Fluss wieder, genau an der Stelle, wo wir ihn vor 60 Jahren verkürzt haben?
8: Grundsätzlich würde ich sagen, solche alten Mäander eben an den Fluss wieder anzuschließen, ist eine gute Idee, weil es eben die Fließlänge eines Flusses eben verlängert und somit auch diese ganzen Gratisleistungen, die wir von so einem naturnahen Fluss haben, auch verbessert. Aber das ginge hier in dem Fall eigentlich so richtig effizient nur, wenn wir auch den Deich in solchen Flächen dann großräumig wieder in die alte Aue verlegen könnten.
20: Genau das ist an diesem Unstrut-Abschnitt sogar geplant. Zuerst die Deiche ran an die Orte rücken, dann die Aue renaturieren. Offen bleibt, ob Matthias Scholz und ich das noch erleben werden. Das wichtigste Gesetz zum Schutz unserer Gewässer ist die Europäische Wasserrahmenrichtlinie. Sie gilt seit 2000. Ihr Kernziel? Der gute ökologische und chemische Zustand für Europas Gewässer bis 2015. Flüssen wieder mehr Raum zu geben, das ist die wichtigste Maßnahme. Doch in 15 Jahren ließ sich das nicht erreichen. Es wurde auf 2021 verschoben. Inzwischen ist 2027 offizieller Zieltermin. Allerdings ist der auch wenig realistisch. Deshalb gibt es Verlängerungen bis 2033 und Ausnahmen bis 2045 bis nach 2050. An einem Samstag, Anfang Juni 2026, erlebe ich Ehrenamtliche am Biberbach im Landkreis Gotha. Die Deutsche Umwelthilfe hat eingeladen zu einer Flow-Untersuchung. Welche Wasserinsekten und kleinen Lebewesen finden Sie? In diesem Projekt prüfen und registrieren die Teilnehmer, wie gesund das Ökosystem Biberbach ist. Lebendige Bäche und Flüsse sind seit 30 Jahren ein Arbeitsschwerpunkt der Deutschen Umwelthilfe. Das Projektbüro der Organisation in Thüringen leitet Sabrina Schulz. Sie beobachtet die schleppende Umsetzung der europäischen Wasserrahmenrichtlinie mit Unbehagen.
9: Wir haben in Deutschland 9% der Gewässer in dem ökologisch guten Zustand, in dem eigentlich längst alle Gewässer sein sollten. Und ich mache da gern ein kleines Zugeständnis. Ich glaube, als die Wasserrahmenrichtlinie beschlossen wurde, hat man die gravierenden Einwirkungen der Veränderungen der Flüsse ein bisschen unterschätzt. Das ist nicht so einfach zu korrigieren. Trotzdem muss ich sagen, dass wir bei 9% sind. Wenn mein Finanzamt eine 9% fertige Steuererklärung bekommt, wissen Sie alle, was passiert. Was uns für die Umsetzung am allerdringendsten fehlt, das ist Fläche, Fläche, Fläche. Und das hat ganz viel mit der Prioritätensetzung zu tun. Wir haben für Windenergie Flächen bereitgestellt und Ziele gesetzlich verankert. Wir nutzen für die Verkehrsinfrastruktur 2,5-mal so viel Fläche, wie wir für die Flüsse bräuchten. Bei jedem Hochwasser wird versprochen, wir werden den Flüssen mehr Raum geben. Und dieses Versprechen bleibt dann in der Luft kleben.
20: Ende März 2026 hat es im Thüringer Becken endlich geregnet. Ich beobachte seit Wochen Niedrigwasser in der Unstrut. Der Betrieb von Matthias Wiegand bestellt bei Straußfurt Felder direkt am Fluss. Bisher Garanten für gute Ernten.
11: Flächen in Flussnähe, in der Nähe von Gewässern, das ist für uns immer tiefes Land. Da sprechen wir von tiefem Land, weil immer eine relativ gute Wasserversorgung da ist. Auch in trockenen Phasen haben wir dort gut Wasser anliegen im Boden. Das nimmt im Laufe des Jahres natürlich ab. Am Ende des Tages ist dann bei einem trockenen Sommer jede Fläche trocken. Egal, wie weit wir von der Unstrut weg sind oder auch nicht.
20: Trocken ist es schon immer im Thüringer Becken. Jetzt kommen ausgeprägte Dürresommer dazu. Aber deshalb den Rat der Auenökologen befolgen, Flächen hergeben, die das Wasser dann lange halten. Bei Matthias Wiegand spüre ich auch Unbehagen. Er hat eine eigene Strategie.
11: Man hat zum Beispiel die Möglichkeit, durch Humusaufbau im Boden auch die Wasserverfügbarkeit des Bodens zu erhöhen, die Speicherfähigkeit des Bodens zu erhöhen. Wir haben sehr gute Böden hier, sehr bindige Böden, die viel Wasser speichern können im Winter. Wenn wir feuchte Winter haben, können wir viel Wasser einlagern und können das durch gezielte Anbaumethoden auch über das ganze Jahr der Pflanze zur Verfügung stellen. Die Möglichkeiten bestehen. Natürlich in Flussnähe ist das Ganze immer noch viel einfacher für uns.
12: Dass Sie Kulturen haben, mit denen Sie die Wasserspeicherfähigkeit, die Schwammfunktion verstärken können. Also das fand ich ganz spannend. Was ist denn das?
11: Also wir haben die Möglichkeit, über eine gezielte organische Düngung Humusaufbau zu bewirken.
12: Okay, über Humusaufbau.
11: Über Humusaufbau, dass wir quasi den Boden mehr Humus, im Boden mehr Humus erzeugen können und über den das Wasser dann in den feuchten Phasen besser speichern können.
12: Ja, okay. Also das heißt, also, wenn man vernünftige Humusaufbau.
11: Wenn man eine vernünftige Humusbilanz hat, dann ist da nicht nur Nährstoff drin, sondern dann ist das auch Wasserspeichervermögen und dann ist das am Ende des Tages das Leben des Bodens.

0: zurückgelegt werden sollen oder abgeflacht werden. Man weiß ja auch nicht viel Genaues nicht, aber es ist schon interessant, das ganze Projekt. Aber es bedrückt einen natürlich am Ende des Tages, weil man nicht weiß, wie hinterher die Flächen irgendwann wieder aussehen werden.
1: Und wie er dort wirtschaften könnte. Weiderinder halten auf regelmäßig überschwemmten Auenwiesen. Im Naturschutz gilt das als Goldstandard. In Wiegands reinem Pflanzenbaubetrieb ist für Tierhaltung kein Platz. Unsere Flüsse nehmen momentan 1% der Fläche Deutschlands ein. Damit bieten wir ihnen zu wenig Fläche, um sich wieder ausbreiten zu können. Eine Studie des Umweltbundesamtes sagt, wir brauchen weitere 2% unserer Landesfläche für die Fließgewässer. Nur so können wir unsere Ziele beim Gewässerschutz erreichen. 2%, das sind rund 7000 Quadratkilometer. Welches Bundesland hier wie viel Fläche beitragen müsste, dazu gibt es keine konkreten Zahlen. "90% ihrer Aue haben unsere Vorfahren der Unstrut weggenommen. Matthias Scholz überrascht mich mit seiner Schätzung. Sie war früher zwischen 1 und 4 Kilometer breit.
2: Momentan haben wir hier vielleicht noch 100 Meter Vorland. Das ist aber selten. In vielen Fällen sind es nur noch an beiden Seiten vielleicht 20, 30 Meter. Das Gewässer, was wir hier haben, es müsste eigentlich in einem naturnahen Zustand 3 bis 4 Mal so breit eben sein und hat eben verschiedene Uferkanten, hat Kies-Sandbänke, ne? Also hat vielfältige Formen, hat Wasserpflanzen.
1: Die Unstrut baut sich so ein Flussbett nicht aus eigener Kraft. Bagger müssen die festen Ufer aufreißen, Fluss und Umland wieder verbinden. Matthias Scholz koordiniert das europäische Forschungsprojekt SpongeBoost. Forscher aus 7 Ländern untersuchen, wie Wasser länger in der Landschaft gehalten werden kann.
2: Und dort sind unsere portugiesischen Partner dabei, eben Moore wieder zu vernässen, indem Drainagegräben rückgebaut werden. Das heißt also, dass das Wasser länger in den Mooren eben bleibt und dort eben zu naturnahen Mooren führt. Und wir haben dort überall Messinstrumente auch installiert. Und wir haben zum Beispiel festgestellt, dass jetzt schon nach dem Rückbau bei einem Starkregenereignis das Wasser 20 Stunden länger in der Fläche eben gehalten werden konnte. Wir sind in der Eifel unterwegs, wir sind aber auch im Leipziger Auwald unterwegs, wo wir eben auch solche Verzögerungen durch Wasserrückhalt in der Fläche eben sehr schön eben zeigen könnten.
1: Flüssen mehr Raum geben und die Folgen des Klimawandels abmildern. Das klingt recht allgemein. SpongeBoost sammelt Daten und konkrete Erfahrungen und damit Argumente für die Diskussion um Ackerflächen.
2: Dadurch, dass das Wasser länger eben in der Landschaft bleibt, verbessert sich natürlich auch in den angrenzenden Flächen der Bodenwasserhaushalt. So habe ich in der gesamten Talaue auch günstigere Bodenwasserverhältnisse, auch günstigere Wuchsverhältnisse. Und wir erhoffen uns, dass dann eben auch für den Bewirtschafter da eine bessere Produktion eben möglich sein könnte. Das müssten wir eben uns genauer anschauen, aber in der Theorie sagen die Fachleute und die Modelle das so aus.
1: Flächen abgeben für Deichverlegung und Renaturierung. Im Thüringer Becken kennt man das schon. Gerade läuft die Umgestaltung der nördlichen Gera. Jetzt die Unstrut. Die Landwirte argumentieren genau andersherum.
3: Die Landwirtschaft produziert Nahrungsmittel. Das ist erstmal die Priorität und nutzt die landwirtschaftliche Nutzfläche. Das ist Existenzgrundlage. Und natürlich geht durch diese Maßnahmen massiv landwirtschaftliche Nutzfläche verloren. Am Ende ist es wirklich so, man will möglichst viel landwirtschaftliche Nutzfläche erhalten. Das sind beste Böden, 70er bis 90er Böden, das sind beste Böden, auf die können wir nicht verzichten. Auch im Zuge des Klimawandels, das sind Böden, die immer tragen. Gerade in den trockenen Jahren werden die das sein, wo man noch durchschnittlich ernten kann. Und das ist wichtig. Deswegen sollte auch die Gesellschaft daran interessiert sein, die landwirtschaftliche Fläche weitestgehend zu erhalten.
1: Die Renaturierung der Unstrut wurde schon in den 90er Jahren diskutiert. Mit kühnen Visionen für eine extensive, naturnahe Landwirtschaft und mit beinharter Gegenwehr der Bauern. Im März 2015 nahm der Bund die Unstrut als bewährte Tandemlösung ins nationale Hochwasserschutzprogramm auf. Zuerst Deiche verlegen, danach mehr Bewegungsfreiheit für den Fluss. 12 Abschnitte

0: Die geplanten Veränderungen wurden damals konkret beschrieben. Welche Deiche werden verlegt? Wie viel Hektar Fläche bei einem Hochwasser überschwemmt? Wo Altarme angebunden? 11 Jahre verstreichen, bis das Land Thüringen sein Konzept vorlegt. Was dann öffentlich wird, ist vergleichsweise vage.
1: An dem Konzept ist lange gearbeitet worden, was die Planung angeht. Ich habe ja heute in der Vorstellung auch noch mal deutlich gemacht, dass wir in der Feinplanung jetzt auch noch mal bis 2035 brauchen werden, bis dann wirklich an den einzelnen Dämmen die Baumaßnahmen losgehen. Da ist unglaublich viel an örtlichen Interessen zu berücksichtigen. Ich muss die Grundstückseigentümer mitnehmen. Planungstechnisch ist das alles nicht so einfach.
0: Bis 2051 sollen die Bauarbeiten dauern. Die Renaturierung steht am Schluss. 25 Jahre Zeithorizont für so ein dringendes Vorhaben. Naturschützer sind nicht nur deshalb enttäuscht.
2: Im Moment ist es so, dass einige wenige Interessengruppen sehr vehement gegen die Inanspruchnahme von Flächen für Auen, für Flüsse, für andere Naturschutzprojekte Stimmung machen. Wenn Sie auf die Bevölkerung schauen und die Studien, die es da gibt, Umweltbewusstseinsstudie, ist die Mehrheit der Menschen dafür, und zwar im Rahmen von 80-90%. Wir haben ja auch alle was davon. Das ist nicht nur für die jetzt lebenden Menschen von Bedeutung.
0: Gratisleistungen eines gesunden Ökosystems Fluss. Ich hätte nie vermutet, wie sehr ganz Leipzig darauf angewiesen ist. Ein Viertel des Trinkwassers wird in der Aue eines großen Flusses gewonnen. Lebenswichtig für die Großstadt. Die Mulde führt Anfang Juni Normalwasser. 30 Kilometer östlich der Stadt liegt hier das Wasserwerk Karnitz. Der Laborleiter erklärt mir, wie dort Uferfiltrat zum Lebenselixier für 750.000 Menschen wird.
3: Prinzipiell ist es so, dass halt das Wasser, was hier im Fluss entlang fließt, auch dann natürlich in die Landschaft einsickert und dort so ganz gemächlich parallel zum Fluss letzten Endes verläuft. Und dort befinden sich unsere Brunnenanlagen, wo halt dann das Wasser über diese Brunnen sozusagen entnommen wird und dann über Leitung in das Wasserwerk abgeleitet wird.
0: Vorher mischt sich das Filtrat im Boden mit Grundwasser. Die Leipziger Wasserwerke gewinnen hier seit über 100 Jahren Trinkwasser. Renaturiert ist diese Aue nicht. Das Unternehmen sorgt selbst für möglichst unbelasteten Boden zwischen Fluss und Wasserwerk.
3: Wir betreiben ja hier im Einzugsgebiet eine eigene Tochtergesellschaft, die ökologischen Landbau betreibt. Das ist aber natürlich nicht 100% des gesamten Einzugsgebietes hier für das Wasserwerk. Dort würden wir uns natürlich schon wünschen, dass dort noch mehr ökologischer Landbau betrieben wird, weil damit letzten Endes von vornherein ausgeschlossen ist, dass Stoffe wie Pestizide oder Düngemittel dann entsprechend eingetragen werden können.
0: Im Fluss selbst darf die chemische Belastung des Wassers nicht steigen. Das ist europaweit gesetzlich verboten. Andererseits fordern immer mehr Branchen Ausnahmen, etwa für Abwässer aus dem Abbau seltener Erden. Die Wasserwerke im Elbe-Einzugsgebiet wehren sich gemeinsam gegen neue Verschmutzungen. Vor Ort wird natürlich streng kontrolliert, die Wasserproben und die Technik.
4: Die Brunnen in Wasserwerk-Karnitz sind bis zu 22 Meter tief. Das ist quasi einer von 130, den wir hier haben. Und durch die Filtrationsstrecke in dem Brunnen wird das Wasser gefasst und dann quasi durch ein Saugrohr angehoben und in die Aufbereitung gepumpt.
5: Wie viele Meter ist denn der Fluss jetzt von hier entfernt?
4: Ich stehe ungefähr ca. 300 Meter von der Mulde entfernt hier, im Standort.
0: 50 Tage braucht das Wasser für diese Strecke. Leipzigs Trinkwassermix besteht zu einem Viertel aus aufbereitetem Uferfiltrat. Die bundesweiten Stresstests der letzten Jahre haben ergeben, Niedrigwasser belastet Talsperren und Grundwasser immer stärker. Von der Aue gefiltertes Flusswasser wird strategisch immer wichtiger. Als ich den Bundesumweltminister treffe, streitet das politische Berlin gerade um ein wichtiges Gesetz. Es soll den Stellenwert von natürlichen Lebensräumen stärken, etwa wenn Bauprojekte in geschützte Flussauen vorrücken.
6: Das Gesetz zur Stärkung der natürlichen Infrastruktur ist sowas wie der Schutz der Kronjuwelen der Natur in Deutschland. Sie zu definieren, was sind die, und sie dann auch besonders mit Schutz auszustatten und sie gegenüber anderen Gebieten zu priorisieren und auch herauszuheben.
0: Mehr Tempo beim Gewässerschutz. Schneider nennt das eine Überlebensfrage der Klimaanpassung. Den Streit darüber sieht er gelassen.
6: Mit abstrakten Maßnahmen zu kommen, wenn die Bevölkerung noch nicht das Gefühl hat, Sie müsste jetzt wirklich etwas tun, dass es notwendig ist, habe ich oft Widerstand. Ich glaube, dass wir jetzt einen Konsens in dieser Frage haben. Und deswegen würde ich immer sagen, ist es mir auch gelungen, fast 2 Milliarden Euro zusätzlich dafür zur Verfügung zu stellen.
0: Aber immer mehr etablierte Umweltstandards werden vehement in Frage gestellt. Schneider spürt trotzdem Rückenwind.
6: Ich spüre und sehe, dass die Menschen in Deutschland ihre Flüsse schätzen und schützen. Und das ist ein großes Pfund, auf das ich aufsetzen will und die Auenrenaturierungsprogramme sogar noch verstärken und weiter ausweiten. Ist für mich der absolute Schwerpunkt in dieser Legislaturperiode.
0: Natürlich sind viele Gewässer erfolgreich renaturiert worden. Und die Deutsche Umwelthilfe erkennt an, was richtig gemacht wurde in Sachsen, Sachsen-Anhalt und Thüringen.
2: In Sachsen hat man Flurneuordnungsverfahren gezielt dafür genutzt, um Flächen, öffentliche Flächen an die Gewässer heranzulegen. Und in Thüringen sind mit dem Wasserhaushaltsgesetz 2019 Gewässerunterhaltungsverbände neu gegründet worden. Und da ist der tolle Unterschied zu anderen Bundesländern, dass die staatlich finanziert sind, nicht wie in anderen Regionen abhängig von den Kommunen. In Sachsen-Anhalt ist auch toll gelaufen, dass die Hochwasserschutzkonzepte an der Saale im Anschluss nochmal mit der Naturschutzbrille angeguckt wurden und jene, die die größten Synergien mit dem Naturschutz haben, dann auch priorisiert wurden.
0: Wenig Wasser Ende Mai 2026 in der Rossel. Der kleine Fluss hat einen Altarm zurückbekommen. Karl-Heinz Jährling ist stolz auf das Ergebnis. Der Gewässerökologe hat 44 Jahre für das Land Sachsen-Anhalt gearbeitet, Verantwortung getragen für die Umsetzung der europäischen Wasserrahmenrichtlinie, ungezählte Projekte geprüft und begutachtet, auch hier bei Mainsdorf und an der Elbe. Als Ruheständler gibt er jetzt Erfahrungen weiter. Viel Potenzial für schnellere Abläufe liegt aus seiner Sicht in den Behörden.
7: Wenn dort aus meiner Sicht einfach mehr handlungsfreier Handlungsspielraum möglich wäre, Mut zu Entscheidungen, die nicht immer mit der Gesetzeslage 100% übereinstimmen, aber einfach zu sagen, ich denke in der Bewegung, ich denke in der Dynamik des Gewässers, ich sehe, dass sich was Gutes entwickelt, dann kann man durchaus auch mal über seinen Schatten springen und sagen, die ist da, die Genehmigung, baut los.
0: Jede Renaturierung ist eine eigene Herausforderung. Das Helmholtz-Zentrum für Umweltforschung Leipzig hat in einer Studie untersucht, an welchen Stellen klemmt es immer wieder aufs Neue.
8: Ein Aspekt war, so ein Erfolgskriterium, war, dass die frühzeitige Zusammenarbeit auch innerhalb der Behörden sehr wichtig ist. Dass der Wasserbereich mit dem Naturschutz zusammenarbeitet, mit dem Boden zusammenarbeitet, mit der Land- und mit der Forstwirtschaft. Das ist ganz wichtig, neben der Einbindung der ganzen anderen Akteure wie Landeigentümer, Landwirte oder auch Fischerei oder Anwohner.
0: 2004 wurde südlich von Roßlau der erste Elbedeich verlegt und die Auer vergrößert. Ein Erfolgsprojekt mit Erkenntnisgewinn für Wasserwirtschaft, Wissenschaft für Jährling und Scholz.
8: Wir haben 140 Hektar neue Retentionsfläche dazugewonnen, also die eben bei größeren Hochwasserereignissen direkt überschwemmt werden können. Gleichzeitig hat die Stadt Dessau-Roßlau dadurch einen verbesserten Hochwasserschutz durch einen modernen Deich erhalten. Die Ackerflächen sind umgewandelt worden zugunsten von Auengrünland. Der Auwald wurde aufgeforstet.
0: Kurz vor Redaktionsschluss dann ein Rückschlag für den Naturschutz. In Berlin wird das Infrastruktur-Zukunftsgesetz beschlossen. Zugunsten von Bauvorhaben setzt es in Jahrzehnten erkämpfte Umweltstandards außer Kraft. Minister Schneider hat es dagegen mit seinem Gesetz zur Stärkung der natürlichen Infrastruktur noch nicht mal ins Kabinett geschafft. Der Schutz der Kronjuwelen der Natur ist verschoben, darunter auch geschützte Flussauen.

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1: Guten Abend, ich begrüße Sie zur Tagesschau. Wegen des Niedrigwassers in Rhein und Donau hat Verkehrsminister Bilger vorgeschlagen, das Sonn- und Feiertagsfahrverbot für Lkw zu lockern. Mehrere Bundesländer setzen das bereits morgen um. Die Reaktionen darauf sind gespalten. Der Vorsitzende der Umweltorganisation BUND kritisierte in der Rheinischen Post, die Regierung habe nicht verstanden, dass niedrige Flusspegel ein Symptom der Klimakrise seien. Dagegen lobte der Industrieverband BDI die Regierung für ihre Handlungsfähigkeit. Die Verlagerung von Gütern auf Schiene und Straße könne die Auswirkungen des Niedrigwassers abmildern.
2: Noch müssen sie hier stehen. Ab morgen dürfen einige Lkw auch am Wochenende wieder fahren. Wegen des Niedrigwassers wird das Sonntagsfahrverbot für bestimmte Transporte gelockert. Güter, die derzeit nicht mit dem Schiff ans Ziel kommen, können so auf der Straße transportiert werden. Viele Speditionsverbände begrüßen die Entscheidung, erwarten an diesem Wochenende allerdings kaum Auswirkungen.
3: Weil in der Disposition muss natürlich am Wochenende auch alles passen. Es muss der Lkw vorhanden sein, es muss der Fahrer vorhanden sein und die Ladestellen müssen offen sein. Aber trotzdem ist das eine sehr positive Entscheidung, die der Logistikkette hilft.
2: Kritik für die Lockerung kommt von Umweltverbänden und aus der Opposition. Die Linke spricht von einem Schnellschuss und stellt heute einen 5-Punkte-Plan gegen Wassermangel vor. Darin fordert sie unter anderem mehr Klimaschutz und Schwammlandschaften in den Einzugsgebieten von Flüssen und kritisiert den Verkehrsminister.
4: Also anders wie Herr Bilger vor ein paar Tagen geäußert hat, ist es nicht ein Wetterphänomen, was wir gerade erleben, sondern es ist Folge der Klimakrise. Da sollte er sich auch ein bisschen besser informieren. Und ich finde es verantwortungslos, dass die Bundesregierung erst jetzt konkret reagiert auf die Niedrigwasserkrise, die wir erleben.
2: Der neue Verkehrsminister verteidigt heute die Lockerung. Jetzt geht es vor allem darum, den Unternehmen Flexibilität zu geben und Lieferengpässe zu vermeiden.
5: Diese Maßnahme allein wird sicher nicht ausreichen. Wir schaffen auch zusätzliche Kapazitäten auf der Schiene. Wir schauen uns genau an, welche Baustellen auf der Wasserstraße, auf der Straße, auf der Schiene in nächster Zeit geplant sind. Auch dort muss man optimieren, sodass der Güterverkehr fließen kann auf allen Verkehrsträgern.
2: Für den neuen Verkehrsminister ist das eine erste Bewährungsprobe. Kurzfristig geht es darum, Lieferketten zu sichern. Langfristig muss Bilger dafür sorgen, dass die Verkehrsinfrastruktur auf solche Wetterlagen besser vorbereitet ist. Denn die nächste Hitzewelle kommt schon in der kommenden Woche.
1: Und das Niedrigwasser in Flüssen fördert auch Historisches zutage. In der Donau zum Beispiel wurden mehrere Schiffswracks aus dem Zweiten Weltkrieg freigelegt. Sie waren dort zum Ende des Krieges absichtlich versenkt worden.
6: Nahe der serbischen Hafenstadt Prahovo, wo in der Mitte der Donau die Grenze zwischen Serbien und Rumänien verläuft, sind sie wieder aufgetaucht. Mehr als ein Dutzend Kriegsschiffe aus dem Zweiten Weltkrieg. Im September 1944 versenkte die Nazi-Marine Teile ihrer Flotte in der Donau, um das näher rückende sowjetische Militär aufzuhalten. Insgesamt wurden dabei weit mehr als 100 Schiffe versenkt, darunter Minenräume und Patrouillenboote, Werkstatt- und Lazarettschiffe. Das Lazarettschiff da hinten sieht man nur sehr selten. Jetzt ist es sehr sichtbar über der Wasseroberfläche. Inzwischen ziehen die Wracks auch Touristen an. Nicht ungefährlich. Denn nach wie vor befindet sich Sprengstoff an Bord. Seit 2023 läuft ein von Serbien und der EU finanziertes Großprojekt, um die Wracks zu sichern und schrittweise zu bergen. Erst 2024 wurde mit den schwierigen Arbeiten begonnen. Seitdem wurden 7 Wracks geborgen. Gemäß dem Vertrag müssen wir bis Juli 28 insgesamt 21 Wracks bergen. Unser Ziel ist es jedoch, alle Wracks bereits bis Ende 27 geborgen zu haben. Danach werden wir die Fahrrinne ausbaggern. 16 Millionen Euro Fördermittel stellt die EU über die Europäische Investitionsbank dafür bereit. Die Wracks behindern die Schifffahrt auf Europas zweitlängsten Fluss seit Jahrzehnten. Nun macht Serbien Tempo, die gefährlichen Kriegsreste verschwinden zu lassen.
1: 2 Wochen ist der Anschlag auf den Berliner CSD mittlerweile her. Ungeklärt ist jedoch weiterhin, warum die Tat nicht verhindert werden konnte, obwohl der Attentäter als islamistischer Gefährder bekannt war und auch überwacht wurde. Für die Behörden ist eine solche Beobachtung eine herausfordernde Aufgabe. Aktuell führt das Bundeskriminalamt laut einer Sprecherin 409 Menschen als islamistische Gefährder. Hinzu kämen 67 rechts- und 17 linksextremistische Gefährder.
7: Zwischen dem Tatort des Anschlags im Berliner Tiergarten und der Wohnung des mutmaßlichen Attentäters Abdul B. liegen nur 5 Minuten mit dem Auto. Hier hatten Beamte des Landeskriminalamts den Gefährder in den Wochen zuvor immer wieder tagelang observiert, nachdem er Mitte Mai aus der Untersuchungshaft entlassen worden war.
8: Das war sozusagen Alarmstufe Rot. Und es war völlig klar, dass man ihn zunächst mal observieren muss. Das hat man auch sehr konsequent getan. 2 Wochen lang, sogar mit einem 2-Schicht-Modell. Und auf diese Weise sichergestellt, dass man von Minute 1, als er die Haft verlassen hat, mitbekommt, was er tut.
7: Verhindern konnte die Polizei den Anschlag vor 2 Wochen nicht, trotz des großen Aufwands. Bodo Pfalzgraf von der Deutschen Polizeigewerkschaft war früher selbst verdeckter Ermittler. Er weiß, wie viel Personal die Observierung eines einzigen Gefährders bindet.
9: Wir brauchen mindestens zwischen 28 und 35 Personen, um tatsächlich eine verdeckte Observation durchzuführen. Da müssen welche im Fahrzeug sein, da müssen welche darauf eingerichtet sein, dass der plötzlich sich einen Scooter nimmt und losfährt oder ein Fahrrad. Da müssen welche sein, die mit in die U-Bahn gehen können.
7: Allein in Berlin gibt es laut Polizei mehr als 40 islamistische Gefährder. Und viel zu wenige Beamte, die sie rund um die Uhr observieren könnten.
1: Der Streit zwischen Italien und Spanien über den Umgang mit Migranten verschärft sich weiter. Als Reaktion auf italienische Grenzkontrollen hat die Regierung in Madrid jetzt auch Kontrollen eingeführt für Reisende aus Italien. Zunächst bis zum 7. September werden die Ankommenden an Flughäfen und Häfen stichprobenartig überprüft. Auslöser des Streits war der Andrang von Zehntausenden Migranten auf die spanische Exklave Ceuta vergangene Woche. Rom hatte daraufhin den eigentlich in der EU geltenden freien Personenverkehr mit Spanien ausgesetzt. Russland hat erneut Ziele in der Ukraine beschossen. Laut ukrainischer Luftwaffe setzte die russische Armee dabei mindestens 6 ballistische Raketen und mehr als 150 Drohnen ein. Nach Behördenangaben starben 4 Menschen, unter ihnen ein 3-Jähriger und seine Großeltern. Eine Drohne habe ihr Haus in einem Dorf in der Region Kiew getroffen. Aus der Hauptstadt wurden zahlreiche Brände gemeldet. Die ukrainische Armee griff ihrerseits 2 Ölraffinerien in Russland mit Drohnen an. Der Ukraine-Krieg und seine globalen Folgen, auch darüber wird derzeit auf dem Weltsozialforum diskutiert. Mehr als 10.000 Vertreter, vor allem von Nichtregierungsorganisationen und kirchlichen Hilfswerken, treffen sich im westafrikanischen Land Benin. Es geht darum, Erfahrungen auszutauschen, etwa zu den Themen Migration, Klimawandel und Ernährungskrise. Eine Kleinbauerninitiative aus Benin zeigt zum Beispiel, wie sie mit der Düngemittelknappheit umgeht.
10: Was diese Bauern in Benin uns hier zeigen, soll Schule machen. Sie produzieren Pflanzen aus eigenem regionalen Saatgut. Widerstandsfähiger sollen sie sein und angepasst ans Klima der Region. Denn davon sind sie überzeugt, nur so können sie sich unabhängig machen von den großen Saatgut- und Düngemittelkonzernen. Unsere Art, ökologisch zu produzieren, bedeutet, auf Chemiedünger zu verzichten, auf hybrides Saatgut, auf Herbizide, Pestizide und all diese Sachen. Deshalb hat die Initiative eine eigene Saatgutbank aufgebaut, auch als Reaktion auf die große Ernährungskrise. Seit weniger Getreide und Düngemittel auf den Kontinent kommen, als Folge des Ukraine-Kriegs und der Schließung der Straße von Hormuz. Ernährungssouveränität nennt sich das, eines der großen Themen beim Weltsozialforum. Kleinbauern aus dem globalen Süden diskutieren hier über Wege aus der Abhängigkeit, mit dabei auch die großen kirchlichen Hilfswerke aus Deutschland. Was damit gemeint ist?
11: Verstärkt auf lokale Lösungen zu setzen, das findet natürlich durch Agrarökologie statt, lokaler Dünger, neue Methoden auszuprobieren, die eigentlich gar nicht neu sind, sondern oft altes Wissen wiederherstellen. Und das unterstützen wir mit Brot für die Welt auf jeden Fall.
10: Dass diese Saat aufgeht, darauf hoffen sie. Hier in Benin und in vielen anderen Ländern Afrikas.
1: Mehr als 33 Millionen Haustiere lebten laut Statistischem Bundesamt im vergangenen Jahr in deutschen Haushalten. Immer wieder trennen sich Halter aber auch von ihren Mitbewohnern aus verschiedensten Gründen. Der Weg führt dabei meist in ein Tierheim. Die Einrichtungen geraten gerade jetzt in der Urlaubszeit regelmäßig ans Limit. In diesem Sommer wird die Krise noch durch die Hitze verschärft.
12: Ein Leberwursteis als Abkühlung für Peterle. Auch wenn es in Anja Fischers Hand schnell schmilzt. Peterle ist eine von fast 200 Katzen im Heilbronner Tierheim. Bei Hitze suchen sie sich gerne schattige Plätze.
13: Sie sind alle deutlich ruhiger und wie wir Menschen natürlich von der Hitze auch irgendwie erledigt.
12: Nicht nur die Hitze sei ein Problem. Der Deutsche Tierschutzbund schätzt, dass Tierheime jährlich insgesamt 400.000 Tiere aufnehmen. Vielen fehle es mittlerweile an Platz. Auch Heilbronn kommt an die Grenze.
14: Wir haben so pro Woche, würde ich sagen, momentan bestimmt 3 Hunde, die einen Platz suchen und bestimmt 5 bis 7 Katzen, die weg müssen. Allergie, keine Zeit mehr, man zieht um, kann die Tiere nicht mitnehmen. Tier ist krank, ganz oft auch ein großer Faktor, Tierarztkosten sind zu teuer.
12: Diese Kosten bleiben bei den Tierheimen hängen. Für den Hitzeschutz, wie etwa Sonnensegel, fehlt dann häufig das Geld. Der Betrieb in Heilbronn kostet im Jahr 1,3 Millionen Euro. Zum Großteil finanziert durch Mitgliedsbeiträge und Spenden.
15: Wir haben das Problem, dass jetzt durch die gestiegenen Temperaturen wir zusätzliche Kosten hatten für Kühlmatten, Ventilatoren. Wir haben unsere Fenster vergittert, dass wir nachts wirklich durchlüften können. Das ist alles finanzielle Zusatzbelastung.
12: Immerhin haben Spender jetzt angekündigt, Klimageräte bezahlen zu wollen. Bis die kommen, hat Peterle vielleicht schon ein neues Zuhause gefunden.
1: 4 Sprünge aus 20 Metern Höhe in die Seine und danach direkt aufs Podest. Bei den Schwimm-Europameisterschaften in Paris hat die deutsche Klippenspringerin Maike Halbisch überraschend eine Bronzemedaille geholt. Zuvor gab es Gold für die Freiwasser-Mixed-Staffel über 4 x 1500 Meter.
16: Er will sich nicht alleine feiern lassen. Florian Wellbrock holt das Team ins Rampenlicht. Zusammen mit Julia Ackermann, Isabel Gose, Oliver Klemet feiert er EM-Gold. Das 4. in Paris. Heute Mixed-Staffel. 8 Nationen, 6 Kilometer durch die Seine. Alle müssen jeweils 1,5 Kilometer schwimmen. Die junge Julia Ackermann aus Chemnitz übergibt im Pulk als 6. Isabel Gose übernimmt kurzzeitig die Führung auf ihrer Strecke. Die Magdeburgerin, die auch bei den Beckenwettbewerben starten wird, übergibt als 2. Oliver Klemet aus Frankfurt am Main baut die Führung aus und übergibt souverän an den Magdeburger Florian Wellbrock. Der bringt dann Gold sicher ins Ziel. Italien Silber, Ungarn Bronze.
17: Wenn man dann hinten raus die Goldmedaille sichern kann und das mit dem Team feiern kann, gerade als letzten Wettkampftag. Wir sind amtierender Weltmeister in dem Event, jetzt auch Europameister. Also ich glaube, mehr geht heute nicht.
16: Der 28-Jährige hat wieder mächtig Eindruck in der Schwimmwelt hinterlassen. 3 EM-Titel hat er gewonnen und versöhnt sich nach seinem Olympiadebakel 2024 im Freiwasser mit der Seine. Damals schwamm er als Mitfavorit nur hinterher. Doch bei dieser EM dominiert der Magdeburger das 5-Kilometer- und das 10-Kilometer-Rennen. Sein Kollege Oliver Klemet holt Bronze. Ebenfalls Gold erringt die Teamkollegin Isabel Gose im Knockout-Sprint. Verschafft sich damit Motivation für ihre Beckenrennen. Es ist bisher eine sehr erfolgreiche Europameisterschaft für Deutschland. 5 Medaillen bei den Freiwasserwettbewerben sind eine schöne Vorlage für die Beckenwettbewerbe in der kommenden Woche.
1: Wegen eines großen Waldbrandes sind am Gardasee in Italien zeitweise mehr als 200 Menschen evakuiert worden. Der Brand brach nach Angaben der Feuerwehr bei Tignale am Westufer des Sees aus. Es habe sich in der Nacht rasant ausgebreitet. Vorsichtshalber mussten viele Urlauber aus einer Ferienanlage evakuiert werden. Sie konnten aber im Laufe des Tages zurückkehren. Die Feuerwehr war mit Löschflugzeugen und Hubschraubern im Einsatz. Und hier nun die Wettervorhersage für morgen Sonntag, den 9. August.
7: Unter Hochdruckeinfluss und in heißer Luft aus Süden geht die Woche meist sonnig und oft heiß zu Ende. Heute Nacht ist es sternenklar. Im Westen und Nordwesten gibt's auch mal ein paar dünne Wolkenschleier. Morgen scheint dann wieder verbreitet die Sonne. Am Nachmittag tauchen von Südwesten einige Wolken auf und es sind einzelne Schauer oder Gewitter möglich, vor allem über den Bergen. Im Südwesten heute Nacht mancherorts um 20, in einigen Tal- und Muldenlagen nur knapp unter 10 Grad. An den Küsten morgen um 25, Richtung Süden dagegen deutlich über 30 Grad. Die neue Woche beginnt im Norden wolkig und regional nass. Im Süden und Osten können sich ein paar Schauer oder Gewitter entwickeln, sonst ist es oft sonnig. In den folgenden Tagen geht's dann meist sonnig und teilweise heiß weiter.
1: In den Tagesthemen um 21.45 Uhr mit Jesse Wellmer fragen wir, was Lkw-Fahrer und Spediteure zur teilweisen Aussetzung des Sonntagsfahrverbotes sagen. Und außerdem als außerirdischer Mülleimer in die Nachwahl, warum nicht nur ein Komiker den britischen Rechtspopulisten Farage unter Druck setzt. Ich wünsche Ihnen einen schönen Abend.

0: Es ist der größte Steuerraub Deutschlands.
1: Diese Geschäfte heißen Cum-Ex.
2: Cum-Ex und Cum-Cum-Bereicher.
1: Genannt Cum-Ex-Geschäfte.
3: 32 Milliarden
4: Betrug zu erwarten. Für jeden, der ehrlich seine Steuern zahlt, ist Cum-Ex natürlich ein Schlag ins Gesicht.
5: Das ist industriell betriebene Steuerhinterziehung.
6: Ein Beispiel für organisierte Finanzkriminalität.
4: Leute, die sowieso schon an der Spitze der Einkommenspyramide stehen, ziehen hier nochmal mit kriminellen Tricks uns das Geld zusätzlich aus der Tasche.
0: Banker, Berater und Aktienhändler sollen Milliarden Steuergeld gestohlen haben. Ein Betrug an all denen, die Steuern zahlen.
4: Das war den Tätern völlig egal, dass sie dieser Gesellschaft schaden.
7: Die fühlen sich halt über allen drüber stehend, auch über dem Gesetz.
0: Es ist ein Raub, bei dem Reiche immer reicher werden und sich Gesetze zurechtbiegen. Politik und Behörden sahen tatenlos zu, jahrzehntelang.
6: Es gab eine Vernetzung der Akteure bis in die Politik.
4: Eine Doppelrolle wie aus dem besten Agentenfilm.
7: Das ist ein Merkmal, was organisierte Kriminalität auszeichnet.
0: Jetzt jagt eine Staatsanwältin die Cum-Ex-Mafia. Sie ermittelt gegen mächtige Manager, Banker, Top-Anwälte. Und sie stößt auf eine unheilvolle Nähe zwischen Finanzbranche, Staat und Politik.

Reporter von WDR, NDR und Süddeutscher Zeitung blicken hinter die Kulissen der Aufklärung im größten Finanzskandal Deutschlands. Wie kam die Staatsanwältin den Cum-Ex-Akteuren auf die Schliche? Was passierte hinter den Fassaden der Finanzindustrie? Was in den Amtsstuben der Behörden? Und kann die Staatsanwältin Gerechtigkeit schaffen?

0: In der Staatsanwaltschaft Köln hat sich Besuch angekündigt. Mitarbeiter der obersten Steuerbehörde wollen Staatsanwältin Anne Brohrhilker über einen Verdacht informieren. Eine Clique von Bankern, Anwälten und Aktienhändlern soll immense Summen aus der Staatskasse gestohlen haben. Ein Steuerraub mithilfe einer nahezu undurchschaubaren Masche. Man nennt sie Cum-Ex. Allein in diesem einzigen Fall gehe es schon um 460 Millionen Euro. Brohrhilker ist elektrisiert.
1: Ich fand, die Schadenshöhe ist enorm und wenn man das jetzt mal hochrechnet, da wird einem schwindelig. Und überhaupt die ganzen Dimensionen in diesem Fall war enorm.
0: Brohrhilker sucht Unterstützung. Mit Fahndern aus dem Landeskriminalamt gründet sie eine gemeinsame Ermittlungsgruppe.
2: Es war erkennbar, dass internationale Bezüge vorhanden waren, dass wir also nicht nur in Deutschland ermitteln. Und es war erkennbar, dass wir um die 30 Personen hatten, die mehr oder weniger in den Beschuldigtenstatus gerutscht sind.
1: Dann haben wir überlegt, ja, was machen wir jetzt? Und ich habe gesagt, ja, was sollen wir machen? Wir müssen durchsuchen. Wie sollen wir sonst dahinter kommen? Also ist ja alles im Ausland.
0: Brohrhilker und ihre Kollegen suchen in den Akten nach Orten, an denen sich Durchsuchungen lohnen würden. Das Team entscheidet, es soll eine weltweite Razzia geben. Man will genau wissen, was hinter den Fassaden von Banken und Kanzleien geschah.
1: Nach außen sieht das immer alle blitzeblank aus. Wir müssen hinter die Kulissen gucken. Und hinter die Kulissen gucken kann man am besten über private Notizen oder E-Mail-Kommunikation.
0: Brohrhilker und ihr Team planen ein Jahr. Denn Ermittler auf der ganzen Welt sollen die Razzia unterstützen. Dann ist es soweit.
1: Ich kam da morgens hin in einen Raum. Nur normalerweise sitzt man in der Einsatzzentrale mit 5 Leuten und hier saß man mit 100. Ich hatte schon auch andere große Verfahren vorher, aber der Aufschlag jetzt, der war schon enorm.
0: In 14 Ländern warten die Beamten auf das Startsignal aus Düsseldorf. Damit die mutmaßlichen Cum-Ex-Akteure sich nicht gegenseitig warnen können, soll der Einsatz zeitgleich erfolgen. Weltweit. In 130 Gebäuden.
1: Wir hatten eine riesen Anzeigetafel im LKA und haben jedes Land abgebildet mit 3 Farben. Die stehen also vor der Wohnung, die sind drin in der Wohnung und die Durchsuchung ist abgeschlossen. Sodass man also zeitgleich in allen Ländern den Fortschritt der Durchsuchungsmaßnahmen eben sehen konnte.
0: Dann springen einige der Ampellichter des Bildschirms von rot auf gelb. Es geht los. Die Polizisten vor Ort betreten die ersten Zielobjekte. Funksprüche gehen ein, Anweisungen gehen raus. Hunderte Ermittler verschaffen sich Zutritt. Einer der Durchsuchungsorte liegt im Frankfurter Osthafen. Hier hat eine der verdächtigen Kanzleien ihre Unterlagen archiviert. Doch man weigert sich, die Akten herauszugeben.
1: Dann haben wir gesagt, okay, wenn das Archiv eben nicht kooperiert, dann müssen wir eben eine Hundertschaft besorgen, die damit Leitern dann eben das Archiv durchsuchen.
0: Allein die Drohung wirkt. Plötzlich geht alles ganz schnell. Noch am gleichen Abend rollt ein LKW beim Landeskriminalamt in Düsseldorf vor und liefert 11 Paletten mit Akten. Es sind Kartons voll mit Unterlagen aus der Kanzlei von Hanno Berger, einem der renommiertesten Steueranwälte der Republik.
1: Als sie losgelegt hatten, stellte sich eben schnell raus, wie präsent Dr. Berger im deutschen Markt war und wie viele Projekte er eben auch beraten hat und initiiert hat.
0: Hanno Berger bestreitet vehement, kriminell gehandelt zu haben. Er hatte sich bereits 2012 in die Schweiz abgesetzt, als die Frankfurter Staatsanwaltschaft ihn wegen Cum-Ex ins Visier nahm. Heute will er keine Interviews mehr geben. Aber 2015 hat ihn ein Reporter des WDR besucht. Zu seinen damaligen Aussagen stehe er, so Berger auf Nachfrage, bis heute. Die Ermittlungen gegen ihn hält er für einen großen Skandal.
3: Ich war natürlich zunächst mal überrascht, das ist keine Frage. Ja, ich war sehr überrascht, natürlich auch, weil... Wie gesagt, alle, auch in unserer Sozietät, der Meinung waren, wir haben völlig legal gehandelt.
0: Bergers Einschätzung hat damals Gewicht in der Branche. In Sachen Steuern gilt er als Koryphäe. Er war einst selbst auf Seiten des Staates, als gefürchteter Bankenprüfer in Frankfurt. Dann wechselt er die Seiten. Auch als Steuerberater gilt er als einer der Besten. Sein Ruf? Für seine Klientel Schlupflöcher in Steuergesetzen finden und ausloten, was geht.
3: Wir hatten die Auffassung, dass man gerade im Steuerrecht die Dinge tun kann, die gesetzlich erlaubt sind, die nicht aus wie verboten sind.
0: Jahrelang setzen Berger und seine Kollegen Cum-Ex-Fonds auf, gewinnen Banken und reiche Investoren für die Geschäfte und liefern gleich die Steuergutachten mit, dass alles rechtens sei.
3: Es gab eben keine dezidierte, anderslautende veröffentlichte Meinung irgendwo, die sagte, nein, diese Cum-Ex-Geschäfte sind unzulässig.
0: Tatsächlich hatte der Gesetzgeber jahrzehntelang versucht, Cum-Ex zu stoppen. Erfolglos. Die Branche und auch Hanno Berger berufen sich auf vermeintliche Gesetzeslücken. Und da der Gesetzgeber die nicht geschlossen habe, seien die Geschäfte legal. Kann das sein? Sind Hanno Berger und all die anderen Cum-Ex-Akteure nur ein Opfer der Strafverfolger, wie sie behaupten? Als Brohilker die Ermittlungen übernimmt, gibt es tatsächlich noch kein einziges Urteil, das die Geschäfte strafrechtlich für illegal erklärt hat. Berger dagegen kann sich auf Fachaufsätze namhafter Professoren berufen. Und es gibt viele Gutachten von ihm und angesehenen Wirtschaftskanzleien.
1: Wir haben sich natürlich Argumentationsmuster zurechtgelegt. Wir haben sich einzelne Passagen aus bestimmten Gerichtsurteilen rausgezogen, die aus dem Kontext gezogen und haben darauf ihre ganze Theorie aufgebaut.
4: Schlupflöcher, die das Gesetz lässt, weil der Gesetzgeber nicht sauber genug gearbeitet hat, die dürfen auch ausgenutzt werden. Aber auf der anderen Seite muss ich mich immer fragen, ist dieses Ausnutzen denn auch legal?
0: Aus Sicht der Strafverfolger ist Cum-Ex einfach ein Milliardenbetrug, der so funktioniert. Einmal im Jahr schütten Aktienkonzerne einen Teil ihrer Gewinne an ihre Aktionäre aus, sogenannte Dividenden. Lange galt, die Bank des Konzerns führt die Steuern darauf an das Finanzamt ab. Der Aktionär erhält von seiner eigenen Bank eine Bescheinigung darüber, dass die Steuern gezahlt wurden. Diese Bescheinigung ist bares Geld wert. Der Aktionär kann sie später beim Finanzamt einreichen und so Geld zurückbekommen. Um diese Bescheinigung geht es. Bei illegalen Cum-Ex-Geschäften machen die Akteure rund um den Tag, an dem die Dividende ausgeschüttet wird, einen speziellen Aktienhandel. Sie täuschen damit vor, dass nun ein weiterer Händler die Aktie besitzt. Ein Fake. Nun erhalten sowohl der Fake-Besitzer als auch der echte Besitzer von ihren Banken eine Steuerbescheinigung. Beide reichen sie beim Finanzamt ein. Und beide bekommen vom Finanzamt Geld zurück, obwohl zuvor nur einer Steuern bezahlt hatte. Darauf bauen die Täter. Der Gewinn wird geteilt. Und weil sie diese Masche millionenfach umgesetzt haben, sind Milliardensummen aus der Staatskasse an Banker und Aktienhändler geflossen.
1: Das fand ich auch so eingängig, dass ich auch da keine Sekunde überlegt habe, ob das legitim sein könnte. Das liegt auf der Hand, dass das nicht sein kann.
0: Mit ihrer Einschätzung bringt Brohilker die gesamte Branche gegen sich auf. Doch sie weiß, in Wahrheit liegen die Nerven der Beschuldigten blank. Die Staatsanwältin hatte Telefone abhören lassen. Auch das von Hanno Berger. Die Ermittler protokollieren Bergers Wut über die Arbeit der Staatsanwaltschaft. Es werde ein Vernichtungsfeldzug gegen ihn geführt. Er wolle sich zur Wehr setzen und eine Anwaltsfront bilden. Als es um die Razzia geht, flucht Berger. Die Durchsuchungen seien eine schöne Scheiße. Er habe sich nicht vorstellen können, dass die Ermittler sogar in Luxemburg auftauchen. Er habe doch gesagt, der Laden müsse geschlossen werden.
1: Wir haben gerade in Luxemburg festgestellt, dass dort die Geldverteilungsstelle der Kanzlei Berger war. Also das war eigentlich die Stelle in Luxemburg gelagert, wo die Gelder, die sie nach unserer Auffassung illegal vereinnahmt hatten, dann auch verteilt haben. Auf sich und auf einen Kreis von anderen Beteiligten.
0: Hanno Berger bestreitet das. In Luxemburg sei es um die Vermittlung von Kunden an Banken gegangen. Und Berger ist bei weitem nicht der einzige Verdächtige. Brohilker und ihr Team fräsen sich immer tiefer durch die Akten aus der weltweiten Razzia. Die Zeit drängt, es drohen Verjährungen. Immer stärker entsteht vor den Augen der Ermittler das Bild eines riesigen Netzwerks mit tausenden Beteiligten aus der gesamten Finanzbranche.
2: Nach den Durchsuchungen wird schon deutlicher, welche Geldinstitute sich aktiv an diesem System beteiligt haben, welche Rolle sie im Cum-Ex-Geschäft gespielt haben, wer sie initiiert hat, wer dafür geworben hat, wer sie angeschoben hat.
1: Jeder Fall ist hoch arbeitsteilig. Da sind jeweils 50 bis 100 Personen verstrickt in jeden Einzelfall. Wenn die Arbeit auf viele Schultern verteilt ist, ist natürlich naheliegend, dass der eine sagt, ich weiß nicht, was der andere gemacht hat. Das ist eigentlich erwartbar, ne? Das heißt, wir müssen das natürlich nachweisen, dass die eben zusammen gehandelt haben. Also Thema Absprache.
0: Der Staatsanwältin wird immer klarer. Allein die sichergestellten Akten werden nicht ausreichen, um die Akteure zu überführen. Sie braucht auch Beschuldigte, die die Seiten wechseln und auspacken. Kronzeugen. Unbedingt. Und Hanno Berger in der Schweiz? Was, wenn ausgerechnet jemand aus seiner Kanzlei ein solcher Kandidat sein könnte? In einer SMS, die WDR, NDR und Süddeutscher Zeitung vorliegt, wendet sich Berger an einen seiner Partner.
5: Ich habe mir die uns jüngst von der Staatsanwaltschaft Köln zur Einsicht überlassenen Akten angesehen. Wenn nicht drastische Maßnahmen ergriffen werden, haben wir nicht die geringste Chance, aus der Sache heil herauszukommen. Das Verfahren ist einmalig und hochpolitisch. Es hilft nur das gemeinsam geführte scharfe Schwert. Viele Grüße, Hanno.
0: Kann Berger die Reihen geschlossen halten? Monate später die spektakuläre Wende. Ausgerechnet Bergers wichtigster Partner aus der inzwischen insolventen Kanzlei meldet sich bei der Kölner Staatsanwaltschaft. Er erzählt, was die Staatsanwältin so bis dahin nicht beweisen konnte. Für die Geschäfte habe es tatsächlich Absprachen unter den Beteiligten gegeben. Ihnen sei klar gewesen, dass man ins Steuersäckel gelangt habe. Niemand habe ein Problem damit gehabt, dass weniger Steuereinnahmen auch weniger Kindergärten bedeuten. Da passe die einfache Formel: Gier frisst Hirn.
1: Was ich schon markant fand, und das hat er eben auch sehr eindrücklich geschildert, ist diese Arroganz, die sich da entwickelt hat. Dass man dann eben aus dem 11. Stockwerk sich erhaben fühlte und auf die anderen Leute unten herabblickte, im wahrsten Sinne des Wortes, und sich eben auch so fühlte, ich stehe da oben drüber und ich habe mit denen da unten nichts zu tun. Ja, die können sich da abmühen und Steuern zahlen, meinetwegen, die braven Beamten ihr, ne? Aber wir sind, spielen in einer anderen Liga.
0: Brohrhilker gräbt immer tiefer. Und erfährt immer mehr über das System Cum-Ex. Bergers Partner erzählt, Professoren hätten über Cum-Ex immer wieder Aufsätze gegen Bezahlung verfasst. Und es habe auch Geld für Leute gegeben, die gute Kontakte ins Bundesfinanzministerium hatten. Berger sagt, seine Informanten hätten auf keiner Gehaltsliste gestanden. Er habe ihnen lediglich kleinere Aufmerksamkeiten zukommen lassen, um die Beziehung zu festigen. Rohrhilker ist alarmiert. Hat die Branche mit einem ganzen Netzwerk Einfluss genommen? Auf die Parlamente, auf die Justiz, auf Universitäten, auf die öffentliche Meinung und auf den Gesetzgeber?
1: Die waren schon gut vernetzt. Und das ist ein Merkmal, was organisierte Kriminalität auszeichnet. Und das ist nicht unbedingt immer sichtbar. Und das macht es eben auch so gefährlich, die Unterwanderung.
0: Rohrhilkers Verdacht wird immer größer, dass die vermeintlichen Lücken womöglich nicht zufällig in die Cum-Ex-Gesetze gekommen sind. Rückblick. ...2002 erreicht das Bundesfinanzministerium eine Warnung des Bundesverbandes Deutscher Banken. Bei bestimmten Geschäften würde der Staat mehr Steuern zurückerstatten, als er vorher eingenommen habe. Für diesen Sonderfall wäre eine steuergesetzliche Regelung erforderlich. Tatsächlich eine Warnung? Um Cum-Ex-Geschäfte zu unterbinden?
6: Es ging nicht um einen Warnhinweis. Vorsicht, Staat, da passieren üble Geschäfte, ihr solltet da was tun. Sondern, dass man gesagt hat dem Bankenverband, wir haben ein Risiko, dass die Banken, die da mitmachen, am Ende haften müssen. Und dieses Risiko wollte man loswerden.
0: Der Bankenverband bestreitet das. Und im Ministerium, so heißt es später, habe man dessen Schreiben gar nicht verstanden. Es bleibt zunächst liegen. Ab 2004 erhält das Ministerium dann endlich Unterstützung. Von einem Finanzrichter. Arnold Ramakas ist eine Instanz in Sachen Steuerrecht. Und ab jetzt der Experte für dieses neue Gesetz, das der Bankenverband empfohlen hatte. Die genauen Inhalte werden jetzt weiter beraten. Seltsam nur, die Branche ist offenbar stets bestens über jeden Schritt hier informiert. Auch die Kanzlei von Hanno Berger. Berger schreibt seinen Kanzleikollegen, zuverlässige Quellen hätten ihm bestätigt, der Gesetzesentwurf sei bis auf Weiteres verschoben. Und dann heißt es,
5: wir haben damit Zeit gewonnen, um die endgültige Fassung des Gesetzes in unserem Sinne zu beeinflussen.
0: Berger sagt heute, als einzelner Rechtsanwalt könne er die Gesetzgebung nicht beeinflussen. Im Ministerium arbeitet der Finanzrichter Arnold Ramakas fleißig an dem Gesetzesentwurf. Einen konkreten Vorschlag hatte der Bankenverband gleich mitgeschickt. Doch damit würden nur Cum-Ex-Geschäfte im Inland unterbunden. Über ausländische Banken wären sie weiterhin möglich. Eine gefährliche Lücke, argumentieren einige. Ramakas zerstreut die Bedenken. Er wird später sagen, er sei der Sicht der Banken gefolgt, weil er die Konsequenzen der Lücke unterschätzt habe. Und so kopiert er den Vorschlag des Bankenverbandes fast 1:1 in die Gesetzesbegründung. Samt Lücke für die Cum-Ex-Geschäfte übers Ausland.
6: Herr Ramakas setzt die Bankensicht durch. Diese Position von Herrn Ramakas ist ganz entscheidend, nicht nur für diese Gesetzgebung, sondern auch noch über Jahre hinaus wird sie die falsche Sicht im Ministerium prägen.
0: Das neue Gesetz ist gerade 5 Monate in Kraft. Da warnt ein Whistleblower das Finanzministerium. Das neue Gesetz werde übers Ausland massiv umgangen. Die Warnung bleibt ungehört. Ein milliardenschwerer Fehler.
6: Die Akteure am Finanzmarkt konnten dieses Gesetz als Freifahrtschein interpretieren, weil sie das so interpretieren wollten.
7: Und somit hat das Jahressteuergesetz 2007 das Gegenteil von dem erbracht, was es eigentlich sollte. Es hat dem Cum-Ex-Markt den Rücken gestärkt.
6: In der Sache war es aber kein Freifahrtschein, denn es war schon immer so, dass auf Dividenden Kapitalertragssteuer abgeführt werden musste und man nicht etwas erstattet bekommen konnte, was man nicht gezahlt hat.
0: Doch von nun an explodieren die Cum-Ex-Geschäfte. Die Branche kann feiern. Auch Hanno Berger ist zufrieden. In einer E-Mail an seine Kunden schreibt er, er sehe für die geplanten Geschäfte
5: keine steuerrechtlichen Probleme.
0: Zehn Jahre später geht Brohilker genau diesen Fällen nach. Jedem Einzelnen. Die Staatsanwaltschaft Köln kommt für sich zu dem Schluss.
1: Ein Schlupfloch gab es eigentlich nie. Wenn Diebstahl verboten ist, dann ist Diebstahl verboten. Man hat eine Industrie produziert, die damit beschäftigt ist, sozusagen auf Wortlautebene alles zu umgehen. Also dann sagt man, Diebstahl aus Handtaschen ist verboten. Dann sagen die, ja, da steht aber nicht Diebstahl aus roten Handtaschen. Dann sagt man, okay, aus roten auch. Dann sagen die, aber grün steht da nicht. Dann sagt man, aus rot und grün. Dann sagen die, aber blau steht da nicht. Also rot, grün und blau. Und dann ist es kariert.
0: Bei den Ermittlungen stößt ihr Team auf eine immer gewaltiger florierende Industrie. Anwälte einer der größten Kanzleien der Welt. Hunderte Fonds und Banken, darunter die Big Player der internationalen Finanzbranche. Und auch Verantwortliche der beiden größten Banken der Republik. Sogar staatliche Landesbanken haben sich an deutschem Steuergeld bedient. Die beteiligten Banken kommentieren die laufenden Ermittlungen nicht. Alle versichern auf Anfrage, mit den Behörden zu kooperieren. Aber Brohilker hat da ihre eigenen Erlebnisse.
1: In dieser Phase habe ich bei vielen Durchsuchungen erlebt, dass da ganz viele Anwälte sofort dahin beordert werden. Da waren wir dann nur vielleicht mit 5-6 Mann und da hatten die locker 50-60 Anwälte im Raum. Es war ein Riesenraum, da saß ein riesiges U von Anwälten und noch ein weiteres riesiges U von Anwälten stand einfach hinter jedem, stand noch mal ein Anwalt dahinter und ein weiteres U stand an der Wand, um uns einfach durch ihre schiere Präsenz so ein bisschen in Rückenlage zu bringen.
0: Doch schließlich knicken erste Banken ein und fragen nach einem Deal. Einstellung der Ermittlungen gegen Geldbuße. Für Brohilker kommt das nicht in Frage.
1: Das wollten natürlich dann die betroffenen Banken. Die haben natürlich kein Interesse daran, dass wir bis zum Ende durchermitteln und vielleicht auch noch Leute anklagen. Aus Sicht der Banken ist das klar, dass sie da immer wieder versucht haben, das zu unterbrechen und das zu stoppen. Aber es gab ja jetzt keinen rationalen Anlass, das zu tun.
8: Das ist so ähnlich, wie wenn Sie einem Bankräuber sagen, also wenn du mir 80% der Beute zurückgibst, dann lasse ich es gut sein. Das untergräbt das Vertrauen in den Rechtsstaat. Denn dann habe ich wieder eine bestimmte Art von Kriminalität, die sich letztlich freikaufen kann.
4: Wir sind nicht auf dem Basar, sondern es geht darum, ob sich jemand strafbar gemacht hat oder nicht. Denn hier ist so viel kriminelle Energie angewandt worden, dass es auch darum geht, diese kriminelle Energie zu bestrafen.
0: Doch wird dem Staat das gelingen? Immer wieder hatte schließlich auch der Gesetzgeber dabei versagt, die Geschäfte zu unterbinden. Und immer wieder ließen sich die Behörden dabei ausgerechnet von der Branche beraten, die diese Geschäfte betrieben hat.
6: Also der Bauer fragt den Fuchs.
0: Rückblick. Im Steuerreferat des Finanzministeriums geht erneut die dringliche Warnung eines Whistleblowers ein. Ausländische Banken nehmen den deutschen Fiskus systematisch aus. Es könne ein potenzieller Schaden von bis zu 12 Milliarden Euro entstehen. 12 Milliarden Euro geraubtes Steuergeld? Jetzt erst schrillen die Alarmglocken. Das bisherige Gesetz? Wirkungslos. Eine neue Regelung muss her. Auch diesmal wendet man sich mit der Bitte um Unterstützung an die Bankenverbände. Und die haben inzwischen einen neuen Mitarbeiter. Es ist der ehemalige Finanzrichter Ramakas. Statt im Bundesfinanzministerium arbeitet er inzwischen zu Hause. Dort erreicht ihn eine Mail der Bankenverbände. Daraus geht hervor, die Branche überlegt, ihn als freiberuflichen Sachverständigen für eine weitere Mitarbeit im Bundesfinanzministerium zu motivieren. Bezahlen würden ihn die Verbände. Aus Sicht der Branche wäre dies eine sinnvolle Investition. Herr Ramakas habe durch sein positives Wirken bereits gezeigt, dass es die Entscheidungsfindung im Finanzministerium erheblich beschleunigt. Der Deal kommt zustande. Für ein Jahresgehalt von 80.000 Euro steht Arnold Ramakas jetzt auf der Payroll der Branche. Die Verbände betonen, sie hätten Ramakas nur für Fachaufsätze beauftragt. Doch Ramakas berät auch weiter das Ministerium.
6: Ramakas wurde über Verträge mit den Bankenverbänden von diesen bezahlt. Und weil man ihn aber sehr schätzt im Ministerium, konsultiert man ihn noch. De facto, als Freiwilliger, war er da dabei. So etwas darf überhaupt nicht vorkommen in einer Verwaltung.
9: Wenn jemand Zugang zum Bundesfinanzministerium hat, der dort nicht mitarbeitet, dann habe ich ein Riesenproblem in dem Haus. Wie kann man sich so aufs Glatteis führen lassen?
6: Also eine Doppelrolle wie aus dem besten Agentenfilm. Das kann nicht einfach irgendjemand freiwillig im Ministerium mitarbeiten an geheimen Sachverhalten.
0: Ramakas legt später selbst offen, dass er für beide Seiten gearbeitet habe. Einen Interessenskonflikt sah er offenbar nicht. Er verstirbt 2019. Im Ministerium weiß man damals offenbar nichts von Ramakas Doppelrolle. Man sucht fieberhaft eine neue Regelung, um Cum-Ex zu stoppen. Die Akteure sollen den Behörden künftig schriftlich versichern, dass bei den Geschäften keine Absprachen getroffen wurden. Die Branche ist alarmiert, aber wieder einmal bestens im Bilde. Hanno Berger liegen bereits die Besprechungsprotokolle aus dem Ministerium und sogar die Zusammenfassungen des Inner Circle vor. Der Staat kündigt an, die Cum-Ex-Geschäfte tatsächlich stoppen zu wollen. Berger reagiert. Er schreibt an Politiker und die Branchenverbände, die neue Regelung verstoße gegen geltendes Recht. Er setzt eine ganze Maschinerie in Gang. Und nicht nur er. Ein Verband fordert dringend auch diesmal Ausnahmen. Sogenannte Publikumsfonds sollten unbedingt von der Regelung ausgenommen werden.
6: Über diese Ausnahme gehen dann die Geschäfte weiter, sodass sich wie ein Virus sozusagen mit seinen Mutationen die Cum-Ex-Geschäfte immer wieder angepasst haben, um weiterzugehen.
0: Kurz nachdem der Gesetzgeber dann tatsächlich die neue Regelung samt Ausnahme verabschiedet hat, bekommt Berger die erfreute Nachricht eines Geschäftspartners. Es stünde ja nach wie vor ein Scheunentor offen. Erst 3 Jahre später, 2012, schafft es der Gesetzgeber, Cum-Ex zu beenden. 10 Jahre nach dem ersten Hinweis auf den Steuerraub. Jetzt enden auch für Hanno Berger die lukrativen Geschäfte. Gegen ihn haben die Staatsanwaltschaften Frankfurt und Köln inzwischen Anklage erhoben. Noch gibt es kein Urteil. Es gilt die Unschuldsvermutung. Die Rolle des Bundesfinanzministeriums wird später Gegenstand eines parlamentarischen Untersuchungsausschusses. Die Regierungsfraktionen werden zu dem Schluss kommen, die Behörden hätten keine Fehler gemacht. Aber ist der Steuerraub jetzt wirklich vorbei? Brohrhilker ermittelt inzwischen seit 4 Jahren. Sie hat weitere Razzien durchgeführt und neue Kronzeugen vernommen. Vor allem eine Aussage geht ihr nicht aus dem Kopf. Die Branche habe sich längst neu

0: abgestellt ist, dann überlegt man sich was anderes.
1: Brohr-Hilker nimmt jetzt auch noch Ermittlungen zu den neuen Modellen auf. Die Staatsanwältin sprengt bei ihrer Jagd gegen Cum-Ex-Verdächtige alle Dimensionen. Sie wird 86 Strafverfahren einleiten und Ermittlungen gegen fast 1000 Beschuldigte weltweit führen. Der Gesetzgeber hatte jahrzehntelang versagt. Nun muss Brohr-Hilker den Skandal mühsam aufarbeiten. Kann die Justiz zeigen, dass der Staat auch wehrhaft sein kann? Doch wie werden Richter urteilen? War das ursprüngliche Cum-Ex-Modell tatsächlich illegal? Brohr-Hilkers erster Prozess soll die Entscheidung bringen. Am Bonner Landgericht beginnt der Musterprozess. Es geht um ein Grundsatzurteil. Die weltweite Finanzbranche beobachtet genau, was hier passiert.
2: Es gab bis dahin noch nicht die strafrechtliche Einordnung. Man musste immer von den vermeintlich illegalen Geschäften reden und konnte nicht klar sagen, das ist auch von deutschen Gerichten als kriminell entschieden worden. Und insofern war dieser erste Prozess am Landgericht Bonn ganz entscheidend.
3: Das war schon ein großer Aufruhr, aber es war nicht personenbezogen. Es war nicht der Prozess gegen die beiden Angeklagten, sondern es ging so um das System Cum-Ex. Das war die Besonderheit.
1: Im ersten Cum-Ex-Prozess stehen zunächst zwei von Brohr-Hilkers Kronzeugen vor Gericht. Von ihren Aussagen hängt alles ab.
4: Zunächst mal stand die Entscheidung an, würde er auch im Prozess öffentlich aussagen. Das hätte er nicht gemusst.
1: Brohr-Hilker hat keine Mittel in der Hand, die Kronzeugen zur Aussage zu zwingen. Und sie will ihnen auch keinen Deal anbieten. Cum-Ex soll bestraft werden.
0: Vor dem Hintergrund, dass ich anklage, war dann auch klar, dass ich denen keinen Ausgang des Verfahrens prognostizieren kann, weil ich keinen blassen Schimmer habe, wie das Landgericht das sah.
1: 7 Monate wird verhandelt. Beide Kronzeugen erhalten Bewährungsstrafen. Einer von ihnen muss 14 Millionen Euro zurückzahlen. Das Urteil. Es ist eindeutig. Cum-Ex ist illegal.
0: Hier war schon so, dass mir die Bedeutung des ersten Urteils schon sehr bewusst ist und ich auch sehr erleichtert war, dass die Kammer da in den wesentlichen Punkten eben auch unserer Argumentation gefolgt ist. Nicht auf den Einzelfall nur bezogen, sondern dass das eben nur ein Urteil ist von ganz vielen, die dann noch kommen.
1: Der Bundesgerichtshof prüft Teile des Urteils noch. Doch schon jetzt ist es ein Meilenstein. Aber der Prozess ist kein echtes Happy End, nicht für Brohr-Hilker. Eine Zeugenaussage hat sie nicht losgelassen. Es ist der 16. Verhandlungstag. Im Zeugenstand wird der Referatsleiter der obersten Steuerbehörde befragt. Man kommt auf die Cum-Ex-Regelung von 2009 zu sprechen. Der Behörde musste schriftlich bescheinigt werden, dass es bei Cum-Ex-Geschäften keine Absprachen gab. Der Referatsleiter macht eine verblüffende Aussage.
3: Und als ich den Zeugen dann so fragte, wie viele Bescheinigungen gab es denn, kam er für mich völlig überraschend auf die Zahl 566. 566 Fälle.
1: Die Behörde hatte also die ganze Zeit Bescheinigungen von 566 potenziellen Cum-Ex-Betrügereien. Seit 2009? Ohne der Staatsanwaltschaft ein Wort zu sagen? Die musste jeden einzelnen Fall mühsam selbst herausfinden. Es gab sogar noch völlig unbekannte Fälle auf der Liste.
3: Und als ich dann gefragt habe, was haben Sie damit gemacht, hat er gesagt, fast schon wie in seinem Sketch, das haben wir abgelocht und haben es dann ans Ministerium geschickt. Wir haben es uns überhaupt nicht angeguckt. Also ich konnte es ehrlich gesagt nicht glauben.
0: Es ist in einer jahrelangen Zusammenarbeit nicht zur Sprache gekommen, dass es diese Liste gibt. Ich kann Ihnen das auch nicht erklären, warum diese Liste abgeheftet worden ist.
2: Das ist skandalös und das zeigt, dass bei der strafrechtlichen Aufarbeitung erneut der Staat teilweise versagt, weil die Behörden zumindest in einzelnen Teilen auf der falschen Seite unterwegs sind.
1: Kämpft Brohr-Hilker jetzt an zwei Fronten? Muss sie nicht nur gegen mutmaßliche Cum-Ex-Täter ermitteln, sondern auch gegen Behörden? Es gibt noch einen weiteren Fall, der Brohr-Hilker aufhorchen lässt. Es geht um die mächtigste Finanzaufsichtsbehörde Deutschlands.

0: Der Fall spielt im Jahr 2006. Bei Erik Smit in Amsterdam. Dem investigativen Journalisten wird schon damals ein detaillierter Bericht über ein Cum-Ex-Geschäft zugespielt. Aus dem Innern einer holländischen Bank. Das streng vertrauliche Papier hat es in sich.
1: Darin wird detailliert beschrieben, wie Cum-Ex funktioniert. Zwei Banken machen gemeinsame Sache, um den deutschen Staat zu betrügen.
0: Beteiligt an diesem Cum-Ex-Geschäft ausgerechnet eine deutsche Landesbank, die WestLB. Es geht um enorme Summen, deutsches Steuergeld. Smit veröffentlicht den Skandal in einem Artikel. Was der Journalist damals nicht weiß, nach Recherchen von WDR, NDR und SZ gelangte dieser geheime Bericht auch zur BaFin, der obersten deutschen Aufsichtsbehörde für das Finanzwesen. Offenbar ließ ein Whistleblower der BaFin den gleichen detaillierten Bericht über den Steuerraub mit Cum-Ex zukommen. Schon im Mai 2007. Aber die BaFin wendet sich ausgerechnet direkt an einen der mutmaßlichen Täter, die WestLB. Die Bank wiegelt ab. Für die BaFin ist der Fall damit offenbar erledigt. Der geheime Bericht verschwindet in der Schublade der Behörde. Dort bleibt er unter Verschluss. Mehr als 10 Jahre.
2: Hallo Bankräuber, hast du denn hier Geld geklaut? Und dann sagt der Bankräuber, nein, habe ich nicht. Und dann sagt die BaFin, vielen Dank, dann gehen wir wieder, tschüss. Das ist natürlich nicht die Art und Weise, wie Vorwürfe über schwerste Straftaten untersucht werden sollten.
1: Wenn einem die genaue Beschreibung eines riesigen Verbrechens vorliegt und man nichts unternimmt, außer die Sache über Jahre geheim zu halten, dann ist das ein riesiges Versagen, ein Totalausfall.
0: Die BaFin erklärt heute, sie war zur Verschwiegenheit verpflichtet und habe nichts an Strafverfolger weitergeben dürfen. Die Staatsanwaltschaft Köln widerspricht vehement.
3: Wenn es um Straftaten geht, dann meine ich, ist ganz glasklar, dass man diese natürlich weiterleiten muss, die Information.
0: Bereits 2007 hätte also ermittelt werden können, sogar müssen. Noch bevor der ganz große Cum-Ex-Boom losging und der Steuerraub so richtig florierte. Brohilkers jahrelange Ermittlungen hätte es nicht gebraucht und Steuergelder hätten gerettet werden können. Der Schaden wird auf mehr als 10 Milliarden geschätzt. Der deutsche Staat und seine Behörden haben es nicht verhindert.
4: Für jeden, der ehrlich seine Steuern zahlt, ist Cum-Ex natürlich ein Schlag ins Gesicht. Wenn aber dieses Steuergeld dann nicht für die öffentlichen Güter eingesetzt wird, sondern manche, die sowieso schon super gut verdienen, es schaffen, Millionen für sich davon abzuzweigen und sich dann im Extremfall noch eine Yacht davon zu kaufen, wie soll ich dann dem Bürger in Deutschland auch vermitteln, dass er Steuern zahlen soll?
5: Kann ich den staatlichen Institutionen eigentlich noch vertrauen, wenn, ich sag mal, jeder kleine Handwerker da jede Rechnung umgedreht wird, aber bei einem solchen Millionenbetrug guckt der Staat weg?
0: Staatsanwältin Brohilker jedenfalls wird misstrauischer. Denn sie stößt bei ihren Ermittlungen plötzlich auch auf eine unheilvolle Nähe zwischen der milliardenschweren Industrie und der Politik. Die Warburg Bank im Zentrum von Hamburg. Weil sie Cum-Ex-Geschäfte in großem Umfang betrieben hat, kündigt ihr das Finanzamt 2016 an, 47 Millionen Euro an Cum-Ex-Gewinnen von der Bank zurückzufordern. Doch dann geschieht etwas Sonderbares. Nach einigem Hin und Her ändert das Finanzamt seine Meinung. Warburg könne nun doch die Cum-Ex-Gewinne behalten. Haben Kontakte des Bankenchefs Christian Olearius damit zu tun?
3: Wir waren ja schon mal vorher mit dem Durchsuchungsbeschluss in dem gleichen Institut. Dann haben wir eben weiter ermittelt. Es ergaben sich weitere Anhaltspunkte für Straftaten.
0: Brohilker lässt das Anwesen von Olearius durchsuchen. Hier stößt sie auf hochbrisantes Material, das den Ermittlungen eine völlig neue Wende gibt. Es sind die Tagebücher des Bankiers.
3: Ich war jetzt auch nicht überrascht, dass wir da solche Tagebücher vorgefunden haben und auf Eintragungen stoßen, in denen nicht nur private Dinge stehen. die haben wir dann eben auch danach durchgeschaut, wo hier die berufliche Sphäre oder ob die überhaupt betroffen ist. Ja, war sie. Und nur diesen Bereich haben wir dann auch für uns genutzt.
0: Die Auswertung der Tagebücher fördert explosive Details zutage. Haarklein hält Bankier Olearius fest, wie er versucht, die Rückzahlungen aus den aus seiner Sicht legalen Cum-Ex-Geschäften an das Finanzamt zu verhindern. Er beschreibt Treffen zwischen ihm und Hamburger Politikern, darunter der damalige Bürgermeister Olaf Scholz.
5: In jedem Falle schien die Erwartungshaltung bei der Warburg Bank da gewesen zu sein, dass man beim Bürgermeister ins Büro spaziert und dann, so hat es ein Rechtsvertreter der Warburg Bank formuliert, löst sich die Steuerforderung in weiße Wölkchen auf.
4: Vom Ergebnis her sehe ich eben, dass am Ende des Finanzamts seine vorherige Rechtsauffassung um 180 Grad gedreht hat. Und die Frage, woher kommt denn das, wenn nicht aus diesen politischen Gesprächen, die muss dann irgendwie ja auch beantwortet werden.
3: Es ist nicht meine Aufgabe, die politische Aspekte zu kommentieren. Wir sind Strafverfolger und nur das ist Gegenstand jetzt unseres Interesses. Da kann ich zu dem Stand der Ermittlungen nichts sagen.
0: Borhilkers Ermittlungen richten sich nicht gegen den heutigen Finanzminister Olaf Scholz. Gegen ihn liegen keine Verdachtsmomente vor. Er und alle anderen involvierten Politiker bestreiten eine Einflussnahme, ebenso wie das zuständige Finanzamt. Die Warburg Bank hat mittlerweile alle Cum-Ex-Gelder zurückgezahlt, aber dagegen geklagt. Ein Untersuchungsausschuss der hamburgischen Bürgerschaft soll jetzt aufklären. Im Zuge ihrer Ermittlungen wollte Borhilker sogar die Hamburger Finanzbehörde durchsuchen. Doch die Maßnahme war in ihrer eigenen Behörde umstritten und wurde gestoppt. Borhilker wird noch Jahrzehnte brauchen, um ihre Ermittlungen abzuschließen. Ermittlungen, die schon jetzt jeden Rahmen sprengen. Der Cum-Ex-Skandal, so zeigt sich, ist noch lange nicht vorbei. Im Gegenteil. Die wirkliche Aufarbeitung dieser Affäre hat soeben erst begonnen. Immer deutlicher wird eine nicht gekannte Dimension.
6: Was dort passiert, ist organisierte Kriminalität. Die unterscheidet sich vom Kriminalitätsgehalt in nichts von Rauschgiftbanden, Clankriminalität, Sprengungen von Geldautomaten. Das ist alles derselbe kriminelle Gehalt. Es ist nur eine andere Art der Tat.
4: Und deswegen ist es hilfreich, sich mal klarzumachen, das sind über 1000 Beschuldigte, die über viele Jahre hinweg unseren Staat ausgeplündert haben. Das müssen wir endlich mal so ernst nehmen, wie wir auch sonst organisierte Kriminalität ernst nehmen.
3: Wenn wir da irgendwo auf Stand sein wollten, dann müssten wir uns wahrscheinlich ähnlicher Mechanismen bedienen, wie man das irgendwie so in einer Hacker-Szene macht. Ja? Wir müssten Insider haben, die uns da dauerhaft irgendwie auf Stand halten. Weil wie soll man denn da auch immer auf diese Ideen kommen? Wir haben noch gar nicht die Kapazitäten als Staat, uns solche kriminellen Sachen unterbrochen auszudenken. Dann müssten wir absolut auf deren Niveau sein.
0: Es ist Borhilkers Hartnäckigkeit zu verdanken, dass sich die Finanzelite verantworten muss. Die Staatsanwältin hat mit einer scheinbar gängigen Praxis gebrochen, dass man sich von Finanzkriminalität in Deutschland mit Bußgeldern freikaufen kann. Ein wichtiger Schritt, der zeigt, dass der Rechtsstaat funktioniert.
5: Es geht ja nicht einfach nur um einen Finanzskandal, sondern es geht ja auch um ein Grundproblem in einer Demokratie, dass wir offenbar nicht alle gleich sind, weil bestimmte Persönlichkeiten, bestimmte Institutionen trotz des Begehens von Straftaten denken, sie können ungeschoren davonkommen. Und deswegen geht es hier nicht nur um Finanzen, es geht nicht nur um Cum-Ex, sondern es geht um die Demokratie.
0: Eine Finanzbranche außer Kontrolle bedroht das Fundament des Staates, das Vertrauen seiner Bürger. Es geht um viel.

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Willkommen zur Tagesschau in 100 Sekunden. Diskussion über Sonntagsfahrverbot für Lkw. Der Industrieverband BDI begrüßt den Schritt mehrerer Bundesländer, das Fahrverbot auszusetzen. Die Maßnahme soll angesichts niedriger Flusspegel das Transportwesen entlasten. Das zeige Handlungsfähigkeit, so der BDI. Die Umweltschutzorganisation BUND kritisiert dagegen, mit mehr Lkw auf Autobahnen lasse sich das Problem nicht lösen. Ukraine und Serbien wollen enger zusammenarbeiten. Das kündigten die Präsidenten Selenskyj und Vučić nach einem Treffen in Belgrad an. Es soll unter anderem um den Landwirtschaftsbereich gehen. Eine militärische Zusammenarbeit ist laut Vučić nicht geplant. Serbiens Regierung gilt als Moskau-treu. Die Ukraine wird von Russland mit Krieg überzogen. Mutmaßlich ukrainische Drohne explodiert nahe Gaspipeline in Bulgarien. Laut bulgarischer Regierung gäbe es bislang aber keinen Grund für die Annahme, dass das Fluggerät absichtlich nach Bulgarien gesteuert worden sei. Auch Kiew bestreitet vorsätzlich, eine Drohne dorthin gelenkt zu haben. Das bulgarische Außenministerium bestellte die ukrainische Botschafterin ein. Waldbrand am Gardasee in Italien. Das Feuer wütete in der Gemeinde Tignale. Es hatte sich in der vergangenen Nacht oberhalb des Seeufers rasant ausgebreitet. Wegen des Waldbrandes mussten zwischenzeitlich mehr als 200 Anwohner und Touristen in Sicherheit gebracht werden. Italien leidet seit Wochen unter Hitze und Trockenheit. Freiwasserstaffel holt EM-Gold. Über 4x1,5 Kilometer sind Florian Wellbrock, Julia Ackermann, Isabel Gose und Oliver Kleme zum Europameistertitel geschwommen. Es war die 4. deutsche Goldmedaille bei den Freiwasserwettbewerben dieser Europameisterschaften in Paris. Dazu gab es einmal Bronze. Das Wetter: morgen wieder viel Sonnenschein, am Nachmittag von Südwesten her ein paar Wolkenfelder. Die bringen aber nur vereinzelt Schauer oder Gewitter. Höchstwerte 24 bis 36 Grad.

0: Hallo, willkommen zum Gespräch. Ja, wir wollen uns heute mit der Cum-Ex-Affäre beschäftigen, und zwar aus der Sicht der ehemaligen Oberstaatsanwältin Anne Brohrhilker. Frau Brohrhilker, Sie haben ein Buch geschrieben, das heißt Cum-Ex, Milliarden und Moral, warum sich der Kampf gegen Wirtschaftskriminalität lohnt, zusammen mit Ihrer Co-Autorin Traudl Bürger. Was war die Intention dieses Buches?
1: Ja, ich wollte anhand der Cum-Ex-Aufklärung, in die ich ja nun lange Zeit verwickelt war, zeigen, welche strukturellen Probleme eigentlich dahinter stehen und wie schwer sich der Staat es immer noch tut, Wirtschaftskriminalität effektiv zu bekämpfen. Das ist eigentlich ein gutes Beispiel dafür.
0: Sie haben gesagt, als Sie ausgeschieden sind aus Ihrem Dienst, die Kleinen hängt man, die Großen lässt man laufen. Was haben Sie damit gemeint?
1: Ja, diese Redewendung beschreibt das Problem bei Wirtschaftskriminalität eigentlich ziemlich genau. Wir haben auf staatlicher Seite sind die Behörden sehr schwach aufgestellt, und wir haben es auf der anderen Seite mit einer stark ausgestatteten Finanzbranche zu tun. Und ja, das bewirkt, dass wir zwar kleine Gegner gut im Griff haben als Behörden, aber eben mit den großen Gegnern große Schwierigkeiten haben.
0: Also eine gewisse Schieflage.
1: Ja, absolut. Man kann von einem fatalen Ungleichgewicht der Kräfte sprechen.
0: Verstehe. Wie ging das denn los, als Sie da eingestiegen sind? Cum-Ex kannte keiner vorher. Sie wahrscheinlich waren damit auch nicht befasst vorher, logischerweise. Wie ging das los? Wie sind Sie da reingekommen in die Arbeit?
1: Also tatsächlich war ich gar nicht die Erste, die Cum-Ex ermittelt hat, sondern vor mir hatten schon die Frankfurter Kollegen angefangen. Aber das wusste ich auch gar nicht, weil in der Tat Cum-Ex war so medial oder so überhaupt kein Begriff. Das war neu, auch für uns. Und ich hatte dann den ersten Fall bekommen von der Behörde, für die wir als Staatsanwaltschaft zuständig waren, das Bundeszentralamt für Steuern. Wir hatten schon gleich einen riesen Fall. Da ging es um 460 Millionen, was jetzt auch aus Blick nach Staatsanwaltschaft echt ein großer Fall ist. Und da war schon vorher ganz viel passiert. Ganz viel Gegenwehr. Also die Akteure hatten sich schon mit dem Bundeszentralamt da bis aufs Messer gefetzt, möchte man sagen. Also Dienstaufsichtsbeschwerden, Strafanzeigen, das Amt wurde verklagt, die Mitarbeiter wurden verklagt, weil ordentlich schon was passiert. Und dann kam der Fall eben zu uns. Und deswegen war klar, wir können da jetzt nicht auf Kooperation hoffen, sondern wir müssen da wirklich anfangen zu ermitteln. Und das bedeutet in dem Fall, wir mussten in 14 ausländischen Staaten durchsuchen.
0: Das war so einer der Höhepunkte, ne? Mit über 1000 Leuten, glaube ich, Staatsanwaltschaft, Polizei, was da alles aufgeboten wurde. Und insgesamt sind es über 1000 Ermittlungsverfahren?
1: Heute sind es so viel. Also damals hatte ich erst den ersten Fall, und dann nach 2 Jahren kamen 2 weitere dazu, und dann noch ein paar Jahre später waren es dann plötzlich 20, und so wurde das dann über die Zeit immer größer,
0: und der Komplex. Und kann das noch ausermittelt werden? 1000 Verfahren, wie soll das gehen?
1: Ja, das muss der Staat eigentlich leisten. Ne? Wir haben ja in Deutschland ein Legalitätsprinzip. Das heißt, der Staat hat jetzt nicht die Möglichkeit zu sagen, ich kann gerade nicht, sondern das ist sein gesetzlicher Auftrag, eben das Recht gleichmäßig durchzusetzen, auch an der Stelle. Und das bedeutet, da müssen eben ordentlich Ressourcen reingesetzt werden, um diesen Ermittlungskomplex im Griff zu kriegen.
0: Ich hatte mir hier rausgesucht, Cum-Ex, 12 Milliarden Euro Schaden, Cum-Cum. Sogar noch viel mehr, 28,5 Milliarden Euro. Mhm. Vielleicht sagen Sie ganz kurz, wir wollen jetzt nicht in die Tiefe gehen, aber was ist Cum-Ex, Cum-Cum? Für den Laien ganz kurz erklärt.
1: Ja, das sind sogenannte Tax Trades. Das bedeutet, das ist gar kein echter Handel mit Aktien, sondern nur so ein inszenierter Handel. Die Aktien werden einmal im Kreis gehandelt, und der Profit basiert allein auf Steuergeldern. Das heißt, hat nichts mit geschicktem Handelsverhalten zu tun. Das ist nur die Steuergelder.
0: Ein Steuerbetrug, auf Deutsch gesagt.
1: Richtig, genau.
0: Gut, wie viel haben Sie zurückgeholt? Oder wie viel sind zurückgeholt, Sie und die Kollegen?
1: Also die offiziellen Zahlen vom BMF sind die veröffentlicht worden. Ist gesagt worden, bei Cum-Ex sind 3,1 Milliarden Euro bisher zurückgefordert worden und auch zurückgeholt worden, rechtskräftig. Das ist also etwa ein Drittel des geschätzten Schadens. Bei Cum-Cum sind wir allerdings noch ganz am Anfang. Da sind wir erst so bei 1% des geschätzten Schadens. Also wirklich ein bisschen mickrig.
0: Und wie glauben Sie, wird das weitergehen? So aus Ihrer Sicht jetzt von außen?
1: Also ich würde erwarten als Bürger, dass der Staat sich darum kümmert. Das ist meine Erwartungshaltung. Ich weiß natürlich, weil ich auch in der Verwaltung selber lange war, dass das eben mit den Ressourcen so eine Sache ist, solche Verfahren zu bekämpfen. Und deswegen hoffe ich eben, dass der Staat da gewillt ist, die Behörden weiterhin zu unterstützen und auch Rückendeckung zu geben.
0: Behörde ist das Stichwort. Der Umgang mit Ihnen in Ihrer Behörde war ja offensichtlich auch ein bisschen kritisch hin und wieder. Eine Sache hatte ich da gelesen, Sie wurden für 9 Monate rausgenommen aus den Verfahren, weil Sie befördert werden sollten, und da müssten Sie woanders hin, und zur Erprobung nennt sich das. Wie kann das sein? Jemand, der so drin ist in dem Verfahren, wird dann plötzlich für 9 Monate einfach rausgenommen.
1: Ja, das fragt man sich von außen. Das ist jetzt auch keine spezielle Handhabung bei mir gewesen. Ne? Das ist ganz normal. Also Behörden sind ein sehr starrer Bereich. Man klebt an seinen Ritualen, Regeln und so weiter. Und die Regel ist, wenn man befördert werden möchte, dann muss man 9 Monate bei der Etage höher arbeiten. Das ist dann die Generalstaatsanwaltschaft. Ne? So, und da gibt es immer auch keine Ausnahme für einen. Es gibt keine Extrawürste und das galt dann auch für mich. Und dann, sagen wir mal so, für den Bürger ist das jetzt misslich, ne? Weil natürlich das eine Verzögerung bei den Ermittlungen gab, so wie das eben auch an anderen Stellen der Fall ist, weil das war jetzt keine Extraregelung für mich, sondern das ist ganz generell so. Ist schon
0: klar, aber Sie sind ja die absolute Fachfrau gewesen, werden dafür 9 Monate rausgenommen. Das kann ja nicht gut sein.
1: Ja, genau. Und so geht es auch, sind es auch anderen Kollegen ergangen, mit denen ich zusammengearbeitet habe. Da sahen dann eigentlich die Dienstpläne und die Personalentwicklungskonzepte vor, dass die wieder weg mussten aus dem Cum-Ex-Bereich, weil sie eben öfter die Stelle wechseln müssen, sonst kriegen sie schlechte Noten. Ja. Und das ist natürlich total misslich. Wenn dauernd das Personal ausgetauscht wird, dann schafft man es ja nie, ausreichend Expertise anzusammeln, dass man sich da in diesem Feld bewegen kann. Und das war wirklich auch ein Problem für unsere Ermittlungen.
0: Sie schreiben, es findet eine Überbewertung von Hierarchie und Loyalität statt. Was ist damit gemeint?
1: Ja, das ist eigentlich eine Ursachenbeschreibung für ganz viele Problematiken. Ne? Einmal ist es so, wenn man, also Loyalität wird oft so ausgelegt in der Behördenkultur, dass es bedeutet, dass man keine Kritik äußern darf. Jedenfalls nicht von unten nach oben. Ne? Also so in der Hierarchie, das ist nicht erlaubt. Und das ist natürlich, sagen wir mal, misslich, weil das jegliche Entwicklung und Veränderung unterdrückt.
0: Und Kreativität unterdrückt.
1: Ja, jegliche Kreativität unterdrückt. So, das heißt, für den Output ist das jetzt nicht besonders erfolgreiches Modell, ne? Aber es ist eben, gehört eben so zur gehörenden Kultur, dass das eben so ausgelebt wird, dass man sowas gar nicht ansprechen darf von unten nach oben.
0: Anderer Punkt, patriarchales System, also Männerherrschaft in der Justiz, das kritisieren Sie.
1: Ja, das ist auch ein praktisches Problem. Das ist natürlich nirgendwo so geregelt. Ne? Also wir haben natürlich auf dem Papier überall Chancengleichheit und so weiter, auch in der Justiz. Aber rein tatsächlich ist es eben so, dass gerade im Wirtschaftsbereich hauptsächlich Männer arbeiten. Und zwar sowohl bei Behörden als auch sozusagen bei den Anwaltskanzleien. Und auch die Täter waren hauptsächlich männlich. Also ich hatte es sozusagen auch nur mit wenigen Täterinnen und mit wenigen Anwältinnen zu tun. Also das ist schon eine sehr männerdominierte Welt.
0: Sie überschreiben ja ein Kapitel auch, das sind ja nur Frauen. Ein Kapitel in Ihrem Buch.
1: Ja, genau. Das war der Ausspruch eines, der verwunderte Ausspruch eines Anwalts. Als wir uns zu einer Besprechung verabredet hatten, kam ich mit 2 Kolleginnen. Und da hat er uns so gemustert und ist ihm so rausgerutscht. Er meinte das doch nicht mal abwerten, sondern er war wirklich total verwundert, dass er sagt, wir sind ja nur Frauen.
0: Okay, aber andererseits findet sich auch in Ihrem Buch der Ausspruch, den Sie da wohl gehört haben, Sie betreffend, die hat ja Haare auf den Zähnen. Also man hat sie wohl durchaus für eine Powerfrau da gehalten, ne?
1: Ja, ja. Und das ist dann im Kontext von weiblichen Zuschreibungen nicht unbedingt positiv. Ne? Mhm. Also als Mann gilt man dann als durchsetzungsstark, ne? Und als Frau gilt man dann irgendwie als zickig und schwierig.
0: Ja, man sieht es ja auch in dem Buch. Es sind ja Schwärzungen in dem Buch. Und immer wenn es irgendwie dann, ja, dann hatte ich mit den Vorgesetzten Schwärzung. Ja, dann war die Behörde Schwärzung. Also immer an den Stellen, wo es interessant wird, sind Schwärzungen. Warum? Wieso ist das so?
1: Ja, ich bin noch immer an das, an dienstliche Verschwiegenheitspflichten gebunden. Die stehen übrigens auch unter Strafe, wenn ich die verletzen würde. Ne? Also auch nach dem Ausscheiden aus dem Beamtenverhältnis unterlege ich immer noch diesen Pflichten. Und das zeigt eben, dass eigentlich Dinge zu erzählen gewesen wären, die ich aber über die ich nicht reden darf. Ne? Also das sind Teile der Geschichte, die wahrscheinlich auch interessant wären, aber über die darf ich nicht sprechen.
0: Und das gilt bis ans Lebensende?
1: Ja, das gilt leider bis ans Lebensende.
0: Ist ja voll Wahnsinn, ja. Wir hatten schon gesagt, Sie wurden da, ja, also behindert, würden Sie das behindert nennen in Ihrer Arbeit?
1: Also ich würde nicht so weit gehen, dass ich sagen würde, grundsätzlich ist es allen Vorgesetzten daran gelegen, ne, irgendwie Ermittlungen zu unterdrücken. Das ist viel zu weit gedacht. Einmal strukturelle Problematiken, die einfach verhindern, dass Ermittlungen effektiv geführt werden. Ne? So, also dieses zum Beispiel, dass das Personal dauernd ausgetauscht wurde. Wir hatten keine technische Infrastruktur. Ich konnte nicht eine E-Mail an alle schreiben, weil alle unterschiedliche Datenschutzvorgaben hatten. Ne? Also die einen mussten das verschlüsseln, die anderen durften das gar nicht verschlüsseln. Wir konnten keine Videokonferenz machen, weil der eine konnte nur Skype machen, der andere nur Teams, der dritte hatte gar keine Videokonferenzsysteme. Das ist ja verrückt. So kann man ja nicht richtig ermitteln. Ne? Also das sind dauernd solche Hindernisse gewesen, die sich bei kleinen Fällen gar nicht auswirken. Aber bei solchen komplexen Fällen kommt man eben halt gar nicht vom Fleck.
0: Ich hatte da eine Sache in der Presse gelesen, da ging es um den Justizminister Limbach, das ist ja praktisch ihr oberster Vorgesetzter, wenn man so will, der ihre Abteilung verkleinern wollte. Ja, und dann wurde zumindest so gesagt, dass es zu verzögertem Aktentransport kam. Das ging um die Cum-Ex-Ermittlung in Hamburg. Das hat dann auch ewig gedauert, bis da die Akten verschickt wurden. Ist das so gewesen?
1: Ja, es wurde eine Menge gesagt, sogar sehr viel, auch unterschiedliche Dinge. Und ich darf, wie gesagt, über die Hintergründe ja nicht sagen. Ich darf immer nur das berichten, was öffentlich bekannt ist. Und ich habe das im Buch versucht so darzustellen, dass ich aus all den vielen Äußerungen, die da gefallen sind, zu unterschiedlichen Zeitpunkten, versucht habe, eine Chronologie zu erstellen. Und in der Hoffnung, dass man sich anhand dieser Puzzlestücke selbst ein Bild davon machen kann, wie es war.
0: Okay, also Abteilung sollte verkleinert werden, dann, oh Wunder, öffentlicher Druck von außen. Dann wurden sogar noch 4 Staatsanwälte dazu gesetzt. Mhm. Da sieht man doch, es geht dann auch.
1: Tja, auf jeden Fall sieht man, dass öffentlicher Druck was bewirkt.
0: Ja. Es gab so Anhörungen, auch im Landtag, glaube ich, kleine, große Anfragen da in NRW. Und wenn ich das richtig gelesen habe, soll da einer ihrer Chefs gesagt haben, bei ihnen musste man immer nacharbeiten. Also es war nicht so ganz in Ordnung.
1: Ja, also das habe ich auch gelesen. Es war nicht so, dass ich dazu angehört wurde. Und ich darf mich auch wie genau nach wie vor nicht dazu öffentlich äußern, weil ich ja den dienstlichen Verschwiegenheitspflichten unterliege. Und deswegen ist das für mich manchmal eine schwierige Situation, dass Menschen über mich sprechen und ich mich dazu nicht äußern darf.
0: Ja, kamen auch so Dinge, glaube ich, zu breit ermittelt, verzettelt. Dann diese vielen Verfahren. Wie sind Sie damit umgegangen, wenn Sie da nichts zu sagen dürfen?
1: Ja, also dem kann man natürlich erstmal auf rechtlicher Ebene begegnen und sagen, also wir haben in Deutschland immer noch Legalitätsprinzip. Ne? Das heißt, ich kann nicht sagen, ich habe nur Personal für 5 Beschuldigte, das sind aber 500 und ich suche mir jetzt einfach die 5 raus, die ich stellvertretend für alle verfolge. Es geht einfach nicht gesetzlich, ne? Sondern wir haben ja gesetzliche Pflichten und wir können ja nicht das Gesetz missachten. Auch wenn, sagen wir mal so, das unbequem ist für Vorgesetzte, weil sie dann ja mehr Personal organisieren müssen, was natürlich auch nicht so einfach ist. Aber es kann ja nicht dazu führen, dass Ermittlungen unterdrückt werden, weil es halt so unbequem ist, Personal zu besorgen.
0: Ja. Es wurde auch gegen Sie Anzeige zumindest erstattet, unter anderem von Herrn Ulyayus, das ist der Chef der Warburg Bank gewesen. Was ist denn daraus geworden? Haben Sie das irgendwie mitbekommen, verfolgt?
1: Also ich habe das insofern mitbekommen, als da auch wieder ein Journalist gefunden wurde, der das allein, diesen Umstand, dass man Strafanzeige erstattet, schon es Anlass nimmt, das in die Zeitung zu setzen. Ich habe nie was von Ermittlungsverfahren gehört. Das bedeutet, wahrscheinlich gibt es keine, weil da müsste ich nämlich darüber benachrichtigt werden. Ne? Und das zeigt eben, das ist auch ein Mittel, das Beschuldigter, und er war ja auch selbst angeklagt, nutzen, um Ermittler zum Beispiel zu diskreditieren und um ja auch sich selbst zu rechtfertigen, zu sagen, sie sind Opfer staatlicher Verfolgung, politischer Verfolgung, was da immer alles so gesagt wird. Ne? Also mittlerweile sind auch Medienkampagnen typisches Mittel von Wirtschaftskriminellen, die sich eben nicht nur teure Verteidiger leisten, sondern auch noch PR-Berater.
0: Der Herr Ulyayus ist ja, Verfahren ist, glaube ich, eingestellt aus gesundheitlichen Gründen. Macht Sie das traurig, wenn so jemand, der angeklagt war und vielleicht hätte auch verurteilt werden können, vielleicht aus Ihrer Sicht, dann da so davon kommt?
1: Also ich glaube, das Empfinden hatten viele Bürger, das habe ich so aus den Social Media und so wahrgenommen. Ne? Ich muss sagen, es ist ja gelungen, ihn anzuklagen, trotz der vielen Gegenwehr, trotz der Medienkampagne und so weiter. Und das Verfahren ist auch eröffnet worden, ist auch teilweise geführt worden. Und dann ist in dem Verfahren beobachtet worden, dass es ihm nicht gut geht. Und er ist medizinisch begutachtet von einem Sachverständigen. Und darauf beruht auch diese Einstellung, dass gesagt worden ist, okay, er ist einfach nicht fit genug für eine Verhandlung. So, man hätte einen gewissen Spielraum gehabt, weil nicht gesagt wurde, dass er völlig verhandlungsunfähig ist, sondern immer nur einen gewissen Zeitraum am Tag vor Gericht verbringen kann. Also man hätte sich auch seitens des Gerichts dafür entscheiden können, einfach, sagen wir sozusagen, das Verfahren länger zu führen, ne, und dann immer nur 1-2 Stunden zu verhandeln. Das ist aber nicht gemacht worden, es ist gesagt, das ist für ihn unzumutbar. Das hätte ich vielleicht anders gedacht.
0: Das Ganze spielt in Hamburg. Hamburg spielt ja auch eine Rolle bei Cum-Ex und so weiter, Warburg Bank. Und Sie haben da am Ende Ihres Buches Learnings, also Dinge, die Sie gelernt haben. Und da schreiben Sie, Hamburg ist eine schöne Stadt, in der seltsame Dinge geschehen. Was ist das denn für ein Satz?
1: Ja, das ist die Zusammenfassung, ne? Learning aus all dem, was ich vorher im Buch beschreibe. Ne? Dass es irgendwie erstaunlich ist, dass die Hamburger Finanzverwaltung darauf verzichtet hat, Steuergelder zurückzuzahlen, da riesige Prozessrisiken sah, die sich am Ende gar nicht materialisiert haben. Ne? Denn es ist ja dann Strafvermittlungen
0: geführt worden. Es ging da um, glaube ich, 47 Millionen,
1: genau.
0: Nicht?
1: Oder? Einmal um 47 Millionen für ein Jahr und im nächsten Jahr ist auch wiederum verzichtet worden, die nächsten 43 Millionen zurückzufordern. Also zweimal gemacht worden. Im Folgejahr ist dann Hamburg angewiesen worden durchs Bundesfinanzministerium, bitte jetzt doch mal dafür zu sorgen, dass da Verjährungen unterbrochen werden. Also da sind viele Dinge passiert, die, sagen wir mal so, einen verwundern, wenn man weiß, dass die Hamburger Finanzverwaltung eigentlich viel Erfahrung mit Cum-Ex hatte. Die haben nämlich das allererste Cum-Ex-Urteil vorm Bundesfinanzhof. Also vom obersten Finanzgericht durchgeklagt.
0: Ja, also wie gesagt, Hamburg eine schöne Stadt, in der seltsame Dinge geschehen. Eine Sache fand ich auch seltsam, ehrlich gesagt. Sie hatten eine Untersuchung angestrebt, 2016, glaube ich. Und Ihre Vorgesetzten hatten das dann irgendwie gestoppt. Und dann ist das erst ein Jahr später passiert. Ich meine, nach einem Jahr, in einem Jahr kann viel passieren. Informationen können fließen hin und her. Da hat man wahrscheinlich nicht mehr viel gefunden dann am Ende.
1: Wie ja, das war leider so, zumal zwischenzeitlich auch noch darüber berichtet worden ist medial, dass wir eine Durchsuchung geplant hatten, die dann abgesagt worden ist. Das war natürlich so Worst-Case-Szenario. Da war natürlich klar, dass man da jetzt nicht mal viel finden kann.
0: Ja, in Hamburg war ja auch involviert der damalige erste Bürgermeister und später Bundeskanzler Olaf Scholz, mal zumindest gelesen. Er soll sich mehrfach, ich glaube dreimal schreiben Sie in dem Buch, getroffen haben mit Olearius, hat dann so einiges vergessen unterwegs. Wie schätzen Sie diesen Komplex ein? Was sagen Sie dazu, die Verstrickung von Olaf Scholz in diese Warburg-Affäre?
1: Also ich darf wiederum nichts zu den Ermittlungsergebnissen sagen. Ne? Das ist intern eben nur eben über die Sachen sprechen, die öffentlich bekannt sind. Ja, öffentlich bekannt ist, dass er eben gesagt hat, ich kann mich an nichts erinnern. Und das ist eine Antwort, die wir so als Juristen und Staatsanwälte natürlich häufig hören, ne, von Leuten, die Vorwürfe gemacht wird. Das ist natürlich auch eine juristisch-taktisch kluge Antwort, weil man das schlecht widerlegen kann. Aber es hat ja auch gezeigt, dass ihm das als Politiker wahnsinnig geschadet hat. Also das hat ihm halt keiner geglaubt und deswegen ist einfach die Glaubwürdigkeit in seinem politischen Amt wirklich untergraben worden.
0: Ein anderer, der dort involviert war, Tschentscher, der war damals Finanzsenator, jetzt auch erster Bürgermeister zum zweiten Mal in Hamburg. Schreiben Sie in dem Buch, er hatte seine Aufgaben nicht voll erfüllt. Was ist damit gemeint?
1: Damit ist gemeint, dass damals sehr viel darüber diskutiert worden ist in der Öffentlichkeit, medial, also über diesen Untersuchungsausschuss ist ja sehr viel berichtet worden, ne, von verschiedensten Medien. Und da sind wir ja über die Debatten im Untersuchungsausschuss sehr gut informiert worden. Und da richtete sich die Debatte immer dahin, haben die sozusagen eingegriffen, was sie nicht hätten dürfen. Und das ist aus meiner Sicht die völlig falsche Fragestellung. Denn Herr Tschentscher war in der Funktion als Finanzsenator oberster Leiter der Verwaltung, also sozusagen der Chef vom Ganzen. Und selbstverständlich muss der Chef sich anschauen, was in seiner Verwaltung passiert. Das ist in der Senatsverfassung auch so niedergelegt. So wie das gilt für alle Minister. Ne? Die sind immer auch Leiter ihrer Verwaltung, haben Dienst, Fach- und Rechtsaufsicht und sind deswegen sehr wohl aufgerufen, nicht nur zu schauen, ob die richtige Rechtsmeinung vertreten, sondern auch, ob das zweckmäßig ist, was sie machen. Und in der Funktion hätte man nun weitaus zweckmäßiger vorgehen können, als das die Hamburger Verwaltung gemacht hat.
0: Übrigens auch Learning, auch ein Learning von Ihnen. Ich lese das mal vor, was ich da gelesen habe. Man kann zum zweiten Mal zum ersten Bürgermeister einer großen Stadt gewählt werden, obwohl man eine unrühmliche Rolle in einer Steuerhinterziehungsaffäre gespielt hat. Also auch ein Learning von Ihnen?
1: Dann? Ja, das hat ja so stattgefunden. Ne? Also ich nehme an, das lag daran, dass damals diese Debatte gar nicht geführt worden ist, sondern sozusagen die falsche Debatte. Und es ist ja auch gesagt worden, hat er eingegriffen oder nicht? Und ist gar nicht debattiert worden. Hätte sich nicht drum kümmern
0: müssen. Er war ja auch nicht wirklich Gegenstand von Ermittlungen, nicht? Oder wie sehe ich das?
1: Dazu darf ich nicht sagen. Okay. Ne? Aber grundsätzlich, sagen wir auch die politische Debatte, haben sich die Führungskräfte der Stadt Hamburg, ne, unter anderem Peter Schirm, sich richtig verhalten. Ist ja immer unter dem Gesichtspunkt geführt worden, hat er eingegriffen, was er nicht dürfte. Und es war eigentlich rechtlich andersrum. Man hätte eigentlich die Debatte so führen müssen, dass man sagen, hat er sich eigentlich nicht genügend drum gekümmert, was da in seiner Verwaltung passierte. So, und das ist natürlich unter diesem Gesichtspunkt damals nicht diskutiert worden. So. Und wäre das diskutiert worden, man weiß nicht, wie die Wahl ausgegangen ist. Aber So ist es so. Naja, also er war bereit, 47 Millionen den Bach runtergehen zu lassen, danach nochmal 43 Millionen. Und das ist natürlich schon schade für die Stadt Hamburg.
0: Gut, schauen wir mal auf die Psychologie der Täter. Mit denen hatten Sie ja nun auch viel zu tun vor Gericht. Was sind das für Menschen? Sie überschreiben da ja irgendwie ein Kapitel mit luxuriöse Uhren und Maßanzüge. Was sind das für Menschen gewesen? Wie sind die da aufgetreten, auch Ihnen gegenüber?
1: Also erst muss man sagen, es gab ganz unterschiedliche Menschen in der Finanzbranche. Ne? Also welche, die waren sozusagen Mitläufer und es waren natürlich auch wirklich die, die das organisiert haben. Sehr viele, auch mit denen wir dann zu tun hatten, waren dann eher so diese Haupttäter, ne? Also die mehr gemacht hatten und auch für die Organisation zuständig war. Und ja, die sind so aufgetreten, wie ich das auch aus den Branchen kenne. Ne? Sie sind natürlich erfolgsverwöhnt und haben dann auch, tragen diesen Habitus mit sich rum, ne? Und versuchen natürlich auch durch eine gewisse Arroganz und Überlegenheit, also Überlegenheit auszustrahlen, um dann sozusagen auf einer nicht reflektierten Ebene bei Beamten, die sich das alles nicht leisten können, ne, die diese Statussymbole sehen, aber ja irgendwo wahrnehmen, oh Gott, ich kann mir das nicht leisten, so ein bisschen Rückenlage geraten. Ne. Und das ist häufig ein Effekt, der so eintritt, habe ich auch bei meinen Kollegen oft beobachtet, dass sie sich da wirklich von dem Auftreten beeindrucken lassen. Aber wie man dann eben auch in den, denn wenn man dann anfängt, zu Vernehmungen zu machen, so, dann sieht man eben auch den Menschen hinter der Fassade. Ne?
0: Ja, okay. Anderer Punkt, Kronzeugen, auch jetzt ein Learning von Ihnen. Kronzeugen sind bei internationalen Ermittlungen Gold wert. Also die Kronzeugen waren für Sie wichtig?
1: Ja, absolut. Hm. Also wir hatten ja auch einige Kronzeugen, ne? Nicht nur die, die jetzt auch medial oft auftreten, sondern eben auch viele Wertpapierhändler. Das waren vor allen Dingen Ausländer. Also die wohnten nicht in Deutschland und waren für uns auch schlecht erreichbar. Deren gesamten Beweismittel wie E-Mails waren alle im Ausland, da wären wir gar nicht dran gekommen. Und dass die eben mit uns kooperiert haben, das war natürlich Gold wert insofern, weil die uns ganz genau erklären konnten, wie sie es gemacht haben und wie diese Szene so funktionierte.
0: Es gab auch Probleme, glaube ich, mit dem, wer ist der, Kai-Uwe Steg, da gab es auch am Ende dann Probleme, da hatten Sie dann ein Problem mit Ihrem Kronzeugen, richtig?
1: Ja, das war einer der Kronzeugen, das war aber kein Wertpapierhändler, sondern eben hier einer, der auf deutscher Seite zusammen mit Hanno Berger, das kennt man vielleicht auch aus Medien, ne, auch ein Rechtsanwalt oder ein Steueranwalt gewesen, die hier auf deutscher Seite viel organisiert haben und auch rechtliche Beratung gemacht haben und so weiter. Ja, der war ursprünglich eben auch als Kronzeuge angetreten, hat auch hat sich auch vernehmen lassen, ne, hat auch was dazu beigetragen, hat hinterher allerdings, als er selber angeklagt war, die Strategie geändert und hat sich sehr darüber beschwert, wie der Staat mit ihm umgegangen ist und so, hat auch Vorwürfe erhoben. Das darf er auch als Angeklagter, das ist anders als bei Zeugen. Zeugen müssen ja die Wahrheit sagen, Angeklagte dürfen auch lügen. Man muss ihnen nur nicht alles glauben, ne? Und das Gericht hat ihm auch nicht alles geglaubt.
0: Ja. So, dann im April 24 sind Sie ausgeschieden aus der Justiz und haben was anderes gemacht. Jetzt fragt man sich natürlich, warum sind Sie gegangen? Also da, aus meiner Sicht, auch nach unserem Gespräch, gibt es natürlich zwei Möglichkeiten. Sie haben einerseits vielleicht gesagt, ich komme hier nicht wirklich weiter, ich werde auch hier ein bisschen ausgebremst und so. Ich will nicht mehr, ich mache jetzt was anderes. Oder die andere Möglichkeit ist, man hat wirklich auch Druck auf Sie ausgeübt, die muss weg, die gehen wir jetzt mal. Da können Sie wahrscheinlich auch wieder nichts zu sagen, nehme ich mal an.
1: Genau. Das sind interne, ne? Ob da Druck ausgeübt worden ist oder nicht und wie die internen Verhältnisse. Aber dazu darf ich alles nicht sagen. Mhm. Ne? Aber wozu ich was sagen kann, ist, dass es mir schon sehr am Herzen liegt, dass die Strukturen verändert werden. Und das kann man nicht machen als Staatsanwältin. Okay. Ne? Da kann man Einzelfälle bearbeiten, die vor Gericht bringen. Das ist natürlich auch viel wert. Aber man kann nicht daran arbeiten, dass es der Justiz insgesamt leichter gemacht wird oder auch den Steuerfahndern und Polizeibeamten. Ne? Das, was ich vorhin ansprach, dass die Technik nicht so schlecht ausgestattet sind, sie untereinander nicht vernetzt sind, bla bla bla. Diese ganzen Dinge, die kann man nur sozusagen anstoßen über einen anderen Weg. Und das versuche ich jetzt. Ne? Ich versuche jetzt sozusagen einfach darauf aufmerksam zu machen, auf dieses Problem aufmerksam zu machen, Lösungsvorschläge zu machen, sodass hoffentlich die politischen Entscheidungsträger, also die zuständigen Minister, dafür sorgen, dass ihre Verwaltung es einfacher haben.
0: Gucken wir mal ganz kurz, Sie sind Geschäftsführerin bei Finanzwende. Sagen Sie auch ganz kurz, was ist Finanzwende? Und mich würde auch interessieren, wie sind Sie an den Job gekommen? Kann man sich da bewerben als Geschäftsführerin?
1: Ja, wie war das denn? Natürlich muss man sich da bewerben. Ne? Okay. Also die hat eine Stelle ausgeschrieben, auf die habe ich mich beworben.
0: Aha, so ist so das, war das wirklich?
1: Ja, natürlich. Okay. Ne? So ist das in der freien Wirtschaft.
0: Ja.
1: Und Ja, also wir verstehen uns als Gegengewicht zur Stimme der Finanzlobby. Ne? Die ist nämlich außerordentlich laut, weil einfach die Finanzbranche finanziell sehr gut ausgestattet ist und auch sehr viel Ressourcen, viel Lobbyarbeit aufwendet in puncto Personal und Budget. Das sieht man am Lobbyregister. Und die zivilgesellschaftlichen Organisationen da überhaupt nicht mithalten können. Und bis zur Gründung von Finanzwende, die ist im Jahr 2018 gegründet worden, 10 Jahre nach der Lehman-Pleite, als man eben gesehen hat, dass auch die Ankündigungen rund um die Finanzkrise, da ist ja auch drüber gesprochen worden, das soll uns ja nicht normal passieren, dass wir die ganzen Banken stützen müssen. Ne? Und da hat man viele Überlegungen gehabt, wie man das verbessern kann. Und im Jahr 2018 war davon aber sozusagen gar nichts umgesetzt. Und da, die Analyse war eben, das liegt daran, dass es keine gesellschaftliche, zivilgesellschaftliche Stimme gibt, die das einfordert. Sondern man hat eben, man hört immer auch als Politiker die andere Seite, die sagt, alles viel zu kompliziert und viel zu teuer und viel zu umständlich.
0: Also Sie als Gegengewicht zu den Lobbyisten, genau, der Banken und des Finanzsektors. Genau. Sie stellen jetzt Forderungen da auf, was passieren müsste. Unter anderem eben sagen Sie, es ist ein Kontrolldefizit. Das sind ja Ihre Erfahrungen dann auch gewesen. Und Sie schlagen vor, eine zentrale Behörde einzurichten, die für ganz Deutschland zuständig ist.
1: Auf Bundesebene.
0: Ja, auf Bundesebene, weil nämlich diese Zerstückelung in BaFin, was gibt Betriebsprüfer, schreiben Sie, Landesfinanzbehörden, das war nicht förderlich der Ermittlungen.
1: Ja, genau. Also man muss sich einfach, erstens ist es mal ein internationales Phänomen. Also deswegen haben wir ja auch so viel Rechtshilfe gemacht in allen Ländern, weil die Akteuren halt nicht in Deutschland sitzen, sondern überall auf der Welt, vor allen Dingen im Finanzzentrum London. Das heißt, man muss Auslandsermittlungen machen. Das ist so für lokale Stellen, sowohl für die Steuerverwaltung als auch für die Justiz, die eigentlich lokale Phänomene bearbeitet, schwierig. Ne? So, da ist sie auch strukturell nicht drauf ausgestattet. So, das ist das Erste. Zweitens, man kann kaum ordentliches Wissensmanagement gewährleisten. Ne? Also wenn man mit diesen Profis es zu tun hat, muss man sich natürlich auch ganz schön Expertise aneignen. Man muss immer auf Stand bleiben. Das ist kaum möglich, das in unserem föderalistischen System überall zu gewährleisten. Das ist schon sehr, sehr anstrengend. Und deswegen ist meine Meinung, wenn wir diese wirklich schwerwiegende international organisierte Wirtschaftskriminalität und Steuerhinterziehung bekämpfen wollen, dann brauchen wir eine Stelle auf Bundesebene.
0: Wäre das möglich nach unseren Gesetzen?
1: Ja, wir haben ja schon eine Bundesbetriebsprüfung und eine Straf- und Bußgeldsachenstelle. Mhm. Es fehlt nur noch eine Fahndung.
0: So, dann sagen Sie, mehr Personal, weniger Fluktuation.
1: Mhm, genau. Also ich meine vor allen Dingen mehr Personal im Arbeitsbereich. Also Behörden haben oft viele Hierarchiestufen, die mit allen möglichen beschäftigt sind, aber eben nicht mit dem, was eigentlich eine Behörde machen soll, sondern lenken und leiten. Da könnte man sicherlich mehr Personal in die Arbeitsebene packen, ne? Sache Umorganisation. Und da müsste man eben auch einfach berücksichtigen, dass man für solche komplizierten Verfahren, die so langwierig sind, die Menschen lange drin halten muss. Man darf nicht so oft auswechseln, sonst macht das die Sache sehr, sehr zäh.
0: Eine weitere Forderung, die Sie haben, ist härtere Strafen für schwere Steuerhinterziehung. Die sind doch schon ziemlich hart eigentlich, Steuerhinterziehung. Die Leute gehen ins Gefängnis. Was soll da noch verschärft werden?
1: Ja, was es nicht gibt, ist ein Verbrechenstatbestand. Also bei schwerwiegenden Betrug und Steuerhinterziehung sind fast deckungsgleich. Ne? Betrug, darunter fällt zum Beispiel Sozialhilfebetrug und so normale Betrügereien. Steuerhinterziehung ist das Gleiche, halt Täuschung gegenüber dem Fiskus. Und beim Betrug gibt es für besonders gravierende Fälle, für Banden und so weiter, gibt es einen Verbrechenstatbestand, der verhindert, dass diese Fälle frühzeitig gegen kleine Geldbußen eingestellt werden können. Und das gibt es nicht bei Steuerhinterziehung. Und bei diesem Personalmangel und der Schwäche der Behörden passiert das natürlich schnell, dass man sich Verfahren nicht gewachsen fühlt und dann in Aussicht darüber sucht, dass man eben Verfahren einstellt. Ja. Und das könnte man korrigieren.
0: Wir haben es schon gesagt, Lobbyismus ist stark verbreitet. Keine Macht der Lobby, schreiben Sie in dem Buch. Aber wie soll das gehen? Man kann Lobbyisten ja nicht verbieten. Also nur Gegengewicht dann eben. Nicht?
1: Genau. Nee, Lobbyismus ist für sich genommen ja auch vollkommen in Ordnung. Ne? Also es erlaubt ja auch Politiker eine Praxisperspektive einzuholen und besondere Fachexpertise auch sich reinzuholen. Also das ist für sich genommen nicht das Problem. Das Problem ist die Ressourcenungleichheit. Also das starke Ungleichgewicht oder die unterschiedliche Lautstärke der Stimmen. Und deswegen brauchen wir da eben zivilgesellschaftliches Gegengewicht. Und wir müssen auch aus den Erfahrungen der Vergangenheit lernen. Ja. Wir haben gelernt, dass uns die Finanzlobby ganz viele lustige Geschichten erzählt hat von Gesetzeslücken und sonst was, die sich im Nachhinein alle als komplett verkehrt herausgestellt haben. Das heißt, wenn uns jetzt Leute Geschichte erzählen, muss man immer schauen, was könnten die vielleicht für ein Interesse haben. Und dass die Finanzlobby natürlich ein Interesse hat, ihre Geschäfte weiter fortzuführen, ist ja ein No-Brainer. Ne? Und das ist aber dumm, wenn das jetzt mit unseren Steuergeldern finanziert werden soll. Also da würde ich auch für eine mehr Sensibilität gegenüber solchen Geschichten werben.
0: Ja. Gut, Frau Brohelger, sind wir schon am Ende. Vielen Dank, dass Sie uns auch einen Einblick gegeben haben in Ihre frühere Arbeit und in Ihre jetzige Arbeit. Vielen Dank für das Gespräch. Ja, das war unser Gespräch zum Thema Cum-Ex und die Ermittler. Und Sie können das Gespräch auch noch weiter in der ARD-Mediathek sehen.
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5: Die Blumen sind als erstes dran. Raimu Suominen beginnt seine Tour durch den Garten. Jeden Morgen steht der Finne zwischen 5 und 6 Uhr auf und dann geht es raus vor die Tür. Denn hier gibt es immer etwas zu tun. In seinem kleinen Gartenhaus warten schon die nächsten Pflanzen auf ihn.
6: Die Tomaten und Gurken hier zum Beispiel. Ich muss sie pflücken oder ihre Triebe und Blätter abschneiden. Gießen, düngen. Es gibt ständig etwas. Der 88-Jährige will so viel es geht allein machen, selbstständig bleiben. Diese Freiheit sei ihm wichtig, erzählt der Finne. Ein gewöhnliches Altersheim kam für Raimo deshalb nicht in Frage.
7: Wenn ich die Geschichten aus den großen Pflegeheimen lese, da geht es doch oft hektisch zu. Es gibt wenig Personal. Hier dagegen gibt es immer persönliche Hilfe und alles funktioniert.
5: Statt in ein Altersheim ist Raimo vor ein paar Jahren in eine private Senioren-WG gezogen. Hier lebt er auch mit Anni Verlin zusammen. Auch sie ist 88 Jahre alt.
8: Ich finde es hier sehr angenehm. Ich kann den Menschen vertrauen.
5: Für beide war ihr Angebot das Richtige. Die ausgebildete Pflegerin Mervi Laurila hat ihre eigenen 4 Wände in eine Art privates Heim umgebaut. 4 Bewohner leben bei ihr rund um die Uhr. Jeder hat sein eigenes Zimmer. Küche, Wohnzimmer und Garten teilen sich alle.
8: Ich wohne mit ihnen, jeden Tag, das ganze Jahr über. Ich helfe ihnen beim Aufstehen, beim Anziehen, beim Waschen und mache das Frühstück. Nach dem Abendessen helfe ich ihnen auch beim Zubettgehen.
5: Pro Bewohner gibt es eine Pflegepauschale von umgerechnet mindestens rund 1.000 Euro. Hinzu kommen Aufwandsentschädigungen für Essen, Wasser und Strom. Die Kosten für die Bewohner gehen wie bei allen Pflegeeinrichtungen von ihren Renten ab. Dafür muss ihre Pflegerin fast immer da sein. Pro Monat hat sie nur 3 Tage frei.
8: Der größte Vorteil dieses Modells ist, dass ich Zeit habe, sie gut zu betreuen. Ich habe zuvor 4 Jahre in einem Altersheim gearbeitet. Hier bin ich fast rund um die Uhr bei ihnen. Ich lerne sie viel besser kennen, ihre Krankheiten und ihre Persönlichkeit.
5: Die Auflagen für die Betreuung in den eigenen 4 Wänden, die Räume müssen geeignet sein. Außerdem müssen sich die Pfleger für die neue Aufgabe schulen lassen. In solchen Kursen gibt die Kommune das nötige Wissen weiter. Sie alle hier spielen mit dem Gedanken, einmal ältere Menschen bei sich zu Hause aufzunehmen. Die bisherigen Erfahrungen mit der Betreuung in Familienheimen sei gut, so Kursleiterin Minna Valtonen.
8: Die Gesellschaft wird immer älter. Wir brauchen also verschiedene Alternativen für die Betreuung. Die Pflegefamilie ist eine Pflegeform unter anderen. Sie ist eine für die Betroffenen besonders menschliche Form, mit viel Lebensqualität. Außerdem ist diese Pflegeform kostengünstig.
5: Am Ende der Ausbildung prüft der Wohlfahrtsverband, ob die Freiwilligen auch für die Aufgabe geeignet sind. Sollten diese Kursteilnehmer tatsächlich einmal Familienheime eröffnen, wird es später Stichproben durch die Kommune geben.
8: In einem Pflegefamilienheim müssen die Menschen in der Lage sein, ihr eigenes Zuhause mit anderen zu teilen. Die Senioren sind dann gleichberechtigt in der neuen Familie. Das muss die ganze Familie akzeptieren, wenn eine zu pflegende Person ins Haus kommt.
5: Im Haus von Pflegerin Mervi wird mittlerweile das Mittagessen vorbereitet. Und alle machen mit. Während die einen die Kartoffeln vorbereiten, macht sich Raimo schon an den Salat. Woanders zu leben, kann sich der Finne nicht mehr vorstellen. Weil das hier ein sehr persönlicher Ort der Pflege ist. Hier kümmert man sich um jeden. Niemand wird zurückgelassen. Rund 300 dieser privaten Pflege-WGs gibt es in Finnland schon. Wenn es nach ihnen geht, dürften es bald noch mehr sein.
9: James Bond Nachmittag im Seniorenheim Pohoda in Tschechien, nahe der Grenze zu Sachsen. Eine Lizenz zum Pflegen hat Jakub Hortl nicht, sondern dafür zu sorgen, dass hier niemand in Langeweile versinkt. Die Bewohner sollen auch am Lebensabend gut unterhalten werden. Mehrmals in der Woche lässt es das Team hier krachen. Erika und Gregor Schmelz verbringen hier den Lebensabend gemeinsam. Die 91-Jährigen sind seit 69 Jahren zusammen und nun glücklich in Tschechien. Vor allem auch, weil der Preis, anders als in Deutschland, hier stimmt.
10: Wir haben wohl was angespart, aber so viel Geld ist nicht vorhanden. Jetzt können wir den Unterhalt bezahlen, ja, innerhalb von Tschechien. Das ist möglich. Aber in Deutschland kostet ja jetzt so ein Platz 3.000 Euro im Monat. Und hier ist es wesentlich billiger. Ja.
9: Zwischen 1.600 und 2.300 Euro kostet hier ein Platz, je nach Pflegegrad. Viele sportliche Aktivitäten sind inklusive. Nur Sauna, Schwimmbad und Massagen kosten extra. Knapp 200 Plätze hat diese Einrichtung. Fast ein Viertel der Pflegebedürftigen kommt aus Deutschland.
11: Einige interessiert vor allem der Preis und andere sagen, ich möchte eine bessere Pflege. Sie wollen einfach, dass mehr Aktivitäten da sind, dass mit ihnen trainiert wird, damit man in Bewegung bleibt und dass die Pflege auch wirklich gewährleistet ist.
9: Sonja Wohleben kommt gebürtig aus Halle in Sachsen-Anhalt und bekommt eine Kryotherapie gegen die Schmerzen im Rücken. Für diese Anwendung muss sie extra zahlen, etwa 10 Euro.
12: Schwester, wie lange bin ich hier?
13: 2 Jahre, Sonja.
12: 2 Jahre.
9: Viele der Mitarbeiter hier sprechen Deutsch, doch ein wenig Heimweh bleibt dann doch noch.
12: Manchmal habe ich schon Sehnsucht auch nach meinen Kindern und so, aber die sind schon groß. Brauchst keine Angst haben, meine kleine Oma. Wir passen schon auf.
9: Simona Redlingshöfer muss zum nächsten Termin. Sie hat lange in Deutschland gearbeitet, nun zog es in die Heimat nach Tschechien zurück. Man nehme sich hier mehr Zeit für die Heimbewohner, erzählt sie. Die Entfernung zur alten Heimat sei für die Bewohner oft kein Problem.
14: Also sehr viele kriegen das tatsächlich nicht mehr mit. Die denken immer noch, dass sie in Deutschland sind, dadurch, dass auch natürlich dann die Krankheiten dazukommen, was Alzheimer und Demenz betrifft. Und da ist man natürlich dann mit so einer Krankheit nicht mehr so ganz im Klaren, wo man sich überhaupt befindet. Manche wissen so gar nicht mehr, wie sie heißen und wie alt sie sind, ob sie Kinder haben. Das hängt natürlich auch alles damit zusammen.
9: Pflegeparadies Tschechien? Nein, sagt Aleš Gabriš, so richtig paradiesisch sei es oft nur in privaten Einrichtungen, die für tschechische Verhältnisse gut zahlende Klientel haben. Staatliche oder kirchliche Träger wie sein Heim hätten lange Wartezeiten.
15: Wir haben zwar freie Betten, aber nicht genügend Personal. Wir finden nicht genug qualifizierte Kräfte, die sich um die Pflegebedürftigen kümmern könnten. Darum tritt das System auf der Stelle. Wir können die Zahl der Plätze nicht erhöhen und Bedürftige müssen dann eben auch mal 2 Jahre auf einen Platz warten.
9: Doch schuld seien nicht die Deutschen in den Einrichtungen. Ihr Anteil sei gering, sagt Gabriš. Und trotzdem scheint die Pflege im Ausland an Bedeutung zu gewinnen. Die AOK zählte zuletzt rund 9.000 pflegebedürftige Versicherte mit Wohnsitz außerhalb Deutschlands, fast doppelt so viele wie noch vor 8 Jahren. Von der tschechisch-deutschen Grenze nach Ungarn, in der Nähe des Balaton. Arthur Frank vermittelt Pflegeplätze und er weiß, je weiter weg, desto billiger.
13: Wir haben jetzt Billiganbieter aus Bulgarien und Rumänien. Da sind die Preise noch sehr viel deutlicher in einem Bereich, den die Familien noch lockerer schaffen können wie hier in Ungarn.
9: Der deutsche Vermittler kontrolliert nicht die Pflege selbst. Dafür seien die ungarischen Behörden zuständig. Er prüft vor allem, wie die Bewohner ihren Alltag verbringen und welche Freizeitangebote es gibt. Auch hier scheinen fast alle zufrieden.
12: Wir waren hier schon oft in Urlaub. Ich war mit meinem Mann noch, als der noch lebte, waren wir 2000 und 2002 hier in Hewis im Urlaub. Hier ist nicht so eine Hektik. Ich hatte das Gefühl, alle wurden in Berlin immer aggressiver.
9: Die Entfernung zu Deutschland schreckt viele offenbar nicht ab. Bezahlbare Pflege zählt mehr als die Nähe zur alten Heimat. Doch für jeden sei das nichts.
13: Letztendlich kommen die Bewohnerinnen und Bewohner, die eher so einen kosmopolitischen Anstrich haben, also die auch früher viel gereist sind und nicht 45 Jahre in einem Ort gelebt haben. Das ist nicht das Thema. Natürlich ist die Besuchshäufigkeit geringer, wie wenn Sie das mit einem deutschen Pflegeheim oder Seniorenheim vergleichen.
9: Doch auch das könnte sich bald ändern, wenn für noch mehr Menschen in Deutschland die Pflege unbezahlbar wird. In Ungarn zumindest wird kräftig in neue Plätze für gut zahlende deutsche Kunden investiert.
16: Weil es jetzt die Generation Babyboomer kommt hier in den Rentenbereich und die werden auch älter. Und nach den letzten Statistiken bis 2035 werden weitere 30 Millionen Menschen in die Pflege reinkommen. Und dafür ist kein einziges Land vorbereitet.
9: Im Ausland bereitet man sich offenbar vor auf deutsche Senioren, die bezahlbare Pflege suchen. Nicht aus reiner Wohltätigkeit, sondern weil die alternde Gesellschaft zu einem wachsenden Markt geworden ist.
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1: Herzlich willkommen zu den Tagesthemen am Samstag. Im Großteil des Landes wieder ein Tag ohne Regen. Wegen der andauernden Trockenheit und der niedrigen Wasserstände drohen Lieferengpässe. Waren können nur noch eingeschränkt per Schiff über die Flüsse transportiert werden. Einige Bundesländer setzen deshalb auf die Straße. NRW, Rheinland-Pfalz, das Saarland und Niedersachsen lockern das Sonntagsfahrverbot für Lkw. Die Ausnahmeregelung gilt bereits für dieses Wochenende und betrifft vor allem Transporte, die auf dem wichtigsten deutschen Wasserhandelsweg, dem Rhein, nicht mehr stattfinden können. Was das bringt und wie das ankommt, Oliver Mayer.
2: Seine Fahrer muss Philipp Schmierle heute erst einmal darüber aufklären, dass Nordrhein-Westfalen als eines von vier Bundesländern das Sonntagsfahrverbot für bestimmte LKWs vorübergehend aufgehoben hat. Die spontane Reaktion der Speditionsmitarbeiter und ihrem Geschäftsführer in Bottrop grundsätzlich positiv, weil ihnen das mehr Flexibilität erlaube.
3: Die Industrie und der Handel, die werden ihre Prozesse jetzt dementsprechend ändern, dass wir auch am Sonntag bei denen laden oder entladen können und dementsprechend werden wir dann den Sonntag als effektiven Werktag für uns nutzen können, werden aber dafür dann an anderen Tagen wiederum nicht unterwegs sein.
2: Der Plan der Bundesregierung, Speditionen wie die Astrans sollen einen Teil der Ladung transportieren, die aufgrund des aktuellen Niedrigwassers im Rhein nicht verschifft werden kann. Und das, anders als bisher, an allen 7 Wochentagen.
4: Wir haben jetzt noch die Chance, durch Verlagerungen des Verkehrs nicht nur auf die Straße, sondern auch auf die Schiene oder auch auf der Wasserstraße, wo es auch Ausweichmöglichkeiten zum Teil noch gibt, diese Versorgungsengpässe zu vermeiden. Also darum geht es, verschiedene Maßnahmen zu ergreifen, dass wir über diesen August kommen.
2: Kritik an den Plänen kommt von Umweltverbänden und aus der Opposition. Die Linke hält die Maßnahme für einen Schnellschuss, der nicht die eigentlichen Ursachen bekämpfe.
5: Anders wie Herr Bilger vor ein paar Tagen geäußert hat, ist es nicht ein Wetterphänomen, was wir gerade erleben, sondern es ist Folge der Klimakrise. Da sollte er sich auch ein bisschen besser informieren. Und ich finde es verantwortungslos, dass die Bundesregierung erst jetzt konkret reagiert auf die Niedrigwasserkrise, die wir erleben.
2: Die Fracht nun auch sonntags auf Straßen transportieren zu lassen, sieht auch die Gewerkschaft Verdi kritisch. Der Vorstoß geht zu Lasten der Beschäftigten im Transport- und Logistikgewerbe und stellt die gesetzlich geschützten Sonn- und Feiertage als Tage der Ruhe und Erholung in Frage. Auf dem Rastplatz Nievenheim bei Düsseldorf kommt die Sonderregelung bei Autofahrern, die hier Pause machen, unterschiedlich an.
6: Für eine kurzfristige Kompensation ist das vielleicht sinnvoll, weil sonst einfach Versorgungsengpässe und vielleicht Preissteigerungen oder sowas entstehen.
7: Ich habe die Befürchtung, dass es danach nicht wieder zurückgenommen wird und dass man dann bei diesem Ausnahmezustand bleibt. Und das finde ich nicht okay.
8: Ich kann verstehen, wenn Leute besorgt sind, ne, dass mehr Verkehr ist. Aber ich finde, wenn es sich anders geht, dann geht es sich anders.
2: Philipp Schmierler will mit seiner Spedition den Sonntag ab der kommenden Woche in den Dienstplan integrieren. Mit dem Versprechen an seine Mitarbeiter, dass die Arbeitszeit die gleiche bleibt.
1: Er ist wieder da, wo er sich wohl am liebsten sieht. Nigel Farage im Zentrum medialer Aufmerksamkeit in Großbritannien. Denn der Chef der Reform UK-Partei steckt mitten in einem Wahlkampf, den er selbst angezettelt hat. Durch seinen Rücktritt als Parlamentsabgeordneter vor einem Monat ist eine Neuwahl in seinem Wahlkreis Clacton nötig geworden. Und in der strukturschwachen Region gilt Farage auch jetzt als Favorit. Obwohl nicht nur skurrile Gegenkandidaten um ihn herumkreisen, sondern weiterhin auch die Vorwürfe, die zu seinem Rücktritt erst geführt haben. Christoph Prössel.
9: Die besten Jahre hat Clacton-on-Sea hinter sich. Von den 30ern bis in die 50er Jahre war der Badeort ein Tourismusmagnet. Heute ist das anders. Viele hier fühlen sich vergessen von der Politik. Hier wohnen viele Ältere. Hier gibt es viele Altenheime. Aber die stehen halt nicht an erster Stelle. Die bekommen keine Termine im Krankenhaus, beim Arzt. Man kriegt noch nicht einmal einen Zahnarzttermin. Und das hat mit der Zahl der Migranten zu tun, die hierher kommen. In den anstehenden Wahlen will Anthena Chapman

0: deswegen wieder für Nigel Farage stimmen. Dies ist sein Wahlkreis. Hier hat der Vorsitzende der rechtspopulistischen Reform UK 2024 eine deutliche Mehrheit erzielt. Im Sommer geriet er unter Druck wegen einer nicht angemeldeten Spende in Höhe von 5 Millionen Pfund und wegen weiterer zweifelhafter Zuwendungen. Er selbst beteuerte seine Unschuld, trat als Abgeordneter zurück, um sich erneut wählen zu lassen. Ich habe entschieden, dass die Menschen von Clacton die Richter meines Verhaltens sein sollen. Dies wird eine Wahl, das Volk gegen das Establishment. Die anderen großen Parteien, Labour, die Konservativen, die Liberaldemokraten, kritisierten den Schritt und stellten keinen Kandidaten auf. Auch deswegen ist jetzt eine Comedy-Figur der einzige aussichtsreiche Kandidat neben Farage, Count Binface. Dahinter steckt der Comedian John Harvey. Interviewtermin mit dem außerirdischen Mülleimer. Mein Name ist Count Binface. Ich bin ein außergalaktischer Krieger vom Planeten Sigma 9 und ich denke, ich kann ein besserer Vertreter für die Menschen von Clacton sein als der letzte Abgeordnete. Er will öfter im Wahlkreis sein als in Washington DC, verspricht Count Binface hier ein Wahlwerbespot. Eine direkte Kritik an Farage, der oft in Washington ist. In Clacton hat der besondere Kandidat Anhänger, gerade auch bei denen, die Farage und die Nachwahl ablehnen. Das ist keine Entscheidung für die Menschen in Clacton, ob Farage das Parlament getäuscht hat oder nicht. Wir kennen nicht einmal alle Fakten. Das ist lächerlich. Wir haben Parlamentsausschüsse, die sich damit beschäftigen. Fiona wird am kommenden Donnerstag Count Binface wählen, gegen den Hass, wie sie sagt.
1: Christoph Prössl in London. Christoph, er wurde schon als nächster Premierminister gehandelt. Wie sehr ist Nigel Farage jetzt unter Druck?
2: In den Umfragen ist Reform UK in den vergangenen Wochen deutlich abgesackt, von 27-28%, je nach Umfrageinstitut auf 23%. Und das hat zu tun mit der Spende, die er in Empfang genommen hat und die er offenbar nicht dem Parlament gemeldet hat. Das hat aber auch zu tun mit Zahlungen, die an die Partei gegangen sind. Da ermittelt mittlerweile die Polizei. Und es gibt noch einen weiteren Grund, dass es nämlich auch eine Partei am rechten Rand gibt, die jetzt dort neu entstanden ist, Restore Britain. Das ist eine direkte Konkurrenz zu Reform UK. Und die beiden Parteivorsitzenden, denen ist es bislang nicht gelungen, die Kräfte an der Stelle zu bündeln.
1: Und welchen Einfluss hat dabei der Wechsel von Keir Starmer auf Andy Burnham als Premierminister?
2: Es gibt einen Andy Burnham-Effekt. Er hat gute Zustimmungswerte und er konnte dafür sorgen, dass die Umfragewerte für Labour mittlerweile auch vor denen von Reform UK liegen. Ich habe den Eindruck, das ist ein dünner Vorsprung. Er wird jetzt liefern müssen. Ansonsten ist auch dieser Vorsprung schnell vorbei. Für Nigel Farage ist der Donnerstag jetzt so wichtig, weil er Rückenwind braucht für seine Parteiarbeit. Und wenn er gewinnt und dann ins Parlament einzieht, dann ist auch die Frage, ob es wieder einen Untersuchungsausschuss im Parlament gibt, dem er sich stellen muss.
1: Vielen Dank, Christoph Prössl. Danke nach London. Eine andere Welt ist möglich. Ja, es steckt viel Veränderungswille im Motto des Weltsozialforums, das sich als Gegenveranstaltung zu anderen internationalen Konferenzen versteht. Hier soll nicht die Wirtschaftselite das Sagen haben, wie in Davos. Hier sollen nicht die politisch Mächtigen unter sich sein, wie bei G20-Gipfeln. Stattdessen kommen regelmäßig die Vertreter von sozialen Bewegungen, von Gewerkschaften oder Entwicklungsorganisationen zusammen. So auch beim diesjährigen Weltsozialforum in Benin, das heute zu Ende gegangen ist. Ein Schwerpunkt war die weltweite Ernährungssicherheit. Und das ist ein Thema, das gerade im Gastgeberland eine wichtige Rolle spielt. Georg Restle.
3: Unterwegs im Süden von Benin, auf der Suche nach Antworten auf eine große Frage. Wie kann es den Ländern des globalen Südens gelingen, sich unabhängig zu machen von Krisen auf den Weltmärkten, wenn etwa die Düngemittelpreise steigen wegen der Kriege im Norden der Welt? Wir sind zu Besuch bei einer kleinbäuerlichen Initiative, die eine Antwort darauf hat. Hier in dieser Hütte liegt ihr Schatz begraben. Es ist eine Saatgutbank, mit der sie alte regionale Sorten erhalten wollen. Noel Jarre zeigt uns, was sie hier seit Jahren aufgebaut haben. Auf diesen roten Mais ist er besonders stolz, weil er viel nährstoffreicher sei als herkömmlicher Mais und weder Pestizide noch Kunstdünger brauche. Dieser Mais braucht keine anspruchsvolle Böden, um zu wachsen. Er ist genetisch äußerst widerstandsfähig. Ihr Ziel, unabhängig zu werden von den großen Saatgut- und Düngemittelkonzernen. Dafür verwenden sie hier ihren eigenen Kompost, der vollkommen ausreiche, sei es für Bohnen, Salatpflanzen oder ihren roten Mais. Ernährungssouveränität nennt sich das und es ist eines der großen Themen auf dem Weltsozialforum. Hier diskutieren Kleinbauern aus dem globalen Süden über Wege aus der Abhängigkeit. Mit dabei die großen kirchlichen Hilfswerke aus Deutschland.
4: Verstärkt auf lokale Lösungen zu setzen, das findet natürlich durch Agrarökologie statt, lokaler Dünger, neue Methoden auszuprobieren, die eigentlich gar nicht neu sind, sondern oft altes Wissen wiederherstellen. Und das unterstützen wir mit Brot für die Welt auf jeden Fall.
3: Draußen auf dem Land werden wir fast schon euphorisch empfangen. Auf diesem Hof feiern sie ein westafrikanisches Vorzeigeprojekt. Der Mais, der hier meterhoch in den Himmel wächst, ist der rote Mais aus der regionalen Saatgutbank. Kaita Osunu führt uns durchs Feld. Und dann rechnet er uns vor, dass sie jetzt mehr als doppelt so viel Gewinn machen würden, weil sie weder teures Saatgut noch Chemiedünger zukaufen müssten. Also gut fürs Geschäft, frage ich ihn. Sehr gut sogar. Jetzt bauen sie hier sogar Ananas an für die Märkte in den großen Städten an der Küste. Damit wollen sie ihre Erfolgsgeschichte weiterschreiben und ein Vorbild sein für die vielen kleinbäuerlichen Betriebe in Benin und im Rest von Afrika.
1: Zurück nach Deutschland. Trinkgeld geben, eine freundliche Geste, aber auch mittlerweile eine recht komplizierte Angelegenheit. Denn ließ man vor kurzem noch einfach ein paar Euro extra im Lokal, wird man nun immer häufiger vom Kartenlesegerät vor die knifflige Wahl gestellt, ob und wenn ja, wie viel man genau zu geben bereit ist. Das kann schon stressen. Umso mehr, wenn sich die Abfrage nicht mehr nur auf Restaurants und Cafés beschränkt, sondern zum Beispiel auch beim Klamottenkauf plötzlich Trinkgeldoptionen aufblinken würden. Auch im Einzelhandel ist ein freiwilliger Serviceaufschlag nicht verboten. Aber wäre er auch angemessen? Darüber wird mancherorts eifrig diskutiert. Thomas Denzel.
5: Vor Freude auf den Eiscappuccino. Und dann das.
6: Und dann dürfen Sie einmal hier bezahlen. Dann können Sie auswählen, ob Sie Trinkgeld geben wollen oder eben nicht.
5: 10%, 15 oder 20? Oder tippen die Gäste auch auf kein Trinkgeld, wenn sie dabei so freundlich beobachtet werden?
7: Ich finde, es setzt so ein bisschen unter Druck, auch Trinkgeld zu geben. Also mich zumindest.
8: Wenn, dann ist es ja auch was ich... ja, gerne geben möchte und freiwillig.
9: Also ehrlich gesagt, ich bin furchtbar schlecht im Kopfrechnen. Von daher bin ich immer total dankbar, wenn diese Maschine mir ausrechnet, wie viel 10% dann sind.
5: Hier im Café Altes Waschhaus in Tübingen kann man seit einem halben Jahr nur noch bargeldlos bezahlen. Das war der Moment, in dem die Angestellten forderten, nun auch das Trinkgeld vom Kartenleser abzufragen. Deren Sorge, sonst weniger Trinkgeld zu bekommen.
10: Man macht es eigentlich nicht, dass man da noch ein extra das Geldbeutelchen öffnet und eine Münze reinwirft. Man denkt da auch einfach in dem Moment nicht dran.
5: Die Chefin des Cafés hat ihrem Team den Gefallen getan, obwohl sie skeptisch war. Vor allem, weil der Anbieter ihres Bezahlsystems als Standard bestimmte Trinkgeldsätze vorgibt.
11: Ich spreche jetzt ganz aus meiner persönlichen Sicht. Es ist einfach zu hoch, mehr als 10% einfach abzufragen. Deswegen wollten wir es gerne ändern, einfach aus Kundenkulanz. Aber es war technisch nicht möglich. Ich habe heute Morgen erst noch mal mit denen telefoniert und es ist einfach nicht möglich.
5: Gut möglich allerdings, dass das, was manche schon in der Gastronomie nervt, immer öfter auch beim Einkaufen passieren könnte. Die Frage nach Trinkgeld an der bargeldlosen Kasse. Wer freundlich ist und gut berät, sollte belohnt werden, heißt es vom Handelsverband für Textilschuhe und Lederwaren. Wir wissen, dass einige Unternehmen auch aus dem Bekleidungsbereich derzeit mit dem Thema experimentieren. Doch in der Branche ist das umstritten. Hier im Sportschuhgeschäft Rennwerk in Karlsruhe hat sich Filialleiter Peter Punjek ganz bewusst gegen die Trinkgeldabfrage entschieden und sie am Kartenleser nicht aktiviert.
12: Wir fragen auch nicht offensiv nach Trinkgeldern, weil es halt auch bei uns nicht üblich ist. Es hat auch ein bisschen mit Sensibilität zu tun.
5: Nicht üblich im Einzelhandel. Mit den meisten Kunden wird der Filialleiter da auf einer Linie sein, aber nicht mit allen.
13: Für mich wäre es überhaupt kein Problem, wenn auch auf dem Gerät aufploppen würde, ob ich gerne Trinkgeld geben möchte, weil ich sage auch, die Menschen, die arbeiten hier auch, beraten einen einwandfrei.
5: Im Café in Tübingen jedenfalls hat das Aufploppen auf dem Gerät beim Trinkgeld ungeahnte Veränderungen gebracht.
10: Jetzt ist es deutlich, deutlich besser geworden. Da drücken die Leute dann tendenziell doch mal aufs Knöpfchen.
5: Denn auch wenn es manchen hier stört, seit der Umstellung hat sich das Trinkgeld fast verdreifacht.
1: Paris ist nicht nur die Stadt der Liebe, sondern sie bringt den deutschen Schwimmern bei den Europameisterschaften in diesen Tagen auch recht viel Glück. Das deutsche Team hat bislang stolze 18 Medaillen ersprungen und erschwommen, gerade heute wieder. Aus 20 Metern Höhe sprang Maike Halbisch überraschend zu Bronze. Und das nicht nur vor beeindruckender Eiffelturmkulisse, sondern auch noch mit durchfahrender Metro. Die überquerte die Brücke kurz vor Halbisch Sprung ins Wasser. Sie grüßte die U-Bahn-Fahrgäste und absolvierte dann ihren Medaillensprung. Nicht schlecht. Und für die deutschen Freiwasserschwimmer war heute in der Seine sogar noch mal Gold drin. Jürgen Schmidt.
14: Er wollte sich nicht alleine feiern lassen. Florian Welbrauck holt das Team ins Rampenlicht. Julia Ackermann, Isabel Gose, Oliver Klemet feiern zusammen EM-Gold, das vierte in Paris. Heute Mixed-Staffel. 8 Nationen, 6 Kilometer durch die Seine, alle müssen jeweils 1,5 Kilometer schwimmen. Die junge Julia Ackermann aus Chemnitz übergibt im Pulk als Sechste. Isabel Gose übernimmt kurzzeitig die Führung auf ihrer Strecke. Die Magdeburgerin, die auch bei den Beckenwettbewerben starten wird, übergibt als Zweite. Oliver Klemet, der Frankfurter, baut die Führung aus und übergibt souverän an den Magdeburger Florian Welbrock. Er bringt Gold sicher ins Ziel. Italien Silber, Ungarn Bronze.
15: Weil man dann hinten raus die Goldmedaille sichern kann und das mit dem Team feiern kann, gerade als letzten Wettkampftag. Wir sind amtierender Weltmeister in dem Event, jetzt auch Europameister. Also ich glaube, mehr geht heute nicht.
14: Der 28-Jährige hat wieder mächtig Eindruck in der Schwimmwelt hinterlassen. 3 EM-Titel gewonnen und versöhnt sich nach seinem Olympia-Debakel im Freiwasser mit der Seine. 2024 schwamm er als Mitfavorit nur hinterher. Doch das 5-Kilometer- und das 10-Kilometer-Rennen dominiert er bei dieser EM. Sein Kollege Oliver Klemet holt Bronze.
15: Für mich persönlich, wie gesagt, 3 Medaillen, 3 Titel hätte ich mir vorher nicht erträumt hier bei der Europameisterschaft. Und ich bin wahnsinnig dankbar, dass ich das hier so nochmal erleben durfte.
14: Welbrock wird ab Montag nicht im Becken starten. Er fliegt in die USA und testet die Olympiastrecke in Los Angeles 2028. Ebenfalls Gold holt die Teamkollegin Isabel Gose im Knockout-Sprint, verschafft sich damit Motivation für ihre Beckenrennen. Es ist bisher eine sehr erfolgreiche Europameisterschaft für das deutsche Team. 5 Medaillen sind eine schöne Vorlage für die Beckenwettbewerbe in der kommenden Woche.
1: Auf jeden Fall. Und aus dem sonnig heißen Paris jetzt zum Wetter in Deutschland. Sven, was erwartet uns denn zum Wochenfinale?
16: Sonnig heißes Deutschland, um das Wetter von Paris zu uns zu transportieren an der Stelle, Jesse. Es geht wieder los, die Temperaturen gehen wieder hoch. Dienstag wird es in der Nordhälfte wieder ein bisschen kühler, dann geht es noch mal hoch. Das ist die ganz kurze Fassung an der Stelle gewesen. Und jetzt gucken wir uns das noch mal an am 15-Tage-Trend von Essen. Einmal hier der Anstieg bis 32 Grad, dann morgen, dann machen wir hier noch mal den Schwung in kühlere Luft und dann geht es wieder in neue Höhen. Und das zweite große Thema ist natürlich das, was wir am liebsten alle hätten. Ich glaube, im Moment würden alle sagen, Regenwetter ist das Schönste, was wir uns denken können. Und das ist aufsummiert der Regen, und zwar bis zum kommenden Samstag. Und jetzt sieht man ganz viel Regen, alles nördlich von uns. Wir sind hier, wir kriegen faktisch nichts ab. Vielleicht mal ein Gewitter am Alpenrand oder ein paar Schauer im Norden. Und ganz viel Wasser fällt hier ins Wasser über dem Atlantik oder wird auf die Gebirge Skandinaviens gedrückt. Wir gucken auf den Wetterablauf, da sieht man folgendes Bild, ein sonniger Sonntag. Und dann kommen aber im Tagesverlauf nach einer klaren Nacht morgen aus Südwesten einige Wolken reingezogen. Die können zum Nachmittag und Abend im Südschwarzwald auch mal einen Schauer bringen. Die Frühtemperaturen für viele noch mal frisch mit 10 bis 15 Grad am Rhein und auf Helgoland dank des warmen Nordseewassers 18 bis 20. Morgen Nachmittag nur ganz im Norden unter 30, sonst im Südwesten bis 36 Grad. Montag Waldbrandstufe 5, die höchste von denen, die es gibt. Im Westen, ansonsten im Norden ein paar Schauer. Und danach gibt es ein bisschen Abkühlung am Dienstag in der Nordhälfte.
1: Wenn, wie du sagst, das Wasser immer nur ins Wasser fällt, dann kann uns das wirklich nicht glücklich machen. Herzlichen Dank, Nein. lieber Sven. Dankeschön.
16: Sehr gerne.
1: Das waren unsere Tagesthemen an diesem Samstag. Hier geht's jetzt weiter mit dem Barcelona-Krimi. Und wir sind dann morgen Abend wieder für Sie da. Bis dahin. Schönen Abend noch.

0: Mord, Mafia und Milliardenbetrug. Normalerweise verbindet man das nicht mit der schönen Welt der Mode. Und doch haben viele Kleidungsstücke auch in deutschen Geschäften einen sehr zweifelhaften Ursprung.
1: Wer solche Waren kauft, unterstützt die organisierte Kriminalität.
0: Es geht um chinesische Fast Fashion. Die kommt längst nicht mehr nur aus China, sondern wird in unvorstellbaren Mengen auch mitten in Europa produziert. Mit dramatischen Konsequenzen. In jeder deutschen Einkaufsmeile wird vor allem Kleidung verkauft. Der Umsatz ist gewaltig, denn zu jeder neuen Saison gibt es neue Farben und Schnitte. Shoppen ist für viele ein Hobby, denn es macht einfach Spaß, günstig ein schickes neues Outfit zu erstehen. Kaum etwas deutet darauf hin, dass hinter vielen Kleidungsstücken eine hochkriminelle Geschichte steckt. Ein milliardenschweres Betrugsmodell. Und dabei geht es gar nicht um Billigmode, die aus China kommt, sondern um Kleidung, die laut Etikett aus Europa stammt. Wir haben den Tipp bekommen, uns vor allem günstige Mode mit dem Label Made in Italy genauer anzuschauen. Unsere Recherche beginnt dort, wo diese Ware verkauft wird. Wir entdecken große Mengen von Kleidungsstücken, alle Made in Italy. Bunt, modisch und erstaunlich preiswert. Wie kann das sein? Auf den Etiketten taucht immer wieder der Name einer Stadt auf. Prato. Wir machen uns auf den Weg. Prato ist nach Florenz die zweitgrößte Stadt der Toskana. Auf den ersten Blick eine typisch italienische Stadt, gemütlich und beschaulich. Rund 200.000 Menschen leben hier. Man ist stolz auf die Tradition. Seit jeher wurden hier hochwertige Stoffe für italienische Mode produziert. Doch seit etwa 30 Jahren ändert sich hier etwas Grundlegendes. Mittlerweile gibt es nicht nur chinesische Kirchen, sondern auch ganze chinesische Stadtteile. Zehntausende Chinesen zogen her und stellen jetzt rund ein Viertel der Bevölkerung. In den frühen 2000er Jahren geriet die italienische Textilindustrie in eine Krise. China war gerade der Welthandelsorganisation beigetreten. Chinesen kauften Betriebe auf. Sie arbeiteten nicht als Zulieferer für die Modeindustrie, sondern begannen in großem Umfang selbst für den europäischen Markt zu produzieren. Mit ihnen ist Prato die Fast Fashion- oder auch Pronto-Mode-Hauptstadt Europas geworden. Und sie gab einem zweifelhaften Modell ihren Namen, dem System Prato. Alteingesessene Bürger von Prato, wie Claudio Calabresi, sehen das mit gemischten Gefühlen. Der Unternehmer leitet einen Familienbetrieb, der typisch ist für das alte Prato. Sein Vater baute die Firma Nova Fides nach dem Zweiten Weltkrieg auf. Heute beschäftigt sie 60 Angestellte. Sie produzieren das, wofür Prato bekannt ist: hochwertige Stoffe. Konkurrenz sieht er in den Chinesen nicht. Doch er macht sich Sorgen um das Wichtigste in der Modeindustrie: das Image.
2: The big thing to them has been.
3: Das Wichtigste für sie ist, das Markenzeichen Made in Italy zu nutzen. Aber mit billigen chinesischen Produktionsmethoden und Stoffen. So können sie hier sehr billig produzieren und es als Made in Italy deklarieren.
0: Made in Italy. In der Modewelt ist das ein Gütesiegel, das für Stil und Qualität steht. 25 Millionen Euro Umsatz pro Jahr macht Claudios Firma damit. Sie lebt vom guten Ruf, den Claudio jetzt bedroht sieht, weil die Chinesen im Prato so komplett anders arbeiten.
2: They bought the great fabrics from their Chinese sources on the Friday.
3: Die kriegen ihre Stoffe aus China am Freitag. Am Samstag schneidern sie daraus ein Kleidungsstück. Am Sonntag wird es gefärbt und am Montag ist es schon auf dem Markt.
0: Daher der Name Fast Fashion. Damit haben die Chinesen das alte Prato umgekrempelt. Und das kommt nicht überall gut an. Denn neben der schnellen Mode brachten sie noch etwas anderes mit. Die chinesische Mafia und einen blutigen Krieg um sehr viel Geld, wie man uns hier am Kiosk erzählt.
3: Es gibt da Leute, die Arbeitskräfte ausbeuten, die sogar ihre eigenen Landsleute versklaven. Das sind Kriminelle. Solche Leute müssen aus dem System herausgezogen werden. In Prato gibt es mittlerweile ein ganzes System, das System Prato, wie man es nennt. Der Staatsanwalt sowie die Bürgermeisterin fordern derzeit von der Regierung, mehr Einsatzkräfte zu schicken, um diese Situation unter Kontrolle zu bringen.
0: Dieses System Prato wollen wir näher kennenlernen. Das Geschäft mit der Fast Fashion Made in Italy wuchs in den letzten Jahren so rasant, dass am Rande von Prato zwei riesige Industriegebiete auf der grünen Wiese entstanden sind. Macrolotto 1 und 2. Aus Fast Fashion wurde Pronto Moda und Prato zu ihrer unangefochtenen Hauptstadt in Europa. Kameras mag man hier in den Showrooms der chinesischen Textilbetriebe gar nicht. Das wird schnell klar. Wir beschließen also, verdeckt zu drehen, um herauszufinden, was man hier verheimlichen will. Hemden aus 100% Leinen für 10 Euro finden wir hier. Normalerweise kostet so etwas ein Vielfaches. Wie kann man so billig verkaufen und trotzdem noch Gewinne machen? Und das mitten in Europa. Wir treffen Stefano Liberti, einen Autor, der auch diesen Fragen nachgeht. Er recherchiert für ein Buch über die Schattenseiten der globalen Modeindustrie. Er nimmt uns mit in die Gassen und Hinterhöfe der Chinatown. Wir sehen zahlreiche Chinesinnen und Chinesen, die uns mit offensichtlichem Misstrauen betrachten.
4: Sie haben Angst vor Journalisten und Medien, weil Prato keinen guten Ruf hat. Und sie haben Angst vor ihren Landsleuten, vor Chinesen, weil sie hier nicht legal arbeiten. Es ist ein Mafiasystem, da wollen sie nicht auffallen.
0: Denn die wahren Chefs sind heute nicht mehr die hart arbeitenden Unternehmer der Anfangsjahre. Hier herrscht jetzt die chinesische Mafia. Und viele dieser Arbeiter sind ihr ausgeliefert. Was wir hier entdecken, sind sogenannte Sweatshops, wie man sie sonst nur aus Asien kennt. Made in Italy stellt man sich anders vor.
4: Von der Straße aus sieht man nur den Showroom. Aber dahinter können bis zu 10 Nähereien sein, die pausenlos Kleidung produzieren. 24 Stunden lang, 7 Tage die Woche.
0: Stefano trifft sich mit der Investigativjournalistin Nadja Tarantino. Kaum jemand kennt die chinesische Szene in Prato so gut wie sie. Dazu gehört auch ein schreckliches Ereignis vor 13 Jahren.
5: Wir sind hier in der Via Toscana, die traurige Berühmtheit erlangt hat. Im Dezember 2013 zerstörte ein Brand einen Textilbetrieb und eine Lagerhalle, Teresa Moda. Das Feuer überraschte 7 Arbeiter im Schlaf. Sie sind gestorben, praktisch bei lebendigem Leib verbrannt. Ein Brand, der wegen einer Kleinigkeit ausbrach, wegen eines Defekts an der Elektrik, wegen eines Kurzschlusses.
6: Und dann gab es Tote?
5: Sie konnten nicht raus. Sie waren eingesperrt, weil das Tor verschlossen war und weil sie auf einer illegal errichteten Zwischenetage des Gebäudes schliefen. Und so starben sie, eingeschlossen im Feuer und im Rauch, der sich immer weiter ausbreitete.
0: Schon damals berichtete Nadja über diese Katastrophe, die sie bis heute berührt. Als eine der ersten Journalistinnen vor Ort berichtete sie über den Brand in der Fabrik Teresa Moda. Aber auch über das, was danach geschah. Der Brand war Folge eines Kurzschlusses, der durch fahrlässig installierte Elektrik entstand. Die chinesischen Besitzerinnen der Textilfabrik wurden angeklagt, blieben aber auf freiem Fuß und verschwanden dann sofort nach China. Durch den Fall Teresa Moda kamen die Zustände ans Licht, unter denen wir leben. Seitdem führt die italienische Finanzpolizei regelmäßig Kontrollen chinesischer Betriebe durch. Diese Bilder aus dem Jahr 2026 zeigen, die Arbeitsbedingungen sind immer noch miserabel. Viele Arbeiter werden offenbar illegal ins Land geholt. Und immer noch leben Menschen an ihrem Arbeitsplatz, in Hinterzimmern und Nebenräumen, unter absolut unwürdigen und unsicheren Verhältnissen. Die Aufnahmen der Polizei dokumentieren hastig verlassene Schlaf- und Essplätze, an denen eine Katastrophe wie bei Teresa Moda jederzeit wieder möglich scheint. Doch während wir mit Stefano unterwegs sind, erleben wir etwas, womit die chinesischen Produzenten niemals gerechnet hätten. Ihre Arbeiter, darunter viele aus Pakistan und Bangladesch, wehren sich. Die neue Gewerkschaft Sud Cobas, von jungen Italienern aus der Aktivistenszene in Florenz gegründet, hat zum Arbeitskampf gegen die chinesischen Unternehmer aufgerufen. Die Polizei muss eingreifen.
4: Die Lage in Prato ist seit Tagen hoch angespannt. Das ist eine Zeitbombe. Eine sehr heftige Situation. Denn die Arbeitnehmer hier sind nicht mehr bereit, die Bedingungen der Arbeitgeber zu akzeptieren. Die Situation könnte außer Kontrolle geraten.
0: Die Demonstranten blockieren eine von vier großen Logistikfirmen in Prato, die die Mode aus Macrolotto in ganz Europa verteilen. Die Besitzer der Firma, die unter dem Vorwurf stehen, zur chinesischen Mafia zu gehören, drohen damit, den Weg gewaltsam freizukämpfen, mit Hilfe anderer chinesischer Unternehmer, die alle Waren im blockierten Lager haben. Das kann von der Polizei gerade noch verhindert werden. Aber es wird klar, hier wird mit harten Bandagen gekämpft.
7: Als die Arbeiter hier anfingen, sich gewerkschaftlich zu organisieren, damals ungefähr 10, war das sehr hart. Denn 6 von ihnen wurden nachts vor ihren Wohnungen zusammengeschlagen, um sie davon abzubringen. In dieser Zeit halten wir eng zusammen, bringen sie nachts nach Hause und schützen sie vor Angriffen. Das ist unser Kampf gegen das kriminelle System, gegen die kriminelle Art, wie hier im Logistiksektor und der Modeindustrie Pratos gearbeitet wird.
0: Die Logistikfirma AK steht unter offizieller Beobachtung von Staatsanwaltschaft und Polizei. Man wirft ihr vor, Teil eines kriminellen Netzwerks zu sein.
8: Facciamo il punto della situazione con Nadia Tarantino, la linea Nadia.
0: Auch darüber und über die tagelangen Proteste berichtet Nadia Tarantino für Toscana TV. Tag und Nacht harren die Protestierenden aus, um die Zufahrt zu AK zu blockieren. Die Besitzer haben angekündigt, das Logistikzentrum ganz zu schließen und an anderer Stelle neu zu eröffnen. Die gewerkschaftlich organisierten Arbeiter sollen dabei dann entlassen werden, so die Androhung. Das wollen die Demonstranten vereiteln. Stefano trifft dabei auf eine alte Bekannte. Deborah Lucchetti ist Expertin für Lieferketten in der Modeindustrie und findet vor Ort einmal mehr die Bestätigung dafür, welch gesetzloser Zustand hier herrscht. Im Textilviertel von Prato, mitten in Europa, wird seit Jahren gegen jedes Arbeitsrecht verstoßen, das Italien und die EU vorsehen. Darüber hat Deborah ein Buch geschrieben. Mode ist Macht. Darin beschreibt sie auch das System Prato.
9: Deshalb stellen sie als Arbeiter oft Migranten ohne Aufenthaltsgenehmigung ein, die schutzlos und erpressbar sind und gezwungen werden können, diese Bedingungen zu akzeptieren. Also 10 bis 12 Stunden am Tag, 6 Tage die Woche zu arbeiten, für einen Hungerlohn, für ein paar Euro. So läuft das in den Lieferketten der Modeindustrie ab, auch hier in Prato.
0: Weit über 4000 chinesische Firmen soll es mittlerweile allein in Prato geben. Aber ein Dialog mit der Welt der Pronto-Moda findet bisher nicht statt. Dabei wäre er dringend notwendig, denn das chinesische System bedroht eine Unternehmenskultur, die über Jahrhunderte gewachsen ist.
9: In Italien arbeiten etwa 500.000 Menschen in kleinen und mittleren Mode- und Textilunternehmen, die Produkte made in Italy herstellen. Es gibt faire Unternehmer, die investieren wollen im Bereich der Nachhaltigkeit und der Arbeiterrechte. Das Problem ist, dass sie unter riesigem Preisdruck der anderen stehen.
0: Stefano, die jungen Gewerkschafter von Sudcubas und interessierte Bürger aus Prato beraten darüber, wie sich die Zustände im Textilviertel verändern lassen. Beim Austausch wird klar, warum es gerade hier so schwierig ist, einzelne Textilunternehmer für den Verstoß gegen Gesetze verantwortlich zu machen.
4: Manchmal wird ein italienischer Subunternehmer beauftragt. Und der beauftragt dann wieder einen chinesischen Subunternehmer, der wiederum einen weiteren Subunternehmer und so weiter. Das kann über bis zu 4 Stufen laufen. Wenn einer davon Arbeiter ausbeutet, dann kann der ursprüngliche Auftraggeber per Gesetz nicht belangt werden.
0: Eine eigene Produktionswelt ist hier entstanden, nach chinesischen Regeln. Es geht um einen Milliardenmarkt, mit dem auf allen Ebenen Unmengen an Geld verdient wird. Das weckt Begehrlichkeiten. Und es wird zunehmend mit krimineller Energie gekämpft. Nadja Tarantino berichtet.
10: Mordversuche, Angriffe, Brandstiftungen, Paketbomben, Schlägereien. Das Spektrum der Gewalt ist breit und zeugt von einem gestörten Gleichgewicht innerhalb der chinesischen Gemeinschaft. Dieses Gleichgewicht geriet durch die vielen Unternehmen, die täglich unvorstellbare Mengen an Mode nach ganz Europa transportieren, ins Wanken. Der ständig wachsende Logistiksektor geriet ins Visier einer chinesischen Organisation, die offenbar mit den derzeitigen Machthabern rivalisiert. Früher hieß das China Truck, heute ist es der Kleiderbügelkrieg. Am Kern der Sache hat sich jedoch nichts geändert. Es geht um die Kontrolle des Transportmarktes. Dafür werden in Prato ebenso wie in Paris oder Madrid Verbrechen begangen, um die Gegenseite zu treffen.
0: Mindestens 2 Morde und mehrere Mordversuche gab es bisher in dieser Auseinandersetzung unter Chinesen. Um Zubehör, das eigentlich kaum beachtet wird, aber hier eine große Rolle spielt.
10: Der sogenannte Kleiderbügelkrieg brach aus. Warum der Kleiderbügelkrieg? Hier geht es darum, die Produktion und den Vertrieb von Kleiderbügeln zu kontrollieren, also eigentlich die vielen Metallstangen, an denen die Kleidungsstücke vor dem Verkauf aufgehängt werden.
0: Bei einem Mordversuch wurden mehrere Chinesen festgenommen. Darunter ein Soldat der Volksbefreiungsarmee, der extra dafür aus China eingeflogen wurde. Zum ersten Mal hat die Staatsanwaltschaft Prato durch diesen Vorfall einen Kronzeugen zur Gewalt der Modemafia. Mittlerweile ermittelt in Prato die Anti-Mafia-Behörde Italiens, die eigentlich zur Bekämpfung der italienischen Mafia gegründet wurde. Denn der Krieg geht weiter. Im chinesischen Textilviertel wurden mehrfach Lagerhäuser konkurrierender Gruppen abgebrannt, was wiederum Vergeltungsaktionen provoziert. Die Gewalt unter den chinesischen Kriminellen eskaliert. Anschläge wie in diesem Nachtclub machen landesweit Schlagzeilen. Bei ihren Ermittlungen stieß die Staatsanwaltschaft zudem auf etwas sehr Überraschendes. Die chinesische Textilmafia bietet der italienischen Mafia Unterstützung bei der Geldwäsche an, mithilfe einer illegalen Bank.
10: Diese Bank konnte sogar auch im Ausland Filialen eröffnen. Das System funktionierte folgendermaßen. Die Camorra kaufte Drogen im Ausland. Die Agenten der Bank holten bei den Mitgliedern des Camorra-Clans das Geld ab, das für die Bezahlung der Drogen bestimmt war. Tatsächlich landete dieses Geld jedoch bei den Pronto-Moda-Unternehmen, getarnt als Bezahlung für Bekleidung, die ins Ausland exportiert worden war.
0: Wir begleiten Stefano zu seinem Termin bei einem der derzeit bekanntesten Staatsanwälte Italiens. Es ist einer der erfolgreichsten Mafiajäger, der auf dem Höhepunkt des Kleiderbügelkrieges 2024 nach Prato versetzt wurde, um die Situation in den Griff zu bekommen. Luca Tescaroli. Als eine seiner ersten Amtshandlungen ließ er einen Polizeichef wegen Korruption verhaften. Doch selbst er musste die Zentralregierung in Rom um Hilfe bitten.
11: In meiner ganzen Karriere habe ich noch nie eine solche kriminelle Situation erlebt wie hier in der Region. Prato ist ein Anziehungspunkt, ein Nervenzentrum, wo sich kriminelle Systeme und kriminelle Gruppen entwickeln, die Kontakte zu zahlreichen anderen europäischen Ländern und anderen Kontinenten unterhalten. Transnationalität ist ihr großer Vorteil. Um dieser Realität zu begegnen, müssen wir alle verfügbaren Instrumente nutzen.
0: Als junger Jurist arbeitete er mit den berühmten Staatsanwälten Falcone und Borsellino zusammen. Beide wurden von der Mafia ermordet und sind bis heute in Italien legendär. Luca Tescaroli ist fest entschlossen, ihr Werk fortzusetzen. Aber das System Prato stellt eine Herausforderung dar.
11: Chinesische Kriminelle sitzen hier direkt in der Geschäftsführung von Unternehmen. Sie sind Unternehmer in einem Wirtschaftssystem, das komplett auf Illegalität basiert. Die Tatsache, dass der Modemarkt so riesig ist und dass hier das wichtigste europäische Drehkreuz ist, macht sie mächtig und gefährlich. Diese Chinesen sind hier an allen Phasen des Produktionszyklus beteiligt, vom Bedrucken der Stoffe über das Design bis hin zur Herstellung.
0: Zum Produktionszyklus gehört am Ende auch der Umgang mit Resten und Müll. Was heißt das im System Prato? Zu den etwa 4.300 chinesischen Textilfirmen in Prato kommt eine unbekannte Anzahl illegaler, also nicht registrierter Firmen, die alle irgendwo in der Kette der Subunternehmer eine Funktion haben. Umweltstandards halten die meisten nicht ein, denn kontrolliert werden nur gemeldete Firmen. Was das für Auswirkungen hat, will Stefano uns auf dem Land außerhalb von Prato zeigen. Dort treffen wir Chiara Laporta.
12: Hier herrscht ein 100% illegales Mafiasystem. Es dauerte Jahre, bis es soweit war, die Menschen dazu zu bringen, über die Mafia in dieser Gegend zu sprechen, weil sie schon zu lange dort präsent ist. Das sind Stoffreste, die definitiv aus China stammen. Sie sind nicht aus Italien. Mit Sicherheit wurden die notwendigen Überprüfungen hinsichtlich der Zusammensetzung und möglicher Hautreizungen nicht durchgeführt. Was aus diesen Fast-Fashion-Läden oft sogar illegal rauskommt, das tragen wir auf der Haut. Die Kleidung wird irgendwo in Kellern oder illegalen Lagerhallen hergestellt. Und das sind die Reste.
0: Ein Großteil dieser Stoffe ist Schmuggelware aus China. Auch dieser Spur werden wir nachgehen. Aber hier wird uns bewusst, dass diese Stoffe keinerlei Kontrolle unterliegen und Millionen Europäer sie am Leib tragen. Chiara zeigt uns, wie es hier häufiger mal aussieht. Mit Hilfe von Freiwilligen räumt sie die Müllberge dann jeweils weg. Und das ist nur eine Stelle von vielen rund um Prato. Während legal registrierte Firmen ihre Abfälle von der Müllabfuhr abholen lassen können, entsorgen die illegalen Firmen sie einfach irgendwo in der Landschaft. Nichts auf diesen Säcken weist darauf hin, woher sie stammen. Jeden Tag sind Aufräumtrupps unterwegs, um Stoffreste aus dem Umland von Prato einzusammeln. Und um zu vermeiden, dass sie Böden und Grundwasser verseuchen. Die zahllosen Abfallsäcke erzählen auf ihre Weise die Geschichte einer kriminellen Branche, die in kaum vorstellbarem Maß Überproduktion betreibt. Schätzungen gehen davon aus, dass in Prato jeden Tag rund 1 Million Kleidungsstücke hergestellt werden. Fast Fashion heißt hier, immer neue Modelle, Formen oder Farben. Hauptsache schnell und neu. Dieser Müll kostet die Kommunen sehr viel Geld. Ein riesiges Verlustgeschäft, denn Steuern zahlen die illegalen Firmen natürlich nicht. Die legale Entsorgung des Mülls würde wenige 100.000 Euro pro Jahr kosten. Gemessen an den ungeheuren Profiten und Umsätzen, die die Fast-Fashion-Industrie Pratos macht, ist das ein verschwindend kleiner Betrag.
4: Hier gibt es alles. Lederabfälle, Textilabfälle. Man hat mir erzählt, dass im gesamten Bezirk von Prato jeden Tag und jeden Monat tausende Tonnen anfallen. Also viele tausend Tonnen Abfall im Jahr, die von diesen Lastwagen eingesammelt, hierher gebracht und anschließend entsorgt werden.
0: Den langen Weg aus China haben diese Stoffe gemacht, nur um dann in Prato in der Landschaft zu enden. Und dies sind nur die Abfälle, die gefunden werden. Viel wird auch vergraben, illegal verbrannt oder, wie wir bei unserer Suche entdecken, in alten Häusern und Scheunen versteckt. In Prato hat man verstanden, dass etwas geschehen muss. Staatsanwalt Tescaroli macht ernst. Regelmäßig finden jetzt Razzien der Polizei und der Finanzbehörde Guardia di Finanza bei chinesischen Unternehmen statt. Bei einem der jüngsten Einsätze wurden in einer Lagerhalle gewaltige Mengen an Stoffen entdeckt, die aus China in die EU geschmuggelt wurden. Es wird immer klarer, dass Prato das Zentrum eines riesigen Netzwerks ist. Eines Netzwerks, das weit über die Toskana und Italien hinausgeht und sich mittlerweile in ganz Europa ausgebreitet hat. Lange unbemerkt und ungehindert. Auch auf der Ebene der EU hat man das System Prato in den Blick genommen. In Luxemburg hat die Europäische Staatsanwaltschaft ihren Sitz. Eine Behörde zur Bekämpfung von grenzüberschreitender Finanzkriminalität. Sie hat 2021 ihre Arbeit aufgenommen. Diese Behörde, abgekürzt EPO, kann in ganz Europa vernetzt ermitteln. Als ehemaliger Staatsanwalt in Mailand hat Danilo Ceccarelli viel Erfahrung in der Bekämpfung der Mafia gesammelt. Heute setzt er sein Wissen gegen organisierte Kriminalität in der EU ein. Er ist einer der entscheidenden Ermittler bei den Einsätzen gegen das System Prato.
4: Wie sehr die organisierte Kriminalität in unsere Fälle verstrickt ist, hat uns anfangs schon überrascht. Aber dann haben wir verstanden, dass wir hier die einmalige Chance haben, die großen Zusammenhänge zu sehen und gleichzeitig in vielen Fällen und Staaten simultan zu ermitteln und zuzuschlagen. Wir sehen über Grenzen hinweg und können so das ganze Ausmaß der kriminellen Aktivität erkennen.
0: Andres Ritter, der designierte EU-Generalstaatsanwalt, gibt uns ein Beispiel, wie kriminelle Gruppen die EU um Zoll und Steuern betrügen.
13: Sie bringen die Ware irgendwo in Europa ein und an irgendeinem anderen Punkt in Europa wird sie ausgeführt. Das ist ein Transit-Procedure. So, das bedeutet, sie zahlen, weil die Ware nicht in Europa bleiben soll, sie zahlen weder Zoll noch Mehrwertsteuer für die Waren, die da drin sind. Die Ware kommt aber nie beim angeblichen Ausfuhrhafen an, sondern wird dann irgendwo in Europa verteilt. Wo, muss man feststellen.
0: Ein Ausgangspunkt für die Ermittlungen zum System Prato ist der Hafen von Piräus bei Athen. Seit 2016 kontrolliert der Konzern COSCO die drei Container-Terminals des Hafens. COSCO gehört zu 100% dem chinesischen Staat. Was hier von außerhalb der EU im Hafen ankommt, vor allem wenn es um Waren im Freihafenbereich geht, muss beim Zoll deklariert werden. Die Richtigkeit der Angaben kann von den griechischen Behörden allerdings nur stichprobenartig geprüft werden. Plamen Tonchev, China-Experte in Athen, beobachtet diese Situation mit Skepsis.
14: Piräus ist ein zentraler Punkt im östlichen Mittelmeer geworden. Hier kommen viele riesige Containerschiffe mit bis zu 24.000 Containern an Bord an. Eine ganz schöne Leistung. Die werden dann hier entladen und mit kleineren sogenannten Feederschiffen weitertransportiert. Und diese Feederschiffe, so scheint es, könnten Teil des kriminellen Netzwerks sein, das wir auch aus der Operation Calypso kennen.
0: Operation Calypso ist der Name einer laufenden Ermittlung unter Federführung der EPO. 2 Jahre wurde ermittelt, um dann in Piräus eine riesige Razzia durchzuführen.
13: Es gab schon Erkenntnisse, dass über den Hafen von Piräus massenhafte Importe von nicht verzollter, nicht richtig verzollter chinesischer Ware stattfinden. Aber es waren allgemeine Erkenntnisse. So, und dann ist kontrolliert worden in Italien, im Hafen von Bari, einer dieser Shipments, die über den Hafen von Piräus reingekommen waren. So, was wäre normalerweise passiert? Das hätte dann der italienische Zoll hätte sich dessen angenommen. Es wäre dann eine kleine Strafe vielleicht deswegen auch gegen den Schmuggler. Das heißt, ohne dass es uns und diese Möglichkeit, die Erkenntnisse zusammenzutragen, ohne uns wäre es nicht möglich gewesen, diese Aktion in dieser Art und Weise durchzuführen. Oder sehr viel schwieriger.
0: Im Schiff nach Bari wurde chinesische Schmuggelware gefunden und der EPO gemeldet. Rund 2500 Container wurden bei der Razzia im Juni 2025 konfisziert. Geschmuggelte Stoffe, E-Bikes und Elektronik beschlagnahmt. Ein schwerer Schlag für das EU-weit operierende Schmugglernetzwerk und ihre Komplizen in den Zollbehörden. Die griechischen Behörden allein hätten diese Ermittlung nicht durchführen können. Der Zoll hier ist durch die schiere Menge der ankommenden Container überfordert.
15: It's not possible to control 5 million containers.
14: Wir schaffen es einfach nicht, 5 Millionen Container zu kontrollieren, die hier jedes Jahr im Freihafen Piräus ankommen. Aber wir haben natürlich unser Analysesystem, das uns auf verdächtige Container hinweist. Und wir tauschen mit anderen nationalen und europäischen Behörden Informationen aus.
0: Nur wenige 100 Meter Luftlinie entfernt befindet sich das Costco-Hauptquartier. De facto ein Teil Chinas. Und eigentlich eine perfekte Situation für den Austausch mit den chinesischen Behörden. Doch das klappt nicht.
14: Die Kommunikation läuft nur über Peking. Alles über Peking, nicht hier. Wir können aber nach europäischem Zollrecht Container hier festhalten, bis unsere Ermittlungen abgeschlossen sind.
0: Piräus ist nicht der einzige Hafen in der EU, der ganz oder teilweise von China kontrolliert wird. Vor allem im Zuge der Seidenstraßeninitiative hat China in den letzten Jahren Anteile an vielen Häfen und Containerterminals erworben, am Mittelmeer und an der Atlantikküste. Für chinesische Einfuhren in die EU sind das besonders wichtige Orte. Ganz speziell Piräus. Hier hat China praktisch die totale Kontrolle und die Nähe zum Suezkanal. Und auch das europaweite Netzwerk der kleineren Fiederschiffe ist perfekt für ihre Zwecke.
13: Selbstverständlich ist die Einflussnahme innerhalb eines Hafens größer, wenn auch der Hafen in der Hand von Firmen, von Personen sind, die gegebenenfalls auch gemeinsame Sache mit kriminell organisierten Banden sind, die massenhaft diese Ware nach Europa einbringt. Sie haben sicherlich gehört, dass Calypso funktioniert hat über die Bestechung von den Zollbeamten. Und interessant ist insofern, dass es ein festen Tarif war, je nachdem, was geschmuggelt wurde, sah dann halt das Bestechungsgeld für die Zollbeamten aus.
0: So wurden viele Einfuhren falsch deklariert. Beispielsweise ein Container mit hochwertigen Leinen oder Baumwollstoffen als billiges Polyester. Der Zollbeamte wird bezahlt, um nicht genau hinzusehen. Und schon ist nur ein Bruchteil an Einfuhrzoll fällig. Ein einträgliches Geschäft für beide Seiten. Eine andere Methode ist die Einfuhr an eine Scheinfirma, anderswo in der EU, oft in Deutschland. Dadurch wird zunächst kein Zoll fällig, denn der muss erst am Zielpunkt gezahlt werden. Die Ware geht stattdessen direkt nach Prato. Die Scheinfirma ist kurz darauf verschwunden. Also wurden weder Einfuhrzoll noch Steuern bezahlt. So sollte das auch beim Fall Calypso laufen.
13: Fall Calypso. Da reden wir über einen Schaden von mindestens 800 Millionen Euro. Wir haben im Hafen von Piräus Waren, also die ich vorhin sagte, Textilien, Lederwaren, E-Bikes, sichergestellt, die also für eine Beschlagnahme, also eine Einziehung zur Verfügung stehen, im Wert von 240 Millionen Euro. ein Hafen, eine Aktion, 240 Millionen sichergestellt.
16: Es wirkt fast ironisch, dass die chinesische Meeresgöttin Mazu und der griechische Gott Poseidon sich in der COSCO-Zentrale gegenüberstehen. Tatsächlich hat sich Piräus zum Kampfplatz zwischen China und den EU-Behörden entwickelt. Die ungeheure Masse an Waren, die hier aus China ankommen, ist überwältigend. Doch die vernetzten Ermittlungen ermöglichen es den europäischen Staatsanwälten zumindest, die Strukturen zu erkennen und den Betrug zu verfolgen.
4: Bei der Operation Calypso haben wir uns auf Piräus und die dortigen kriminellen Aktivitäten konzentriert. All diese Textilien kommen aus China nach Europa und gehen an die Fabriken, die Chinesen gehören. Da stecken kriminelle Strukturen dahinter, die alles organisieren. Also den Zollbetrug, den Mehrwertsteuerbetrug. Sie kontrollieren die Fabriken und den Vertrieb. Der klassische Mehrwertsteuerbetrug beruht auf den Regeln des EU-Marktes. Wenn Unternehmen Waren von einem in ein anderes EU-Land verkaufen, zahlen sie keine Steuer. Darin steckt die Möglichkeit für viel Betrug und Profit.
16: Und deshalb findet man Factory-Shops der Pronto Moda Made in Italy mittlerweile in jeder größeren Stadt Europas. Meist zum Verkauf oder als Zwischenlager, zum Weitertransport in eine andere Stadt. Das System Prato hat sich innerhalb Europas bereits erheblich ausgeweitet.
4: Die chinesischen Gangs in Italien sind nicht nur in Prato, sondern an vielen Orten gut etabliert, überall in Europa. Wir haben viele Beweise dafür, dass sie auch in Deutschland, Frankreich oder Spanien operieren, also überall eigentlich, je nach Branche.
16: Wie hier bei Paris gibt es große Gewerbegebiete, die den Textilvierteln im Prato gleichen. Bei der Epo erzählt man uns, dass man dort teilweise sogar dieselben Protagonisten auf den Straßen sieht. Die Produktion findet nach wie vor hauptsächlich im Prato statt. Aber in Zentren wie bei Paris oder Madrid werden noch Kleinigkeiten ergänzt, um dann die Kleidungsstücke mit dem Etikett Made in France oder Made in Spain auf den Markt bringen zu können.
4: Sie kontrollieren die gesamte Logistik in allen europäischen Ländern. Aber sie haben auch große Zentren, die meistens dort sind, wo sich die großen Märkte befinden. Also zum Beispiel Fuenlabrada in Spanien, Aubervilliers nördlich von Paris, Prato natürlich, aber auch andere Orte in Italien und auch in Deutschland. Da gibt es große Handels- und Logistikzentren.
16: In München zum Beispiel. Hier befindet sich das größte Handelszentrum für Pronto Moda in Süddeutschland. Man muss nicht lange suchen, um hier Ware aus Prato zu finden. Fuenlabrada bei Madrid gehört auch zu den größten Zentren in Europa. Hier werden Waren umetikettiert oder gleich weiter auf die restliche Iberische Halbinsel und nach Nordafrika verteilt. Der Profit fließt dann zurück an die Bosse im Prato. Die Geldströme nehmen fantasievolle und meistens verdeckte kriminelle Schleichwege. All diese Transaktionen führen dazu, dass Prato mittlerweile auch eine wichtige Adresse für die Geldwäsche der italienischen Mafia ist. Und chinesische Fast Fashion eine bedeutende Währung.
17: Banken illegali.
14: Die hier ansässigen illegalen Banken sind in der Lage, anderen traditionellen Mafia-Gruppen Finanzdienstleistungen und Zahlungswege anzubieten, um deren Auslandszahlungen für Drogenlieferungen oder andere geschmuggelte Güter im kommerziellen Bereich zu ermöglichen.
16: Ein belegter Fall zeigt das System. Von Spanien aus werden Drogen an die Camorra in Neapel verkauft. Um die Geldtransfers zu verschleiern, sendet die Camorra Bargeld

0: Auseinandersetzungen zwischen kriminellen Gangs auf dem Feld der chinesischen Fast Fashion. Der Kleiderbügelkrieg geht weiter. Doch die eigentlichen Opfer sind die Arbeiter. Wie die Toten der Katastrophe bei Teresa Moda. Im System Prato war ihr Leben nichts wert.
1: Diese Firmen produzieren nicht nur Kleidung. Sie sind auch im Menschenhandel, also der illegalen Migration, aktiv. Sie machen riesige Umsätze, die sie dann wieder in ihre Heimat investieren. Das ist ein gigantisches System. Die genauen Zahlen sind nicht bekannt, aber eine Studie der Staatsanwaltschaft von Prato schätzt den Umsatz auf 2,5 Milliarden Euro pro Jahr. Nur der illegalen Firmen.
2: Just the illegal market, not the legal one. So it's huge numbers.
0: Seit mittlerweile vielen Jahren lässt das System Prato ausgebeutete und unterbezahlte Arbeiter in zahllosen Sweatshops ununterbrochen Mode für den europäischen Markt herstellen. Das ist im Endeffekt auch ein riesiger Angriff auf die eigene Textilproduktion vieler europäischer Länder.
3: Und wenn Sie diese Waren massenhaft nach Europa einführen, wenn Sie dafür keinen Zoll zahlen, weil Sie erklären es als Papier oder was auch immer, wenn Sie die Mehrwertsteuer beim Verkauf dann auch nicht bezahlen, dann bieten Sie es zu einem Preis an, wo kein europäischer Hersteller damit mithalten kann. Es ist so, dass wir nicht nur dann Wirtschaftszweige dann stark gefährden, existenzgefährden, dadurch, dass wir das erlauben. Es ist ja auch so, dass etwas verloren geht, was uns ausmacht in Europa.
0: Ist das eine gezielte Strategie Chinas?
3: Ich kann mir kaum vorstellen, dass Exporte in dieser Größenordnung in einem Land, in dem eine strenge Reglementierung der Wirtschaft besteht, dass sie ganz ohne staatliche Kenntnis dann auch stattfinden. Damit will ich nicht sagen, dass die chinesische Regierung involviert ist, aber dass es gewisse Verflechtungen möglicherweise geht, dass es nicht ganz ohne das Wissen zumindest von Regierungsbeamten dann auch funktionieren kann. Dieser Eindruck drängt sich auf jeden Fall auf.
0: Das Etikett Made in Italy ist, wenn es aus dem System Prato stammt, alles andere als ein Gütesiegel. Journalisten wie Stefano Liberti und Nadia Tarantino, aber auch die Ermittler wollen weiter gegen die chinesische Modemafia kämpfen.
4: Wir befinden uns, kann man sagen, mittendrin. Es handelt sich um eine äußerst gefährliche Situation. Die Maßnahmen zur Bekämpfung dieser Art Kriminalität stehen erst am Anfang. Und es wird notwendig sein, diese Arbeit konsequent fortzusetzen.
0: Wenn man einmal auf das Prinzip hinter der chinesischen Fast Fashion Made in Italy aufmerksam geworden ist, entdeckt man solche Kleidungsstücke nahezu überall. Und wird vielleicht beim nächsten Shoppingbummel etwas nachdenklicher.
1: Wir kaufen ein T-Shirt und haben keine Ahnung, woher es stammt. Wir wissen gar nichts darüber. Aber wenn wir sehen, dass es Menschen gibt, die 12 Stunden am Tag für, was weiß ich, vielleicht 30 Euro arbeiten, 7 Tage die Woche, dann sollten wir uns nicht mehr wundern, warum das T-Shirt nur 10 Euro kostet. Jemand anderes bezahlt den Preis, den du nicht bezahlst.
0: Wir haben bei der chinesischen Wirtschaftsvertretung in Brüssel und bei der Vertretung Chinas bei der EU um Interview und Stellungnahme zum System Prato gebeten. Beide Anfragen blieben unbeantwortet.
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8: Alarm im Cockpit, auf Flugrouten im Ostseeraum.
9: Pull up. Rain ahead. Pull up. Rain ahead. Pull up. Pull up. Pull up.
8: Flugzeuge melden Störungen ihrer Navigationssysteme.
10: Besorgnis ist sicher der richtige Ausdruck. Ich weiß von Kollegen, dass sie es täglich haben.
8: Ihre Spur weist nach Russland. Wie reagiert Europa?
11: Sehen Sie GPS-Störungen als hybride Angriffe?
12: Ja, natürlich. Wir dürfen das

0: nicht hinnehmen als neue Normalität.
1: Ein Fall aus Russland selbst zeigt, im schlimmsten Fall können solche Störungen tödliche Folgen haben.
2: Wenn es dort keine GPS-Störungen gegeben hätte, wäre das Flugzeug nicht abgestürzt.
1: Auch der Schiffsverkehr ist betroffen.
3: Ich habe große Angst, dass ein Schiff auf Grund läuft oder vor einer Kollision.
1: Aber was bezweckt Russland damit?
4: Russland will zeigen, dass es in der Lage dazu ist, noch verstärkter für Chaos zu sorgen, als es das schon tut.
1: Doch wer könnte die Störungen stoppen?

0: Flughafen Kopenhagen. Der übliche Kontrollgang. Pilot Oliver Kvita soll gleich etwa 60 Passagiere auf die Ostseeinsel Bornholm fliegen. Gleich kommen die Fluggäste. Alle Plätze der Maschine der Airline DATS sind ausgebucht.
1: Guten Tag, meine Damen und Herren. Willkommen auf unserem Flug nach Bornholm. Hier im Cockpit sind wir startbereit.
0: Die Piloten haben die Route vorgeplant und im Bordcomputer abgespeichert. Mit Hilfe des Autopiloten werden sie die Wegpunkte präzise abfliegen. Bis hin zur Landebahn. Selbst wenn sie wie heute etwas im Dunst versteckt ist.
2: 50, 40, 30, 20, 10.
0: Dass die Piloten immer genau wissen, wo sie sind, liegt am satellitengestützten GPS-System, auf das sich Luft- und Seefahrt seit langem stützen.
3: Wir haben also sogenannte Navigationspunkte, die eben auf Satellitennavigation basieren. Die konventionelle Navigation ist fast nicht mehr vorhanden. Das heißt, wir werden also nicht mehr von einem Funkfeuer zum anderen fliegen, so wie wir das früher gemacht haben. Und von daher ist die Satellitennavigation extrem wichtig.
0: Doch nun gibt es damit im Ostseeraum immer wieder Probleme. Das GPS-System wird gestört.
3: Also wir bekommen dann eine Nachricht von unserem Flight Management System hier vorne. Und daran könnten wir sehen, okay, jetzt haben wir ein Problem. Wir würden dem Radarlotsen sagen, wir haben die Satellitennavigation verloren. Wir bräuchten ein sogenanntes Heading. Dann gibt er uns einen Kurs vor. Dem müssen wir dann folgen. Und solange bis das System wieder verfügbar ist oder eben auch bis zur Landung.
0: Normalerweise garantiert das GPS-System mit Hilfe von Satellitendaten, dass Verkehrsflugzeuge jederzeit wissen, wo sie sich befinden. Empfänger an Bord kommunizieren mit den Satelliten. So lässt sich die Position genau bestimmen. Doch über der Ostsee werden genau diese Signale mittlerweile häufig blockiert, durch Störsignale vom Boden. Fachleute nennen das Jamming. Das Empfangsgerät an Bord meldet dann einen Fehler und kann die Position nicht mehr bestimmen.
3: Die Störungen haben seit 2022 extrem zugenommen, ja. Ich habe es in den letzten 5 Jahren etwa 3 bis 4 Mal erlebt. Ich weiß von Kollegen, die regelmäßig Richtung Finnland ins Baltikum fliegen, dass sie es täglich haben.
0: Wir machen uns auf den Weg nach Frankfurt. In der Nähe des Flughafens besuchen wir die deutsche Flugsicherung. In diesem Kontrollraum sitzen Radarlotsen. Sie tragen große Verantwortung. Überwachen den Flugverkehr über Deutschland. Piloten, die Probleme mit dem GPS haben, melden sich hier. Jeder Störungsfall bedeutet mehr Aufwand.
4: Wir gehen im Moment davon aus, dass wir ungefähr eine sehr kleine zweistellige Zahl an Flügen haben, jeden Tag, die ein Jamming gemeldet haben. Auch gejammt in den deutschen Luftraum einfliegen. Das sind nicht unbedingt Fälle, in denen ein Jamming in Deutschland stattfindet. Wie gesagt, es sind auch in der Mehrzahl Flüge, die von außen gejammt einfliegen. Im Moment haben wir die Situation gut im Griff. Das heißt, wenn es mal zu Fällen kommt, wo ein Heading angefragt wird, kann der Lotse das bearbeiten. Wenn es nun natürlich gehäuft zu Störungen käme, auch langanhaltende Störungen käme und die Menge der und die Anzahl der gejammten Flugzeuge sich stark erhöhen würde und alle nach Radarführung fragen würden, dann hätte es natürlich den Effekt, dass der Lotse irgendwann an seine Belastungsgrenze kommt und die Kapazität in diesem Sektor entsprechend eingeschränkt werden müsste, weil der Lotse nur eine bestimmte Anzahl von Flugzeugen auf diese Weise führen kann, weil es einfach mehr Aufmerksamkeit vom Lotsen erfordert, sicherzustellen per Radarbild, dass das Flugzeug halt seinem Kurs folgt.
0: Viele Piloten sorgen sich aber auch vor Attacken, die ihre GPS-Daten nicht nur stören, sondern verfälschen und Alarm auslösen.
5: Marine ahead. Marine ahead. Oh, ah, no. Up, Toga. Oh, ah,
0: Niklas Ahrens trifft es heute nur in einem Simulator. Die Piloten sprechen von Folgen von sogenanntem Spoofing.
5: Wenn die GPS-Position da verfälscht wird, kann es zu einer großen Zahl an Fehlwarnungen kommen. Und das ist das, was wir auch in gewissen Lufträumen in den letzten ein, zwei Jahren zunehmend beobachtet haben.
0: Bei Instagram finden sich inzwischen diverse Videos, die weltweit in Cockpits aufgenommen wurden. Es sind Fehlwarnungen, ausgelöst vom sogenannten erweiterten Bodenannäherungswarnsystem. Es soll verhindern, dass eine Maschine etwa in einen Berg fliegt.
5: Im Reiseflug sind diese Warnungen ja im Regelfall auch Fehlwarnungen. Das heißt, man schaltet dann einfach das System aus. Und je nachdem, ob die GPS-Position dann wiederkommt oder nicht, bleibt es in diesem ausgeschalteten Zustand mit allen Konsequenzen. Oder wenn die GPS-Position wiederkommt und die GPS-Empfänger wieder eine Position haben, dann würde man es ganz einfach wieder einschalten.
0: Piloten berichten uns, dass sie das erweiterte Warnsystem in manchen Fällen bis zur Landung ausschalten, da sich der GPS-Empfänger erst nach einem Computerneustart erholt. Niklas Ahrens beunruhigt das.
5: Das ist ein System, was vor 40 Jahren circa eingeführt wurde und verhindern soll, dass ein an sich funktionierendes Flugzeug, gelinde gesagt, in einen Berg fliegt.
6: Wenn Sie dieses System jetzt abschalten müssen, was bedeutet das dann?
5: Naja, das Ganze ist natürlich zweischneidig. Wir verhindern dadurch Fehlwarnungen, indem wir dieses System abschalten. Andererseits nehmen wir uns aber auch das Sicherheitsnetz, was uns unter Umständen geschützt hätte in bestimmten Fällen.
0: Niklas Ahrens beschäftigt sich bei der Pilotengewerkschaft Vereinigung Cockpit mit den Auswirkungen der GPS-Störungen. Beim Spoofing, also dem Vortäuschen falscher Positionen, werden die ursprünglichen Satellitensignale an das Flugzeug von einer Störquelle überlagert, um ihm dann falsche Signale zu senden. Das Bordsystem wähnt sich dann etwa in einer anderen Flughöhe oder einer anderen Position, als das Flugzeug tatsächlich ist. Und warnt dann womöglich auch vor einem Hindernis, das es dort in Wahrheit gar nicht gibt. Wir haben bei mehreren großen Airlines, die Ziele im Ostseeraum anfliegen, angefragt, ob Passagiere sich Sorgen machen müssen wegen der Störungen. Ein Interview wollte uns dort niemand geben, aber wir haben schriftliche Antworten erhalten. Die Lufthansa Group bestätigt uns, GPS-Spoofing sei eine schwerwiegende Beeinträchtigung der Sicherheit der Zivilluftfahrt. Auch Finnair bestätigt, unsere Piloten berichten seit 2022 von einer Zunahme solcher Vorfälle. Wir fragen nach, ob es üblich ist, dass Piloten deshalb das erwähnte Warnsystem abschalten. Die Lufthansa antwortet darauf, im Einzelfall. Das System werde nach Verlassen eines betroffenen Gebietes wieder in den Normalbetrieb zurückgeführt. Die polnische Airline LOT schreibt uns dazu, das System vorübergehend zu deaktivieren könne sicherer sein, als auf unzuverlässige Warnungen zu reagieren, die durch fehlerhafte Positionsdaten ausgelöst werden. Andere Warnfunktionen blieben eingeschaltet. Und abschließend noch einmal die Lufthansa. Man sehe die Sicherheit durch bestehende Systeme gewährleistet. Die internationale Organisation Ops Group hat 2024 etwa 2000 Piloten zum Thema GPS-Störungen befragt. Von ihnen gaben 69% an, deshalb sehr oder extrem besorgt zu sein.
5: Besorgnis ist sicher der richtige Ausdruck. Und die Besorgnis teilen wir als Pilotengemeinschaft auch, dass GPS-Störungen, so wie sie derzeit vorkommen und auch weiter zunehmen, und das ist eigentlich das Erschreckende, einen Einfluss auf die zivile Luftfahrt haben.
0: Weil die Flugzeuge die Fehlermeldungen automatisch an Bodenstationen senden, lässt sich festhalten, in Europa ist die Ostsee ein Hotspot der Störungen. Hier die Spoofing-Fälle eines einzigen Tages im April. Quellen dafür haben Forscher in Russland lokalisiert. Etwa in einer großen Störanlage in der Enklave Kaliningrad.
7: Aber warum sollte Russland gezielt den europäischen Luftverkehr stören? Nico Lange ist Wissenschaftler am Center for European Policy Analysis.
8: Man kann mit solchen Manipulationen großen Schaden anrichten. Man versucht gezielt, Leute in die Irre zu führen, gezielt zu manipulieren. Man guckt mal, wie weit man kommt. Das ist das, was ich meine mit dem Austesten der Grauzonen. Und Russland wird ja versuchen, auf diese Art und Weise Schaden anzurichten. Also Jamming und Spoofing gehört für Russland ganz sicher in den Bereich der Kriegführung.
7: Wir fragen beim Auswärtigen Amt ein Interview an. Wie blickt man hier auf die Störungen im Luftverkehr? Die Pressestelle vermittelt uns einen Staatsminister, Florian Hahn von der CSU.
0: Welche Mittel hat Deutschland denn da, um auf Russland einzuwirken, dass das nicht mehr stattfindet?
9: Russland will zeigen, dass es das tatsächlich kann, will natürlich uns, will den Westen, will die Europäische Union, will die Anrainerstaaten durch solche Maßnahmen unter Druck setzen. Und will eben vor allem zeigen, dass es in der Lage dazu ist, noch verstärkter für Chaos zu sorgen, als es das eh schon tut. Und die Frage ist, wie wir uns dagegen wehren. Und wir sehen eben auch, Russland schläft nicht, Russland lernt sehr stark, lernt aus dem Krieg in der Ukraine, lernt auch technologisch. Das heißt, wir müssen alles tun, in der Geschwindigkeit zuzulegen, damit wir auf Augenhöhe sind und damit wir der steigenden Bedrohung auch eine steigende Abschreckung entgegensetzen können. Putin ist sehr intelligent, leider auch böse, aber er weiß auch, wann er sozusagen einen Schritt tut und wann nicht. Und er geht nur Schritte dann, wenn er davon überzeugt ist, dass er auch gewinnen kann. Und diese Überzeugung müssen wir ihm konsequent in jeder Disziplin nehmen.
7: Wir wollen wissen, wo genau die Störungen herkommen. Wir gehen an Bord der Korvette Erfurt. Sie absolviert ein mehrtägiges Manöver. Seit Beginn des russischen Angriffskriegs konzentriert sich der Einsatz solcher Marineschiffe auf die Nord- und Ostsee. An Bord gibt es besondere Sensoren, die erkennen, ob neue Störquellen sich als Satelliten ausgeben. So lässt sich die Lage hinsichtlich GPS-Störungen genau beobachten.
10: Würde jetzt die Anzahl der Satelliten sich in irgendeiner Art und Weise plötzlich verändern, würde das System einen Störeinfluss feststellen. Und dann würde auch die Störrichtung ermittelt werden können. Also sobald wir eine Richtung haben, aus der ein Störer auf uns wirkt und die GPS-Position schmälern möchte, also nicht mehr so genau machen möchte, ist das schon ein Indikator dazu, mal zu schauen, wer das ist und was er dazu tut.
7: Wie sicher ist es, dass es russische Attacken sind?
11: Ich weiß, dass es hauptsächlich in See vorkommt und in See eingesetzt wird. Und die Bandbreite ist, Sie hatten es angesprochen, russische Schattenflotte, definitiv, russische Überwasserkriegsschiffe, definitiv, von Land eher wenig. Sie brauchen Equipment, sie brauchen große Antennen, sie brauchen eine gewisse Leistung, die rausgeht, um tatsächlich für einen gewissen Bereich das GPS so stören zu können, dass es Einfluss auf die Schifffahrt hat.
12: Also Ihrer Erfahrung nach kommt es eher von anderen Schiffen, das gestört wird, das ist der Ursprung und nicht so sehr eine Landanlage.
11: Nein, also in unseren Breiten eher nicht. Natürlich, je weiter ich nach Osten komme, auch da kann ich dann auf dem eigenen Hoheitsgebiet auf russischer Seite Anlagen positionieren, die in der Lage sind, mit viel Energie das elektromagnetische Spektrum so zu stören, dass ich da entsprechende Probleme und Ausfälle im GPS habe.
7: Die Mannschaft der deutschen Marine bekommt einen Auftrag.
11: Schwammoptisch.
7: Ein russisches Kriegsschiff halte sich in der Mecklenburger Bucht auf. Die Mannschaft soll feststellen, was das Schiff vorhat und ob es das GPS stört.
10: Wir haben Informationen erhalten, dass eine Einheit der russischen Seekriegsstreitkräfte in der Mecklenburger Bucht operiert. Und jetzt ist natürlich von uns von Interesse, was sie dort tut.
13: Neuer Kurs, neue Geschwindigkeit. Wir gehen mal von 15 aus, genau.
7: Das russische Kriegsschiff Seleni Doll. Schiffe wie dieses tauchen mittlerweile vermehrt vor der deutschen und der dänischen Küste auf. Die Ostsee ist hier sehr schmal und damit ein geopolitisches Nadelöhr, in dem eine Konfrontation schnell große Auswirkungen haben könnte. Der Kommandant nimmt uns mit in die geheime Operationszentrale. Von hier aus wird das russische Schiff genau beobachtet. mit verschiedenen Kameras und Sensorik. Was hat das Schiff oder der Überwasserkontakt, wie die Soldaten sagen, vor?
11: Die jüngste Entwicklung, die wir beobachten konnten, war, dass der russische Überwasserkontakt zunächst der ganz normalen Handelsroute und der Schifffahrtslinie gefolgt ist. Und in dem Moment, in dem er ein Frachtschiff passiert hatte, was ursprünglich aus St. Petersburg ausgelaufen ist, hat er eingedreht und hat sich jetzt circa eine Meile hinter diesem Frachter stationiert.
7: Störungen des GPS werden nicht festgestellt. In diesem Fall verhält sich das russische Schiff offenbar regelkonform. Doch es ist nicht das einzige russische Kriegsgerät, das hier gerade unterwegs ist. Auch die russische Luftwaffe ist in der Nähe. Die deutsche Korvette kann mit ihren Sensoren hunderte Kilometer weit den Luftraum absuchen.
11: Neben der Situation hier in der Mecklenburger Bucht haben wir östlich von Rügen einen Seefernaufkleber der russischen Luftstreitkräfte aufgefasst, der auch wieder durch NATO-Alliierte mit Kampfflugzeugen begleitet wurde und der dort einen Aufklärungsflug gestartet hat, entlang der Hoheitsgewässer und des Luftraums Deutschlands, Dänemarks und Schwedens.
7: Russlands sogenannte Seefernaufklärer tauchen immer wieder über der Ostsee auf. Aufklärungsflugzeuge, die spezielle Sensoren, Kamerasysteme und Antennen an Bord haben sollen. Und laut Experten zu Spionagezwecken eingesetzt werden. Diese Aufnahmen hat das polnische Militär gemacht. Zuletzt flogen sogar diese russischen Kampfjets einfach in den NATO-Luftraum. Im September 2025 sind es gleich drei Flieger, die mehrere Minuten lang über Estland unterwegs sind. Aus Sicht der estnischen Regierung ein aggressiver Akt. Die Spannungen rund um die Ostsee steigen immer weiter. Dazu kommt, dass sich in Russlands Krieg gegen die Ukraine das Kampfgeschehen ausgeweitet hat, etwa durch Drohnenschläge der Ukraine gegen kriegswichtige russische Ölhäfen.

0: Ist das der Grund, weshalb es in der Gegend so viele GPS-Störungen gibt? Die Antwort darauf suchen wir in London. Am Royal Institute of Navigation treffen wir Ramsay Farragher. Er hat vor kurzem einen langen Bericht über die Auswirkungen der Störungen veröffentlicht.
1: Das Problem sind Konfliktgebiete, in denen heutzutage schlicht sehr viele Drohnen und auch herkömmliche Marschflugkörper eingesetzt werden. Das Stören des GPS ist deshalb in modernen Konflikten üblich geworden. Und wenn man das tut, reichen diese Störsignale über Hunderte von Kilometern weit. Also auch weit über das Konfliktgebiet hinaus. Und das betrifft dann Luftfahrt, Schifffahrt, sogar Leute, die Auto fahren und Smartphones benutzen.
0: Das Aufeinandertreffen von Drohnenkrieg und Luftverkehr kann verheerend sein, wie ein Fall zeigt, den Farragher analysiert hat.
1: Es gab bereits einen Absturz, bei dem man sagen kann, wenn es dort keine GPS-Störung gegeben hätte, wäre das Flugzeug höchstwahrscheinlich nicht abgestürzt.
0: Die Maschine der Aserbaidschan Airlines ist damals auf dem Weg von Baku ins russische Grozny. Als sie versucht, dort zu landen, herrscht dichter Nebel. Dazu melden die Piloten Störungen des GPS. Sie können nicht landen, so steht es im vorläufigen Untersuchungsbericht. Gleichzeitig sollen sich ukrainische Drohnen im Luftraum befinden.
1: Die Piloten haben die ganze Zeit um Hilfe gebeten, um Richtungsangaben. Aber die Flugsicherung hat ihnen einfach weiter Anweisungen auf Basis des GPS gegeben. Und es gab dieses Hin und Her. Sie meldeten, das GPS geht nicht, es geht nicht, bitte gebt uns Anweisungen. Das Flugzeug hätte spätestens 30 Minuten nach Beginn des Anflugs landen sollen. Nach einer Stunde war es immer noch in der Luft, es ist zweimal durchgestartet. Vermutlich hat das russische Militär nach Drohnen gesucht, das Flugzeug als verdächtiges Objekt gesehen und dann mit einer Bodenluftrakete darauf geschossen.
0: Die Piloten versuchen noch, das beschädigte Flugzeug irgendwie zu landen. Doch das misslingt. 38 der 67 Insassen sterben. Ramsay Farragher sieht Handlungsbedarf. Mit Blick auf den Luftverkehr, aber auch für Schiffe. Denn auch sie benötigen intakte Navigationslösungen.
1: In Konfliktzonen werden immer Drohnen eingesetzt und bekämpft. Das bleibt so. Also müssen wir die zivile Navigation besser schützen.
2: Der Hafen Vuosaari in Helsinki, Finnland. Die ganze Nacht lang wird diese Frachtfähre beladen. Die Finn-Echo 2. Fast 240 Meter lang. Der Seeverkehr ist für Finnland extrem wichtig. Ein Großteil der Versorgung des Landes erfolgt über die Ostseehäfen. Ablegen um kurz vor sechs. Kapitän Jarmo Mettele soll das Schiff ins finnische Kotka steuern. Eine Stadt nahe der russischen Grenze. Und eine Gegend mit vielen GPS-Störungen. Die Wasserstraßen sind hier schmal. Es gibt viele Inseln und Untiefen. Das GPS hilft beim Navigieren immens.
3: Es ist die wichtigste Quelle, um die Position des Schiffs zu bestimmen. Es ist also wirklich wichtig. Im Grunde sind alle Geräte davon abhängig.
2: Das Ziel von vermutlich vielen Schiffen, die hier in der Gegend ankern, die russischen Ölhäfen. Viele Tanker warten zu dieser Zeit. Nach den ukrainischen Drohnenangriffen in den vergangenen Wochen müssen die Terminals in den Häfen offenbar erst repariert werden. Russland und der Krieg sind hier ganz nah. Und damit auch die GPS-Störung.
4: To be honest, you cannot never say. Where is the spoofing? Like I said,
3: um ehrlich zu sein, weiß man nie, wo das Spoofing stattfindet. Es kann von der Küste kommen oder von einem Flugzeug oder von einem anderen Schiff. Also man muss immer im Kopf haben, dass es kommen kann. Jetzt passiert es gerade.
2: Was passiert?
3: Jetzt sind wir in der gelben Warnstufe. Es gibt eine Störung, aber es ist noch nicht rot. Mal sehen, ob die Position gleich ganz weg ist.
2: Die Crew muss die Störung genau beobachten.
4: So basically this is our electronic chart display.
3: Das sind unsere elektronische Seekarte und die navigatorischen Sensoren. Sie können hier sehen, dass wir unterschiedliche Quellen benutzen. Und das Wichtigste, worauf wir achten, ist das GPS. Wir haben zwei Empfänger an Bord und Sie sehen, Nummer 1 ist gelb. Das heißt, er bekommt keine verlässlichen Daten.
2: Das Schiff ist laut Crew gut ausgestattet. So erkennt sie die Störsignale schnell und weiß, auf welche Systeme sie sich gerade noch verlassen kann und auf welche nicht. Auch andere Schiffe in der Gegend haben zu dieser Zeit Probleme. Die zuständige Behörde teilt uns im Nachgang mit, dass 16 Schiffe eine Störung gemeldet hätten. Das Problem trete häufiger auf. Die Quelle der Störsignale liege in Russland.
4: It's a dangerous game.
3: Es ist ein gefährliches Spiel, gezielt das Positionssignal zu manipulieren. Also aus meiner Sicht ist es ein Risiko.
4: So, to my opinion, it is risky. And it's not.
3: Aber
4: so good.
3: Was kannst du als Einzelner tun? Nichts. Du musst es einfach akzeptieren und irgendwie damit umgehen.
2: Die Finn Echo 2 fährt am Ende sicher in den Hafen.
0: Doch wie geht Europa mit diesem Problem um? Wir sind in Brüssel und treffen die EU-Außenbeauftragte Kaja Kallas. Sind GPS-Störungen für Sie hybride Attacken?
5: Ja, natürlich. Es sorgt für Probleme an Flughäfen und in Häfen. Eindeutig.
0: Als wir mit Seeleuten über die GPS-Störungen gesprochen haben, wirkt es so, als sei die Situation akzeptiert. Russland stört die Navigation und man hat sich daran gewöhnt. Sollte nicht etwas getan werden?
5: Nein, es darf natürlich nicht akzeptiert werden. Die Frage ist, wie wir damit umgehen können. Wir haben die Sanktionen wegen der hybriden Angriffe, aber wir müssen auch innerhalb der NATO diskutieren. Wir haben die NATO-Mission in der Ostsee zum Schutz der kritischen Infrastruktur. Das mindert schon Risiken. Was können wir noch tun gegen Jamming, denn das ist sehr, sehr gefährlich. Natürlich müssen wir da mehr tun und dürfen das nicht als neue Normalität hinnehmen.
2: Wir machen uns auf den Weg ins finnische Turku. Wir haben gehört, die Schifffahrtsbranche stellt sich hier tatsächlich schon auf die Störungen ein. Als neue Normalität. In diesem Gebäude stehen 8 Schiffssimulatoren.
1: Wir sind bereit.
6: Okay, das ist erstmal zum Warmwerden.
2: Magnus Winberg gibt hier diverse Trainings. Mittlerweile auch zum Umgang mit GPS-Störungen.
6: Die Herausforderung ist, Sie müssen merken, dass etwas falsch ist. Und dann müssen Sie damit umgehen und es lösen.
7: fix the thing.
8: We are ready.
1: Wir können jetzt loslegen.
7: Okay, ready to go.
6: Alles klar, auf dann.
7: Running now. Bon voyage.
6: Gute Reise.
7: Ja, I think there's the
6: Es gab jetzt mehrere Generationen von Seefahrern, die daran gewöhnt sind, dass es immer funktioniert. Und dann funktioniert es plötzlich nicht mehr.
9: Magnus Winberg macht es den beiden Seefahrern schwer. Zur schlechten Sicht kommen gleich noch Störungen hinzu. Kande und David sind bereits nautische Offiziere. Ihre Reedereien schicken sie hier regelmäßig zu Fortbildungen her. Erkennen Sie die Störung?
3: Sieht aus, als würde was nicht stimmen. Wir sind schon an diesen Bojen vorbei, aber das System zeigt etwas anderes an.
1: Du kannst sehen, dass es springt. Hier ist die Route, aber es zeigt uns hier. Das ist ein Fehler. Es springt hin und her.
6: Ich glaube, dass vor allem solche Crews ein Problem sind, die in die Ostsee kommen, ohne zu wissen, dass es diese Gefahr gibt. Und ich habe Angst, dass etwas passiert, dass ein Schiff auf Grund läuft oder vor einer Kollision.
9: Denn im schlimmsten Fall läuft es so. Dieser Frachter aus Bangladesch läuft im März 2025 in der Ostsee auf Grund. So erzählt es der leitende technische Offizier des Schiffs in einem Video, das er auf YouTube veröffentlicht hat. Experten bestätigen uns die Erzählung. Demnach kam das Schiff wegen GPS-Störungen vom Kurs ab und fuhr gegen einen Unterwasserfelsen. Dabei wurde der Rumpf beschädigt, das Schiff brauchte Hilfe. Der Frachter war den Berichten zufolge auf dem Weg ins russische Ust-Luga. Ein Ziel, das auch viele Schiffe der sogenannten russischen Schattenflotte ansteuern. Vom Westen sanktionierte Tanker. Verhältnismäßig alte und oft unterversicherte Schiffe, die sich häufig nicht an internationale Regeln halten. Deshalb bereiten diese Schiffe Experten ohnehin schon Sorgen. Nun kommt noch dazu, dass auch sie ohne intaktes GPS-Netz unterwegs sein könnten. Sagen Sie wirklich Unfälle voraus?
6: Ich befürchte es. Ich hoffe nicht, aber das Risiko ist hoch. Vor allem, weil viele Schiffe der Schattenflotte unterwegs sind. Und bei denen kennt man den Zustand nicht. Man weiß nicht, was für Crews die haben, wie erfahren die sind. Eigentlich wissen wir gar nichts. Also, man mag darüber gar nicht zu viel nachdenken.
7: It doesn't really bear to think about too much.
9: Westliche Staaten haben die Schattenflotte schon länger im Visier, weil Russland damit Sanktionen umgeht und weil die Schiffe als Sicherheitsrisiko gelten. Deutschland setzte bisher lediglich einen bereits havarierten Tanker fest. Doch andere EU-Staaten haben in den vergangenen Monaten auch einige solcher Schiffe in Fahrt geentert. Und zwar Belgien, Frankreich und Schweden.
10: Deutschland macht das ja bis jetzt nicht. Warum eigentlich nicht?
11: Das liegt natürlich ein Stück weit schon daran, dass wir jetzt nicht die große Seenation sind. Das heißt, wir haben die Nordsee und die Ostsee und damit Zugang zu zwei Meeren, die nicht besonders groß sind. Und unser Anteil daran ist auch nicht besonders groß. Deswegen liegt es in der Natur der Sache, dass natürlich Frankreich als große Seemacht hier einfach öfter die Gelegenheit hat. Aber ich will das auch nicht ausschließen, dass wir in bestimmten Bereichen in der Ostsee, wenn entsprechende sanktionierte Schiffe sich nicht an Regeln halten, wir auch in Zukunft davor abschrecken würden, ein solches Schiff aufzubringen und in den eigenen Hafen zu ziehen. Ja.
10: Die Schweden machen es ja aber zum Beispiel auch.
11: Auch Schweden ist mit sozusagen Blick der Lage, der Tradition eine große Schifffahrtsnation. Ja.
5: Die Staaten müssen natürlich selbst die Entscheidung treffen. Aber wir ermutigen sie, noch aktiver zu sein. Denn es gibt da viele Gefahren. Nicht nur, dass die Schiffe mit dem Öl den Krieg gegen die Ukraine finanzieren, auch Gefahren für die Umwelt. Sie haben in der Regel keine Versicherung. Also es gibt eine Menge Risiken, die wir minimieren, wenn wir handeln.
9: Die Ostsee ist für die Versorgung vieler Anrainerstaaten extrem wichtig. Der Schutz der Seewege daher essentiell. Im März 2026 findet ein Manöver von Kriegsschiffen aus 9 Nationen statt. Unter deutscher Führung. Inka von Puttkammer ist die Kommandeurin.
12: Meine Ziele für dieses Manöver sind zum einen, dass wir ein gutes Lagebild von der Ostsee und von dem Seeraum, in dem wir uns befinden, haben, aufbauen und halten. Mein zweites Ziel ist, dass wir mit unseren Partnernationen zusammen üben. Und das dritte Ziel ist Abschreckung gegenüber dem Gegner.
9: Die Kommandeurin besucht während der Übung jedes Schiff. Internationale Zusammenarbeit sei wichtig angesichts der Lage.
12: Die Gefahr ist sehr nah, denn jeder unserer Soldaten kennt die Lage auf der Ostsee und jeder versteht, dass es eine Gefahr gibt. Und jeder versteht daraufhin auch, wie wichtig das ist, was wir machen, dass wir Präsenz zeigen, dass wir da sind, dass wir auch unser Waffensystem beherrschen und jederzeit bereit sind, das einzusetzen. Jamming und Spoofing würde ich als Provokationen bezeichnen, mit denen unsere Grenzen ausgetestet werden und vor allem auch unsere Reaktionen. Was machen wir? Kommt da eine Reaktion oder kommt da gar keine? Und wenn ja, welche?
9: Wie die deutsche Marine reagieren kann und darf, das ist auch eine politische Entscheidung.
11: Man muss im Zweifel eben sich auch überlegen, das tun wir ja aktuell noch nicht, aber man muss sich eben auch überlegen, ob man im Zweifel ähnliche Maßnahmen auch selber aktiv einsetzt, asymmetrisch, um zu sagen, Moment mal, das, was du da tust, das könnten wir im Zweifel auch, also lassen wir es lieber ganz. Das heißt, wir müssen tatsächlich eben abschreckend werden.
13: Und gerade bei der Abschreckung sind wir schwach. Aber das weiß jeder aus eigener Erfahrung, ja? Wenn mir schwere Konsequenzen drohen, wenn ich etwas machen will, dann denke ich dreimal drüber nach, ob ich das mache oder nicht. Die Intuition muss doch aber sein, der russischen Seite klarzumachen, das habt ihr jetzt einmal gemacht, wir haben das gesehen. Jetzt müsst ihr auch gar nichts abstreiten, sondern wir sehen, was ihr da macht. Wenn ihr das nochmal macht, dann tritt eine Folge ein, dann machen wir euch da drüben das Licht aus. Dann stören wir eure Systeme so, dass ihr gewaltige Probleme kriegt. Und dann wird man sehen, weil das respektiert wird, Abschreckung ist ja eine Form der Kommunikation, dass das Ganze aufhört.
0: Doch bisher klappt das offenbar nicht. Es werden immer wieder Stör- und Sabotagefälle bekannt, die der Verfassungsschutz Russland zuordnet. Deutschland sei demnach zwar nicht im Krieg, aber auch nicht mehr im Frieden.
14: In der Ostsee ist zwischen Finnland und Estland wieder ein Unterseekabel beschädigt worden.
0: Da passen auch Vorfälle zumindest ins Bild, bei denen Drohnen bisher unbekannter Herkunft im zivilen Luftverkehr für Chaos sorgen.
15: Dieses Video soll eine der Drohnen zeigen. Sie kreist gestern Abend über Stunden über dem Kopenhagener Flughafen, offenbar um gezielt den Flugverkehr zu stören.
16: Gestern Abend gab es den zweiten Abend nacheinander Drohnenalarm am Münchner Flughafen. Wieder ging nichts mehr. Tausende Passagiere mussten in den Abflughallen übernachten. Es war der jüngste Vorfall einer langen Serie von Drohnensichtungen an europäischen Flughäfen.
0: Wer genau hinter diesen Aktionen steckt, die Ermittlungen laufen noch, teilen uns die zuständigen Behörden mit. Die Unklarheit erschwert die Reaktion. Und genau das macht eine hybride Attacke aus. Es geht dabei nicht allein um die Störung an sich, sondern um das Entstehen von Unsicherheit. An der Grenze Litauens zu Belarus erfahren wir, in dieses Bild passen sogar die zufälligen oder geplanten Nebenwirkungen von grenzübergreifendem Schmuggel. Belarus und sein Machthaber Lukaschenko gelten hier in Litauen als besetzt und gesteuert vom Moskauer Kreml. Und damit genauso gefährlich. Früher gab es hier zwischen Litauen und Belarus regen Grenzverkehr. Heute beäugt man sich mit dem Maschinengewehr in der Hand.
17: Die Situation ist sehr kompliziert. Natürlich kann man sagen stabil, aber angespannt. Wenn man ein aggressives Regime in der Nachbarschaft hat, verursacht das immer Herausforderungen und Risiken.
0: Auch hier gibt es direkte Auswirkungen auf den Luftverkehr. Am Flughafen der Hauptstadt Vilnius müssen in den vergangenen Monaten immer wieder alle Starts und Landungen gestoppt werden. Wegen diesen Ballons, die unkontrolliert über Litauen unterwegs sind und offenbar von Belarus aus gestartet werden. Eine Kollision mit einem Flugzeug könnte verheerend sein. Deshalb schließt die zuständige Behörde immer wieder den Luftraum. Am Flughafen geht dann nichts mehr. Im Februar treffen wir den Geschäftsführer, der die Lage immer wieder Airlines und Passagieren erklären muss.
18: Es begann letzten Oktober. Seitdem hatten wir 17 Vorfälle, die bis zu 11 Stunden den Luftraum beeinträchtigten. Also auch Flüge. Ich denke, es ist eine hybride Attacke mit dem Ziel, das Vertrauen der Fluggäste zu erschüttern.
0: Die Putin-treuen Machthaber in Belarus wollen die Ballons nur als Werk von Zigarettenschmugglern sehen. Litauens Grenzschützer aber vermuten mehr dahinter.
1: Das Regime dort weiß genau, was entlang seiner Grenze passiert und toleriert das. Die Ballons sind sicherlich kein militärisches Problem, aber doch ein Risiko für die zivile Luftfahrt. Aber all das verursacht Spannungen. Es verunsichert die Bevölkerung. Sie kann sich fragen, ob die Regierung sie noch hinreichend schützen kann. Es gibt viele Diskussionen. Und eben das will Lukaschenko.
0: Von der belarussischen Botschaft in Berlin heißt es auf Anfrage wörtlich: Wir halten die Thematik rund um die Luftballons für künstlich aufgeblasen. Ziel sei die Verteufelung von Belarus. Doch wie geht man mit solchen Akteuren um, ohne auf hybride Aktionen und Propaganda hereinzufallen?
5: Einer der EU-Regierungschefs sagte mal in einer Sitzung, es scheint ganz so, als seien wir die Einzigen, die Regeln einhalten und alle anderen nicht. Wenn Sie sich die Welt anschauen, ich meine, da sind Regeln ja wirklich gerade außen vor. Aber wissen Sie, Gesetzestreue ist eine der Grundpfeiler der Europäischen Union. Wir müssen daran festhalten, weil die Mehrheit der Staaten in der Welt will, dass es internationale Regeln gibt, die alle befolgen. Die sind derzeit sehr unter Druck. Deshalb hoffen viele auf uns, damit wir sie weiterentwickeln und auch denen auferlegen, die sie gerade nicht einhalten.
13: Das Beunruhigende ist in den letzten Jahren, dass vieles darauf hindeutet, dass das, was Russland da macht, so etwas wie eine Vorbereitung ist. Also elektronische Kampfführung ist ein klassisches Mittel, um ein Schlachtfeld vorzubereiten für künftige militärische Aktivitäten. Und da das im Ostseeraum so stark passiert, muss man annehmen, dass Russland zumindest gedanklich, aber auch militärisch, planerisch sich mit der Frage militärischer Operationen im Ostseeraum beschäftigt. Die sind dann gegen die Anrainerstaaten gerichtet, auch gegen uns.
9: Auf unsere Anfrage bezeichnet die russische Botschaft den Vorwurf hybrider Attacken als unbegründete und haltlose Anschuldigungen. Für den Westen nichts Neues. Was aber tun?
19: Aktuell 10 Uhr Abstand 30.
20: 10 Uhr Abstand 30.
9: Bei der deutschen Marine hören wir, Russland selbst hybrid anzugreifen, also selbst großflächig Jamming oder Spoofing einzusetzen, gelte als Tabu. Zumindest bisher.
19: Du musst schneller drehen, weil die Flieger so wieder anfliegen. Gib Gas.
9: Und trotzdem will man vorbereitet sein. Dass die Mannschaft der Korvette Erfurt das, was sie übt, einmal einsetzen muss, ist vorstellbarer geworden.
21: 3 Uhr nach 6 Uhr.
19: Hart Steuerbord, komm!
21: Hartsteuerbord, Torflieger abwischen.
19: Auto auf dem Gas. Nee, durch die Bedrohungsrichtung.
9: Tatsächlich haben sich auch bei der Marine inzwischen die Regeln geändert. Die Schwelle, ab wann auf verdächtige Drohnen scharf zu schießen ist, so bestätigen uns Verantwortliche, wurde zuletzt gesenkt. Und das wird geübt. Denn dass Russland auf und über der Ostsee internationale Regeln offenbar ziemlich egal sind, zeigt sich jeden Tag.

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3: Juni 2026. Beispiellose Hitze lässt Europa stöhnen und die Mitte Deutschlands stöhnt mit.
4: Dass das so früh im Jahr auftaucht, das ist wirklich außergewöhnlich. Und auch die Zahlen, die da aufgetreten sind, sind außergewöhnlich.
3: Doch das ist nur die Steigerung des Sommers davor, als mancher Landstrich wie leergelaufen war.
5: Ja, das schaukelt sich tatsächlich immer stärker auf, also wenn es mehrere Trockenjahre in Folge gibt.
3: Kein Wasser von oben, immer weniger aus den Bergen. Die Trinkwasserreserven schwächeln.
6: Also Rasen sprengen, Pool füllen, muss nicht unbedingt sein.
3: Die Rapode-Talsperre im November noch nicht aufgefüllt. Dann ein rekordtrockener Winter, wenig Schnee und Niedrigwasser bis ins Frühjahr. Im Mai schließlich lokale Sturzfluten in Nordthüringen im Erzgebirge. Der Klimawandel verändert den Wasserhaushalt der Natur. Nachhaltiger, als wir dachten. Und schneller. Und wir diskutieren immer noch über mehr Platz für unsere Flüsse. Schreiben Gesetze, Masterpläne und halten uns nicht dran. Schaffen wir den Umbau unserer Landschaften oder läuft uns die Klimakrise davon? Natürliche Flüsse haben Mäander, Flussschleifen. Sie sind inzwischen selten. Die Wetterau im Thüringer Schiefergebirge ist so ein Fluss. Sie macht sich breit. Ende September 2025 bin ich eingeladen zur Auenexkursion. Es hat ein paar Tage geregnet. Der Wasserstand hat sich erholt. 17 Kilometer lang ist die Wetterau. Stefan Gunkel erklärt mir, warum wir hier einen fast intakten Fluss finden mit einer typischen Artenvielfalt.
7: Weil das Gewässer in der Aue sich hin und her bewegen kann. Wir haben hier relativ große Mäander, die im Lauf der Zeit auch ihren Ort wechseln und die dann als Altarme auch immer mal eine Vertiefung hinterlassen, wo sich Wasser sammeln kann. Gleichzeitig gibt es Bereiche, die noch trocken sind, wo auch Arten des Trockenrasens zum Beispiel vorkommen können. Und das Besondere an so einer Aue mit so einem mäandrierenden Gewässer ist, dass da viel mehr Wasser reinkommt, viel mehr Wasser drin gehalten werden kann als bei einem begradigten Gewässer.
3: Warum ist das so?
7: Weil das Gewässer eine etwa 3- bis 5-mal größere Lauflänge hat.
3: Ich erlebe ein ganz eigenes Ökosystem. Bäume, die nasse Böden lieben. Erlen und Weiden, die perfekt angepasst sind an diesen Lebensraum.
7: Wir sind ja in der Aue. Ja. Und Aue heißt überflutetes Land.
3: Ja.
7: Oh, wow. Und das heißt, wenn Hochwasser ist, ist eigentlich die ganze Aue überflutet.
3: Ja.
7: Ja. Und das ist auch wichtig, weil ein lebendiges Gewässer ist immer im Wechselspiel zwischen dem Grundwasser, dem Oberflächenwasser und dem umgebenden Ufer und der Aue. Und durch dieses Wechselspiel entsteht eine hohe Artenvielfalt,
3: die hier unter Naturschutz steht. Ich staune darüber, dass die kleinen Groppen flussaufwärts durch die Lücken im Biberdamm wandern, dass Forellen einfach drüber springen und dass hier nur ein Fünftel der Arten im fließenden Wasser lebt. Der Rest hat seinen Lebensraum in der Sohle zwischen Steinen, Kieseln und Sand. Was könnte man da jetzt finden?
7: Das, wonach ich schaue, sind vor allem Köcherfliegenlarven, die kann man relativ gut erkennen. Das ist also so ein Köcher einer Köcherfliege. Und Köcherfliegen sind Anzeiger für eine gute bis sehr gute Gewässerqualität. Das ist also das, was man sich wünschen kann für so einen Mittelgebirgsbach.
3: Eine vielfältige Struktur macht einen gesunden Fluss aus. Modrige Baumstämme sind Teil davon. Ich wusste nicht, dass die für sauberes Wasser sorgen.
7: Weil gleichzeitig an dem Holz so viele Kleintiere sind, die ja letztlich als Zersetzer und Filtrierer auch wieder im Gewässer wirken, sodass das eigentlich diesem Selbstreinigungsprozess des Gewässers zuträglich ist.
3: Die Wetterau ist im aktiven Austausch mit ihrer Umgebung. Ein Vorbild für Flüsse, die noch fit gemacht werden müssen für den Klimawandel. Mitte Februar 2026 ist der Schnee gerade geschmolzen. Hoch über der Unstrut am Wendelstein treffe ich Experten. Von hier gut zu sehen, Menschenhand hat den Flusslauf komplett verändert.
8: Wann haben denn unsere Vorfahren eigentlich damit angefangen, hier Hand anzulegen an Fluss und Umgebung?
6: Die Anfänge können wir schon ins Mittelalter verorten. Flamen sind aufgrund der Arbeiten, die sie in ihrem Heimatbereich gemacht haben, als Spezialisten für Wasserbau bzw. wasserbauliche Maßnahmen, ausgewiesene Experten. Und die brauchte man dann hier und hat sie auch ins Land geholt. Mit Familie haben die hier dann gelebt und gearbeitet.
3: Arbeitsmigranten aus Flandern also. Ob Könige, Reichs- oder DDR-Regierung, alle Mächtigen hatten Pläne für das Unstruttal.
6: Das eine ist das ist der Hochwasserschutz. Das zweite ist, die fruchtbaren Böden zu nutzen, die durch sehr häufige Überschwemmungen gefährdet waren, was die Ernte anging.
3: Immer radikaler wurde der Flusslauf umgebaut.
8: Der Fluss sieht jetzt anders aus als damals.
6: Dieses Stück, was Sie hier sehen, das ist im Prinzip das, was wir hier auch in der Landschaft haben, was dann zu DDR-Zeiten begradigt wurde.
9: Was auch sehr interessant ist, auf dem Bild sind überhaupt keine Gehölze drauf.
6: Mhm.
9: Und wir haben mittlerweile wieder Gehölze hier.
6: Mhm.
9: Also die Fließstrecke ist kürzer geworden.
6: Mhm.
9: Das ist ein richtig massiver Eingriff, was eigentlich auch nur dem schnellen Abfließen des Wassers gedient hat.
3: Mehr oder weniger ähnlich hat sich die Geschichte an 90% unserer Flüsse zugetragen. Es ging ums Überleben, dann um Wohlstand, um Fortschritt und soziale Sicherheit. Die Nachteile für Wasserkreislauf und Umwelt wurden nur zögernd erkannt.
9: Und was wir eben hier sehen, ist, dass wir hier einen Fluss haben, der möglichst schnell das Wasser uns aus der Landschaft eben führt, in einem Gebiet, wo wir eigentlich ein Wasserdefizit hätten. Eigentlich wäre angesagt, dass das Wasser eben länger in der Landschaft eben bleibt. Gerade nach mehreren Jahren der Dürre, die wir hier hatten, seit 2018, ja, ist es unbedingt erforderlich, dass wir Wasser da, wo wir können, auch in der Landschaft zurückhalten.
3: Aber der Deich trennt die Unstrut hermetisch von den Feldern in der Altaue. Auenökologe Scholz erklärt mir die Folgen der Entnaturierung akribisch wie ein Arzt einen Befund.
9: Und der Fluss hier, der hat Energie. Gerade bei Hochwasser oder bei bordvollen Abflüssen ist sehr viel Energie da. Und da möchte er sich Sedimente eben mitnehmen. Und die nimmt er. Und wenn er zum Beispiel an den Ufern nicht groß eben erodieren kann, dann geht die ganze Kraft in die Sohle rein, ins Flussbett, und dadurch werden die Flussbetten automatisch tiefer.
3: Das Flussbett zieht den Wasserspiegel mit nach unten und so auch das Grundwasser. Eigentlich hilft nur, den Fluss ausbremsen, Platz schaffen, damit die Ufer überschwemmt werden können, damit sich ausgespültes Material ablagert, damit die Wasserqualität steigt.
9: Wir haben ein großes Problem mit Stickstoff, ne? Mit Nitraten. Also hier gerade die Unstrut, die hat ein richtiges Nitratproblem seit Jahren gehabt. Und je naturnäher ein Flussabschnitt eben ist oder der Fluss selber, desto höher ist auch die Reinigungskraft, die der Fluss eben hat.
3: Kalibetriebe haben jahrelang Abwässer eingeleitet. Landwirte ihre Felder bis nah an die Ufer gedüngt. Reinigung hat die Unstrut bitter nötig. In abgetrennten Altarmen steckt viel Potenzial. Sie wieder anzubinden, verändert die Dynamik eines Flusses oft nachhaltig. Matthias Scholz beschäftigt sich seit mehr als 30 Jahren wissenschaftlich mit Flussauen und Flussrenaturierung. Genau hinschauen, untersuchen, bewerten. Der Forscher ist vertraut mit den Abwägungen vor so einer Entscheidung.
9: Was eher gegen den Anschluss spricht, wenn dieses Gewässer jetzt hier eins der wertvollsten Amphibienleichgewässer wäre, also für Frösche und Kröten, die lieben kein fließendes Wasser und die lieben auch keinen hohen Fischbesatz. Ne? Und also das weiß man aber in der Regel, ob das jetzt für diese Artengruppe eben wichtig ist oder nicht.
8: Wann ist es denn sinnvoll zu sagen, okay, wir verlängern den Fluss wieder, genau an der Stelle, wo wir ihn vor 60 Jahren verkürzt haben?
9: Grundsätzlich würde ich sagen, solche alten Mäander eben an den Fluss wieder anzuschließen, ist eine gute Idee, weil es eben die Fließlänge eines Flusses eben verlängert und somit auch ja, diese ganzen Gratisleistungen, die wir von so einem naturnahen Fluss haben, auch verbessert. Aber das ginge hier in dem Fall eigentlich so richtig effizient nur, wenn wir auch den Deich in solchen Flächen dann großräumig ja, wieder in die alte Aue verlegen könnten.
3: Genau das ist an diesem Unstrut-Abschnitt sogar geplant. Zuerst die Deiche ran an die Orte rücken, dann die Aue renaturieren. Offen bleibt, ob Matthias Scholz und ich das noch erleben werden. Das wichtigste Gesetz zum Schutz unserer Gewässer ist die Europäische Wasserrahmenrichtlinie. Sie gilt seit 2000. Ihr Kernziel? Der gute ökologische und chemische Zustand für Europas Gewässer bis 2015. Flüssen wieder mehr Raum zu geben, das ist die wichtigste Maßnahme. Doch in 15 Jahren ließ sich das nicht erreichen. Es wurde auf 2021 verschoben. Inzwischen ist 2027 offizieller Zieltermin. Allerdings ist der auch wenig realistisch. Deshalb gibt es Verlängerungen bis 2033 und Ausnahmen bis 2045 bis nach 2050.

0: 9% der Gewässer in dem ökologisch guten Zustand, in dem eigentlich längst alle Gewässer sein sollten. Und ich mache da gern ein kleines Zugeständnis. Ich glaube, als die Wasserrahmenrichtlinie beschlossen wurde, hat man die gravierenden Einwirkungen der Veränderungen der Flüsse ein bisschen unterschätzt. Das ist nicht so einfach zu korrigieren. Trotzdem muss ich sagen, dass wir bei 9% sind. Wenn mein Finanzamt eine 9% fertige Steuererklärung bekommt, wissen Sie alle, was passiert. Was uns für die Umsetzung am allerdringendsten fehlt, das ist Fläche, Fläche, Fläche. Und das hat ganz viel mit der Prioritätensetzung zu tun. Wir haben für Windenergie Flächen bereitgestellt und Ziele gesetzlich verankert. Wir nutzen für die Verkehrsinfrastruktur 2,5-mal so viel Fläche, wie wir für die Flüsse bräuchten. Bei jedem Hochwasser wird versprochen, wir werden den Flüssen mehr Raum geben. Und dieses Versprechen bleibt dann in der Luft kleben.
1: Ende März 2026 hat es im Thüringer Becken endlich geregnet. Ich beobachte seit Wochen Niedrigwasser in der Unstrut. Der Betrieb von Matthias Wiegand bestellt bei Straußfurt Felder direkt am Fluss. Bisher Garanten für gute Ernten.
2: Flächen in Flussnähe, in der Nähe von Gewässern, das ist für uns immer tiefes Land. Da sprechen wir von tiefem Land, weil immer eine relativ gute Wasserversorgung da ist. Auch in trockenen Phasen haben wir dort gut Wasser anliegen im Boden. Das nimmt im Laufe des Jahres natürlich ab. Am Ende des Tages ist dann bei einem trockenen Sommer jede Fläche trocken. Egal wie weit wir von der Unstrut weg sind oder auch nicht.
1: Trocken ist es schon immer im Thüringer Becken. Jetzt kommen ausgeprägte Dürresommer dazu. Aber deshalb den Rat der Auenökologen befolgen, Flächen hergeben, die das Wasser dann lange halten. Bei Matthias Wiegand spüre ich auch Unbehagen. Er hat eine eigene Strategie.
2: Man hat zum Beispiel die Möglichkeit, durch Humusaufbau im Boden auch die Wasserverfügbarkeit des Bodens zu erhöhen, die Speicherfähigkeit des Bodens zu erhöhen. Wir haben sehr gute Böden hier, sehr bindige Böden, die viel Wasser speichern können im Winter. Wenn wir feuchte Winter haben, können wir viel Wasser einlagern und können das durch gezielte Anbaumethoden auch über das ganze Jahr der Pflanze zur Verfügung stellen. Die Möglichkeiten bestehen. Natürlich in Flussnähe ist das Ganze immer noch viel einfacher für uns.
3: Dass Sie Kulturen haben, mit denen Sie die Wasserspeicherfähigkeit, die Schwammfunktion verstärken können, also das fand ich ganz spannend. Was ist denn das?
2: Also wir haben die Möglichkeit, über eine gezielte organische Düngung Humusaufbau zu bewirken.
3: Okay, über Humusaufbau.
2: Über Humusaufbau, dass wir quasi den Boden mehr Humus, im Boden mehr Humus erzeugen können und über den das Wasser dann in den feuchten Phasen besser speichern können.
3: Ja, okay. Also das heißt, also, wenn man vernünftige Humusaufbau...
2: wenn man eine vernünftige Humusbilanz hat, dann ist da nicht nur Nährstoff drin, sondern dann ist das auch Wasserspeichervermögen und dann ist das am Ende des Tages das Leben des Bodens.
1: Im nahegelegenen Stausee Straußfurt staut der Betreiber Wasser, auch für die Landwirte. Bei unserer ersten Begegnung hatte Wiegand berichtet, damit rettet er seine Kulturen in Dürresommern. Bestellen, bezahlen, beregnen. Das gibt Sicherheit. Kurz vor unserem Interview präsentiert die Landesregierung ein Konzept für die Unstrut. Der Hochwasserschutz wird völlig neu organisiert, danach der Fluss renaturiert. Es wird Wiegand betreffen.
2: Es war natürlich erstmal schon nicht einfach, das zu sehen, wie viel Fläche irgendwann mal überflutet werden soll und was alles passieren soll, welche Deiche zurückgelegt werden sollen oder abgeflacht werden. Man weiß ja auch nicht viel Genaues nicht, aber es ist schon interessant, das ganze Projekt. Aber es bedrückt einen natürlich am Ende des Tages, weil man nicht weiß, wie hinterher die Flächen irgendwann wieder aussehen werden.
1: Und wie er dort wirtschaften könnte. Weiderinder halten auf regelmäßig überschwemmten Auenwiesen. Im Naturschutz gilt das als Goldstandard. In Wiegands reinem Pflanzenbaubetrieb ist für Tierhaltung kein Platz. Unsere Flüsse nehmen momentan 1% der Fläche Deutschlands ein. Damit bieten wir ihnen zu wenig Fläche, um sich wieder ausbreiten zu können. Eine Studie des Umweltbundesamtes sagt, wir brauchen weitere 2% unserer Landesfläche für die Fließgewässer. Nur so können wir unsere Ziele beim Gewässerschutz erreichen. 2%, das sind rund 7000 Quadratkilometer. Welches Bundesland hier wie viel Fläche beitragen müsste, dazu gibt es keine konkreten Zahlen.

0: 90% ihrer Aue haben unsere Vorfahren der Unstrut weggenommen. Matthias Scholz überrascht mich mit seiner Schätzung. Sie war früher zwischen 1 und 4 Kilometer breit.
1: Momentan haben wir hier vielleicht noch 100 Meter Vorland. Das ist aber selten. In vielen Fällen sind es nur noch an beiden Seiten vielleicht 20, 30 Meter. Das Gewässer, was wir hier haben, es müsste eigentlich in einem naturnahen Zustand 3 bis 4 Mal so breit eben sein und hat eben verschiedene Uferkanten, hat Kies-Sandbänke, ne? Also hat vielfältige Formen, hat Wasserpflanzen.
0: Die Unstrut baut sich so ein Flussbett nicht aus eigener Kraft. Bagger müssen die festen Ufer aufreißen, Fluss und Umland wieder verbinden. Matthias Scholz koordiniert das europäische Forschungsprojekt SpongeBoost. Forscher aus 7 Ländern untersuchen, wie Wasser länger in der Landschaft gehalten werden kann.
1: Und dort sind unsere portugiesischen Partner dabei, eben Moore wieder zu vernässen, indem Drainagegräben rückgebaut werden. Das heißt also, dass das Wasser länger in den Mooren eben bleibt und dort eben zu naturnahen Mooren führt. Und wir haben dort überall Messinstrumente auch installiert. Und wir haben zum Beispiel festgestellt, dass jetzt schon nach dem Rückbau bei einem Starkregenereignis das Wasser 20 Stunden länger in der Fläche eben gehalten werden konnte. Wir sind in der Eifel unterwegs, wir sind aber auch im Leipziger Auwald unterwegs, wo wir eben auch solche Verzögerungen durch Wasserrückhalt in der Fläche eben sehr schön eben zeigen könnten.
0: Flüssen mehr Raum geben und die Folgen des Klimawandels abmildern. Das klingt recht allgemein. SpongeBoost sammelt Daten und konkrete Erfahrungen und damit Argumente für die Diskussion um Ackerflächen.
1: Dadurch, dass das Wasser länger eben in der Landschaft bleibt, verbessert sich natürlich auch in den angrenzenden Flächen der Bodenwasserhaushalt. So habe ich in der gesamten Talaue auch günstigere Bodenwasserverhältnisse, auch günstigere Wuchsverhältnisse. Und wir erhoffen uns, dass dann eben auch für den Bewirtschafter da eine bessere Produktion eben möglich sein könnte. Das müssten wir eben uns genauer anschauen, aber in der Theorie sagen die Fachleute und die Modelle das so aus.
0: Flächen abgeben für Deichverlegung und Renaturierung. Im Thüringer Becken kennt man das schon. Gerade läuft die Umgestaltung der nördlichen Gera. Jetzt die Unstrut. Die Landwirte argumentieren genau andersherum.
2: Die Landwirtschaft produziert Nahrungsmittel. Das ist erstmal die Priorität und nutzt die landwirtschaftliche Nutzfläche. Das ist Existenzgrundlage. Und natürlich geht durch diese Maßnahmen massiv landwirtschaftliche Nutzfläche verloren. Am Ende ist es wirklich so, man will möglichst viel landwirtschaftliche Nutzfläche erhalten. Das sind beste Böden, 70er bis 90er Böden, das sind beste Böden, auf die können wir nicht verzichten. Auch im Zuge des Klimawandels, das sind Böden, die immer tragen. Gerade in den trockenen Jahren werden die das sein, wo man noch durchschnittlich ernten kann. Und das ist wichtig. Deswegen sollte auch die Gesellschaft daran interessiert sein, die landwirtschaftliche Fläche weitestgehend zu erhalten.
0: Die Renaturierung der Unstrut wurde schon in den 90er Jahren diskutiert. Mit kühnen Visionen für eine extensive, naturnahe Landwirtschaft und mit beinharter Gegenwehr der Bauern. Im März 2015 nahm der Bund die Unstrut als bewährte Tandemlösung ins nationale Hochwasserschutzprogramm auf. Zuerst Deiche verlegen, danach mehr Bewegungsfreiheit für den Fluss. 12 Abschnitte und die geplanten Veränderungen wurden damals konkret beschrieben. Welche Deiche werden verlegt? Wie viel Hektar Fläche bei einem Hochwasser überschwemmt? Wo Altarme angebunden? 11 Jahre verstreichen, bis das Land Thüringen sein Konzept vorlegt. Was dann öffentlich wird, ist vergleichsweise vage.
3: An dem Konzept ist lange gearbeitet worden, was die Planung angeht. Ich habe ja heute in der Vorstellung auch noch mal deutlich gemacht, dass wir in der Feinplanung jetzt auch noch mal bis 2035 brauchen werden, bis dann wirklich an den einzelnen Dämmen die Baumaßnahmen losgehen. Da ist unglaublich viel an örtlichen Interessen zu berücksichtigen. Ich muss die Grundstückseigentümer mitnehmen. Planungstechnisch ist das alles nicht so einfach.
0: Bis 2051 sollen die Bauarbeiten dauern. Die Renaturierung steht am Schluss. 25 Jahre Zeithorizont für so ein dringendes Vorhaben. Naturschützer sind nicht nur deshalb enttäuscht.
4: Im Moment ist es so, dass einige wenige Interessengruppen sehr vehement gegen die Inanspruchnahme von Flächen für Auen, für Flüsse, für andere Naturschutzprojekte Stimmung machen. Wenn Sie auf die Bevölkerung schauen und die Studien, die es da gibt, Umweltbewusstseinsstudie, ist die Mehrheit der Menschen dafür, und zwar im Rahmen von 80-90%. Wir haben ja auch alle was davon. Das ist nicht nur für die jetzt lebenden Menschen von Bedeutung.
0: Gratisleistungen eines gesunden Ökosystems Fluss. Ich hätte nie vermutet, wie sehr ganz Leipzig darauf angewiesen ist. Ein Viertel des Trinkwassers wird in der Aue eines großen Flusses gewonnen. Lebenswichtig für die Großstadt. Die Mulde führt Anfang Juni Normalwasser. 30 Kilometer östlich der Stadt liegt hier das Wasserwerk Karnitz. Der Laborleiter erklärt mir, wie dort Uferfiltrat zum Lebenselixier für 750.000 Menschen wird.
5: Prinzipiell ist es so, dass halt das Wasser, was hier im Fluss entlang fließt, auch dann natürlich in die Landschaft einsickert und dort so ganz gemächlich parallel zum Fluss letzten Endes verläuft. Und dort befinden sich unsere Brunnenanlagen, wo halt dann das Wasser über diese Brunnen sozusagen entnommen wird und dann über Leitung in das Wasserwerk abgeleitet wird.
0: Vorher mischt sich das Filtrat im Boden mit Grundwasser. Die Leipziger Wasserwerke gewinnen hier seit über 100 Jahren Trinkwasser. Renaturiert ist diese Aue nicht. Das Unternehmen sorgt selbst für möglichst unbelasteten Boden zwischen Fluss und Wasserwerk.
5: Wir betreiben ja hier im Einzugsgebiet eine eigene Tochtergesellschaft, die ökologischen Landbau betreibt. Das ist aber natürlich nicht 100% des gesamten Einzugsgebietes hier für das Wasserwerk. Dort würden wir uns natürlich schon wünschen, dass dort noch mehr ökologischer Landbau betrieben wird, weil damit letztendlich von vornherein ausgeschlossen ist, dass Stoffe wie Pestizide oder Düngemittel dann entsprechend eingetragen werden können.
0: Im Fluss selbst darf die chemische Belastung des Wassers nicht steigen. Das ist europaweit gesetzlich verboten. Andererseits fordern immer mehr Branchen Ausnahmen, etwa für Abwässer aus dem Abbau seltener Erden. Die Wasserwerke im Elbe-Einzugsgebiet wehren sich gemeinsam gegen neue Verschmutzungen. Vor Ort wird natürlich streng kontrolliert, die Wasserproben und die Technik.
6: Die Brunnen in Wasserwerk-Karl sind bis zu 22 Meter tief. Ist quasi einer von 130, den wir hier haben. Und durch die Filtrationsstrecke in dem Brunnen wird das Wasser gefasst und dann quasi durch ein Saugrohr angehoben und in die Aufbereitung gepumpt.
7: Wie viele Meter ist denn der Fluss jetzt von hier entfernt?
6: Ich stehe ungefähr ca. 300 Meter von der Mulde entfernt hier, im Standort.
0: 50 Tage braucht das Wasser für diese Strecke. Leipzigs Trinkwassermix besteht zu einem Viertel aus aufbereitetem Uferfiltrat. Die bundesweiten Stresstests der letzten Jahre haben ergeben, Niedrigwasser belastet Talsperren und Grundwasser immer stärker. Von der Aue gefiltertes Flusswasser wird strategisch immer wichtiger. Als ich den Bundesumweltminister treffe, streitet das politische Berlin gerade um ein wichtiges Gesetz. Es soll den Stellenwert von natürlichen Lebensräumen stärken. Etwa wenn Bauprojekte in geschützte Flussauen vorrücken.
8: Das Gesetz zur Stärkung der natürlichen Infrastruktur ist sowas wie der Schutz der Kronjuwelen der Natur in Deutschland. Sie zu definieren, was sind die? Und sie dann auch besonders mit Schutz auszustatten und sie gegenüber anderen Gebieten zu priorisieren und auch herauszuheben.
0: Mehr Tempo beim Gewässerschutz. Schneider nennt das eine Überlebensfrage der Klimaanpassung. Den Streit darüber sieht er gelassen.
8: Mit abstrakten Maßnahmen zu kommen, wenn die Bevölkerung noch nicht das Gefühl hat, sie müsste jetzt wirklich etwas tun, dass es notwendig ist, habe ich oft Widerstand. Ich glaube, dass wir jetzt einen Konsens in dieser Frage haben. Deswegen würde ich immer sagen, ist es mir auch gelungen, fast 2 Milliarden Euro zusätzlich dafür zur Verfügung zu stellen.
0: Aber immer mehr etablierte Umweltstandards werden vehement in Frage gestellt. Schneider spürt trotzdem Rückenwind.
8: Ich spüre und sehe, dass die Menschen in Deutschland ihre Flüsse schätzen und schützen. Und das ist ein großes Pfund, auf das ich aufsetzen will und die Auenrenaturierungsprogramme sogar noch verstärken und weiter ausweiten. Ist für mich der absolute Schwerpunkt in dieser Legislaturperiode.
0: Natürlich sind viele Gewässer erfolgreich renaturiert worden. Und die Deutsche Umwelthilfe erkennt an, was richtig gemacht wurde in Sachsen, Sachsen-Anhalt und Thüringen.
4: In Sachsen hat man Flurneuordnungsverfahren gezielt dafür genutzt, um Flächen, öffentliche Flächen an die Gewässer heranzulegen. Und in Thüringen sind mit dem Wasserhaushaltsgesetz 2019 Gewässerunterhaltungsverbände neu gegründet worden. Und da ist der tolle Unterschied zu anderen Bundesländern, dass die staatlich finanziert sind, nicht wie in anderen Regionen abhängig von den Kommunen. In Sachsen-Anhalt ist auch toll gelaufen, dass die Hochwasserschutzkonzepte an der Saale im Anschluss noch mal mit der Naturschutzbrille angeguckt wurden und jene, die die größten Synergien mit dem Naturschutz haben, dann auch priorisiert wurden.
0: Wenig Wasser Ende Mai 2026 in der Rossel. Der kleine Fluss hat einen Altarm zurückbekommen. Karl-Heinz Jährling ist stolz auf das Ergebnis. Der Gewässerökologe hat 44 Jahre für das Land Sachsen-Anhalt gearbeitet, Verantwortung getragen für die Umsetzung der europäischen Wasserrahmenrichtlinie, ungezählte Projekte geprüft und begutachtet, auch hier bei Mainsdorf und an der Elbe. Als Ruheständler gibt er jetzt Erfahrungen weiter. Viel Potenzial für schnellere Abläufe liegt aus seiner Sicht in den Behörden.
9: Wenn dort aus meiner Sicht einfach mehr handlungsfreier Handlungsspielraum möglich wäre, Mut zu Entscheidungen, die nicht immer mit der Gesetzeslage 100% übereinstimmen, aber einfach zu sagen, ich denke in der Bewegung, ich denke in der Dynamik des Gewässers, ich sehe, dass sich was Gutes entwickelt, dann kann man durchaus auch mal über seinen Schatten springen und sagen, die ist da, die Genehmigung, baut los.
0: Jede Renaturierung ist eine eigene Herausforderung. Das Helmholtz-Zentrum für Umweltforschung Leipzig hat in einer Studie untersucht, an welchen Stellen klemmt es immer wieder aufs Neue.
1: Ein Aspekt war, so ein Erfolgskriterium, war, dass die frühzeitige Zusammenarbeit auch innerhalb der Behörden sehr wichtig ist. Dass der Wasserbereich mit dem Naturschutz zusammenarbeitet, mit dem Boden zusammenarbeitet, mit der Land- und mit der Forstwirtschaft. Das ist ganz wichtig, neben der Einbindung der ganzen anderen Akteure wie Landeigentümer, Landwirte oder auch Fischerei oder Anwohner.
0: 2004 wurde südlich von Roßlau der erste Elbedeich verlegt und die Auer vergrößert. Ein Erfolgsprojekt mit Erkenntnisgewinn für Wasserwirtschaft, Wissenschaft, für Jährling und Scholz.
1: Wir haben 140 Hektar neue Retentionsfläche dazugewonnen, also die eben bei größeren Hochwasserereignissen direkt überschwemmt werden können. Gleichzeitig hat die Stadt Dessau-Roßlau dadurch einen verbesserten Hochwasserschutz durch einen modernen Deich erhalten. Die Ackerflächen sind umgewandelt worden zugunsten von Auengrünland. Der Auwald wurde aufgeforstet.
0: Kurz vor Redaktionsschluss dann ein Rückschlag für den Naturschutz. In Berlin wird das Infrastruktur-Zukunftsgesetz beschlossen. Zugunsten von Bauvorhaben setzt es in Jahrzehnten erkämpfte Umweltstandards außer Kraft. Minister Schneider hat es dagegen mit seinem Gesetz zur Stärkung der natürlichen Infrastruktur noch nicht mal ins Kabinett geschafft. Der Schutz der Kronjuwelen der Natur ist verschoben, darunter auch geschützte Flussauen.

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4: Guten Abend, meine Damen und Herren. Bundesaußenminister Steinmeier ist zu einer neuen Vermittlungsmission in den Nahen Osten gereist. In Beirut warb er heute beim libanesischen Ministerpräsidenten Sinjora für eine UN-Resolution. Bei dem Treffen ging es auch um den libanesischen Vorschlag, 15.000 eigene Soldaten im umkämpften Süden des Landes zu stationieren. Die Versorgung der Bevölkerung gestaltet sich angesichts der fortdauernden Kämpfe immer schwieriger. Steinmeier sagte zu, dieses Problem morgen in Israel anzusprechen.
5: Der Außenminister kam mit dem Hubschrauber aus Zypern. Der Flughafen von Beirut ist schon lange geschlossen. Es war bereits die zweite Reise in die Krisenregion und diesmal macht er auch im Libanon Station. Ziel seiner Mission ist eine Waffenruhe und dazu gehört, dass die Hisbollah und Israel eine internationale Stabilisierungstruppe akzeptieren. Im Gespräch mit Parlamentspräsident Nabih Berri, dem gute Kontakte zu Hisbollah nachgesagt werden, ging es darum, ob und wie weit sich die Organisation entwaffnen lassen wird. Der Premier Fuad Sinjora plädierte für eine Gesamtlösung militärischer und politischer Art, um neue Konflikte in Zukunft auszuschließen.
6: Nach der Entscheidung der libanesischen Regierung von gestern Abend, 15.000 Soldaten der libanesischen Regierung in den südlichen Libanon zu entsenden, scheint mir ein weiterer Schritt getan zu sein, der auf dem Weg zur Beschlussfassung helfen könnte.
5: Im Grenzgebiet im Süden des Landes kam es wieder zu schweren Gefechten. Es scheint so, als wollten sich die gegnerischen Parteien vor einem angestrebten Waffenstillstand noch positionieren. Die Hilfsorganisationen beklagten, wegen der Kämpfe sei der Südlibanon für sie nicht mehr zu erreichen. Durch das Angebot der Beiruter Regierung, ihre Armee im Süden des Landes zu verteilen, ist Bewegung in die Diplomatie gekommen. Und auch der deutsche Außenminister meinte, das könnte der Grundstein sein für einen unabhängigen und demokratischen Libanon.
4: Israels Ministerpräsident Olmert hat zugesagt, den libanesischen Plan für eine Waffenruhe zu prüfen. Notwendig sei aber eine internationale Schutztruppe mit weitreichenden Vollmachten, um eine Rückkehr der Hisbollah in den Südlibanon zu verhindern. Das israelische Sicherheitskabinett will morgen über eine Ausweitung der Offensive beraten.
7: Volltreffer in diesem Wohnhaus. Noch ist das Waffenarsenal der Hisbollah nicht leer, klagen die Israelis. Über 150 Einschläge von Katyusha-Raketen wurden heute gezählt. Zum Glück waren keine Todesopfer zu beklagen. Die 15.000 Soldaten, die der libanesische Präsident im Süden stationieren will, werden die Hisbollah aber nicht stoppen, glauben die Israelis. Eine Kriegswende sei noch nicht in Sicht. Wir werden die Ankündigung aus Beirut genau studieren, sagt der Regierungschef Olmert. Sie ist interessant. Und wir werden uns mit den anderen Parteien beraten, die an der Resolution der Vereinten Nationen arbeiten. Die Armee setzt ja auch heute in unverminderter Härte ihren Kampf gegen die Hisbollah fort. Einen Waffenstillstand kann es erst dann geben, so Verteidigungsminister Peretz, wenn die Hisbollah entwaffnet und der Süden des Libanon entmilitarisiert ist. Die Israelis, die im Norden geblieben sind, haben die 28 Tage seit Kriegsbeginn fast ununterbrochen in Bunkern verbracht.
8: Hier in Kerch-Mona rechnet keiner mit einer politischen Lösung. Denn mit jeder Katyusha-Rakete, die auf die Stadt fällt, wächst auch die Überzeugung, dass nur ein militärischer Sieg über die Hisbollah Ruhe und Frieden bringen kann. Doch noch ist die Hisbollah nur geschwächt, so die Meinung der Armee, nicht aber militärisch besiegt.
4: Im UN-Sicherheitsrat geht das Ringen um eine Nahost-Resolution in eine neue Runde. Angesichts der Kritik arabischer Staaten am ersten Entwurf zeigten sich Frankreich und die USA zu Kompromissen bereit. So hat der libanesische Vorschlag, eigene Truppen im Süden des Landes zu stationieren, offensichtlich die Diskussion neu belebt. Die Vetomacht Russland machte klar, dass sie keine Resolution akzeptieren werde, die nachhaltig für die libanesische Seite ausfalle. Die Integrationskurse für Zuwanderer sollen verbessert werden. Die Große Koalition plant, sie zu verlängern, vor allem damit ausführlicher Deutsch unterrichtet werden kann. Denn derzeit bestehen nur wenige Ausländer den abschließenden Sprachtest. Die Integrationskurse gibt es seit dem Frühjahr vergangenen Jahres. Neben dem Sprachunterricht steht dabei Landeskunde auf dem Programm.
9: Deutsch lernen und Deutschland kennenlernen in 630 Stunden, ein ehrgeiziges Ziel. Nur erreichen es die meisten Teilnehmer von Integrationskursen nicht. Nur etwa jeder Dritte besteht die freiwillige Abschlussprüfung. Das will die Koalition ändern.
10: Wir sprechen gegenwärtig über eine Ausweitung der Integrationskurse. Ich sag mal, statt 600 Stunden Kurs ein 800 oder 900 Stunden Kurs.
9: Lange war in der Union darüber diskutiert worden, wie man den Druck auf die Kursteilnehmer verschärfen könne. Davon ist nun keine Rede mehr.
11: Ich glaube, es kommt darauf an, dass möglichst viele Ausländer am Ende des Integrationskurses ein Zertifikat in der Hand haben. Insofern sind Tests wünschenswert. Pflicht sehen wir aber nur bei denjenigen vor, die eingebürgert werden wollen.
9: Die Stundenaufstockung aus Sicht der Opposition Stückwerk, nicht der große Reformwurf.
12: Wir brauchen ein schlüssiges Gesamtkonzept für mehr geordnete und geregelte Zuwanderung, insbesondere von Spitzenleuten nach Deutschland.
13: Gerade wenn man die IT-Spezialisten nimmt, Informationskommunikationstechnologie aus Indien, die gehen dann lieber gleich nach Amerika als in dieses komplizierte, überreglementierte Land Deutschland.
9: Sogenannte Hochqualifizierte dürfen derzeit nur einwandern, wenn sie mindestens 84.000 Euro im Jahr verdienen. SPD und Union wollen auch das korrigieren.
14: Ich könnte mir vorstellen, dass diese Grenze von 84.000 vielleicht in die Gegend auf 70.000 Euro heruntergesetzt wird. Allerdings muss sichergestellt sein, dass es sich um Spitzenkräfte handelt.
9: Erfolgreich integrieren und verstärkt erfolgreiche integrieren. Die entsprechenden Gesetzesänderungen will die Große Koalition im Herbst auf den Weg bringen.
4: Ein Störfall wie im schwedischen Atomkraftwerk Forsmark ist nach Einschätzung der Aufsichtsbehörden in Deutschland nicht zu befürchten. Die deutschen Atommeiler seien sicher, erklärten Hessen, Bayern, Baden-Württemberg, Niedersachsen und Schleswig-Holstein. In diesen Ländern stehen die 17 deutschen Atomkraftwerke. Bundesumweltminister Gabriel hatte nach dem Zwischenfall in Schweden entsprechende Sicherheitsüberprüfungen angeordnet. Morgen will er dazu einen Bericht vorlegen. In Forsmark waren zwei Notstromaggregate ausgefallen. Deswegen hatte es Probleme mit der Kühlung des Reaktors gegeben. Die Zahl der Todesopfer an der Berliner Mauer ist offenbar deutlich niedriger als bislang angenommen. Dies teilten Wissenschaftler aus Berlin und Potsdam heute in einem Zwischenbericht ihrer Forschungsarbeiten mit. Danach gibt es lediglich 125 Fälle, die anhand von Quellenmaterial eindeutig belegt werden könnten.
15: Reste der Berliner Mauer. Längst hat sie in der Hauptstadt ihren Schrecken verloren. Doch bis heute beschäftigt nicht nur die Forschung eine wichtige Frage. Wie viele Menschen kamen am sogenannten antifaschistischen Schutzwall ums Leben? Und wer waren sie? Wie genau kamen sie zu Tode? Wissenschaftler aus Berlin und Potsdam wollen in einer vom Bund finanzierten Studie jetzt Antworten geben. Erstes Zwischenergebnis: Es gab deutlich weniger Mauertote als angenommen. Auf verschiedenen Todeslisten werden bislang bis zu 52 Opfer gezählt.
16: Wir haben Menschen herausrechnen müssen, die bei ihrem Fluchtversuch nicht getötet worden sind, sondern schwer verletzt worden sind und in den 90er Jahren noch gelebt haben. Und wir haben herausrechnen müssen Fälle, die gar nicht stattgefunden haben.
15: Fehlinterpretationen, falsche Wahrnehmungen. 62 Fälle hat die neue Studie von ihrer Todesliste gestrichen. Ausgewertet wurden unter anderem Stasi-Akten, die bislang nicht zugänglich waren. Das Mauermuseum am ehemaligen Grenzübergang Checkpoint Charlie. Hier führt die Arbeitsgemeinschaft 13. August bis heute rund 240 Mauertote. Die neue Studie kann davon bislang nur etwa die Hälfte bestätigen. An 80 weiteren Fällen wird noch geforscht.
16: Die Liste der Arbeitsgemeinschaft 13. August beruht zum Teil auf Hörensagen. Es sind dort sehr viele Fälle aufgenommen worden, die nicht wirklich belegt worden sind. Es sind auf dieser Liste eine ganze Reihe von Selbstmorden von Grenzsoldaten, bei denen nicht nachgewiesen wird, dass diese Selbstmorde in irgendeinem Zusammenhang mit dem Grenzregime stehen.
15: Die Mauertoten und eine neue Studie. Stoff, von dem Wissenschaftler schon jetzt heftige Diskussionen erwarten.
4: Alaskas größtes Ölfeld, Prudhoe Bay, bleibt möglicherweise über Monate geschlossen. Der britische Mineralölkonzern BP teilte mit, dass 26 Kilometer Rohrleitungen ausgewechselt werden müssen. Sie sind an zahlreichen Stellen fast durchgerostet. BP hatte gestern die Schließung von Prudhoe Bay im Norden Alaskas bekannt gegeben. Damit fallen 8% der Erdölförderung der USA aus. Der Rohölpreis, der gestern auf einen neuen Rekord stieg, sank heute leicht. Die Regierung Sri Lankas hat nach dem Massaker an Mitarbeitern einer französischen Hilfsorganisation eine Untersuchung eingeleitet. Der UN-Sondergesandte und frühere US-Präsident Clinton forderte, die Verantwortlichen zu bestrafen. 17 Mitglieder der Gruppe Aktion gegen Hunger waren bei Mutur erschossen aufgefunden worden. Regierung und Rebellen beschuldigen sich gegenseitig. Die Hilfsorganisation war nach der Tsunami-Katastrophe vor 1,5 Jahren ins Land gekommen, um beim Wiederaufbau zu helfen. Genau heute in 2 Jahren beginnen in Peking die Olympischen Sommerspiele. Mit tausenden Einzelveranstaltungen wurden jetzt der offizielle Countdown eingeläutet. Nach offiziellen Angaben liegen die Vorbereitungen im Plan. Das chinesische Organisationskomitee versicherte, Journalisten könnten genauso frei berichten wie über frühere Olympische Spiele.
17: Das Olympiastadion in Peking heute Vormittag. Trotz Korruptionsaffären und wochenlangen Baustopps wegen explodierender Kosten liegt man hier schon wieder im Zeitplan. Die insgesamt 13 Sportstätten werden wohl noch früher als geplant fertig sein. Schließlich will sich das aufstrebende China, wie auf diesen Animationen, in Hochglanz präsentieren. Noch längst nicht olympiareif sind die Arbeitsbedingungen für ausländische Journalisten. 72 Festnahmen und Übergriffe registrierte der Verband ausländischer Korrespondenten allein in den vergangenen 2 Jahren. In 21 Fällen seien Notizen oder Kassetten beschlagnahmt worden. Dabei hatte Peking während seiner Olympiabewerbung völlige Medienfreiheit versprochen. Wir sind vor 3 Jahren hierher gekommen mit großen Hoffnungen. Doch seitdem hat sich die Entwicklung geradezu umgekehrt. Immer häufiger werden chinesische Journalisten verhaftet und ständig geraten auch ausländische Kollegen in Polizeigewahrsam. Noch 731 Tage, Halbzeit zwischen den Spielen. Countdown heute Nachmittag auf dem Platz des himmlischen Friedens. Interviews waren verboten, Aufnahmen von einer Demonstrantin musste das Kamerateam unter Polizeiaufsicht vernichten. Keine Spur also von olympischem Tauwetter. Im Gegenteil, mit einer ganzen Reihe neuer Gesetze ziehen Chinas Behörden die Zensurschrauben sogar noch fester an, auch gegenüber chinesischen Journalisten.
4: Jens Vogt bleibt Spitzenreiter bei der Deutschlandtour. Der deutsche Radprofi war auch beim Einzelzeitfahren schnellster und gewann die 7. und vorletzte Etappe. Seine Gesamtführung baute Vogt damit weiter aus. Start und Ziel der Strecke waren heute in Bad Säckingen in Baden-Württemberg.
18: Jens Vogt steht vor dem Gesamtsieg bei der Deutschlandtour. Der Radprofi aus Berlin gewann mit dem Einzelzeitfahren heute bereits seine 3. Etappe bei dieser Rundfahrt. Dabei dominierte er die Konkurrenz deutlich. Der Kurs entlang des Oberrheins kam mit seinem nur gemäßigt welligen Profil den Stärken Jens Vogts entgegen. Auf der 38,2 Kilometer langen Zeitfahrstrecke hielt er seine Kontrahenten von Beginn an auf Distanz. So verlor sein schärfster Konkurrent um den Gesamtsieg, der Vorjahressieger Levi Leipheimer aus den USA, 1 Minute und 14 Sekunden auf den Berliner. Jens Vogt gewann vor Laszlo Bodrogi aus Ungarn und dem Erfurter Sebastian Lang. Damit führt Vogt vor der abschließenden Etappe morgen auch im Gesamtklassement deutlich.
4: Der Portugiese Francis Obiquelo ist der schnellste Mann Europas. Bei der Leichtathletik-Europameisterschaft in Göteborg kam er über die 100-Meter-Distanz als Erster ins Ziel. Der deutsche Läufer Ronny Ostwald wurde im Finale Achter.
19: Das 100-Meter-Finale der Männer bei den Leichtathletik-Europameisterschaften in Göteborg wurde zur erwarteten Show eines Portugiesen. Francis Obiquelo gewann die Königsdisziplin in 9,99 Sekunden vor dem Russen Andrej Jepeschin und Matic Osovnica aus Slowenien. Der Brandenburger Ronny Oswald wurde in 10,40 Sekunden Achter und Letzter.
4: Die Situation in den Hochwassergebieten Niederösterreichs hat sich wieder entspannt. Nach dem Ende der starken Regenfälle stieg der Pegel der Donau nicht weiter an. Der Katastrophenalarm für St. Pölten wurde aufgehoben. Dagegen herrscht in vielen Landkreisen Südwestpolens Hochwasseralarm. Vor allem in Jelenia Góra stehen viele Häuser unter Wasser. Seit einigen Tagen regnet es in der Region wie selten zuvor.
20: In der spanischen Region Galizien wüten weiter zahlreiche Brände. Einige davon sind trotz des Einsatzes mehrerer tausend Feuerwehrleute noch immer nicht unter Kontrolle. Heftige Windböen erschweren die Löscharbeiten. Die spanische Polizei nahm 4 Verdächtige fest, die die Brände vorsätzlich gelegt haben sollen. Im Norden Portugals brennt ein großes Waldareal bei Santo Tirso. Auch andere Orte in der Gegend sind bedroht. Wegen der großen Hitze sind überall im Land Feuerwehrleute in erhöhter Alarmbereitschaft.
4: Und nun die Wettervorhersage für morgen Mittwoch, den 9. August.
1: Zwischen dem Hoch über dem Atlantik und den Tiefs über Nord- und Osteuropa strömt kühle Luft zu uns. Den Nordwesten Deutschlands erreichen morgen Abend die Wolken des Tiefs vor der schottischen Küste, das uns noch den Rest der Woche beschäftigen wird. Nach Mitternacht fallen noch unmittelbar an den Alpen Schauer, auch im Nordwesten regnet es vereinzelt. Morgen im Nordosten teilweise gewittrige Schauer, direkt an den Alpen etwas Regen, sonst hier und da ein Schauer, im Süden scheint gebietsweise die Sonne auch mal für längere Zeit. Gegen Abend kommen dann im Nordwesten und Westen Schauer auf. Im Süden weht der Wind nur schwach, im Norden mäßig. Die Nachttemperaturen liegen zwischen 18 Grad an der Ostsee und 9 Grad im Südosten. Am Tag steigen die Werte an auf 18 Grad an den Alpen und dem Bayerischen Wald, in Brandenburg bis 23 Grad. Am Donnerstag wechselhaft, vor allem Richtung Südosten Schauer und Gewitter. Am Freitag regnet es vor allem im Alpenvorland, im Westen und Nordwesten. Sonniger ist es Richtung Oder und Neiße. Am Samstag viele Wolken, Schauer und gewittriger Regen.
21: Über 3 Milliarden Menschen greifen regelmäßig zu Maus, Controller oder Smartphone, um zu zocken. Ich auch. Die Auswahl ist ja auch riesig. Von Strategie- und Actionspielen bis hin zu komplett realistischen Simulationen. Meistens geht es natürlich um Highscores, aber immer mehr Games sollen heute auch Wissen vermitteln, politische Themen anstoßen oder die Gemeinschaft stärken. Aber geht das einfach so beim Zocken? Ob in der italienischen Renaissance, auf hoher See mit den Wikingern oder als Samurai im alten Japan. Historische Games machen Vergangenheit erlebbar wie ein Abenteuer. Sie beeindrucken mit Liebe zum Detail, nehmen sich aber auch künstlerische Freiheiten. Wie zum Beispiel die Assassin's Creed-Reihe. Die hat sich über 230 Millionen Mal verkauft. Doch was passiert, wenn Geschichte zum Spiel wird? Verändert das unsere Sicht auf die Vergangenheit?
22: This is our chance to break out of Normandy.
23: Die Schlacht um die Normandie.
22: Won't be easy.
23: Es fühlt sich authentisch an, aber ist es das? Muss es das sein? Einerseits glaube ich nicht, dass historische Spiele korrekt sein müssen. Vor allem spielt man, um Spaß zu haben. Andererseits werben die Hersteller digitaler Spiele damit, dass ihre Spiele so korrekt und so authentisch sind. Und das erreichen sie mit der sogenannten fotorealistischen Genauigkeit. Das heißt, in Spielen wie Assassin's Creed erkunden Spielende das alte Ägypten oder Paris während der Französischen Revolution und spazieren durch virtuelle Städte, die fast real wirken. In Shootern verwenden die Spieler detailgetreue Waffen und kämpfen an Orten, an denen berühmte Schlachten stattfanden. Das lässt die Spiele realistisch wirken, auch wenn es die Geschichte nicht ist. Wenn du ein Spiel über den Ersten Weltkrieg spielst, dann wäre deine authentische Erfahrung, mehrere Wochen lang im Schützengraben zu sitzen, dein Fuß verrottet, dann würdest du den Kopf herausstrecken und einen Kopfschuss bekommen. Und das Spiel wäre vorbei. Das würde keinen Spaß machen. Die Herausforderung ist, ein Gleichgewicht zwischen Unterhaltung und historischer Genauigkeit zu finden. Bei Games, die während des Zweiten Weltkriegs spielen, stehen oft die Kämpfe im Vordergrund. Aber die komplexen und schmerzhaften Realitäten dieser Zeit abseits der Schlachtfelder werden meistens vernachlässigt. Es ist schwer vorstellbar, wie man den Holocaust spielen könnte, denn normalerweise spielen wir etwas, um Spaß zu haben. Das führte jedoch zu dem Problem, dass die Entwickler den Holocaust überhaupt nicht erwähnten. Dass es möglich ist, auch Gräueltaten in Spiele zu integrieren, zeigen eher unabhängige Game-Studios. Das Strategiespiel Through the Darkest of Times handelt von einer fiktiven Widerstandsgruppe in Berlin während der Nazi-Zeit. Um zu überleben, sind zum Teil harte Entscheidungen nötig.
24: We had to do something.
21: Oder Attentat 1942, entwickelt von preisgekrönten tschechischen Spieleentwicklern. Das Thema, die Verfolgung durch die Nationalsozialisten. Das Spiel, eine Mischung aus interaktivem Storytelling und dokumentierter Geschichte. Längst sind digitale Spiele Teil der Erinnerungskultur, wie Bücher, Filme und Serien.
0: I'm a cultural historian.
23: Ich bin Kulturhistoriker und das meiste, was ich über die Geschichte der USA weiß, habe ich aus einer Fernsehserie gelernt, nämlich aus den Simpsons. Wir wissen also, dass populäre Medien das Lernen unterstützen und fördern können und auch digitale Spiele eine Art Türöffner sein können.
21: Egal wie korrekt solche Games sind, irgendwas bleibt davon doch bei uns hängen. Es fühlt sich schließlich so an, als wären wir mittendrin. Und das wirkt sich auch auf unser Gehirn aus. Die Erfahrungen, die wir beim Zocken machen und die Informationen, die wir dabei bekommen, können sich besser festsetzen. Was genau da alles in unserem Kopf passiert, haben wir die Neurowissenschaftlerin Radwa Khalil gefragt.
2: Was wir bisher über das Spielen wissen, ist, dass es die kognitive Leistungsfähigkeit verbessert, also tatsächlich das Arbeitsgedächtnis der Menschen verbessert, ihre Leistung in einer anderen Art von kognitiven Aufgaben verbessert. Was Forschende auch in Bezug auf die Gehirnaktivität oder die Bildgebung des Gehirns herausgefunden haben, ist, dass es eine bessere funktionelle Konnektivität zwischen dem frontalen Bereich und dem parietalen Bereich des Gehirns gibt.
21: Wenn unser Gehirn beim Zocken eh auf Vollgas läuft, warum das nicht für was Gutes nutzen? Zum Beispiel, um die Welt ein bisschen zu verändern. Manche Games wollen genau das. Sie nehmen sich aktuelle Themen vor und zeigen, wie wir gemeinsam etwas bewegen können.
23: Im Kampf gegen Naturkatastrophen, beim Versuch, Emissionen zu reduzieren, auf einer Rettungsmission für den Planeten. Climate Games wollen mehr Bewusstsein für die Folgen des Klimawandels schaffen, denn die Klimakrise ist inzwischen auch in der Gaming-Branche ein Thema. Mehrere hundert Titel gibt es inzwischen, vom Quiz bis zum aufwendigen Strategiespiel. Imagine Earth zum Beispiel ist ein Überlebensspiel, in dem die Gamer eine nachhaltige Zivilisation aufbauen und Umweltrisiken minimieren müssen. Der Klimawandel sollte überall präsent sein, also auch in Spielen, denn er ist das drängendste Problem unserer Zeit. Was wir für die Spieler schaffen wollten, ist diese authentische Erfahrung, also alles, was im Spiel passiert, also auch die Emissionen, die Simulation, wie man CO2 mit Wäldern kompensieren kann und so weiter. Studien zeigen, dass mit Games gut Inhalte vermittelt werden können. Sie helfen, komplexe Systeme leichter zu verstehen, fördern das Verantwortungsbewusstsein und regen sogar zum Handeln an. Jeder achte Gamer setzt Dinge, die er beim Spielen gelernt hat, auch in der realen Welt um. Aber wie genau nehmen es Spiele eigentlich mit wissenschaftlichen Fakten?
3: Wir haben das so gestaltet, dass es Sinn ergibt, sodass es nicht so sehr um Daten oder präzise Berechnungen geht. Es geht mehr um die Erfahrung.
23: Andere Spiele adressieren die sogenannte Umwelt- oder Klimaangst, die besonders unter jungen Menschen weltweit verbreitet ist. Zum Beispiel sagen 80% der Kanadierinnen und Kanadier zwischen 16 und 25 Jahren, dass die Angst vor dem Klimawandel ihre psychische Gesundheit beeinträchtigt. Deswegen hat Psychologieprofessorin Stefania Maggi ein Abenteuerspiel entwickelt. Dabei sammeln die Spielenden Wissen zu Umweltproblemen, bekommen aber auch Wege gezeigt, um mit ihren Emotionen besser umgehen zu können.
2: Wir hoffen, dass die Menschen, die dieses Spiel spielen, ebenfalls diese Reise, diese Heldenreise durchlaufen und am Ende besser gerüstet sind, stärker und motivierter sind, um etwas gegen die Klimakrise zu unternehmen.
21: Games können echt was bewirken, zum Beispiel auch mehr Bewusstsein für Umweltschutz schaffen. Und manche wollen noch weitergehen, etwa Brücken zwischen Kulturen bauen. Ein syrisch-deutscher Game-Designer hat ein Spiel entwickelt, das eine virtuelle Pilgerreise erlebbar macht, um besser zu verstehen, was der Glaube für viele Menschen bedeutet.
23: Ich wollte nach Mekka reisen, konnte es mir aber nicht leisten. Und ich dachte, dass es anderen vielleicht genauso geht. Deswegen wollte ich eine virtuelle Darstellung des physischen Ortes schaffen, maßstabsgetreu, den man bequem von zu Hause aus besuchen kann. Auf dem virtuellen Pilgerweg starten die Spielenden ihre Reise. Über Quests erkunden sie die muslimische Welt und lernen etwas über islamische Geschichte und Kultur. Ich bin selbst mit Spielekonsolen und Videospielen aufgewachsen und hatte den Eindruck, dass Muslime darin negativ oder sehr oberflächlich dargestellt wurden. Deshalb wollte ich etwas schaffen, mit dem sich Muslime im Spiel identifizieren können, und zwar auf positive Weise. Bilal Shabib entwickelt sein Game immer weiter, um das Erlebnis immersiver gestalten zu können. Du triffst auch andere Charaktere und interagierst mit ihnen. Du kannst dein Aussehen so verändern, dass du dich wirklich mit diesem Charakter identifizierst. Denn du möchtest Teil des Spiels sein, du möchtest Teil der Geschichte sein. So will er dazu beitragen, Vorurteile gegenüber Muslimen abbauen zu können. Ich denke, dass diese Vorurteile und diese Feindseligkeit auf Unwissenheit und Ignoranz zurückzuführen sind. Vielleicht können wir diese Kluft überbrücken, indem wir spielerisch etwas über Religion lernen können.
21: Solche Games sind enorm wichtig, denn die weltweite Islamfeindlichkeit hat laut UN ein alarmierendes Niveau erreicht. Auch wegen rechtsextremer Akteure. Sie nutzen schon lange Games, um ihr Weltbild zu verbreiten und andere zu rekrutieren. Konfliktforscher Lars Wiegold untersucht solche radikalen Online-Milieus, insbesondere in digitalen Gaming-Communities. Er erklärt anhand von 3 Punkten, warum Games für Rechtsextreme so attraktiv sind.
0: Also der erste Aspekt ist auf jeden Fall die Attraktivität von Gaming als solche. Wenn wir von rechtsextremen Agitationen in Gaming-Räumen sprechen, dann hört sich das immer so an, als ob Rechtsextreme als Outsider in solche Gaming-Räume kommen. Das ist oft gar nicht der Fall. Auch Rechtsextreme spielen Games.
23: Logisch, viele Menschen spielen Games. Am Anfang muss nicht die Ideologie stehen. Man lernt sich kennen, wenn man gemeinsam zockt. Und rechtsextreme Gruppen wie Patriotic Alternative in Großbritannien laden zu Gaming-Turnieren mit Call of Duty oder Warcraft ein, um Unterstützer zu gewinnen.
0: Der zweite Aspekt ist Gaming oder Games als solche, rechtsextreme Games, extremistische Games sind keine Neuheit als solche. Sie existieren seit den 80er, 90er Jahren.
23: Damals gab es in Deutschland das illegale Spiel KZ-Manager, ein verstörender Simulator, der trotz des Verbots im kleinen Kreis weitergegeben wurde. Oder The Great Rebellion aus dem Jahr 2024. Ein Run-and-Gun-Spiel, das in einem dystopischen Europa spielt. Die Gamer kämpfen gegen eine multikulturelle Elite um die Zukunft Europas. A digital dictatorship that owns everything. Extremisten müssen jedoch nicht einmal eigene Spiele entwickeln. Oft finden sie Wege, bestehende Spiele zu nutzen.
0: Der dritte Punkt ist einfach dieses große Ökosystem. Das bietet einfach eine wahnsinnig diverse, eine vielfältige Möglichkeit, Einfluss zu üben.
23: In manchen Spielen ist es möglich, eigene Welten nach Belieben zu gestalten. Zum Beispiel bei Minecraft, einem der beliebtesten Spiele der Welt. Extremisten bauen hier virtuelle Konzentrationslager oder Avatare von Hitler. Auch auf Roblox findet man rechtsextreme Symbole. Zwar gibt es bei den meisten Spielen Community-Richtlinien, aber längst wird nicht alles erfasst oder gelöscht. Eine gängige Taktik besteht darin, Spielelemente wie Character-Skins, Umgebungen oder die Handlung so zu verändern, dass sie extremistische Werte widerspiegeln.
0: Wenn ich in meinen First-Person-Shooter auf einmal ein Hakenkreuz implementieren kann, dann macht das etwas mit dem Umfeld, mit der Umgebung, in der ich dort spiele. Dann macht das möglicherweise auch etwas mit anderen Spielerinnen.
23: Eine britische Studie aus dem Jahr 2024 ergab, dass etwa ein Drittel aller Gamer weltweit extremistische Symbole in Spielen gesehen hatte. Jeder vierte stieß auf Inhalte, die ihnen nahelegten, sich extremistischen Gruppen anzuschließen. Und diese Inhalte bleiben nicht im reinen Spielekosmos. Über Plattformen wie Steam, Twitch oder YouTube werden die extremistischen und hasserfüllten Aussagen auch außerhalb des Gaming-Ökosystems weiter verbreitet.
21: Auf Steam fanden Forschende fast 2 Millionen extreme oder hasserfüllte Inhalte. Eindeutig eine Schattenseite von Games. Und trotzdem, viele Spiele zeigen, dass sie uns zum Nachdenken bringen und sogar motivieren können, etwas zu verändern. Spaß haben und dabei noch was lernen. Klingt doch gar nicht so verkehrt, oder? Also, tschüss, macht's gut. Ich gehe jetzt erstmal eine Runde zocken.

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0: Hallo, willkommen zum Gespräch. Ja, wir wollen uns heute mit der Cum-Ex-Affäre beschäftigen, und zwar aus der Sicht der ehemaligen Oberstaatsanwältin Anne Brohrhilker. Frau Brohrhilker, Sie haben ein Buch geschrieben, das heißt Cum-Ex, Milliarden und Moral, warum sich der Kampf gegen Wirtschaftskriminalität lohnt, zusammen mit Ihrer Co-Autorin Traudl Bürger. Was war die Intention dieses Buches?
1: Ja, ich wollte anhand der Cum-Ex-Aufklärung, in die ich ja nun lange Zeit verwickelt war, zeigen, welche strukturellen Probleme eigentlich dahinterstehen und wie schwer sich der Staat es immer noch tut, Wirtschaftskriminalität effektiv zu bekämpfen. Das ist eigentlich ein gutes Beispiel dafür.
0: Sie haben gesagt, als Sie ausgeschieden sind aus Ihrem Dienst, die Kleinen hängt man, die Großen lässt man laufen. Was haben Sie damit gemeint?
1: Ja, diese Redewendung beschreibt das Problem bei Wirtschaftskriminalität eigentlich ziemlich genau. Wir haben auf staatlicher Seite sind die Behörden sehr schwach aufgestellt, und wir haben es auf der anderen Seite mit einer stark ausgestatteten Finanzbranche zu tun. Und ja, das bewirkt, dass wir zwar kleine Gegner gut im Griff haben als Behörden, aber eben mit den großen Gegnern große Schwierigkeiten haben.
0: Also eine gewisse Schieflage.
1: Ja, absolut. Man kann von einem fatalen Ungleichgewicht der Kräfte sprechen.
0: Verstehe. Wie ging das denn los, als Sie da eingestiegen sind? Cum-Ex kannte keiner vorher. Sie wahrscheinlich waren damit auch nicht befasst vorher, logischerweise. Wie ging das los? Wie sind Sie da reingekommen in die Arbeit?
1: Also tatsächlich war ich gar nicht die Erste, die Cum-Ex ermittelt hat, sondern vor mir hatten schon die Frankfurter Kollegen angefangen. Aber das wusste ich auch gar nicht, weil in der Tat Cum-Ex war so medial oder so überhaupt kein Begriff. Das war neu, auch für uns. Und ich hatte dann den ersten Fall bekommen von der Behörde, für die wir als Staatsanwaltschaft zuständig waren, das Bundeszentralamt für Steuern. Wir hatten schon gleich einen Riesenfall. Da ging es um 460 Millionen, was jetzt auch aus Blick nach Staatsanwaltschaft echt ein großer Fall ist. Und da war schon vorher ganz viel passiert, ganz viel Gegenwehr. Also die Akteure hatten sich schon mit dem Bundeszentralamt da bis aufs Messer gefetzt, möchte man sagen. Also Dienstaufsichtsbeschwerden, Strafanzeigen, das Amt wurde verklagt, die Mitarbeiter wurden verklagt, weil ordentlich schon was passiert. Und dann kam der Fall eben zu uns. Und deswegen war klar, wir können da jetzt nicht auf Kooperation hoffen, sondern wir müssen da wirklich anfangen zu ermitteln. Und das bedeutet in dem Fall, wir mussten in 14 ausländischen Staaten durchsuchen.
0: Das war so einer der Höhepunkte, ne? Mit über 1000 Leuten, glaube ich, Staatsanwaltschaft, Polizei, was da alles aufgeboten wurde. Und insgesamt sind es über 1000 Ermittlungsverfahren?
1: Heute sind es so viel. Also damals hatte ich erst den ersten Fall, und dann nach 2 Jahren kamen 2 weitere dazu, und dann noch ein paar Jahre später waren es dann plötzlich 20, und so wurde das dann über die Zeit immer größer,
0: und der Komplex. Kann das noch ausermittelt werden? 1000 Verfahren, wie soll das gehen?
1: Ja, das muss der Staat eigentlich leisten. Ne? Wir haben ja in Deutschland ein Legalitätsprinzip. Das heißt, der Staat hat jetzt nicht die Möglichkeit zu sagen, ich kann gerade nicht, sondern das ist sein gesetzlicher Auftrag, eben das Recht gleichmäßig durchzusetzen, auch an der Stelle. Und das bedeutet, da müssen eben ordentlich Ressourcen reingesetzt werden, um diesen Ermittlungskomplex im Griff zu kriegen.
0: Ich hatte mir herausgesucht, Cum-Ex, 12 Milliarden Euro Schaden, Cum-Cum. Sogar noch viel mehr, 28,5 Milliarden Euro. Mhm. Vielleicht sagen Sie ganz kurz, wir wollen jetzt nicht in die Tiefe gehen, aber was ist Cum-Ex, Cum-Cum? Für den Laien ganz kurz erklärt.
1: Ja, das sind sogenannte Tax Trades. Das bedeutet, das ist gar kein echter Handel mit Aktien, sondern nur so ein inszenierter Handel. Die Aktien werden einmal im Kreis gehandelt, und der Profit basiert allein auf Steuergeldern. Das heißt, hat nichts mit geschicktem Handelsverhalten zu tun. Das ist nur die Steuergelder.
0: Ein Steuerbetrug, auf Deutsch gesagt.
1: Richtig, genau.
0: Gut, wie viel haben Sie zurückgeholt? Oder wie viel sind zurückgeholt, Sie und die Kollegen?
1: Also die offiziellen Zahlen vom BMF sind die veröffentlicht worden. Ist gesagt worden, bei Cum-Ex sind 3,1 Milliarden Euro bisher zurückgefordert worden und auch zurückgeholt worden, rechtskräftig. Das ist also etwa ein Drittel des geschätzten Schadens. Bei Cum-Cum sind wir allerdings noch ganz am Anfang. Da sind wir erst so bei 1% des geschätzten Schadens, also wirklich ein bisschen mickrig.
0: Und wie glauben Sie, wird das weitergehen, so aus Ihrer Sicht jetzt von außen?
1: Also ich würde erwarten als Bürger, dass der Staat sich darum kümmert. Das wäre meine Erwartungshaltung. Ich weiß natürlich, weil ich auch in der Verwaltung selber lange war, dass das eben mit den Ressourcen so eine Sache ist, solche Verfahren zu bekämpfen. Und deswegen hoffe ich eben, dass der Staat da gewillt ist, die Behörden weiterhin zu unterstützen und auch Rückendeckung zu geben.
0: Behörde ist das Stichwort. Der Umgang mit Ihnen in Ihrer Behörde war ja offensichtlich auch ein bisschen kritisch hin und wieder. Eine Sache hatte ich da gelesen, Sie wurden für 9 Monate rausgenommen aus den Verfahren, weil Sie befördert werden sollten, und da müssten Sie woanders hin, und zur Erprobung nennt sich das. Wie kann das sein? Jemand, der so drin ist in dem Verfahren, wird dann plötzlich für 9 Monate einfach rausgenommen.
1: Ja, das fragt man sich von außen. Das ist jetzt auch keine spezielle Handhabung bei mir gewesen. Ne? Das ist ganz normal. Also Behörden sind ein sehr starrer Bereich. Man klebt an seinen Ritualen, Regeln und so weiter. Und die Regel ist, wenn man befördert werden möchte, muss man 9 Monate bei der Etage höher arbeiten. Das ist dann die Generalstaatsanwaltschaft. Ne? So, und da gibt es immer keine Ausnahme für einen. Es gibt keine Extrawürste. Und das galt dann auch für mich. Und dann, sagen wir mal so, für den Bürger ist das jetzt misslich, ne? Weil natürlich das eine Verzögerung bei den Ermittlungen gab, so wie das eben auch an anderen Stellen der Fall ist. Weil das war jetzt keine Extra-Regelung für mich, sondern das ist ganz ist generell
0: klar, aber
1: so,
0: Sie
1: ne?
0: sind ja die absolute Fachfrau gewesen, wären dafür 9 Monate rausgenommen. Das kann ja nicht gut sein.
1: Ja, genau. Und so geht es auch, sind es auch anderen Kollegen ergangen, mit denen ich zusammengearbeitet habe. Da sahen dann eigentlich die Dienstpläne und die Personalentwicklungskonzepte vor, dass die wieder weg mussten aus dem Cum-Ex-Bereich, weil sie eben öfter die Stelle wechseln müssen, sonst kriegen sie schlechte Noten. Ja. Und das ist natürlich total misslich. Wenn dauernd das Personal ausgetauscht wird, dann schafft man es ja nie, ausreichend Expertise anzusammeln, dass man sich da in diesem Feld bewegen kann. Und das war wirklich auch ein Problem für unsere Ermittlungen.
0: Sie schreiben, es findet eine Überbewertung von Hierarchie und Loyalität statt. Was ist damit gemeint?
1: Ja, das ist eigentlich eine Ursachenbeschreibung für ganz viele Problematiken. Ne? Einmal ist es so, wenn man, also Loyalität wird oft so ausgelegt in der Behördenkultur, dass es bedeutet, dass man keine Kritik äußern darf. Jedenfalls nicht von unten nach oben. Ne? Also so in der Hierarchie, das ist nicht erlaubt. Und das ist natürlich, sagen wir mal, misslich, weil das jegliche Entwicklung und Veränderung unterdrückt.
0: Und ne? Kreativität unterdrückt.
1: Ja, jegliche Kreativität unterdrückt. So, das heißt, für den Output ist das jetzt nicht besonders erfolgreiches Modell, ne? Aber es ist eben, gehört eben so zur gehörenden Kultur, dass das eben so ausgelebt wird, dass man sowas gar nicht ansprechen darf von unten nach oben.
0: Anderer Punkt, Patriarchalsystem, also Männerherrschaft in der Justiz, das kritisieren Sie.
1: Ja, das ist auch ein praktisches Problem. Das ist natürlich nirgendwo so geregelt. Ne? Also wir haben natürlich auf dem Papier überall Chancengleichheit und so weiter, auch in der Justiz. Aber rein tatsächlich ist es eben so, dass gerade im Wirtschaftsbereich hauptsächlich Männer arbeiten. Und zwar sowohl bei Behörden als auch sozusagen bei den Anwaltskanzleien. Und auch die Täter waren hauptsächlich männlich. Also ich hatte es sozusagen auch nur mit wenigen Täterinnen und mit wenigen Anwältinnen zu tun. Also das ist schon eine sehr männerdominierte Welt.
0: Sie überschreiben ja ein Kapitel auch, das sind ja nur Frauen. Ein Kapitel in Ihrem Buch.
1: Ja, genau. Das war der verwunderte Ausspruch eines Anwalts. Als wir uns zu einer Besprechung verabredet hatten, kam ich mit 2 Kolleginnen. Und da hat er uns so gemustert und ist ihm so rausgerutscht. Er meinte das doch nicht mal abwerten, sondern er war wirklich total verwundert, dass er sagt, wir sind ja nur Frauen.
0: Okay, aber andererseits findet sich auch in Ihrem Buch der Ausspruch, den Sie da wohl gehört haben, Sie betreffend, die hat ja Haare auf den Zähnen. Also man hat sie wohl durchaus für eine Powerfrau da gehalten, ne?
1: Ja, ja. Und das ist dann im Kontext von weiblichen Zuschreibungen nicht unbedingt positiv. Ne? Also als Mann gilt man dann als durchsetzungsstark, ne? Und als Frau gilt man dann irgendwie als zickig und schwierig.
0: Ja, man sieht es ja auch in dem Buch. Es sind ja Schwärzungen in dem Buch. Und immer wenn es irgendwie dann, ja, dann hatte ich mit den Vorgesetzten Schwärzung. Ja, dann war die Behörde Schwärzung. Also immer an den Stellen, wo es interessant wird, sind Schwärzungen. Warum? Wieso ist das so?
1: Ja, ich bin noch immer an dienstliche Verschwiegenheitspflichten gebunden. Die stehen übrigens auch unter Strafe, wenn ich die verletzen würde. Ne? Also auch nach dem Ausscheiden aus dem Beamtenverhältnis unterlege ich immer noch diesen Pflichten. Und das zeigt eben, dass eigentlich Dinge zu erzählen gewesen wären, über die ich nicht reden darf. Ne? Also das sind Teile der Geschichte, die wahrscheinlich auch interessant wären, aber über die darf ich nicht sprechen.
0: Und das gilt bis ans Lebensende?
1: Ja, das gilt leider bis ans Lebensende.
0: Ist ja voll Wahnsinn, ja. Wir hatten schon gesagt, Sie wurden da, ja, also behindert, würden Sie das behindert nennen in Ihrer Arbeit?
1: Also ich würde nicht so weit gehen, dass ich sagen würde, grundsätzlich ist es allen Vorgesetzten daran gelegen, ne, irgendwie Ermittlungen zu unterdrücken. Das ist viel zu weit gedacht. Einmal strukturelle Problematiken, die einfach verhindern, dass Ermittlungen effektiv geführt werden. Ne? So, also dieses zum Beispiel, dass das Personal dauernd ausgetauscht wurde. Wir hatten keine technische Infrastruktur. Ich konnte nicht eine E-Mail an alle schreiben, weil alle unterschiedliche Datenschutzvorgaben hatten. Ne? Also die einen mussten das verschlüsseln, die anderen durften das gar nicht verschlüsseln. Wir konnten keine Videokonferenz machen, weil der eine konnte nur Skype machen, der andere nur Teams, der dritte hatte gar keine Videokonferenzsysteme. Das ist ja verrückt. So kann man ja nicht richtig ermitteln. Ne? Also das sind dauernd solche Hindernisse gewesen, die sich bei kleinen Fällen gar nicht auswirken. Aber bei solchen komplexen Fällen kommt man ihm halt gar nicht vom Fleck.
0: Ich hatte da eine Sache in der Presse gelesen, da ging es um den Justizminister Limbach, das ist ja praktisch ihr oberster Vorgesetzter, wenn man so will, der ihre Abteilung verkleinern wollte. Ja, und dann wurde zumindest so gesagt, dass es zu verzögertem Aktentransport kam. Das ging um die Cum-Ex-Ermittlungen in Hamburg. Das hat dann auch ewig gedauert, bis da die Akten verschickt wurden. Ist das so gewesen?
1: Ja, es wurde eine Menge gesagt, sogar sehr viel, auch unterschiedliche Dinge. Und ich darf, wie gesagt, über die Hintergründe ja nicht sagen. Ich darf immer nur das berichten, was öffentlich bekannt ist. Und ich habe das im Buch versucht so darzustellen, dass ich aus all den vielen Äußerungen, die da gefallen sind, zu unterschiedlichen Zeitpunkten, versucht habe, eine Chronologie zu erstellen. Und in der Hoffnung, dass man sich anhand dieser Puzzlestücke selbst ein Bild davon machen kann, wie es war.
0: Okay, also Abteilung sollte verkleinert werden, dann, oh Wunder, öffentlicher Druck von außen. Dann wurden sogar noch 4 Staatsanwälte dazu gesetzt. Mhm. Da sieht man doch, es geht dann auch.
1: Ja, auf jeden Fall sieht man, dass öffentlicher Druck was bewirkt.
0: Ja. Es gab so Anhörungen, auch im Landtag, glaube ich, kleine, große Anfragen da in NRW. Und wenn ich das richtig gelesen habe, soll da einer ihrer Chefs gesagt haben, bei ihnen musste man immer nacharbeiten. Also es war nicht so ganz in Ordnung.
1: Ja, also das habe ich auch gelesen. Es war nicht so, dass ich dazu angehört wurde. Und ich darf mich auch nach wie vor nicht dazu öffentlich äußern, weil ich ja den dienstlichen Verschwiegenheitspflichten unterliege. Und deswegen ist das für mich manchmal eine schwierige Situation, dass Menschen über mich sprechen und ich mich dazu nicht äußern darf.
0: Ja, es kamen auch so Dinge, glaube ich, zu breit ermittelt, verzettelt. Dann diese vielen Verfahren. Wie sind Sie damit umgegangen, wenn Sie da nichts zu sagen dürfen?
1: Ja, also dem kann man natürlich erstmal auf rechtlicher Ebene begegnen. Sagen, also wir haben in Deutschland immer noch Legalitätsprinzip. Ne? Das heißt, ich kann nicht sagen, ich habe nur Personal für 5 beschuldigt, das sind aber 500 und ich suche mir jetzt einfach die 5 raus, die ich stellvertretend für alle verfolge. Es geht einfach nicht gesetzlich, ne? Sondern wir haben ja gesetzlich

0: angehört. Das bedeutet, wahrscheinlich gibt es keine, weil da müsste ich nämlich darüber benachrichtigt werden. Ne? Und das zeigt eben, das ist auch ein Mittel, das Beschuldigter, und er war ja auch selbst angeklagt, nutzen, um Ermittler zum Beispiel zu diskreditieren und um ja auch sich selbst zu rechtfertigen, zu sagen, sie sind Opfer staatlicher Verfolgung, politischer Verfolgung, was da immer alles so gesagt wird. Ne? Also mittlerweile sind auch Medienkampagnen typisches Mittel von Wirtschaftskriminellen, die sich eben nicht nur teure Verteidiger leisten, sondern auch noch PR-Berater.
1: Der Herr Olearius ist ja, Verfahren ist, glaube ich, eingestellt aus gesundheitlichen Gründen. Macht Sie das traurig, wenn so jemand, der angeklagt war und vielleicht hätte auch verurteilt werden können, vielleicht aus Ihrer Sicht, dann da so davon kommt?
0: Also ich glaube, das Empfinden hatten viele Bürger, das habe ich so aus den Social Media und so wahrgenommen. Ne? Ich muss sagen, es ist ja gelungen, ihn anzuklagen, trotz der vielen Gegenwehr, trotz der Medienkampagne und so weiter. Und das Verfahren ist auch eröffnet worden, auch teilweise geführt worden. Und dann ist in dem Verfahren beobachtet worden, dass es ihm nicht gut geht. Und er ist medizinisch begutachtet von einem Sachverständigen. Und darauf beruht auch diese Einstellung, dass gesagt worden ist, okay, er ist einfach nicht fit genug für eine Verhandlung. So, man hätte einen gewissen Spielraum gehabt, weil nicht gesagt wurde, dass er völlig verhandlungsunfähig ist, sondern immer nur einen gewissen Zeitraum am Tag vor Gericht verbringen kann. Also man hätte sich auch seitens des Gerichts dafür entscheiden können, einfach, sagen wir sozusagen, das Verfahren länger zu führen, ne, und dann immer nur 1-2 Stunden zu verhandeln. Das ist aber nicht gemacht worden, ist gesagt, das ist für ihn unzumutbar. Das hätte ich vielleicht anders gedacht.
1: Das Ganze spielt in Hamburg. Hamburg spielt ja auch eine Rolle bei Cum-Ex und so weiter, Warburg Bank. Und Sie haben da am Ende Ihres Buches Learnings, also Dinge, die Sie gelernt haben. Und da schreiben Sie, Hamburg ist eine schöne Stadt, in der seltsame Dinge geschehen. Was ist das denn für ein Satz?
0: Ja, das ist die Zusammenfassung, ne? Learning aus all dem, was ich vorher im Buch beschreibe. Ne? Dass es irgendwie erstaunlich ist, dass die Hamburger Finanzverwaltung darauf verzichtet hat, Steuergelder zurückzuzahlen, riesige Prozessrisiken sah, die sich am Ende gar nicht materialisiert haben. Ne? Denn es ist ja dann Strafvermittlungen.
1: Es ging doch um, glaube ich, 47
0: Genau. Einmal um 47 Millionen für ein Jahr, und im nächsten Jahr ist auch wiederum verzichtet worden, die nächsten 43 Millionen zurückzufordern. Also zweimal gemacht worden. Im Folgejahr ist dann Hamburg angewiesen worden durchs Bundesfinanzministerium, bitte jetzt doch mal dafür zu sorgen, dass da Verjährungen unterbrochen werden. Also da sind viele Dinge passiert, die, sagen wir mal so, einen verwundern, wenn man weiß, dass die Hamburger Finanzverwaltung eigentlich viel Erfahrung mit Cum-Ex hatte. Die haben nämlich das allererste Cum-Ex-Urteil vorm Bundesfinanzhof, also vom obersten Finanzgericht durchgeklagt.
1: Ja, also wie gesagt, Hamburg eine schöne Stadt, in der seltsame Dinge geschehen. Eine Sache fand ich auch seltsam, ehrlich gesagt. Sie hatten eine Untersuchung angestrebt, 2016, glaube ich. Und Ihre Vorgesetzten hatten das dann irgendwie gestoppt. Und dann ist das erst ein Jahr später passiert. Ich meine, nach einem Jahr, in einem Jahr kann viel passieren. Informationen können fließen hin und her. Da hat man wahrscheinlich nicht mehr viel gefunden dann am Ende.
0: Ja, das war leider so, zumal zwischenzeitlich auch noch darüber berichtet worden ist medial, dass wir eine Durchsuchung geplant hatten, die dann abgesagt worden ist. Das war natürlich so Worst-Case-Szenario. Da war natürlich klar, dass man da jetzt nicht mal viel finden kann.
1: Ja, in Hamburg war ja auch involviert der damalige erste Bürgermeister und später Bundeskanzler Olaf Scholz. Man hat zumindest gelesen, er soll sich mehrfach, glaube ich, dreimal, schreiben Sie in dem Buch, getroffen haben mit Olearius. Hat dann so einiges vergessen unterwegs. Wie schätzen Sie diesen Komplex ein? Was sagen Sie dazu? Die Verstrickung von Olaf Scholz in diese Warburg-Affäre.
0: Also ich darf wiederum nichts zu den Ermittlungsergebnissen sagen. Ne? Das ist intern eben nur eben über die Sachen sprechen, die öffentlich bekannt sind. Ja, öffentlich bekannt ist, dass er eben gesagt hat, ich kann mich an nichts erinnern. Und das ist eine Antwort, die wir so als Juristen und Staatsanwälte natürlich häufig hören, ne? Von Leuten, die Vorwürfe gemacht wird. Das ist natürlich auch eine juristisch taktisch kluge Antwort, weil man das schlecht widerlegen kann. Aber es hat ja auch gezeigt, dass ihm das als Politiker wahnsinnig geschadet hat. Also das hat ihm halt keiner geglaubt, und deswegen ist einfach die Glaubwürdigkeit in seinem politischen Amt wirklich untergraben worden.
1: Ein anderer, der dort involviert war, Tschentscher, der war damals Finanzsenator, jetzt auch erster Bürgermeister zum zweiten Mal in Hamburg. Schreiben Sie in dem Buch, er hatte seine Aufgaben nicht voll erfüllt. Was ist damit gemeint?
0: Damit ist gemeint, dass damals sehr viel darüber diskutiert worden ist in der Öffentlichkeit, medial, also über diesen Untersuchungsausschuss ist ja sehr viel berichtet worden, ne, von verschiedensten Medien. Und da sind wir ja über die Debatten im Untersuchungsausschuss sehr gut informiert worden. Und da richtete sich die Debatte immer dahin, haben die sozusagen einge

0: gegriffen, was sie nicht hätten dürfen. Und das ist aus meiner Sicht die völlig falsche Fragestellung. Denn Herr Tschentscher war in der Funktion als Finanzsenator oberster Leiter der Verwaltung, also sozusagen der Chef vom Ganzen. Und selbstverständlich muss der Chef sich anschauen, was in seiner Verwaltung passiert. Das ist in der Senatsverfassung auch so niedergelegt. So wie, das gilt für alle Minister. Ne? Die sind immer auch Leiter ihrer Verwaltung, haben Dienstfach- und Rechtsaufsicht und sind deswegen sehr wohl aufgerufen, nicht nur zu schauen, ob die richtige Rechtsmeinung vertreten, sondern auch, ob das zweckmäßig ist, was sie machen. Und in der Funktion hätte man nun weitaus zweckmäßiger vorgehen können, als das die Hamburger Verwaltung gemacht hat.
1: Übrigens auch Learning, auch ein Learning von Ihnen. Ich lese das mal vor, was ich da gelesen habe. Man kann zum zweiten Mal zum ersten Bürgermeister einer großen Stadt gewählt werden, obwohl man eine unrühmliche Rolle in einer Steuerhinterziehungsaffäre gespielt hat. Also auch ein Learning von Ihnen?
0: Dann? Ja, das hat ja so stattgefunden. Ne? Also ich nehme an, das lag daran, dass damals diese Debatte gar nicht geführt worden ist, sondern sozusagen die falsche Debatte. Es ist ja auch gesagt worden, hat er eingegriffen oder nicht? Und gar nicht debattiert worden. Hätte er nicht eigentlich, und hätte sich nicht drum kümmern
1: müssen. Er war ja auch nicht wirklich Gegenstand von Ermittlungen, nicht? Oder wie sehe ich das?
0: Dazu darf ich nicht sagen. Okay. Ne? Aber grundsätzlich, sagen wir auch die politische Debatte, haben sich die Führungskräfte der Stadt Hamburg, ne, unter anderem Peter Stamm, sich richtig verhalten. Ist ja immer unter dem Gesichtspunkt geführt worden, hat er eingegriffen, was er nicht dürfte. Und es war eigentlich rechtlich andersrum. Man hätte eigentlich die Debatte so führen müssen, also sagen, hat er sich eigentlich nicht genügend drum gekümmert, was da in seiner Verwaltung passierte. So, und das ist natürlich unter diesem Gesichtspunkt damals nicht diskutiert worden. So. Und wäre das diskutiert worden, man weiß nicht, wie die Wahl ausgegangen ist. Aber so ist es so. Naja, also er war bereit, 47 Millionen den Bach runtergehen zu lassen, danach nochmal 43 Millionen. Und das ist natürlich schon schade für die Stadt Hamburg.
1: Gut, schauen wir mal auf die Psychologie der Täter. Mit denen hatten Sie ja nun auch viel zu tun vor Gericht. Was sind das für Menschen? Sie überschreiben da ja irgendwie ein Kapitel mit luxuriöse Uhren und Maßanzüge. Was sind das für Menschen gewesen? Wie sind die da aufgetreten, auch Ihnen gegenüber?
0: Also erst muss man sagen, es gab ganz unterschiedliche Menschen in der Finanzbranche. Ne? Also welche, die waren sozusagen nur Mitläufer und es waren natürlich auch wirklich die, die das organisiert haben. Sehr viele, auch mit denen wir dann zu tun hatten, waren dann eher so diese Haupttäter, ne? Also die mehr gemacht hatten und auch für die Organisation zuständig waren. Und die sind so aufgetreten, wie ich das auch aus den Branchen kenne. Ne? Die sind natürlich erfolgsverwöhnt und haben dann auch, tragen diesen Habitus mit sich rum, ne? Und versuchen natürlich auch durch eine gewisse Arroganz und Überlegenheit auszustrahlen, um dann sozusagen auf einer nicht reflektierten Ebene bei Beamten, die sich das alles nicht leisten können, ne, die diese Statussymbole sehen, aber ja irgendwo wahrnehmen, oh Gott, ich kann mir das nicht leisten, so ein bisschen Rückenlage geraten. Ne. Und das ist häufig ein Effekt, der so eintritt, habe ich auch bei meinen Kollegen oft beobachtet, dass sie sich da wirklich von dem Auftreten beeindrucken lassen. Aber wie man dann eben auch in den, denn wenn man dann anfängt, zu Vernehmungen zu machen, so, dann sieht man eben auch den Menschen hinter der Fassade. Ne?
1: Ja, okay. Anderer Punkt, Kronzeugen, auch jetzt ein Learning von Ihnen. Kronzeugen sind bei internationalen Ermittlungen Gold wert. Also die Kronzeugen waren für Sie wichtig?
0: Ja, absolut. Also wir hatten ja auch einige Kronzeugen, ne? Nicht nur die, die jetzt auch medial oft auftreten, sondern eben auch viele Wertpapierhändler. Das waren vor allen Dingen Ausländer. Also die wohnten nicht in Deutschland und waren für uns auch schlecht erreichbar. Deren gesamten Beweismittel wie E-Mails waren alle im Ausland, da wären wir gar nicht dran gekommen. Und dass die eben mit uns kooperiert haben, das war natürlich Gold wert insofern, weil die uns ganz genau erklären konnten, wie sie es gemacht haben und wie diese Szene so funktionierte.
1: Es gab auch Probleme, glaube ich. Mit dem, wer ist der, Kai-Uwe Steg, da gab es auch am Ende dann Probleme, da hatten Sie dann ein Problem mit Ihrem Kronzeugen, richtig?
0: Ja, das war einer der Kronzeugen, das war aber kein Wertpapierhändler, sondern eben hier einer, der auf deutscher Seite zusammen mit Hanno Berger, das kennt man vielleicht auch aus Medien, ne? Auch ein Rechtsanwalt oder ein Steueranwalt gewesen, die hier auf deutscher Seite viel organisiert haben und auch rechtliche Beratung gemacht haben und so weiter. Ja, der war ursprünglich eben auch als Kronzeuge angetreten, hat sich auch vernehmen lassen, ne? Hat auch was dazu beigetragen, hat hinterher allerdings, als er selber angeklagt war, die Strategie geändert und hat sich sehr darüber beschwert, wie der Staat mit ihm umgegangen ist und so, hat auch Vorwürfe erhoben. Das darf er auch als Angeklagter, das anders als bei Zeugen. Zeugen müssen ja die Wahrheit sagen, Angeklagte dürfen auch lügen. Man muss ihnen nur nicht alles glauben, ne? Und das Gericht hat ihm auch nicht alles geglaubt.
1: Ja. So, dann im April 24 sind Sie ausgeschieden aus der Justiz und haben was anderes gemacht. Jetzt fragt man sich natürlich, warum sind Sie gegangen? Also da, aus meiner Sicht, auch nach unserem Gespräch, gibt es natürlich zwei Möglichkeiten. Sie haben einerseits vielleicht gesagt, ich komme ja nicht wirklich weiter, ich werde auch hier ein bisschen ausgebremst und so. Ich will nicht mehr, ich mache jetzt was anderes. Oder die andere Möglichkeit ist, man hat wirklich auch Druck auf Sie ausgeübt, die muss weg. die gehen wir jetzt mal. Da können Sie wahrscheinlich auch wieder nichts zu sagen, nehme ich mal an.
0: Genau. Das sind interne, ne? Ob da Druck ausgeübt worden ist oder nicht und wie die internen Verhältnisse. Aber dazu darf ich alles nicht sagen. Mhm. Ne? Aber wozu ich was sagen kann, ist, dass es mir schon sehr am Herzen liegt, dass die Strukturen verändert werden. Und das kann man nicht machen als Staatsanwältin. Okay. Ne? Da kann man Einzelfälle bearbeiten, die vor Gericht bringen. Das ist natürlich auch viel wert. Aber man kann nicht daran arbeiten, dass es der Justiz insgesamt leichter gemacht wird oder auch den Steuerfahndern und Polizeibeamten. Ne? Das, was ich vorhin ansprach, dass die technisch so schlecht ausgestattet sind, sie untereinander nicht vernetzt sind, bla bla bla. Diese ganzen Dinge, die kann man nur sozusagen anstoßen über einen anderen Weg. Und das versuche ich jetzt. Ne? Ich versuche jetzt sozusagen einfach dafür, darauf aufmerksam zu machen, auf dieses Problem aufmerksam zu machen, Lösungsvorschläge zu machen, sodass hoffentlich die politischen Entscheidungsträger, also die zuständigen Minister, dafür sorgen, dass ihre Verwaltung es einfacher haben.
1: Gucken wir mal ganz kurz. Sie sind Geschäftsführerin bei Finanzwende. Sagen Sie auch ganz kurz, was ist Finanzwende? Und mich würde auch interessieren, wie sind Sie an den Job gekommen? Kann man sich da bewerben als Geschäftsführerin?
0: Ja, wie war das denn? Natürlich muss man sich da bewerben. Ne? Okay. Also die hat eine Stelle ausgeschrieben, auf die habe ich mich beworben.
1: Aha, so ist so das, war das wirklich?
0: Ja, natürlich. Okay. Ne? Also ja, so ist das in der freien Wirtschaft.
1: Ja.
0: Und ja, also wir verstehen uns als Gegengewicht zur Stimme der Finanzlobby. Ne? Die ist nämlich außerordentlich laut, weil einfach die Finanzbranche finanziell sehr gut ausgestattet ist und auch sehr viel Ressourcen für Lobbyarbeit aufwendet in puncto Personal und Budget. Das sieht man am Lobbyregister. Und die zivilgesellschaftlichen Organisationen da überhaupt nicht mithalten können. Und bis zur Gründung von Finanzwende, die ist im Jahr 2018 gegründet worden, 10 Jahre nach der Lehman-Pleite, als man eben gesehen hat, dass auch die Ankündigungen rund um die Finanzkrise, da ist ja auch drüber gesprochen worden, das soll uns ja nicht normal passieren, dass wir die ganzen Banken stützen müssen. Ne? Und da hat man viele Überlegungen gehabt, wie man das verbessern kann. Und im Jahr 2018 war davon aber sozusagen gar nichts umgesetzt. Und da, die Analyse war eben, das liegt daran, dass es keine gesellschaftliche, zivilgesellschaftliche Stimme gibt, die das einfordert. Sondern man hat eben, man hört immer auch als Politiker die andere Seite, die sagt, das ist viel zu kompliziert und viel zu teuer und viel zu umständlich.
1: Also Sie als Gegengewicht zu den Lobbyisten, genau, der Banken und des Finanzsektors.
0: Genau.
1: Sie stellen jetzt Forderungen da auf, was passieren müsste. Unter anderem eben sagen Sie, es ist ein Kontrolldefizit. Das sind ja Ihre Erfahrungen dann auch gewesen. Und Sie schlagen vor, eine zentrale Behörde einzurichten, die für ganz Deutschland zuständig ist.
0: Auf Bundesebene.
1: Mhm. Ja, auf Bundesebene, weil nämlich diese Zerstückelung in BaFin, was gibt Betriebsprüfer, schreiben Sie, Landesfinanzbehörden, das war nicht förderlich der Ermittlungen.
0: Mhm. Ja, genau. Also man muss sich einfach, erstens ist es mal ein internationales Phänomen. Also deswegen haben wir ja auch so viel Rechtshilfe gemacht in allen Ländern, weil die Akteuren halt nicht in Deutschland sitzen, sondern überall auf der Welt, vor allen Dingen im Finanzzentrum London. Das heißt, man muss Auslandsermittlungen machen. Das ist so für lokale Stellen, sowohl für die Steuerverwaltung als auch für die Justiz, die eigentlich lokale Phänomene bearbeitet, schwierig. Ne? So, das ist sich auch strukturell nicht drauf ausgestattet. So, das ist das Erste. Zweitens, man kann kaum ordentliches Wissensmanagement gewährleisten. Ne? Also wenn man mit diesen Profis es zu tun hat, muss man sich natürlich auch ganz schön Expertise aneignen. Man muss immer auf Stand bleiben. Das ist kaum möglich, das in unserem föderalistischen System überall zu gewährleisten. Das ist schon sehr, sehr anstrengend. Und deswegen ist meine Meinung, wenn wir diese wirklich schwerwiegende international organisierte Wirtschaftskriminalität und Steuerhinterziehung bekämpfen wollen, dann brauchen wir eine Stelle auf Bundesebene.
1: Wäre das möglich nach unseren Gesetzen?
0: Ja, wir haben ja schon eine Bundesbetriebsprüfung und eine Straf- und Bußgeldsachenstelle. Es fehlt nur noch eine Fahndung.
1: So, dann sagen Sie, mehr Personal, weniger Fluktuation.
0: Genau. Also ich meine vor allen Dingen mehr Personal im Arbeitsbereich. Also Behörden haben oft viele Hierarchiestufen, die mit allem Möglichen beschäftigt sind, aber eben nicht mit dem, was eigentlich eine Behörde machen soll, sondern lenken und leiten. Da könnte man sicherlich mehr Personal in die Arbeitsebene packen, ne? Sache Umorganisation. Und da müsste man eben auch einfach berücksichtigen, dass man für solche komplizierten Verfahren, die so langwierig sind, die Menschen lange drin halten muss. Man darf nicht so oft auswechseln, sonst macht das die Sache sehr, sehr zäh.
1: Eine weitere Forderung, die Sie haben, ist härtere Strafen für schwere Steuerhinterziehung. Die sind doch schon ziemlich hart eigentlich, Steuerhinterziehung. Die Leute gehen ins Gefängnis. Was soll da noch verschärft werden?
0: Ja, was es nicht gibt, ist ein Verbrechenstatbestand. Also bei schwerwiegenden Betrug und Steuerhinterziehung sind fast deckungsgleich. Ne? Betrug, darunter fällt zum Beispiel Sozialhilfebetrug und so normale Betrügereien. Steuerhinterziehung ist das Gleiche, halt Täuschung gegenüber dem Fiskus. Und beim Betrug gibt es für besonders gravierende Fälle, für Banden und so weiter, gibt es einen Verbrechenstatbestand, der verhindert, dass diese Fälle frühzeitig gegen kleine Geldbußen eingestellt werden können. Und das gibt es nicht bei Steuerhinterziehung. Und bei diesem Personalmangel und der Schwäche der Behörden passiert das natürlich schnell, dass man sich Verfahren nicht gewachsen fühlt und dann in Aussicht darüber sucht, dass man eben Verfahren einstellt. Ja. Und das könnte man korrigieren.
1: Wir hatten es schon gesagt, Lobbyismus ist stark verbreitet. Keine Macht der Lobby, schreiben Sie in dem Buch. Aber wie soll das gehen? Man kann Lobbyisten ja nicht verbieten. Also man, nur Gegengewicht dann eben. Nicht?
0: Genau. Nee, Lobbyismus ist für sich genommen ja auch vollkommen in Ordnung. Ne? Also es erlaubt ja auch Politiker eine Praxisperspektive einzuholen und besondere Fachexpertise auch sich reinzuholen. Also das ist für sich genommen nicht das Problem. Das Problem ist die Ressourcenungleichheit. Also das starke Ungleichgewicht oder die unterschiedliche Lautstärke der Stimmen. Und deswegen brauchen wir da eben zivilgesellschaftliches Gegengewicht. Und wir müssen auch aus den Erfahrungen der Vergangenheit lernen. Ja. Wir haben gelernt, dass uns die Finanzlobby ganz viele lustige Geschichten erzählt hat, von Gesetzeslücken und sonst was, die sich im Nachhinein alle als komplett verkehrt herausgestellt haben. Das heißt, wenn uns jetzt Leute Geschichte erzählen, muss man immer schauen, was könnten die vielleicht für ein Interesse haben. Und dass die Finanzlobby natürlich ein Interesse hat, ihre Geschäfte weiter fortzuführen, ist ja ein No-Brainer. Ne? Und das ist aber dumm, wenn das jetzt mit unseren Steuergeldern finanziert werden soll. Also da würde ich auch für eine mehr Sensibilität gegenüber solchen Geschichten werben. Ja.
1: Gut, Frau Brohelger, sind wir schon am Ende. Vielen Dank, dass Sie uns auch einen Einblick gegeben haben in Ihre frühere Arbeit und Ihre jetzige Arbeit. Vielen Dank für das Gespräch. Ja, das war unser Gespräch zum Thema Cum-Ex und die Ermittler. Und Sie können das Gespräch auch noch weiter in der ARD-Mediathek sehen.
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6: Ich begrüße Sie zur Tagesschau. Gleich mehrere Bundesländer lockern ab diesem Wochenende das Sonn- und Feiertagsfahrverbot für Lkw. Der Vorschlag dafür kam von Verkehrsminister Bilger als Reaktion auf das Niedrigwasser in Rhein und Donau. Die Maßnahme stößt auf ein geteiltes Echo. Der Vorsitzende der Umweltorganisation BUND kritisierte in der Rheinischen Post, die Regierung habe nicht verstanden, dass niedrige Flusspegel ein Symptom der Klimakrise seien. Der Industrieverband BDI betonte hingegen, die Verlagerung von Gütern auf Schiene und Straße könne die Auswirkungen des Niedrigwassers abmildern.
7: Wegen des Niedrigwassers wird das Sonntagsfahrverbot für bestimmte Transporte gelockert. Güter, die derzeit nicht mit dem Schiff ans Ziel kommen, können so auf der Straße transportiert werden. Viele Speditionsverbände begrüßen die Entscheidung, erwarten an diesem Wochenende allerdings kaum Auswirkungen.
8: Weil in der Disposition muss natürlich am Wochenende auch alles passen. Es muss der Lkw vorhanden sein, es muss der Fahrer vorhanden sein und die Ladestellen müssen offen sein. Aber trotzdem ist das eine sehr positive Entscheidung, die der Logistikkette hilft.
7: Kritik für die Lockerung kommt von Umweltverbänden und aus der Opposition. Die Linke spricht von einem Schnellschuss und stellt heute einen 5-Punkte-Plan gegen Wassermangel vor. Darin fordert sie unter anderem mehr Klimaschutz und Schwammlandschaften in den Einzugsgebieten von Flüssen und kritisiert den Verkehrsminister.
9: Also anders wie Herr Bilger vor ein paar Tagen geäußert hat, ist es nicht ein Wetterphänomen, was wir gerade erleben, sondern es ist Folge der Klimakrise. Da sollte er sich auch ein bisschen besser informieren. Und ich finde es verantwortungslos, dass die Bundesregierung erst jetzt konkret reagiert auf die Niedrigwasserkrise, die wir erleben.
7: Der neue Verkehrsminister verteidigt heute die Lockerung. Jetzt geht es vor allem darum, den Unternehmen Flexibilität zu geben und Lieferengpässe zu vermeiden.
10: Diese Maßnahme allein wird sicher nicht ausreichen. Wir schaffen auch zusätzliche Kapazitäten auf der Schiene. Wir schauen uns genau an, welche Baustellen auf der Wasserstraße, auf der Straße, auf der Schiene in nächster Zeit geplant sind. Auch dort muss man optimieren, sodass der Güterverkehr fließen kann auf allen Verkehrsträgern.
7: Für den neuen Verkehrsminister ist das eine erste Bewährungsprobe. Kurzfristig geht es darum, Lieferketten zu sichern. Langfristig muss Bilger dafür sorgen, dass die Verkehrsinfrastruktur auf solche Wetterlagen besser vorbereitet ist. Denn die nächste Hitzewelle kommt schon in der kommenden Woche.
6: Das Niedrigwasser in Flüssen fördert auch Historisches zutage. In der Donau wurden mehrere Schiffswracks aus dem Zweiten Weltkrieg freigelegt. Sie waren dort zum Ende des Krieges absichtlich versenkt worden. Nahe der serbischen Stadt Prahovo tauchten mehr als ein Dutzend solcher Wracks auf. Seit 2023 läuft ein von Serbien und der EU finanziertes Projekt, um die Schiffstrümmer schrittweise zu bergen. Sie behindern die Schifffahrt in der Donau seit Jahrzehnten. Eine mutmaßlich ukrainische Drohne ist in den Luftraum des NATO- und EU-Mitglieds Bulgarien eingedrungen und nahe einer wichtigen Gaspipeline explodiert. Schäden sind dabei nicht entstanden. Bulgariens Regierung teilte nach einer Untersuchung mit, es handle sich um einen Drohnentyp, den die ukrainischen Streitkräfte häufig verwenden. Es deute jedoch nichts darauf hin, dass der Vorfall vorsätzlich gewesen sei. Das Außenministerium bestellte für Montag die ukrainische Botschafterin ein. Die Ukraine zeigte sich offen, den Vorfall gemeinsam aufzuklären. Wegen eines großen Waldbrandes sind am Gardasee in Italien zeitweise mehr als 200 Menschen evakuiert worden. Der Brand brach nach Angaben der Feuerwehr bei Tignale am Westufer des Sees aus. Er habe sich vergangene Nacht rasant ausgebreitet. Vorsichtshalber mussten viele Urlauber aus einer Ferienanlage evakuiert werden. Sie konnten aber im Laufe des Tages zurückkehren. Die Feuerwehr war mit Löschflugzeugen und Hubschraubern im Einsatz. Und hier noch die Wetteraussichten. Am Sonntag wieder verbreitet Sonnenschein, am Nachmittag von Südwesten her. Ein paar mehr Wolkenfelder, die aber nur vereinzelt Schauer oder Gewitter bringen. 24 bis 36 Grad.
11: Es ist der größte Steuerraub Deutschlands.
12: Diese Geschäfte heißen Cum-Ex.
13: Cum-Ex und Cum-Cum.
12: Genannt Cum-Ex.
13: Cum-Ex.
12: 32
14: Milliarden betrogen zu haben.
15: Für jeden, der ehrlich seine Steuern zahlt, ist Cum-Ex natürlich ein Schlag ins Gesicht.
16: Das ist industriell betriebene Steuerhinterziehung.
17: Ein Beispiel für organisierte Finanzkriminalität.
15: Leute, die sowieso schon an der Spitze der Einkommenspyramide stehen, ziehen hier nochmal mit kriminellen Tricks uns das Geld zusätzlich aus der Tasche.
11: Banker, Berater und Aktienhändler sollen Milliarden Steuergeld gestohlen haben. Ein Betrug an all denen, die Steuern zahlen.
15: Das war den Tätern völlig egal, dass sie dieser Gesellschaft schaden.
18: Die fühlen sich halt über allen drüber stehend, auch über dem Gesetz.
11: Es ist ein Raub, bei dem Reiche immer reicher werden und sich Gesetze zurechtbiegen. Politik und Behörden sahen tatenlos zu, jahrzehntelang.
17: Es gab eine Vernetzung der Akteure bis in die Politik.
15: Eine Doppelrolle wie aus dem besten Agentenfilm.
18: Das ist ein Merkmal, was organisierte Kriminalität auszeichnet.
11: Jetzt jagt eine Staatsanwältin die Cum-Ex-Mafia. Sie ermittelt gegen mächtige Manager, Banker, Top-Anwälte. Und sie stößt auf eine unheilvolle Nähe zwischen Finanzbranche, Staat und Politik.

Reporter von WDR, NDR und Süddeutscher Zeitung blicken hinter die Kulissen der Aufklärung im größten Finanzskandal Deutschlands. Wie kam die Staatsanwältin den Cum-Ex-Akteuren auf die Schliche? Was passierte hinter den Fassaden der Finanzindustrie? Was in den Amtsstuben der Behörden? Und kann die Staatsanwältin Gerechtigkeit schaffen?

0: In der Staatsanwaltschaft Köln hat sich Besuch angekündigt. Mitarbeiter der obersten Steuerbehörde wollen Staatsanwältin Anne Brohrhilker über einen Verdacht informieren. Eine Clique von Bankern, Anwälten und Aktienhändlern soll immense Summen aus der Staatskasse gestohlen haben. Ein Steuerraub mithilfe einer nahezu undurchschaubaren Masche. Man nennt sie Cum-Ex. Allein in diesem einzigen Fall gehe es schon um 460 Millionen Euro. Brohrhilker ist elektrisiert.
1: Ich fand, die Schadenshöhe ist enorm und wenn man das jetzt mal hochrechnet, dann wird einem schwindelig. Und überhaupt die ganzen Dimensionen in diesem Fall war enorm.
0: Brohrhilker sucht Unterstützung. Mit Fahndern aus dem Landeskriminalamt gründet sie eine gemeinsame Ermittlungsgruppe.
2: Es war erkennbar, dass internationale Bezüge vorhanden waren, dass wir also nicht nur in Deutschland ermitteln. Und es war erkennbar, dass wir um die 30 Personen hatten, die mehr oder weniger in den Beschuldigtenstatus gerutscht sind.
1: Dann haben wir überlegt, ja, was machen wir jetzt? Und ich habe gesagt, ja, was sollen wir machen? Wir müssen durchsuchen. Wie sollen wir sonst dahinter kommen? Also ist ja alles im Ausland.
0: Brohrhilker und ihre Kollegen suchen in den Akten nach Orten, an denen sich Durchsuchungen lohnen würden. Das Team entscheidet. Es soll eine weltweite Razzia geben. Man will genau wissen, was hinter den Fassaden von Banken und Kanzleien geschah.
1: Nach außen sieht das immer alle blitzeblank aus. Wir müssen hinter die Kulissen gucken. Und hinter die Kulissen gucken kann man am besten über private Notizen oder E-Mail-Kommunikation.
0: Brohrhilker und ihr Team planen ein Jahr. Denn Ermittler auf der ganzen Welt sollen die Razzia unterstützen. Dann ist es soweit.
1: Ich kam da morgens hin in einen Raum. Nur normalerweise sitzt man in der Einsatzzentrale mit 5 Leuten und hier saß man mit 100. Ich hatte schon auch andere große Verfahren vorher, aber der Aufschlag jetzt, der war schon enorm.
0: In 14 Ländern warten die Beamten auf das Startsignal aus Düsseldorf. Damit die mutmaßlichen Cum-Ex-Akteure sich nicht gegenseitig warnen können, soll der Einsatz zeitgleich erfolgen. Weltweit, in 130 Gebäuden.
1: Wir hatten eine riesen Anzeigetafel im LKA und haben jedes Land abgebildet mit 3 Farben. Die stehen also vor der Wohnung, die sind drin in der Wohnung und die Durchsuchung ist abgeschlossen. Sodass man also zeitgleich in allen Ländern den Fortschritt der Durchsuchungsmaßnahmen eben sehen konnte.
0: Dann springen einige der Ampellichter des Bildschirms von Rot auf Gelb. Es geht los. Die Polizisten vor Ort betreten die ersten Zielobjekte. Funksprüche gehen ein, Anweisungen gehen raus. Hunderte Ermittler verschaffen sich Zutritt. Einer der Durchsuchungsorte liegt im Frankfurter Osthafen. Hier hat eine der verdächtigen Kanzleien ihre Unterlagen archiviert. Doch man weigert sich, die Akten herauszugeben.
1: Dann haben wir gesagt, okay, wenn das Archiv eben nicht kooperiert, dann müssen wir eben eine Hundertschaft besorgen, die damit Leitern dann eben das Archiv durchsuchen.
0: Allein die Drohung wirkt. Plötzlich geht alles ganz schnell. Noch am gleichen Abend rollt ein LKW beim Landeskriminalamt in Düsseldorf vor und liefert 11 Paletten mit Akten. Es sind Kartons voll mit Unterlagen aus der Kanzlei von Hanno Berger, einem der renommiertesten Steueranwälte der Republik.
1: Als sie losgelegt hatten, stellte sich eben schnell raus, wie präsent Dr. Berger im deutschen Markt war und wie viele Projekte er eben auch beraten hat und initiiert hat.
0: Hanno Berger bestreitet vehement, kriminell gehandelt zu haben. Er hatte sich bereits 2012 in die Schweiz abgesetzt, als die Frankfurter Staatsanwaltschaft ihn wegen Cum-Ex ins Visier nahm. Heute will er keine Interviews mehr geben. Aber 2015 hat ihn ein Reporter des WDR besucht. Zu seinen damaligen Aussagen stehe er, so Berger auf Nachfrage, bis heute. Die Ermittlungen gegen ihn hält er für einen großen Skandal.
3: Ich war natürlich zunächst mal überrascht, das ist keine Frage. Ja, ich war sehr überrascht natürlich auch, weil, wie gesagt, alle auch in unserer Sozietät der Meinung waren, wir haben völlig legal gehandelt.
0: Bergers Einschätzung hat damals Gewicht in der Branche. In Sachen Steuern gilt er als Koryphäe. Er war einst selbst auf Seiten des Staates, als gefürchteter Bankenprüfer in Frankfurt. Dann wechselt er die Seiten. Auch als Steuerberater gilt er als einer der Besten. Sein Ruf? Für seine Klientel Schlupflöcher in Steuergesetzen finden und ausloten, was geht.
3: Wir hatten die Auffassung, dass man gerade im Steuerrecht, die Dinge tun kann, die gesetzlich erlaubt sind, die nicht aus wie verboten sind.
0: Jahrelang setzen Berger und seine Kollegen Cum-Ex-Fonds auf, gewinnen Banken und reiche Investoren für die Geschäfte und liefern gleich die Steuergutachten mit, dass alles rechtens sei.
3: Es gab eben keine dezidierte, anderslautende veröffentlichte Meinung irgendwo, die sagte, nein, diese Cum-Ex-Geschäfte sind unzulässig.
0: Tatsächlich hatte der Gesetzgeber jahrzehntelang versucht, Cum-Ex zu stoppen. Erfolglos. Die Branche und auch Hanno Berger berufen sich auf vermeintliche Gesetzeslücken. Und da der Gesetzgeber die nicht geschlossen habe, seien die Geschäfte legal. Kann das sein? Sind Hanno Berger und all die anderen Cum-Ex-Akteure nur ein Opfer der Strafverfolger, wie sie behaupten? Als Brohilker die Ermittlungen übernimmt, gibt es tatsächlich noch kein einziges Urteil, das die Geschäfte strafrechtlich für illegal erklärt hat. Berger dagegen kann sich auf Fachaufsätze namhafter Professoren berufen. Und es gibt viele Gutachten von ihm und angesehenen Wirtschaftskanzleien.
1: Wir haben sich natürlich ein Argumentationsmuster zurechtgelegt. Wir haben sich einzelne Passagen aus bestimmten Gerichtsurteilen rausgezogen, die aus dem Kontext gezogen und haben darauf ihre ganze Theorie aufgebaut.
4: Schlupflöcher, die das Gesetz lässt, weil der Gesetzgeber nicht sauber genug gearbeitet hat, die dürfen auch ausgenutzt werden. Aber auf der anderen Seite muss ich mich immer fragen, ist dieses Ausnutzen denn auch legal?
0: Aus Sicht der Strafverfolger ist Cum-Ex einfach ein Milliardenbetrug, der so funktioniert. Einmal im Jahr schütten Aktienkonzerne einen Teil ihrer Gewinne an ihre Aktionäre aus. Sogenannte Dividenden. Lange galt, die Bank des Konzerns führt die Steuern darauf an das Finanzamt ab. Der Aktionär erhält von seiner eigenen Bank eine Bescheinigung darüber, dass die Steuern gezahlt wurden. Diese Bescheinigung ist bares Geld wert. Der Aktionär kann sie später beim Finanzamt einreichen und so Geld zurückbekommen. Um diese Bescheinigung geht es. Bei illegalen Cum-Ex-Geschäften machen die Akteure rund um den Tag, an dem die Dividende ausgeschüttet wird, einen speziellen Aktienhandel. Sie täuschen damit vor, dass nun ein weiterer Händler die Aktie besitzt. Ein Fake. Nun erhalten sowohl der Fake-Besitzer als auch der echte Besitzer von ihren Banken eine Steuerbescheinigung. Beide reichen sie beim Finanzamt ein. Und beide bekommen vom Finanzamt Geld zurück, obwohl zuvor nur einer Steuern bezahlt hatte. Darauf bauen die Täter. Der Gewinn wird geteilt. Und weil sie diese Masche millionenfach umgesetzt haben, sind Milliardensummen aus der Staatskasse an Banker und Aktienhändler geflossen.
1: Das fand ich auch so eingängig, dass ich auch da keine Sekunde überlegt habe, ob das legitim sein könnte. Das liegt auf der Hand, dass das nicht sein kann.
0: Mit ihrer Einschätzung bringt Brohilker die gesamte Branche gegen sich auf. Doch sie weiß, in Wahrheit liegen die Nerven der Beschuldigten blank. Die Staatsanwältin hatte Telefone abhören lassen. Auch das von Hanno Berger. Die Ermittler protokollieren Bergers Wut über die Arbeit der Staatsanwaltschaft. Es werde ein Vernichtungsfeldzug gegen ihn geführt. Er wolle sich zur Wehr setzen und eine Anwaltsfront bilden. Als es um die Razzia geht, flucht Berger. Die Durchsuchungen seien eine schöne Scheiße. Er habe sich nicht vorstellen können, dass die Ermittler sogar in Luxemburg auftauchen. Er habe doch gesagt, der Laden müsse geschlossen werden.
1: Wir haben gerade in Luxemburg festgestellt, dass dort die Geldverteilungsstelle der Kanzlei Berger war. Also das war eigentlich die Stelle in Luxemburg gelagert, wo die Gelder, die sie nach unserer Auffassung illegal vereinnahmt hatten, dann auch verteilt haben. Auf sich und auf einen Kreis von anderen Beteiligten.
0: Hanno Berger bestreitet das. In Luxemburg sei es um die Vermittlung von Kunden an Banken gegangen. Und Berger ist bei weitem nicht der einzige Verdächtige. Brohilker und ihr Team fräsen sich immer tiefer durch die Akten aus der weltweiten Razzia. Die Zeit drängt. Es drohen Verjährungen. Immer stärker entsteht vor den Augen der Ermittler das Bild eines riesigen Netzwerks mit tausenden Beteiligten aus der gesamten Finanzbranche.
2: Nach den Durchsuchungen wird schon deutlicher, welche Geldinstitute sich aktiv an diesem System beteiligt haben, welche Rolle sie im Cum-Ex-Geschäft gespielt haben, wer sie initiiert hat, wer dafür geworben hat, wer sie angeschoben hat.
1: Jeder Fall ist hoch arbeitsteilig. Da sind jeweils 50 bis 100 Personen verstrickt in jeden Einzelfall. Wenn die Arbeit auf viele Schultern verteilt ist, ist natürlich naheliegend, dass der eine sagt, ich weiß nicht, was der andere gemacht hat. Das ist eigentlich erwartbar, ne? Das heißt, wir müssen das natürlich nachweisen, dass die eben zusammen gehandelt haben. Also Thema Absprache.
0: Der Staatsanwältin wird immer klarer. Allein die sichergestellten Akten werden nicht ausreichen, um die Akteure zu überführen. Sie braucht auch Beschuldigte, die die Seiten wechseln und auspacken. Kronzeugen. Unbedingt. Und Hanno Berger in der Schweiz. Was, wenn ausgerechnet jemand aus seiner Kanzlei ein solcher Kandidat sein könnte? In einer SMS, die WDR, NDR und Süddeutscher Zeitung vorliegt, wendet sich Berger an einen seiner Partner.
5: Ich habe mir die uns jüngst von der Staatsanwaltschaft Köln zur Einsicht überlassenen Akten angesehen. Wenn nicht drastische Maßnahmen ergriffen werden, haben wir nicht die geringste Chance, aus der Sache heil herauszukommen. Das Verfahren ist einmalig und hochpolitisch. Es hilft nur das gemeinsam geführte scharfe Schwert. Viele Grüße, Hanno.
0: Kann Berger die Reihen geschlossen halten? Monate später die spektakuläre Wende. Ausgerechnet Bergers wichtigster Partner aus der inzwischen insolventen Kanzlei meldet sich bei der Kölner Staatsanwaltschaft. Er erzählt, was die Staatsanwältin so bis dahin nicht beweisen konnte. Für die Geschäfte habe es tatsächlich Absprachen unter den Beteiligten gegeben. Ihnen sei klar gewesen, dass man ins Steuersäckel gelangt habe. Niemand habe ein Problem damit gehabt, dass weniger Steuereinnahmen auch weniger Kindergärten bedeuten. Da passe die einfache Formel: Gier frisst Hirn.
1: Was ich schon markant fand, und das hat er eben auch sehr eindrücklich geschildert, ist diese Arroganz, die sich da entwickelt hat. Dass man dann eben aus dem 11. Stockwerk sich erhaben fühlte und auf die anderen Leute unten herabblickte, im wahrsten Sinne des Wortes, und sich eben auch so fühlte, ich stehe da oben drüber und ich habe mit denen da unten nichts zu tun. Ja, die können sich da abmühen und Steuern zahlen, meinetwegen, die braven Beamten hier, ne? Aber wir sind im Spiel in einer anderen Liga.
0: Brohrhilker gräbt immer tiefer und erfährt immer mehr über das System Cum-Ex. Bergers Partner erzählt, Professoren hätten über Cum-Ex immer wieder Aufsätze gegen Bezahlung verfasst. Und es habe auch Geld für Leute gegeben, die gute Kontakte ins Bundesfinanzministerium hatten. Berger sagt, seine Informanten hätten auf keiner Gehaltsliste gestanden. Er habe ihnen lediglich kleinere Aufmerksamkeiten zukommen lassen, um die Beziehung zu festigen. Brohrhilker ist alarmiert. Hat die Branche mit einem ganzen Netzwerk Einfluss genommen? Auf die Parlamente, auf die Justiz, auf Universitäten, auf die öffentliche Meinung und auf den Gesetzgeber?
1: Die waren schon gut vernetzt. Und das ist ein Merkmal, was organisierte Kriminalität auszeichnet. Und das ist nicht unbedingt immer sichtbar. Und das macht es eben auch so gefährlich, die Unterwanderung.
0: Brohrhilkers Verdacht wird immer größer, dass die vermeintlichen Lücken womöglich nicht zufällig in die Cum-Ex-Gesetze gekommen sind. Rückblick. Musik. 2002 erreicht das Bundesfinanzministerium eine Warnung des Bundesverbandes Deutscher Banken. Bei bestimmten Geschäften würde der Staat mehr Steuern zurückerstatten, als er vorher eingenommen habe. Für diesen Sonderfall wäre eine steuergesetzliche Regelung erforderlich. Tatsächlich eine Warnung? Um Cum-Ex-Geschäfte zu unterbinden?
6: Es ging nicht um einen Warnhinweis. Vorsicht, Staat, da passieren üble Geschäfte, ihr solltet da was tun. Sondern, dass man gesagt hat dem Bankenverband, wir haben ein Risiko, dass die Banken, die da mitmachen, am Ende haften müssen. Und dieses Risiko wollte man loswerden.
0: Der Bankenverband bestreitet das. Und im Ministerium, so heißt es später, habe man dessen Schreiben gar nicht verstanden. Es bleibt zunächst liegen. Ab 2004 erhält das Ministerium dann endlich Unterstützung. Von einem Finanzrichter. Arnold Ramakas ist eine Instanz in Sachen Steuerrecht. Und ab jetzt der Experte für dieses neue Gesetz, das der Bankenverband empfohlen hatte. Die genauen Inhalte werden jetzt weiter beraten. Seltsam nur, die Branche ist offenbar stets bestens über jeden Schritt hier informiert. Auch die Kanzlei von Hanno Berger. Berger schreibt seinen Kanzleikollegen, zuverlässige Quellen hätten ihm bestätigt, der Gesetzesentwurf sei bis auf Weiteres verschoben. Und dann heißt es,
5: wir haben damit Zeit gewonnen, um die endgültige Fassung des Gesetzes in unserem Sinne zu beeinflussen.
0: Berger sagt heute, als einzelner Rechtsanwalt könne er die Gesetzgebung nicht beeinflussen. Im Ministerium arbeitet der Finanzrichter Arnold Ramakas fleißig an dem Gesetzesentwurf. Einen konkreten Vorschlag hatte der Bankenverband gleich mitgeschickt. Doch damit würden nur Cum-Ex-Geschäfte im Inland unterbunden. Über ausländische Banken wären sie weiterhin möglich. Eine gefährliche Lücke, argumentieren einige. Ramakas zerstreut die Bedenken. Er wird später sagen, er sei der Sicht der Banken gefolgt, weil er die Konsequenzen der Lücke unterschätzt habe. Und so kopiert er den Vorschlag des Bankenverbandes fast 1:1 in die Gesetzesbegründung. Samt Lücke für die Cum-Ex-Geschäfte übers Ausland.
6: Herr Ramakas setzt die Bankensicht durch. Diese Position von Herrn Ramakas ist ganz entscheidend, nicht nur für diese Gesetzgebung, sondern auch noch über Jahre hinaus wird sie die falsche Sicht im Ministerium prägen.
0: Das neue Gesetz ist gerade 5 Monate in Kraft. Da warnt ein Whistleblower das Finanzministerium. Das neue Gesetz werde übers Ausland massiv umgangen. Die Warnung bleibt ungehört. Ein milliardenschwerer Fehler.
6: Die Akteure am Finanzmarkt konnten dieses Gesetz als Freifahrtschein interpretieren, weil sie das so interpretieren wollten.
7: Und somit hat das Jahressteuergesetz 2007 das Gegenteil von dem erbracht, was es eigentlich sollte. Es hat dem Cum-Ex-Markt den Rücken gestärkt.
6: In der Sache war es aber kein Freifahrtschein, denn es war schon immer so, dass auf Dividenden Kapitalertragssteuer abgeführt werden musste und man nicht etwas erstattet bekommen konnte, was man nicht gezahlt hat.
0: Doch von nun an explodieren die Cum-Ex-Geschäfte. Die Branche kann feiern. Auch Hanno Berger ist zufrieden. In einer E-Mail an seine Kunden schreibt er, er sehe für die geplanten Geschäfte
5: keine steuerrechtlichen Probleme.
0: Zehn Jahre später geht Brohr-Hilker genau diesen Fällen nach. Jedem Einzelnen. Die Staatsanwaltschaft Köln kommt für sich zu dem Schluss.
1: Ein Schlupfloch gab es eigentlich nie. Wenn Diebstahl verboten ist, dann ist Diebstahl verboten. Man hat eine Industrie produziert, die damit beschäftigt ist, sozusagen auf Wortlautebene alles zu umgehen. Also dann sagt man, Diebstahl aus Handtaschen ist verboten. Dann sagen die, ja, da steht aber nicht Diebstahl aus roten Handtaschen. Dann sagt man, okay, aus roten auch. Dann sagen die, aber grün steht da nicht. Dann sagt man, gut, aus rot und grün. Dann sagen die, aber blau steht da nicht. Also rot, grün und blau. Ne? Und dann ist es kariert.
0: Bei den Ermittlungen stößt ihr Team auf eine immer gewaltiger florierende Industrie. Anwälte einer der größten Kanzleien der Welt. Hunderte Fonds und Banken, darunter die Big Player der internationalen Finanzbranche. Und auch Verantwortliche der beiden größten Banken der Republik. Sogar staatliche Landesbanken haben sich an deutschem Steuergeld bedient. Die beteiligten Banken kommentieren die laufenden Ermittlungen nicht. Alle versichern auf Anfrage, mit den Behörden zu kooperieren. Aber Brohr-Hilker hat da ihre eigenen Erlebnisse.
1: In dieser Phase habe ich bei vielen Durchsuchungen erlebt, dass da ganz viele Anwälte sofort dahin beordert werden. Da waren wir dann nur vielleicht mit 5-6 Mann und da hatten die locker 50-60 Anwälte im Raum. Es war ein Riesenraum, da saß ein riesiges U von Anwälten und noch ein weiteres riesiges U von Anwälten stand einfach hinter jedem, stand nochmal ein Anwalt dahinter und ein weiteres U stand an der Wand, um uns einfach durch ihre schiere Präsenz so ein bisschen in Rückenlage zu bringen.
0: Doch schließlich knicken erste Banken ein und fragen nach einem Deal. Einstellung der Ermittlungen gegen Geldbuße. Für Brohilker kommt das nicht in Frage.
1: Das wollten natürlich dann die betroffenen Banken. Die haben natürlich kein Interesse daran, dass wir bis zum Ende durchermitteln und vielleicht auch noch Leute anklagen. Aus Sicht der Banken ist das klar, dass sie da immer wieder versucht haben, das zu unterbrechen und das zu stoppen. Aber es gab ja jetzt keinen rationalen Anlass, das zu tun.
8: Und das ist so ähnlich, wie wenn Sie einem Bankräuber sagen, also wenn du mir 80% der Beute zurückgibst, dann lasse ich es gut sein. Das untergräbt das Vertrauen in den Rechtsstaat. Denn dann habe ich wieder eine bestimmte Art von Kriminalität, die sich letztlich freikaufen kann.
4: Wir sind nicht auf dem Basar, sondern es geht darum, ob sich jemand strafbar gemacht hat oder nicht. Denn hier ist so viel kriminelle Energie angewandt worden, dass es auch darum geht, diese kriminelle Energie zu bestrafen.
0: Doch wird dem Staat das gelingen? Immer wieder hatte schließlich auch der Gesetzgeber dabei versagt, die Geschäfte zu unterbinden. Und immer wieder ließen sich die Behörden dabei ausgerechnet von der Branche beraten, die diese Geschäfte betrieben hat.
6: Also der Bauer fragt den Fuchs.
0: Rückblick. Im Steuerreferat des Finanzministeriums geht erneut die dringliche Warnung eines Whistleblowers ein. Ausländische Banken nehmen den deutschen Fiskus systematisch aus. Es könne ein potenzieller Schaden von bis zu 12 Milliarden Euro entstehen. 12 Milliarden Euro geraubtes Steuergeld? Jetzt erst schrillen die Alarmglocken. Das bisherige Gesetz? Wirkungslos. Eine neue Regelung muss her. Auch diesmal wendet man sich mit der Bitte um Unterstützung an die Bankenverbände. Und die haben inzwischen einen neuen Mitarbeiter. Es ist der ehemalige Finanzrichter Ramakas. Statt im Bundesfinanzministerium arbeitet er inzwischen zu Hause. Dort erreicht ihn eine Mail der Bankenverbände. Daraus geht hervor, die Branche überlegt, ihn als freiberuflichen Sachverständigen für eine weitere Mitarbeit im Bundesfinanzministerium zu motivieren. Bezahlen würden ihn die Verbände. Aus Sicht der Branche wäre dies eine sinnvolle Investition. Herr Ramakas habe durch sein positives Wirken bereits gezeigt, dass es die Entscheidungsfindung im Finanzministerium erheblich beschleunigt. Der Deal kommt zustande. Für ein Jahresgehalt von 80.000 Euro steht Arnold Ramakas jetzt auf der Payroll der Branche. Die Verbände betonen, sie hätten Ramakas nur für Fachaufsätze beauftragt. Doch Ramakas berät auch weiter das Ministerium.
6: Ramakas wurde über Verträge mit den Bankenverbänden von diesen bezahlt. Und weil man ihn aber sehr schätzt im Ministerium, konsultiert man ihn noch. De facto, als Freiwilliger, war er da dabei. So etwas darf überhaupt nicht vorkommen in einer Verwaltung.
9: Wenn jemand Zugang zum Bundesfinanzministerium hat, der dort nicht mitarbeitet, dann habe ich ein Riesenproblem in dem Haus. Wie kann man sich so aufs Glatteis führen lassen?
6: Also eine Doppelrolle wie aus dem besten Agentenfilm. Das kann nicht einfach irgendjemand freiwillig im Ministerium mitarbeiten an geheimen Sachverhalten.
0: Ramakas legt später selbst offen, dass er für beide Seiten gearbeitet habe. Einen Interessenskonflikt sah er offenbar nicht. Er verstirbt 2019. Im Ministerium weiß man damals offenbar nichts von Ramakas Doppelrolle. Man sucht fieberhaft eine neue Regelung, um Cum-Ex zu stoppen. Die Akteure sollen den Behörden künftig schriftlich versichern, dass bei den Geschäften keine Absprachen getroffen wurden. Die Branche ist alarmiert, aber wieder einmal bestens im Bilde. Hanno Berger liegen bereits die Besprechungsprotokolle aus dem Ministerium und sogar die Zusammenfassungen des Inner Circle vor. Der Staat kündigt an, die Cum-Ex-Geschäfte tatsächlich stoppen zu wollen. Berger reagiert. Er schreibt an Politiker und die Branchenverbände, die neue Regelung verstoße gegen geltendes Recht. Er setzt eine ganze Maschinerie in Gang. Und nicht nur er. Ein Verband fordert dringend auch diesmal Ausnahmen. Sogenannte Publikumsfonds sollten unbedingt von der Regelung ausgenommen werden.
6: Über diese Ausnahme gehen dann die Geschäfte weiter, sodass sich wie ein Virus sozusagen mit seinen Mutationen die Cum-Ex-Geschäfte immer wieder angepasst haben, um weiterzugehen.
0: Kurz nachdem der Gesetzgeber dann tatsächlich die neue Regelung samt Ausnahme verabschiedet hat, bekommt Berger die erfreute Nachricht eines Geschäftspartners. Es stünde ja nach wie vor ein Scheunentor offen. Erst 3 Jahre später, 2012, schafft es der Gesetzgeber, Cum-Ex zu beenden. 10 Jahre nach dem ersten Hinweis auf den Steuerraub. Jetzt enden auch für Hanno Berger die lukrativen Geschäfte. Gegen ihn haben die Staatsanwaltschaften Frankfurt und Köln inzwischen Anklage erhoben. Noch gibt es kein Urteil. Es gilt die Unschuldsvermutung. Die Rolle des Bundesfinanzministeriums wird später Gegenstand eines parlamentarischen Untersuchungsausschusses. Die Regierungsfraktionen werden zu dem Schluss kommen, die Behörden hätten keine Fehler gemacht. Aber ist der Steuerraub jetzt wirklich vorbei? Brohrhilker ermittelt inzwischen seit 4 Jahren. Sie hat weitere Razzien durchgeführt und neue Kronzeugen vernommen. Vor allem eine Aussage geht ihr nicht aus dem Kopf. Die Branche habe sich längst neue Cum-Ex-Modelle ausgedacht.
1: Dann hat er uns in dem Zeitpunkt mal eine Struktur aufgezeichnet und die war sowas von komplex. Also da wäre man im Leben nicht drauf gekommen. Also sie hatte so 25 Zwischenschritte, das hätte man nicht gesehen, wenn einem das nicht einer erklärt hat.
0: Der perfide Steuerraub geht also weiter. Zu lukrativ der Griff in die Staatskasse. Und die Cum-Ex-Akteure sind den Behörden offenbar immer einen Schritt voraus.
1: Da sitzen ja top ausgebildete Leute, deren Job nichts anderes ist, als sich genau das auszudenken, auf der ganzen Welt. Deswegen wäre es naiv zu denken, ab 2012, als wir uns das System geändert hat, wir würden das nicht weitermachen. Wenn ein Modell abgestellt ist, dann überlegt man sich was anderes.
0: Brohrhilker nimmt jetzt auch noch Ermittlungen zu den neuen Modellen auf. Die Staatsanwältin sprengt bei ihrer Jagd gegen Cum-Ex-Verdächtige alle Dimensionen. Sie wird 86 Strafverfahren einleiten und Ermittlungen gegen fast 1000 Beschuldigte weltweit führen. Der Gesetzgeber hatte jahrzehntelang versagt. Nun muss Brohrhilker den Skandal mühsam aufarbeiten. Kann die Justiz zeigen, dass der Staat auch wehrhaft sein kann? Doch wie werden Richter urteilen? War das ursprüngliche Cum-Ex-Modell tatsächlich illegal? Brohrhilkers erster Prozess soll die Entscheidung bringen. Am Bonner Landgericht beginnt der Musterprozess. Es geht um ein Grundsatzurteil. Die weltweite Finanzbranche beobachtet genau, was hier passiert.
6: Es gab bis dahin noch nicht die strafrechtliche Einordnung. Man musste immer von den vermeintlich illegalen Geschäften reden und konnte nicht klar sagen, das ist auch von deutschen Gerichten als kriminell entschieden worden. Und insofern war dieser erste Prozess am Landgericht Bonn ganz entscheidend.
7: Das war schon ein großer Aufruhr, aber es war nicht personenbezogen. Es war nicht der Prozess gegen die beiden Angeklagten, sondern es ging so um das System Cum-Ex. Das war die Besonderheit.
0: Im ersten Cum-Ex-Prozess stehen zunächst 2 von Brohrhilkers Kronzeugen vor Gericht. Von ihren Aussagen hängt alles ab.
10: Zunächst mal stand die Entscheidung an, würde er auch im Prozess öffentlich aussagen. Das hätte er nicht gemusst.
0: Brohrhilker hat keine Mittel in der Hand, die Kronzeugen zur Aussage zu zwingen. Und sie will ihnen auch keinen Deal anbieten. Cum-Ex soll bestraft werden.
1: Vor dem Hintergrund, dass ich anklage, war dann auch klar, dass ich denen keinen Ausgang des Verfahrens prognostizieren kann, weil ich ja keinen blassen Schimmer habe, wie das Landgericht das sah.
0: 7 Monate wird verhandelt. Beide Kronzeugen erhalten Bewährungsstrafen. Einer von ihnen muss 14 Millionen Euro zurückzahlen. Das Urteil, es ist eindeutig. Cum-Ex ist illegal.
1: Hier war schon so, dass mir die Bedeutung des ersten Urteils schon sehr bewusst ist und ich auch sehr erleichtert war, dass die Kammer da in den wesentlichen Punkten eben auch unserer Argumentation gefolgt ist. Nicht auf den Einzelfall nur bezogen, sondern dass das eben nur ein Urteil ist von ganz vielen, die dann noch kommen.
0: Der Bundesgerichtshof prüft Teile des Urteils noch. Doch schon jetzt ist es ein Meilenstein. Aber der Prozess ist kein echtes Happy End, nicht für Brohrhilker. Eine Zeugenaussage hat sie nicht losgelassen. Musik Es ist der 16. Verhandlungstag. Im Zeugenstand wird der Referatsleiter der obersten Steuerbehörde befragt. Man kommt auf die Cum-Ex-Regelung von 2009 zu sprechen. Der Behörde musste schriftlich bescheinigt werden, dass es bei Cum-Ex-Geschäften keine Absprachen gab. Der Referatsleiter macht eine verblüffende Aussage.
7: Und als ich den Zeugen dann so fragte, wie viele Bescheinigungen gab es denn, kam er für mich völlig überraschend auf die Zahl 566. 566 Fälle.
0: Die Behörde hatte also die ganze Zeit Bescheinigungen von 566 potenziellen Cum-Ex-Betrügereien. Seit 2009, ohne der Staatsanwaltschaft ein Wort zu sagen. Die musste jeden einzelnen Fall mühsam selbst herausfinden. Es gab sogar noch völlig unbekannte Fälle auf der Liste.
7: Und als ich dann gefragt habe, was haben Sie damit gemacht, hat er gesagt, fast schon wie in seinem Sketch, das haben wir abgelocht und haben es dann ans Ministerium geschickt. Wir haben es uns überhaupt nicht angeguckt. Also ich konnte es ehrlich gesagt nicht glauben.
1: Es ist in einer jahrelangen Zusammenarbeit nicht zur Sprache gekommen, dass es diese Liste gibt. Ich kann Ihnen das auch nicht erklären, warum diese Liste abgeheftet worden ist.
6: Das ist skandalös und das zeigt, dass bei der strafrechtlichen Aufarbeitung erneut der Staat teilweise versagt, weil die Behörden zumindest in einzelnen Teilen auf der falschen Seite unterwegs sind.
0: Kämpft Brohilka jetzt an zwei Fronten? Muss sie nicht nur gegen mutmaßliche Cum-Ex-Täter ermitteln, sondern auch gegen Behörden? Es gibt noch einen weiteren Fall, der Brohilka aufhorchen lässt. Es geht um die mächtigste Finanzaufsichtsbehörde Deutschlands. Der Fall spielt im Jahr 2006. Bei Erik Smit in Amsterdam. Dem investigativen Journalisten wird schon damals ein detaillierter Bericht über ein Cum-Ex-Geschäft zugespielt. Aus dem Innern einer holländischen Bank. Das streng vertrauliche Papier hat es in sich.
11: Darin wird detailliert beschrieben, wie Cum-Ex funktioniert. Zwei Banken machen gemeinsame Sache, um den deutschen Staat zu betrügen.
0: Beteiligt an diesem Cum-Ex-Geschäft ausgerechnet eine deutsche Landesbank, die WestLB. Es geht um enorme Summen deutsches Steuergeld. Smit veröffentlicht den Skandal in einem Artikel. Was der Journalist damals nicht weiß, nach Recherchen von WDR, NDR und SZ gelangte dieser geheime Bericht auch zur BaFin, der obersten deutschen Aufsichtsbehörde für das Finanzwesen. Offenbar ließ ein Whistleblower der BaFin den gleichen detaillierten Bericht über den Steuerraub mit Cum-Ex zukommen. Schon im Mai 2007. Aber die BaFin wendet sich ausgerechnet direkt an einen der mutmaßlichen Täter, die WestLB. Die Bank wiegelt ab. Für die BaFin ist der Fall damit offenbar erledigt. Der geheime Bericht verschwindet in der Schublade der Behörde. Dort bleibt er unter Verschluss. Mehr als 10 Jahre.
12: Hallo Bankräuber, hast du denn hier Geld geklaut? Und dann sagt der Bankräuber, nein, habe ich nicht. Und dann sagt die BaFin, vielen Dank, dann gehen wir wieder, tschüss. Das ist natürlich nicht die Art und Weise, wie Vorwürfe über schwerste Straftaten untersucht werden sollten.
11: Wenn einem die genaue Beschreibung eines riesigen Verbrechens vorliegt und man nichts unternimmt, außer die Sache über Jahre geheim zu halten, dann ist das ein riesiges Versagen, ein Totalausfall.
0: Die BaFin erklärt heute, sie war zur Verschwiegenheit verpflichtet und habe nichts an Strafverfolger weitergeben dürfen. Die Staatsanwaltschaft Köln widerspricht vehement.
1: Wenn es um Straftaten geht, dann meine ich, ist ganz glasklar, dass man diese natürlich weiterleiten muss, die Informationen.
0: Bereits 2007 hätte also ermittelt werden können, sogar müssen. Noch bevor der ganz große Cum-Ex-Boom losging und der Steuerraub so richtig florierte. Brohilkas jahrelange Ermittlungen hätte es nicht gebraucht und Steuergelder hätten gerettet werden können. Der Schaden wird auf mehr als 10 Milliarden geschätzt. Der deutsche Staat und seine Behörden haben es nicht verhindert.
6: Für jeden, der ehrlich seine Steuern zahlt, ist Cum-Ex natürlich ein Schlag ins Gesicht. Wenn aber dieses Steuergeld dann nicht für die öffentlichen Güter eingesetzt wird, sondern manche, die sowieso schon super gut verdienen, es schaffen, Millionen für sich davon abzuzweigen und sich dann im Extremfall noch eine Yacht davon zu kaufen. Wie soll ich dann dem Bürger in Deutschland auch vermitteln, dass er Steuern zahlen soll?
12: Kann ich den staatlichen Institutionen eigentlich noch vertrauen, wenn, ich sag mal, jeder kleine Handwerker da jede Rechnung umgedreht wird, aber bei einem solchen Millionenbetrug guckt der Staat weg?
0: Staatsanwältin Brohrhilker jedenfalls wird misstrauischer. Denn sie stößt bei ihren

0: Christian Olearius damit zu tun?
1: Wir waren jetzt schon mal vorher mit dem Durchsuchungsbeschluss in dem gleichen Institut. Dann haben wir eben weiter ermittelt. Es ergaben sich weitere Anhaltspunkte für Straftaten.
0: Brohilker lässt das Anwesen von Olearius durchsuchen. Hier stößt sie auf hochbrisantes Material, das den Ermittlungen eine völlig neue Wende gibt. Es sind die Tagebücher des Bankiers.
1: Ich war jetzt auch nicht überrascht, dass wir da solche Tagebücher vorgefunden haben und auf Eintragungen stoßen, in denen nicht nur private Dinge stehen. Die haben wir dann eben auch danach durchgeschaut, wo hier die berufliche Sphäre oder ob die überhaupt betroffen ist. Ja, war sie. Und nur diesen Bereich haben wir dann auch für uns genutzt.
0: Die Auswertung der Tagebücher fördert explosive Details zutage. Haarklein hält Bankier Olearius fest, wie er versucht, die Rückzahlungen aus den aus seiner Sicht legalen Cum-Ex-Geschäften an das Finanzamt zu verhindern. Er beschreibt Treffen zwischen ihm und Hamburger Politikern, darunter der damalige Bürgermeister Olaf Scholz.
2: In jedem Falle schien die Erwartungshaltung bei der Warburg Bank da gewesen zu sein, dass man beim Bürgermeister ins Büro spaziert und dann, so hat es ein Rechtsvertreter der Warburg Bank formuliert, löst sich die Steuerforderung in weiße Wölkchen auf.
3: Vom Ergebnis her sehe ich eben, dass am Ende das Finanzamt seine vorherige Rechtsauffassung um 180 Grad gedreht hat. Und die Frage, woher kommt denn das, wenn nicht aus diesen politischen Gesprächen, die muss dann irgendwie ja auch beantwortet werden.
1: Es ist nicht meine Aufgabe, die politische Aspekte zu kommentieren. Wir sind Strafverfolger und nur das ist Gegenstand jetzt unseres Interesses. Da kann ich zu dem Stand der Ermittlungen nichts sagen.
0: Brohilkers Ermittlungen richten sich nicht gegen den heutigen Finanzminister Olaf Scholz. Gegen ihn liegen keine Verdachtsmomente vor. Er und alle anderen involvierten Politiker bestreiten eine Einflussnahme, ebenso wie das zuständige Finanzamt. Die Warburg Bank hat mittlerweile alle Cum-Ex-Gelder zurückgezahlt, aber dagegen geklagt. Ein Untersuchungsausschuss der hamburgischen Bürgerschaft soll jetzt aufklären. Im Zuge ihrer Ermittlungen wollte Brohilker sogar die Hamburger Finanzbehörde durchsuchen. Doch die Maßnahme war in ihrer eigenen Behörde umstritten und wurde gestoppt. Brohilker wird noch Jahrzehnte brauchen, um ihre Ermittlungen abzuschließen. Ermittlungen, die schon jetzt jeden Rahmen sprengen. Der Cum-Ex-Skandal, so zeigt sich, ist noch lange nicht vorbei. Im Gegenteil, die wirkliche Aufarbeitung dieser Affäre hat soeben erst begonnen. Immer deutlicher wird eine nicht gekannte Dimension.
4: Was dort passiert, ist organisierte Kriminalität. Die unterscheidet sich vom Kriminalitätsgehalt in nichts von Rauschgiftbanden, Clankriminalität, Sprengungen von Geldautomaten. Das ist alles derselbe kriminelle Gehalt. Es ist nur eine andere Art der Tat.
3: Und deswegen ist es hilfreich, sich mal klarzumachen, das sind über 1000 Beschuldigte, die über viele Jahre hinweg unseren Staat ausgeplündert haben. Das müssen wir endlich mal so ernst nehmen, wie wir auch sonst organisierte Kriminalität ernst nehmen.
1: Wenn wir da irgendwo auf Stand sein wollten, dann müssten wir uns wahrscheinlich ähnlicher Mechanismen bedienen, wie man das irgendwie so in einer Hacker-Szene macht. Ja? Wir müssten Insider haben, die uns da dauerhaft irgendwie auf Stand halten. Weil wie soll man denn da auch immer auf diese Ideen kommen? Wir haben noch gar nicht die Kapazitäten als Staat, uns solche kriminellen Sachen unterbrochen auszudenken. Dann müssten wir absolut auf deren Niveau sein.
0: Es ist Brohilkers Hartnäckigkeit zu verdanken, dass sich die Finanzelite verantworten muss. Die Staatsanwältin hat mit einer scheinbar gängigen Praxis gebrochen, dass man sich von Finanzkriminalität in Deutschland mit Bußgeldern freikaufen kann. Ein wichtiger Schritt, der zeigt, dass der Rechtsstaat funktioniert.
2: Es geht ja nicht einfach nur um einen Finanzskandal, sondern es geht ja auch um ein Grundproblem in einer Demokratie, dass wir offenbar nicht alle gleich sind, weil bestimmte Persönlichkeiten, bestimmte Institutionen trotz des Begehens von Straftaten denken, sie können ungeschoren davonkommen. Und deswegen geht es hier nicht nur um Finanzen, es geht nicht nur um Cum-Ex, sondern es geht um die Demokratie.
0: Eine Finanzbranche außer Kontrolle bedroht das Fundament des Staates, das Vertrauen seiner Bürger. Es geht um viel.

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3: Weltweit werden die Gewitterfronten immer mächtiger. Sie zerstören Autos, Häuser und Ernten.
4: Der Klimawandel verstärkt die Wetterextreme, verstärkt Hagelereignisse, verstärkt Gewitterereignisse und setzt unsere Gesellschaft unter Druck.
3: Regelmäßig fällt der Regen tagelang, überflutet Straßen und Häuser und setzt ganze Landstriche unter Wasser mit fatalen Folgen.
5: Der Niederschlag eines ganzen Jahres fiel zwischen Mai und Juni. Da gab es jeden dritten Tag Starkregen.
3: Das Ausmaß und das Tempo, mit denen der Klimawandel Niederschläge und Gewitter verändert, setzt die Wissenschaftler unter Druck. Wie extrem wird es noch? Und wie kann sich der Mensch vor den zerstörerischen Naturgewalten schützen?
6: Es ist für uns eine gewisse Blackbox. Wie solche großen Hagelkörner entstehen, das haben wir noch nicht verstanden.

0: Bonndorf im Schwarzwald. Hier beginnt für Michael Kunz und sein Team eine Jagd, zu der sie der Klimawandel treibt.
1: So, guten Morgen zusammen.
0: Es wird ein wissenschaftliches Abenteuer, die Vermessung von Gewittern und Hagel am Himmel.
1: Wir sehen ja überall, nehmen Extremereignisse zu, in ihrer Häufigkeit, in ihrer Intensität. Und das hängt natürlich schon mit dem Klimawandel zusammen. Durch den Klimawandel ist mehr Feuchtigkeit in der Luft. Feuchtigkeit ist die Energie und ist vor allem die Energie, die dann sich in Form von Gewittern, von Schwergewittern entladen kann. Und deswegen, wenn wir davon ausgehen, dass die Ereignisse häufiger und schwerer werden, dann müssen wir es einfach auch besser verstehen, müssen den ganzen Zweig der Frühwarnung, alles, was dahinter steckt, deutlich verbessern, um auf die Art und Weise dann die Schäden zu reduzieren.
0: Kunz ist Meteorologe und Katastrophenforscher am Karlsruher Institut für Technologie. Einen Sommer lang will er den Gewittern im Schwarzwald auf die Spur kommen.
1: Das ist einfach die Faszination, wie viel Energie in so einem Gewitter drinsteckt. Was da passieren kann, die Phänomene, die damit verbunden sind, der Starkwind bis hin zur Tornados, Hagel. In Deutschland, das größte Hagelkorn hat einen Durchmesser von 14 cm. Und das wird in der Schwebe gehalten. Da kann man sich vorstellen, was für Aufwinde wir in so einer Gewitterwolke haben. Das ist völlig faszinierend.
0: 6 mobile Radarmesspunkte bauen die Wissenschaftler für ihre Kampagne auf. Kunz will zusätzliche Messgeräte direkt in die Gewitterzellen bringen, mit Ballons.
1: Wir wollen diese Sonden in den Aufwind von Gewitter reinbringen, um dann zu messen, welchen Weg laufen die Hagelkörner, wenn sie dann in der Gewitterwolke wachsen und wie wachsen sie dann überhaupt.
0: Der Schwarzwald zählt zu den gewitterstärkeren Regionen Deutschlands. Das macht sich auch heute bemerkbar. Die Herausforderung für Kunz und seine Kollegen, für ihre Messungen müssen sie zur richtigen Zeit am richtigen Ort sein.
1: Wenn wir das schaffen, mehrere Sonden in richtig schwere Gewitter reinzubringen, die sogenannten Superzellen, das sind die Gewitter, die rotieren, die drehen und die immer großen Hagel verursachen. Das ist Neuland. Das weiß tatsächlich keiner, wie die Bahnen sind.
0: Die Daten aus den Sonden sollen später mit den Informationen aus den Radarstationen abgeglichen werden. Für die Zukunft könnte das helfen, extreme Hagelereignisse besser vorherzusagen. So wie im letzten Oktober in Frankreich verursachen extreme Niederschläge immer öfter Katastrophen. Nördlich von Nizza fielen in wenigen Stunden über 120 Liter pro Quadratmeter. Im April des Jahres 2024 sorgten im Wüstenstaat Dubai extreme Niederschläge für Chaos. Im Zuge von Gewittern entstehen immer wieder auch gefährliche Tornados, wie hier im März in Italien. Eine Studie des Instituts für Klimafolgenforschung aus Potsdam hat nachgewiesen, dass Niederschläge nicht nur extremer, so wie hier in Paris im Frühjahr 2024, sondern auch häufiger werden. Die Schäden werden mehr.
2: Die Versicherer bezifferten zwar die Schäden durch alle Unwetter auf 5 Milliarden Euro, aber das waren hauptsächlich Hagelstürme.
3: In Bezug auf die starken Niederschlagsereignisse war die Statistik lange Zeit zu langsam, wenn Sie so wollen, um tatsächlich das vorherzusagen, was wir auch erwartet haben. Die wichtigste Folge des Klimawandels für unsere Gesellschaft werden die stark Niederschlagsereignisse und die Hitzeextreme sein und die Stürme. Also alle Wetterextreme insgesamt. Das Feuerwerk von Wetterextremen auf die Gesellschaft, das ist das, was tatsächlich die Gefährlichkeit des Klimawandels ausmacht.
4: Ich glaube, wir müssen uns in den nächsten Jahrzehnten auf mehr Katastrophen einstellen und sollten auch mehr darüber nachdenken, wie wir uns als Bevölkerung davor schützen können.
0: Die Katastrophe macht auch vor der Idylle nicht Halt. Bad Bayersoien am deutschen Alpenrand. Nicht einmal eine Viertelstunde hat es gedauert und im Ort war nichts mehr so wie vor dem 26.08.2023. Den Tag wird Bürgermeisterin Gisela Kiewig nie mehr vergessen.
5: Das zu erleben und allein diese Geräusche eben zu hören, wie wenn ein Hagelkorn auf eine Dachplatte fällt und wie die zerspringt oder zu sehen, wie Dachfenster zerspringen. Innerhalb von 15 Minuten so eine Zerstörung, dass wenn mir jemand erzählt hätte, hätte ich das nicht geglaubt, dass sowas möglich ist.
0: Die Gewitterfront zieht wie eine schwarze Wand vom Horizont auf. Die Wetterdienste hatten vor schweren Unwettern gewarnt, Aber der Hagel, der im Süden Bayerns vom Himmel fällt, nimmt geradezu apokalyptische Ausmaße an. Und nach dem Hagel fällt der Starkregen. Das Wasser bahnt sich seinen Weg durch die Löcher in den Dächern. Ein Mensch stirbt infolge der Unwetter an diesem Tag, viele werden verletzt. Und zahlreiche Anwohner verlieren ihr sicher geglaubtes Dach über dem Kopf. Die Versicherungskammer Bayern schätzt den Schaden auf 225 Millionen Euro. Allein für dieses Gewitter.
5: Das Dach ist tatsächlich noch so, wie es am Tag vom Hagel war. Das Haus wird verändert, es wird abgerissen. Und deshalb ist es aktuell noch in diesem Zustand. Es ist eben noch nichts gemacht worden. Und so haben tatsächlich alle 384 Dächer bei uns im Dorf ausgeschaut.
0: 384 Dächer zerstört innerhalb von 15 Minuten in einem Dorf. Familien, Betriebe und Behörden. Niemand bleibt verschont. Hausbesitzer und Mieter, alle brauchen Hilfe, zeitgleich. Brigitte Neuner steht mit ihrer Schwester auf dem Balkon ihres Landhofs, als das Gewitter auf sie zurollt. Eigentlich wollten die beiden spazieren gehen. Doch die schwarze Wolkenfront schreckt die Frauen ab. Brigitte Neuners Schwester macht ein Video. Dann zerspringen die Fensterscheiben im Haus.
6: Es war wahnsinnig laut. Es hat runtergedonnert. Man hatte das Gefühl, es ist so ein Tornado, dass das sich so sammelt hier alles bei uns. Und hat alles total zerstört, sofort. Das war schon, also das braucht man auch nicht, muss ich sagen.
0: Sommergewitter bilden sich, wenn an einem warmen Tag viel Feuchtigkeit in der Luft ist. Dann steigt die warme Luft in kältere Regionen auf, kondensiert zu Tröpfchen und bildet Wolken. Energie und Wärme werden freigesetzt, wodurch die feuchte Luft noch weiter aufsteigt. Am Boden wird immer mehr feuchtwarme Luft angezogen und riesige Mengen dringen in immer größere und kältere Höhen vor. Bei etwa 12.000 Metern stoppt eine darüberliegende warme Luftschicht die Aufwärtsbewegung. Einige Tröpfchen verbinden sich mit Partikeln und Aerosolen und gefrieren zu Eis. Reibung zwischen Eispartikel und Tropfen führt zu einer elektrischen Ladung, die sich mit Blitz